0: Wie viele Arschlöcher sind das gewesen?
1: Herr Rocco.
0: Keine Ahnung, Leute.
1: Was ist denn passiert?
0: Ich hab wirklich keine Ahnung, Bree.
2: Wie sind die Bullen hierher gekommen,
0: hä? Ich sag es nochmal. Scheiße, ich weiß es nicht.
1: Naja, du hast mit jemandem von der Questura in Cividale geredet, oder? Die werden dir gefolgt sein.
0: Die Questura in Cividale?
1: Ja.
0: Du siehst doch, dass das ein Sondereinsatzkommando war, von wegen Questura in Cividale.
1: Also weißt du, Rocco, ich will dir ja vertrauen, aber wenn du mit keinem geredet hast, hat jemand anders von dir geredet.
0: Du musst mir glauben, verstanden? So steht es also zwischen uns. Also Leute, ich gehe zu Sebastiano. Ich werde ihn jetzt nicht allein lassen.
1: Was redest du für eine Scheiße? Wenn du in die Questura fährst, wird die ganze Kacke noch viel schlimmer.
0: Ich muss jetzt mit offenen Karten spielen. Irgendjemand ist mir wohl gefolgt, die wissen alles. Ich muss sofort zu Sebastiano, klar? Ihr könnt ja machen, was ihr wollt, ja? Alles kapiert?
3: Das musst du uns aber noch von hier wegbringen.
1: Los jetzt.

0: Kuperti, ja. Ja, sicher. Nein, nein, keine Sorge. Sobald wir etwas erfahren, rufe ich Sie an. Auf Wiederhören. Oh Mann, verfluchte Scheiße, Skiro. Ich hab dir eine Riesenscheiße zu verdanken. Es ist hier bisher total friedlich gewesen.
1: Ach so, mir?
0: Es ist ein höchst gefährlicher Straftäter festgenommen worden, ein gewisser Bajocchi. Und ein spezieller Freund ist auch erwischt worden, Kuperti. Er hatte 2 gefälschte Kreditkarten bei sich und außerdem 12 Pässe, auch übrigens den von Bajocchi, der schon kurz vor der Ausreise war. Jetzt sitzt er allerdings in Urhaft in Udine. Ja.
1: Na, umso besser. Aber außer diesem Bajocchi und dem Kuperti wurde doch noch jemand festgenommen, oder? Noch eine Person.
0: Ja. Irgendeiner, der aus Rom ist.
1: Sebastiano Carucci, richtig.
0: Also wirklich jetzt, Rocco, du hast es ja voll drauf. Er sitzt nebenan, wir warten auf den Untersuchungsrichter, De Bias.
1: Also, ich möchte dich um etwas bitten. Von Kollege zu Kollege, einfach von Mann zu Mann. Wenn du mich 5 Minuten mit ihm reden lässt, ersparst du mir einen riesigen Haufen Ärger. Er ist ein Informant von mir.
0: Also eins ist ja eigenartig, Skipper. Carucci. Er war bewaffnet da bei der Hütte. Was hatte er denn vor?
1: Er hatte sich in den Kopf gesetzt, mir zu helfen. Und hat übertrieben. Er hat einfach nur übertrieben. Und wenn du mich 5 Minuten mit ihm reden lässt, kläre ich das Ganze. Es wird alles glatt gehen, Augo. Ich verspreche es dir. Hey.
2: Bist du nun zufrieden?
1: Ha. Glaub es mir. Ein Scheißdreck wusste ich, Sebastian. Ich wusste gar nichts.
2: Ach, nein.
1: Nein.
2: Wo sind die auf einmal hergekommen? Als es um Luigi Bajocchi ging, war ich an deiner Seite. Ich war an deiner Seite. Du hast mir das Messer voll in den Rücken gerammt. Rocco Schiavone. Und damit hast du Adele ein zweites Mal umgebracht. Das verstehst du doch, oder etwa nicht? Dieses miese Stück Scheiße ist lebend davongekommen und ich hocke hier in der Zelle und kotze. Hast du das gewollt? War das dein Ziel? Wir waren Freunde, du und ich, wir waren Brüder.
1: Jetzt hör doch mal!
2: Du Judas, du Verräter, was hast du getan, du verdammter Schwein!
1: Was geht hier vor? Aufhören! Lass ihn los. Hey, lass ihn los, ich will allein mit ihm reden. Geht mir nicht auf den Sack.

0: Hör mal, die sind mir gefolgt. Hey, du Schwachkopf, die sind mir gefolgt.
1: Du bist von der Polizei, Rocco. Und du wirst immer ein Bulle bleiben. Ich will dich nie mehr sehen. Los, verschwinde jetzt.

0: hängt vom Richter ab. Wie heißt er nochmal?
1: Ibiasi.
2: Naja, aber er hat eine 7,65er, das ist ja nicht gerade...
0: Genau, die könnten ihm versuchten Mord anhängen.
2: Das müssen sie ihm erstmal beweisen, oder?
0: Was hat er da verloren? Nein, was mich eigentlich interessiert, wieso wird ein Sondereinsatzkommando geholt wegen einem Stück Scheiße wie Bajocchi?
2: Vielleicht weiß der irgendwas, was sie interessiert.
0: Aber hey, Bajocchi war doch im Knast, da hatten die genug Zeit, ihn auszuquetschen.

0: Was ist denn los, Buddy?
1: Hier passiert gerade was total Übles. Und wenn ich nur daran denke, würde ich am liebsten nur noch kotzen.
0: Was meinst du?
1: Wir sind seit 40 Jahren Freunde, Rocco, und das weißt du.
0: Klar weiß ich das.
1: Was da gerade passiert ist, hat mich wirklich fertig gemacht. Hey, ich weiß, du hast damit nichts zu tun. Ja, du machst so einen Scheiß nicht. Aber es ist so gekommen. Ich meine, die Frage ist doch, wenn du jetzt nicht bei uns gewesen wärst, wäre das Ganze dann auch so gekommen? Also, das denke ich nicht. Nein, das wäre nicht so gekommen. Weil du eben ein Polizist bist, Rocco, und wir nicht.
0: Ja, weiter.
1: Ja, und egal, ob sie dir gefolgt sind oder sonst irgendeine Scheiße, der Grund dafür, dass Sebastiano verhaftet worden ist, bist du.
0: Aha.
1: Allein deswegen, weil du Polizist bist.
0: Und was soll das heißen?
1: Wir leben irgendwie in verschiedenen Welten, oder? Und obwohl wir uns gern haben und so, und uns respektieren, bin ich ich und du bist du, verstehst du mich, ja?
0: Du vertraust mir also auch nicht mehr.
1: Rocco, ich hab Vertrauen zu dir und ich werde dir immer vertrauen. Aber du bist doch auch der Vice Questore Schiavone. Und das kannst du einfach nicht verleugnen.
0: Und wieso fällt es dir eigentlich erst jetzt auf, dass ich Vice Questore Schiavone bin?
1: Weil bis heute alles total sauber gelaufen ist.
0: Ja, na sicher.
1: Ja, aber jetzt ist Sebastiano im Knast. Und weißt du was?
0: Oh?
1: Er hatte total recht damit, dass er allein losziehen und sich Bajocchi schnappen wollte. Ich meine, allein hätte er die Sache längst durchgezogen und der Typ wäre erledigt.
0: Wie kannst du sowas behaupten? Wir sind doch vier Brüder, oder etwa nicht?
1: Okay, dann hör zu. Also wenn ich irgendeine Scheiße baue, nur mal als Beispiel, ja? Und du würdest davon hören, was würdest du dann tun? Du bist Polizist, Rocco.
0: Und wenn du irgendwann mitkriegst, dass ich nichts damit zu tun habe und die mich reingelegt haben, mir gefolgt sind, was machst du dann?
1: Immer noch?
0: Ja.
1: Das ist nicht nötig, weil ich es schon längst weiß. Aber wenn du ein Adler bist, fliegst du, mein Freund. Und wenn du ein Pferd bist, dann trabst du. Und daran können wir beide nie was ändern.
0: Ciao, Bri.
2: Mach's gut, ja? Ciao, Rocco.
0: Ciao, Fu.
1: Ciao.

0: Carmen hat alles erzählt und wir freuen uns, Ihnen helfen zu können. Ruben Montoro kennen wir, Dottor Schiavone. Ein Krimineller. Ein Mann, den unsere Polizei seit längerem im Blick hatte, der aber immer wieder entwischt ist. Wir haben gewusst, dass er mit Barrio zu tun hatte.
1: Er hat für ihn gearbeitet. Er war der Fahrer für Barrio, aber wir haben es leider nie beweisen können.
2: Wieso war Barrio für Sie nicht mehr tätig?
0: Er genoss keinen sehr guten Ruf. Er hatte Kontakt zu Leuten wie Montoro und die Botschaft hatte kein Vertrauen mehr zu ihm.
2: Ich verstehe. Diesen Barrio muss ich unbedingt sprechen.
0: Hier haben Sie seine Adresse.
2: Er wohnt bei mir um die Ecke. Jetzt verstehe ich. Deswegen wurde also der Kassenzettel von einer Bar von meinem Haus bei diesem Toten gefunden. So, jetzt ist mir alles klar.
0: Unsere Botschaft steht Ihnen jederzeit gern zur Verfügung.
2: Und wieso jetzt auf einmal, hä?
0: So lauten die Vorschriften, Dottor Schiavone. Ja. Sehen Sie, auf einen Verwandten spuckt man nicht, solange nicht bewiesen ist, dass man lieber doch ruhig auf ihn spucken sollte.
2: Na, etwas kompliziert, aber ich denke, ich verstehe schon irgendwie. Ich danke Ihnen vielmals. Danke sehr.
1: Bitteschön.

0: Colombia. Colombia. Colombia.
1: Salve.
2: Guten Abend.
1: Guten Abend.
0: Guten Abend.
1: Ich möchte bitte zu Senor Barrio.
0: Senor Barrio eben wurde mitgenommen. Ihre Kollegin eben an.
1: Salve.
3: Schiavone? Schon wieder in Rom, hä?
1: Hola, also was, Barrio? Ihr habt ihn verhaftet, richtig?
3: So ist es. Wir arbeiten gerade eine endlose Liste ab, weißt du? Alles bessere Leute.
1: Alles bessere Leute. Und wie du siehst, hatte ich überhaupt nichts damit zu tun.
3: Naja, das muss noch geklärt werden. Also jedenfalls, willst du wissen, was passiert ist?
1: Ja, klar. Unbedingt.
3: Es war so, dass ein wichtiger Kronzeuge ausgesagt hat. Er ist in der Nähe von Udine verhaftet worden. Sein Name ist Enzo Baiocchi und anscheinend weiß er wirklich viel. Montoro sollte ihn im Auftrag von Barrio umbringen, aber es ist etwas anders ausgegangen. Bis jetzt sind ein Unterstaatssekretär und ein Assessor verhaftet worden.
1: Ein ziemlich großer Koksring, würde ich sagen.
3: Oh ja, ein ziemlich großer Koksring. Barrio hat das Zeug eingeschleust und in der Upper Class verkauft. Allerdings war uns nur eine Sache nicht so ganz klar.
1: Was denn?
3: Naja, wieso eigentlich Montoro deinen Handykontakt in seiner Tasche hatte?
1: Da musst du mir bitte schon etwas helfen, weil ich es auch nicht weiß. Stell dir mal vor.
3: Wieso sagst du mir nicht, dass du ganz genau weißt, wer Enzo Baiocchi ist? Du bist seit längerem hinter ihm her, weil er es war, der deine Freundin Adele umgebracht hat. Und du warst auch in Cividale, als er verhaftet worden ist.
1: In Cividale? Hör mal, du hast ja eine tolle Fantasie.
3: Stimmt es denn nicht? Du solltest langsam mal anfangen zu begreifen, auf wen du dich eigentlich verlassen kannst, Giavona.
1: Ja, bitte.
4: Hey, wo bist du gewesen? Ich rufe dich schon seit Tagen an, aber dein Handy war ja immer aus. Bist du froh, dass du ihn verhaften konntest?
1: Ja, darüber bin ich froh. Aber ich habe ihn nicht verhaftet, Kateri. Es war ein Spezialeinsatzkommando vor Ort und das Ganze war ein riesiges Chaos. Wenn ich zurück bin, erkläre ich dir, auch Sebastiano ist festgenommen worden. Stell dir vor.
4: Kommst du jetzt zurück?
1: Ja, ich komme zurück.
4: Also bis morgen dann.
1: Bis morgen. Ciao. Jetzt sind wir bald wieder zu Hause. Und dann nehmen wir ein schönes Bad. Ha?

0: soweit? Hey! Hey! Hey, hey, unsere Nummer 1 der Tor!
1: Ja, auf die Verhaftung von Enzo Bajaki!
0: Leute, den hab ich echt super gefangen!
2: Unser Chef ist der Vizekristorne vom ganzen Ostertal!
3: Auf ihr Wohl! Nur ganz wenig für mich.
4: Siehst du, so ist es, Lupa. In der Questura gibt es einen Spion.
5: 100 solche Tage. Den hat meine Frau gebacken. Extra für den Questura.
6: Meine und Mutter hat auch einen tollen Kuchen. Aber nicht schlecht. Und mal zu.
5: Fast etwas besser. Das gibt's doch gar nicht. Meine Frau
4: schaut den besten Kuchen, sonst hätte ich sie nicht geheiratet. Wir sehen uns.
6: Großartig, Doktor.
7: Danke. Großartig, Doktor.
8: Wiedersehen, Doktor.
4: Komm, wir gehen, Lupa.
9: Lupa. Herzlich willkommen.
4: Danke.
9: Sehen wir uns heute Abend?
4: Aber klar. Sicher. Ich möchte dir gerne ein schönes Lokal zeigen.
9: Okay. Ciao.
4: Jedes Mal, wenn ich nach Rom fahre, dann wissen die ja alles darüber. Im Großen und Ganzen wissen die immer, wohin ich fahre. Und was ich alles mache. Ist dir irgendwas aufgefallen?
1: Hm? Nein, mir ist nie irgendwas aufgefallen. Aber wenn es stimmt, dass sie dir nachspionieren, und wenn der Auftrag dafür von der zentralen Questura erteilt wurde, oder noch schlimmer, vom Innenministerium, dann würde ich oben ansetzen.
4: Der Questura?
1: Ja, und Baldi. Oder nicht? Der hat häufig ein Auge zugedrückt. Und außerdem hatte man den Eindruck, dass er oft mehr wusste, als er eigentlich wissen konnte.
4: Schon möglich, aber es gibt immer ein Aber. Und Baldi braucht dafür trotzdem Zugang zu jemandem, der mir nahe steht. Ein, der alles über mich weiß.
1: Na, ich?
4: Du?
1: Nicht? Ich weiß alles über dich. Ich bin vielleicht dieser Spion.
4: Ja, sicher.
1: Denk darüber nach?
4: Klar, das mache ich gerade. Weißt du was, leck mich am Arsch, komm.
1: Hast du das echt geglaubt?
4: Geh mir nicht auf den Sack, ja? Komm jetzt. Los, wir fahren.
10: Dottore?
4: Ja?
10: Sie sind müde, das weiß ich. Nur, Sie sind weggefahren und ich habe meinen Computer noch nicht wieder. Und ich brauche den für ein Referat für die Schule. Ich muss das
4: ja
10: vorbereiten,
4: sicher,
10: und deswegen...
4: Klar. Komm rein, danke. Ich bin dir sofort zurück. Na komm, Lupa. Los, los, komm schon. Beweg dich mal. Rein mit dir, ist es kalt.
10: Hey, alles klar, da sind Sie gewesen, in Slowenien.
4: Nein, ehrlich gesagt, so weit bin ich gar nicht mal gekommen. Woher weißt du das?
10: Ganz einfach, hier ist Ihre letzte Suchanfrage. Was ist denn los?

0: Ja, aber was ist denn los?
1: Guten Abend, Dottore.
2: Guten Abend.
1: Darf ich Ihnen den Mantel abnehmen?
2: Nein, danke sehr. Den behalte ich bei mir.
1: Bitte sehr.
3: Ciao.
2: Ciao.
1: Wasser für Sie?
2: Ohne Kohlensäure.
1: Kommt sofort.
3: Danke. Wie geht's dir?
2: Ziemlich schlecht, ich habe Magenschmerzen. Also ich weiß nicht, ich habe einen furchtbaren Geschmack im Mund. Ich fühle mich schmutzig, verfault.
3: Wieso denn?
2: So geht es mir immer, wenn ich einen Mörder suche oder einen Verräter. Daran werde ich mich nie gewöhnen.
3: Das sagst du ganz häufig.
2: Ja, das habe ich schon häufig gesagt. Und ganz besonders, wenn man die Verräter und die Mörder im eigenen Haus suchen muss.
3: Ich komme nicht mehr mit. Wen meinst du denn, Bajocchi?
2: Nein, ich meine die einen in die Flanke treffen. Dorthin, wo man am verletzlichsten ist und wo es doppelt so weh tut. Ist dir das schon mal passiert?
3: Ja, das ist mir schon passiert. Das letzte Mal erst vor wenigen Tagen.
2: Und mir heute Abend, stell dir vor.
1: Bitte sehr.
2: Danke.
3: Danke. Langsam mache ich mir etwas Sorgen. Was ist denn heute Abend los gewesen?
2: Du hast es sehr gut gemacht. Ich habe immer schon gewusst, dass du eine fähige junge Frau bist. Aber sag mir mal, wieso hast du eigentlich mit mir gevögelt? Aus Vergnügen oder war das Teil deiner Aufgabe?
3: Aber was redest du denn da?
2: Sag mir die Wahrheit. Wenigstens einmal in deinem Scheißleben.
3: Ich habe mit dir gevögelt, weil ich total Lust dazu hatte.
2: Ach ja?
3: Genau, weil du mir gut gefällst.
2: Stell dir vor, ich habe Vertrauen zu dir gehabt. Ja, Schritt für Schritt, Tag für Tag habe ich dir immer mehr vertraut. Das ist ungewöhnlich für mich, weil ich normalerweise keinem traue. Ich habe Lupe bei dir gelassen, wenn ich nach Rom gefahren bin. Du weißt unheimlich viel über mich. Du weißt sogar alles über mich. Du weißt, wie Marina gestorben ist. Du weißt auch, wer meine Freunde sind. Und du weißt, nach wem ich gesucht habe und auch wo. Habe ich recht? Sicher. Es muss schwierig für dich gewesen sein. Die Arbeit war nicht leicht zwischen uns. Das hier habe ich im Auto gelassen und zwar ausgeschaltet. Du hast mich auf dem Handy angerufen und nicht erreicht. Weißt du auch warum? Ich hatte eine andere Nummer. Stell dir mal vor. Sieh mal, wie alt es ist. Das Ding ist gar nichts mehr wert. Aber sag mir bitte nur eins.

0: Hast du ganz allein gehandelt, aus irgendwelchen Gründen, die ich nicht kenne, oder hat dir jemand gesagt, dass du es tun sollst? Du kannst nicht sprechen, Katharina, und ich kann dir auch nicht zuhören, weißt du das? Aber eine Frage, hast du es schon seit meiner Ankunft getan, oder seit wann?
1: Es ist erst später so gekommen.
0: Später?
1: Ich bin jemandem einiges schuldig in Rom. Aha. Er hat mich gerettet, als ich noch ein Kind war. Er hat mich gebeten und ich konnte nicht.
0: Er hat dich gebeten und du?
1: Nein, ich konnte nicht.
0: Ich verstehe, du hast nicht Nein sagen können, sicher. Aber Brizio hat eben doch recht. Weißt du, was er immer sagt? Also er sagt, Rocco, wir können einfach nicht mit Frauen zusammen sein, die viel jünger als wir sind. Weißt du, in unserem Alter, da geben die uns gar nichts, nicht das Geringste. Verstehst du das? Du und ich, wir haben uns nichts zu geben. Das heißt, ich kann von dir nichts bekommen, aber du hast dir was genommen, du hast dir viel genommen.
1: Kann ich nicht wenigstens versuchen?
0: Leg mich doch am Arsch, Katharina Rispoli, leg mich doch einfach am Arsch. Ach, und richte dem, der dir das Leben gerettet hat, aus, dass er von dir keine Informationen mehr bekommen wird. Und dass deine Arbeit in der Auster beendet ist. Du hast keinen Nutzen mehr.
1: Okay.
0: Okay. Guten Abend.
2: Guten Abend.
0: Ach, und das, was die Signora ist, alles, was sie bestellt, bitte schreiben Sie es für mich auf. Ich mache dir ein allerletztes Geschenk, Katharina.
2: Darf ich Ihnen...
1: Nein, ich möchte nichts. Vielen Dank.

0: Ja, jetzt verstehe ich mal. Ich sollte nur warten, bis der Mond nicht scheint, richtig? Hm?
1: Nächte ohne Mond sind irgendwie seltsam. Stell dir mal die Seeleute vor, damals, vor vielen Jahren.
0: Naja, die Seeleute hatten die Sterne.
1: Aber der Mond ist wie ein Leuchtturm. Die Sterne können manchmal trügen. Hast du gewusst, dass viele von denen schon lange erloschen sind?
0: Setzt du dich mal zu mir?
1: Sei zufrieden, dass ich hergekommen bin. Armer Rocco, du bist so vielen Schatten nachgejagt, dass du selbst fast zu einem Schatten geworden bist. Es tut mir leid, dass du immer so allein bist.
0: Nein, nein, ich bin nicht allein. Ich habe Lupe. Und dich, wenn du mal kommst.
1: So eine wunderschöne Nacht. Weißt du noch? Auf einem Segelboot in Positano? Da hast du mal behauptet, dass du die Namen der Sterne kennst.
0: Also, die weiß ich immer noch.
1: Ach ja?
0: Ja.
1: Dann nenn mir mal ein paar.
0: Ja, es ist allerdings schon ziemlich spät. Aber ich versuch's mal. Also, Sirius. Naja, den kennt ja so ziemlich jeder. Aldebaran. Rosario, oder wie auch immer der heißt. Ronaldo. Rodolfo. Ja, Rodolfo, so heißt er, das ist lustig. Und Stupormundi. Stupormundi. Und wie ist dein Name? Ich bin Stupormundi. Sehr angenehm, Rodolfo.

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6: Also das ist, ja, also das als Vater anzusehen, ist halt
7: ja.
6: Erstmal, wo das jetzt so durchgeht bei mir. Ja, vor allem das Geschrei ist dann von ihm.
8: Auf dem Melder wurde uns gesendet, dass es um eine Verbrühung bei Kind geht. Gerade bei Kindern natürlich auch ein gewisser emotionaler Faktor. Mein Name ist Matthias Münzberg. Ich bin Chefarzt der Klinik für interdisziplinäre Rettungs- und Notfallmedizin hier in der WG-Klinik in Ludwigshafen.
9: Wo fliegen wir denn genau hin?
10: Geiselberg heißt der Ort. Das ist
11: Ludwigshafen.
10: Genau.
8: Es war ein relativ langer Flugzeug hinter Kaiserslautern, also doch schon eine ordentliche Wegstrecke, wo wir nachalarmiert worden sind.
10: Und das hier ist Geiselberg. Also die Stelle müsste jetzt rechts auf 3
11: ja,
10: sein.
11: Ja, 3 Uhr.
10: Ja, habe ich. Also er hat ja eine NF vorbracht.
11: Dann nach vorne weg.
6: Du kannst nichts machen in dem Moment. Das Schreien einfach, das geht durch. Ach, das geht ganz durch.
3: Du willst einfach nur an, dass er geholfen kriegt.
12: Hallo, hallo. Ich geh mal hinter, ich geh mal aus dem Weg. Hallo?
13: Alles. Der Julian hat inhaliert, dabei ist die heiße Flüssigkeit runtergefallen und über seinen linken unter der Extremität gelaufen.
6: Du weißt genau, der braucht Schmerzmittel. Du kannst auch wenig machen, wie ich schnell in die Dusche habe und so. Der hat es ja nicht ausgehalten. Im Prinzip das mit dem Kühlen so, das funktioniert nicht, weil er hält es nicht aus.
13: Oberschenkel distal, oberhalb des Knies und Unterschenkel links. Mit Hautablederung, großflächig, circa tatsächlich 14-18%.
8: Also wenn man sich vorstellt, alle Haut, die man hat, ist 100%. Und wenn man natürlich gerade hört, dass es eine Verbrühung von fast 20% ist, dann ist das natürlich schon eine sehr schwerwiegende Verbrühung. Und wenn es dann noch über ein Gelenk geht und noch ein Kind, ist das natürlich eine klare Message, wo man schon aufpassen muss.
13: Und alle. Verbunden, ich habe Fokus gemacht.
12: Alles gut.
6: Ah, okay, gut.
13: Dann noch einmal auf die Seite, das ist dann unter der Extremität, das ist dann geschehen.
6: Okay.
3: Sehr schlimm.
6: Nö, nein. Das ist absolut Gottes Willen. Aber ist es nicht ganz, es ist nur ein Teil betroffen. Also sind es ja deutlich weniger als 10.
3: Was heißt das weniger?
6: Wie viel Prozent das sind von der ganzen Körperoberfläche. Und das ist weniger als 10, das ist gut. Dann telefoniere ich mal ganz kurz und dann schauen wir mal, wo wir dich hinbringen, okay?
8: Die Zeit ist nicht unbedingt der wichtigste Faktor, was da gerade bei Verbrühung, Verbrennung eines der Hauptthemen ist, den Patienten in die richtige Klinik zu fliegen.
12: Ich habe hier einen 10-Jährigen, der ungefähr ein bisschen weniger als 10% zweitgradig können wir nehmen. Okay, dann machen wir das. Danke.
6: Wir fliegen in die WG.
12: Ja.
8: Wenn man sich vorstellt, südlich von Kaiserslautern, das ist über eine Stunde Transport mit dem RTW. Das ist auch unangenehm fürs Kind. Das geht natürlich mit dem Hubschrauber deutlich schneller.
12: Wird gleich wieder warm, betone ich den Hubschrauber. Bist du schon mal geflogen? dann ist es das jetzt das erste Mal. Wir haben den besten Piloten dabei, den wir haben. Ja? Wird alles gut. Wir fliegen so ungefähr eine Viertelstunde. Wenn irgendwas ist, sag's Bescheid. Okay?
7: Alle bereit?
2: Ja.
7: Eins, zwei, drei. So, großer, perfekt.
14: Genau. Und dann gehen wir rechts rum.
12: So, keine Angst, hier bin ich. Ich tue dir noch was auf die Ohren, weil es wird ein bisschen lauter, okay? Das heißt, die nächsten paar Minuten können wir ein bisschen schwierig reden. Du sagst mir Bescheid, wenn dir irgendwas wehtut oder wenn irgendwas ist, okay?
15: Für so einen 10-Jährigen mit fremden Leuten in einem Hubschrauber, der laut und komisch und schnell ist und dann fliegt er auf einmal ganz weit weg von zu Hause, das ist eine außergewöhnliche Situation.
10: Aber ist er entspannt, der Junge?
8: Eine Besonderheit hier an der BG-Unfallklinik in Ludwigshafen ist, dass wir das Luftrettungszentrum Christoph 5 haben, mit dem wir die Rettung und Notfallmedizin in der Region abdecken.
16: Wir sind ein überregionales Traumazentrum, das heißt, wir bekommen Patienten aus allen Bundesländern hier in der Region, Pfalz, Baden-Württemberg, Saarland, manchmal aber auch aus ganz Deutschland.
17: Wir haben eines der größten brandverletzten Zentren im Südwesten Deutschlands und wir versorgen hier schwerbrandverletzte Patienten rund um die Uhr.
18: Man geht auf die Arbeit und weiß nicht, was einem erwartet. Man muss eben mit den Situationen umgehen, die dann kommen und funktionieren.
19: Also wenn sich jemand hier in der Region an der Hand verletzt, je nach Schwere der Verletzung natürlich, sind wir in aller Regel der erste Ansprechpartner. Genau, die Patienten kommen dann fußläufig in Notaufnahme, wenn es kleinere Verletzungen sind.
20: Ich habe eine neue Katze bekommen. Ja, die ist ein bisschen ängstlich und eigentlich aber total schmusig. Und die musste jetzt dummerweise gestern zum Tierarzt. Und ich habe sie dann halt eingefangen. Und ja, und dann hat er mich halt richtig gebissen, aber so richtig tief. Ja. Also es hat erstmal richtig heftig geblutet, aber ich bin dann ja mit ihm zum Tierarzt und ich glaube, ich wäre vielleicht auch gar nicht gleich danach zum Arzt gegangen, weil ich mir nicht so viel dabei gedacht habe. Aber der hat gesagt, ich muss sofort zum Arzt gehen und war dann erst kurz beim Bereitschaftsdienst und die hatte mir nochmal Antibiotika verschrieben. Aber am nächsten Tag bin ich dann zum Hausarzt und dann war schon die ganze Hand total aufgebläht und voller Eiter.
19: Ein Katzenbiss kann, wenn er inadäquat behandelt wird, im schlimmsten Fall lebensbedrohlich werden.
21: Hallo Frau Seicher, der ist mein Name, mein Handchirurgi. Was kann ich für Sie tun?
22: Das mal aufschneiden.
19: Mein Name ist Simeon Christian Deschler. Ich bin Assistenzarzt in der handplastischen und rekonstruktiven Chirurgie seit 2019.
22: Also es ist schon wieder ein bisschen besser geworden, aber als ich hergekommen bin, dachte ich, oh, meine Finger werden taub.
21: Okay, genau. Wann war der Katzenbiss?
22: Gestern Mittag.
19: Ein Katzenbiss ist insofern problematisch, als dass mit dem Speichel der Katze eben viele Bakterien transportiert werden, die dann mit dem Zahn unter die Haut injiziert oder geimpft werden.
21: So, okay, da hat er ganze Arbeit geleistet, der Gute.
22: Hier tut es eigentlich witzigerweise, ist hier so eine Stelle, die spüre ich die ganze Zeit.
21: Ja.
19: Eine übliche Folge ist eine Infektion. Diese Infektion kann unter der Haut sehr schnell fortschreiten, das ist eine sogenannte Phlegmone, und dann auch auf funktionelle Strukturen übergreifen, wie zum Beispiel Beugesehnenscheiden üblicherweise, aber auch Nerven oder Blutgefäße.
21: Spüren Sie das hier normal?
22: Ja.
21: Das hier auch?
22: Weiß nicht, glaub schon, ja.
21: Nochmal vergleichen, beide Finger?
22: Nee, das ist nicht gleich.
21: Okay. Mm-mm. Hier taub? Oder?
22: Ja, also auf der Seite, ja genau. Das
21: okay.
22: Ist nicht taub.
21: Okay.
22: Also ich spüre es eigentlich fast gar nicht.
19: Frau Seicher hat Taubheitsgefühle gezeigt im Versorgungsgebiet von einem Nerv. Wenn es so fokussiert ist auf das Versorgungsgebiet eines speziellen Nervs, dann ist es meistens ein Zeichen dafür, dass die Katze einen Teil dieses Nervs verletzt hat. Dass man diesen Nerv auch sich anschauen muss tatsächlich und gucken muss, ob da eine Verletzung vorliegt, die man beispielsweise übernähen muss.
21: Dann einmal an die Faust.
22: Wirklich, muss ich es machen, so richtig?
21: Also versuchen Sie mal. Das tut jetzt hier oben weh. Ne? Platzen tut nichts. Tut das weh?
22: entspannt, aber es ist okay.
21: Okay.
22: Also ich spüre nicht so viel irgendwie.
21: Interessant.
20: Ich meine, ich bin so ein Mensch, ich nehme, wie es kommt irgendwie, aber man will ja schon seine Gliedmaßen irgendwie noch länger gebrauchen, wenn man jung ist und ja.
21: Dann erkläre ich Ihnen einmal, was Röntgen ist, dann sehen wir uns gleich nochmal wieder, ja? So.
19: Bei Katzenbissverletzungen oder Bissverletzungen im Allgemeinen machen wir ein Röntgenbild. Und da geht es nicht so sehr darum, Frakturen auszuschließen, sondern in aller Regel darum, Fremdkörper zu finden. Und das können beispielsweise beim Katzenbiss kleine Teile des Zahns sein, die dann noch sich unter der Haut verstecken und die wir eben unbedingt rausoperieren müssen.
21: So, dann schauen wir uns erstmal den Unterarm an. Das sieht soweit alles gut aus. Hier sieht man so ein bisschen das Wasser, das eingelagert wurde im Rahmen der Entzündung. Und dann wäre das aber was, wo man auf jeden Fall eine kleine Operation machen müsste. Also das heißt, man müsste diese Bisskanäle einmal ausschneiden, ordentlich spülen. Dann bräuchten sie auch ein Antibiotikum in die Vene. Und das ist üblicherweise mit einem stationären Aufenthalt bei uns verbunden.
22: Wie lange?
21: Ich prognostiziere mal so 3 Nächte ungefähr.
22: Echt jetzt?
21: Mhm.
22: Scheiße, das ist nicht gut.
19: Ich glaube, für die Patientin war das tatsächlich schockierend, weil man einen Katzenbiss eher als Bagatelltrauma, glaube ich, wahrnimmt. Und wenn man dann in der Notaufnahme ist und man erklärt bekommt, dass da eine Operation notwendig ist, dass man mehrere Tage stationär bleiben muss, dass eine Antibiotikatherapie vielleicht sogar in die Vene über mehrere Tage erfolgen muss und dass möglicherweise auch ein Nerv verletzt ist, der dann auch mit operiert werden muss, dann ist das natürlich relativ viel Informationen für eine Patientin, die vielleicht gar nicht damit gerechnet hat.
21: Haben Sie noch Fragen? Dann wünsche ich Ihnen alles Gute.
22: Absolut.
19: An dem Tag war es so, dass wir ein recht dynamisches Notfallprogramm hatten. Das heißt, Frau Seicher musste relativ lange auf die operative Versorgung warten, wurde dann erst in den frühen Morgenstunden operiert. Frau Seicher ist dann nach dem operativen Eingriff noch einige Tage bei uns stationär verblieben, hat ihre Antibiotikatherapie in die Vene bekommen, solange bis sich der Lokalbefund dann verbessert hatte und wir Frau Seicher entlassen konnten.
20: Fazit: Legt euch nicht mit eurer Katze an. Es lohnt sich nicht.
1: Yeah. Flug war einigermaßen okay, oder? Hat ein bisschen gewackelt. Hast du echt tapfer gemacht.
4: So, heute wird jetzt gerade so ein bisschen beim Rausfallen, Julian, ne?
8: Julian war eine Alarmierung. Es ging um eine, ja, schon eine Verbrühung nach einer Inhalation. Und dabei hatte sich dann das heiße Wasser über das Bein gegossen.
17: Hallo. Verbrennungs- und Verbrühungsverletzungen sind üblicherweise extrem schmerzhafte Verletzungen.
5: Hallo Julian, ich bin der Johannes. Da drüben steht der Philipp.
23: Hi.
5: Und der Christoph.
17: Mein Name ist Johannes Horter. Ich bin leitender Arzt in der Notaufnahme in der BG-Klinik in Ludwigshafen.
5: Wir lagern dich jetzt mal um auf unsere Behandlungsliege, okay? Die steht rechts von dir.
17: Es ist gerade bei Kindern wichtig, dass diese Patienten die Behandlung als schmerzfrei und stressfrei erleben.
23: Was ist das an meiner Nase überhaupt?
5: Da ist eine Leitung drin, die gibt dir Sauerstoff in die Nase, okay? Im Moment brauchst du es nicht. Ist das unangenehm? Soll ich das mal rausmachen? Na jo, alla.
23: Ich bekomme nämlich Luft.
5: So, einmal raus aus der Nase. Guck, sind nur so kurze Stöpsel, die waren in der Nase drin. Welche Klasse gehst du, Julian?
23: 5.
5: Okay.
23: Die 6.
5: Und was ist denn dein Lieblingsfach?
23: Mein Lieblingsfach ist Kommunikation und Medien.
5: Oh, das ist ja spannend. Und was machst du für einen Sport?
23: Leichtathletik, Bogenschießen, Schwimmen.
5: So viel. So tolle Sachen. Okay, weißt du, was heute für ein Tag ist?
23: Ja.

0: Montag.
1: Sehr gut. Und wer ist Bundeskanzler?
0: Geschichte habe ich leider nicht.
1: Geschichte ist gut. Geschichte ist sehr gut.
2: Mein Sohn Konstantin ist ebenfalls 10 Jahre alt, genauso wie Julian. Und insofern fällt es mir leicht, sich in den Patienten hineinzudenken und sich vorzustellen, was in ihm vorgeht.
1: Julian, Regel, wenn was wehtut, sagen, okay? Du musst nichts aushalten. Ich habe da ganz viele Schmerzmittel schon hingestellt, okay? Aber ich gebe dir natürlich nur, wenn es dir wehtut, okay?
3: Gut.
1: Jetzt wollen wir aber trotzdem mal da drunter gucken. Einverstanden?
0: Ja.
1: Möchtest du da mitgucken, oder?
0: Oh Gott, ich kann nicht hier gucken.
1: Dann musst du nicht.
0: Das hat so weh getan.
1: Ja, das glaube ich. Aber wenn es dir im Moment nicht weh tut, wenn keiner was macht, dann ist es ja auch gut. Ist nur eine Spritze ohne Nadel dran, okay?
0: Kommt später noch mal was mit der Nadel?
1: Erstmal gar nicht.
0: Oh, zum Glück.
1: Okay.
0: Ui, schwindelig. Schwindelig.
1: Augen zumachen, bisschen schlafen, okay?
2: Bei Julian haben wir uns nach Abschluss aller Vorbereitungen entschieden, eine Kurznarkose durchzuführen, damit er während der Versorgung seiner Verbrühungswunden schmerzfrei ist und diese Phase nicht bewusst wahrnimmt.
1: So, ihr dürft. Wie viel Fläche realistisch?
4: 5, 6, 6, 7, 8.
2: Nachdem wir die verbundene Verletzung ausgepackt hatten, waren wir als Team und auch ich persönlich sehr erleichtert, dass es eine kleinere Verletzung von etwa 5 bis 6% der Körperoberfläche war.
1: Da sind Eltern noch im Zulauf. Wenn die sich bei dir melden, dann gerne direkt durchwinken. Ja? Gut, danke. Okay.

0: Wir haben die Blasen abgetragen und haben einen Supratelverband angelegt. Das ist einfach eine Wundauflage, die die Heilung bei Verbrennungen unterstützt. Und haben dann das Bein komplett verbunden.
1: Ich glaube nicht, das reicht.
2: Das reicht doch. Guck mal, das reicht.
3: Ja, guck mal, das passt.
4: Passt perfekt.
0: Mein Name ist Lena Schäufling. Ich bin Gesundheits- und Kinderkrankenpflegerin hier in der BG-Klinik in der Notaufnahme.
3: Alles gut, du bist jetzt im anderen Bett, gell? Keine Angst. Alles gut. Liegst jetzt im bequemen Bett, da kannst du ein bisschen schlafen, ja?
0: Kinder brauchen immer eine besondere Aufmerksamkeit und gerade auch, wenn so Medikamente einfach im Spiel sind, die die Kinder auch mal schlafen lassen. Sie sind in einer völlig fremden Umgebung. Da muss man eben besonders einfühlsam auf die Kinder eingehen, um halt eben auch ja, eine Sicherheit zu vermitteln.
1: Hast du einen schönen Traum? Okay, dann träum noch ein bisschen weiter.
5: Ich habe noch während der Behandlung das Aufnahmeteam am Empfangsschalter informiert, dass sie mir bitte gleich eine Nachricht geben sollen, wenn die Eltern eintreffen.
6: Kommen Sie gerne mit.
5: Es ist nicht nur wichtig, dass wir uns um die betroffenen Kinder, sondern natürlich auch um die beteiligten Eltern und Geschwister kümmern.
7: Ich war dann ganz erleichtert gewesen, als er dann so gelehrt hat, okay, schlimm war es, sei verbannt von oben bis unterm Bein. Aber er hat dann gestrahlt und hat gesagt, Mama, Mama, mir geht's gut. Und ich, Gott sei Dank, Gott sei Dank.
8: Ich gucke immer sofort auf ihn und wenn ich merke, er macht seine Witze, wie ich auch so bin eigentlich, ne, dann ist er mit, alles klar, alles gut. Und dann bin ich halt auch beruhigt. Ja.

0: Ich habe wahrgenommen, dass insbesondere die Mutter von Julian sehr erleichtert war, als sie ihn gesehen hat. Gleichwohl ist man als Eltern, glaube ich, in dieser Situation immer noch angespannt, weil man natürlich nicht weiß, wie die Behandlung weitergeht.
1: Hat er die Haut dann abgemacht, abgetragen komplett?
2: Genau, die Blasen, genau.
3: Also man teilt die Verbrennungen ja in mehrere Grade ein. Erstgradig ist quasi ein Sonnenbrand. Zweitgradig, da ist jetzt, wo wir uns jetzt befinden, da ist so die oberste Hautschicht mit so einer Blasenbildung betroffen. Für den Fall, dass Areale nicht gut heilen, würde man oder würden wir mit Ihnen und mit dir noch mal über eine Operation sprechen.
4: Dann musste man 4 Tage bibbern, dass er eigentlich keine Hauttransplantation braucht, ja.
5: Wir wurden alarmiert zu einem Arbeitsunfall auf der Autobahn, was uns am Anfang auch so ein bisschen stutzig gemacht hat. Was ist da passiert? Arbeitsunfall auf der Autobahn?
6: Ja, ist nur ein Mini-Hüpfer.
7: Die Kabine?
8: Die Kabine ist klar.
7: Outside-Check is completed.

0: Wir hatten die Information, dass es sich um einen Baustellenunfall handelt auf der Autobahn.
1: Hier bei der Baustelle müsste sein, ja. Okay.
0: Mein Name ist Sven Dinges. Ich arbeite als Notfallsanitäter bzw. TC Hems auf dem Rettungshubschrauber Christoph 5.
2: Aber da macht sich auch niemand bemerkbar, ne?
3: Aber der ist auch noch keiner vor Ort, oder wie?
4: Meint ihr, das ist hier, soll ich nur mal hier entlang, aber ich habe auch nichts anderes gesehen.
3: Ja, und da ist, da läuft jetzt einer.
4: Macht er denn? Macht er irgendwas?
3: Der winkt nicht, der guckt nur blöd.
2: Na gut, dann ist es hier schon mal nett.
4: Ist dann weiter da vorne?
5: 4183 wo von Leitstelle.
3: Ja. Oh, die RMV, da ist Baustelle, jawohl, das passt soweit.
0: In einem relativ kurzen Abschnitt der Autobahn befinden sich mehrere Baustellen, was das Ganze eben halt wirklich etwas schwierig gemacht hat, da die richtige Baustelle herauszufinden.
3: Ja, da winkt einer, da winkt er. Dann können wir in das gesperrte Teilstück vorne dran gehen. Von vorne kommt die Autobahnpolizei.
5: Ja, verstanden.
4: Zeitung drauf, ihr könnt raus. Sven noch absichern.
3: Ja.
6: Elias war an einer Wand gelehnt, was sich dann relativ schnell rausgestellt hat, dass es der Hauptfokus an dem Arm war.
7: Tut da hinten was weh?
8: Nee.
7: Da tut nichts weh. Da vorne?
8: Nee.
7: Ja, mal so bewegen für mich, geht das?
8: Das tut aber weh.
7: Das tut da weh, oder?
8: Ja.
6: Wir wollen wissen, ist eine Durchblutung da? Also sind irgendwelche Gefäße verletzt? Die Motorik, also zum Beispiel jetzt bei Elias, kann er noch die Finger bewegen, das ist für uns wichtig. Und zum Schluss auch die Sensibilität, also spürt er alles. Warum? Wir wollen wissen, dass, ob ein Nerv verletzt ist.
7: Wie weit ist der RTW? Ja. Geht's soweit?
5: Da kommt ja. Der RTW.
7: Super, okay. Wie stark ist das von den Schmerzen? 0 ist nix und 10 ist, wenn ich einen großen Vorschlaghammer nehme und auf die Großzehe.
8: Ich sag mal 6, 7.
7: Okay. Wollen Sie ein bisschen Schmerzmittel haben?
8: Ich versuch's erstmal. Oder?
7: Okay, machen wir erstmal eine Schiene dran und wenn Sie immer noch Schmerzen haben, ja. Machen wir im Auto gleich. Darf ich auch kurz probieren? Das geht, oder? Okay, wo tut's weh?
8: Jetzt am Ende gerade.
7: Da oben oder da?
8: Hier genau.
7: Da. Okay. Aber wenn ich so mache?
8: Auch nur an der Wunde jetzt.
7: Ja, das ist gut.
6: Für uns war natürlich der Verdacht, den wir hatten, dass da auch was gebrochen ist. Und dadurch, dass es geblutet ist, dass es auch eine offene Fraktur ist.
7: Hat sich vom Gefühl was geändert?
8: Nee. Nur halt, die Schmerzen werden halt stärker, weil der Schockmoment weggeht.
7: Schöne Adrenalin ist weg, hä?
8: Ja, leider.
6: Was schon mal wichtig war, war das Ganze zu schienen, dass das auch ruhig gestellt ist. Und das ist auch das beste Schmerzmittel, was es eigentlich gibt, gerade wenn es auch eine Fraktur ist oder auch wenn es nur Weichteilverletzungen sind, das ruhig zu stellen.
7: Die Kollegen bringen dich in die BG-Unfallklinik.
8: Ja.
7: Da gibt es mal ein Röntgenbild, da schauen wir uns das Ganze an.
5: Ist verbunden. Ja.
7: Und da muss man mal schauen, ob was kaputt ist, okay? Alles Gute, vielen Dank euch.
6: Elias war ja mittelschwer verletzt und das können die Notfallsanitäter im RTW perfekt behandeln. Deswegen haben wir uns dafür entschieden, ihn mit dem RTW in die Unfallklinik zu bringen. Was

0: Julian war besonders, weil wir uns nach der Erstversorgung in der Notaufnahme entschieden hatten, einen Spezialverband anzulegen, bei dem man nach 3 Tagen Behandlung gut abschätzen kann, ob eine Verletzung auch ohne Operation versorgt werden kann.
1: Wir haben den Tag wirklich herangefiebert, bis dann die Visite war.
2: Hallo Julian.
3: Hallo. Guten
2: Das ist die Frau Dr. Thiel,
3: Morgen.
2: unsere
3: Guten Morgen.
2: Oberärztin. Wie geht's dir? Ja, sehr schön. Also beim Julian haben wir heute die Deckverbände abgemacht. Er hat vor 3 Tagen Supratel drauf bekommen nach der Verbrühung. Und jetzt schauen wir heute mal, wie es aussieht.
3: Okay, das sieht noch gut aus.
4: Es kann sein, dass ich dich kurz ärgere, aber das ist wichtig, um einmal zu schauen, ob wir dich nach Hause lassen können. Das sieht gut aus. Ein letztes Mal Zähne zusammenbeißen. Sehr gut. Das Schöne ist, bei Kindern heilt es ja Gott sei Dank fast alles einfach so, was bei uns nicht mehr heilt, auch wenn es schon tiefer ist, sodass wir dich jetzt nach Hause lassen würden.
3: Ja!
4: Genau, die Chancen sind sehr gut, dass das so heilt.
3: Dankeschön, vielen, vielen Dank. Danke. Dankeschön.
0: Tschüssi. In diesem Fall war das gesamte Team sehr froh, dass es ohne eine Operation ablaufen konnte und er nach 3 Tagen mit seiner Mutter wieder nach Hause gehen konnte.
3: Oh, doch mal sich doch Papa.
5: Mein Bein geht es halt eben wieder besser.
6: Boah, freue ich mich.
5: Ich bin halt eben wieder froh, Sport zu machen. Dann habe ich mein erstes Leichtathletikturnier nach dem Unfall. Inhalieren, das werde ich so schnell nicht mehr machen.

0: Zu uns kam dann ein Patient mit einer Verletzung am Unterarm, die mich dann doch vor eine besondere Herausforderung gestellt hat. Mein Name ist Lara Luckhaupt, ich bin Assistenzärztin hier in der Orthopädie und Unfallchirurgie.
1: Ich gucke trotzdem noch mal von oben nach unten, also das Brett ist wirklich nur auf den Arm, sonstige Verletzungen. Sie sind auch nirgendwo runtergefallen oder sowas.
2: Nee.
1: Wie schwer war das ungefähr?
2: Das kann ich da einschätzen. Ich habe es auf den Arm bekommen, bin direkt weggegangen.
1: Hier tut auch nichts weh, tut da was weh?
2: Nein.
1: Okay, am Bein, da tut auch nichts weh. Okay, gut, alles klar.
0: Ich bin mit vollem Herzblut hier dabei und es ist mein Job und der macht mir Gott sei Dank Spaß. Es ist nicht nur Arbeit, sondern das ist das, was ich gerne mache, was ich immer machen wollte. Deshalb bin ich da voll dabei, kann ich ganz klar sagen.
1: Machen wir Röntgen und dann gucken wir uns das an.
0: Er hatte schon einen Verband am Arm, weil wir den Verdacht hatten, dass es eine Unterarmfraktur ist, also wirklich ein Bruch, haben wir uns das erstmal gar nicht angeguckt, haben ihn direkt ins Röntgen geschickt. Wenn es ein Bruch ist, der offen ist, dann ist das etwas, was man im OP-Saal weiter versorgt.
3: Du hast noch ein Tattoo da, gell? Sehe ich.
2: Der ganze Arm.
3: Dein schönes Tattoo.
2: Seit letztes Jahr erst. Mal gucken.
0: Als wir dann das Röntgenbild hatten, haben wir Gott sei Dank gesehen, dass nichts gebrochen ist. Der Patient hatte Glück, dass es nur eine Fleischwunde war, weil ein offener Bruch ist schon schlimmer als ein Bruch, der nicht offen ist, weil einfach die Eintrittspforte für Bakterien da ist. Und das ist das, was wir natürlich vermeiden wollen, dass Bakterien irgendwo reinkommen und der Knochen ist dafür sehr empfindlich. Und da hat er Glück, dass nur die Fleischwunde war.
1: Gucken wir uns mal an, was da sonst verletzt ist.
0: Das war eine große Wunde, die man auf jeden Fall chirurgisch versorgen muss, also nähen muss, nicht einfach mit einem Pflaster versorgen kann.
2: Das Erste, was ich sogar gedacht habe, als ich mein Auge sehr scheiße, mein Tattoo.
1: Ja, das müssen wir natürlich gucken.
0: Ich habe selber Tattoos, deshalb weiß ich natürlich oder kann es nachvollziehen, dass es wichtig ist, dass das gut verheilt. Man hat da eine Erinnerung dran an das Tattoo und wenn es natürlich dann nicht mehr schön aussieht oder anders aussieht als vorher, dann wird vielleicht die schöne Erinnerung von dem Tattoo durch den Unfall ersetzt und

0: das konnte ich natürlich nachvollziehen.
1: Okay, das piekst jetzt 2-3 Mal. Aber danach sollte das alles betäubt sein, dann merken sie das gar nicht, gell? Okay.
0: Wir haben bei ihm vor allem geguckt, dass wir die Wunde gut sauber machen, weil im Röntgenbild hat man ja gesehen, dass da tatsächlich noch ein paar Fremdpartikel drin waren. Das ist eigentlich das Allerwichtigste von der Wundversorgung gewesen, dass da kein Dreck und keine Bakterien mehr drin sind.
1: Jetzt muss ich gucken, wie das da gehört. Haben Sie ein Foto von dem Tattoo, wie das? Aber ich glaube, ich verstehe es.
0: Man muss sich da an so Punkten, die man sicher zusammenführen kann, entlanghangeln. Und dann kann man das eigentlich wie ein Puzzle. Wie Puzzeln. Bloß, dass es einfach eine gerade Linie war.
1: Wir haben es gleich geschafft. Ich mache ein bisschen langsamer.
2: Alles gut.
1: Damit es hier auch schön wieder zusammenwächst. Das ist der letzte Stich. Aber guck mal, ist von dem Tattoo her. Ist in Ordnung, oder?
2: Selbst wenn nicht.
1: Selbst wenn nicht.
2: Hauptsache, es ist zu.
1: Gut.
2: Das Tattoo ist neben Sarah.
1: Tu ist es, auf jeden Fall. Dann kommt es noch die Drainage da dran.
0: Bei dem Patienten würde ich sagen, Glück im Unglück. Er hatte einen schweren Unfall, wo erstmal alle ein bisschen Angst hatten, dass er sich größere Verletzungen zugezogen hat. Aber letztendlich konnten wir ihn nach Hause entlassen, am gleichen Tag noch mit einer versorgten Unterarmwunde. Ich war zufrieden mit der Leistung und ich hoffe, der Patient auch.
2: Hätte ich mich in dem Moment, wo das Teil angeflogen kam, nicht ein bisschen weggedreht, hätte es auch passieren können, dass es mir gegen den Kopf geflogen wäre. Also ich habe auf jeden Fall wahnsinniges Glück gehabt und ich bin auf jeden Fall froh, dass ich noch hier sitze jetzt.

0: als ich ihm ins Gesicht geschaut habe, da wusste ich, das war todernst. Und habe dann die Hand gesehen und ja, es war ein Riesenschock.
1: Als ich auf meinem Melder Kreissägenverletzung Hand gelesen habe, habe ich mich aufs Schlimmste gefasst gemacht.
2: Jo, dann schauen wir uns doch die Destination an auf Potsdam-Lage.
1: Mein Name ist Michael Bouvet, ich bin 37 Jahre alt und arbeite als Oberarzt in der Klinik für interdisziplinäre Rettungs- und Notfallmedizin an der BG-Klinik in Ludwigshafen.
2: Er wollte uns mit dem RTW abholen. Oder mit dem NDF, ich glaube da hinter der Leitung.
3: Über der Leitung drüber, links ist noch eine Leitung bei dir.
2: Jawohl. So, frei vom Ground, ihr könnt draußen.
3: Ja.
1: Der Rettungsdienst hat uns nachalarmiert, weil bei solch komplexen Handverletzungen kann es teilweise um wenige Minuten gehen, die darüber entscheiden, ob die Extremität erhalten werden kann oder amputiert werden muss.
4: Hallo.
1: Hi, grüßt euch. Da, grüß Gott, hallo. Genau, hallo.
4: Gehen wir gerade rein, machen wir dann Übergabe.
1: Jawohl, machen wir drin, Übergabe ist gut. Bei Ankunft ist der Patient uns in Begleitung des Rettungsdienstes, die ihn vor Ort schon erst versorgt hatten, entgegengefahren worden.
5: Ich bin 52 Jahre männlich, mit Kreissäge gearbeitet, dann irgendwie das Holz zurück, das Lager in der Hand.
0: Er ist hochgekommen und hat nur einen Notarzt gerufen und wie ich gesehen habe, hat er sich mit der Kreissäge in die Hand geschnitten.
1: Gab es einen relevanten Blutverlust?
5: Was an Blutverlust ist an der Säge selbst, ist nicht viel.
1: Ja.
5: Und er ist dann aus Reflex nach Hause zur Ehefrau, zweiter Stock hochgelaufen.
0: Bin dann natürlich gleich sofort hin, habe versucht, die Blutung zu stoppen, mit beiden Händen halt und Handtüchern. Und ich bin da zimperlich, was sowas angeht. Also ich kann auch Blut sehen und ich habe da auch kein Problem mit.
5: Hier, kleiner Finger ist amputiert und komplett rüber. Also okay. Die Knochen sind komplett durch.
1: Okay, und es geht ungefähr?
5: Ist Schnitt, kleine Finger.

0: hier weg und geht bis kurz vor der
1: Bis zum D1, okay.
2: In dem Moment, als die ersten Sanitäter kamen, war so mein erster Gedanke, es muss jemand runtergehen in die Werkstatt und gucken, wo die Finger sind.
0: Amputat haben wir leider nichts gefunden. Wir gucken nochmal.
1: Okay. Wissen wir irgendwas über Vorerkrankung, Vormedikation?
0: Vorerkrankung keine, Medikation auch nichts. Okay. Allergie hat er auch keine.
1: Michael Bouvet ist mein Name, wir kommen vom Rettungshubschrauber, dem Christoph 5, genau richtig. Und wir werden Sie in die BG-Klinik nach Ludwigshafen fahren, oder fliegen besser gesagt, die dort eine Handchirurgie haben, die eben spezialisiert sind auf komplexe Handverletzungen, und da werden Sie bestmöglich versorgt werden.
2: Ich habe dann irgendwann meine Tochter kontaktiert, die hatte von der Schule noch eine Veranstaltung, dass sie mit dem Bus fahren muss.
3: Also der Schock, der war sehr groß. Also der hat mich auch noch, glaube ich, 3-4 Tage weiter mit begleitet. Da konnte ich auch nicht ohne irgendwie anfangen zu weinen drüber reden dann.
1: Haben Sie jetzt aktuell Schmerzen? Der Kollege hat Sie ja schon anbehandelt mit Medikamenten.
4: Ja.
1: Okay, so dass die Schmerzen für Sie aber akzeptabel sind, oder sollen wir noch mal was nacharbeiten?
4: Stimmt.
1: Wenn ich das hier anfasse, spüren Sie das?
4: Ja.
1: Sie spüren das?
4: Ja.
1: Okay, können Sie diesen Finger hier bewegen beispielsweise? Ja, ein bisschen, kommt was, okay, das ist gut. Auch hier am Daumen? Das spüren Sie?
4: Ja.
1: Okay, gut, alles klar. Und hier am Unterarm, da ist logischerweise dann alles, genau, okay, alles klar. Gut, erfreulicherweise war die Situation so, dass der Patient relativ wenig Blut verloren hat und insgesamt Kreislauf stabil gewesen ist.
5: Denn ich gebe ihm noch ein bisschen Esketamin.
1: Durch die starken Schmerzmedikamente, die er bekommen hat, war er aber ziemlich durch den Wind, konnte sich an das Geschehen selbst nicht erinnern und hat immer wieder gefragt, was eigentlich los ist.
6: Ja. Die Finger können wir jetzt nicht wirklich beurteilen, ob die alle durchblutet sind. Sensibilität ist am D2 zumindest noch vorhanden. D5, da würde wohl ein Teil fehlen, was auch nicht auffindbar ist aktuell. Gut, dann wären wir eigentlich soweit abfahrbereiter.
7: Wir fahren jetzt los.
2: Da rechnet keiner damit. Das sind die Situationen, wo man immer denkt, die passieren jemand anderen. Aber doch nicht einem selbst. Diese 5 Sekunden, die dein Leben verändern. Und du kannst es nicht rückgängig machen. Hättest du doch bloß die Handsäge genommen. Aber das ist nicht mehr zu ändern. Und er hat sich da wahrscheinlich schon die größten Vorwürfe gemacht.
8: Ich würde ihm gerade mal einmal die Maske abmachen. Okay. Ja, genau.
9: Nimmt ihr dann noch ein bisschen was?
7: Gut. So, links, rechts und dann Arme und hochziehen.
8: Okay. So,
7: reicht das?
1: Es wird gleich wärmer, ne?
7: Ja.
1: Das ist jetzt im Moment sehr, sehr unangenehm. Es ist leider richtig mieses Wetter heute. Aber im Hubschrauber wird es gleich ordentlich warm, okay?
9: Das sind Medikamente, was mich da so wegschoss.
1: Jawohl, jawohl.
7: Hammer auf 3.
1: Boah. Kopf zuerst, genau.
7: Hinten noch ein bisschen hoch.
1: Hubschrauber ist sehr, sehr laut.
10: Ja.
1: Deswegen tragen Sie alle Gehörschutz, und wir würden auch Ihnen einen Gehörschutz geben. Wenn irgendwas sein sollte, dann müssen Sie sich per Handzeichen melden, ne? Mit der rechten Hand einfach irgendwie sich gerade verständlich machen. Das Hauptproblem ist gerade bei dem Wetter, dass es hier ziemlich drin wackelt und es kann Übelkeit machen. Wir haben hier so Brechbeutel, und dann würde ich Ihnen einfach gerade einen geben, wenn Sie brechen müssten. Okay?
10: Ja.
1: Haben Sie noch Fragen von Ihrer Seite aus?
10: Oh, erstmal nicht.
1: Okay.
10: Sieht da noch irgendwie.
1: Ja, wir haben.
10: Ich weiß nicht warum.
1: Gut, ich würde den Kopfhörer aufsetzen, ja?
10: Ja.
1: Gut. Von meiner Seite aus sind wir klar.
10: Die Hand.
1: Der Rückflug mit Patienten in die Klinik ist für den Notarzt immer ein relativ kritischer Moment, weil wir alle Hände voll zu tun haben. Wir müssen zum einen auf den Patienten aufpassen, wir müssen die Übergabe im Kopf schon mal vorbereiten, weil wir natürlich alle nötigen Informationen an die Kollegen in der Klinik weitergeben wollen, und wir müssen unser Protokoll schreiben. Das heißt, wir sind in dieser Phase immer hochkonzentriert.

0: So, der Herr Werner, bitte. So, Herr Werner, einmal nach rechts, bitte. Und die zweite Tür wieder rechts.
1: Prinzipiell würde ich sagen, ich bin ein guter Handwerker. In diesem Fall denke ich, es war der Faktor Zeit. Ich wollte schnell, schnell machen. Und in dem Moment, wo man schnell, schnell macht, ist man nicht so aufmerksam.
2: Hallo, Bonaventura. Ich bin der diensthabende Plastische- und Handchirurg. Was haben Sie angestellt?
3: Ja, ich habe einen Kabelkanal beschnitten aus Plastik mit einer Kreissäge. Und ja, durch den Gärungsschnitt, da habe ich mich mit dem Sägeschnapp verschätzt.
2: Okay, wieso schneidet man mit der Kreissäge das Rohr?
3: Weil man mit der Kreissäge perfekt 45 Grad einstellen kann.
2: Gut.
1: Als das passiert ist, war ich alleine. Ich hatte noch einen Freund, wo mir hilft. Der war aber oben in der Wohnung.
2: Wer hat das verbunden?
3: Ich.
2: Haben Sie diese Sachen zu Hause?
3: Das waren Verbandskassen vom Auto.
2: Das haben Sie schon mal richtig gemacht.
4: Wenn man so eine Handverletzung sieht, arbeiten im Kopf immer so gewisse Algorithmen. Das geht ganz automatisch und kommt mit der Erfahrung.
2: Ja, jetzt müssen wir einmal gucken, ob Sie sich da was eingesägt haben.
4: Mein Name ist Dr. Bastian Bonaventura. Ich bin Assistenzarzt in der BG-Klinik Ludwigshafen.
2: Also, das hier testet die Unterscheidung zwischen zwei Punkten von Ihren Nerven. Spüren Sie das?
3: Ja.
2: Machen Sie mal die Augen zu. Sind es zwei Punkte oder ein Punkt?
3: Zwei.
4: Als erstes wird der Patient einmal handchirurgisch untersucht, auf die Durchblutung, auf die Sensibilität, also ob es Nervenverletzungen gibt, ob er noch alles spürt.
2: Das ist eine Weichteilverletzung, relativ weit distal, also relativ weit nach vorne. Also die Nerven scheinen intakt zu sein, weil sie das noch mit 5 mm unterscheiden können. Was wir jetzt aber machen, weil das auf Höhe des Gelenkes ist, ist einmal ein Röntgenbild. Gucken, ob Sie da eine Einsägung haben.
4: Es gibt genug Verletzungen, die an der Oberfläche nicht so schlimm aussehen, aber in der Tiefe dann doch Schaden hinterlassen haben. Und das sind Sachen, die man nicht übersehen möchte, weil die schwerwiegende Funktionseinschränkung für den Patienten langfristig haben könnten.
0: So, wenn Sie drüben beim Röntgen sind, einmal kurz klingeln, dass Sie wissen, dass Sie da sind.
1: Der Arzt hat gesagt, so wie es aussieht, die Arterien sind nicht verletzt. Und da wir jetzt, wo der Verband weg ist, pocht der Finger schon ganz schön. Und ja, ich bin jetzt mal gespannt, wie es beim Röntgen weitergeht.
5: Achso, dann ist er denn?
3: Ja.
5: Wieder rechten Seite an den Tisch. Gut, das war's.
4: Der Patient ist zum Röntgen gegangen, wo wir zwei Aufnahmen gemacht haben, von oben und von seitlich, um uns anzugucken, ob es eine knöcherne Absprengung oder Einsägung gibt von dieser Kreissäge. Das war glücklicherweise ebenfalls nicht der Fall. Diese Wunde ist zerrissen durch das Sägeblatt, das ist kein glatter Schnitt. Das macht es immer ein bisschen schwieriger, das glatt zu adaptieren und wieder zu vernähen.
1: Ich wurde als Kind schon 2-3 Mal genäht. Ich kann mich erinnern, mit der Brotschneidemaschine hatte ich mich mal an den Finger geschnitten. Damals hat mich mein Hausarzt ums Eck zusammengeflickt. Der ist mittlerweile leider in Rente, schon wäre ich vielleicht sogar dorthin gefahren. Und ja, aber ich fühle mich hier auch gut aufgehoben.
2: So, jetzt kommt Chirurgie zum Mitmachen. Hand hoch, nicht ablegen, nur das machen, was ich sage.
4: Die Patienten, die in lokaler Betäubung versorgt werden oder operiert werden, müssen immer ein bisschen mitmachen bei der Operation.
2: Es wird nur noch auf Anweisung gearbeitet.
4: Wir sind in der Notaufnahme teilweise bei den Wundversorgungen ja auch alleine. Die Pflege richtet mir die sterilen Instrumente vor. Aber es ist nicht immer Zeit, dass einer die ganze Zeit dabei ist, sodass der Patient die Hand hochhalten muss, die Finger auseinander spreizen muss, damit ich alles steril abwaschen kann etc. Die meisten Patienten machen das sehr gut mit.
2: Die Hand ein bisschen hier drüber, den Daumen.
4: Die Schwierigkeit bei der Verletzung von Herrn Werner war, dass es sich um den Daumen gehandelt hat. Der ist einfach von der anatomischen Position und Lagerung immer etwas schwieriger zu nähen als die Langfinger, die man glatt auf den Tisch legen kann.
2: Sehne intakt, Nerven so weit intakt, dass sie es spüren. Durchblutung intakt, auch wenn es am Daumen ist. Glück gehabt. Ich schreibe Ihnen dazu ein paar Sachen auf gleich. Das wird sich aber jetzt gleich verzögern, weil ich zu diesem anderen Notfall muss.
4: Uns wurde telefonisch noch ein Patient angekündigt, der eine schwere Kreissägenverletzung an der Hand hatte. Hier stand eine Amputation von einem oder mehrerer Finger im Raum.
6: Auf einer Skala 0 heißt kein Schmerz und 10 der stärkste Schmerz, den Sie sich vorstellen können. Wo würden Sie es aktuell?
7: Ja, jetzt schon ziemlich sehr. 18, 19.
6: Es ist am oberen Ende der Skala.
7: Oh, 73 Grad.
6: Ja.
7: Oh, es glüht wie ein Vulkan.
6: Ja. Das werden wir sofort beseitigen. Ne?

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4: Hallo erstmal. Schwester Nathalie, wir kümmern uns ein bisschen, gell?
5: Ist okay für dich, wenn ich den Finger abbringe? Die müssen weg, der Finger ist da.
6: Ich brauche noch zwei Stiche hier, dann komme ich dazu, Johannes. Aber gerne. Hatte jetzt nicht damit gerechnet, dass sie so schnell sind. Ich bin sofort da.
4: Kannst du zur Übergabe kommen? Die müssen weiter zu.
6: Der Johannes kommt und ich komme sofort nach.
4: Ah, okay. Der Johannes macht die Übergabe. Der Bonaventura ist steril, der Johannes kommt zur Übergabe.
6: Ja. Okay, ist keine Blutsperre dran, Walter. Kannst es hier verbinden danach. Ich bin fertig. Okay, ne, Naht ist gut. Ich schmeiß.
7: Okay, dann sag ich mal danke für die Fliegerei, ne?
6: Ja, Sie kriegen noch einen Brief von mir.
7: Ein Brief, ja.
6: Bitte warten, bis Sie das schriftlich haben, ja?
8: 52-jähriger Patient gegen 11 Uhr, Kreissägenverletzung, linke Hand im privaten Umfeld, sprich bei privaten Arbeiten. Mir wurde übergeben, dass D5 wohl teilamputiert ist, das Amputat konnte aber nicht gefunden werden, obwohl man mehrfach danach gesucht hat.
4: Legen Sie ganz locker hier drauf, okay? Das sind meine Wärmedecke aus aseptisch 2 Beere bringen.
6: Jetzt hat er ja 10 Sofenta bekommen, das müsste ja jetzt angekommen sein. Dann machen wir jetzt mal auf, ne?
9: Wie sind jetzt hier? Länger wie 10 Jahre hier?
10: Ich glaube es nicht.
4: Ja.
9: Ich glaube es
6: nicht. Kommt runter, weil das ist ja... Jetzt verstehe ich, was die Übergabe zu bedeuten hatte. Ja.
11: Nach Abnahme des Verbandes zeigte sich dann, dass es sich nicht um eine Fingeramputation gehandelt hat, sondern der Kleinfinger durch die Kreissäge quasi längs gespalten und schwer verletzt war. Sodass es sich hier um eine wirklich komplexe Verletzung des Kleinfingers und gegebenenfalls noch anderer Strukturen am Handrücken oder in der Hand handelt.
6: Können Sie versuchen, die Finger auszustrecken?
4: Nein.
6: Okay, der ist auch noch durchblutet, aber... Sie haben eine komplexe Verletzung von der Hand. Wir versuchen, das im OP zu rekonstruieren, aber bei dem kleinen Fingerbefund, so wie ich das jetzt sehe, ist nicht auszuschließen, dass der amputiert werden muss. Und wir nehmen das jetzt nach dem Röntgen in den OP erstmal. Und werden uns das in Ruhe angucken, okay?
11: Ich kläre die Patienten dann meistens im Vorfeld schon darüber auf, dass es im schlimmsten Fall wirklich auch zu einer Amputation kommen kann. Wir versuchen immer alles zu retten und zu rekonstruieren. Aber meiner Erfahrung nach ist es besser, dem Patienten durchaus mal zu sagen, wie schwer die Verletzung ist.
6: Wir nehmen nie leichtfertig einen Finger ab, aber der Schaden in diesem Finger ist wirklich gewaltig. Aber wir müssen uns das im OP einmal angucken und wenn wir die Röntgenbilder jetzt haben, okay?

0: Das Röntgenbild bei diesem Patienten war wie zu erwarten desaströs. Der Patient hatte eine komplexe Fraktur im Fingermittelgelenk. Das ist ein wichtiges Gelenk für den Bewegungsradius des Fingers, sodass es klar war, die ist relativ schwierig zu rekonstruieren.
1: Seitenschutz und eine Fünfer vielleicht nochmal.
2: Es war mir ganz klar, dass er operiert wird. Dafür war das Ausmaß einfach zu groß, also die Verletzung zu groß. Das habe ich ja gesehen.
0: Sie haben sich da wirklich dramatisch ins Gelenk gesägt. Der Kleine ist wirklich der, der so ein bisschen auf der Kippe steht, weil der hat an mehreren Stellen Brüche im Gelenk und eben diese Weichteilverletzung. Leider sind diese Art von Fälle bei uns wirklich das Tagesgeschäft. Wir sehen in fast jedem Dienst Patienten mit schweren Handverletzungen auch dieses Ausmaßes.
3: Aber Sie sind ja hier in den besten Händen, von daher...
4: Ja, das hoffe ich mal.
3: Bitte?
4: Das hoffe ich mal.
3: Das sind Sie, versprochen. Ja? Und die geben ihr Bestes, dass sie das natürlich auch wieder alles so hinkriegen. Man hofft, dass der Kleinfinger erhalten bleiben kann.
0: Bei komplexen Verletzungen, die das Richten von Knochen erfordern, mit Schrauben, mit Drähten, Blutgefäße, Nervenverletzungen, wo wir das OP-Mikroskop brauchen, das geht nur unter dem Spezialsetting unseres OPs.
2: Ja, weil es verändert alles, ne? Also jemand, der halt immer selbstständig ist und von Berufswege immer viel unterwegs ist, ist halt jetzt abhängig. Das verändert das Leben, aber es macht es nur anders.
3: Alles Gute.
4: Ja, danke schön.
3: Passen Sie auf sich auf, ne? Tschüss.
0: Wir müssen in unsere operative Versorgung ja auch immer mit einbeziehen, dass die Funktion der Hand am Ende das Entscheidende ist. Es gibt Finger, bei denen man darauf verzichten könnte, dass er in der vollen Länge da ist. Ein Zeigefinger, der schwerst verletzt ist, aber komplett steif und keine Beweglichkeit hat, wird den Patienten häufig in seiner Feinmotorik eher stören, als dass er einen Benefit bringt. Ja, sodass da eine wirklich komplexe Überlegung mit eingeht, was und auf welche Art und Weise etwas rekonstruiert wird und rekonstruiert werden kann. Ich habe nach der Operation dann mit meinem Oberarzt einmal telefoniert und habe mir schildern lassen, wie die OP abgelaufen ist. Und erfreulicherweise konnte er den Finger wirklich funktionell gut rekonstruieren, in der Hoffnung, dass er eine gute Beweglichkeit und Kraft in der Hand und den Fingern wiedererlangt.

0: Als ich ihn nach der OP gesehen habe, haben wir erstmal geweint. Ich war heilfroh, dass er an einem Stück wieder hochgekommen ist.
1: Mein Schatzi, wie geht's dir?
2: Ach,
1: alles gut?
3: Hast du schon Kühlchen angekommen?
1: Gut geschlafen?
2: Ja,
1: oh, das sieht aber gut aus schon. Hm? Es wird Wetter. Hoffen wir doch. Dreckig, ja. Hände waschen öfter mal.
0: Ich bin unfassbar stolz auf uns alle, auf die ganze Familie. Die Kids machen toll mit, also eine Flasche aufzumachen. Man weiß gar nicht, was man mit einer Hand alles nicht machen kann.
2: Ja, mit Handy und Nachrichtenschreiber habe ich es momentan gerade nicht so. Und von dem her sehr, ist das schon sehr wichtig, dass die da kommen zum Besucher. Das Highlight des Tages.
1: Für uns auch.
2: Ja.
1: Das ist... Das hat uns mal wieder gezeigt, dass man als Familie gut funktioniert.
4: Also ich hoffe für ihn natürlich, dass die Finger, ich hoffe es vom Ende des Jahres, dass die einigermaßen wieder einsetzbar sind. Dass er wieder Auto fahren darf, wieder arbeiten darf, dass er eigentlich wieder so sein Leben leben darf ohne Einschränkungen. Das hoffe ich ganz stark für ihn.
0: Er hat seine guten und seine schlechten Tage jetzt mit der Verletzung. Aber trotzdem, ja, wir gucken nach vorne. Es ist halt jetzt einfach, ich sag jetzt mal, ein neuer Lebensumstand, aber den kriegen wir auch hin.

0: Die Luftrettung ist für mich was ganz Neues. Auch für den erfahrenen Notarzt gibt es Einsatzschlagwörter, die einen immer aufhorchen lassen. Und wenn auf dem Melder steht Verkehrsunfall mit Motorradfahrer, ist das natürlich ein solcher Einsatz, weil damit zu rechnen ist, dass der Motorradfahrer schwerst verletzt sein könnte.
1: Grüß dich. Morgen. Also, Verkehrsunfall mit etwa 100 km/h von Dortmund wurde zeitlich getroffen.
2: Aha. Hi, Michael Bouvet.
3: Motorrad gegen Auto, genau das Ereignis. Weiß ich nicht, muss da vorne gewesen sein, bis hierher irgendwie geflogen. Helm war schon entfernt. Ob er ein Visier hatte oder nicht, ist wahrscheinlich
2: abgeflogen. Und der Helm ist abgenommen worden von
3: den Ersthelfern.
2: Von den Ersthelfern, okay, gut, alles klar.
0: Insbesondere bei Motorradfahrern ist es so, dass sie extrem gefährdet sind, ein schweres Schädelhirntrauma zu erleiden. Dementsprechend ist es für uns ganz relevant zu wissen, ob der Motorradfahrer behelmt oder nicht gewesen ist, weil wir mit ganz anderen Verletzungsmustern rechnen müssen, wenn kein Helm getragen worden ist.
2: Hallo, Michael Bouvet ist mein Name. Du weißt, was passiert ist?
4: Nein.
2: Nein, genau. Also du hattest einen Verkehrsunfall mit dem Motorrad, ne? Und das Gedächtnis spielt jetzt einen Streich sozusagen, deswegen vergisst du das immer wieder. Ja. Ist aber soweit alles in Ordnung. Hast du Schmerzen im Moment irgendwo?
4: Leichtes Schmerzen in den linken, linker,
2: wie heißt es? Sprunggelenk? Fuß?
4: Nee, in der,
3: Bein.
4: Bein.
2: Im Bein, okay, gut.
5: Lass das Bein einfach liegen.
2: Ich würde einmal kurz den Brustkorb abhören, ja? Mal fest schnaufen, fest ein- aus. Und nochmal? Okay, und nochmal? Okay, und nochmal? Okay, und nochmal? Aha, okay, alles gut. Dann, ich drücke jetzt mal hier auf den Brustkorb drauf. Tut hier irgendwas weh? Da tut nichts weh, okay. Tut da was weh?
4: Nein.
2: Am Unterschenkel?
4: Nein.
2: Auch nicht? Hier am Oberschenkel?
4: Nein.
2: Hier? Unterschenkel, da tut's weh, okay.
5: Auf drei drehe ich dich rum. Eins, zwei, drei.
2: Okay, guck mal hier, tut hier was weh?
4: Nein.
2: Hier,
4: nein.
2: Hier, hier, hier auch nicht. Okay, gut, können wir zurück?
5: Okay, zurück.
4: Ja.
3: 3, 2, 1.
5: Jawohl.
0: Nachdem ich mir dann selbst noch mal einen Überblick über die Verletzungssituation verschafft habe, haben wir uns dazu entschieden, den Patienten voll zu immobilisieren, weil aufgrund der Geschwindigkeit davon auszugehen war, dass auch Verletzungen der Wirbelsäule aufgetreten sein könnten.
2: Die ist hier geschwollen ein bisschen, ne? Und hier auf dem Jochbein, da irgendwas, Nase.
4: Bisschen mit dem Mark.
2: Ja, das glaube ich, ist ordentlich geschwollen.
5: Okay. Ja, ja.
0: Der Patient hatte riesen Glück gehabt, dass er ins Feld geschleudert worden ist und dabei nicht gegen einen Baum geprallt ist oder über Asphalt gerutscht ist. Denn sonst hätte das Verletzungsmuster mit Sicherheit ganz anders ausgesehen, insbesondere weil er keine Schutzkombi getragen hat.
2: Eine Frage noch. Wann hast du zuletzt gegessen, weißt du das? Jetzt haben wir 12:30.
4: Wie früh ist es?
2: 12:30.
4: 12:30, mittags.
2: Mittags, genau.
4: Was ist denn heute für ein Tag? Ich meine Samstag, Sonntag.
2: Okay, ich glaube, wir werden die Information nicht bekommen. Alles in Ordnung. Okay.
5: Ja, was ist heute für ein Tag, meine ich?
3: Dienstag.
0: Der Patient hatte eine retrograde Amnesie, sprich er konnte sich an den Unfallhergang selbst nicht erinnern und hat immer wieder gefragt, was eigentlich passiert ist. Das hat uns schon mal einen Hinweis darauf gegeben, dass er ein Schädelhirntrauma erlitten hat, mindestens eine Gehirnerschütterung.
1: 1, 2, auf.
2: Wir werden jetzt losfliegen, wenn irgendwas ist. Einfach irgendwie mit der Hand winken, sich bemerkbar machen.
0: In dem Moment ist mir nur durch den Kopf gegangen, hoffentlich geht das gut für den jungen Mann aus.
1: So, da rechts die Leitung dann noch.
6: BG weiß Bescheid, die erwarten uns mal einen kleinen Schockraum.
1: Yes.
0: Der Reiz der Notfallmedizin liegt insbesondere darin, dass man in jedem Dienst wieder mit neuen Patienten, neuen Krankheitsbildern konfrontiert wird und dabei in Windeseile entscheiden muss, welche Maßnahmen eingeleitet werden müssen.
7: Die BG-Klinik Ludwigshafen ist eine Unfallklinik und ist hochspezialisiert auf die Versorgung von Schwerstverletzten. In meinem Fachgebiet sind das vor allem Patienten,

0: mit schweren Handverletzungen, schwer verbrannte oder Patienten mit großen Weichteilverletzungen.
1: Man macht tolle Erfahrungen, man rettet Leben, man hält 100-jährige Hände und tröstet sie. Man hat kleine Kinderpatschehändchen und tröstet sie. Man geht abends mit einem guten Gefühl raus und weiß, man hat einfach Gutes getan.
2: Wenn ein Patient angekündigt ist mit dem Hubschrauber, geht man eher davon aus, dass er schwer verletzt ist, weil es einfach häufig so ist. Das heißt, Hubschrauberalarm ist immer spezieller Alarm.
3: An diesem Tag war uns ein Patient nach einem schweren Motorradunfall angekündigt. Ein 17-jähriger junger Mann, der mit hoher Geschwindigkeit in einen PKW eingeschlagen war und dann über die Motorhaube in ein benachbartes Feld geschleudert worden ist.
4: Ground locked. Hier. Ich soll die Trage.
5: Bei dir ist alles klar?
4: Ja.
5: Was ist los?
4: Schlecht.
5: Schlecht ist dir?
6: Wir sind jetzt in der BG-Klinik in Ludwigshafen. Wir machen jetzt die Übergabe an das Team, das dich hier empfängt.
7: Hallo.
8: So, alle bereit zur Übergabe?
7: Jawohl.
8: Die einzigen Schmerzen, die ihr angegeben habt, sind auch im linken Unterschenkel. Allerdings im kompletten Bodycheck hat man keine relevanten Verletzungsfolgen feststellen können, inklusive Becken und auch Rücken, alles soweit unauffällig. Er hat eine retrograde Amnesie, hat immer wieder gefragt, was passiert ist, war aber niemals bewusstlos gewesen.
7: Hallo, Axel Dratzekreis, ich bin einer von den Chirurgen, die hier arbeiten. Ja, einfach mal nicht groß bewegen. Es geht einmal und aus der Matratze, wo du da drauf liegst, raus. Ja. Das war nicht im Hühnerstall, oder? Das war wahrscheinlich die Daunenjacke.
9: Genau. Ne? Ja.
7: Raphael, tut dir im Moment was weh?
10: Guck mal, vielleicht.
11: Meine Wirbelsäule.
7: Ja. Wo? Oben, unten oder mittig? Die Wirbelsäule, wo die. Ja.
11: Hier an meiner.
7: Okay, am Bauchnabel.
11: Genau, aber gut. Andere Seite. Also die.
7: Gut. Okay. Eins, zwei, drei. Tut hier was weh?
11: Nee.
7: Da?
11: Nee.
7: Weiter oben oder weiter unten? Oder gar nicht mehr?
11: Nee, gar nicht.
7: Gut, okay. Dann wieder rüber. 1, 2, 3. Kriegst du ja gerade mal so ein Kopfkissen, ne?
12: Denkst du, du musst dich gleich übergeben oder ist es nur übel? Ein bisschen?
7: Du sagst einfach Bescheid, ja?
11: Wenn ich mich übergeben muss.
12: Einfach rufen.
7: Sag, ja. Okay.
12: Dann holen wir nämlich mal sicherheitshalber, ja, genau. Was,
7: ne? Tut das hier weh?
11: Nee.
7: Achtung, ist mal kalt, dann brauche ich mal eine Ultraschalluntersuchung. Also Abdomen ist frei, Becken ist frei, hat keine freie Flüssigkeit.
13: Wir kriegen ja regelmäßig auch Patienten von der Rennstrecke und die müssen eine komplette Schutzausrüstung tragen. Und da sieht man schon, dass die in der Regel weniger Verletzungen haben und aber auch vor allem weniger Hautverletzungen. Und das kann auch mal richtig Probleme geben. Von daher ist es mit den Protektoren nicht zu vernachlässigen.
7: Das tut weh hier?
11: Ja, ja.
7: Hier in dem Bereich?
11: Nee,
7: in der Wade?
11: Ja, da.
7: Hier?
11: Ein bisschen weiter hoch. Ja.
7: Das tut weh?
11: Ja, da wohl, genau.
7: Hier unten nicht, ne? Da am Knöchel auch nicht?
11: Nee, nicht am Knöchel, sondern in der Unterkehle.
7: In der Kniekehle?
11: Ja.
7: Einmal locker lassen, fallen lassen das Bein, fallen lassen. Okay.
13: Er hat alle Extremitäten, also Arme und Beine bewegt, hat keine weiteren Schmerzen gehabt, außer am linken Knie, und das konnte er auch dezidiert sagen, sodass man ihn gut beurteilen konnte.
7: Weißt du, wo du bist hier, Raphael? Raphael? Hm? Wo bist du denn hier?
11: Bitte?
7: Wo du hier bist? Weißt du das?
11: Wahrscheinlich Krankenhaus.
7: Okay. Was für einen Tag haben wir denn heute?
11: Oh, ich weiß nicht.
7: Okay.
14: Gehst du noch in die Schule?
11: Ja.
14: Okay. War das auf dem Weg zur Schule?
11: Ich habe keine Ahnung, was passiert ist.
13: Er hat immer wieder das Gleiche gefragt und dann weiß man schon, okay, irgendwas ist wahrscheinlich am Kopf.
15: Also wenn er eine retrograde Amnesie hat,
3: und mit einem Hochrasanztrauma würde ich ihm tatsächlich einen Schädel machen. Bei so hohen Kräften, die wirken, wenn ein Motorradfahrer mit einem Auto kollidiert, können einfache Gehirnerschütterungen bis hin zu einem schweren Schädelhirntrauma mit Hirnblutungen auftreten. Das müssen wir auf jeden Fall zügig ausschließen.
7: Ja, bisschen schläfrig und nennen wir es mal teilorientiert. Alles in Ordnung, Raphael?
9: Ja.
7: Ja? Okay.
9: Aktuell sieht man eine geringe Hirnblutung. Hier ist das viel weniger dicht als hier und Blut ist im CT dicht und hier ist Blut aufgelagert und Kleinhirndach.
13: Im CT hat sich dann das gezeigt, was man eigentlich nicht haben möchte als junger Mensch, nämlich eine Hirnblutung.
7: Raphael? Du hast schon ein schweres Schädelhirntrauma durch den Motorradsturz. Da ist auch ein bisschen Blut im Kopf drin, wo es nicht hingehört. Ja, eine kleine Hirnblutung. Muss mal da bleiben. Kommst auf die Intensivstation. Ja? Tut sonst noch irgendwas weh?
10: Etwas minimal Kopfschmerzen, aber das Ganze
7: okay. Sein, ja, das ist okay. Das darf sein. Gut.
3: Wir haben uns entschieden, Raphael mit dieser Schädelhirnverletzung auf der Intensivstation zu überwachen, weil in den nächsten Stunden eine Zunahme der Hirnblutung und daraus resultierend eben auch eine zunehmende Schädigung der Hirnfunktionsleistungen möglich ist.
15: Ah ja, die nehmen wir.
16: Raphael, alles Gute, gell?
15: Alles Gute, Raphael.
16: Alles Gute, gell?

0: Dort war er eine Nacht gewesen. Am nächsten Tag hat er nochmal eine Kontrolle bekommen. Da gab es keine wesentliche Befundänderung, insofern, dass die Hirnblutung zugenommen hat, sondern eher das Gegenteil. Die hat sich langsam schon aufgelöst und dann haben wir ihn auf Normalstation übernehmen können. Hi, Raphael. Wie geht's dir?
1: Ja, besser.
0: Besser?
1: Schwindel, aber ansonsten einfach nur Kopfschmerzen.
0: Gut. Von Schwindel ist es immer noch Sehstörungen so ein bisschen, ne?
1: Ja.
0: Weil ich das verstanden habe.
1: Also schlecht lesen, aber ansonsten.
0: Okay.
1: Ja.
0: Was macht dein Bein?
1: Ich kann auch gut auftreten, ich kann auch alleine selbstständig auf Klo oder selbstständig mal die Runde, eine Runde rumlaufen. Ansonsten ist es eigentlich ganz okay.
0: Das klappt.
1: Schlechtere Übel ist eigentlich nur mein Kopf.
2: Mhm. Mir geht's mental ganz gut, aber halt auch, dass ich jetzt diesen Gedanken habe, dass ich auch eigentlich mit Glück weniger tot sein könnte, geht mir, naja, nicht so gut.
0: Hätte auch anders ausgehen können.
1: Hatte ich ziemlich viele Schutzengel dabei.
0: Ja, alles Gute dir. Ciao.
1: Dankeschön. Ciao.

0: Die initiale Meldung war Sturz aus großer Höhe und das kann natürlich alles bedeuten. Wir wollen so schnell wie möglich bei dem Patienten sein. Da zählt jede Sekunde, jede Minute und deswegen ist unsere Vorgabe, in 120 Sekunden in der Luft zu sein.
1: Wir wurden zu dem Einsatz alarmiert und da stand ziemlich schnell fest, dass wir knapp 20 Minuten Anflugzeit hatten und mussten jetzt einen Weg festlegen durch den Odenwald. Mein Name ist Martin Müller, ich bin hier einer der Piloten auf dem Rettungshubschrauber Christoph 5 hier in Ludwigshafen.
0: Als wir dann gestartet sind und in Richtung der Einsatzstelle geflogen sind, haben wir dann natürlich auch nochmal nachgefragt, ob wir mehr Informationen bekommen, die wir dann auch sukzessiv immer wieder bekommen haben, sodass sich dann das Bild ein bisschen rauskristallisiert hatte, dass es sich schon um einen schwer verletzten Patienten handelt.
1: Die Landung ist immer ein Punkt, der sehr viel Aufmerksamkeit erfordert. Wir müssen alle Sinne beisammen haben. Beim Überflug legen wir ganz klar den Einsatzort und den Landeort fest. Und dort wird sich dann drauf fixiert, um auf Hindernisse zu gucken, Telefonleitungen oder Trümmerteile, dass wir wirklich keine Sachen aufwirbeln, die dann in den Rotor fliegen können.

0: Hallo.
1: Herr Kessler, 60 Jahre alt, von Gerüst ca. 3 Meter runtergefallen.
2: Was wir vorgefunden haben, war ein Patient, der von einem Gerüst gestürzt war und zumindest die initiale Vermutung auch von der initialen Rettungscrew ein schweres Schädelhirntrauma hatte und deswegen auch schon schutzintubiert wurde. Also den Atemweg gesichert haben, weil wenn man nicht richtig bei Bewusstsein ist, kann man erbrechen. Das kann zur Lungenentzündung, das kann zu ganz vielen führen. Und man weiß auch, gerade bei schweren Schädelhirntraumata, dass das Outcome, also das, was nachher rauskommt, deutlich besser ist, wenn der Patient intubiert ist.
3: Hat er sonst irgendwelche Verletzungen noch?
1: Linke Schulter haben wir auch luxiert gesehen. Mindestens palpatorisch hat er auch Schmerzen gehabt.
3: Habt ihr noch irgendwas Langwirksames zum Relaxieren für mich?
2: Die Vorbereitung, gerade für so einen Flug, bei so einem Schwerverletzten, ist essentiell, ist ganz wichtig.
4: Okay, Trage steht bereit.
2: Also was passiert, wenn der Patient instabil wird? Was passiert, wenn er vielleicht jetzt doch mit der Sauerstoffsättigung abgeht? Das sind die Dinge, die man sich vorher überlegt und auch schon die Medikamente natürlich auch mit schon aufgezogen hat. Also lieber be prepared, vorbereitet zu sein und vielleicht mal ein bisschen mehr gemacht haben, als wenn man es dann irgendwo in der Luft machen muss.
5: Ich habe jetzt ungefähr 20 Minuten, würde ich sagen. Ja, ich kann mich gerne noch mal melden über die Leitstelle, wenn wir sozusagen in Anflug sind.
6: Angekündigt war uns diesmal ein Patient, der 3 Meter von einem Gerüst gestürzt war, bei Ankunft von unserem Notarzt tatsächlich nicht ansprechbar war.
7: Geben Sie sich umgehend in den Schockraum. Bitte begeben Sie sich umgehend in den Schockraum.
8: Gemeldet von Christoph 5 im Odenwald. Schädelhirntrauma. Bei GCS von 10 vom Notarzt vor Ort intubiert, beatmet, die kommen luftgebunden.
6: Man war natürlich erstmal ein bisschen angespannter. Das heißt, wirklich ein Schwerverletzter, der jetzt kommt, der in den Schockraum kommt.
8: Okay, Fragen aus dem Team. Sarah macht das, ich stehe hinten dran.
6: Wir stellen uns darauf ein, dass er instabil ist, also dass wirklich auch die Vitalwerte, der Blutdruck nicht gut ist. Und da muss man gut kommunizieren. Das heißt, wenn dann tatsächlich irgendetwas nicht stimmt, dass man als Team direkt guckt, was ist die Ursache, wie können wir es beheben.
9: So, dann da drauf setze. Noch ein Stück, noch ein Stück, noch ein Stück.
2: Mario, wäre es okay, wenn ich dich hinten habe?
10: Ja.
2: Gerade wenn wir schwere verletzte Patienten haben, zum Beispiel beim schweren Schädelhirntrauma oder auch Polytrauma, ist es doch ganz gut, immer mehrere Hände, Augen, Ohren zu haben, weswegen Mario da hinten mit sitzt, um dass wir einfach gemeinsam den Patienten versorgen. Die Zeit ist im Blaulichtsektor immer wichtig. Im Notfall zählt jede Sekunde und die Spezialkliniken, die dann weiter entfernt sind, da braucht man dann gute Transportmöglichkeiten, die dann auch schnell und besonders schonend für den Patienten erfolgen können. Und da ist natürlich der Heli genau das Optimale. Und das war auch der Grund, warum wir vor Ort waren.
7: Bitte begeben Sie sich umgehend in den Schockraum. Bitte begeben Sie sich umgehend in den Schockraum.
6: Wenn ein Patient eingeliefert wird, der intubiert ist und nicht ansprechbar ist, dann haben wir immer einen großen Schockraum. Das heißt, die Anästhesie ist vor Ort und wir als Unfallchirurgen, als zweite Fachrichtung, großes Team.
8: Alle bereit, wir drehen nach links bei 3, 1, 2, 3.
6: Stufen sehe ich keine und keine Verletzungen. Okay.
8: So, dann schieben wir nach rechts bei 3, 1, 2, 3.
6: Wenn wir einen Schockraum haben, dann teilen wir uns so auf, dass die Anästhesie erstmal den oberen Teil, das heißt den Atemweg und die Lunge und die Beatmung in

0: dem Fall übernimmt und das checkt. Und wir gucken uns dann Kreislauf bzw. Blutungsräume und die körperliche Untersuchung einmal an. Wir machen den Ultraschall und gucken einmal, dass die Lunge stabil ist bzw. der Thorax stabil ist.
1: Also ein Fass, habe ich keine freie Flüssigkeit, Perikard konnte ich nicht einsehen. Ja.
2: Wir machen kurz den Gurt auf.
3: Ich denke, dass da was luxiert ist, Jungs, gell?
2: Ja. Ne, die ist gebrochen, die Kniescheibe.
3: Sicher, dass man gebrochen
2: sicher,
3: ist?
2: Ganz sicher.
4: Gut. Euer Monitor.
2: Selbstverständlich. Ja. Das ist ordentlich gebrochen.
1: Ja, ja, ordentlich gebrochen.
2: Zertrümmert ist die.
0: Also es hat direkt krepitiert, so nennen wir das. Das ist einfach ein Knacken und man hat die Puzzleteile tasten können. Also das war sehr eindeutig und das Knie war geschwollen, dass da irgendwas nicht stimmen kann.
2: Ich hätte gleich mal ein bisschen.
4: Hm? ISO auf 12.
0: Ja, ist wieder drin.
2: Das ganz einfach. Also Schulter wieder drin.
4: Ja. Temperatur haben wir.
1: Ich wollte hier, guck mal, ich habe. Ich bräuchte noch eine zweite irgendwie. Haben wir noch eine zweite
2: das funktioniert.
1: Klemme? Ja, ich krieg's nicht
2: keine
1: hin.
2: Ist ja keine.
0: Dem Patienten mussten wir sein Ohrring vor dem CT noch entfernen, weil im CT einfach alle Metalle Artefakte geben, also Strahlenartefakte. Das war nicht so einfach bei ihm.
1: Wenn ich noch eine zweite Klemme hätte. Ja, ich hab's.
5: Jawohl.
1: So.
2: Hast du die Platzwunde schon gesehen?
1: Ja, es sind zwei Platzwunden. Das heißt, wir machen jetzt eine Traumaspirale. Dann gucken wir, wie es weitergeht. Dürfen wir schon?
6: Ja.
1: Dann kommen wir rein.
4: Mappe.
0: Ärztin bin ich geworden, eigentlich wegen meiner Tante. Meine Tante ist auch Orthopädin und wir haben ein sehr, sehr enges Verhältnis. Und ich wollte eigentlich, seit ich denken kann, das machen, was meine Tante gemacht hat. Und ich war schon früh immer bei ihr mit dabei. Und durch sie habe ich das Medizinstudium angefangen und dann sie in der Klinik auch besucht. Und deshalb war eigentlich auch nicht nur Medizin, sondern auch das Fach Orthopädie und Unfallchirurgie dann von vornherein das, was ich gerne machen wollte.
2: Er hat eine kleine Hirnblutung, aber das ist wirklich ganz klein. Davon wird er sich erholen, wenn es jetzt nicht schlimmer wird. Davon geht man aus. Ansonsten habe ich gesehen, dass er die Augenhöhle frakturiert hat. Da fehlen jetzt noch die Rekonstruktionen. Aber die Kniescheibe hat jetzt vom Gefühl her, hat die sich nicht gut angefühlt. Das war wirklich ein ordentlicher Scherbenhaufen. Ich glaube, das wird letztendlich sein größtes Problem sein. Aber jetzt erstmal so auf den ersten Blick hat er Glück gehabt. Wenn er da wirklich auf den Kopf gefallen ist, von 3 Meter Höhe, kann man sich doch mehr zuziehen.
1: Dann muss ich mich noch um die Platzwunde kümmern, glaube ich.
2: Ja. Ich gucke mir noch mal die Bilder vorne.
1: Das ist hier
2: genommen.
1: Total, du hast es schon gesehen, oder?
2: Ach, das Auge, ich noch anfassen, wie es anfühlt.
7: Das ist
2: vom CT, ne? Das ist ganz weich.
0: Ja. In der Chirurgie finde ich auf jeden Fall das Handwerkliche sehr interessant. Das ist ein chirurgisches Fach, man kann Hand anlegen, man kann manchmal auch ein bisschen kreativ werden, tatsächlich, wenn man Schnittwunden näht. Also das macht mir sehr großen Spaß.
1: Ich habe jetzt den großen Vorteil, dass der Patient beatmet ist und nicht mitmacht. Und ja, ein ruhiges Händchen ist sicherlich von Vorteil für solche Arbeiten. So, gut. Ich wäre fertig, Marc. Gerne.
0: Bei dem Patienten kam dann raus, dass er noch einen Bruch am Fuß hatte. Das ist keine Notfallindikation gewesen. Bruch braucht eigentlich immer ein bisschen, bis die Schwellung zurückgeht. Es wird ja nicht nur der Knochen verletzt, sondern auch die umgebenden Weichteile mit Gefäßen. Also 7 bis 14 Tage ist so ein Zeitraum, den man abwarten kann, bis man einen Bruch endgültig versorgt.
8: Das waren 2 verschiedene Brüche, die wir versorgt haben. Er war ein sehr komplexer Kniescheibenbruch und einmal ein Bruch der Fußwurzel. Das haben wir nacheinander operativ versorgt. Ich bin sehr zufrieden.

0: Ist der rechte oder der linke Fuß?
1: Der rechte.
2: Es gibt verschiedene Wege, bei uns in die Klinik zu kommen. Es gibt die Möglichkeit mit dem Rettungswagen, in Begleitung mit oder ohne Notarzt, mit dem Rettungshubschrauber, wenn es ganz akute Fälle sind, oder halt zu Fuß. Wenn die zu Fuß kommen, dann bin ich die erste Ansprechperson, wo sie in Empfang nimmt und sie bei uns ins System aufnimmt.
0: So, wie stark sind denn die Schmerzen auf einer Skala 0 bis 10? 0 ist gar kein Schmerz, 10 ist kurz vor der Ohnmacht.
1: 7 bis 8.
2: Ich arbeite in der Notaufnahme, weil es einfach ein toller Beruf ist. Man viel Kontakt mit Menschen hat, die Hilfe brauchen, und zwar akut Hilfe brauchen, wenn sie verunfallt sind.
3: Mein Name ist Jennifer Engelke, ich bin Assistenzärztin hier in der Orthopädie und Unfallchirurgie in der BG-Klinik Ludwigshafen.
4: Frau Potenz?
5: Ja.
4: Geht's?
5: Ja, ja.
4: Okay, dann dürfen Sie einmal mitkommen. Es ist nicht weit.
5: Ja.
3: Die Patientin Frau Potenz hat sich zusammen mit ihrem Mann bei uns vorgestellt. Man hat schon beim Reinkommen gemerkt, dass sie nicht richtig auftreten kann und wirklich Schmerzen hat. Sie hat jetzt auf mich auch den Eindruck gemacht, dass sie wahrscheinlich nicht beim kleinsten Umknicken direkt ins Krankenhaus kommt, sondern da schon eher mehr dahinter steckt.
4: Was ist denn passiert?
6: Wir sind gewandert und ich bin Brustweide weggekommen. Und ja, dem Fuß vorne in der Wurzel hängen geblieben. Und habe den Fuß, also fing mit
4: also
6: dem Knie nach vorne.
4: Ja.
6: Und habe den Fuß komplett nach hinten umgebogen.
4: Okay. Sind Sie dann auch gestürzt?
6: Ja.
7: Normalerweise ist es so bei uns in der Familie, wenn jemand so Mietsgeschick hat, dann ist es zwar vielleicht nicht angenehm, aber da wird erstmal gelacht oder gegrinst. Ich habe aber in dem Moment sofort erkannt, besser ist es besser ruhig. Weil ich habe an ihrem Gesicht sofort erkannt, es ist mehr als sonst. Und habe danach einen Schreck gekriegt.
6: Gut, wo tut's denn weh? Also wenn ich so hoch, ein bisschen hochgehe, dann zieht mir es und brennt es noch over.
4: Aha.
6: Und ich kann den Fuß nicht so richtig noch rechts und links biegen.
4: Tut hier was weh?
6: Nee. Das tut weh?
4: Das tut weh?
6: Nee.
4: Wir durchschlagen, wir machen einmal ein Röntgenbild vom Fuß,
6: ja,
4: und vom Sprunggelenk.
6: Ja.
4: Das war einmal schauen, ob da irgendwas,
6: ja,
4: kaputt gegangen
6: das
4: ist.
6: Ja, hast du nicht gefragt?
4: Ja. Ich glaube, so wie Sie gerade gerumpelt sind, holen wir Ihnen einen Rollstuhl, oder?
6: Ja.
3: Wenn Patienten mit einem umgeknickten Sprunggelenk kommen, machen wir fast immer ein Röntgenbild, weil man sonst einfach nicht sicher ausschließen kann, dass ein Bruch am Sprunggelenk oder am Fuß vorliegt.
4: Gut, bis gleich.
6: Ja.
8: Kleiner Vorgeschmack nach 25 Jahren, siehst du da?
7: Das war jetzt das erste Mal, dass meiner Frau was passiert ist. Sie hat weder mal Armbruch oder Beinbruch oder Zerrung oder irgendwie sowas gehabt. Das war jetzt für sie das erste Mal, dass er schwerere Verletzungen hat.
8: Möchtest du aussteigen oder was? Okay, geht es?
6: Ja, ja.
8: Schluss den Wagen draußen. Ich warte auch hier.
7: Ist er ganz lieb. Also mein Liebste ist sowieso. Und er ist eine ganz fürsorgliche Mutter und die beste Ehefrau von allen. Und teilt noch mein Hobby. Wir haben Oldtimer, da haben wir uns auch kennengelernt über die Oldtimer. Sie hat dann so kleine Reparatur im Auto gehabt, die habe ich ihr gemacht. Und sie hat mich dann dafür abends bei sich zu Hause zum Essen eingeladen und hat danach gekocht für mich. Aber ich war dann schon so nervös, weil ich den Abend mit ihr verbracht habe, dass ich gar nichts groß essen konnte. Und sie dachte, sie hätte so schlecht gekocht, weil ich dann der halbe Teller abstehen lasse. Aber es hat dann trotzdem noch funktioniert. Und wir sind jetzt 25 Jahre verheiratet und 27 Jahre zusammen. Ja. Die Liebe ist immer noch groß, ja. Doch.
4: So. Hallo. Also wir haben uns die Röntgenbilder angeguckt.
6: Ja.
4: Es ist so, man hat ja ganz viele kleine Knochen im Fuß.
6: Ja.
4: Deswegen ist es auf dem Röntgenbild immer nicht so ganz einfach, alles zu beurteilen. Mhm. Und das sieht so ein bisschen unruhig aus. Wir sind uns nicht ganz sicher, ob da ein Bruch ist.
6: Mhm.
4: Muss man jetzt einmal nachgucken. Deswegen würden wir einmal ein CT vom Fuß machen.
3: Mhm. Auf dem CT habe ich ja eine 3D-Darstellung der ganzen knöchernen Strukturen. Das heißt, ich kann das in drei verschiedenen Ebenen, sozusagen die Schichten, durchgehen und habe nicht mehr dieses Phänomen, dass die Knochen sich überlagern. Und kann dann bei irgendeiner kleinen Ecke, die ich sehe, sagen, das gehört zu dem Knochen, das gehört zu dem Knochen. Und ist da irgendwo eine Bruchlinie, die unverschoben ist?
9: Da, geh nochmal nach vorne.
10: Das da, ne? Das ist schon auffällig.
9: Tuberkül.
10: Vielleicht ein kleines.
4: Ja, und was man sieht, sie hat auch so ein Ossikel, also was älteres Grundes dahinter.
9: Ja.
4: Aber eben davor auch was definitiv frisch ist. Deswegen war das aber auf dem Röntgen auch so schwer einzuschätzen.
9: Also das CT hat sich gelohnt und dann hat sie noch eine zusätzliche Verletzung von einem wichtigen Band.

0: was man ja auch total verstehen kann. Ich versuche den Leuten auch immer zu erklären, dass es Sinn macht, jetzt einmal die Einschränkung hinzunehmen und die Therapie ordentlich und richtig durchzuführen mit allem, was dazugehört, weil man dann langfristig weniger Probleme hat.
1: Geht's von den Schmerzen her noch?
2: Ja, gut.
3: Sie dürften bitte einmal noch ein ganz Stückchen zu mir nach unten rutschen. Genau. Wichtig, dass Sie vorne mit dem Fuß überstehen.
1: Ich nehme den Fuß so ein bisschen.
3: Wichtig ist für Sie, dass Sie bitte das Bein ganz locker lassen. Sonst ist der, wenn Sie anspannen und die Muskulatur ist angespannt, dann ist der Gips später einfach zu weit, wenn Sie da locker lassen.
2: Grundsätzlich macht das Gipsen schon Spaß. Ne? Ich meine, wenn man Gips in der Hand hatte, den kann man richtig schön, der ist richtig schön glitschig, den kann man so anschmiegen und so. Ne? Am liebsten mag ich eigentlich entweder Unterarme oder Unterschenkel. Aber im Unterschenkel braucht man immer noch eine zweite Kollegin oder einen zweiten Kollegen, der da mit festhält, ne, weil das Bein gehalten werden muss und auch die Sohle ja geformt werden muss. Da muss dann jemand mit der Hand quasi gegendrücken.
4: Und es bleibt dann unabhängig vom MRT, bleibt der dran?
1: Der bleibt jetzt erstmal dran. Und wenn Sie das MRT haben, dann, wie gesagt, kommen Sie gerne mit dem MRT wieder in die Sprechstunde und dann besprechen wir, wie es weitergeht.
0: Frau Potenz hat sich einige Tage nach der Vorstellung in der Notaufnahme mit einem MRT wieder in unserer Sprechstunde vorgestellt. Da hat sich eben der Riss der vorderen Syndesmose, also die Verbindung zwischen Schien- und Wadenbein, bestätigt, sodass sie einige Tage später einen OP-Termin bekommen hat und sich zur OP vorgestellt hat. Sie war 2 oder 3 Tage bei uns stationär in Behandlung und ist dann wieder entlassen worden.

0: Gestern war schon ein harter Tag nach der OP. Knie und Fuß wurden vorgestern, also eine Woche nach dem Sturz, operiert. Und der Dr. Professor Vetter sagte, es ist nicht so einfach, im Vorfeld schon. Und er hat dann auch die Operation durchgeführt, aber es ist alles gut. Er war gestern hier, hat sich davon überzeugt, dass alles soweit in Ordnung ist. Und es waren halt Schmerzen, ne, die erste Nacht.
1: Der Unfall, der Sturz, das war schon ein heftiger Unfall. Er hat einige Verletzungen erlitten und das wird einige Monate sicherlich dauern, bis er da wieder voll fit ist und ohne Hilfsmittel wieder gehen kann. Und ich wünsche ihm da alles Gute und dass alles wieder so wird wie vor dem Unfall.
0: Ja, es geht immer weiter. Also ich bin keiner, der den Kopf in den Sand steckt. Ja, das klappt alles soweit. Aber ich habe die Aussicht, dass nächstes Jahr besser wird. Dass dann nichts... Da gehe ich nicht auf den Gerüst.

0: In dem Moment kam ich auf den Hof, habe den Krankenwagen gesehen, habe seine verbrannten Handabdrücke auf der Wand gesehen, habe die Küche gesehen. Ja, und dann da musste ich auch erstmal weinen und dann kam auch schon meine Mama und hat mich in den Arm genommen. Ich habe direkt irgendwie eine Tasche gepackt, auch wenn ich noch gar nicht wusste, was los war, habe ich seine Sachen gegriffen und irgendwie neutral versucht, jetzt ihm zu helfen, auch wenn ich gerade in dem Moment nicht viel für ihn selber tun konnte.
1: Das ist der junge Mann Alexander. Der hat sich was kochen wollen, hat Öl angemacht in einen kleinen Topf.
2: Ich wollte Pommes machen. Meine Freundin war auf dem Heimweg und hab das Öl dann schon mal warm laufen lassen. War eigentlich alles wie immer, nur halt mit dem Unterschied, dass diesmal auf einmal die Küche gebrannt hat.
3: Unsere Familie können wir uns ja bekanntlich nicht aussuchen. 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

0: Ja, grüß dich, Zugchef. Da ist der Lokführer 671, der Heinz. Wie sieht es denn aus bei dir da hinten im Zug?
1: Hinten ist es sehr ruhig, die Leute genießen die Fahrt durch den Gotthardtunnel. Doch, es ist alles Bestes bei mir.
0: Lokführer 671, der Heinz. Ich habe hier eine Meldung vom Brandalarm im Zug. Ich reduziere meine Geschwindigkeit auf 80 Stundenkilometer und werde das Zugpersonal informieren.
1: Ja, Zugchef Adrian da. Cyril, du hast den Brandalarm auch mitbekommen?
2: Ja, ich sehe da keinen Brand.
1: Okay, schauen wir mal Toilette. Ja, hier siehst du den Rauchmelder, der hat angesprochen.
3: Ist nichts. Jawohl, hier muss irgendwo jemand geraucht haben.
4: Das habe ich verstanden, 671. Der Brandalarm ist ein Fehlalarm. Dann werden wir den Ereignisbetrieb wieder zurücknehmen und dann kannst du wieder normal weiterfahren.
5: Schulungszentrum der Schweizerischen Bundesbahnen SBB in Olten. 3.900 Eisenbahner werden hier vor der Inbetriebnahme des neuen Gotthard-Basistunnels geschult. Mit dieser 3D-Simulation betreten die SBB Neuland.
4: Kurz, wie war das jetzt so mal für euch, diese erste Erfahrung mit diesen Prozessabläufen vorne beim Lokführer?
0: Sehr gut, ja. Vor allen Dingen die Kommunikation über die Headset einwandfrei, wie in Wirklichkeit.

0: Wir begleiten einen Probezug bei seiner Fahrt durch den längsten Eisenbahntunnel der Welt. Zum Fahrplanwechsel im Dezember 2016 wird der 57 Kilometer lange Tunnel dem Verkehr übergeben. Der Gotthard-Basistunnel ist Teil der neuen Eisenbahn-Alpentransversale, kurz NEAT.
1: NEAT, das ist die neue Eisenbahn-Alpentransversale durch die Schweiz. Das umfasst den Ausbau von zwei Achsen, von der Lötschberg-Achse mit dem Lötschberg-Basistunnel und von Gotthard-Achse mit dem Gotthard-Basistunnel und dem Chennery-Basistunnel. Die NEAT dient primär dem Güterverkehr, um die Kapazitäten von der Straße auf die Schiene zu verlagern. Das ist ein Ziel der Schweizer Verkehrspolitik, welches vom Schweizer Volk unterstützt wird und das wir mit diesen beiden Tunnels oder mit diesen beiden Achsen erreichen möchten.
0: Im Herzen Europas gelegen ist die Schweiz ein wichtiges Transitland für den Güterverkehr zwischen Nordsee und Mittelmeer. Seit 1882 wird ein Großteil davon auf der Gotthardbahn transportiert. Bis heute hat sich die Transportleistung verachtzigfacht. Die Kapazität der Strecke ist ausgereizt. Abhilfe sollen zwei Verkehrsachsen schaffen. Eine durch den 2007 eröffneten Lötschberg-Basistunnel und eine zweite Achse durch den neuen Gotthard-Basistunnel. Er unterquert unterhalb der alten Bergstrecke das Gotthard-Massiv. Das gesamte Projekt soll Ende 2020 mit der Eröffnung des Chennery-Basistunnels abgeschlossen werden. Die Geschichte des Gotthards als Transitroute beginnt hier in den Schöllenen. Die Schlucht soll erst mit Hilfe von alemannischen Walsern überwunden worden sein.
2: Der Gotthard liegt im Zentrum der Alpen. Er liegt da, wo Rhein, Rhone, Tessin und die Reuss entspringen. Also der Gotthard ist das Wasserschloss Europas, im Herzen Europas. Und man hatte schon früh den Wunsch, hier auch durchkommen zu können. Hier in den Schöllen haben der Legende nach Walser erstmals Brücken gebaut. Und da war um 1200 rum dann diese Gotthardroute erstmals begehbar.
0: Erst viel später wurde eine befestigte Straße über den Gotthardpass gebaut. Und ab 1831 begann der regelmäßige Personenverkehr mit Kutschen. Im Winter musste der Pass von Schnee geräumt werden. Ab 1862 war das nicht mehr notwendig. Dann fuhr die Eisenbahn planmäßig durch den Gotthard-Scheiteltunnel und löste den Gotthardpass als wichtige Nord-Süd-Verbindung über die Alpen ab.
3: Die Schweiz war seit jeher ein Transitland und ein Eisenbahnland. Und wir wollen hier wettbewerbsfähige Infrastrukturen, um diesen Transitverkehr durch die Schweiz abwickeln zu können.
0: Vor der offiziellen Inbetriebnahme des neuen Tunnels fahren wir mit einem Probegüterzug von Chiasso nach Arth-Goldau, also in Süd-Nord-Richtung auf der NEAT. Sie folgt dem Prinzip einer Flachbahn.
4: In der Schweiz bedeutet der Begriff Flachbahn, dass wir eigentlich von Basel bis Chiasso eine maximale Steigung von 12 Promille haben. Und in der heutigen Zeit, vor der Eröffnung des Gotthard-Basistunnels, haben wir das nicht, weil wir mit den Bergen, mit unseren geliebten Schweizer Bergen, teilweise bis 26 Promille Steigungen haben und deshalb auch eine sehr hohe Produktionskosten. Wir brauchen mehr Loks, mehr Lokführer, um unsere Züge zu befördern.
0: Unsere Fahrt führt uns direkt vorbei an der Baustelle des Chennery-Basistunnels. Auch er wird im Prinzip der Flachbahn folgend gebaut, um den Monte Chennery zu unterfahren.
5: Südlich des Gotthard-Basistunnels wird hier der Chennery-Basistunnel gebaut. Eine Verbindung im Prinzip zwischen Bellinzona und Lugano, 15,5 Kilometer lang. Die Bauarbeiten hier an diesem Fensterstollen haben 2008 begonnen.
0: Erst wenn der Chennery-Basistunnel Ende 2020 fertig ist, hat die NEAT ihre volle Kapazität. Der Tunnel ist dann für Geschwindigkeiten von bis zu 250 km/h zugelassen. Außer seiner Transitfunktion soll der Chainery-Basistunnel außerdem den S-Bahn-Verkehr im Tessin verbessern. Zurück auf dem Führerstand unseres Güterzuges. Wir kommen nach Bellinzona.
4: In Bellinzona werden wir die vordere Lok, die RE420, abspannen. Die geht weg und wir können dann diesen Zug mit 980 Tonnen mit einer RE620 durch den Tunnel befördern bis ans Endziel nach Gladbruck.
0: Im Probebetrieb wird unter anderem getestet, ob es tatsächlich möglich ist, mit nur einer Lok Güterzüge mit Tempo 100 durch den Gotthard-Basistunnel zu ziehen. Deshalb wird die zweite Lok abgehängt.
6: Come faccio a fare la partenza rampo se davanti è chiuso? Sì, va bene, ok, parto. Ciao.
0: Wie im Tessin üblich, ist unser neuer Lokführer italienischer Muttersprachler. Die Sprachgrenze der SBB wurde bis ans Nordportal in Erstfeld im Kanton Uri verschoben. Erst dort sprechen die Eisenbahner wieder Deutsch. Für uns macht man eine Ausnahme.
4: Wir stehen hier jetzt in der Überholgleisanlage Poleccio am Südportal des Gotthard-Basistunnels. Hier werden künftig die Güterzüge einfahren, anhalten, drei Güterzüge hintereinander und auf den Schnellzug warten, der sie hier überholt und dann anschließend die drei Güterzüge im Paket dem Schnellzug folgen.

0: ans Nordportal.
1: Aus der neuen Betriebszentrale Süd in Poleggio wird dieses Betriebskonzept gesteuert. Es umfasst beim Endausbau je Stunde und Richtung 6 Güterzüge und 2 Personenzüge, die durch den Gotthard-Basistunnel fahren. 160 Mitarbeiter kümmern sich hier um rund 300 Kilometer Bahnstrecken zwischen Chiasso im Süden und Arth-Goldau im Norden des Gotthards, um die alte und die neue Gotthard-Strecke.
2: Hier sitzt der Fahrdienstleiter, der alle Bewegungen im Gotthardtunnel überwacht. Diese zwei Bildschirme zeigen die Strecken im Inneren des Tunnels. Hier das Nordportal und da das Südportal in Poleggio. Man erkennt deutlich die beiden Multifunktionsstellen in Sedrun und Faido. Mittels Weichen können dort die Züge in die andere Tunnelröhre wechseln.
1: Die Multifunktionsstellen sind im Notfall wichtig. Sicherheit und Funktion des neuen Tunnels werden ausführlich erprobt.
2: Unser Ziel ist es, in der Probephase insgesamt 5000 Züge durch den Tunnel fahren zu lassen. Dabei sollen alle Prozesse durchgespielt werden, damit wir sehen, was bereits gut läuft und was wir noch verbessern müssen. Bisher funktioniert die Technik einwandfrei. Da gab es keine nennenswerten Probleme. Einige Abläufe konnten wir sofort verbessern, um für den tatsächlichen Betriebsstart im Dezember gerüstet zu sein.
1: Der Weg bis dahin war lang und hatte seinen Höhepunkt im Oktober 2010. Der Durchschlag der Oströhre des längsten Eisenbahntunnels der Welt nach 11-jähriger Bauzeit. Millionen Tonnen Gestein wurden herausgebrochen. Das entspricht in etwa der Länge eines Güterzuges von der Schweiz bis nach New York. Die 2500 Arbeiter waren Temperaturen von bis zu 50 Grad ausgesetzt. Insgesamt umfasst der neue Tunnel ein Tunnelsystem von 152 Kilometern Länge. 17 Jahre wurde daran gebaut. Ein Jahrhundertbauwerk durch den Scheitelpunkt Europas. Nun rollen die Probezüge aus dem Südportal. Wenn es um die Kapazität einer Strecke geht, sprechen Eisenbahner von Trassen. Gemeint ist damit die Anzahl von Zügen, die in einem bestimmten Zeitabschnitt auf einer bestimmten Strecke fahren können.
3: Bei der Kapazität, da sprechen wir immer von den Trassen im Güterverkehr. Heute können wir 180 Trassen pro Tag anbieten. Wir werden das mit der Inbetriebnahme des Gotthard-Basistunnels auf 210 Trassen erhöhen. Wenn wir die Achse dann fertig ausgebaut haben, 2020, werden wir insgesamt 260 Güterzugstrassen pro Tag anbieten können. Das sind 44% mehr, als wir heute haben.
1: Da setzt die Schweiz den Willen der Mehrheit des Volkes, mehr Verkehr auf die Schiene zu bringen, konsequent um. Wir fahren nun mit unserem Probegüterzug hinein in die Weströhre des Gotthard-Basistunnels. Mit Tempo 100 benötigen Güterzüge rund 35 Minuten für die Fahrt durch den Tunnel.
4: Seit dem 1. Juni betreibt die SBB den Gotthard-Basistunnel und seither läuft auch der Probebetrieb. Der Tunnel wird auf Herz und Nieren geprüft, sind alle Funktionalitäten vorhanden und funktionieren die auch so, wie wir uns das vorstellen, wie wir uns das im künftigen Betrieb, wie wir das auch benötigen werden.
1: Grundvoraussetzung dafür war die Zulassungsfahrt mit einem deutschen ICES, einem Hochgeschwindigkeitsmesszug, der mit 275 km/h durch den Tunnel rasen kann, 10% schneller als die geplante Höchstgeschwindigkeit von 250. Es werden aber auch langsamere Güterzüge getestet.
4: Es funktioniert bisher ganz gut. Wir haben keine wirklich massiven Störungen im Tunnel. Es sind einzelne Züge, die mal liegen geblieben sind, meistens aber aufgrund von Lockdefekten oder Verlust der Funkverbindung.
1: Die Probefahrten haben gezeigt, dass Güterzüge mit 1600 Tonnen Anhängelast mit nur einer Lok durch den Tunnel fahren können. Bei all den eisenbahntechnischen Verbesserungen darf allerdings nicht vergessen werden, dass der Tunnel durch ein Nationalsymbol, ja durch das Herz der Schweiz, gebohrt wurde.
0: Der Gotthard ist so etwas wie ein Mythos der Schweiz. Die Schweiz hat hier ihren Ursprung. Der Schweizer verbindet seine Gefühle nicht selten eben auch mit dem Gotthard. Gotthard ist Heimat. Gotthard ist unser Land. Wir sind Gotthard. Es gab eine gewisse Zeit, da war Gotthard ja auch noch die Festung der Schweiz, also die Verteidigungslinie der Schweiz. Hier hatten wir unsere Hoffnungen beisammen. Und dem Schweizer wird es warm ums Herz, wenn er Gotthard hört.
1: Für Außenstehende nicht leicht nachvollziehbar. Der Gotthard ist kein Berg, er ist ein Gebirgsmassiv, ein Übergang und Pass. Eine Wendeltreppe des Weltverkehrs, Mittler zwischen Süd und Nord.

0: Auf der Nordseite sind wir nun in den Gottardino umgestiegen. Es handelt sich um einen Sonderzug, mit dem Tunnelfreunde vor dem Fahrplanwechsel im Dezember 2016 für 111 Euro in den neuen Tunnel fahren können. Im Personenverkehr bringt der neue Gotthard-Basistunnel eine Fahrzeitverkürzung zwischen der Deutschschweiz und dem Tessin von 30 Minuten. Nach der Fertigstellung der kompletten NEAD 2020 benötigen Züge von Zürich nach Mailand anstatt 4 nur noch 3 Stunden.
1: Dankeschön.
2: Das kleinste Flussdörtchen auf der Welt, der längste Tunnel.
0: Wir erreichen nun die Multifunktionsstelle in Cedrun.
3: The multifunction stations are used to evacuate passengers and also to ventilate the tunnel in an emergency. Trains can also switch to the other tunnel bore if necessary.
0: Hier hält der Zug im Notfall. Bereits vorher hat der Lokführer mit der Betriebszentrale in Poleggio Kontakt aufgenommen und bekommt seine Anweisungen. Ziel ist es, die Fahrgäste möglichst schnell zu evakuieren. Hilfe zur Selbsthilfe ist dabei erst einmal das Motto.
4: Wir wurden aufgefordert, den Zug zu verlassen. Wir haben irgendein Problem, das uns dazu auffordert und können jetzt in einen gesicherten Raum gehen. Der Raum ist mit Überdruck belüftet, ungefähr 125 Kubik pro Sekunde Frischluft strömen vom Kanton Graubünden hierher. Wir haben vor uns dann eine Wegweisung, die uns nach rechts führen wird. Und so können wir den ganzen Rettungsweg, die ungefähr 1,5 Kilometer zurücklegen in die Westhaltestelle. Und dort wird uns ein Zug wieder in Empfang nehmen. Und so können wir den Tunnel sicher und gesund verlassen.

0: Für den Notfall steht im Süden und im Norden jeweils ein Rettungszug bereit. Spätestens nach 45 Minuten sollen sie am Unfallort eintreffen.
1: Das ist ein Lösch- und Rettungszug. Der kann eingesetzt werden für die Brandbekämpfung, für Personenbergungen, für Chemiewehreinsätze, für Ölwehreinsätze. Er besteht aus zwei Rettungsfahrzeugen, hinten das Tanklöschfahrzeug und das Gerätefahrzeug. Wir können mit diesem Zug sämtliche Arbeiten, die eine normale Feuerwehr macht, ebenfalls erledigen. Die Mitarbeiter wurden speziell geschult und werden auch weiterhin speziell geschult, weil im Tunnel drin herrschen bis 40 Grad Grundtemperaturen und das erfordert eine körperliche Fitness.
0: Tägliche Besuche im bahneigenen Fitnessstudio gehören zur Arbeitszeit. Und natürlich Rettungsübungen, die auch täglich durchgeführt werden. Auf jeder Seite des Tunnels stehen 25 Mann, rund um die Uhr in Bereitschaft.
1: Also im Ereignisfall wird es so sein, dass die Brandnotbeleuchtung und die Notausgangsbeleuchtung eingeschaltet ist. Ebenfalls wird die Zuluft bereits eingeblasen, das heißt, das ganze Stollensystem, wo sich die Leute nachher in die gegenüberliegende Röhre begeben, ist überdruckbelüftet. Der Fußweg, der dauert ca. 30 Minuten und das Ziel ist eigentlich, dass die Reisenden nach 90 Minuten aus dem Tunnel evakuiert sind.
0: Sie steigen dann in einen anderen Zug, der sie in ihrer ursprünglichen Fahrtrichtung aus dem Tunnel bringt. Benötigt wird die Rettungstechnik hoffentlich nie. Anders ist das mit der Reinigung des Tunnels.
2: In diesem Bereich hier, Sedrun, wird von oben wird das ganze Wasser, Bergwasser gefasst, fließt hier 800 Meter nach unten und wird in einem Reservoir gesammelt. Und von dort geht dann der sogenannte Stetslauf in die Schmutzwasserleitung, zwei Richtung Norden, zwei Richtung Süden und speisen diese Leitungen mit 5 Litern pro Sekunde. Also so haben wir einen stetigen Fluss und es gibt keine allzu großen Ablagerungen. Das Bergwasser sollte grundsätzlich ausreichen. Würde es einmal nicht ausreichen, könnte man gegen Entgelt natürlich Wasser vom Kanton Graubünden beziehen, also vom Vorderrhein. Und damit könnten wir eigentlich rein theoretisch die Wasserscheide noch verschieben. Also Vorderrhein fließt in die Nordsee und wenn wir es Richtung Süden leiten, dann leiten wir Wasser vom Vorderrhein in die Adria. Wer kann das schon?
0: Die Fahrt durch den neuen Tunnel ist schneller und 30 Kilometer kürzer als über die alte Bergstrecke. Neben der erwähnten Kapazitätserweiterung und den geringeren Betriebskosten kann auf der NEAT aber auch das Prinzip der rollenden Landstraße umgesetzt werden.
3: Dann haben wir auch die sogenannte Eckhöhe, Verladehöhe für Güterzüge. Die wird sich künftig zwischen Basel und Giassen auf 4 Meter Eckhöhe erhöhen. Das heißt, wir können dann die heute auf der Straße verkehrenden Sattelaufleger und Container problemlos durch das System führen. Ein weiterer großer Vorteil ist natürlich auch die Umwelteinflüsse. Wir haben in diesen 57 Kilometern Tunnel keine Bergstürze, keine Wasser- oder Schneefälle zu befürchten, die den Betrieb einschränken oder behindern, wenn nicht sogar stilllegen können.
0: Alles Vorteile, die aber nicht darüber hinwegtäuschen, dass die Gotthard-Bergstrecke, wie keine andere Eisenbahnstrecke, das Selbstwertgefühl der Schweizer geprägt hat. Vielleicht ist auch deshalb ihre Zukunft erst einmal gesichert.
4: Die Bergstrecke bleibt in Betrieb. Das ist eine 80 Kilometer lange Linie quer durch die Schweizer Alpen, die dort ein Gebiet erschließt. Und wir haben weiterhin diese Erschließungsfunktion. Der Bundesrat hat entschieden, dass um 2025 eine Beurteilung gemacht wird, wie es weitergeht.
0: Die Strecke mit ihren vielen Kunstbauten ist wartungsintensiv und verschlingt bisher jährlich etwa 46 Millionen Euro an Unterhaltskosten. Durch die geringere Abnutzung der Strecke wird dieser Betrag künftig sicherlich niedriger ausfallen. Die Schweiz leistet sich das aber und die SBB wird vorerst auf der Gotthard-Bergstrecke weiterfahren, allerdings mit einem neuen Konzept.
5: auf der alten Strecke über den Scheiteltunnel, also über den Berg, werden wir ab dann ein neues Angebot fahren, ein dreistufiges Angebot, das den verschiedenen Bedürfnissen, die da sind, der regionalen Erschließung, touristischen Erschließung, der Erschließung, wenn die Nachfrage höher ist, Rechnung trägt. Und das wird mit dem kommenden Fahrplanwechsel so umgestellt werden.
0: Der Tourismus wird vom Gotthard Panorama Express abgedeckt. Noch bis Ende 2017 betreiben die SBB hier den Fernverkehr. Dann wird er neu ausgeschrieben. Wassen, zentraler Ort der neuen und alten Gotthardbahn. 1991 zeigt Adolf Ogi, damals Verkehrsminister, seinen europäischen Kollegen, dass es keinen Platz für weitere Lastwagen gibt. Überzeugungsarbeit.

0: Arbeit für den neuen Basistunnel. Die Kirche ist aber auch Symbol der alten Gotthardstrecke.
1: Den ersten Kontakt mit der Gotthardbahn hatte ich in der Primarschule. Das war die Kirche von Wassen. Dreimal sieht man sie, von unten aus gleicher Höhe von oben. Diese Geschichte wird wohl aus den Schulstuben verschwinden. Die neue Gotthardbahn wird den Verkehr umleiten, unten durch das Tessin rücknäher. Ein Kanton, der immer Wert darauf legt, dass er zur Schweiz gehört.
0: Wir nähern uns dem Nordportal des Gotthard-Basistunnels. Kritiker meinen, der Querschnitt des Tunnels sei zu klein und die Züge kämen durch einen zu großen Luftwiderstand nicht auf die gewünschte Geschwindigkeit. Der Probebetrieb konnte das aber widerlegen.
2: 50% der Güterzüge verkehren neu jetzt durch den Gotthard-Basistunnel statt über die Bergstrecke. Und teilweise auch in den Paketen, also drei Züge hintereinander, kurz folgend, Abstand von 3 Minuten. Dort konnte man auch keine negativen Einflüsse bezüglich Aerodynamik oder dem sogenannten Lufttropfen feststellen.
3: Die Züge haben einen Querschnitt von etwa 10 Quadratmeter und der Tunnel hat einen Querschnitt von 40 Quadratmeter. Das heißt, es hat dreimal mehr Luft als Zug im Tunnel. Und wir haben die Konstellation gefahren, dass schnelle Züge, dass Personenzüge mit hoher Geschwindigkeit auch Güterzüge mit langsamer Geschwindigkeit folgen und von einem Propfen oder einer Beeinträchtigung der Geschwindigkeit des Personenverkehrs konnten wir nichts feststellen.
0: Erst unter Volllast wird sich herausstellen, ob alles auch wirklich wie geplant funktioniert. Das wird aber noch bis zur Eröffnung des Chennery-Basistunnels dauern. Während die alte Gotthardbahn noch hauptsächlich von Deutschland und Italien bezahlt wurde, wurde der 12 Milliarden Euro teure Gotthard-Basistunnel von der Schweiz allein bezahlt. Die Schweiz will Europa verbinden.
1: Die Schweiz konnte sich das leisten und hat sich das auch geleistet. Damit wird auch für das Ausland, für Europa sichtbar, dass wir unsere Rolle spielen wollen und spielen können und spielen werden. Und wir haben unsere Versprechungen eingelöst. Wir sind jetzt auch offen dafür, dass unsere Nachbarn im Norden und im Süden ihre Versprechungen auch einlösen, damit die Transitachse Europas das werden wird, was in sie gedacht worden ist.
0: Und da hapert es vor allem bei uns noch. In einer Vereinbarung zwischen Deutschland und der Schweiz hat sich 1996 die Bundesrepublik unter anderem zum viergleisigen Ausbau der Oberrheinstrecke zwischen Karlsruhe und Basel verpflichtet. Bis zur Vollendung der NEAD sollte das geschehen. Heute wird damit frühestens 2035 gerechnet.
4: Dieser Gotthard-Basistunnel kann nur genutzt werden, wenn wir den Zulauf aus dem Norden haben. Da ist Deutschland auf dem kritischen Weg. Es gab jetzt Bewegung, auch mit den Mitteln, die der Bundestag gesprochen hat. Aber es muss jetzt zeitverzugslos realisiert werden.
5: Wir wissen, dass wir noch Aufgaben zu erledigen haben. Eine Zeitung schrieb, mit dem Gotthard-Tunnel ist das Herz geschaffen, die Aorta ist noch nicht fertig. Wir werden mit noch mehr Elan an unseren Aufgaben arbeiten.
0: Der Gotthard-Basistunnel, ein europäischer Verkehrsweg, der eine neue Ära des transalpinen Eisenbahnverkehrs eröffnet.
1: Ich denke, dass der Bau des Tunnels eine Notwendigkeit war. Die Schweiz wäre vielleicht immer mehr umfahren worden. Das heißt, die Verkehrsströme würden über Brenner oder Montsenis ausweichen. Und die Schweiz könnte ihre Rolle im Herzen Europas nicht so spielen, wie sie das spielen will.
3: Zuerst sind wir mal sehr stolz, dass wir es geschafft haben, diesen Tunnel als eine Pioniertat von dieser Länge mit dieser Überdeckung durch das Gebirge, durch die Alpen zu erstellen.
2: Wenn man sich durch dieses Tunnelbauwerk bewegt, ist das ein solch emotionales Thema. Ich glaube, da haben wir etwas wirklich Großes geschaffen in der Schweiz.
6: Ein einmaliges Bauwerk in einem kleinen Land, zur richtigen Zeit fertiggestellt, im Kostenrahmen. Und vielleicht, um allen zu zeigen, es geht so.

0: Jährlich erobern mehrere tausend Berghungrige den Pilatus nahe Luzern. Seit 1889 erleichtert ihnen dabei die Pilatusbahn den Aufstieg. In Altnachstadt beginnt die Fahrt der Zahnradbahn mit Ziel Pilatuskulm. Die Pilatusbahn ist die steilste Zahnradbahn der Welt. An ihrer steilsten Stelle beträgt die Steigung 48%. Bis heute ist das Lochersche Zahnstangensystem der Pilatusbahn einmalig. Ein Herausspringen aus der Schiene ist damit unmöglich. Martina von Rotz bringt die Fahrgäste bis zu 6-mal am Tag hinauf und hinunter. Nach 1000 Höhenmetern erreicht sie die Kreuzungsstation Emsigen. Die Strecke ist eingleisig. Nur hier können die Triebwagen aneinander vorbeifahren. Martina von Rotz muss aussteigen und das Gleis stellen. Das geschieht mit einer Schiebebühne. Anschließend meldet sie sich oben beim Fahrdienstleiter an der Bergstation Pilatuskulm.
1: Haben Sie Martina, wie lange ist der Wagen?
2: Nein, Wagen 189.
0: Mit diesem Sicherungssystem sind Unfälle auf der eingleisigen Strecke nahezu ausgeschlossen.
2: Ja, ein Gitterwagen ist drin.
0: An insgesamt 54.000 Zahnpaaren klettert der Zug hinauf. Hier durch die fast senkrecht abfallende Eselwand. Einst am Pilatus ausgestorben, leben hier heute wieder mehr als 100 Alpensteinböcke.

0: Bahnbetrieb gibt es nur im Sommerhalbjahr zwischen Mai und November. Bei diesem Panorama kommt man leicht ins Schwärmen. Wir befinden uns kurz vor der Bergstation Pilatuskulm.
1: Geschätzte Fahrgäste, in Kürze erreichen wir Pilatuskulm. Ich bedanke mich herzlich für Ihren Aufenthalt und wünsche Ihnen einen schönen Tag.

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0: Der aktuelle Bericht, guten Abend. Gleich steigen wir wieder auf die SR3 Sommeralm. Und danach sind das einige unserer Themen. Die Bahn plant Streckensperrungen wegen umfangreicher Sanierungsarbeiten. Wie stark trifft das die Unternehmen? Das Saarland im Ernstfall. In unserer Serie fragen wir, wie krisenfest die Wirtschaft aufgestellt ist. Und die asiatische Tigermücke ist im Saarland aktiv und kann zu einer echten Herausforderung werden. Aber jetzt geht's erstmal ruff auf die Bergehalde in Landsweiler-Rieden. Die ist seit 2009 Schauplatz der SR3 Sommeralm. Der legendäre Almebi ist zwar längst im wohlverdienten Ruhestand, aber das Treiben mit grandioser Aussicht in luftiger Höhe geht weiter. Vor einer guten Stunde fand der traditionelle Almauftrieb statt und oben angekommen ist auch unser Reporter Jürgen Rinner. Jürgen, was erwartet denn die Almbesucher?
1: Die Almbesucher erwartet ein buntes Programm. Es wird viel Musik geben, es wird viel Unterhaltung geben, aber es wird auch ein paar Informationen geben. Dazu reden wir gleich später mit dem Veranstalter nochmal oder mit dem, nicht mit dem Veranstalter, eigentlich mit dem neuen Almebi, wenn wir gleich sehen, wer das ist. Aber jetzt gucken wir erstmal, was hier los ist. Und da sind hinter uns noch die Alphornbläser. Die gehören immer dazu, die machen auch richtig Stimmung und das hat eben dann was von einer Alb, richtig, wie sie es gehört. Und jetzt am anderen Ende spielen die Bubacher Dudler auch Musik. Also es ist gute Stimmung hier. Die Frage nach der Stimmung ist immer schnell beantwortet. Die ist einfach immer gut. Traditionell beginnt die Sommeralm mit dem Almauftrieb. Und der war um 18.30 Uhr. Und da haben sich unten die Leute gesammelt mit der Musik und sind dann hochgekommen. Und da sind einige dabei, die machen das schon seit 2009, seit es diese Veranstaltung gibt. Das ist immer eine schöne Sache. Und der Weg nach oben ist ein bisschen beschwerlich, aber es lohnt sich ja, wenn man dann oben ankommt. Es wartet ein buntes Programm und obwohl es gerade eben erst angefangen hat, sind schon sehr, sehr viele Leute da. Also es könnte wieder eine gute Besucherzahl geben, das Wetter spielt ja mit. Neben mir sind die drei Damen vom Grill, wie man unschwer sieht. Was treibt Sie denn hierher? Warum kommen Sie hierher? Was ist das Schöne?
2: Das ist wie Urlaub ohne Koffer. Tolles Programm, tolle Menschen, tolle Musik. Das sind wir hier.
1: Wie oft waren Sie schon hier?
3: Ich glaube, bestimmt schon 15 Mal. Schon mit den ersten, wo es hier angefangen hat.
1: Also wenn Sie jetzt gesagt hätten 20 Mal, da wäre es ja öfter, als es die Alm gibt.
3: Ja, 15 Mal, ne? Ja.
1: Was gefällt Ihnen besonders gut?
3: So spontan. Man kann einfach so gehen, wie man Lust hat. Ist alles so offen, so sehr angenehm, muss ich sagen, von der Atmosphäre her.
1: Das freut uns natürlich sehr, auch als Saarländischer Rundfunk. Ich wünsche euch viel Spaß, viel Vergnügen und bleibt bis Sonntag da. Moins Ruf und Obens Runner, das könnten drei sein, die das tatsächlich so machen. Wir sind gleich nochmal da um 19.50 Uhr und dann werden wir etwas genauer auf die Programmpunkte eingehen. Es gibt nämlich nicht nur Musikunterhaltung, sondern noch einiges mehr.
0: Wir sind gespannt. Vielen Dank, Jürgen. Bis gleich also auf der Sommeralm in Landsweiler-Rieden. Die Bahn, meine Damen und Herren, plant ab 2028 umfangreiche Sanierungsarbeiten am Streckennetz. Und 2029 soll die Strecke von Ludwigshafen nach Forbach sogar für mehrere Monate voll gesperrt werden. Gestern haben wir darüber berichtet. Das hat natürlich Auswirkungen, nicht nur für die Fahrgäste, für sie soll es einen Ersatzverkehr geben, sondern auch für die Wirtschaft. Lars Ohlinger hat sich da umgehört.
4: Bei Bahnlok in Homburg läuft der Zugverkehr noch normal. Das Unternehmen versorgt über die Schiene jeden Tag verschiedene Autozulieferer, aber zum Beispiel auch das Stahlwerk in Neunkirchen. Die von der Deutschen Bahn geplante längere Vollsperrung der Bahnstrecke Saarbrücken-Mannheim würde Bahnlok mit seinen 60 Beschäftigten hart treffen. Verhandlungen mit der DB über deren Sanierungspläne haben vor kurzem begonnen.
5: Zwei, drei Tage lassen sich immer überbrücken. Was problematisch ist, wenn wirklich eine Strecke jetzt über 8 Wochen, über ein halbes Jahr gesperrt wird, dann muss man teilweise auf die Straße ausweichen und das ist eben das, was wir eben nicht wollen. Ne? Oder dass dann weite Umleitungsstrecken gefahren werden müssen über Koblenz-Trier, weil dann stellt sich die Frage, sind diese Züge kommerziell noch abbildbar oder geht man langfristig auf den LKW? Und das wollen wir natürlich vermeiden.
4: Auch die Vereinigung der saarländischen Unternehmensverbände befürchtet erhebliche Belastungen. Zwar seien die Investitionen der Bahn grundsätzlich positiv, durch die gleichzeitigen Baumaßnahmen auf den Autobahnen bestehe für die Wirtschaft aber die Gefahr einer Standortkrise.
6: Wir fordern ein sehr striktes Baustellenmanagement, die Bauzeiten so eng und gering wie möglich zu halten, vielleicht auch Alternativen zu prüfen, die die Wirtschaft nicht so stark in Mitleidenschaft beziehen. Und vor allen Dingen müssen die Maßnahmen koordiniert werden. Das heißt untereinander, vielleicht auch mit Straßenbaumaßnahmen. Wir sind immer noch eifrig dabei, die 620 in Saarbrücken als Stadtautobahn zu sanieren. Die Sanierung der Fechinger Talbrücke steht an. Und all das muss koordiniert werden, damit kein Verkehrschaos ausbricht.
4: Deutlich mehr Informationen werden von Wirtschaft und Fahrgastverbänden gefordert. Der Verkehrsclub Deutschland will auch eine Bürgerbeteiligung im Vorfeld der Baumaßnahmen. Der VCD fordert beim Ersatzverkehr nicht nur Busse zu nutzen, sondern auch gut ausgebaute andere Bahnstrecken, besonders auch für Unternehmen.
7: Im Saarland ist natürlich klar der Wirtschaftsstandort mit dem Hüttenwerk in Dillingen betroffen. Viele andere, auch Kraftwerkstandorte, Kohletransporte, Eisenerztransporte. Und es wäre sehr bedauernswert, wenn keine alternativen Strecken aufgebaut werden.
4: Bei Bahnlok in Homburg müssen 3 längere Containerzüge pro Woche umgeleitet werden. Bei einer monatelangen Vollsperrung der Gleise Richtung Mannheim würden die Kosten pro gefahrenen Kilometer deutlich steigen.
0: Was, wenn der Ernstfall eintritt? Was, wenn die NATO den Bündnisfall ausruft? Die Bundeswehr hat unter anderem dazu den Operationsplan Deutschland entwickelt. Ein größtenteils geheimes Konzept für Krisen- und Verteidigungsfälle. Aber wie ist das Saarland vorbereitet? Diese Frage beleuchten wir in unserer Serie Unsere Sicherheit, das Saarland im Ernstfall. Vergangene Woche ging es darum, wie die Krankenhäuser für die Versorgung vieler Schwerverletzter gewappnet sind. Heute schauen wir uns an, welche Auswirkungen ein Ernstfall auf die saarländische Wirtschaft haben würde und wie krisenfest die Unternehmen aufgestellt sind. Marco Karp berichtet.
8: Ein Angriff auf eine Energieanlage. Kühlmittel tritt aus, mehrere Verletzte. Diese Krise löst eine Reihe von Abläufen aus. Für die gibt es ein Handbuch mit eingeübten Methoden.
9: Wir überlegen nicht im Krisenfall, wen wir anrufen müssen, wo eine Telefonnummer steht, wer denn überhaupt zuständig ist. Das ist alles vorher festgelegt, muss festgelegt werden. Wir greifen da in aller Regel auf Krisenhandbücher zurück, in der verschiedene Krisen detailgenau beschrieben werden. Und dann wie nach einem Kochbuch, nach einem Rezeptbuch werden diese Krisen dann abgefahren.
8: Es beginnt mit einem Anruf, eine Nachricht aufs Handy. Der Krisenstab kommt zusammen in einem extra eingerichteten Raum. Alles nur ein fiktives Szenario, aber eines, das wahrscheinlicher wird. Energieversorger wie die VSE sind schon jetzt gesetzlich verpflichtet, sich auf Angriffe und Sabotageaktionen vorzubereiten. Das Kritis-Dach-Gesetz sieht vor, dass Betreiber kritischer Infrastrukturen zum Beispiel Risikoanalysen erstellen, etwa für eine Sabotage.
9: Darauf richten wir auch unsere direkten und zeitnahen Maßnahmen aus. Das heißt also Härtung von Betriebsmitteln, Umzäunung, Erfassung der Situation vor Ort mit Videoanlagen. Ganz, ganz wichtiges Thema, aber wir müssen uns auch darauf einstellen, dass wir im Fall eines Falles die zerstörte Anlage wieder schnell ans Netz bringen bzw. wieder schnell herstellen.
8: Neben den großen Energieversorgern müssen sich auch kleine und mittlere Unternehmen für den Ernstfall rüsten. Doch wie sollen sie für den Krisenfall vorsorgen und den Geschäftsbetrieb aufrechterhalten? Denn in einem Ernstfall würden auch Reservisten eingezogen. Das heißt,

0: Abkömmlichkeitsbescheinigungen. Das heißt, wenn Reservistinnen und Reservisten einbezogen werden, dann kann es sein, dass es an den IAKs liegt, zu prüfen, ob ein Reservist, eine Reservistin unabkömmlich ist oder nicht.
1: Je länger der Krisenfall dauert, desto schwerer könnte das aber werden. Wie aber bereiten sich Rüstungsunternehmen im Saarland vor? KNDS und Diehl Defence äußern sich auf SR-Anfrage nicht, die Hill GmbH dagegen schon. Sie kümmert sich um die Instandhaltung der Waffensysteme und Geräte der Bundeswehr wie Panzer und Artillerie. Und sie erhebt Daten, ob Mitarbeiter Reservisten sind, wenn sie für die Durchführung des Arbeitsverhältnisses nötig sind oder sie freiwillig mitgeteilt werden. Das sollten laut IHK auch andere Unternehmen machen.
0: Natürlich gibt es keine Auskunftspflicht gegenüber dem Arbeitgeber, wer jetzt in der Blaulichtorganisation beispielsweise tätig ist, wer als Reservist tätig ist. Aber aus meiner Sicht ist es sehr, sehr wichtig, dass die Arbeitgeber auch genau wissen, wer im Ernstfall auch zu welchem Dienst eventuell einbezogen wird.
1: Denn es geht auch darum, dass die Versorgung mit Lebensmitteln im Ernstfall aufrechterhalten bleibt und keine leeren Regale drohen. Laut IHK haben viele Unternehmen erkannt, dass es notwendig ist, sich krisenfester aufzustellen. Auch wenn die Fortschritte bislang unterschiedlich ausfallen.
2: Seit Wochen können wir uns hier im Saarland draußen aufhalten, den Sommer genießen, abends noch lange im Freien sitzen. Aber die Sommeridylle wird auch gerne immer wieder gestört von so kleinen Quälgeistern. Erst surrt und summt es um die Ohren, kurze Zeit später juckt es dann an den Beinen. Mücken können unangenehm sein, besonders dann, wenn sie auch noch gefährliche Krankheiten übertragen können, wie die asiatische Tigermücke. Maximilian Friedrich hat sich informiert.
3: Die asiatische Tigermücke. Vor 3 Jahren wurde sie das erste Mal in Saarbrücken nachgewiesen. Seitdem sind die Tiere vor allem in Teilen von St. Arnual und am Staden heimisch. Für Anwohner können die Insekten zu einer Herausforderung werden.
4: Die stechen tagsüber. Im Gegensatz zu den normalen Mücken, die bei uns so bekannt sind, stechen immer in Größenordnungen, die man so eigentlich gar nicht kennt. Das heißt, sie gehen raus und sind innerhalb von 30 Sekunden 10, 15 Stiche haben sie. Das heißt, dass sie auch tagsüber oft ihren Garten gar nicht mehr benutzen können.
3: Die Tigermücke ist außerdem vergleichsweise klein. Ihr langes Hinterbein endet immer mit einem weißen Segment. Bei der ähnlich aussehenden Ringelmücke ist dieses braun. Das Gesundheitsamt, das Regionalverband Saarbrücken und die Landeshauptstadt informieren regelmäßig über die asiatische Tigermücke, denn sie kann im schlimmsten Fall tropische Krankheiten übertragen.
4: Chikungunya, Dengue und Zika-Virus, was bei uns jetzt noch nicht die große Rolle spielt, aber zum Beispiel über die Grenze im Elsass hatten wir letztes Jahr schon Chikungunya-Ausbrüche autochthon, das heißt, dass die tatsächlich auch übertragen wurden. Dort vor Ort oder auch Dengue-Fieber-Ausbrüche, Autochtone am Gardasee in Italien. Das rückt halt immer dichter zu uns und das wird auf jeden Fall auch über kurz oder lang auch im Saarland ein Problem werden.
3: Die asiatische Tigermücke ist nur in einem Umkreis von bis zu 300 Metern unterwegs. Das Gesundheitsamt geht deshalb davon aus, dass die Tiere von Urlaubern mit dem Auto nach Saarbrücken eingeschleppt wurden. Jetzt könnten dort vor allem die Anwohner mithelfen, die Zahl der Mücken zu reduzieren.
5: Es geht halt darum, jetzt ständige Wasseransammlungen zu verhindern. Prinzipiell ist das halt ja in der Regentonne oder wenn man seine Pflanzen gießt, im Pflanzentopf, dass man halt schaut, dass das nicht länger als jetzt 3-4 Tage dann dort steht, weil das ist halt ein klassischer Ansammlungsort für die Tigermücke. Dann ist halt wichtig, das immer zu überprüfen halt, wird mal gestochen und sollte das halt vorliegen, dann kann man halt auch bei uns anrufen oder beim Gesundheitsamt.
3: Die Mitarbeiter würden dann gegebenenfalls checken, ob es sich wirklich um die Tigermücke handelt. Sollten die Tiere auch im Saarland tropische Krankheiten verbreiten, ist die Stadt vorbereitet. Dann könnte man beispielsweise die Beseitigung von Brutstätten wie Vogeltränken oder Wassertonnen anordnen.
2: Und einigen Vögeln wird es bei so hohen Temperaturen wie in diesem Sommer in ihren Brutstätten zu heiß. Den Küken der Mauersegler nämlich. Die stürzen sich dann aus dem Nest und das bedeutet für sie Lebensgefahr. Weil die Wildvogelauffangstation in Püttlingen wegen der aufwendigen Pflege aber keine Mauersegler mehr aufnehmen kann, kümmern sich auch Ehrenamtliche um die kleinen Nestspringer. Das schauen wir uns gleich genauer an. Nach den Nachrichten, Simone Blass ist im Studio mit dem Überblick.
6: Guten Abend. Die Stadt Ottweiler setzt sich für den Erhalt der Ostertalbahn ein. In einer Mitteilung macht sie auf eine entsprechende Online-Petition aufmerksam. Die Initiatoren der Petition fordern, dass das Saarland die Bahnstrecke vom Landkreis St. Wendel übernimmt und langfristig sichert. Die Ostertalbahn sei wichtig für den Tourismus in der Region. Im Juni hatte der Kreis

0: Landtag St. Wendel mit großer Mehrheit ein Stilllegungsverfahren für die Ostertalbahn eingeleitet. Die Zahl der Straftaten an saarländischen Bahnhöfen ist im vergangenen Jahr deutlich gestiegen. Das hat die Bundespolizei mitgeteilt. Demnach wurden insgesamt 420 Fälle registriert, ein Plus von knapp 100 Straftaten. Die meisten Vorfälle gab es am Saarbrücker Hauptbahnhof. Am häufigsten kam es zu Körperverletzungen. Im bundesweiten Vergleich ist die Kriminalität an saarländischen Bahnhöfen jedoch niedrig.
1: Die Saarbahn GmbH wird während des laufenden 8. Lokführerstreiks erneut einen Schienenersatzverkehr anbieten. Die Ersatzbusse fahren aber noch nicht heute, sondern laut Unternehmen ab morgen. Zwischen 4 Uhr in der Früh und 11:30 in der Nacht. Während des Nauwieser Viertelfests am Wochenende sollen die Ersatzbusse etwas später starten, dafür länger fahren. Sollte es zu weiteren Streiks der Lokführer kommen, seien erneut Ersatzbusse geplant.
2: Wir haben auch die Unterstützung des privaten Busgewerbes, die für uns fahren. Wir organisieren den Schienenersatzverkehr überwiegend mit den Auftragsunternehmern, weil das einfacher zu organisieren ist. Wir haben übrigens auch eigene Busfahrer, die in Bereitschaft sitzen. Es ist also nicht so, dass die Busfahrer den Streik auch nur im geringsten unterstützen werden, weil die wissen das auch, was es bedeutet, wenn für einen Bahnfahrer eine dreimal höhere Entgeltsteigerung gefordert wird, wie unrealistisch das ist und wie schlecht das in einem Unternehmen funktioniert.
1: Wann der Streik endet, will die Gewerkschaft Deutscher Lokomotivführer GDL erst zu einem späteren Zeitpunkt bekannt geben. Die Tarifverhandlungen befinden sich in einer Sackgasse. Bisher seien noch keine Lokführer auf das Angebot eingegangen, in den Verdi-Tarifvertrag zu wechseln.
0: Das Saarland hat bundesweit weiterhin die höchste Autodichte. Nach Angaben des Statistischen Bundesamtes kommen hier auf 1000 Einwohner 649 Pkw. Das sind 56 Autos mehr als im Bundesdurchschnitt. Die niedrigste Pkw-Dichte gibt es in Berlin.
3: Die Universität Trier trauert um eine 29-jährige Studentin, die tot in ihrer Wohnung aufgefunden worden war. Es ist bereits der zweite Todesfall im Universitätsumfeld innerhalb von 2 Wochen. Auch dem 22-jährigen Studenten, der vergangene Woche in der Nähe des Campus erstochen wurde, wird gedacht. Die Uni plant für morgen 12 Uhr eine Gedenkminute für die getötete Studentin. Die Polizei prüft ein mögliches Tötungsdelikt.
0: Ein 36-Jähriger aus dem rheinland-pfälzischen Käshofen ist vom Landgericht Saarbrücken zu einer Haftstrafe von 1 Jahr und 9 Monaten verurteilt worden. Der Mann hatte einen funktionsfähigen Sprengkörper und weitere Sprengsätze gebaut und gelagert. Der Angeklagte verwies auf sein Hobby, Modellraketen zu bauen und Explosionen zu filmen. Das Urteil ist rechtskräftig. Die Strafe wurde zur Bewährung ausgesetzt. Neue Nachrichten gibt's noch mal um 21.45 Uhr. Und hier übernimmst noch mal du, Joachim.
4: Das mache ich gern. Dankeschön, Simone. Forschungsergebnisse in die Praxis bringen, das ist das Ziel aller Startups. Und dem Saarbrücker Unternehmen Surf Function scheint das jetzt zu gelingen. Die Saar-Uni-Ausgründung bearbeitet Oberflächen mit einer speziellen Lasertechnologie und erzeugt so neue Materialeigenschaften. Den Technologiekonzern Zeiss hat das überzeugt. Er hat mit Surf Function jetzt eine strategische Partnerschaft geschlossen. Peter Sauer hat gefragt, was das für das Startup bedeutet.
1: Oberflächen neue Eigenschaften verpassen. Sie sind dann zum Beispiel entspiegelt, wasser- und schmutzabweisend oder sogar antibakteriell. Das Besondere? Surf Function macht das mit einer patentierten Lasertechnologie statt mit Chemikalien oder Beschichtungen. So werden Mikro- und Nanostrukturen auf der Oberfläche erzeugt. Der Technologiekonzern Zeiss fand das so vielversprechend, dass man jetzt eine strategische Partnerschaft geschlossen hat.
5: Für Surf Function ist das natürlich ein Riesenschritt, weil einer der nach wie vor größten und wichtigsten Industrie- und Technologiekonzerne Deutschlands hat sich bewusst für eine Partnerschaft mit uns entschieden, um genau zusammen diese neue Oberflächentechnologie nach vorne zu bringen.
1: Zeiss gehört zu den weltweit führenden Unternehmen der Optik und Präzisionstechnik. Bekannt ist die Firma für Brillengläser. Sie entwickelt aber auch Medizintechnik und Produkte für die Halbleiterindustrie. Der Jahresumsatz lag zuletzt bei knapp 12 Milliarden Euro. Die Surf Function Technik könnte in allen Unternehmensbereichen zum Einsatz kommen.
6: Dass man das vorher eben mit Beschichtungen gemacht hat und mittlerweile eben nicht mehr mit Beschichtungen machen muss, sondern direkt ins Material reinschreibt, ist tatsächlich, würde ich sagen, schon ein Paradigmenwechsel. Das ist ein ganz anderer Ansatz, der viele Vorteile haben kann. Also er kann Vorteile haben, was Preis angeht, was Geschwindigkeit angeht, aber auch was Themen wie Nachhaltigkeit angeht. Und da schauen wir einfach sozusagen, an welcher Stelle welcher Vorteil tatsächlich den meisten Mehrwert bringt und sich auch am besten bei uns umsetzen lässt.
1: Zum Auftragsvolumen wollten beide Unternehmen nichts sagen. Sir Function geht davon aus, dass der Umsatz sowie die Mitarbeiterzahl von derzeit knapp 30 deutlich steigen werden. Vom ersten Kontakt bis zur jetzigen Partnerschaft vergingen rund 2 Jahre.
6: Wir haben ganz viele Ideen, die wir gemeinsam mit Sir Function verfolgen. Und wenn auch nur ein kleiner Teil von denen funktioniert, wird das ziemlich große Auswirkungen auf viele von unseren Produkten haben.
1: Zeiss hat die Lasertechnologie aus Saarbrücken intensiv überprüft. Die Partnerschaft mit dem Technologiekonzern könnte weitere Türen öffnen.
5: Wenn jemand dann auch so eine Prüfung gemacht hat, ist das natürlich ein Qualitätssiegel. Das heißt auch für viele andere, auch kleinere mittelständische Unternehmen, natürlich ein sehr, sehr wichtiges Signal. Hört man die Technologie, die kann was, The Function ist interessant und da geht's weiter.
1: In den kommenden Monaten soll die Technologie bei Zeiss zum Maßstab in der industriellen Fertigung werden. Die ersten Produkte sollen in etwa 2 Jahren auf den Markt kommen.
4: Seit 10 Jahren schon schnuppern einige Reporterinnen und Reporter des aktuellen Berichts im Sommer als Praktikanten in andere Berufe hinein. In diesem Jahr schaut Julia Berdin bei einem Logistiker hinter die Kulissen. Lisa Betzolz-Weber hilft den Baumhelden und Maximilian Friedrich ist Sommerpraktikant in der AWO Behindertenwerkstatt Ensdorf. Heute hilft er in der Montage aus und checkt das Fitnessangebot der Werkstatt.
7: Jetzt am Morgen starten wir direkt mit Tai Chi rein. Habe ich noch nie gemacht. Ist eine Herausforderung, sage ich jetzt schon in Übung 2.
8: Tiefer Schritt. Spann die Bauchmuskulatur. Ja, jetzt gucken wir mal, ob er welche hat. Und hoch, einatmen. Und raus mit der Luft. Raus mit der. Und einatmen.
7: Mein Atmen kriege ich hin.
8: Und ausatmen, komplett. Der wird jetzt nicht so stehen bleiben. Echt jetzt?
3: Das Sportangebot gehört für viele hier in den Tagesplan. Denn die Mitarbeiter werden neben ihrer Arbeit auch kontinuierlich gefördert.
8: Bitte fall nicht um, Max. Und nochmal lockern. Und nochmal von unten ganz hochziehen. Ja, und ziehen, ziehen, ziehen. Grad bleiben hier, grad. Ja, hier grad bleiben. Dreh noch ein bisschen. Jawohl. Hochziehen.
7: Das nee, Bein hoch oder die Arme?
8: Ja, hoch ist oben. Ne, ich sehe Schweißtropfen fließen.
7: Das ist mein fiesestes Sommerpraktikum.
3: Dann startet mein Tag in der Montageabteilung. Hier werden verschiedene Ventile für die Industrie hergestellt.
7: So. Chef Salvatore hat hier alles im Griff. So, Salvatore, dann zeig mir doch mal, was du hier Tolles arbeitest.
9: Da. Da. Mhm. Da.
3: Salvatore erklärt mir ganz praktisch, welche Schraube hier wohin gehört. Und schon bauen wir zusammen Hydraulik-Drosselventile. Mit dem Schraubschlüssel prüfen wir, ob sie richtig funktionieren.
9: Da. Mhm. Auf. Zu.
7: Auf, zu. Mhm. Okay, Salvatore. Ich werde noch an anderen Stationen gebraucht. Ich sag dir vielen lieben Dank. Das hast du mir toll erklärt. Das hat mir hier viel Spaß gemacht. Justin, ich habe gehört, bei dir darf ich heute mitarbeiten. Hi, ich bin
10: ja,
7: Max.
10: Ich bin Justin.
7: Was bauen wir denn heute zusammen?
10: Wir machen heute Kugelhähne.
3: Für einen Kugelhahn müssen wir erstmal diese Schaltwellen zusammenbauen.
10: Wenn gar keine Aufträge sind, gehe ich zu meinem Gruppenleiter und sage, hast du Aufträge für mich.
7: Okay. Du arbeitest gern.
10: Also ich mag es unnormal, die Schaltwellen zu machen.
7: Mhm. Cool. Ja, das ist gar nicht so wenig hier, die 36 Stück. Ne?
10: Ah, 200 sind noch schlimmer.
7: Ja, das glaube ich.
10: Wenn ich mal richtig schlecht gelaunt bin, da habe ich kaum Bock zu arbeiten, wenn ich nur müde bin.
7: Das kenne ich.
10: Ja.
7: Hab sogar ich manchmal.
10: Echt? Ja, also so ist es perfekt.
7: Okay.
10: Und dann, wenn wir hier diese.
7: So ist es perfekt, das höre ich doch gern.
10: Wenn wir dann hier dran sind, schieben wir die dann so rüber, damit wir auch Platz haben.
7: Ah.
10: Das mache ich immer, weil sonst müssen wir ja immer so greifen und dann.
7: Das ist schlau, ja. Kommen wir besser dran, ne?
10: Okay, also ich würde zuerst die an die Maschine legen. Dann erstmal abzählen.

0: Also die Gummis. Aber trotzdem hier bleiben.
1: Pause.
0: Ja, Frühstückspause.
1: Frühstückspause. Ey, dann machen wir Frühstück, ha?
0: Ja. Machen wir Frühstückspause.
2: Nach der Frühstückspause probiere ich aber erstmal noch das Tischtennisangebot aus. Einmal pro Woche wird hier mit Coach Hardy trainiert.
3: Ja, du hast hier im Moment im Raum drei Spieler, die bei Special Olympics auch gestartet sind.
2: Es steht mir also ein Match gegen wahre Champions bevor.
4: Dann sind wir gespannt, wie Max sich schlagen wird. Das war schon brütend heiß in diesem Sommer und das kann nicht nur für Menschen problematisch sein, sondern auch für Vögel. Den Mauerseglerküken wird es im Nest zu heiß, sie stürzen sich dann in die Tiefe. Das bedeutet für sie Lebensgefahr. Die Wildvogelauffangstation Püttlingen kann zurzeit allerdings keine Mauersegler mehr aufnehmen, weil die Pflege sehr aufwendig ist. Peter Sauer zeigt, wie Ehrenamtliche der Tiernothilfe Saar sich um die sensiblen Vögel kümmern und was sie tun sollten, wenn sie ein Mauerseglerküken finden.
5: Die Sommermonate bedeuten für Claudia Rollewitz von der Tiernothilfe Saar viel Telefonarbeit. Ihr Handy klingelt quasi permanent, weil Menschen zum Beispiel Mauersegler gefunden haben.
6: Also vielleicht das Wichtigste ist sichern, in einem Schuhkarton nach Möglichkeit. Wir haben sogar zwei Telefone. Mein Privattelefon klingelt toujours und auch das Notfalltelefon, das umgestellt ist, weil beruflich kann ich das nicht auch noch bedienen. Und also aktuell brennt die Hütte.
5: Wenn sich ein Finder meldet, gibt Rollewitz die Infos in eine WhatsApp-Chatgruppe, die komplett aus Ehrenamtlichen besteht. Mauersegler sind besonders sensible Patienten und benötigen eine intensive Pflege.
6: Mauersegler haben ein besonders feines Gefieder. Und dann ist es noch wichtiger, darauf zu achten, weil die Mauersegler sind Tiere, die ein Leben lang in der Luft fliegen. Und deswegen ist das Gefieder ihre Lebensversicherung.
5: Die Tiernothilfe Saar hat insgesamt 5 Pflegestellen für Mauersegler. In Ottweiler, Saarbrücken, Wattgassen, Schwalbach und Völklingen. In Wattgassen kümmert sich Maria De Hee um die Küken. In ihrem Ankleidezimmer hat sie eine Art Mauersegler-Hotel gebaut. Aktuell hat sie gut ein Dutzend der Tiere zur Pflege. Und die kommen nicht nur aus dem Saarland, sondern auch aus Rheinland-Pfalz. Teilweise sogar aus Mannheim. Um Mauersegler zu füttern, braucht man viel Fingerspitzengefühl und Übung.
7: Trinken und Essen ist bei Mauerseglern ja ganz speziell. Dadurch, dass sie ja in der Luft essen und trinken, muss man sie halt eben speziell füttern und dementsprechend auch auf die Erstickungsgefahr achten, weil die das halt so nicht kennen.
5: Die Tierliebhaberin hat extra eine Schulung bei der Wildvogelauffangstation gemacht. Dadurch darf sie sich um Mauersegler kümmern. Grundsätzlich ist die Mitnahme und Pflege von Wildtieren nämlich nicht erlaubt. Finder sollten sich deshalb möglichst schnell an Auffangstationen oder ehrenamtliche Organisationen wenden. Die Pflege ist sehr aufwendig. Alle 2 Stunden müssen die Tiere gefüttert werden, die kleinsten sogar stündlich.
7: Dementsprechend planen wir alle ganz viel Privatzeit von uns ein, für Tieren zu helfen. Und ich denke, das ist so für jeden mehr Hobby als oder mehr Tierliebe als Passion.
5: Auch die ehrenamtlichen Helfer sind laut Tiernothilfe Saar am Limit. Sie fordern die Landesregierung auf, mehr Pflegestellen aufzubauen. Gefundene Mauersegler werden meistens wochenlang aufgepäppelt, ehe sie dann ihren langen Flug nach Afrika starten.
4: Und jetzt geht's noch mal auf wie auf den Berg zur SR3 Sommeralm auf der Bergehalde in Landsweiler-Rehden. Zu Beginn der Sendung haben wir Bilder vom Almauftrieb gesehen. Inzwischen füllt sich das Haldenplateau und mittendrin ist unser Reporter Jürgen Rinner. Jürgen, was ist los?
8: Es ist eine ganze Menge los, aber im Moment stehe ich noch vor der legendären Hütte des Almebi. Der hat da 2009, 2010 folgende übernachtet und heute ist das immer noch das Almstudio und da werden die Hörfunksendungen auch gemacht davon. Das Plateau hat sich kräftig gefüllt. Am ersten Tag sind viele, viele hundert Leute schon da und das ist natürlich eine erfreuliche Sache. Und der Rechtsnachfolger vom Almebi, das ist der Alm Marcel, Marcel Lutz-Bünder, und der kann uns ein bisschen was darüber erzählen, was da noch passiert. Marcel, was sind denn so die Highlights, wo wir es heute Abend

0: Losgehen. Womit wird es losgehen?
1: Wir starten, du siehst ja, was hier los ist auch schon mal, da bin ich total begeistert. Wir starten mit Simply Tina, einer Tina Turner Tribute Band, die wirklich ihr Handwerk verstehen. Ich habe den Soundcheck vorhin mitgekriegt, so nah am Original habe ich es selten gehört. Und so geht es jeden Abend mit einem Highlight nach dem anderen weiter. Morgens sind die Frontmen da, die drei Herren aus England, die aus drei Bands sich schon so rekrutiert haben. Die Hermes House Band erwarten wir, die Konsorten, jeden Abend Musik. Und
0: was ist dein persönlicher Geheimfavorit?
1: Tatsächlich, ich habe das schon mal erwähnt, die Frontmen, weil die tatsächlich eine Mischung aus 10cc, aus den Hollies und aus The Sweet sind. Und jetzt habe ich erfahren, dass der eine Sänger auch noch bei The Smokey eingestiegen ist. Also haben vier Bands auf einmal da. Da freue ich mich ganz besonders morgen Abend drauf.
0: Es gibt viel Musik, viel Unterhaltung, das ist klar bei der Alm. Aber es gibt auch noch ganz interessante andere Sachen nebenbei. Was gibt es da, was ist auch für die Kinder zu machen? Was kommen die Kinder mit den Kindern hier machen?
1: Also speziell am Sonntag haben wir unseren großen Familientag. Da gibt es ein riesen Kinderprogramm mit allem, was dazugehört, von Hüpfburg bis Basteln. Aber auch die Stars von Kinderkanal, von Kika kommen hoch. Es wird den Tanzalarm geben. Die Tanzschule ist da, wir tanzen alle gemeinsam. Es gibt Kinderquiz mit dem Tiger-End-Club. Ich kann gar nicht alles aufzählen, da lohnt es sich auf jeden Fall dabei zu sein. Wir hoffen auch, dass das diesmal was wird. Im letzten Jahr ist der Sonntag ins Wasser gefallen, dieses Jahr muss das funktionieren.
0: Das wird funktionieren. Viel Spaß dir noch, Marcel. Dankeschön. Und was er noch nicht gesagt hat, es gibt auch ganz interessante Führungen hier. Das ist ja eine Bergehalde und da gibt es auch noch einiges, was Natur und so weiter betrifft, an Führungen. Das kann man auch sehen. Ja, im Hintergrund, die gehören immer dazu, das sind die Jagd- und Alphornbläser St. Hubertus aus Reimsbach. Und der Chef von denen, das ist der Hartmut Dillschneider. Hartmut, ihr seid immer dabei. Was motiviert euch, gerade hier dabei zu sein?
2: Es hat uns schon gefreut, als wir das erste Mal eingeladen wurden. Und was passt besser auf einer Alm wie Alphörner? Und wir haben jetzt noch Zuwachs bekommen, noch zwei Frauen und ein Mann sind noch zu uns bekommen. Und wir machen richtig schöne Musik und das passt ja auch gut hier auf die Alm.
0: Wunderbar, dann noch viel Spaß. So, das war's für die Alm. Alles Weitere, ihr lieben Leute, das müsst ihr euch vor Ort angucken. Bis Sonntag hier, Sommeralm mit viel Stimmung.
3: Vielen Dank, Jürgen. Und noch einen schönen Abend auf der SR3 Sommeralm in Landsweiler Reden. Ja, schöner Abend, um darauf zu spazieren. Und andere, die machen bei dem schönen Wetter einfach eine Radtour mit Freunden. Darum geht es jetzt bei Tom Klose.
4: Guten Abend. Bei der Tour de France standen heute gut 174 Kilometer auf den Radcomputern. Eine nochmal eher einfachere Etappe, bevor morgen dann schon das brutal schwere Finale der Tour eingeläutet wird. Nicht weniger als drei Alpenbergankünfte hintereinander warten mit dem großen Finale hoch nach Alpe d'Huez. Aber der Reihe nach Ole Zeissler.
5: Tag 1 nach dem Ausscheiden von Florian Lippowitz. Die 17. Etappe bietet noch einmal eine Chance für die Sprinter, wenn sie nicht zu müde sind. Immerhin 2000 Höhenmeter auf dem Programm des Tages. Am Lac du Bûcher geht es los. Das Ziel wartet heute in Voiron. Gut 50 Kilometer noch auf dieser welligen Etappe und es bildet sich eine Ausreißergruppe. Sechs Fahrer, dabei das grüne Trikot mit Mats Pedersen und das des deutschen Meisters Felix Engelhardt. Aus dieser Gruppe kann Jasper Stuyven wegspringen und sich 15 Kilometer vor dem Ziel auf rund 45 Sekunden absetzen. Aber es reicht nicht ganz für Stuyven, knapp 4 Kilometer noch. Eine große Gruppe dahinter mit den starken Sprintern holt den Belgier ein. Und das Team Alpecin de Koenig zieht den Sprint mit Mathieu van der Poel an. Und es gelingt endlich der Etappensieg für Jasper Philipsen und zwar deutlich. Der Gewinner des grünen Trikots von 2023 siegt im Zielsprint in Voiron.
4: Eine neue Generation talentierter Kicker. Das wünscht sich, glaube ich, ganz Fußball-Deutschland. Vor allem nach den letzten Wochen, nach dem extrem enttäuschenden Abschneiden der Nationalmannschaft bei der Weltmeisterschaft. Klar, die deutsche U19 wurde zuletzt Vize-Europameister, aber das löst ja noch längst keine Probleme. Deshalb rauchen in den Gremien des DFB und der Bundesliga die Köpfe. Die richtige Nachwuchsarbeit war auch vergangene Woche ein großes Thema beim sogenannten Next Generation Cup in Waldmoor.
6: 10 Teams, Altersklasse U19. Sie zeigen sich auf der Anlage des VfB Waldmoor. Mittendrin Organisator Sebastian Kost. Der Ex-Profi spielte für Kaiserslautern, Saarbrücken, Elversberg und Homburg. Jetzt richtet er unter anderem Turniere wie dieses aus.
7: Die Kontakte von früher haben geholfen, aber der Fußball entwickelt sich ja auch weiter und da muss ich sagen, das war ein Team-Effort gewesen, wo ich

0: eigentlich eher im Hintergrund bin.
1: Trotzdem ist er für alle der Ansprechpartner. Talentförderung hat er sich beruflich auf die Fahnen geschrieben. In Waldmoor am Start unter anderem die SVE, der FCK, der FCS, Eintracht Trier und auch der FC Homburg.
2: Um uns hier im Südwesten zu messen mit den besten Mannschaften im Südwesten, haben wir schon gerade auch eben im Trainerteam besprochen. Und einfach zu gucken, okay, auf welchem Level sind wir, wie stehen wir hier im Südwesten, wie performen wir.
1: Sich mit dem Unterbau eines Bundesliga-Teams zu messen, sicher richtig spannend. Talente schlummern aber überall. Der Cup soll diesen eine Bühne geben. Und vielleicht sieht man einen dieser Jungs ja bald in einem Profikader.
0: Ja, das hoffen wir natürlich. Ne? Das ist auch der Grund, warum wir das machen. Wir haben ja damals angefangen, mit den Mädchen, mit der U17-Bundesliga-Turnier zu veranstalten. Und jetzt mit der U19, jetzt sage ich mal im dritten Jahr, wo wir natürlich auch hoffen, die Region hier ein bisschen zu fördern. Und alle Zuschauer oder auch wir persönlich hoffen natürlich, dass irgendeiner hier den Sprung in den Profibereich schafft.
1: Den ein oder anderen Namen wird sich der ein oder andere Späher sicher notiert haben. Zum Teil waren es hochklassige Spiele in Waldmoor. Und die Coaches werden ihre Erkenntnisse aus den Vergleichen gezogen haben. Für Ex-Profi Sebastian Korst steht fest, die Talente brauchen Förderung auf internationalem Niveau und sie brauchen eine Bühne wie hier.
0: Es muss auch das Ziel sein, von jedem NNZ die Spieler nach oben zu bringen. Und dann, wenn wir dazu ein bisschen beitragen können, hier so ein Vorbereitungsturnier, dann ist das natürlich super.
1: Für den FCK hat sich die kurze Anreise gelohnt. Die Pfälzer kämpfen sich bis ins Endspiel vor. Erfreulich aus saarländischer Sicht, der FC Homburg belegt Platz 3, schlägt im kleinen Finale den FK Pirmasens. Platz 1 geht dann an die Roten Teufel nach dem Sieg über Waldhof Mannheim.
3: Und wir schauen noch eben zum Handball. Die HG Saarlouis hat den 27-jährigen Franzosen Pierre Alimi verpflichtet. Er bringt 10 Jahre Erfahrung aus den Top-Ligen Frankreichs mit, spielte zuletzt beim Zweitligisten Valence. HGS-Cheftrainer Lützelberger sagte, Alimi habe sich bewusst für den saarländischen Drittligisten Saarlouis entschieden und wolle Verantwortung übernehmen. Soweit der Sport. Schon für heute, Joachim, noch mal zurück zu dir.
4: Vielen Dank, Tom. Ja, und wir werfen jetzt noch geschwind einen Blick aufs Wetter. Das heißt, Lisa Daun macht das für uns. Und dann sehen wir uns morgen Abend wieder, wenn Sie Lust haben. 7:20. Schönen Abend. Tschüss.

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4: Großes entsteht im Kleinen, ne?
5: Wie bei internationalen Konferenzen zur Erhaltung des Weltfriedens flatterten die Fahnen aus aller Herren Länder über der Veranstaltung der Bierdeckelbörse. Die Einheimischen mögen sich gewundert haben, als Reisende aus allen Himmelsrichtungen in Homburg ankamen, deren Gepäck schon allein darauf schließen ließ, dass es sich um eine Sondersparte des modernen Tourismus handelte. Es soll Bierdeckeltauscher gegeben haben, die voller Verzweiflung beim Veranstalter anriefen und einen Lastwagen bestellten. Das vielzentnerschwere Bierdeckelgepäck war oft zu sperrig für die Kofferraummaße eines Normal-Pkw. Dafür lohnte sich dann das Angebot. Den rund 300 Bierdeckelsammlern aus Frankreich, Belgien, Luxemburg und Deutschland lachte das Herz im Leibe bei dem um die Jahre 45-46 schon einmal betriebenen Geschäft, sprich Tauschhandel. Nur, dass es sich diesmal nicht um Naturalien, sondern simpel und immer wieder um Bierdeckel handelte. Sogar die Textilindustrie verfolgt mit Interesse ein neu zu erschließendes Absatzgebiet. Und nicht zuletzt brachten die Raritäten in Koffern, Pappschachteln und provisorischen Ausstellungskisten 5 Wochen Schau- und Fernsehkameras zu einer ungewöhnlichen Bildvernarrtheit. Immerhin ist dieses Hobby erfreulicher als zum Beispiel Ordensammeln.

0: Ich habe den dritten goldenen Bierdeckel bekommen mit einer Sammlung von 18.000 Stück.
1: Und das war zum ersten Mal 1961?
0: 1961. Und heute ist meine Sammlung 21.000 Stück.
1: 21.000
0: Stück. Das ist fast die größte Sammlung, die es auch gibt in der ganzen Gegend.
1: Und wie viele Bierdeckel haben Sie?
2: Ja, da bin ich irgendwie überfordert. Also schätzungsweise 15.000. Ich habe es aber nie gezählt. Denn ich brauche meine Zeit für Erledigung der Korrespondenz und brauche meine Zeit zum Einsortieren der Bierdeckel. Und ich habe einfach nicht die Zeit, die Deckel zu zählen. Mir ist es auch ziemlich egal, wie viele Deckel ich habe. Mein Interesse sind Seriendeckel aus der ganzen Welt und England.
3: Hallo, ich sammle alles Ausländische, also sämtliche, was Bierdeckel heißt. Ne?
1: Also dann gibt es internationale Bierdeckel, aber noch keinen internationalen Bierdeckelmarkt.
3: Ja, da habe ich noch nichts gehört.
4: Können wir auch mehrere davon haben? Das?
3: Ja, das habe ich nicht mehr.
4: Naja, also was
3: die beiden, die könnte ich Ihnen geben und natürlich die entsprechenden
5: Materialien.
4: Ja,
5: natürlich.
4: Ja, was können Sie geben?
5: Ich zeige Ihnen
4: das mal.
5: Schauen wir
4: es mal gerne an.
5: Ja.
4: Wo stehen Sie? Da hinten, am letzten Tisch. Da können wir gleich hingehen. Ja, wenn Sie was dafür geben können. Die Deckel wurden vor 5 Jahren gemacht, eine Auflage von ca. 5.000 Stück jeweils, aber die gibt es gar nicht mehr.
0: Haben Sie nur Österreicher?
6: Ja, ein paar Tschechische.
0: Ja. Ja,
6: ja. Ja, bitte, dann was ist
0: ja, also die, nein, die können Sie ruhig mitnehmen. Ich komme rüber zu Ihrem Stand und hole mir die 14 Tschechische.
1: Also Ihr Stieb jetzt ziehen nicht nur, sondern das ist eine sehr ernste Angelegenheit.
7: Ja, schreiben nach England, Dänemark, Schweden, dann schreiben die uns wieder zurück und schicken Serien.
1: Müsst ihr die bezahlen?
7: Ja, nein, nur Porto.
8: Wir schreiben nur selber.
1: Die Bierdeckel selbst sind kostenlos.
7: Ja, sind kostenlos.
9: Eine gute Geschäftsmoral ließ den Tauschhandel florieren. Und so wie man sonst sagt, dass es für jeden Topf einen passenden Deckel gibt, gab es hier für jede Leidenschaft einen noch unbekannten Bierfilz. Erst Besitz macht froh. Und so lief die Konsequenz der Bierdeckel-Sammler darauf hinaus, sich bei der Forschungsexpedition nach neuen Untersetzern nicht durch Fernsehkameras stören zu lassen. Aber vielleicht wussten die Akteure auch, dass der Bildschirmruhm flüchtig ist. So gesehen nahm die Bierdeckelbörse einen friedlichen Verlauf. Es gab keinen Skandal um Motivfälschungen. Jeder Bierdeckel, der ab- bzw. zuwanderte, war echt. Echt in seiner Art wie der echt goldene Bierdeckel, der am Nachmittag für die beste Sammlung verliehen wurde. Die Bierdeckelbörse fieberte diesem Ereignis entgegen. Und es wurden verschiedentlich Wetten, mit Bierdeckel natürlich abgeschlossen, wer der Trophäe am würdigsten sei. Nach bindenden Börsenberichten tauschten einzelne Sammler bis zu 1.000 Bierdeckeln. Sie sind jetzt schon Anwärter auf den goldenen im nächsten Jahr. Für den diesjährigen war es leider schon zu spät.
10: Wir wollen die vielen Menschen einmal kennenlernen, die sich diesem ganz besonderen Hobby verschrieben haben, um ihnen nicht nur unsere Verbundenheit zum Ausdruck zu bringen, sondern auch die entsprechende Anerkennung zu zollen. Sie haben sich in einer losen Interessengemeinschaft zusammengefunden unter Führung Ihres Präsidenten, der in uneigennütziger Weise seine Freizeit neben dem Aufbau einer eigenen Sammlung zur Verfügung stellt, um Ihnen allen die Dienste zu leisten, die für den Ausbau einer Sammlung erforderlich sind. Ich habe aus den vielen Zeitungsberichten entnehmen können, dass dieses Hobby des Bierdeckelsammelns Verbindung mit vielen gleichgesinnten Menschen in anderen europäischen und außereuropäischen Ländern schafft und aus diesen Beziehungen sich Freundschaften entwickeln, die in der heutigen Zeit mehr als notwendig sind. Sie alle leisten damit Ihren Beitrag zur allgemeinen Völkerverständigung.
9: Wie gesagt, die Sammler fieberten dem Höhepunkt der Veranstaltung entgegen, der Verleihung des goldenen Bierdeckels. Die Sieger des Wettbewerbs wurden, wie bei allen Ehrungen, aufs Podium gerufen und mit ermunternden Reden und dem Preis ausgezeichnet. Ein Fressen für die Fotografen. Schließlich braucht man ein Bild zum Auflockern der Berichterstattung. Und schließlich ist eine Bierdeckelbörse einschließlich Verleihung nur einmal im Jahr. Die Trophäe, der erstrebenswerte goldene Bierdeckel, ist übrigens kein Wanderpreis. Der glückliche Gewinner wird glücklicher Besitzer eines Bierdeckel-Exemplars, das gewisslich den Vorrang vor vielen tausend anderen, im Schweiß der Feder und sonstigen Sammlermethoden erstandenen Kostbarkeiten erhält. Ein Augenblick, von dem ein Bierdeckelsammler-Anfänger nur zu träumen wagt.

0: Sápmi, das Land der Samen. Wenn der eisige Nordwind über die Tunturi, die kahlen Berge Lapplands, fegt, dann beginnt die lange Zeit des Winters. Und mit Kamos, dem langen Winterschlaf, beginnt die Zeit der Geschichten, der Erinnerungen.
1: Es geht ein kalter Wind hier in den Bergen. Seit vielen Jahren geht dieser Wind. Lange vor der Zeit, bevor wir begannen, mit den Rentieren zu leben. Das Rentier ist hier seit vielen tausend Jahren, der Mensch erst seit Jahrhunderten. Seit Jahrhunderten bis zu diesen Tagen. Meine Vorfahren haben mit den Rentieren gelebt und nun ist es meine Aufgabe. Jetzt friere ich hier zusammen mit den Tieren und so schön auch dieses Land ist, es ist ein hartes Land. Doch jeder hat seine Aufgabe und muss sie dort erfüllen, wo er steht.
0: Bis heute ist das Rentier für viele Samen mehr als nur ein Nutztier. Es ist auch ein Renntier.

Nicht nur im Winter ist das Leben in Lappland eng mit den Rentieren verbunden, sondern auch im Sommer, wenn die Nächte so hell sind wie die Tage. Hier, im finnischen Teil Lapplands und ebenso in Norwegen, Schweden und Russland, kommt es am Johannistag, dem 21. Juni, zum alljährlichen Höhepunkt für die Rentierzüchter. Jetzt treiben sie die Rentiere zusammen, um die Jungen zu markieren. Die Herden waren den Winter über im Gatter und ziehen seit April in der freien Natur umher. Bald werden die Züchter wissen, wie viel Zuwachs ihre Herden bekommen haben. Der blauen Mütze Arne Eiresniemi, ein bekannter Züchter von Rentieren und von Renntieren. Sie spielen in seiner Familie schon immer eine große Rolle. Die Markierungen für die Rentiere sind in Büchern festgehalten. Jede Familie hat ihre eigene Kennzeichnung. Schon seit dem 19. Jahrhundert gibt es offizielle Markierungsbücher. Die Schnittmuster gehen sogar bis ins 16. Jahrhundert zurück, als die Rentierzucht in Lappland begann. Wem gehört welches Jungtier? Die Zuordnung wird gemeinsam vorgenommen, ein Akt der gegenseitigen Kontrolle und gleichzeitig eine vertrauensbildende Maßnahme, die sich bis weit nach Mitternacht hinzieht. Doch das spielt keine Rolle. Es ist ja immer hell. Die Kleinen fängt man zweimal ein. Beim ersten Mal bekommen sie ein Schild mit einer Zahl um den Hals und werden wieder freigelassen. Sofort laufen sie zu ihrer Mutter zurück. Ein Blick auf deren Ohr und das Schnittmuster für den Nachwuchs steht fest. Wenn man im Norden ein Rentier findet, gilt immer: Schau ihm aufs Ohr und du weißt, wem es gehört. Eine archaisch anmutende Szene. Doch diese Prozedur fügt den Tieren kaum Schmerzen zu. Am Johannistag werden auch die geeigneten jungen Bullen für die Rennen im Winter.

0: ausgesucht. Im Alter von 2 Jahren zeigen sie ihre Veranlagung. Vom Erfolg der Renntiere hängt natürlich das Ansehen des Züchters ab. Nach dem Markieren werden die Tiere wieder freigelassen. Erst im Oktober treiben die Züchter sie in die Gatter zurück. Dabei sortieren sie die schlachtreifen Tiere aus und auch die renntauglichen. Einer der Favoriten ist Wallo. Anu Airisniemi, der Sohn von Arne, ruft den 8-jährigen Rentierbullen, der erfolgreich in der Oberliga läuft. Als Zuchtbulle würde er beim Verkauf 200.000 Finnmark, fast 35.000 Euro bringen. Da lohnt sich schon die ganzjährige Fürsorge.
1: Hier ist Wallo in den Ferien. Dann fangen wir langsam mit einem leichten Training an. Später trainieren wir ihn 4 bis 5 Mal in der Woche, jeweils 1 Stunde. Von Neujahr bis Ende Januar haben wir ein Spezialtraining. Dann wird es richtig hart für ihn.
0: Noch 4 Monate kann Wallo Fett für den Winter ansetzen. Ab November wird dann gearbeitet.

200 Kilometer nördlich vom Napapiri, dem Polarkreis. Überall ziehen Rentierherden durch die Wälder und Tundren des Nordens.

0: Im Januar beginnt das intensive Training für die Rentiere. Hanne Lakila und ihr Freund Marco sind mitten in den Abiturprüfungen. Doch die Rennsaison lassen sie deswegen nicht aus. Hanne fährt seit 5 Jahren. Marco ist sogar seit 8 Jahren dabei. Und natürlich haben sie sich bei einem Rennen kennengelernt.
1: Es ist ein junges Tier von Marco mit starkem Temperament.
0: Marco und sein Neuer müssen sich offensichtlich erst noch aneinander gewöhnen. Einmal in Fahrt gekommen, zeigt der junge Bulle allerdings, dass man noch einiges von ihm erwarten kann. Mit fast 50 km/h fegt er über die 1000 Meter lange Distanz.

0: Mann, nee.
1: Der erste Start ging nach hinten los. Aber der zweite lief ja dann ganz gut.
2: Mark.
3: Tämä kontakti näihin poroihin on tosi vahva kuitenkin, kun ihan pienestä lapsesta asti.
4: Die Bindung zu unseren Rentieren ist wirklich stark. Ich bin ja von den Tieren

0: seit meiner Kindheit umgeben. Doch seit ich Marco kenne, bin ich durch ihn wieder intensiver mit der Sami-Kultur verbunden. Ich habe einen stärkeren Bezug. Marco stammt ja auch von einer Rentierzüchterfamilie ab. Und falls wir später einmal eine Familie gründen, dann wird das Rentier wieder fester Bestandteil unseres täglichen Lebens werden.
1: Wenn Hanne im Gymnasium des 200 Kilometer entfernten Rovaniemi lernt, kümmert sich ihr Vater Mauri um die Rentiere. Er füttert sie mit getrockneten Flechten, die im Sommer geerntet wurden. Die Tiere in einem guten Rennen zu sehen, das lohnt die Mühe, erzählt Mauri.
2: Das ist schön so, zwischen der ganzen harten Arbeit, es bereichert das Leben. Wir treffen dort Freunde, tauschen Neuigkeiten aus. Aus allen Zuchtgebieten kommen die Menschen, nur um sich mal wieder zu treffen. Natürlich haben die Rennen ihren eigenen Reiz, so eine ganz eigene Note. Und wenn man dann ab und zu noch etwas Erfolg hat, dann macht das noch viel mehr Spaß.
1: Spaß an den Rennen haben die Menschen in Lappland schon seit langer Zeit. Dieser Film aus dem Jahr 1926 belegt das große Interesse am Spiel mit dem rennenden Tier. Man hat sich gemessen unter Freunden, Familien und Dörfern. Auch wenn sich die Menschen im Winter zu festlichen Anlässen trafen, stand meist das Rentier im Mittelpunkt. Die Zeiten haben sich zwar geändert, doch die Tradition hat überlebt. Ab Mitte Februar finden jeweils an den Wochenenden die regionalen Qualifizierungen für das Königsrennen in Inari statt. Über 6 Wochen geht es um Prestige und natürlich Spaß im tief verschneiten Lappland. Es gibt verschiedene Ligen für Anfänger, Fortgeschrittene und Favoriten. Man sammelt Punkte, kann auf- und absteigen. Jeder hat eine reelle Chance. Und jeder, der sich in die Startboxen quetscht, sucht seine Chance. Auch die Lakelas sind hier in Verjö beim Vorentscheid. Wir gehen uns jetzt warmlaufen, sagt Mauri. Eine gute Vorbereitung ist der halbe Sieg.
2: Die Rentiere sind hier und dort sind die Läufer auf ihren Plätzen. Das Rentier, der Läufer und hier ist der Starter. Der Starter fragt, sind alle bereit? Und dann sagst du 1, 2 und los. Na und dann rennen sie los.
1: Mit den falschen Skiern und dem falschen Wachs antreten, das kann dich den Sieg kosten, erklärt einer der Skiexperten. Auf 1 Kilometer kannst du 1 Sekunde verlieren. Meine Erfahrung kann entscheidend sein. Ich sehe in den Himmel, fühle den Wind in meinem Gesicht, höre die Schuhe im Schnee knirschen und dann weiß ich, was zu tun ist. Mauri und sein Rentier auf dem Weg zum Start. Hanne feuert ihre Nummer 2 schon richtig an, denn der Start ist besonders wichtig. Geholfen hat es nicht. Doch auf 1000 Metern kann sich noch viel ändern. Am Zieleinlauf liegt Hanne allerdings immer noch hinten.
0: Es ging einigermaßen. Etwas war mit dem Rentier. Am Start war ich etwas spät, dann hat es die anderen eingeholt und ist richtig gut gelaufen. Ich bin zufrieden.
1: So richtig zufrieden kann Hanna wohl nicht sein. Doch Schneesturm oder Kälte zählen nicht als Ausrede. Für die Jahreszeit ist es sowieso etwas zu warm, bei 15 Grad minus. Hanna hat also noch viel Arbeit vor sich mit ihren Rentieren. Die Gegend um Enontekiö in der Frühlingssonne. Hier ist ein alter Rentierzüchter sesshaft geworden. Einer, der das Nomadenleben noch aus eigener Erfahrung kennt. Johann Magar zog im Sommer mit seiner Familie, dem Zelt und den Rentieren durch die karge Tundra des Nordens. Den Winter verbrachten sie in den Wäldern des Südens. Seine Frau Ruva spricht bis heute nur Samisch. Johann kann auch Finnisch.
3: Ich bin mit dem Rentier zusammen von der Geburt, bis es ausgewachsen ist. Ich bekomme vom Rentier Milch, gute Rentiermilch. Und wenn ich es schlachte, dann bekomme ich das Fleisch. Das Rentier bedeutet für mich alles. Aus dem Fell mache ich Handschuhe, einen Winterfellmantel, Schuhe und Hosen. Auch aus dem Leder mache ich Hosen für den Sommer. Alles kommt vom Rentier. Es ernährt und kleidet mich.
4: Ich verdiene was dazu und mache Leder. Lederhosen und überhaupt alle Sachen, die aus Leder sind. Winterfelle mache ich auch. Ich würde gern mehr erzählen, doch bei der Arbeit fällt mir das schwer.
1: Johann heiratete Ruva erst mit 35. Er sagt, es war schwierig damals eine Frau zu finden, da wir immer nur draußen waren. Schon Tacitus beschrieb vor fast 2000 Jahren in seiner Germania die Fenni, wie er sie nannte, mit ihren Fellkleidern und auf der Erde schlafend. Sie führten das harte Leben der jagenden Nomaden. Erst sehr viel später, im 16. Jahrhundert, zähmten die Samen Rentiere. Sie hatten eigene Herden, mussten nicht mehr auf die Jagd. Die Rentierzucht bestimmte von da an ihr Leben. Bis weit in das letzte Jahrhundert hinein zogen sie als Nomaden durch Nordeuropa. Ihr Leben und ihre Kultur besingen die Samen bis heute in den traditionellen Gesängen, den Joikus. Diese seltsamen Melodien wurden von der Kirche als Gesang des Teufels abgetan, wie auch die Kultur der Samen massiv unterdrückt wurde. Heute besinnt man sich wieder verstärkt auf die eigene Tradition. So sieht man an Feiertagen wie dem Marientag in Enontekiö nicht nur die Alten in den farbenfrohen Trachten. Der Marientag, als kirchlicher Feiertag, war früher das große Fest der Nomaden. Hier kamen sie zusammen, es wurde geheiratet, getauft und die Messe gelesen. Es wurden Waren ausgetauscht, Steuern gezahlt und Gericht gehalten. Danach gab es ein großes Fest, bei dem das Rentier natürlich nicht fehlen durfte. Der Marientag ist ein typisches Volksfest, jedoch mit weniger Rummel, als wir es kennen. Die Besucherzahl spiegelt die Einwohnerdichte wider. Um ein paar Nachbarn zu treffen, ist auch Johann gekommen, wobei man in Lappland

unter Nachbarn, auch die versteht, die 20 Kilometer entfernt wohnen. Diese Rennen gehören nicht zur nationalen Wertung. Aber um den Sieg wird natürlich trotzdem gekämpft. Während die Rennen mehr für die Spezialisten sind, kann sich im Lasso werfen jeder versuchen. Bis zum Königsrennen in Inari. Training in Murujärvi, dem Dorf am singenden See. Hanno und Mika Airisniemi und Schwester Vuoko laufen mit ihren Rentieren den Trainingskurs ab. Sie nennen sich Turbo Tally Team. Das ist wie Ferrari in der Formel 1.

Inari liegt am heiligen See der Samen, an der nördlichen Spitze Finnlands. Von hier bis zum Nordkap sind es noch rund 300 Kilometer. Aus ganz Lappland kommen die Familienclans mit ihren Minibussen und ihren Champions zum Königsrennen. 1950 hat das erste Mal ein Rennen stattgefunden und wird seitdem jährlich Ende März, Anfang April auf dem verschneiten See ausgetragen. Jetzt geht es ums Ganze. Wer heute gewinnt, wird morgen im Endlauf dabei sein. Man sieht es kaum, doch hier hat jeder seinen offiziellen Wettschein in der Tasche. Und so mancher zockt noch nebenher beim Buchmacher. Väpeli, Ääripeli, Sayonara und Valo. Das sind die klangvollen Namen der Favoriten. Wer wird gewinnen? Auch Juhan und seine Frau Ruva sind gespannt. Mika Airisniemi führt Valo zur Startbox. Im Expertenkreis ist man sich einig, das Rennen machen Sayonara und Valo unter sich aus. Sayonara hat bisher die beste Zeit vorgelegt. Für Valo, von Mikas Schwester Woko gelenkt, geht es jetzt ums Ganze. Mika ist unruhig.

0: Ein Schneetreiben hat eingesetzt. Aprilwetter in Finnland. Hanne ist mit ihrem Lauf nicht so richtig zufrieden.
1: Ich hatte heute nur 2 Starts. Der erste war besser, der zweite etwas schlechter.
0: Aber Hanne wird auch nächstes Jahr wieder dabei sein.
1: Aber natürlich.
0: Der Tag endet im Schneetreiben. Dafür begrüßt der Sonntag die Akteure mit strahlendem Sonnenschein. Finalwetter. Heute fallen die Entscheidungen. Valo liefert sich mit Sayonara ein Kopf-an-Kopf-Rennen und wird knapp geschlagen. 2. in der Gesamtwertung. Das ist ein stolzes Ergebnis für die Iris Niemis, auch wenn sie Valo gern ganz oben auf dem Treppchen gesehen hätten. Vielleicht gelingt es ja im nächsten Jahr, beim Königsrennen in Innerried.

In diesen Bergen haben schon mein Großvater und einige Generationen vor ihm mit den Rentieren gelebt. Und meine Kinder werden hier auch wieder entlangziehen mit ihren Rentieren. Und so ging es von Tag zu Tag, von Generation zu Generation, über Hunderte von Jahren, seit Tausenden von Jahren. Und ich bin sicher, dass es noch viele Jahre so sein wird.

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0: Der aktuelle Bericht, guten Abend. Gleich steigen wir wieder auf die SR3 Sommeralm. Und danach sind das einige unserer Themen. Die Bahn plant Streckensperrungen wegen umfangreicher Sanierungsarbeiten. Wie stark trifft das die Unternehmen? Das Saarland im Ernstfall. In unserer Serie fragen wir, wie krisenfest die Wirtschaft aufgestellt ist. Und die asiatische Tigermücke ist im Saarland aktiv und kann zu einer echten Herausforderung werden. Aber jetzt geht's erstmal ruff auf die Bergehalde in Landsweiler-Rehden. Die ist seit 2009 Schauplatz der SR3 Sommeralm. Der legendäre Almebi ist zwar längst im wohlverdienten Ruhestand, aber das Treiben mit grandioser Aussicht in luftiger Höhe geht weiter. Vor einer guten Stunde fand der traditionelle Almauftrieb statt und oben angekommen ist auch unser Reporter Jürgen Rinner. Jürgen, was erwartet denn die Almbesucher?
1: Die Almbesucher erwartet ein buntes Programm. Es wird viel Musik geben, es wird viel Unterhaltung geben, aber es wird auch ein paar Informationen geben. Dazu reden wir gleich später mit dem Veranstalter nochmal oder mit dem, nicht mit dem Veranstalter, eigentlich mit dem neuen Almebi, wenn wir gleich sehen, wer das ist. Aber jetzt gucken wir erstmal, was hier los ist. Und da sind hinter uns noch die Alphornbläser. Die gehören immer dazu, die machen auch richtig Stimmung und das hat eben dann was von einer Alb, richtig, wie sie es gehört. Und jetzt am anderen Ende spielen die Bubacher Dudler auch Musik. Also es ist gute Stimmung hier. Die Frage nach der Stimmung ist immer schnell beantwortet. Die ist einfach immer gut. Traditionell beginnt die Sommeralm mit dem Almauftrieb. Und der war um 18.30 Uhr. Und da haben sich unten die Leute gesammelt mit der Musik und sind dann hochgekommen. Und da sind einige dabei, die machen das schon seit 2009, seit es diese Veranstaltung gibt. Das ist immer eine schöne Sache. Und der Weg nach oben ist ein bisschen beschwerlich, aber es lohnt sich ja, wenn man dann oben ankommt. Es wartet ein buntes Programm und obwohl es gerade eben erst angefangen hat, sind schon sehr, sehr viele Leute da. Also es könnte wieder eine gute Besucherzahl geben, das Wetter spielt ja mit. Neben mir sind die drei Damen vom Grill, wie man unschwer sieht. Was treibt Sie denn hierher? Warum kommen Sie hierher? Was ist das Schöne?
2: Das ist wie Urlaub ohne Koffer. Tolles Programm, tolle Menschen, tolle Musik. Das sind wir hier.
1: Wie oft waren Sie schon hier?
3: Ich glaube bestimmt schon 15 Mal, schon mit den ersten, wo es hier angefangen hat.
1: Also wenn Sie jetzt gesagt hätten 20 Mal, da wäre es ja öfter, als es die Alm gibt.
3: Ja, 15 Mal, ne? Ja.
1: Was gefällt Ihnen besonders gut?
3: So spontan, man kann einfach so gehen, wie man Lust hat. Ist alles so offen, so sehr angenehm, muss ich sagen, von der Atmosphäre her.
1: Das freut uns natürlich sehr, auch als Saarländischer Rundfunk. Ich wünsche euch viel Spaß, viel Vergnügen und bleibt bis Sonntag da. Moins Ruf und Obens Runner, das könnten drei sein, die das tatsächlich so machen. Wir sind gleich nochmal da um 19.50 Uhr und dann werden wir etwas genauer auf die Programmpunkte eingehen. Es gibt nämlich nicht nur Musikunterhaltung, sondern noch einiges mehr.
0: Wir sind gespannt. Vielen Dank, Jürgen. Bis gleich also auf der Sommeralm in Landsweiler-Rehden. Die Bahn, meine Damen und Herren, plant ab 2028 umfangreiche Sanierungsarbeiten am Streckennetz. Und 2029 soll die Strecke von Ludwigshafen nach Forbach sogar für mehrere Monate voll gesperrt werden. Gestern haben wir darüber berichtet. Das hat natürlich Auswirkungen, nicht nur für die Fahrgäste, für sie soll es einen Ersatzverkehr geben, sondern auch für die Wirtschaft. Lars Ohlinger hat sich da umgehört.
4: Bei Bahnlok in Homburg läuft der Zugverkehr noch normal. Das Unternehmen versorgt über die Schiene jeden Tag verschiedene Autozulieferer, aber zum Beispiel auch das Stahlwerk in Neunkirchen. Die von der Deutschen Bahn geplante längere Vollsperrung der Bahnstrecke Saarbrücken-Mannheim würde Bahnlok mit seinen 60 Beschäftigten hart treffen. Verhandlungen mit der DB über deren Sanierungspläne haben vor kurzem begonnen.
5: Zwei, drei Tage lassen sich immer überbrücken. Was problematisch ist, wenn wirklich eine Strecke jetzt über 8 Wochen, über ein halbes Jahr gesperrt wird, dann muss man teilweise auf die Straße ausweichen und das ist eben das, was wir eben nicht wollen. Ne? Oder dass dann weite Umleitungsstrecken gefahren werden müssen über Koblenz-Trier, weil dann stellt sich die Frage, sind diese Züge kommerziell noch abbildbar oder geht man langfristig auf den LKW? Und das wollen wir natürlich vermeiden.
4: Auch die Vereinigung der saarländischen Unternehmensverbände befürchtet erhebliche Belastungen. Zwar seien die Investitionen der Bahn grundsätzlich positiv, durch die gleichzeitigen Baumaßnahmen auf den Autobahnen bestehe für die Wirtschaft aber

0: über die Gefahr einer Standortkrise.
1: Wir fordern ein sehr striktes Baustellenmanagement, die Bauzeiten so eng und gering wie möglich zu halten, vielleicht auch Alternativen zu prüfen, die die Wirtschaft nicht so stark in Mitleidenschaft beziehen. Und vor allen Dingen müssen die Maßnahmen koordiniert werden. Das heißt untereinander, vielleicht auch mit Straßenbaumaßnahmen. Wir sind immer noch eifrig dabei, die 620 in Saarbrücken als Stadtautobahn zu sanieren. Die Sanierung der Fechinger Talbrücke steht an. Und all das muss koordiniert werden, damit kein Verkehrschaos ausbricht.
0: Deutlich mehr Informationen werden von Wirtschaft und Fahrgastverbänden gefordert. Der Verkehrsclub Deutschland will auch eine Bürgerbeteiligung im Vorfeld der Baumaßnahmen. Der VCD fordert beim Ersatzverkehr nicht nur Busse zu nutzen, sondern auch gut ausgebaute andere Bahnstrecken, besonders auch für Unternehmen.
2: Im Saarland ist natürlich klar der Wirtschaftsstandort mit dem Hüttenwerk in Dillingen betroffen. Viele andere, auch Kraftwerkstandorte, Kohletransporte, Eisenerztransporte. Und es wäre sehr bedauernswert, wenn keine alternativen Strecken aufgebaut werden.
0: Bei Bahnlok in Homburg müssen 3 längere Containerzüge pro Woche umgeleitet werden. Bei einer monatelangen Vollsperrung der Gleise Richtung Mannheim würden die Kosten pro gefahrenen Kilometer deutlich steigen.
3: Was, wenn der Ernstfall eintritt? Was, wenn die NATO den Bündnisfall ausruft? Die Bundeswehr hat unter anderem dazu den Operationsplan Deutschland entwickelt. Ein größtenteils geheimes Konzept für Krisen- und Verteidigungsfälle. Aber wie ist das Saarland vorbereitet? Diese Frage beleuchten wir in unserer Serie Unsere Sicherheit, das Saarland im Ernstfall. Vergangene Woche ging es darum, wie die Krankenhäuser für die Versorgung vieler Schwerverletzter gewappnet sind. Heute schauen wir uns an, welche Auswirkungen ein Ernstfall auf die saarländische Wirtschaft haben würde und wie krisenfest die Unternehmen aufgestellt sind. Marco Karp berichtet.
4: Ein Angriff auf eine Energieanlage. Kühlmittel tritt aus. Mehrere Verletzte. Diese Krise löst eine Reihe von Abläufen aus. Für die gibt es ein Handbuch mit eingeübten Methoden.
5: Wir überlegen nicht im Krisenfall, wen wir anrufen müssen, wo eine Telefonnummer steht, wer denn überhaupt zuständig ist. Das ist alles vorher festgelegt, muss festgelegt werden. Wir greifen da in aller Regel auf Krisenhandbücher zurück, in der verschiedene Krisen detailgenau beschrieben werden. Und dann wie nach einem Kochbuch, nach einem Rezeptbuch werden diese Krisen dann abgefahren.
4: Es beginnt mit einem Anruf, eine Nachricht aufs Handy. Der Krisenstab kommt zusammen in einem extra eingerichteten Raum. Alles nur ein fiktives Szenario, aber eines, das wahrscheinlicher wird. Energieversorger wie die VSE sind schon jetzt gesetzlich verpflichtet, sich auf Angriffe und Sabotageaktionen vorzubereiten. Das Kritis-Dach-Gesetz sieht vor, dass Betreiber kritischer Infrastrukturen zum Beispiel Risikoanalysen erstellen, etwa für eine Sabotage.
5: Darauf richten wir auch unsere direkten und zeitnahen Maßnahmen aus. Das heißt also Härtung von Betriebsmitteln, Umzäunung, Erfassung der Situation vor Ort mit Videoanlagen. Ganz, ganz wichtiges Thema, aber wir müssen uns auch darauf einstellen, dass wir im Fall eines Falles die zerstörte Anlage wieder schnell ans Netz bringen bzw. wieder schnell herstellen.
4: Neben den großen Energieversorgern müssen sich auch kleine und mittlere Unternehmen für den Ernstfall rüsten. Doch wie sollen sie für den Krisenfall vorsorgen und den Geschäftsbetrieb aufrechterhalten? Denn in einem Ernstfall würden auch Reservisten eingezogen. Das heißt, Mitarbeiter fallen dann schlagartig weg. Droht also ein Leerstand in Unternehmen? Die IHK hat einen Leitfaden für Unternehmen entwickelt.
6: Sollte es zu einem Ernstfall kommen, beispielsweise der Bündnisfall, dann wird es sehr wahrscheinlich Ermächtigungsgesetze des Staates geben. Und im Rahmen dieser Ermächtigungsgesetze hatten IHKs immer auch eine hoheitliche Rolle, beispielsweise auch die der Unabkömmlichkeitsbescheinigung. Das heißt, wenn Reservistinnen und Reservisten einbezogen werden, dann kann es sein, dass es an den IHKs liegt, zu prüfen, ob ein Reservist, eine Reservistin unabkömmlich ist oder nicht.
4: Je länger der Krisenfall dauert, desto schwerer könnte das aber werden. Wie aber bereiten sich Rüstungsunternehmen im Saarland vor? KNDS und Diehl Defence äußern sich auf SR-Anfrage nicht. Die Hill GmbH dagegen schon. Sie kümmert sich um die Instandhaltung

0: der Waffensysteme und Geräte der Bundeswehr wie Panzer und Artillerie. Und sie erhebt Daten, ob Mitarbeiter Reservisten sind, wenn sie für die Durchführung des Arbeitsverhältnisses nötig sind oder sie freiwillig mitgeteilt werden. Das sollten laut IHK auch andere Unternehmen machen.
1: Natürlich gibt es keine Auskunftspflicht gegenüber dem Arbeitgeber, wer jetzt in einer Blaulichtorganisation beispielsweise tätig ist, wer als Reservist tätig ist. Aber aus meiner Sicht ist es sehr, sehr wichtig, dass die Arbeitgeber auch genau wissen, wer im Ernstfall auch zu welchem Dienst eventuell einbezogen wird.
0: Denn es geht auch darum, dass die Versorgung mit Lebensmitteln im Ernstfall aufrechterhalten bleibt und keine leeren Regale drohen. Laut IHK haben viele Unternehmen erkannt, dass es notwendig ist, sich krisenfester aufzustellen. Auch wenn die Fortschritte bislang unterschiedlich ausfallen.
2: Seit Wochen können wir uns hier im Saarland draußen aufhalten, den Sommer genießen, abends noch lange im Freien sitzen. Aber die Sommeridylle wird auch gerne immer wieder gestört von so kleinen Quälgeistern. Erst surrt und summt es um die Ohren, kurze Zeit später juckt es dann an den Beinen. Mücken können unangenehm sein, besonders dann, wenn sie auch noch gefährliche Krankheiten übertragen können, wie die asiatische Tigermücke. Maximilian Friedrich hat sich informiert.
3: Die asiatische Tigermücke. Vor 3 Jahren wurde sie das erste Mal in Saarbrücken nachgewiesen. Seitdem sind die Tiere vor allem in Teilen von St. Arnual und am Staden heimisch. Für Anwohner können die Insekten zu einer Herausforderung werden.
4: Die stechen tagsüber. Im Gegensatz zu den normalen Mücken, die bei uns so bekannt sind, stechen immer in Größenordnungen, die man so eigentlich gar nicht kennt. Das heißt, sie gehen raus und sind innerhalb von 30 Sekunden 10, 15 Stiche haben sie. Das heißt, dass sie auch tagsüber oft ihren Garten gar nicht mehr benutzen können.
3: Die Tigermücke ist außerdem vergleichsweise klein. Ihr langes Hinterbein endet immer mit einem weißen Segment. Bei der ähnlich aussehenden Ringelmücke ist dieses braun. Das Gesundheitsamt, das Regionalverband Saarbrücken und die Landeshauptstadt informieren regelmäßig über die asiatische Tigermücke, denn sie kann im schlimmsten Fall tropische Krankheiten übertragen.
4: Chikungunya, Dengue und Zika-Virus, was bei uns jetzt noch nicht die große Rolle spielt, aber zum Beispiel über die Grenze im Elsass hatten wir letztes Jahr schon Chikungunya-Ausbrüche autochthon, das heißt, dass die tatsächlich auch übertragen wurden. Dort vor Ort oder auch Dengue-Fieber-Ausbrüche, Autochtone am Gardasee in Italien. Das rückt halt immer dichter zu uns und das wird auf jeden Fall auch über kurz oder lang auf dem Saarland ein Problem werden.
3: Die asiatische Tigermücke ist nur in einem Umkreis von bis zu 300 Metern unterwegs. Das Gesundheitsamt geht deshalb davon aus, dass die Tiere von Urlaubern mit dem Auto nach Saarbrücken eingeschleppt wurden. Jetzt könnten dort vor allem die Anwohner mithelfen, die Zahl der Mücken zu reduzieren.
5: Es geht halt darum, jetzt ständige Wasseransammlungen zu verhindern. Prinzipiell ist das halt eher in der Regentonne oder wenn man seine Pflanzen gießt, im Pflanzentopf, dass man halt schaut, dass das nicht länger als jetzt 3-4 Tage dann dort steht, weil das ist halt ein klassischer Ansammlungsort für die Tigermücke. Dann ist halt wichtig, das immer zu überprüfen halt, wird mal gestochen und sollte das halt vorliegen, dann kann man halt auch bei uns anrufen oder beim Gesundheitsamt.
3: Die Mitarbeiter würden dann gegebenenfalls checken, ob es sich wirklich um die Tigermücke handelt. Sollten die Tiere auch im Saarland tropische Krankheiten verbreiten, ist die Stadt vorbereitet. Dann könnte man beispielsweise die Beseitigung von Brutstätten wie Vogeltränken oder Wassertonnen anordnen.
2: Und einigen Vögeln wird es bei so hohen Temperaturen wie in diesem Sommer in ihren Brutstätten zu heiß. Den Küken der Mauersegler nämlich. Die stürzen sich dann aus dem Nest und das bedeutet für sie Lebensgefahr. Weil die Wildvogelauffangstation in Püttlingen wegen der aufwendigen Pflege aber keine Mauersegler mehr aufnehmen kann, kümmern sich auch Ehrenamtliche um die kleinen Nestspringer. Das schauen wir uns gleich genauer an. Nach den Nachrichten, Simone Blass ist im Studio mit dem Überblick.
6: Guten Abend. Die Stadt Ottweiler setzt sich für den Erhalt der Ostertalbahn ein. In einer Mitteilung macht sie auf eine entsprechende Online-Petition aufmerksam. Die Initiatoren der Petition fordern, dass das Saarland die Bahnstrecke vom Landkreis St. Wendel übernimmt und langfristig sichert. Die Ostertalbahn sei wichtig für den Tourismus in der Region. Im Juni hatte der Kreistag St. Wendel mit großer Mehrheit ein Stilllegungsverfahren für die Ostertalbahn eingeleitet. Die Zahl der Straftaten an saarländischen Bahnhöfen ist im vergangenen Jahr deutlich gestiegen. Das hat die Bundespolizei mitgeteilt. Demnach wurden insgesamt 420 Fälle registriert, ein Plus von knapp 100 Straftaten. Die meisten Vorfälle gab es am Saarbrücker Hauptbahnhof. Am häufigsten kam es zu Körperverletzungen. Im bundesweiten Vergleich ist die Kriminalität an saarländischen Bahnhöfen

0: Tarifen jedoch niedrig.
1: Die Saarbahn GmbH wird während des laufenden 8. Lokführerstreiks erneut einen Schienenersatzverkehr anbieten. Die Ersatzbusse fahren aber noch nicht heute, sondern laut Unternehmen ab morgen. Zwischen 4 Uhr in der Früh und 11:30 in der Nacht. Während des Nauwieser Viertelfests am Wochenende sollen die Ersatzbusse etwas später starten, dafür länger fahren. Sollte es zu weiteren Streiks der Lokführer kommen, seien erneut Ersatzbusse geplant.
2: Wir haben auch die Unterstützung des privaten Busgewerbes, die für uns fahren. Wir organisieren den Schienenersatzverkehr überwiegend mit den Auftragsunternehmern, weil das einfacher zu organisieren ist. Wir haben übrigens auch eigene Busfahrer, die in Bereitschaft sitzen. Es ist also nicht so, dass die Busfahrer den Streik auch nur im geringsten unterstützen werden, weil die wissen das auch, was es bedeutet, wenn für einen Bahnfahrer eine dreimal höhere Entgeltsteigerung gefordert wird, wie unrealistisch das ist und wie schlecht das in einem Unternehmen funktioniert.
1: Wann der Streik endet, will die Gewerkschaft Deutscher Lokomotivführer GDL erst zu einem späteren Zeitpunkt bekannt geben. Die Tarifverhandlungen befinden sich in einer Sackgasse. Bisher seien noch keine Lokführer auf das Angebot eingegangen, in den Verdi-Tarifvertrag zu wechseln.
0: Das Saarland hat bundesweit weiterhin die höchste Autodichte. Nach Angaben des Statistischen Bundesamtes kommen hier auf 1000 Einwohner 649 Pkw. Das sind 56 Autos mehr als im Bundesdurchschnitt. Die niedrigste Pkw-Dichte gibt es in Berlin.
3: Die Universität Trier trauert um eine 29-jährige Studentin, die tot in ihrer Wohnung aufgefunden worden war. Es ist bereits der zweite Todesfall im Universitätsumfeld innerhalb von 2 Wochen. Auch dem 22-jährigen Studenten, der vergangene Woche in der Nähe des Campus erstochen wurde, wird gedacht. Die Uni plant für morgen 12 Uhr eine Gedenkminute für die getötete Studentin. Die Polizei prüft ein mögliches Tötungsdelikt.
0: Ein 36-Jähriger aus dem rheinland-pfälzischen Käshofen ist vom Landgericht Saarbrücken zu einer Haftstrafe von 1 Jahr und 9 Monaten verurteilt worden. Der Mann hatte einen funktionsfähigen Sprengkörper und weitere Sprengsätze gebaut und gelagert. Der Angeklagte verwies auf sein Hobby, Modellraketen zu bauen und Explosionen zu filmen. Das Urteil ist rechtskräftig. Die Strafe wurde zur Bewährung ausgesetzt. Neue Nachrichten gibt's noch mal um 21.45 Uhr. Und hier übernimmst noch mal du, Joachim.
4: Das mache ich gern. Dankeschön, Simone. Forschungsergebnisse in die Praxis bringen, das ist das Ziel aller Startups. Und dem Saarbrücker Unternehmen Surf Function scheint das jetzt zu gelingen. Die Saar-Uni-Ausgründung bearbeitet Oberflächen mit einer speziellen Lasertechnologie und erzeugt so neue Materialeigenschaften. Den Technologiekonzern Zeiss hat das überzeugt. Er hat mit Surf Function jetzt eine strategische Partnerschaft geschlossen. Peter Sauer hat gefragt, was das für das Startup bedeutet.
1: Oberflächen neue Eigenschaften verpassen. Sie sind dann zum Beispiel entspiegelt, wasser- und schmutzabweisend oder sogar antibakteriell. Das Besondere? Surf Function macht das mit einer patentierten Lasertechnologie statt mit Chemikalien oder Beschichtungen. So werden Mikro- und Nanostrukturen auf der Oberfläche erzeugt. Der Technologiekonzern Zeiss fand das so vielversprechend, dass man jetzt eine strategische Partnerschaft geschlossen hat.
5: Für Surf Function ist das natürlich ein Riesenschritt, weil einer der nach wie vor größten und wichtigsten Industrie- und Technologiekonzerne Deutschlands hat sich bewusst für eine Partnerschaft mit uns entschieden, um genau zusammen diese neue Oberflächentechnologie nach vorne zu bringen.
1: Zeiss gehört zu den weltweit führenden Unternehmen der Optik und Präzisionstechnik. Bekannt ist die Firma für Brillengläser. Sie entwickelt aber auch Medizintechnik und Produkte für die Halbleiterindustrie. Der Jahresumsatz lag zuletzt bei knapp 12 Milliarden Euro. Die Surf Function Technik könnte in allen Unternehmensbereichen zum Einsatz kommen.
6: Dass man das vorher eben mit Beschichtungen gemacht hat und mittlerweile eben nicht mehr mit Beschichtungen machen muss, sondern direkt ins Material reinschreibt, ist tatsächlich, würde ich sagen, schon ein Paradigmenwechsel. Das ist ein ganz anderer Ansatz, der viele Vorteile haben kann. Also er kann Vorteile haben, was Preis angeht, was Geschwindigkeit angeht, aber auch was Themen wie Nachhaltigkeit angeht. Und da schauen wir einfach sozusagen, an welcher Stelle welcher Vorteil tatsächlich den meisten Mehrwert bringt und sich auch am besten bei uns umsetzen lässt.
1: Zum Auftragsvolumen wollten beide Unternehmen nichts sagen. Surf Function geht davon aus, dass der Umsatz sowie die Mitarbeiterzahl von derzeit knapp 30 deutlich steigen werden. Vom ersten Kontakt bis zur jetzigen Partnerschaft vergingen rund 2 Jahre.
6: Wir haben ganz viele Ideen, die wir gemeinsam mit Surf Function verfolgen. Und wenn auch nur ein kleiner Teil von denen funktioniert, wird das ziemlich große Auswirkungen auf viele von unseren Produkten haben.
1: Zeiss hat die Lasertechnologie aus Saarbrücken intensiv überprüft. Die Partnerschaft mit dem Technologiekonzern könnte

0: weitere Türen öffnen.
1: Wenn jemand dann auch so eine Prüfung gemacht hat, ist das natürlich ein Qualitätssiegel. Das heißt auch für viele andere, auch kleinere mittelständische Unternehmen, natürlich ein sehr, sehr wichtiges Signal. Hört man die Technologie, die kann was, the function ist interessant und da geht's weiter.
0: In den kommenden Monaten soll die Technologie bei Zeiss zum Maßstab in der industriellen Fertigung werden. Die ersten Produkte sollen in etwa 2 Jahren auf den Markt kommen.
2: Seit 10 Jahren schon schnuppern einige Reporterinnen und Reporter des aktuellen Berichts im Sommer als Praktikanten in andere Berufe hinein. In diesem Jahr schaut Julia Berdin bei einem Logistiker hinter die Kulissen. Lisa Betzolz-Weber hilft den Baumhelden und Maximilian Friedrich ist Sommerpraktikant in der AWO Behindertenwerkstatt Ensdorf. Heute hilft er in der Montage aus und checkt das Fitnessangebot der Werkstatt.
3: Jetzt am Morgen starten wir direkt mit Tai Chi rein. Habe ich noch nie gemacht. Ist eine Herausforderung, sage ich jetzt schon in Übung 2.
4: Tiefer Schritt. Spann die Bauchmuskulatur. Ja, jetzt gucken wir mal, ob er welche hat. Und hoch, einatmen. Und raus mit der Luft. Raus mit der. Und einatmen.
3: Mein Atmen kriege ich hin.
4: Und ausatmen, komplett dran. Der wird jetzt nicht so stehen bleiben. Echt jetzt?
5: Das Sportangebot gehört für viele hier in den Tagesplan. Denn die Mitarbeiter werden neben ihrer Arbeit auch kontinuierlich gefördert.
4: Bitte fall nicht um, Max. Und nochmal lockern. Und nochmal von unten ganz hochziehen. Ja, und ziehen, ziehen, ziehen. Grad bleiben hier, grad. Ja, hier grad bleiben. Dreh noch ein bisschen. Jawohl. Hochziehen.
3: Das nee, Bein oder die Arme?
4: Ja, hoch ist oben. Ne? Ich sehe Schweißtropfen fließen.
3: Das ist mein fiesestes Sommerpraktikum.
5: Dann startet mein Tag in der Montageabteilung. Hier werden verschiedene Ventile für die Industrie hergestellt.
3: So, Chef Salvatore hat hier alles im Griff. So, Salvatore, dann zeig mir doch mal, was du hier Tolles arbeitest.
6: Da. Da. Mhm. Da.
5: Salvatore erklärt mir ganz praktisch, welche Schraube hier wohin gehört. Und schon bauen wir zusammen Hydraulik-Drosselventile. Mit dem Schraubschlüssel prüfen wir, ob sie richtig funktionieren.
6: Da. Mhm. Auf. Zu.
3: Auf, zu. Mhm. Okay, Salvatore. Ich werde noch an anderen Stationen gebraucht. Ich sag dir vielen lieben Dank. Das hast du mir toll erklärt. Das hat mir hier viel Spaß gemacht. Justin, ich habe gehört, bei dir darf ich heute mitarbeiten. Hi, ich bin
7: ja,
3: Max.
7: Ich bin Justin.
3: Was bauen wir denn heute zusammen?
7: Wir machen heute Kugelhähne.
5: Für einen Kugelhahn müssen wir erstmal diese Schaltwellen zusammenbauen.
7: Wenn gar keine Aufträge sind, gehe ich zu meinem Gruppenleiter und sage, hast du Aufträge für mich.
3: Okay. Du arbeitest gern.
7: Also ich mag es auch normal, die Schaltwellen zu machen. Mhm.
3: Cool. Ja, das ist gar nicht so wenig hier, die 36 Stück. Ne?
7: Ah, 200 sind noch schlimmer.
3: Ja, das glaube ich.
7: Wenn ich mal richtig schlecht gelaunt bin, da habe ich kaum Bock zu arbeiten, wenn ich nur müde bin.
3: Das kenne ich.
7: Ja.
3: Hab sogar ich manchmal.
7: Echt? Ja, also so ist es perfekt.
3: Okay.
7: Und dann, wenn wir hier diese.
3: So ist es perfekt, das höre ich doch gern.
7: Und wenn wir dann hier dran sind, schieben wir die dann so rüber, damit wir auch Platz haben.
3: Ah.
7: Das mache ich immer, weil sonst müssen wir ja immer so greifen und dann.
3: Das ist schlau, ja. Kommen wir besser dran, ne?
7: Okay, also ich würde zuerst die an die Maschine legen und dann erstmal abzählen. Mhm. Also die Gummis. Trotzdem hier bleiben.
3: Pause.
7: Ja, ist Frühstückspause.
3: Frühstückspause. Ey, dann machen wir Frühstück, ha?
7: Ja. Machen wir Frühstückspause.
5: Nach der Frühstückspause probiere ich aber erstmal noch das Tischtennisangebot aus. Einmal pro Woche wird hier mit Coach Hardy trainiert.

0: funktioniert.
1: Ja, du hast hier im Moment im Raum drei Spieler, die bei Special Olympics auch gestartet sind.
0: Es steht mir also ein Match gegen wahre Champions bevor.
2: Dann sind wir gespannt, wie Max sich schlagen wird. Das war schon brütend heiß in diesem Sommer und das kann nicht nur für Menschen problematisch sein, sondern auch für Vögel. Den Mauerseglerküken wird es im Nest zu heiß, sie stürzen sich dann in die Tiefe, das bedeutet für sie Lebensgefahr. Die Wildvogelauffangstation Püttlingen kann zurzeit allerdings keine Mauersegler mehr aufnehmen, weil die Pflege sehr aufwendig ist. Peter Sauer zeigt, wie Ehrenamtliche der Tiernothilfe Saar sich um die sensiblen Vögel kümmern und was sie tun sollten, wenn sie ein Mauerseglerküken finden.
3: Die Sommermonate bedeuten für Claudia Rollewitz von der Tiernothilfe Saar viel Telefonarbeit. Ihr Handy klingelt quasi permanent, weil Menschen zum Beispiel Mauersegler gefunden haben.
4: Also vielleicht das Wichtigste ist sichern, in einem Schuhkarton nach Möglichkeit. Wir haben sogar zwei Telefone. Mein Privattelefon klingelt toujours. Und auch das Notfalltelefon, das umgestellt ist, weil beruflich kann ich das nicht auch noch bedienen. Und also aktuell brennt die Hütte.
3: Wenn sich ein Finder meldet, gibt Rollewitz die Infos in eine WhatsApp-Chatgruppe, die komplett aus Ehrenamtlichen besteht. Mauersegler sind besonders sensible Patienten und benötigen eine intensive Pflege.
4: Mauersegler haben ein besonders feines Gefieder. Und dann ist es noch wichtiger, darauf zu achten, weil die Mauersegler sind Tiere, die ein Leben lang in der Luft fliegen. Und deswegen ist das Gefieder ihre Lebensversicherung.
3: Die Tiernothilfe Saar hat insgesamt 5 Pflegestellen für Mauersegler. In Ottweiler, Saarbrücken, Wattgassen, Schwalbach und Völklingen. In Wattgassen kümmert sich Maria De Hee um die Küken. In ihrem Ankleidezimmer hat sie eine Art Mauersegler-Hotel gebaut. Aktuell hat sie gut ein Dutzend der Tiere zur Pflege. Und die kommen nicht nur aus dem Saarland, sondern auch aus Rheinland-Pfalz, teilweise sogar aus Mannheim. Um Mauersegler zu füttern, braucht man viel Fingerspitzengefühl und Übung.
5: Trinken und Essen ist bei Mauerseglern ja ganz speziell. Dadurch, dass die ja in der Luft essen und trinken, muss man sie halt eben speziell füttern und dementsprechend auch auf die Erstickungsgefahr achten, weil die das halt so nicht kennen.
3: Die Tierliebhaberin hat extra eine Schulung bei der Wildvogelauffangstation gemacht. Dadurch darf sie sich um Mauersegler kümmern. Grundsätzlich ist die Mitnahme und Pflege von Wildtieren nämlich nicht erlaubt. Finder sollten sich deshalb möglichst schnell an Auffangstationen oder ehrenamtliche Organisationen wenden. Die Pflege ist sehr aufwendig. Alle 2 Stunden müssen die Tiere gefüttert werden, die kleinsten sogar stündlich.
5: Dementsprechend planen wir alle ganz viel Privatzeit von uns ein, für Tieren zu helfen. Und ich denke, das ist so für jeden mehr Hobby als oder mehr Tierliebe als Passion.
3: Auch die ehrenamtlichen Helfer sind laut Tiernothilfe Saar am Limit. Sie fordern die Landesregierung auf, mehr Pflegestellen aufzubauen. Gefundene Mauersegler werden meistens wochenlang aufgepäppelt, ehe sie dann ihren langen Flug nach Afrika starten.
2: Und jetzt geht's noch mal auf wie auf den Berg zur SR3 Sommeralm auf der Bergehalde in Landsweiler-Rehden. Zu Beginn der Sendung haben wir Bilder vom Almauftrieb gesehen. Inzwischen füllt sich das Haldenplateau und mittendrin ist unser Reporter Jürgen Rinner. Jürgen, was ist los?
6: Es ist eine ganze Menge los, aber im Moment stehe ich noch vor der legendären Hütte des Alm-Ebi. Der hat da 2009, 2010 folgende übernachtet und heute ist das immer noch das Almstudio und da werden die Hörfunksendungen auch gemacht davon. Das Plateau hat sich kräftig gefüllt. Am ersten Tag sind viele, viele hundert Leute schon da und das ist natürlich eine erfreuliche Sache. Und der Rechtsnachfolger vom Alm-Ebi, das ist der Alm-Marcel, Marcel Lutz-Bünder, und der kann uns ein bisschen was darüber erzählen, was da noch passiert. Marcel, was sind denn so die Highlights, wo wir jetzt heute Abend losgehen, womit wir jetzt losgehen?
7: Wir starten, du siehst ja, was hier los ist auch schon mal, da bin ich total begeistert. Wir starten mit Simply Tina, einer Tina Turner Tribute Band, die wirklich ihr Handwerk verstehen. Ich habe den Soundcheck vorhin mitgekriegt. gekriegt. So nah am Original habe ich es selten gehört. Und so geht es jeden Abend mit einem Highlight nach dem anderen weiter. Morgens sind die Frontmen da, die drei Herren aus England, die aus drei Bands sich schon so rekrutiert haben. Die Hermes House Band erwarten wir, die Konsorten. Jeden Abend Musik. Und
8: was ist dein

0: persönlicher Geheimfavorit?
1: Tatsächlich, ich habe das schon mal erwähnt, die Frontmen, weil die tatsächlich eine Mischung aus 10cc, aus den Hollies und aus The Sweet sind. Und jetzt habe ich erfahren, dass der Sänger auch noch, der eine Sänger, auch noch bei The Smokey eingestiegen ist. Wir haben vier Bands auf einmal da. Da freue ich mich ganz besonders morgen Abend drauf.
0: Es gibt viel Musik, viel Unterhaltung, das ist klar bei der Alm, aber es gibt auch noch ganz interessante andere Sachen nebenbei. Was gibt es da, was ist auch für die Kinder zu machen? Was kommen die Kinder mit den Kindern hier machen?
1: Also speziell am Sonntag haben wir unseren großen Familientag. Da gibt es ein riesen Kinderprogramm mit allem, was dazugehört, von Hüpfburg bis Basteln, aber auch die Stars von Kinderkanal, von Kika kommen hoch. Es wird den Tanzalarm geben. Die Tanzschule ist da, wir tanzen alle gemeinsam. Es gibt Kinderquiz mit dem Tiger-End-Club. Ich kann gar nicht alles aufzählen, da lohnt es sich auf jeden Fall dabei zu sein. Wir hoffen auch, dass das diesmal was wird. Im letzten Jahr ist der Sonntag ins Wasser gefallen, dieses Jahr muss das funktionieren.
0: Das wird funktionieren. Viel Spaß dir noch, Marcel.
2: Dankeschön.
0: Und was er noch nicht gesagt hat, es gibt auch ganz interessante Führungen hier. Das ist ja eine Bergehalde und da gibt es auch noch einiges, was Natur und so weiter betrifft, an Führungen. Das kann man auch sehen. Ja, im Hintergrund, die gehören immer dazu, das sind die Jagd- und Alphornbläser St. Hubertus aus Reimsbach. Und der Chef von denen, das ist der Hartmut Dillschneider. Hartmut, ihr seid immer dabei. Was motiviert euch, gerade hier dabei zu sein?
3: Es hat uns schon gefreut, als wir das erste Mal eingeladen wurden. Und was passt besser auf einer Alm wie Alphörner? Und wir haben jetzt noch Zuwachs bekommen, noch zwei Frauen und ein Mann sind noch zu uns gekommen. Und wir machen richtig schöne Musik und das passt ja auch gut hier auf die Alm.
0: Wunderbar, dann noch viel Spaß. So, das war's für die Alm. Alles Weitere, ihr lieben Leute, das müsst ihr euch vor Ort angucken. Bis Sonntag hier, Sommeralm mit viel Stimmung.
4: Vielen Dank, Jürgen, und noch einen schönen Abend auf der SR3 Sommeralm in Landsweiler Reden. Ja, schöner Abend, um darauf zu spazieren. Und andere, die machen bei dem schönen Wetter einfach eine Radtour mit Freunden. Darum geht's jetzt bei Tom Klose.
5: Guten Abend. Bei der Tour de France starten heute gut 174 Kilometer auf den Radcomputern. Eine nochmal eher einfachere Etappe, bevor morgen dann schon das brutal schwere Finale der Tour eingeläutet wird. Nicht weniger als drei Alpenbergankünfte hintereinander warten mit dem großen Finale hoch nach Alpe d'Huez. Aber der Reihe nach Ole Zeissler.
6: Tag 1 nach dem Ausscheiden von Florian Lippowitz, die 17. Etappe, bietet noch einmal eine Chance für die Sprinter, wenn sie nicht zu müde sind. Immerhin 2000 Höhenmeter auf dem Programm des Tages. Am Lac du Bûcher geht es los, das Ziel wartet heute in Voiron. Gut 50 Kilometer noch auf dieser welligen Etappe und es bildet sich eine Ausreißergruppe. Sechs Fahrer, dabei das grüne Trikot mit Mats Pedersen und das des deutschen Meisters Felix Engelhardt. Aus dieser Gruppe kann Jasper Stuyven wegspringen und sich 15 Kilometer vor dem Ziel auf rund 45 Sekunden absetzen. Aber es reicht nicht ganz für Stuyven, knapp 4 Kilometer noch. Eine große Gruppe dahinter mit den starken Sprintern holt den Belgier ein. Und das Team Alpecin de Koenig zieht den Sprint mit Mathieu van der Poel an. Und es gelingt endlich der Etappensieg für Jasper Philipsen und zwar deutlich. Der Gewinner des grünen Trikots von 2023 siegt im Zielsprint in Voiron.
5: Eine neue Generation talentierter Kicker. Das wünscht sich, glaube ich, ganz Fußball-Deutschland. Vor allem nach den letzten Wochen, nach dem extrem enttäuschenden Abschneiden der Nationalmannschaft bei der Weltmeisterschaft. Klar, die deutsche U19 wurde zuletzt Vize-Europameister, aber das löst ja noch längst keine Probleme. Deshalb rauchen in den Gremien des DFB und der Bundesliga die Köpfe. Die richtige Nachwuchsarbeit war auch vergangene Woche ein großes Thema beim sogenannten Next Generation Cup in Waldmoor.
7: 10 Teams, Altersklasse U19. Sie zeigen sich auf der Anlage des VfB Waldmoor. Mittendrin Organisator Sebastian Korst. Der Ex-Profi spielte für Kaiserslautern, Saarbrücken, Elversberg und Homburg. Jetzt richtet er unter anderem Turniere wie dieses aus.
8: Die Kontakte von früher haben geholfen, aber der Fußball entwickelt sich ja auch weiter. Und da muss ich sagen, das war ein Team-Effort gewesen, wo ich eigentlich eher im Hintergrund bin.
7: Trotzdem ist er für alle der Ansprechpartner. Talentförderung hat er sich beruflich auf die Fahnen geschrieben. In Waldmoor am Start unter anderem die SVE, der FCK, der FCS, Eintracht Trier und auch der FC Homburg.
9: Um uns hier im Südwesten zu messen mit den besten Mannschaften im Südwesten, haben wir schon gerade auch eben im Trainerteam besprochen und einfach zu gucken.

0: Gucken, okay, welchem Level sind wir, wie stehen wir hier im Südwesten, wie performen wir?
1: Sich mit dem Unterbau eines Bundesliga-Teams zu messen, sicher richtig spannend. Talente schlummern aber überall. Der Cup soll diesen eine Bühne geben. Und vielleicht sieht man einen dieser Jungs ja bald in einem Profikader.
2: Ja, das hoffen wir natürlich. Ne? Das ist auch der Grund, warum wir das machen. Wir haben ja damals angefangen, mit den Mädchen, mit der U17-Bundesliga-Turnier zu veranstalten. Und jetzt mit der U19, jetzt sage ich mal im dritten Jahr, wo wir natürlich auch hoffen, die Region hier ein bisschen zu fördern. Und alle Zuschauer oder auch wir persönlich hoffen natürlich, dass irgendeiner hier den Sprung in den Profibereich schafft.
1: Den ein oder anderen Namen wird sich der ein oder andere Späher sicher notiert haben. Zum Teil waren es hochklassige Spiele in Waldmoor. Und die Coaches werden ihre Erkenntnisse aus den Vergleichen gezogen haben. Für Ex-Profi Sebastian Korst steht fest, die Talente brauchen Förderung auf internationalem Niveau und sie brauchen eine Bühne wie hier.
2: Es muss auch das Ziel sein, von jedem NNZ die Spieler nach oben zu bringen. Und dann, wenn wir dazu ein bisschen beitragen können, hier so ein Vorbereitungsturnier, dann ist das natürlich super.
1: Für den FCK hat sich die kurze Anreise gelohnt. Die Pfälzer kämpfen sich bis ins Endspiel vor. Erfreulich aus saarländischer Sicht, der FC Homburg belegt Platz 3, schlägt im kleinen Finale den FK Pirmasens. Platz 1 geht dann an die Roten Teufel nach dem Sieg über Waldhof Mannheim.
3: Und wir schauen noch eben zum Handball. Die HG Saarlouis hat den 27-jährigen Franzosen Pierre Alimi verpflichtet. Er bringt 10 Jahre Erfahrung aus den Top-Ligen Frankreichs mit, spielte zuletzt beim Zweitligisten Valence. HGS-Cheftrainer Lützelberger sagte, Alimi habe sich bewusst für den saarländischen Drittligisten Saarlouis entschieden und wolle Verantwortung übernehmen. Soweit der Sport. Schon für heute, Joachim, noch mal zurück zu dir.
4: Vielen Dank, Tom. Ja, und wir werfen jetzt noch geschwind einen Blick aufs Wetter. Das heißt, Lisa Daun macht das für uns. Und dann sehen wir uns morgen Abend wieder, wenn Sie Lust haben. 7:20. Schönen Abend. Tschüss.

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0: Hallo und herzlich willkommen zu unserer Sendung mit Herz am Herd. Heute mit der sehr sympathischen Verena und dem sehr, sehr sympathischen Michel.
1: Und unserem attraktiven Cliff.
0: Ja, danke, danke.
2: Wir sind heute an einem sehr schönen Ort, Freizeitzentrum Finkenrecht, direkt hier vorm Asiatischen Garten. Ja. Es sieht allerdings mehr nach Sommergarten aus hier.
0: Ja, es sieht italienisch aus, ein wenig hoffentlich. Es gibt heute einen Dessert-Klassiker oder einen in aller Welt beliebt, begehrt. Und zwar machen wir Tiramisu und dazu einen schönen Erdbeersalat.
2: Ich liebe Tiramisu.
0: Ich liebe auch Tiramisu. Michel?
1: Ich liebe auch Tiramisu. Aber ich sag das nachher.
0: Gut, okay.
1: Wenn wir fertig sind, sag ich.
0: Wir fangen an. Michel, du hast heute den ersten Part. Ich brauche von dir eine Schüssel mit etwas Eis.
1: Mit Eis? Hier,
0: ja. Was, die Schüssel kannst du mir mal geben?
1: Schüssel habe ich.
0: Ich habe hier noch eine Schüssel.
1: Ist Eis.
0: Ah, da ist ja.
2: Ja, die. Ich übernehme den ersten.
0: Vielen Dank. Also, ich habe hier ein bisschen Sahne. Und die schlagen wir.
2: Wie immer nicht mit dem Mixer.
0: Mit dem Mixer heute ausnahmsweise.
1: Heute ausnahmsweise.
2: Ja. Echt?
0: Genau, oh. Guck mal da. Und das hier.
2: Der Fortschritt ist bei uns angekommen.
0: Genau, ich schlage hier langsam an. Und das darf auch mal der Michel gerade übernehmen. Weil.
1: Der Cliff ist im 20. Jahrhundert angekommen.
2: Ja, ich bin auch
0: da.
2: Ich gucke dir zwar immer zu.
0: Da kannst du auch mal sagen, ich habe auch mal wirklich was zu beigetragen. So, Verena, ich hoffe, man kann uns noch hören.
2: Ja, ich denke schon.
0: Wir fangen an mit dem eigentlichen Schlagen unseres. Wir trennen die Eier. Wir schlagen mal warm auf. Jetzt brauche ich die Schüssel. Nochmal. Genau, ja. Sehr
2: dieses
0: gut.
2: Dieses Riesending.
0: Dieses Teil.
2: Okay.
0: Und der Michel kann mir mal zwischendurch die andere Glasschüssel geben.
2: Ui, jetzt muss er zwei Sachen auf einmal. Das geht schief.
1: Ist nicht so einfach. Das ist.
2: Okay.
0: So.
2: Nicht zu schief, das. Ja, egal.
0: Er kriegt das hin.
1: Das geht schon.
0: Na? So, wir trennen die Eier. Und zwar die Eigelbe hier. Und das Eiweiß.
2: Brauchen wir aber beides.
0: Brauchen wir beides, also aber nur teilweise heute. Oh, jetzt geht hier aber ganz schön der Wind.
2: Ja. Hm?
0: Man merkt schon ein klein wenig, dass wir auch.
2: Dass wir draußen sind.
0: Dass wir draußen drehen.
1: Und den Wind brauche ich normal, die Sahne gar nicht
2: ins Lahn. Guck mal bitte, wie der aussieht jetzt schon. Oh mein Gott.
0: Ich habe jetzt vier Eigelben hier drin und dazu kommt ein Vollei.
2: Ein Vollei?
0: Ja.
2: Gut.
0: Und dann schlägt sich das nachher viel besser auf. So, Michel, wie schaut es bei dir?
1: Gut aus.
0: Du musst immer rühren.
1: Ja, ja, ich mache.
0: Also der Schnee.
1: Auch der Schneebesen rühren.
0: Ja.
1: Deshalb heißt der Rührschneebesen.
0: Der Rührbesen, der rührt nicht automatisch in der ganzen Schüssel.
1: Ah, so.
0: Sehr gut.
1: Also wir kennen ungefähr das Muster. Das Muster ist drin.
0: Das hast du sehr gut gemacht. Sehr gut. Die lassen wir jetzt gerade das Eiweiß. Ich verwende immer alles natürlich. Also wir werfen nichts weg. Aus dem Eiweiß mache ich immer ganz gern ein Baiser oder eine italienische Merengue.
2: Okay.
0: Einfach mit Läuterzucker aufschlagen, klein bisschen ein Tröpfchen Weißweinessig dazu und dann nachher in den Ofen. Und dann sieht es so aus bei 60 Grad.
2: Gut.
0: Okay, gut.
2: Ist dann
0: geht's hier weiter. Jetzt habe ich hier unsere Eigelb- und Eiweißmasse. Jetzt mache ich hier eine halbe Vanille. Dazu eine ausgekratzte hier, sieht man es. Ja, gerade so rein. Man kann natürlich auch Vanillezucker nehmen.
2: Aber das ist schon besser, oder?
0: Das ist natürlich.
2: Mehr Geschmack.
1: Für das mich ist faszinierend, mit wie wenig man so guter Geschmack hinkriegt. Ne?
0: Ja.
2: Bei Vanille.
0: Und das
2: Vanille,
0: nachher schmeckt das richtig gut. Dazu der Zucker. So, also 100, 120 Gramm. Wer es ein bisschen süßer mag, kann auch noch ein klein wenig mehr dazu machen. Aber mir langt das. Und etwas Mandellikör.
2: Ich dachte schon, was ist das?
0: Ein Tröpfchen dazu.
2: Darf ich mal riechen?
0: Darf ich mal riechen? Und
2: oh ja, der riecht nach Marzipan, ne?
0: Dem Flavio, seine Frau, das ist unser Restaurantleiter, die macht immer noch etwas Zitroneabrieb dabei. Ich zeig's mal gerade, guck mal, du kannst mir gerade mal die Reibe geben. Und gerade so ganz zart hier, wo ist er denn hier? Gerade so zart hier vorbei. Und das gibt auch nochmal so ein tolles Aroma.
2: Aber geht nur mit Bio-Zitronen, ne?
0: Das geht natürlich nur mit Bio-Zitronen, optimalerweise mit Amalfi-Zitronen natürlich.
2: Jo, Amalfi. Warte, ich fahr kurz an die Amalfi-Kiste.
0: Ja, voilà. Bitteschön.
2: Die brauchen wir nicht mehr?
0: Brauchen wir nicht mehr. Jetzt legen wir ja los. Ich verbinde das alles. Ich schlage das jetzt schön schaumig.
2: Aber warum? Also über warmem Wasser, oder
0: genau, wie? Genau, einem warmen Wasserbad. Und zwar möchte ich gerne Das, es ist wie eine Sabayone nachher, richtig schön, eine schöne Schaummasse. Und auch für das Tiramisu ist es enorm wichtig. Warte, ich komme ein bisschen rüber.
2: Sollen wir gerade tauschen?
0: Wir können auch gerne tauschen.
2: Yes.
0: Zur Feier des Tages. Sagen. Ja.
1: Oh, sie werden auch
0: wieder. Und zwar
1: das Ei.
0: Wenn wir ein Dessert vorbereiten für den nächsten Tag, ist es ja immer gut, wenn das Ei ein klein wenig die Bakterien raus sind und ein bisschen erwärmt wurde. Und deshalb gehe ich auf 74 Grad. Das heißt, alles was gut ist, bleibt im Ei drin. Aber im Großen und Ganzen ist es schon so ein bisschen nicht pasteurisiert, aber in die.
2: So, dass man es gefahrlos essen kann. Ja,
0: genau.
2: Also auch wenn man jetzt schwanger ist oder.
0: Genau, im Prinzip kann es dann jeder essen. Auch eine Schwangere kann es dann essen. Und wir können es auch bedenkenlos mal einen Tag stehen lassen.
1: Ja, essen, ne?
2: Ja. Ich wollte gerade sagen, man kann es bedenkenlos auch älteren Herrschaften geben. Die sind empfindlich.
0: Ja. Und jetzt schlage ich das hier schön schaumig. Und denk mir ein schönes Lied dabei.
2: Ja. Denk mir ein schönes Lied dabei. Aber während du es schaumig schlägst, könnte ich vielleicht kurz erwähnen, was es hier für tolle Gärten gibt. Ja. Also der asiatische Garten, wo wir jetzt hier ja auch davor stehen.
0: Das sieht toll aus.
2: Das sieht richtig toll aus. Also ich hätte sowas auch gern daheim. Mhm. Das ist nur leider, glaube ich, sehr viel Arbeit.
1: Ich habe besser Asiat geholt.
2: Ich weiß nicht, ob einer reicht, Michel.
0: Ja,
2: also ich bin mir relativ sicher, dass das die Arbeit von doch mehreren Leuten ist. Und was auch ganz toll ist, ist der Rosengarten hier.
0: Mhm.
2: Das wird dich sicher sehr interessieren, Michel, denn du bist ja bestimmt der Typ, der seiner Frau häufig Rosen schenkt, oder?

0: Jede Woche.
1: Jede Woche?
0: Ja, ja. In Gedanken.
1: Könnt ihr mal in Eschmann. Oder du fährst mit Moni mal hier hin und ihr geht euch den Rosengarten angucken. Ja. Nee, führst du es immer hier schön zum Essen aus. Ja, wäre immer gut für euch.
2: Ja, das könnt ihr mal tun.
0: Nächste Klippe ist der Koffer, da komme ich.
2: So, noch 2 Minuten. Man kann das auch natürlich zu Hause auch mit dem Rührbesen machen.
0: Ja, will ich auch sagen.
2: Nur aus Gründen, weil es ja einfach ist.
1: Also meistens mit dem Mixer.
2: Mit dem Mixer, ne?
1: Ja, nee, das freut
2: also,
1: mich, weil das damit
2: gibt ja den, nicht mit dem Stabmixer, mit dem Rührgerät.
1: Mit dem Rührgerät, ja.
2: Genau, ja. Und man sieht jetzt schon, ich kriege eine richtig schöne Schaumasse langsam. Sieht man's?
1: Ja, man sieht's, ja. Ach, du hast die Uhr gestellt.
2: Ich habe die Uhr gestellt,
1: ah,
2: genau.
1: Ja, okay,
2: ich gucke
1: mir
2: das mal an. Ja, sehr schön heute. Aber du bist auch hier aus der Ecke, ne?
1: Naja, aus Nordsaale, also aus Kassel bei Nonnweiler bin ich.
2: Ursprünglicherweise.
1: Das ist schon noch ein bisschen. Müssen wir jetzt über Tholey, käme man dort schon hin, ja, das stimmt.
2: Und, aber warst du als Kind schon mal hier?
1: Nee.
2: Nee?
0: Was sieht man?
1: Ich bin zwar, ich sehe sehr jung aus, aber als ich Kind war, gab es das hier noch
2: nicht. Sehr, sehr jung aus. Vor kurzem mal zu mir und hat gesagt, also für dein Alter bist du richtig fit. Das sollte ein Kompliment sein.
1: Das sind sogenannte vergiftete Komplimente.
2: Ja, ja. Ja. Guck mal, jetzt sieht man es hier schon. Ich habe jetzt hier fast zur Rose aufgeschlagen. Also man merkt, wenn ich mit dem Schneebesen durchgehe, wie so eine Schneise entsteht in unserem Ei. Und das, man kennt es auch vom Vanilleeis. Und das ist eigentlich optimal. So haben wir nachher ein richtig gutes...
1: Man kennt es auch vom Vanilleeis. Wir kennen das auch, gell, Michel, wenn wir Vanilleeis machen.
2: Oh, jetzt kann man das schon mal wegstellen. Jetzt können wir noch tauschen, Verena.
1: Schade, hat mir gut gefallen auf deinem
2: Platz. So sollte die Masse sein. Und das ist ein, auch wenn man, ich stelle mir jetzt vor, man bringt das Tiramisu mit auf eine Feierlichkeit. Packt nicht alles und den nächsten Tag willst du jemanden noch mal essen oder weitergeben. Mhm. Und dann, jetzt haben wir...
1: Das ist
2: das
1: jetzt
2: Ei
1: gut
2: so weit, dass nichts mehr passieren kann. Jetzt
1: super.
2: Müssen wir ein klein wenig abkühlen. Wenn du mir jetzt die Schüssel noch mal geben würdest mit der Sahne und mit dem Eis, dann mache ich gerade eins jetzt. Jetzt holen wir das hier raus, weil da passiert nichts. Ja, das darf ich mal bei dir stehen lassen.
1: Aha.
2: Gerade mal hier kurz aufs Eis.
1: Ich glaube, die Schüssel ist zu groß, oder?
2: Ist zu groß. Das macht,
0: das macht der Schüssel aber nichts aus.
2: Und jetzt lassen wir es ganz langsam so ein bisschen abkühlen. Mal für 1-2 Minuten. Stellen wir noch mal hier die Uhr. Dass wir es nicht vergessen. Und in der Zeit, Michel,
1: ich wollte gerade sagen,
2: weißt du, was wir jetzt machen?
1: Erdbeermäßig.
0: Schäle ich die Erdbeeren.
2: Also, das hier sind traumhaft schöne Erdbeeren.
1: Ja. Sind sie echt,
2: ich glaube, da sind wir alle einer Meinung.
1: Ja. Ich will auch
2: und
1: schon
2: zwar,
1: die ganze Welt.
2: Habe ich auch schon gewaschen. Du kannst die mir jetzt hier mal vorbereiten. Und wenn es geht, Michel,
1: dann suchen wir lieber einmal gemeinsam.
2: Also hier so rein. Wir suchen mal ein paar raus, die nicht ganz so schön sind. Die etwas größeren. Die holen wir nachher für unseren Salat. Die kleinen, die schönen.
1: Wie, welche holen wir jetzt für den Salat? Die großen?
2: Die schönen holen wir für den Salat.
1: Ach, die schönen.
2: Und die, wo nicht so schön sind, aber sind eigentlich alle schön.
0: Ich wollte gerade sagen.
2: Ich mache hier so eine kleine Soße sozusagen. Eine Kuli, eine Erdbeerkuli. Guck mal, die ist jetzt nicht so schön. Die gebe ich dir. Vermeintlich. Und die schönen, das sind ja schon fast Walderdbeeren. Auch hier. Auch hier nicht ganz weit weg aus der Region von Heusweiler sind die Erdbeere.
1: Die sind auch wirklich immer gut.
2: Ja, das kurze Wege, das ist natürlich auch immer unser Credo. Wir wollen ja nah
0: und regional
2: sein.
1: Ich hole mir hier auch mal ein Messer, oder? Ich kann ja jetzt hier mitmachen.
2: Du kannst auch hier rühren in unserer Eimasse, dass die schön kalt wird.
1: Oh, die sind echt süß,
2: die sind sehr lecker. Ne? Richtig saarländische Erdbeeren hier.
0: Ja.
2: Michel, du machst das so schön.
0: Du machst fertig, ne?
2: Du kannst das fertig. Und ach, das hier, so wenig Abfälle, wie es sein soll. Gut. Guck mal, Temperatur. Ja, ist gut. Und jetzt die Mascarpone. Creme hier. Und dann mache ich ein klein wenig drunter.
1: Mascarpone ist einfach eine schöne Sache.
2: Ein italienischer Frischkäse. Und dieser Mascarpone in Verbindung mit dem Ei, mit diesem geschlagenen Ei. Und dann kommt ja nachher noch etwas Espresso dabei und Mandellikör. Und dieser Biskuit, man sagt auch, das Tiramisu, das zieht dich hoch ein
1: das
2: wenig. Ne? Das gibt dir was Besonderes. Nächste rein.
1: Wie viel, da kommt das alles da rein? Oder?
2: Das kommt alles rein, du kannst mir mal helfen. Und ich arbeite das unter.

0: Okay.
1: Ja, mit einem Löffel.
0: Ah.
1: Verena. Und man sieht es auch, glaube ich, ein klein wenig. Ich gehe hier so langsam runter. Dass die Creme auch richtig.
0: Oh, der ist schon ganz schön fest.
1: Der ist schön fest, ja. Mhm. Wir haben ja auch nicht zu warm heute. Jetzt kann man so langsam auch alles reinmachen, Verena.
0: Ja?
1: Ja, ja.
0: Also alles kippen?
1: Alles rein damit.
0: Okay, du hast es so gewollt.
1: Ich will es so. Genau. Dankeschön. Jetzt hier. So geht man auch. Wir haben ja auch einen Patissier, der hat bei einem Italiener gelernt.
0: Ja.
1: Der Mahmut. Und dieses Rezept ist auch wirklich auch aus von diesem italienischen Chef-Patissier. Und zwar ist es besticht durch seine Leichtigkeit.
0: Es besticht durch seine Leichtigkeit.
1: Genau. Wir haben ja diese geschlagene Eimasse.
0: Ja.
1: Und die Besonderheit ist auch, durch das Schlagen ist das ja wie eine Sapaione. Und da ist es schön luftig. Und wenn wir jetzt nachher etwas von dieser geschlagenen Sahne drunter heben.
0: Ach Gott, die haben ja auch noch.
1: Genau.
0: Stimmt.
1: Und dann ist es auch nicht so süß und hat trotzdem diese Leichtigkeit, die ein Tiramisu braucht.
0: Gut, ich bin sehr gespannt.
1: Du bist gespannt?
0: Ja.
1: Ich bin auch gespannt.
0: Aber ich bin zuversichtlich, bis jetzt hast du noch alles hinkriegt.
2: Aber ich sehe die Leichtigkeit durch die Leichtigkeit.
1: Du siehst auch die Technik, die ich habe. Ich gehe immer noch mal so rein.
0: Ja. Dann klopft er immer kurz und weiter geht's.
1: Und Michel, und jetzt kannst du mir bitte die Sahne geben. Wir kommen zum nächsten Schritt.
0: So dasselbe geht alles
1: machst du deinen Löffel schon?
0: Ja, den habe ich noch.
1: So. Geht auch. Ja, geht auch so. Ich mach. Ja, kannst du einmal rein. Den Rest hältst du mal gerade in der Hand. Und die Sahne jetzt ganz vorsichtig unterheben. Ganz vorsichtig. Langsam, langsam, langsam.
0: Ich bin nur vorbereitet.
2: Können wir noch ein paar Erdbeeren machen?
0: Das kommt gleich das Kommando. Ja, ich finde auch, sieht lecker aus.
1: Sieht jetzt schon richtig gut aus.
0: Mhm.
1: So, und jetzt kannst du weitermachen. Ja. Genau. Und hier wirklich wie in einer Mousse au Chocolat. Zart.
0: Ja, Mousse au Chocolat können wir auch noch mal machen.
1: Ja.
0: Jetzt, wo du es erwähnt.
1: Verena, walte deines Amtes.
0: Ja.
1: Alles rein.
0: Alles rein.
1: Alles rein, ja.
2: Es geht nicht immer frisch geschlagene Sahne.
1: Also Verena ist
0: für mich müsste dann noch
1: ein sehr, sehr guter Zuarbeiter.
0: Ja, ne? Genau. Was soll ich auch anders machen? Ne?
1: Also, ich bin nicht nur eine tolle Moderatorin, sondern auch eine
2: hervorragende Köchin.
1: Sehr gute Köchin.
0: Ne? Ich bleib nur ein bisschen hier stehen, wenn du noch weiter loben willst, dann. Achso, nee, gut, dann
1: raus. Genug gelobt. Jetzt bin ich hier schon richtig fertig fast. Schön. Fällt mir?
2: Ja.
1: Hat funktioniert. Lassen wir gerade so stehen.
2: Was machen wir mit der Erdbeere weiter?
1: Die Erdbeeren, die kannst du jetzt mal so stehen lassen. Das sieht nämlich gut aus, Michel.
0: Die können ruhen.
1: Das passt.
2: Die können ruhen.
1: Ich habe hier jetzt einen Espresso.
0: Ja.
1: Das war ungefähr so 150 Milliliter.
0: Ja.
1: Und jetzt habe ich hier noch Mandellikör gerade dazu. Ein Teil habe ich ja hier schon drin in der Masse.
2: Das schüttet doch ganz rein.
1: Ne?
2: Der Sparer am Alkohol.
0: Aber das riecht wirklich so gut nach Marzipan.
2: Ne?
0: Ja. Also ich liebe Marzipan. Wenn man das nicht mag, ist natürlich aber.
2: So, Cliff, du wolltest eine Schüssel, ne?
1: Oh, danke, Michel.
2: Bitte, bitte.
1: Michel,
2: da steht alles parat,
1: du bist auf Zack, Wahnsinn. Und jetzt geht das so hier, unsere Löffelbiskuits. Man kann das natürlich, wir machen natürlich auch oft bei uns im Betrieb auch Biskuit, aber der Einfachheit halber, und weil es zu Hause auch jeder so macht und sie auch wirklich in hervorragender Qualität, es gibt die zu kaufen beim Bäcker, beim Konditor oder auch in einem Geschäft.
0: Kann sie aber auch einfach im Supermarkt kaufen.
1: Oder auch im Supermarkt natürlich. Und jetzt drehe ich die hier gerade so rein, eintauchen.
0: Ja, immer, ach so, du tauchst ein und drehst dann rum.
1: Ich drehe dann rum und dann komme ich unten nachher besser rein.
0: Das ist mal schlau.
1: So, vier Stück hier hin. Guck mal, das passt sogar ganz genau. Als hätte ich das zu Hause schon mal
0: als
1: einmal
0: hättest du das
1: ausprobiert.
0: Schon mal ausprobiert, ja. Nachtigall, ich höre dir trapsen.
2: Da hast du bestimmt schon vier Wochen dran trainiert, oder?
1: So ungefähr. So. Jetzt habe ich das hier schön ausgelegt. Jetzt würde ich nur mal deinen Löffel, nimm mal gerade den Löffel hier und hier mal richtig rein. Ja, danke schön, Verena.
0: Ich wollte dich nur noch mal daran erinnern, dass ich so eine gute Zuarbeiterin bin.
1: Das stimmt. Das ist auch wirklich schön.
0: Machen wir hier mehrere Schichten? Oder?
1: Wir machen zwei Schichten, ganz klassisch, so ist es auch. Und hier auf die Biskuit drauf.
2: Könnte ich auch Bolle holen, da geht es doch schneller, oder?
1: Ich könnte eine Bolle nehmen, ja, wird schneller gehen, aber es hat auch sowas, weil Kochen macht ja Spaß. Ich finde auch immer, man muss nicht immer alles so hoppla hopp und so schnell machen.
0: Das ist immer

0: gehen ein bisschen näher ran.
1: Mm. Ah, ich habe gerade kurz vergessen, wo wir den Likör reingemacht haben, in den Espresso, ne?
0: Den Likör war im Espresso drin. Jetzt tauche ich auch ein klein wenig mehr rein.
2: Ich kann schon ruhig drin baden,
0: ne? Da kann man richtig drin baden.
1: Naja. ist jetzt nicht einer meiner Träume, mal in Espresso zu baden. Nee, dann lieber hier in der.
0: Das könnte dieser Creme. Burlesque, hast du das schon mal gesehen, wo die im Champagner badet und dann, ja.
1: Das Wobei ist ich die bezweifle, Dieter von These, die ist ja ganz berühmt. Dass das Champagner ist, Cliff.
0: Ja, meinst du?
1: Ich denke es eher Wasser mit Kohlensäure. Ja.
0: So, einen habe ich übrig. Will jemand probieren mal? Vielleicht Verena, ein Stückchen mit dem Kaffee mal so.
1: So, mit dem Kaffee
0: ja,
1: so?
0: Ja, gerade so rein. Mhm. Der Michel, der kann nachher der Rest vom Espresso trinken.
2: Ich trinke dann, ja.
1: Hat was.
0: Da. Dankeschön.
2: Danke, Ex.
0: Herr Koch, es geht weiter.
1: Ich glaube, ich habe seit 1985 kein Löffelbiskuit mehr gegessen.
0: Und jetzt gerade, vielleicht mit einem Schlesinger noch, gerade alles
1: mit
0: drauf.
1: Mit einem Schlesinger?
0: Den Rest.
1: Das ist hier sowas, gell?
0: Ja, genau. Und hier auch nochmal mit etwas Liebe natürlich. Richtig schön verteilen, dass sich der Biskuit auch nicht verschiebt. Ja. Wir tauschen, einmal für dich. Und der Rest gerade hier.
2: Mhm. Wird nichts verschenkt, ne?
0: Da wird nichts verschwendet.
1: Bei der ganzen Schlagerei wäre das auch wirklich schade. So.
2: Und dann kochst du das bei 180 Grad, naja.
0: Ja.
1: Kochst du den noch?
0: Nee, nicht. Ja. Aber ich komme mit dir, ich laufe dir hinterher.
1: Okay.
0: Und wir holen gerade hier mal sowas, wenn man es hat. Wenn nicht, geht das natürlich auch. Und einfach hier.
1: Mit dem Messer?
0: Mit einem Messer oder mit einer langen Spachtel. Geht das natürlich auch hervorragend.
1: Sieht schon gut aus.
0: Richtig schön, ne?
1: Ja.
0: Und die Schüssel als...
1: Ich könnte mir vorstellen, dass das gut schmeckt.
0: Die Schüssel passt perfekt.
1: Ach ja?
0: Was für ein Glück wir heute haben, ne? Michel.
2: Nur wenn man 4 Wochen trainiert hat, dran, kriegt man irgendwann hin, ne?
0: Ja. Okay, tipptopp. Gut. Das lassen wir so. Ja? Okay. Dankeschön. Da. Jetzt gehen wir einmal noch schön am Rand vorbei. Was heißt wir? Also ich?
1: Ne, sprich ruhig immer so von wir. Ich fühle mich dann besser. Hm. Ich nehme es dann. Es muss wohl kühl gestellt werden.
0: Genau. Und jetzt stellen wir das Ganze für, ich sag mal, 3-4 Stunden kalt.
1: Okay,
0: dann
1: bis
0: ist optimal.
1: Später.
0: Bis später. Und in dieser Zeit, Michel, machen wir 2.
2: Die Erdbeere klein.
0: Die Erdbeere klein.
1: Ich bin doch wieder da.
0: Da ist die Verena nochmal. Schalten wir auch gerade nochmal groß. Ich habe hier rein. So viel ist es nicht. Und ein klein wenig Zucker dabei. Je nachdem, wie viel Erdbeeren wir haben, das kann immer 1:1. Also einen richtigen Läuterzucker. Das ist 50 Zucker, 50 Milliliter Wasser oder 100.
1: Ich ahne, dass wir einen Schneebesen brauchen werden, oder?
0: Ja, das verteile ich auch so. Das geht ja schon los. Genau. Das lasse ich einmal aufkochen. Mhm. Ganz leicht, dass sich der Zucker auflöst. Und im Prinzip ist dann unser Läuterzucker schon fertig. Und dann waren wir die nicht so schönen Erdbeeren. Welche sind das?
1: Das sind die auf dem Brettchen sind.
2: Die auf dem Brettchen. Die da. Aber das sind auch schöne dabei. Ne? Von dem
0: also eigentlich sind ja alle traumhaft.
2: Ich wollte gerade sagen, ich kann dir holen, was du willst.
0: Also ist ja nur,
2: es geht nur für die Größe.
0: Genau, dann machen wir das jetzt so. So, die nicht so schönen. Oder auch
2: die. Ich relativ sind die allerschönen, würde ich sagen.
1: Hm? Ich finde auch.
2: Die nicht so schönen habe ich weggeschmissen.
0: Hast du gegessen?
2: Ja.
1: So, hier kocht. Soll ich ausschalten?
0: Ja, du kannst klein drehen.
1: Klein drehen, okay.
0: So, das passt auch schon. Okay.
1: Ja.
0: Und ab hinein.
1: Ach, das kommt. Ah, jetzt.
0: Gerade hier rein,
1: ja.
0: Also richtig ganz klassisch Erdbeerkuli, Erdbeersoße. Wer will, kann auch noch etwas Vanille dabei machen.
1: Hat man ja noch die Hälfte übrig.
0: Genau, oder Vanillezucker. Ich lege die Vanille ja immer gern auch in Zucker ein. So, einmal, es gibt ein ganz tolles Aroma. Erdbeeren, Vanille. Lecker,
1: das
0: lecker.
1: Das passt gut, ja.
0: Genau. Jetzt habe ich hier ein wenig Stärke. Ich rühre jetzt mal an hier noch. Ja, okay.
2: Was holt die Stärke?
0: Die verteilt sich direkt.
2: Für was holt die Stärke?
0: Ich binde unsere Kuli ein wenig. Und so habe ich eine Erdbeersoße. Das geht natürlich auch so, wenn ich jetzt jede Menge Erdbeere rein tue, irgendwann wird die natürlich auch fest. Okay.

0: Jetzt mal die Erdbeere einmal pürieren.
1: Sollen wir nochmal tauschen?
0: Nein, es geht alles für das funktioniert schon. Das brauche ich nicht mehr, Michel. Vielen Dank.
2: Pürierst du hier ein Brett oder?
0: Voilà. Jetzt können wir machen das gemeinsam.
1: Oh, nee. Oh, ich hasse pürieren.
0: Achtung.
1: Okay, ich muss erst mal testen.
0: Auf die Plätze. Jetzt geht los. Genau. Ich halte das immer so ein klein wenig schief.
1: Hier mach du das doch, ja, komm.
0: Okay, so gerade einmal so. Eins, zwei. Relativ schnell erledigt. Sehr schön. Man kann das natürlich auch noch mit Johannisbeeren, mit Blaubeeren oder einfach mehr Erdbeeren rein, aber es geht mir einfach darum, dass ich
1: dass
0: sowas,
1: eine Frucht dabei
0: eine
1: ist.
0: Frucht dabei ist.
1: Ausschalten? Oder?
0: Ja, einmal noch köcheln mit der Stärke. So, boah, jetzt haben wir Wetter. Es ist Tiramisu. Max, unser Azubi kommt mit dem Tiramisu. Und mit einer wunderbaren Zuschauerin. Hervorragend. Guck mal da, wie schön. Ah, das sieht gut aus. Wunderschönes Tiramisu, schön durchgezogen. Jetzt, Michi, du kannst die Erdbeeren mal durchschneiden. Jetzt kommt ein ganz wichtiger Punkt. Ich habe hier noch
2: Viertel oder halbiere.
0: Wind haben wir auch.
1: Ich halte dir den Wind ab.
2: Cliff,
1: oh mein
0: Gott. Halbieren, Michel. Halbieren.
1: Hast du genug Pulver, falls das hier noch...
0: Ich habe genug Pulver, ja, es geht.
1: Gut, okay.
0: So, richtig Kakao.
2: Der hat immer schon Pulver gehabt, der Cliff.
0: Richtig Kakao drüber, so, das verstehe
2: ich. Ein ganz Leben.
0: Was mir Wetter an.
2: Ne, Cliff.
1: Ja.
2: Wie viel brauchst du, Cliff?
1: Michel, jetzt nicht schwätze. Schaffe.
2: Ich schaffe ja, guck mal.
1: Wärst du bereit für die Teller, Cliff?
0: Ich bin bereit für die Teller, Verena.
1: Gut.
0: Wunderbar, Michel, sehr gut. Der Wein, ganz wichtig. Jetzt,
2: das Wichtigste ist der Wein.
0: Das Wichtigste ist der
2: ganze
0: Wein.
2: Sache.
0: So, wir haben extra, weil im Finkrecht sind so schöne Pflanzen.
1: Hier ist dein Wein.
0: Wetter
1: so.
0: Bereit.
2: Bleib mal die Gläser, die brauchen wir. Lass mal gerade.
1: Ich mach die Gläser noch trocken.
2: Nein, brauchen wir nicht, Verena. So. Ja. Da mir jetzt.
0: Ich fange schon mal an. So. Michel, du machst den Wein. Was hast du Schönes?
2: So, heute haben wir Wein, was ganz Neues, vom Knipser, vom Weingut aus Laumersheim, Petit Doux.
0: Okay.
2: Das ist also Traube praktisch aus den Pyrenäen. Eine Traube, die eine unheimliche Frucht hat. Also ein Süßwein, halt, den kann man schön trinken als Aperitif. Manchmal schwimmen auch die Erdbeere drinnen.
1: Ich habe ein bisschen Petersilie drin gerade.
2: Das ist ein Wein mit einer schönen Süße und vor allen Dingen noch, was Verena gegenüber der Beere auslese, hat auch eine schöne Säure noch.
0: Das ist wichtig.
1: Oh doch. Also das ist ein schöner Dessertwein, ne?
2: Sehr schöner.
0: Sehr gut. Schmeckt wirklich hervorragend.
1: Ja. Ich ahne schon,
0: ich brauche dieses große Gerät. Jetzt kriegt jeder so ein schönes...
1: Ich mache alles trocken.
0: Ein schönes Stück Tiramisu. Wir wollen nicht sparen, gerade hier rein. Nee. Ich teile es mal.
1: Wir wollen wirklich nicht sparen, das wäre mir auch wichtig. Die eine Hälfte ist für
0: mich. Die eine Hälfte ist für dich, ja. Das ist richtig schön. Ja.
1: Jetzt ist dein Ehrgeiz...
0: Jetzt der Ehrgeiz
1: einfach
0: weg.
1: So, genau, einfach so irgendwas machen kannst du gar nicht, gell?
0: Nee. Ich muss immer, es muss immer irgendwie schön sein.
1: Muss immer irgendwie...
0: So, das holen wir jetzt hier raus.
2: Das ist nicht so einfach, Cliff, das da.
0: Nee, das geht schon.
2: Ja.
0: Das muss man nur
1: er hat ja jahrelange Erfahrung.
0: Wir haben lang geübt.
1: Jahrzehntelange Erfahrung.
0: So, und ab raus, Verena.
1: Ja, hier bin ich.
0: Ah.
1: Wow.
0: Hä?
1: Das sieht richtig gut aus.
0: Jetzt machen wir gerade halbe, wir zwei, oder?
1: Machen wir halbe.
0: Wir machen halbe.
1: Findest du?
0: Wolltest du es alleine?
1: Nee, es geht schon.
2: Also mir lang, also...
0: Guck mal da. Wie schön. Wunderbar, das machen wir. Cliff. Und der Michel kriegt auch so ein schönes Stückchen.
2: Cliff, hast du gehört, mir lang so 16.
0: Hast du es jetzt gerechnet?
2: Ja, lang.
0: Da. Guck mal da. Oh,
1: ich will jetzt auch mal noch bitte kurz wissen, was ist denn Erdbeerkuli?
0: Also
1: warum heißt das Kuli?
0: Eine Erdbeersoße praktisch. Ich habe ja das ein bisschen auf Temperatur gebracht, um den Erdbeergeschmack auch noch mal zu verstärken. Ein klein bisschen Zucker, man kann ein bisschen Vanille dran machen. Oder auch ein Likör.
1: Ja.
0: Jetzt holen wir die Erdbeeren. Michel, deine Erdbeeren. Hast du Löffelchen?
1: Jetzt ist der Erdbeereinsatz, Michel. Und jetzt schläfst du.
0: Jetzt kommt der Erdbeereinsatz. Ich mache bei dir einfach so ein paar drauf hier. Oh, das langt auch schon
1: Michel,
0: so.
1: Michel, kannst du mal so einen Löffel holen, bitte?
0: Du kriegst auch ein paar Erdbeeren.
1: Und ich bestehe auf ein paar Erdbeeren.
0: Dankeschön, Verena. Danke.
1: Heute läuft das hier, oder?
0: Das geht richtig.
2: Verena, wenn er in der Zeit, wo er es schafft, trinke
1: ich nur. Ja, ich wollte ihn nur, aber ich weiß genau, was er jetzt gleich will. Weißt du, was er jetzt gleich

0: will. Basilikum zum Garnieren.
1: Verena, bitte Basilikum zum Garnieren.
0: Jawohl, Chef.
2: Sehr schön.
0: So, Moment hier. So.
2: Verena.
0: Ja, verschiedene zum...
1: Die sind all schön.
0: So, hier.
2: Sehr schön, sehr schön.
0: Geil.
2: Sehr schön.
0: Ja, aber er muss immer noch ein bisschen futscheln.
2: Nein,
0: muss er noch.
2: Ich finde, weißt du,
0: es war ein bisschen viel. Jo.
2: Ist ein bisschen viel.
0: Jo.
2: Und,
0: so auf die Schnelle und ach Gott.
2: Dank auch schon so. Zu den Erdbeeren passt sehr gut Basilikum.
0: Ja, finde ich auch.
2: Jetzt kriegst du auch noch eins und der Mischegrit auch noch eins.
1: Toll. Weil es so schön ist. Hier kann ich ruhig eine Streusel drauf machen.
2: Gut.
0: So.
2: Da würde ich sagen, zum Wohl.
1: Zum Wohl.
2: Zum Wohl.
1: Zum Wohl.
0: Jetzt bin ich gespannt, ob der auch zum Dessert so gut schmeckt wie...
2: Und ich bin jetzt auch mal gespannt auf Tiramisu. Das sieht gut aus. Es ist gelungen.
0: Das ist so richtig schön fluffig, cremig. Sehr gut.
1: Sehr fein.
2: Wie findest du es von der Süße?
0: Toll. Toll.
1: Cool, richtig gut.
2: Ich finde, es hat so das genau...
0: Ja, ist genau richtig. Und mit den Erdbeeren... Aber ich mach's wie die feinen Leute und ich nehme die Gabel statt die Finger.
2: Ach so, ja.
0: Schmeckt super.
1: Ich nehme nur die Gabel.
0: Toll.
2: Da könnte ich mich reinlegen.
1: Ja.
2: Also wirklich.
0: Sehr gut gemacht, Cliff.
2: Ich danke euch.
0: Jederzeit.
2: Vielen Dank, Verena. Für den
0: kannst
2: tollen.
0: Kannst immer auf mich zählen.
2: Mittag hast du dich verschluckt, Michi.
1: Bisschen Kakaopulver.
2: Dann muss ich trinken. Dann trink.
1: Kakaopulver in der Nase. Sehr gut.
2: Bevor wir hier wegregnen, ich hoffe, es hat Ihnen viel Spaß gemacht. Ein wunderschönes Ambiente.
0: Ja.
2: Und viel Spaß beim Nachkochen und bis zum nächsten Mal bei unserer Sendung mit Herz und Herd.
0: Tschüss.
3: Tschüss. Tschüss.
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0: frühe 90er. Ich bin ja nicht so ein Freund der 90er-Jahre-Musik. Gibt es wenig, was mir gefällt, aber das gehört auf jeden Fall dazu. Savage Garden, Truly, Madly, Deeply. 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Max Zettler ist unterwegs mit dem Gummimobil Richtung Halde Duhamel heute Morgen. Warum denn?
1: Da werden diese Woche die Opernfestspiele aufgebaut. West Side Story spielen die ja dieses Jahr. Zum dritten Mal. Das erste Mal, dass es nicht die Zauberflöte ist. Und ich schaue mir den Aufbau an. Die bauen da ja wieder so eine Riesenstruktur aus Gerüst und schaue, da soll ja gebaut werden, also saniert werden. Die komplette Halde soll saniert werden ab Herbst. Wie die damit umgehen, das alles später im Gummimobil. Auf Wiedersehen.
0: Auf Wiedersehen. Gleich um 20 nach 7 wieder hören auf jeden Fall.
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0: Das ist ein SR3 Sommeralmwetter, Peter Schwarz. Oder wie gemacht heute für die zweite Almparty mit Frontman. Guten Morgen.
3: Guten Morgen. Jetzt willst du noch gutes Wetter dazu haben, glaube ich. Ne?
0: Absolut, gerne. Fall. Rück raus.
3: Ja, haben wir auch. 12 Stunden Sonne heute, so am Nachmittag mal lockere Quellwolken am Himmel, sonst passiert da heute nichts. Temperaturen, denke ich, ganz angenehm am Nachmittag bis 26 Grad. Nachts kühlt es nochmal gut ab, dann morgen viel Sonnenschein, fast gar keine Wolken am Himmel. Vielleicht mal so ein paar Schleierwolken, Nachmittag so ein ganz kleines schönes Wetterwölkchen, mehr passiert da wieder nicht. 25 bis 29 Grad, also es wird nochmal wärmer. Und der Samstag, der bringt dann richtig hochsommerliche 28 bis 32 Grad. Da gibt es Sonne, später mehr Quellwolken. Der einzige Tag, an dem wir so ein bisschen nach oben gucken müssen, ist der Sonntag. Da haben wir etwas mehr Wolken am Himmel und die können hier und da auch mal ein Schauerchen ablassen. Vielleicht ganz vereinzelten Gewitter. Ich denke aber größtenteils bleibt es trocken oder höchstens bei einem Schlappenschauer. Also Unwettergefahr sehe ich da erstmal auch nicht. Bei den Temperaturen geht es wieder so ein bisschen zurück, so etwa 22, 23 bis 27 Grad.
0: Ich höre mich nicht meckern, Peter Schwarz. Vielen Dank dafür und hab noch einen schönen Donnerstag. Tschüssi.
3: Bis dann, ciao.
0: Ciao. Es ist Viertel nach 7. Guten Morgen. SR3 ist hier.

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1: Die Opernfestspiele am Saarpolygon vom 13. bis 31. August ist noch ein bisschen hin. Aber wenn man sich mal überlegt, dass da ordentlich was aufgebaut wird, was in den letzten Jahren gesehen hat, der wird wissen, was das für eine Bühne ist da oben auf der Halde Duhamel. Da haben wir heute Morgen den Max Zettler mal gebeten, mit dem Gumo-Mobil raufzufahren und mit den Leuten zu sprechen, die diese Stahlkonstruktion tatsächlich da hinstellen und mit dem Organisator, was da alles geplant ist. Max, du bist schon oben und stehst vor einem Gerüst, würde ich mal sagen.
2: Das ist korrekt. Es ist bisher noch nicht so mega viel zu sehen. Es sieht sehr stabil aus.

0: stabil aus. Es ist wie so eine Plattform, aber auf mehreren Metern. Ich frage mal Oliver Zolper, der das ganze Ding hier zusammenbaut. Erstmal guten Morgen, klopp mal dagegen.
1: Guten Morgen. Also so klingt's, wenn meine Jungs gleich hier sind und weiterbauen.
0: Ich habe sie nämlich ein bisschen früher hierhin beordert, als sie eigentlich anfangen würden. Deswegen ist bisher nur der Oliver da. Oliver, wie groß wird die Bühne? Die letzten paar Jahre sah es immer ein bisschen aus wie so ein A. Was baut ihr dieses Jahr? Wieder so ein A? Wird es ein B?
1: Nee, es wird im Endeffekt zwei Türme rechts und links, die Saarpolygon so ein bisschen einhausen. Und die Bühnenflächen sind auf, ich glaube, vier, fünf, sechs verschiedenen Ebenen von der Höhe her. Fangen unten bei 80, 90 Zentimeter an. Gehen, glaube ich, in der obersten Ebene sind wir bei 5 Meter Fußbodenhöhe.
0: Wow. Also man hat richtig viele Ebenen, wo die Schauspielerinnen und Schauspieler hier dann rumspringen, tanzen und singen können. Ich muss auch ehrlich sagen, so früh war ich noch nie hier oben auf der Halde Duhamel. Es ist halt noch so toll neblig. Man sieht ja wirklich bis überall hin. Ich sehe kein Gefühl, bis nach Frankreich gucken. Nicht nur gefühlt wahrscheinlich. Die Sonne geht gerade auf. Ist das, ihr habt wahrscheinlich die letzten Tage auch so hier gearbeitet. Wie ist das hier oben beim Sonnenaufgang und vielleicht auch beim Sonnenuntergang zu arbeiten?
1: Beim Sonnenaufgang sind wir meistens noch nicht hier, aber zum Sonnenuntergang haben wir es gestern tatsächlich geschafft. Und der Sonnenuntergang setzt halt einfach alles hier in eine Szenerie. Das ist einfach der Wahnsinn.
0: Ja, das kann ich mir absolut vorstellen. Ich habe den Oliver jetzt ein bisschen gequält mit dem frühen Aufstehen. Aber kann man sagen, also das ist jetzt das erste Mal, dass ihr diese Bühne hier baut. Letztes Jahr hat das jemand anderes gemacht. Gibt es da irgendwie Schwierigkeiten? Habt ihr da irgendwie jetzt sowas, wo es besonders kompliziert wird, wo ihr gucken müsst?
1: Bei den Theaterbühnen ist besonders das Thema Vorplanung halt. Es ist sehr viel, wo es kleinteilig wird, wo es anders als klassischer Bühnenbau normal bauen wir eine große glatte Fläche. Wir haben hier eine Steigung von 2% in manchen Bühnenteilen noch mit drin und es ist halt alles verschachtelt, einfach um die Kulisse dann abzubilden.
0: Das klingt kompliziert auf jeden Fall. Hau doch zum Schluss nochmal gegen das Ding da. So sieht's aus. Ich melde mich in einer Stunde wieder und dann reden wir über das Musical.
2: Über das Musical West Side Story wird
0: Über
2: dieses
0: die
2: Jahr
0: Oper,
2: gespielt.
0: ja.
2: Leonard Bernsteins West Side Story. Wir freuen uns. Vielen Dank. Max genießt die Aussicht. Ich hoffe, ihr habt noch einen Kaffee mit dabei. Und dann hören wir uns in der Stunde wieder. 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
1: Es wird 19:30, 7.28 Uhr haben wir es im Studio. Felix Jakobs, guten Morgen.
2: Guten Morgen. Atomabkommen zwischen USA und Saudi-Arabien. Der Vertrag ermöglicht es den Saudis, mit US-Technologie Reaktoren zu bauen. Darüber hinaus darf das Königreich Uran anreichern und radioaktive Abfälle wieder aufbereiten. Kritiker befürchten, Saudi-Arabien könnten Uran bis zur Waffenfähigkeit anreichern. Prozess gegen Maduro beginnt im Juni 2027. Die USA werfen dem vom US-Militär gefangen genommenen Staatschef von Venezuela vor, den Schmuggel von Kokain in die USA ermöglicht zu haben. Kritiker hatten die Gefangennahme Maduros als Verstoß gegen das Völkerrecht bezeichnet. Wadephul besucht Südafrika. In Johannesburg will sich der Bundesaußenminister mit Präsident Ramaphosa und Außenminister Lamola treffen. Außerdem besucht Wadephul einen Standort von Siemens Energy in Südafrika. Waldbrände bei Bordeaux. 3500 Touristen an der französischen Atlantikküste wurden in Sicherheit gebracht. Auch ein Strand und ein Campingplatz wurden evakuiert. Hunderte Feuerwehrleute sowie Löschflugzeuge sind im Einsatz. Schienenersatzverkehr wegen Saarbahnstreik. Seit 4 Uhr früh werden entlang der Saarbahnstrecke Busse eingesetzt, bis einschließlich Sonntag. Wie lange der seit Mittwoch laufende neue Streik der Saarbahnfahrer dauern wird, ist noch nicht bekannt. Und Kritik an geplanter Bahnstreckensperrung. Der Verkehrsclub Deutschland, VCD, fordert von der Deutschen Bahn, ihre Pläne und Gründe für die Vollsperrung der Bahnstrecke Saarbrücken-Mannheim offenzulegen. Die Sperrung ist für mehrere Monate in den Jahren 2028 und 2029 geplant.
1: Felix, danke schön.
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1: Ein tolles Wetter, wenn heute Abend Frontman auf der Bühne stehen, der SR3 Sommeralm, und im Vorprogramm MEP Live. Das wird die zweite Almparty sein, bei Temperaturen zwischen 22 und 26 Grad. Beste Bedingungen also. Es bleibt trocken, ein paar lockere Wolken und noch ein bisschen Sonnenschein natürlich, bevor es dann in den Abend hineingeht.
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1: Vorsicht bitte auf der A8 Pirmasens-Saarlouis zwischen Neunkirchen und Elversberg. Gegenstände auf der Fahrbahn. Dann haben wir die A620 Saarlouis Richtung Saarbrücken. Zwischen Diesdorf und Ensdorf eine Plane auf der Fahrbahn. Im Landkreis Neunkirchen in der Redener Straße Behinderungen durch mehrere Enten auf der Fahrbahn. Und unsere neuesten Blitzer in der Ortsdurchfahrt Sotzweiler Richtung Tholey, auf der A8 Saarlouis Richtung Pirmasens in Höhe Zweibrücken Ernstweiler und der A623 Friedrichsthal Saarbrücken in Höhe Dudweiler. Haben Sie eine gute Fahrt.
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1: Hier bei uns wird Liebe geliefert. Love on Delivery jetzt von Billy Ocean. Ich bin Frank Hofmann.
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0: gibt's doch nicht. Martin Gore von Depeche Mode ist 65 heute. Das ist der Blonde. Nicht Dave Gahan, der oft singt, der andere. Der Blonde.
1: You know, I'm not really a frontman. It takes me a while to get into the mood.
2: Ach, weißt du, ich bin nicht so der Frontmann. Es hat eine Weile gedauert, bis ich meinen Sologesang auf der Bühne auch richtig genießen konnte. Am Anfang war ich immer nervös, aber je länger die Tournee dann geht, umso sicherer werde ich und umso mehr fühle ich mich dabei wohl. Das liegt natürlich auch am Publikum. Die singen einfach jede Zeile mit und das ist ein echt gutes Gefühl. Okay, mehr als 2 oder 3 Lieder müssen es bei einem Auftritt nicht sein. Ich bin einfach nicht der Typ, der unbedingt ganz vorne stehen will.
1: It's a great feeling. I wouldn't like to do it for more than 2 or 3 songs during a set. You know, like I said, I'm not really a frontman.
0: Können wir einrichten. Hier ist Martin Gore im Hintergrund zu hören. Herzlichen Glückwunsch zum 65. Depeche Mode auf SR3 jetzt.

0: SR3, guten Morgen, Supertramp waren das hier mit Breakfast in America. Es ist ganz genau oder fast genau 20 vor 8. OpenAI, diese Firma ist nichts, ist seit ChatGPT in aller Munde, aber jetzt noch einmal mehr, weil seit gestern von einem beispiellosen Cybervorfall gesprochen wird. KI-Modelle der Firma sind eigenständig aus ihrer Testumgebung ausgebrochen und haben sich Zugang zum offenen Internet verschafft und haben dann ein externes Unternehmen gehackt. Professor Philipp Slusalek ist geschäftsführender Direktor des DFKI, des Deutschen Forschungszentrums für Künstliche Intelligenz hier in Saarbrücken. Und der sagt zu diesem Vorfall:
1: Ist aber nicht so, dass das völlig überraschend kommt. Das sind Sachen, vor denen wir als DFKI schon lange gewarnt haben und andere natürlich auch, um Gottes Willen, sind wir nicht die Einzigen. Aber es ist das erste dokumentierte Verfahren, wo das tatsächlich passiert ist. Aber wir wissen, dass diese KI-Systeme, gerade diese neuen agentischen Systeme, eben eigenes Reasoning, Schlussfolgern haben.
0: KI, die ausbricht. Wir haben gestern früh schon darüber berichtet und ich habe auch gesagt, das klingt nach einem Science-Fiction-Film. Professor Slusalek hat erklärt, was für Lehren man seiner Meinung nach aus diesem Vorfall jetzt ziehen sollte.
1: Wir haben zum Beispiel einen Vorschlag für ein KI-Security-and-Safety-Institut hier gemacht in Deutschland. Der wichtige Punkt ist hier aber, das sind alles Forschungsfragen. Wir wissen in vielen Fällen nicht, wie wir das am besten einigen können. Aber hier müssen wir jetzt die besten Köpfe und die besten Organisationen in Deutschland, in Europa zusammenbringen, um diese Herausforderungen jetzt sehr kurzfristig adressieren zu können. Und dafür sind entsprechende öffentliche Mittel auch notwendig, um das überhaupt machen zu können.
0: Ein KI-Modell von OpenAI ist also ausgebrochen und hat sich Zugang zum offenen Internet verschafft. Experten haben schon länger vor Cyberattacken von KI-Modellen gewarnt. Und ich finde, das habe ich auch gestern schon gesagt, ich finde, das zeigt, was möglich ist. Und wenn man jetzt

und spricht, jetzt müssen wir aber schnell gucken, dass das irgendwie eingedämmt werden kann. Da stellt sich mir dann die Frage, wieso jetzt schnell? Wenn das so erwartet worden war, hätte man da nicht früher reagieren müssen?

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2: Oh, leck, ich habe den Hubert letztens erlebt.
3: Der Hubert,
2: der darf schon mal nicht mehr rauslassen.
3: Vor allem
2: darfst du ihn nicht mehr ans Steuer lassen. Der wollte bei Devesen rausfahren.
3: Ja.
2: Ich bin da gerade um die Ecke gebogen. Der wollte bei Devesen rausfahren. Und weil er nichts mehr sieht, muss der die Scheibe runterlassen und hört, ob ein Auto kommt.
3: Oh Gott, oh Gott.
2: Und das war dann der Anlass, da haben sie mir bei der Auerarzt geschickt. Und der Auerarzt hat gesagt, Herr Hubert, ich muss Ihnen sagen, Ihr nächstes Brill ist ein Hund.
3: Das kann ich mir gut vorstellen. Aber weißt du was, wenn ich im Hubert sehe, Doktor wäre, ich glaube, ich gehe zu dem sagen, ich meine, du verhältst dich. Der Hubert ist ein Hypochondriker, glaub mir.
2: Ja, ja.
3: Der Hubert, mein Zahnarzt, ist auch im Hubert sehr Zahnarzt. Die Mert hat mir erzählt, der Hubert, der braucht schon eine Spritz, vor einem Termin zu machen.

0: Albano und Romina Power. Sempre, sempre. Was waren das noch Zeiten? 7.53 Uhr ist es. 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Und ein Dank an Birgit, die Augen offen gehalten hat. Vielen Dank, Birgit.
1: Auf der A8, so neue Richtung Pirmansetz, hat zwischen Saarwellingen und Schwarzenholz jemand Ladung verloren. Liegen zum Teil mitten auf der Autobahn Plane. Ein Anhänger hat die verloren.
0: Da sind wohl auch Leute, gerade auch auf der Fahrbahn zwischen Schwalbach und Schwalbach-Schwarzenholz, genau. Gegenstände und Personen auf der Fahrbahn. Die Polizei hat die Meldung auch schon rausgegeben. Vielen Dank, Birgit, fürs Durchgeben. Gute Fahrt.

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1: Es ist 8 Uhr im Studio Lisa Huth. Guten Morgen. Darum geht es gleich. Streik bei der Saarbahn. Seit heute Morgen fahren Ersatzbusse. Mitten im Irakkrieg überraschender Atomdeal zwischen USA und Saudi-Arabien. Und Wadefuhl in G20-Staat Südafrika. Unterstützung gegen Trump, der das Land ausgeladen hatte. Seit heute Morgen fahren die Busse des Schienenersatzverkehrs für die Saarbahn. Der Streik der Saarbahnfahrer hatte bereits gestern begonnen. Dazu aufgerufen hatte die Gewerkschaft Deutscher Lokomotivführer GDL. Es ist bereits der 8. Streik im aktuellen Tarifkonflikt bei der Saarbahn. SR3-Reporter Peter Sauer.
2: Bis einschließlich Sonntag werden laut Saarbahn GmbH die Ersatzbusse fahren. Sollte der Streik länger dauern, werde man versuchen, schnellstmöglich zu reagieren. Heute fahren die Ersatzbusse bis 23:30 abends. Für alle, die am Wochenende das Nauwieser Viertelfest in Saarbrücken etwas länger besuchen wollen, gibt es positive Nachrichten. Am Freitag und Samstag rollen die Ersatzbusse je bis 2 Uhr nachts, starten dafür morgens erst um 7 Uhr. Am Sonntag ist der Schienenersatzverkehr von 7 bis 23:30 Uhr geplant. Detaillierte Infos zu Fahrzeiten gibt es auch auf der Saarbahn-Homepage.
1: Wann die Saarbahnfahrer den Ausstand beenden, ist noch nicht bekannt. Die geplante zeitweise Vollsperrung der Bahnstrecke Saarbrücken-Mannheim in den Jahren 2028 und 2029 stößt weiter auf Kritik. Der Verkehrsclub Deutschland VCD fordert von der Deutschen Bahn, ihre Pläne und die Gründe für die Sperrung offenzulegen. Außerdem müsse die Bevölkerung frühzeitig beteiligt werden. Auch die Vereinigung der saarländischen Unternehmensverbände warnt vor erheblichen Belastungen durch die Bahnstreckensanierung, weil gleichzeitig auf Autobahnen gebaut werden, drohe eine Standortkrise. Deshalb sei ein abgestimmtes Baustellenmanagement unverzichtbar. Das US-Militär hat wieder Angriffe auf den Iran geflogen. Es war die 12. nächtliche Angriffswelle in Folge. Gestern hatte US-Präsident Trump mit Angriffen auf Brücken und Kraftwerke gedroht, sollte der Iran weitere Schiffe in der Straße von Hormuz attackieren. Mitten in diesen Krieg gegen den Iran hinein haben die USA einen Atomdeal mit seinem Nahostverbündeten Saudi-Arabien geschlossen. Carsten Kühn.

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1: Wie US-Energieminister Wright mitteilte, haben er und sein saudischer Amtskollege eine entsprechende Vereinbarung unterschrieben. Außerdem unterzeichneten beide eine Übereinkunft zu Atominspektionen. Die Saudis möchten die Atomkraft zur Stromversorgung nutzen. Das würde es ihnen erlauben, mehr Erdöl ins Ausland zu verkaufen. Weiteres Ziel ist es, irgendwann den gesamten nuklearen Brennstoffkreislauf zu managen und damit Geld zu verdienen. Minister Wright erklärte, die Abkommen erfüllten die höchsten Standards in Bezug auf nukleare Sicherheit und Nichtverbreitung. Teile der Vereinbarungen sind geheim. Kritiker fürchten, sie könnten es den Saudis erlauben, Uran bis zur Waffenfähigkeit anzureichern. Die US-Regierung widerspricht dem. Ungewöhnlich, die Saudis verzichten auf besonders strenge Inspektionen durch die UN. Diese Aufgabe fällt stattdessen Amerika zu. Warum Präsident Trump dem Deal mit den Saudis ausgerechnet jetzt zugestimmt hat, ist unbekannt. Er und seine Familie haben jedoch beträchtliche unternehmerische Interessen in Saudi-Arabien.
0: Die pro-iranische Houthi-Miliz im Jemen hat nach eigenen Angaben zwei saudi-arabische Öltanker im Roten Meer beschossen. Die Schiffe seien mit Raketen und Drohnen angegriffen worden. Die Houthi-Miliz hatte am Montag eine Seeblockade gegen saudi-arabische Häfen verkündet. Damit entwickelt sich die Meerenge von Bab el-Mandab im Roten Meer nach der Straße von Hormus zu einem weiteren Krisenpunkt für Frachtschiffe. Die ukrainische Regierung hat eine Dringlichkeitssitzung des UN-Sicherheitsrates beantragt. Der geschäftsführende Außenminister Sibir sagte, in den vergangenen Tagen habe das russische Militär mindestens 3 zivile Frachtschiffe im Schwarzen Meer bombardiert. Dabei habe es Tote und Verletzte gegeben. Moskau gefährdet damit die globale Lebensmittelsicherheit. Im Schwarzen Meer ist es in den vergangenen Wochen wiederholt zu gegenseitigen Angriffen der Ukraine und Russland gekommen. Russland wirft Kiew vor, zivile Schiffe für den Transport militärischer Güter zu nutzen. Außenminister Wadoful beendet heute seine Afrika-Reise in Südafrika. Dort will er auch eine Rede halten. Dabei dürfte Wadoful den gemeinsamen Einsatz für multilaterale Lösungsansätze betonen. Multilateral heißt, viele Länder halten zusammen. Dass er das wahrscheinlich zum Thema machen wird, hat einen bestimmten Grund. Georg Schwarte für SR Info.
2: Wenn der deutsche Außenminister Johann Wadoful heute den südafrikanischen Präsidenten und seinen Amtskollegen in Pretoria trifft, ist das auch eine Art Solidaritätsbesuch für das G20-Gründungsmitglied Südafrika. Gerade erst hatte US-Präsident Trump als G20-Vorsitzender Südafrika die Teilnahme am G20-Gipfel im Dezember in Miami verweigert. Wadoful sagt auch deshalb, es sei ihm wichtig, Südafrika zu besuchen, denn das Land sei weiterhin G20-Mitglied. Heißt übersetzt, ganz egal, was der amerikanische Präsident auch macht. Der wirft Südafrika Rassismus gegenüber weißen Farmern vor. Wadoful sagt stattdessen, Südafrika sei für Deutschland ein wichtiger Partner für die Zusammenarbeit mit dem afrikanischen Kontinent und dem globalen Süden.
0: Der entmachtete venezolanische Präsident Maduro muss sich ab Juni 2027 vor einem US-Gericht verantworten. Die US-Staatsanwaltschaft wirft Maduro und seiner Frau vor, Teil einer Verschwörung zum Drogenschmuggel in die USA gewesen zu sein. Im Fall einer Verurteilung drohen ihnen lebenslange Haftstrafen. Maduro und seine Frau waren im Januar bei einem US-Militäreinsatz gefangen genommen und in die USA gebracht worden. Das Deutsche Forschungszentrum für Künstliche Intelligenz in Saarbrücken sieht den jüngsten KI-Zwischenfall bei der US-Firma OpenAI mit Sorge. Bei einem Sicherheitstest hatten KI-Modelle des Unternehmens eigenständig gehandelt. Sie hatten eine weit verbreitete Programmierplattform angegriffen. Der geschäftsführende DFKI-Direktor Slusalek sagte dem SR, der Vorfall müsse ein Weckruf für Politik und Gesellschaft sein. Man müsse hier weltweit zusammenarbeiten.
3: Da gibt es jetzt Aktivitäten. Wir haben zum Beispiel einen Vorschlag für ein KI-Security- and Safety-Institut hier gemacht in Deutschland. Der wichtige Punkt ist hier aber, das sind alles Forschungsfragen. Wir wissen in vielen Fällen nicht, wie wir das am besten einigen können. Aber hier müssen wir jetzt die besten Köpfe und die besten Organisationen in Deutschland, in Europa zusammenbringen, um diese Herausforderungen jetzt sehr kurzfristig adressieren zu können. Und dafür sind entsprechende öffentliche Mittel auch notwendig, um das überhaupt machen zu können.
0: Wegen der Waldbrände an der französischen

0: Die deutschen Atlantikküste sind bei Bordeaux Teile eines Urlaubsortes evakuiert worden. Rund 700 Bewohner mussten ihre Häuser verlassen. Außerdem wurde ein Campingplatz geräumt. 3.500 Touristen wurden in einem Ort weiter nördlich untergebracht. Auch ein Strand wurde evakuiert. Hunderte Feuerwehrleute und auch Löschflugzeuge sind im Einsatz. In Spanien wurden mehrere Gemeinden in der Hauptstadtregion Madrid geräumt. Zur Tour de France. Die 18. Etappe führt in die Alpen von Voiron nach Orsières-Merlette. Das ist südwestlich von Grenoble. Sehr schöne Landschaften also wieder für alle, die Tour auch gucken, um ein bisschen Urlaubsfeeling zu haben. Holger Gerska für SR3.
1: Diese Etappe ist die leichteste der drei folgenden Alpenetappen, die jetzt auf dem Programm stehen. Und dennoch sind es 4000 Höhenmeter. Das ist eine superschwere Aufgabe. 5 Bergwertungen gibt es verteilt auf diese 185 Kilometer. In den südlichen Alpen. 2 davon gehören zur zweitschwersten Kategorie, darunter auch der 7 Kilometer lange Schlussanstieg. 2 Szenarien sind aus meiner Sicht denkbar für diese Etappe. Zum einen, es gibt eine Ausreißergruppe mit großem Vorsprung, die um den Tagessieg kämpft. Und dahinter gibt es dann den Kampf um die Abstände in der Gesamtwertung und um die Platzierungen hinter Tadej Pogacar. Oder aber Variante 2, Tadej Pogacar möchte mal wieder eine alte Rechnung begleichen, denn an dieser Stelle, an dieser Bergankunft in Orsières-Merlette, ist er vor 6 Jahren nur Zweiter geworden hinter seinem Landsmann Primoz Roglic. Also dieser Etappensieg in diesem Skiort, der fehlt ihm noch.
0: Die ARD überträgt auch heute Nachmittag die Tour. Federführend für Deutschland ist der Saarländische Rundfunk. Die Renaturierung des Mühlenbachs in Spiesen-Elversberg kommt offenbar voran. Die Gemeinde will heute eine Zwischenbilanz ziehen und Einzelheiten zu den Kosten und der Dauer der Maßnahmen mitteilen. Nach 6 Jahren Planung befindet sich das Projekt in der Umsetzungsphase. Der Mühlenbach soll auf 1,5 Kilometer naturnah umgestaltet werden, um besser gegen Extremwetterereignisse geschützt zu sein. Geplant sind unter anderem flachere Uferböschungen, Hindernisse für wandernde Fische, sollen entfernt werden. Und das war die SR3-Rundschau mit Lisa Huth. Um gleich 8.10 Uhr übernimmt wieder Frank Hofmann. Guten Morgen.
2: Einen schönen guten Morgen.
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2: Viel Sonne auch heute, ein paar lockere Wolken. Es bleibt trocken, die Temperaturen zwischen 22 und 26 Grad. Ist doch alles richtig, oder? Was sag ich, Peter?
4: 12 Stunden Sonne heute. Es war am Nachmittag mal lockere Quellwolken am Himmel. Sonst passiert da heute nichts. Temperaturen, denke ich, ganz angenehm. Nachmittag bis 26 Grad. Nachts kühlt es nochmal gut ab, dann morgen viel Sonnenschein, fast gar keine Wolken am Himmel. Vielleicht mal so ein paar Schleierwolken, Nachmittag so ein ganz kleines Wetterwölkchen. Mehr passiert aber wieder nicht. 25 bis 29 Grad, also es wird nochmal wärmer.
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2: Die A8 Saarlouis Richtung Pirmasens. Wir haben es eben schon gehört von der Birgit zwischen Saarwellingen und Schwalbach-Schwarzenholz. Personen und Gegenstände auf der Fahrbahn. Eine Plane hat sie da liegen sehen. Hat wohl ein Laster verloren, hat sie gesagt. Dankeschön, Birgit, fürs Durchgeben. Und die neuesten Blitzer in Ensdorf in der Provinzialstraße in Richtung Frau Lautern, in der Ortsdurchfahrt von Sotzweiler in Fahrtrichtung Tholey und auf der A8 Saarlouis Richtung Pirmasens in Höhe Zweibrücken Ernstweiler. Kommen Sie gut an.
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2: Achtung, ich muss Sie warnen, es wird eine Eruption jetzt geben hier bei uns. Und zwar die Band-Eruption. Eruption mit One-Way-Ticket. Ich bin Frank Hofmann.
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0: habe auf den Fotos auf sr3.de auch so ein Tiroler Hütchen gesehen bei einer Frau, die gestern Abend mit dabei war, bei der ersten Almparty auf der sr3 Sommeralm mit Simply Teamner. Die sr3 Sommeralm, sie ist eröffnet in diesem Jahr. Gestern ging es los mit dem Almauftritt bis Sonntag. Dann jeden Tag Programm mit viel Live-Musik. Gestern war auch Florian Rabari-Nejad mit dabei, jetzt auch bei mir im Studio. Guten Morgen.
1: Guten Morgen.
0: Wie war's?
1: Sehr entspannt. Also wir hatten beim Almauftrieb wirklich bestes Wetter, Sonnenschein. Es ging dann noch so eine angenehme, leichte Brise, die hat das Ganze angenehmer gemacht. Und wir hatten auch gute musikalische Untermalung von den original Bubacher Dorfdudlern. Andreas, der ist einer davon. Und ich habe ihn nach dem Auftrieb

0: Mal gefragt, wie das so ist, bei so einem ja schon teilweise steilen Aufstieg dann auch noch Blasmusik zu machen.
1: Allein der Anstieg ist schon sehr schwierig, aber dann noch Musik dazu zu machen, das ist halt schon ja eine Herausforderung für jeden Musikanten, ja.
0: Ja, aber das haben die Jungs auf jeden Fall sehr gut gemeistert und haben uns den Aufstieg sehr, sehr angenehm gestaltet.
2: Die machen das nicht zum ersten Mal. Okay, das war der Start. Jetzt sind wir mittendrin. Später gab es dann auch noch Live-Musik auf der Bühne.
0: Genau, da war dann Simply Turner, eine Tina Turner Coverband. Und die hat wirklich für richtig, richtig gute Stimmung gesorgt. Wir können noch mal kurz reinhören. Mein persönliches Highlight war da auf jeden Fall Private Dancer.

0: for money, genau.
1: Da sind wirklich viele Leute aufgestanden, also konnten gar nicht mehr sitzen bleiben, haben mitgeschunkelt und hatten auch insgesamt einfach eine richtig schöne Zeit auf der Sommeralm.
0: Das kann man dort haben.
2: Sehr schön. Sie kommt der Tina ziemlich nah und auch so die ganze Atmosphäre, sehr schön.
3: Super toll. Bin das erste Mal hier. Die Atmosphäre, Wetter ist auch noch schön. Ja.
4: Mir gefällt, ich bin auch schon jahrelang hier.
5: Super geil.
3: Tolle Stimmung, perfekt. Es könnte nicht besser sein.
6: Super hier oben auf der Alm. Viele Leute, tolle Musik, super Location, tolles Wetter. Einfach schöner Abend.
7: Ich kann mich den Worten nur anschließen. Es ist immer ein Highlight. Es ist um die Ecke, wird viel geboten und es ist eigentlich ein Muss, hierher zu kommen.
0: Kann ich nichts verkehrt machen. Das freut uns sehr. Auf den Bildern, die Sie auf sr3.de sehen, da sieht man es auch. Es war richtig voll.
1: Ja, auf jeden Fall. Also spätestens bei Simply Tina war unten auf dem Platz richtig viel los. Und was ich immer besonders schön finde, wenn man so die Profis sieht, die sich besonders gut vorbereitet haben. Es gab zum Beispiel ein paar Leute, die hatten eine Picknickdecke dabei. Oder ganz besonders toll fand ich auch zwei Männer, die haben sich Campingstühle mitgebracht und dann ganz gemütlich so an die Seite gesetzt und dann schön auf die Bühne geguckt. Aber allgemein haben es, glaube ich, alle Besucher ganz gut geschafft, sich eine sehr schöne und vor allem auch sehr entspannte Zeit da oben zu machen.
0: Heute für Frontman und MEP Live 17:30 fährt der Shuttlebus ab. Und dann geht das Programm um 18 Uhr los, erst mit MEP Live und dann Frontman. Dankeschön, Florian.
1: Gerne.
0: Jetzt kommt hier ein Mann, den wir auch gerne mal auf der SR3 Sommeralm hätten, aber... Ich glaube, da dürfen wir einfach nur hoffen, der kommt bestimmt nicht. Santana, ein Weltstar. Black Magic Woman jetzt.

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1: Mit Lisa Kraus sage Moje. Die Saarbahne fahre wird da nicht. Die Gewerkschaft von den Lokführern hat schon zum 8. Mal zum Streik aufgerufen. Wie lange das noch so weitergeht, weiß man nicht. Statt der Bahn fahre Ersatzbusse. Am Wochenende, wo in Saarbrücke ohne anderem das Nauwieser Viertelfest ist, fahre sie bis spät in die Nacht drin, bis um 2. Das Deutsche Forschungszentrum für Künstliche Intelligenz ist DFKI in Saarbrücke. Macht sich Sorge wegen dem KI-Zwischenfall bei der amerikanischen Firma OpenAI. Bei einem Test hat sich die KI dort selbstständig gemacht. Der geschäftsführende DFKI-Direktor Slusalek hat im SR gesagt, das wäre ein Weckruf. Er meint, in Deutschland und in Europa müsste jetzt die cleverste Cap und Organisationen zusammenkommen, um die Herausforderungen mit der Künstlichen Intelligenz anzugehen. Weil dort so heftig Wälder brennen, sind am Atlantik in Frankreich bei Bordeaux Däle von einem Urlaubsort evakuiert gern. Um die 700 Leute haben aus ihrer Häuser rausgemusst. Ihr Campingplatz ist geräumt worden. Von der Feuerwehr sind hunderte Mann und Löschflugzeuge im Einsatz. In rund 2 Jahren soll die Bahnstrecke zwischen Saarbrücke und Mannheim zum Däl voll gesperrt gehen und dort dran gibt es weiter Kritik. Der Verkehrsclub Deutschland VCD will, dass die Bahn genau erklärt, was sie dort vorhat und für was. Saarländische Unternehmen warnen vor einer Standortkrise für Saarland, wenn ja gleichzeitig auf der Autobahn gebaut gibt. Und wir gucken noch auf die Tour de France, da geht's halt in die Berge. Auf der 18. Etappe geht's über 185 Kilometer von Voron nach Auxerre-Merlet. Mit 3.900 Höhenmeter ist das die erste von insgesamt 3 schwere Alpe-Etappe.
2: Lisa, vielen Dank.
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2: Bestes SR3 Sommeralmwetter heute für MEP Live und für Frontman ab 18 Uhr. Wir bekommen viel Sonne, ein paar lockere Wolken.

0: trocken und die Temperaturen angenehm 22 bis 26 Grad.
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0: Kurz nach 8:30, die A6 Mannheim-Saarbrücken zwischen Rohrbach und St. Ingbert Mitte. Da staut es sich, eine Viertelstunde geht verloren in etwa. Unsere neuesten Blitzer in Ensdorf, in der Provinzialstraße Richtung Frau Lautern, in der Ortsdurchfahrt Sotzweiler Richtung Tholey und auf der A8 Saarlouis Richtung Pirmasens in Höhe Zweibrücken Ernstweiler. Haben Sie eine gute Fahrt.
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0: Die Geschichte ein bisschen wie Romeo und Julia, eine Liebesgeschichte, eine tragische. In New York, ein Bandenkrieg. In der West Side Story von Leonard Bernstein, dieses Jahr in der großartigen Kulisse der Bergehalde Duhamel. Die Musikfestspiele Saar im August, da wird aber jetzt schon aufgebaut, weil es ja so eine mega, mega, mega Bühne ist. Da muss man natürlich planen, planen, planen und beim Aufbau sich auch ein bisschen Zeit lassen. Wir haben heute Morgen schon mit den Leuten gesprochen, die für das Gerüst, für die Bühne verantwortlich sind. Gleich ist der Chef dann Martin Arnold im Gespräch hier vor Ort auf der Halde. Vorm Polygon mit Max Zettler, der ist mit dem Gummimobil nämlich heute Morgen dahin gefahren. Ich bin Frank Hofmann. Guten Morgen!

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1: Am Saarpolygon wird für die Musikfestspiele Saar aufgebaut. Eine Megabühne auf verschiedenen Ebenen für die Westside Story, die da aufgeführt werden soll, vor einer Megakulisse. Da muss man jetzt schon planen, wenn im August dann alles ordentlich über die Bühne gehen soll. Max Zettler ist mit dem Gummomobil hochgefahren auf die Bergehalde, auf die Halde Duhamel. So viele Halden gerade im Programm, auf die Halde Duhamel. Und ist jetzt im Gespräch mit dem Verantwortlichen, auf dessen Schultern wahrscheinlich eine große Last liegt.
2: Definitiv. Ah, du hast mich nicht angesprochen. Hallo.
1: Max, leg los.
2: Ja, also wir stehen vor der. Ja, ich bin da. Wir stehen vor dem Gerüst. Inzwischen steht hier oben auch ein Kran. Also hier wird jetzt später noch ein großer Baucontainer platziert. Dem Kran, also die Planungsarbeiten sind schon durch, wir sind jetzt schon in der Durchführung und du hast ihn schon angekündigt, Joachim Arnold von Musik und Theater Saar ist der Organisator der Festspiele. Wenn du dir das Gerüst hier so anschaust, das werden ja so zwei Hochhäuser gewissermaßen links und rechts, bist du zufrieden schon?
3: Naja, es sieht so aus, wie es aussehen soll, also man kann sich es vorstellen.
2: Naja gut, ich kann es mir auch schon mal vorstellen, wenn es verkleidet ist, momentan ist ja noch das Skelett erstmal da, wird es dann nochmal ganz anders aussehen mit so Backsteinstrukturen. Die Opernfestspiele finden ja zum dritten Mal statt dieses Jahr. Letzten zwei Jahre waren jeweils über 13.000 Leute da, dann bei der Zauberflöte, das war ja eine ganz klassische Oper. Dieses Jahr ist es West Side Story. Ist ein Musical. Was hat das mit Oper zu tun?
3: Naja, also es ist Musiktheater, es ist eigentlich eine amerikanische Oper, so wie Porgy und Bess. Und man sollte den Begriff mal ein bisschen weiter fassen und nicht nur so eng sehen. Opernfestspiele beinhalten große Stücke, das bedeutet Traviata oder Nabucco oder Tosca oder Zauberflöte, aber eben auch neuere Stücke wie West Side Story. Das kann man durchaus machen.
2: Ja, siehst du, wird bestimmt auch sowieso den Leuten dann gefallen. Jetzt wird die Halde Duhamel ja ab Herbst komplett saniert. 5 Jahre soll die zu sein, laut der RAG. Bis dahin ist die

0: Halde gar nicht mehr begehbar. Das heißt dann wahrscheinlich auch nächstes Jahr keine Opernfestspiele am Saarpolygon. War es das komplett dann mit den Festspielen, Joachim?
1: Nö, glaube ich nicht. Wir wussten ja, dass wir, als wir angefangen haben, schon 23 in der Planung, wussten wir, dass die Halde saniert werden würde. Jetzt wird sie saniert und wir werden uns, das ist auch schon in der Planung, alternative Spielorte suchen. Ich glaube, es ist inzwischen gewünscht, dass die Opernfestspiele weitergehen. Das ist ja auch davon abhängig gewesen. Und insofern wird man dann schauen, dass man eine Ausweichspielstätte findet oder mehrere sogar über diesen Zeitraum. Es ist ja auch noch gar nicht gesetzt, dass es am Ende 5 Jahre werden. Vielleicht werden es auch nur 4 Jahre oder 3 Jahre. Das ist alles offen. Aber wir werden nicht verlegen sein, geeignete und zwar sehr ikonische Standorte im Saarland zu finden, wo die Leute dann auch mit offenen Mündern und Augen davor stehen und sagen: Wow, das hätte ich jetzt nicht gedacht.
0: Aber was im Auge habt ihr jetzt konkret noch nicht?
1: Doch, aber das werde ich dir ganz bestimmt nicht erzählen.
0: Okay, dann muss ich wohl mal nochmal wiederkommen. Die Gerüstarbeiten hier gehen auf jeden Fall noch bis einschließlich Montag und die Premiere der Festspiele ist dann am 13. August.
2: Die Opernfestspiele. Bitte verzeiht, ich hatte eben versehentlich von den Musikfestspielen gesprochen. Die Opernfestspiele natürlich. Max Zettler zusammen mit Joachim Arnold, dem Organisator auf der Halde Duhamel, vor dem Saarpolygon. Und wir haben mehr erfahren über Planung für dieses Jahr, Durchführung, über die Bühne und alles, was dazugehört. 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Guten Morgen, 8:44 Uhr ist es. Hier ist Mike Badd.

0: Schalter.
1: Jetzt sind die Temperaturen ja moderat. Wir haben auf SR3 heute Morgen ja im Wetter auch schon drüber geredet. 22 bis 26 Grad. Die Affenhitze, die brüllende Hitze ist rum. Wie ist das mit dem Auto? Da kann man ja vielleicht mal kurze Zeit verderbliche Gegenstände drin lassen. Oder vielleicht, ach, ist ja nicht so schlimm, den Hund bei geöffneter Scheibe im Auto lassen. Es ist ja nicht so heiß. Ja, denkste, der ADAC hat ein Experiment gemacht. Bei Carmen Bachmann gleich in SR3 am Vormittag hören Sie, was da rausgekommen ist. Nur so viel vorweg, auch bei diesen Temperaturen wird das Auto zum Backofen. Also bitte keine verderblichen Gegenstände und vor allem keine lebenden Tiere im Auto lassen. Auch nicht für kurze Zeit. Das Experiment dann gleich in Gänze im SR3 Vormittag.

Ich wünsche Ihnen einen schönen Donnerstag, einen erfolgreichen Donnerstag. Dass der so wird, genau so, wie Sie sich das vorstellen. Vielleicht mit einem Abstecher auf der SR3 Sommeralm. Heute Frontman ab 20.30 Uhr, glaube ich, ab 18 Uhr geht es mit dem Vorprogramm los, mit MEP Live. Ich bin Frank Hofmann. Machen Sie es gut. Bis bald. Tschüss.

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2: 9 Uhr. Der Krieg zwischen den USA und dem Iran sorgt zunehmend für Probleme im internationalen Frachtverkehr. Im Roten Meer hat die jemenitische Houthi-Miliz jetzt Frachtschiffe angegriffen. Die pro-iranischen Kämpfer sprechen von 2 attackierten Öltankern. Saudi-Arabien bestätigte nur, dass auf einem Schiff einer saudischen Reederei nach einem Treffer Feuer ausgebrochen ist. Mehr von Nina Amin.
3: Von der saudi-arabischen Verkehrsbehörde heißt es, die Besatzung sei in Sicherheit. Der Angriff verstoße gegen das Völkerrecht und das Prinzip der sicheren Passage von Handelsschiffen. Durch das Rote Meer und die Meerenge Bab el-Mandab vor Jemens Küste führt ein wichtiger Seeweg für den Öltransport nach Asien. Gerade Saudi-Arabien als größter Erdölexporteur nutzt diesen Transportweg zunehmend als Alternative zu der durch den Iran immer wieder blockierten Straße von Hormuz. Die Houthi hatten am Montag verkündet, Schiffe aus Saudi-Arabien dürften nicht mehr durch das Rote Meer passieren. Diese Ankündigung kam rund eine Woche nach einer neuen Konfrontation mit Saudi-Arabien. Die mit dem Iran verbündeten Houthi führen mit dem benachbarten Königreich seit mehr als 10 Jahren Krieg.
2: Die USA wollen Saudi-Arabien beim Aufbau eines zivilen Atomprogramms unterstützen. Beide Länder haben in Washington jetzt ein entsprechendes Abkommen unterschrieben. Dessen genauer Inhalt bleibt aber noch unbekannt. Die USA wollen Nukleartechnologie exportieren und wirtschaftlich profitieren. Saudi-Arabien will den Energiebedarf im Land besser decken. Die Vereinbarung wird dem US-Parlament zur Prüfung vorgelegt. Dort könnte es Widerstand geben. Experten warnen, dass Urananreicherung in Saudi-Arabien langfristig den Weg zu einem eigenen Atomwaffenprogramm eröffnen könnte. In Frankreich sind wegen eines Waldbrands in der Nähe von Bordeaux 12.000 Menschen in Sicherheit gebracht worden. Nach Angaben der Einsatzkräfte wurden heute früh an der Atlantikküste Campingplätze und eine Freizeitanlage geräumt. Der Brand war gestern ausgebrochen. Seitdem seien schon rund 20 Quadratkilometer Land verbrannt. In Süd- und Westeuropa sind zurzeit mehrere tausend Feuerwehrleute wegen schwerer Waldbrände im Einsatz. Betroffen sind außer Frankreich auch Spanien und die italienischen Inseln Sizilien und Sardinien. Die Renaturierung des Mühlenbachs in Spiesen-Elversberg kommt offenbar voran. Die Gemeinde will heute eine Zwischenbilanz ziehen. Aus der SR-Nachrichtenredaktion Hajo Müller.
4: Es war beim Mühlenbach in den vergangenen Jahrzehnten nicht anders als bei anderen kleinen Flüssen. Er wurde begradigt, in Beton gezwängt und abgeflacht. Das war nicht nur für Tiere und Pflanzen schlecht, sondern ist heute angesichts von immer häufigeren Extremwetterereignissen auch für die Menschen ein Problem. Jetzt soll der Mühlenbach auf 1,5 Kilometer Länge naturnah umgestaltet werden. Zwischen dem Ortsausgang in Richtung St. Ingbert und dem Wasserwerk Spiesermühltal soll der Bach unterschiedliche Tiefen bekommen und wieder mehr in Schlingen laufen. Außerdem sollen Uferböschungen abgeflacht und Hindernisse für wandernde Fische zurückgebaut werden. Weitere Einzelheiten, etwa zu den

0: Baukosten und der Dauer der Renaturierungsmaßnahmen werden am Vormittag bei einem Pressetermin vorgestellt.
1: Nach zwei gewaltsamen Todesfällen innerhalb weniger Tage steht die Stadt Trier weiter unter dem Eindruck dieser Ereignisse. Heute Mittag wird auf dem Unicampus mit einer Gedenkfeier an die 29-jährige Studentin erinnert, die am Sonntag tot in ihrer Wohnung aufgefunden worden war. Auf dem Universitätsgelände und im Bürgeramt liegen Kondolenzbücher aus. Die genauen Todesumstände sind allerdings weiter unklar. Ein zuvor in Trier getöteter Student war nach bisherigen Erkenntnissen Opfer einer Messerattacke geworden. Der tatverdächtige 22 Jahre alte Afghane befindet sich mittlerweile in der geschlossenen Psychiatrie. Und das waren die Nachrichten mit Christian Koch. 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
3: Die Sonne scheint heute 12 Stunden lang. Ein paar Quellwolken gibt's, die können im Hochwald zahlreicher sein. Aber es bleibt weiterhin trocken bei bis zu 26 Grad. Heute Nacht 7 bis 13 Grad. Und morgen reichlich Sonnenschein, wieder dünne Schleierwolken. Die Waldbrandgefahr steigt auch bei uns weiter an. Morgen bis 29 Grad.
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3: A6 Mannheim Richtung Saarbrücken. Zwischen Rohrbach und St. Ingbert Mitte staut sich. Da brauchen Sie eine Viertelstunde länger. A8 Pirmasens Richtung Saarlouis. Zwischen Saarlouis Steinrausch und Dillingen Süd. Instandsetzungsarbeiten. Da ist nur eine Spur frei. Das geht bis Samstagmittag. Außerdem ist bis Freitagabend die Ausfahrt Dillingen Süd gesperrt. Die neuesten Blitzer melden Sie in Saarbrücken im Deutschmühlental, in Ensheim in der Provinzialstraße, in der Ortsdurchfahrt von Sotzweiler, wenn Sie Richtung Tholey fahren, wird geblitzt. 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
3: Mit Carmen Bachmann. Ich wünsche einen schönen Donnerstag.

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0: Der aktuelle Bericht, guten Abend. Gleich steigen wir wieder auf die SA3 Sommeralm. Und danach sind das einige unserer Themen. Die Bahn plant Streckensperrungen wegen umfangreicher Sanierungsarbeiten. Wie stark trifft das die Unternehmen? Das Saarland im Ernstfall. In unserer Serie fragen wir, wie krisenfest die Wirtschaft aufgestellt ist. Und die asiatische Tigermücke ist im Saarland aktiv und kann zu einer echten Herausforderung werden. Aber jetzt geht's erstmal ruff auf die Bergehalde in Landsweiler Rehden. Die ist seit 2009 Schauplatz der SR3 Sommeralm. Der legendäre Almebi ist zwar längst im wohlverdienten Ruhestand, aber das Treiben mit grandioser Aussicht in luftiger Höhe geht weiter. Vor einer guten Stunde fand der traditionelle Almauftrieb statt und oben angekommen ist auch unser Reporter Jürgen Rinner. Jürgen, was erwartet denn die Almbesucher?
1: Die Almbesucher erwartet ein buntes Programm. Es wird viel Musik geben, es wird viel Unterhaltung geben, aber es wird auch ein paar Informationen geben. Dazu reden wir gleich später mit dem Veranstalter nochmal oder mit dem, nicht mit dem Veranstalter, eigentlich mit dem neuen Almebi, wenn wir gleich sehen, wer das ist. Aber jetzt gucken wir erstmal, was hier los ist. Und da sind hinter uns noch die Alphornbläser. Die gehören immer dazu, die machen auch richtig Stimmung und das hat eben dann

0: Was von einer Alb, richtig wie sie es gehört. Und jetzt am anderen Ende spielen die Bubacher Dudler auch Musik. Also es ist gute Stimmung hier. Die Frage nach der Stimmung ist immer schnell beantwortet. Die ist einfach immer gut. Traditionell beginnt die Sommeralm mit dem Almauftrieb. Und der war um 18.30 Uhr. Und da haben sich unten die Leute gesammelt mit der Musik und sind dann hochgekommen. Und da sind einige dabei, die machen das schon seit 2009, seit es diese Veranstaltung gibt. Das ist immer eine schöne Sache. Und der Weg nach oben ist ein bisschen beschwerlich, aber es lohnt sich ja, wenn man dann oben ankommt. Es wartet ein buntes Programm und obwohl es gerade eben erst angefangen hat, sind schon sehr, sehr viele Leute da. Also es könnte wieder eine gute Besucherzahl geben, das Wetter spielt ja mit. Neben mir sind die drei Damen vom Grill, wie man unschwer sieht. Was treibt Sie denn hierher? Warum kommen Sie hierher? Was ist das Schöne?
1: Das ist wie Urlaub ohne Koffer. Tolles Programm, tolle Menschen, tolle Musik. Das sind wir hier.
0: Wie oft waren Sie schon hier?
2: Ich glaube bestimmt schon 15 Mal, schon mit den ersten, wo es hier angefangen hat.
0: Also wenn Sie jetzt gesagt hätten 20 Mal, da wäre es ja öfter, als es die Alm gibt.
2: Ja, 15 Mal, ne? Ja.
0: Was gefällt Ihnen besonders gut?
2: So spontan, man kann einfach so gehen, wie man Lust hat. Ist alles so offen, so sehr angenehm, muss ich sagen, von der Atmosphäre her.
0: Das freut uns natürlich sehr, auch als Saarländischer Rundfunk. Ich wünsche euch viel Spaß, viel Vergnügen und bleibt bis Sonntag da. Moins Ruf und Obens Runner, das könnten drei sein, die das tatsächlich so machen. Wir sind gleich nochmal da um 19.50 Uhr und dann werden wir etwas genauer auf die Programmpunkte eingehen. Es gibt nämlich nicht nur Musikunterhaltung, sondern noch einiges mehr.
3: Wir sind gespannt. Vielen Dank, Jürgen. Bis gleich also auf der Sommeralm in Landsweiler Reden. Die Bahn, meine Damen und Herren, plant ab 2028 umfangreiche Sanierungsarbeiten am Streckennetz. Und 2029 soll die Strecke von Ludwigshafen nach Forbach sogar für mehrere Monate vollgesperrt werden. Gestern haben wir darüber berichtet. Das hat natürlich Auswirkungen, nicht nur für die Fahrgäste, für sie soll es einen Ersatzverkehr geben, sondern auch für die Wirtschaft. Lars Ohlinger hat sich da umgehört.
4: Bei Bahnlok in Homburg läuft der Zugverkehr noch normal. Das Unternehmen versorgt über die Schiene jeden Tag verschiedene Autozulieferer, aber zum Beispiel auch das Stahlwerk in Neunkirchen. Die von der Deutschen Bahn geplante längere Vollsperrung der Bahnstrecke Saarbrücken-Mannheim würde Bahnlok mit seinen 60 Beschäftigten hart treffen. Verhandlungen mit der DB über deren Sanierungspläne haben vor kurzem begonnen.
5: Zwei, drei Tage lassen sich immer überbrücken. Was problematisch ist, wenn wirklich eine Strecke jetzt über 8 Wochen, über ein halbes Jahr gesperrt wird, dann muss man teilweise auf die Straße ausweichen und das ist eben das, was wir eben nicht wollen. Ne? Oder dass dann weite Umleitungsstrecken gefahren werden müssen über Koblenz-Trier, weil dann stellt sich die Frage, sind diese Züge kommerziell noch abbildbar oder geht man langfristig auf den LKW? Und das wollen wir natürlich vermeiden.
4: Auch die Vereinigung der saarländischen Unternehmensverbände befürchtet erhebliche Belastungen. Zwar seien die Investitionen der Bahn grundsätzlich positiv, durch die gleichzeitigen Baumaßnahmen auf den Autobahnen bestehe für die Wirtschaft aber die Gefahr einer Standortkrise.
6: Wir fordern ein sehr striktes Baustellenmanagement, die Bauzeiten so eng und gering wie möglich zu halten, vielleicht auch Alternativen zu prüfen, die die Wirtschaft nicht so stark in Mitleidenschaft beziehen. Und vor allen Dingen müssen die Maßnahmen koordiniert werden. Das heißt untereinander, vielleicht auch mit Straßenbaumaßnahmen. Wir sind immer noch eifrig dabei, die 620 in Saarbrücken als Stadtautobahn zu sanieren. Die Sanierung der Fechinger Talbrücke steht an. Und all das muss koordiniert werden, damit kein Verkehrschaos ausbricht.
4: Deutlich mehr Informationen werden von Wirtschaft und Fahrgastverbänden gefordert. Der Verkehrsclub Deutschland will auch eine Bürgerbeteiligung im Vorfeld der Baumaßnahmen. Der VCD fordert beim Ersatzverkehr nicht nur Busse zu nutzen, sondern auch gut ausgebaute andere Bahnstrecken, besonders auch für Unternehmen.
7: Im Saarland ist natürlich klar der Wirtschaftsstandort mit dem Hüttenwerk in Dillingen betroffen. Viele andere, auch Kraftwerkstandorte, Kohletransporte, Eisenerztransporte. Und es wäre sehr bedauernswert, wenn keine alternativen Strecken aufgebaut werden.
4: Bei Bahnlok in Homburg müssen 3 längere Containerzüge pro Woche umgeleitet werden. Bei einer monatelangen Vollsperrung der Gleise Richtung Mannheim würden die Kosten pro gefahrenen Kilometer deutlich steigen.
3: Was, wenn der Ernstfall eintritt? Was, wenn die NATO den Bündnisfall ausruft? Die Bundeswehr hat unter anderem dazu den Operationsplan Deutschland entwickelt. Ein größtenteils geheimes Konzept für Krisen- und Verteidigungsfälle. Aber wie ist das Saarland vorbereitet? Diese Frage beleuchten wir in unserer Serie Unsere Sicherheit, das Saarland im Ernstfall. Vergangene Woche ging es darum, wie die Krankenhäuser für die Versorgung vieler Schwerverletzter gewappnet sind. Heute schauen wir uns an, welche Auswirkungen ein Ernstfall auf die saarländische Wirtschaft haben würde und wie krisenfest die Unternehmen aufgestellt sind. Marco Karp berichtet.
8: Ein Angriff auf eine Energieanlage. Kühlmittel tritt aus. Mehrere Verletzte. Diese Krise löst eine Reihe von Abläufen aus. Für die gibt es ein Handbuch mit eingeübten Methoden.
9: Wir überlegen nicht im Krisenfall, wen wir anrufen müssen, wo eine Telefonnummer steht, wer denn überhaupt zuständig ist. Das ist alles vorher festgelegt, muss festgelegt werden. Wir greifen da in aller Regel auf Krisenhandbücher zurück, in der verschiedene Krisen detailgenau beschrieben werden. Und dann wie nach einem Kochbuch, nach einem Rezeptbuch werden diese Krisen dann abgefahren.
8: Es beginnt mit einem Anruf, eine Nachricht aufs Handy. Der Krisenstab kommt zusammen in einem extra eingerichteten Raum. Alles nur ein fiktives Szenario, aber eines, das wahrscheinlicher wird. Energieversorger wie die VSE sind schon jetzt gesetzlich verpflichtet, sich auf Angriffe und Sabotageaktionen vorzubereiten. Das Kritis-Dach-Gesetz sieht vor, dass Betreiber kritischer Infrastrukturen zum Beispiel Risikoanalysen erstellen, etwa für eine Sabotage.
9: Darauf richten wir auch unsere direkten und zeitnahen Maßnahmen aus. Das heißt also Härtung von Betriebsmitteln, Umzäunung, Erfassung der Situation vor Ort mit Videoanlagen. Ganz, ganz wichtiges Thema, aber wir müssen uns auch darauf einstellen, dass wir im Fall eines Falles die zerstörte Anlage wieder schnell ans Netz bringen bzw. wieder schnell herstellen.
8: Neben den großen Energieversorgern müssen sich auch kleine und mittlere Unternehmen für den Ernstfall rüsten. Doch wie sollen sie für den Krisenfall vorsorgen und den Geschäftsbetrieb aufrechterhalten? Denn in einem Ernstfall würden auch Reservisten eingezogen. Das heißt, Mitarbeiter fallen dann schlagartig weg. Droht also ein Leerstand in Unternehmen? Die IHK hat einen Leitfaden für Unternehmen entwickelt.
10: Sollte es zu einem Ernstfall kommen, beispielsweise der Bündnisfall, dann wird es sehr wahrscheinlich Ermächtigungsgesetze des Staates geben. Und im Rahmen dieser Ermächtigungsgesetze hatten IHKs immer auch eine hoheitliche Rolle, beispielsweise auch die der Unabkömmlichkeitsbescheinigung. Das heißt, wenn Reservistinnen und Reservisten einbezogen werden, dann kann es sein, dass es an den IHKs liegt, zu prüfen, ob ein Reservist, eine Reservistin unabkömmlich ist oder nicht.
8: Je länger der Krisenfall dauert, desto schwerer könnte das aber werden. Wie aber bereiten sich Rüstungsunternehmen im Saarland vor? KNDS und Diehl Defence äußern sich auf SR-Anfrage nicht, die Hill GmbH dagegen schon. Sie kümmert sich um die Instandhaltung der Waffensysteme und Geräte der Bundeswehr wie Panzer und Artillerie. Und sie erhebt Daten, ob Mitarbeiter Reservisten sind, wenn sie für die Durchführung des Arbeitsverhältnisses nötig sind oder sie freiwillig mitgeteilt werden. Das sollten laut IHK auch andere Unternehmen machen.
10: Natürlich gibt es keine Auskunftspflicht gegenüber dem Arbeitgeber, wer jetzt in der Blaulichtorganisation beispielsweise tätig ist, wer als Reservist tätig ist. Aber aus meiner Sicht ist es sehr, sehr wichtig, dass die Arbeitgeber auch genau wissen, wer im Ernstfall auch zu welchem Dienst eventuell einbezogen wird.
8: Denn es geht auch darum, dass die Versorgung mit Lebensmitteln im Ernstfall aufrechterhalten bleibt und keine leeren Regale drohen. Laut IHK haben viele Unternehmen erkannt, dass es notwendig ist, sich krisenfester aufzustellen. Auch wenn die Fortschritte bislang unterschiedlich ausfallen.
3: Seit Wochen können wir uns hier im Saarland draußen aufhalten, den Sommer genießen, abends noch lange im Freien sitzen. Aber die Sommeridylle wird auch gerne immer wieder gestört von so kleinen Quälgeistern. Erst surrt und summt es um die Ohren, kurze Zeit später juckt es dann an den Beinen. Mücken können unangenehm sein, besonders dann, wenn sie auch noch gefährliche Krankheiten übertragen können, wie die asiatische Tigermücke. Maximilian Friedrich hat sich informiert.
11: Die asiatische Tigermücke. Vor 3 Jahren wurde sie das erste Mal in Saarbrücken nachgewiesen. Seitdem sind die Tiere vor allem in Teilen von St. Arnual und am Staden heimisch. Für Anwohner können die Insekten zu einer Herausforderung werden.
12: Die stechen tagsüber. Im Gegensatz zu den normalen Mücken, die bei uns so bekannt sind, stechen immer in Größenordnungen, die man so eigentlich gar nicht kennt. Das heißt, sie gehen raus und sind innerhalb von 30 Sekunden 10, 15 Stiche haben sie. Das heißt, dass sie auch tagsüber oft ihren Garten gar nicht mehr benutzen können.
11: Die Tigermücke ist außerdem vergleichsweise klein. Ihr langes Hinterbein endet immer mit einem weißen Segment. Bei der ähnlich aussehenden Ringelmücke ist dieses braun. Das Gesundheitsamt, des Regionalverband Saarbrücken und die Landeshauptstadt informieren regelmäßig über die asiatische Tigermücke, denn sie kann im schlimmsten Fall tropische Krankheiten übertragen.
12: Chikungunya, Dengue und Zika-Virus, was bei uns jetzt noch nicht die große Rolle spielt, aber zum Beispiel über die Grenze im Elsass hatten wir letztes Jahr schon Chikungunya-Ausbrüche autochthon, das heißt, dass die tatsächlich auch übertragen wurden. Dort vor Ort oder auch Dengue-Fieber-Ausbrüche, Autochtone am Gardasee in Italien. Das rückt halt immer dichter zu uns und das wird auf jeden Fall auch über kurz oder lang auch im Saarland ein Problem werden.
11: Die asiatische Tigermücke ist nur in einem Umkreis von bis zu 300 Metern unterwegs. Das Gesundheitsamt geht deshalb davon aus, dass die Tiere von Urlaubern mit dem Auto nach Saarbrücken eingeschleppt wurden. Jetzt könnten dort vor allem die Anwohner mithelfen, die Zahl der Mücken zu reduzieren.
13: Es geht halt darum, jetzt ständige Wasseransammlungen zu verhindern. Prinzipiell ist das halt ja in der Regentonne oder wenn man seine Pflanzen gießt, im Pflanzentopf, dass man halt schaut, dass das nicht länger als jetzt 3-4 Tage dann dort steht, weil das ist halt ein klassischer Ansammlungsort für die Tigermücke. Dann ist halt wichtig, das immer zu überprüfen halt, wird mal gestochen und sollte das halt vorliegen, dann kann man halt auch bei uns anrufen oder beim Gesundheitsamt.
11: Die Mitarbeiter würden dann gegebenenfalls checken, ob es sich wirklich um die Tigermücke handelt. Sollten die Tiere auch im Saarland tropische Krankheiten verbreiten, ist die Stadt vorbereitet. Dann könnte man beispielsweise die Beseitigung von Brutstätten wie Vogeltränken oder Wassertonnen anordnen.
3: Und einigen Vögeln wird es bei so hohen Temperaturen wie in diesem Sommer in ihren Brutstätten zu heiß. Den Küken der Mauersegler nämlich. Die stürzen sich dann aus dem Nest und das bedeutet für sie Lebensgefahr. Weil die Wildvogelauffangstation in Püttlingen wegen der aufwendigen Pflege aber keine Mauersegler mehr aufnehmen kann, kümmern sich auch Ehrenamtliche um die kleinen Nestspringer. Das schauen wir uns gleich genauer an. Nach den Nachrichten, Simone Blass ist im Studio mit dem Überblick.
14: Guten Abend. Die Stadt Ottweiler setzt sich für den Erhalt der Ostertalbahn ein. In einer Mitteilung macht sie auf eine entsprechende Online-Petition aufmerksam. Die Initiatoren der Petition fordern, dass das Saarland die Bahnstrecke vom Landkreis St. Wendel übernimmt und langfristig sichert. Die Ostertalbahn sei wichtig für den Tourismus in der Region. Im Juni hatte der Kreistag St. Wendel mit großer Mehrheit ein Stilllegungsverfahren für die Ostertalbahn eingeleitet. Die Zahl der Straftaten an saarländischen Bahnhöfen ist im vergangenen Jahr deutlich gestiegen. Das hat die Bundespolizei mitgeteilt. Demnach wurden insgesamt 420 Fälle registriert, ein Plus von knapp 100 Straftaten. Die meisten Vorfälle gab es am Saarbrücker Hauptbahnhof. Am häufigsten kam es zu Körperverletzungen. Im bundesweiten Vergleich ist die Kriminalität an saarländischen Bahnhöfen jedoch niedrig.
15: Die Saarbahn GmbH wird während des laufenden 8. Lokführerstreiks erneut einen Schienenersatzverkehr anbieten. Die Ersatzbusse fahren aber noch nicht heute, sondern laut Unternehmen ab morgen. Zwischen 4 Uhr in der Früh und 11:30 in der Nacht. Während des Nauwieser Viertelfests am Wochenende sollen die Ersatzbusse etwas später starten, dafür länger fahren. Sollte es zu weiteren Streiks der Lokführer kommen, seien erneut Ersatzbusse geplant.
16: Wir haben auch die Unterstützung des privaten Busgewerbes, die für uns fahren. Wir organisieren den Schienenersatzverkehr überwiegend mit den Auftragsunternehmern, weil das einfacher zu organisieren ist. Wir haben übrigens auch eigene Busfahrer, die in Bereitschaft sitzen. Es ist also nicht so, dass die Busfahrer den Streik auch nur im geringsten unterstützen werden, weil die wissen das auch, was es bedeutet, wenn für einen Bahnfahrer eine 3-mal höhere Entgeltsteigerung gefordert wird, wie unrealistisch das ist und wie schlecht das in einem Unternehmen funktioniert.
15: Wann der Streik endet, will die Gewerkschaft Deutscher Lokomotivführer GDL erst zu einem späteren Zeitpunkt bekannt geben. Die Tarifverhandlungen befinden sich in einer Sackgasse. Bisher seien noch keine Lokführer auf das Angebot eingegangen, in den Verdi-Tarifvertrag zu wechseln.
14: Das Saarland hat bundesweit weiterhin die höchste Autodichte. Nach Angaben des Statistischen Bundesamtes kommen hier auf 1.000 Einwohner 649 Pkw. Das sind 56 Autos mehr als

0: Bundesdurchschnitt. Die niedrigste Pkw-Dichte gibt es in Berlin.
1: Die Universität Trier trauert um eine 29-jährige Studentin, die tot in ihrer Wohnung aufgefunden worden war. Es ist bereits der zweite Todesfall im Universitätsumfeld innerhalb von 2 Wochen. Auch dem 22-jährigen Studenten, der vergangene Woche in der Nähe des Campus erstochen wurde, wird gedacht. Die Uni plant für morgen 12 Uhr eine Gedenkminute für die getötete Studentin. Die Polizei prüft ein mögliches Tötungsdelikt.
0: Ein 36-Jähriger aus dem rheinland-pfälzischen Käshofen ist vom Landgericht Saarbrücken zu einer Haftstrafe von 1 Jahr und 9 Monaten verurteilt worden. Der Mann hatte einen funktionsfähigen Sprengkörper und weitere Sprengsätze gebaut und gelagert. Der Angeklagte verwies auf sein Hobby, Modellraketen zu bauen und Explosionen zu filmen. Das Urteil ist rechtskräftig. Die Strafe wurde zur Bewährung ausgesetzt. Neue Nachrichten gibt es noch mal um 21.45 Uhr. Und hier übernimmst noch mal du, Joachim.
2: Das mache ich gern. Dankeschön, Simone. Forschungsergebnisse in die Praxis bringen, das ist das Ziel aller Startups. Und dem Saarbrücker Unternehmen Surfunction scheint das jetzt zu gelingen. Die Saar-Uni-Ausgründung bearbeitet Oberflächen mit einer speziellen Lasertechnologie und erzeugt so neue Materialeigenschaften. Den Technologiekonzern Zeiss hat das überzeugt. Er hat mit Surfunction jetzt eine strategische Partnerschaft geschlossen. Peter Sauer hat gefragt, was das für das Startup bedeutet.
3: Oberflächen neue Eigenschaften verpassen. Sie sind dann zum Beispiel entspiegelt, wasser- und schmutzabweisend oder sogar antibakteriell. Das Besondere? Surfunction macht das mit einer patentierten Lasertechnologie statt mit Chemikalien oder Beschichtungen. So werden Mikro- und Nanostrukturen auf der Oberfläche erzeugt. Der Technologiekonzern Zeiss fand das so vielversprechend, dass man jetzt eine strategische Partnerschaft geschlossen hat.
4: Für Surfunction ist das natürlich ein Riesenschritt, weil einer der nach wie vor größten und wichtigsten Industrie- und Technologiekonzerne Deutschlands hat sich bewusst für eine Partnerschaft mit uns entschieden, um genau zusammen diese neue Oberflächentechnologie nach vorne zu bringen.
3: Zeiss gehört zu den weltweit führenden Unternehmen der Optik- und Präzisionstechnik. Bekannt ist die Firma für Brillengläser. Sie entwickelt aber auch Medizintechnik und Produkte für die Halbleiterindustrie. Der Jahresumsatz lag zuletzt bei knapp 12 Milliarden Euro. Die Surfunction-Technik könnte in allen Unternehmensbereichen zum Einsatz kommen.
5: Dass man das vorher eben mit Beschichtungen gemacht hat und mittlerweile eben nicht mehr mit Beschichtungen machen muss, sondern direkt ins Material reinschreibt, ist tatsächlich, würde ich sagen, schon ein Paradigmenwechsel. Das ist ein ganz anderer Ansatz, der viele Vorteile haben kann. Also er kann Vorteile haben, was Preis angeht, was Geschwindigkeit angeht, aber auch was Themen wie Nachhaltigkeit angeht. Und da schauen wir einfach sozusagen, an welcher Stelle welcher Vorteil tatsächlich den meisten Mehrwert bringt und sich auch am besten bei uns umsetzen lässt.
3: Zum Auftragsvolumen wollten beide Unternehmen nichts sagen. Surfunction geht davon aus, dass der Umsatz sowie die Mitarbeiterzahl von derzeit knapp 30 deutlich steigen werden. Vom ersten Kontakt bis zur jetzigen Partnerschaft vergingen rund 2 Jahre.
5: Wir haben ganz viele Ideen, die wir gemeinsam mit Surfunction verfolgen. Und wenn auch nur ein kleiner Teil von denen funktioniert, wird das ziemlich große Auswirkungen auf viele von unseren Produkten haben.
3: Zeiss hat die Lasertechnologie aus Saarbrücken intensiv überprüft. Die Partnerschaft mit dem Technologiekonzern könnte weitere Türen öffnen.
4: Wenn jemand dann auch so eine Prüfung gemacht hat, ist das natürlich ein Qualitätssiegel. Das heißt auch für viele andere, auch kleinere mittelständische Unternehmen, natürlich ein sehr, sehr wichtiges Signal. Hört man die Technologie, die kann was, Surfunction ist interessant und da geht's weiter.
3: In den kommenden Monaten soll die Technologie bei Zeiss zum Maßstab in der industriellen Fertigung werden. Die ersten Produkte sollen in etwa 2 Jahren auf den Markt kommen.
2: Seit 10 Jahren schon schnuppern einige Reporterinnen und Reporter des aktuellen Berichts im Sommer als Praktikanten in andere Berufe hinein. In diesem Jahr schaut Julia Berdin bei einem Logistiker hinter die Kulissen. Lisa Betzolz-Weber hilft den Baumhelden und Maximilian Friedrich ist Sommerpraktikant in der AWO Behindertenwerkstatt Ensdorf. Heute hilft er in der Montage aus und checkt das Fitnessangebot der Werkstatt.
6: Jetzt am Morgen starten wir direkt mit Tai Chi rein. Habe ich noch nie gemacht. Ist eine Herausforderung, sage ich jetzt schon in Übung 2.
7: Tiefer Schritt,

0: an die Bauchmuskulatur. Ja, jetzt gucken wir mal, ob er welche hat. Und hoch, einatmen. Und raus mit der Luft. Raus mit der... Und einatmen.
1: Nein, atmen kriege ich hin.
0: Und ausatmen, komplett. Der wird jetzt nicht so stehen bleiben. Echt jetzt?
2: Das Sportangebot gehört für viele hier in den Tagesplan. Denn die Mitarbeiter werden neben ihrer Arbeit auch kontinuierlich gefördert.
0: Bitte fall nicht um, Max. Und nochmal lockern. Und nochmal von unten ganz hochziehen. Ja, und ziehen, ziehen, ziehen. Grad bleiben hier, grad. Ja, hier grad bleiben. Drehen noch ein bisschen. Jawohl, hochziehen.
1: Das Bein oder
0: oben.
1: Die Arme?
0: Ja, hoch ist oben. Ich sehe Schweißtropfen fließen.
1: Das ist mein fiesestes Sommerpraktikum.
2: Dann startet mein Tag in der Montageabteilung. Hier werden verschiedene Ventile für die Industrie hergestellt.
1: So, Chef Salvatore hat hier alles im Griff. So, Salvatore, dann zeig mir doch mal, was du hier Tolles arbeitest.
3: Da.
2: Salvatore erklärt mir ganz praktisch, welche Schraube hier wohin gehört. Und schon bauen wir zusammen Hydraulik-Drosselventile. Mit dem Schraubschlüssel prüfen wir, ob sie richtig funktionieren.
3: Da. Auf. Zu.
1: Auf, zu. Okay, Salvatore. Ich werde noch an anderen Stationen gebraucht. Ich sag dir vielen lieben Dank. Das hast du mir toll erklärt. Das hat mir hier viel Spaß gemacht. Justin, ich habe gehört, bei dir darf ich heute mitarbeiten. Hi, ich bin
4: ja,
1: Max.
4: Ich bin Justin.
1: Was bauen wir denn heute zusammen?
4: Wir machen heute Kugelhähne.
2: Für einen Kugelhahn müssen wir erstmal diese Schaltwellen zusammenbauen.
4: Wenn gar keine Aufträge sind, gehe ich zu meinem Gruppenleiter und sag, hast du Aufträge für mich.
1: Okay. Du arbeitest gern.
4: Also ich mag es auch nochmal, die Schaltwellen zu machen.
1: Ja, das ist gar nicht so wenig hier, die 36 Stück, ne?
4: Ah, 200 sind noch schlimmer.
1: Ja, das glaube ich.
4: Wenn ich mal richtig schlecht gelaunt bin, da habe ich kaum Bock zu arbeiten, weil ich nur müde bin.
1: Das kenne ich.
4: Ja.
1: Hab sogar ich manchmal.
4: Echt? Ja, also so ist es perfekt.
1: Okay.
4: Und dann, wenn wir hier diese...
1: So ist es perfekt, das höre ich doch gern.
4: Wenn wir dann... hier dran sind, schieben wir die dann so rüber, damit wir auch Platz haben.
1: Ah.
4: Das mache ich immer, weil sonst müssen wir ja immer so greifen und dann.
1: Das ist schlau, ja. Kommen wir besser dran. Ne?
4: Okay, also ich würde zuerst die an die Maschine legen und dann erstmal abzählen.
1: Mhm.
4: Also die Gummis. Aber trotzdem hier bleiben.
1: Pause.
4: Ja, das Frühstückspause.
1: Frühstückspause. Also dann machen wir Frühstück, ha?
4: Ja. Mach mir Frühstückspause.
2: Nach der Frühstückspause probiere ich aber erstmal noch das Tischtennisangebot aus. Einmal pro Woche wird hier mit Coach Hardy trainiert.
0: Ja, du hast hier im Moment im Raum drei Spieler, die bei Special Olympics auch gestartet sind.
2: Es steht mir also ein Match gegen wahre Champions bevor.
5: Dann sind wir gespannt, wie Max sie schlagen wird. Das war schon brütend heiß in diesem Sommer. Und das kann nicht nur für Menschen problematisch sein, sondern auch für Vögel. Den Mauerseglerküken wird es im Nest zu heiß. Sie stürzen sich dann in die Tiefe. Das bedeutet für sie Lebensgefahr. Die Wildvogelauffangstation Püttlingen kann zurzeit allerdings keine Mauersegler mehr aufnehmen, weil die Pflege sehr aufwendig ist. Peter Sauer zeigt, wie Ehrenamtliche der Tiernothilfe Saar sich um die sensiblen Vögel kümmern und was sie tun sollten, wenn sie ein Mauerseglerküken finden.
6: Die Sommermonate bedeuten für Claudia Rollewitz von der Tiernothilfe Saar viel Telefonarbeit. Ihr Handy klingelt quasi permanent, weil Menschen zum Beispiel Mauersegler gefunden haben.
7: Also vielleicht das Wichtigste ist sichern, in einem Schuhkarton nach Möglichkeit.
8: Wir haben sogar zwei Telefone. Mein Privattelefon klingelt toujours

0: auch das Notfalltelefon, das umgestellt ist, weil beruflich kann ich das nicht auch noch bedienen. Und also aktuell brennt die Hütte.
1: Wenn sich ein Finder meldet, gibt Rollewitz die Infos in eine WhatsApp-Chatgruppe, die komplett aus Ehrenamtlichen besteht. Mauersegler sind besonders sensible Patienten und benötigen eine intensive Pflege.
0: Mauersegler haben ein besonders feines Gefieder. Und dann ist es noch wichtiger, darauf zu achten, weil die Mauersegler sind Tiere, die ein Leben lang in der Luft fliegen. Und deswegen ist das Gefieder ihre Lebensversicherung.
1: Die Tiernothilfe Saar hat insgesamt 5 Pflegestellen für Mauersegler. In Ottweiler, Saarbrücken, Wattgassen, Schwalbach und Völklingen. In Wattgassen kümmert sich Maria Dehe um die Küken. In ihrem Ankleidezimmer hat sie eine Art Mauersegler-Hotel gebaut. Aktuell hat sie gut ein Dutzend der Tiere zur Pflege. Und die kommen nicht nur aus dem Saarland, sondern auch aus Rheinland-Pfalz, teilweise sogar aus Mannheim. Um Mauersegler zu füttern, braucht man viel Fingerspitzengefühl und Übung.
2: Trinken und Essen ist bei Mauerseglern ja ganz speziell. Dadurch, dass sie ja in der Luft essen und trinken, muss man sie halt eben speziell füttern und dementsprechend auch auf die Erstickungsgefahr achten, weil die das halt so nicht kennen.
1: Die Tierliebhaberin hat extra eine Schulung bei der Wildvogel-Auffangstation gemacht. Dadurch darf sie sich um Mauersegler kümmern. Grundsätzlich ist die Mitnahme und Pflege von Wildtieren nämlich nicht erlaubt. Finder sollten sich deshalb möglichst schnell an Auffangstationen oder ehrenamtliche Organisationen wenden. Die Pflege ist sehr aufwendig. Alle 2 Stunden müssen die Tiere gefüttert werden, die kleinsten sogar stündlich.
2: Dementsprechend planen wir alle ganz viel Privatzeit von uns ein, für Tieren zu helfen. Und ich denke, das ist so für jeden mehr Hobby als oder mehr Tierliebe als Passion.
1: Auch die ehrenamtlichen Helfer sind laut Tiernothilfe Saar am Limit. Sie fordern die Landesregierung auf, mehr Pflegestellen aufzubauen. Gefundene Mauersegler werden meistens wochenlang aufgepäppelt, ehe sie dann ihren langen Flug nach Afrika starten.
3: Und jetzt geht's noch mal auf wie auf den Berg zur SR3 Sommeralm auf der Bergehalde in Landsweiler Rehden. Zu Beginn der Sendung haben wir Bilder vom Almauftrieb gesehen. Inzwischen füllt sich das Haldenplateau und mittendrin ist unser Reporter Jürgen Rinner. Jürgen, was ist los?
4: Es ist eine ganze Menge los, aber im Moment stehe ich noch vor der legendären Hütte des Almebi. Der hat da 2009, 2010 folgende übernachtet und heute ist das immer noch das Almstudio. Und da werden die Hörfunksendungen auch gemacht davon. Das Plateau hat sich kräftig gefüllt. Am ersten Tag sind viele, viele hundert Leute schon da. Und das ist natürlich eine erfreuliche Sache. Und der Rechtsnachfolger vom Almebi, das ist der Alm Marcel Lutz-Bünder. Und der kann uns ein bisschen was darüber erzählen, was da noch passiert. Marcel, was sind denn so die Highlights, wo wir jetzt heute Abend losgehen? Womit wir jetzt losgehen?
5: Wir starten, du siehst ja, was hier los ist auch schon mal. Da bin ich total begeistert. Wir starten mit Simply Tina, einer Tina Turner Tribute Band, die wirklich ihr Handwerk verstehen. Ich habe den Soundcheck vorhin mit gekriegt. So nah am Original habe ich es selten gehört. Und so geht es jeden Abend mit einem Highlight nach dem anderen weiter. Morgens sind die Frontmen da, die 3 Herren aus England, die aus 3 Bands sich schon so rekrutiert haben. Die Hermes Hausband erwarten wir, die Konsorten, jeden Abend Musik. Und
4: was ist dein persönlicher Geheimfavorit?
5: Tatsächlich, ich habe das schon mal erwähnt, die Frontmen, weil die tatsächlich eine Mischung aus 10cc, aus den Hollies und aus The Sweet sind. Und jetzt habe ich erfahren, dass der eine Sänger auch noch bei The Smokey eingestiegen ist. Wir haben 4 Bands auf einmal da. Da freue ich mich ganz besonders morgen Abend drauf.
4: Es gibt viel Musik, viel Unterhaltung, das ist klar bei der Alm. Aber es gibt auch noch ganz interessante andere Sachen nebenbei. Was gibt es da, was ist auch für die Kinder zu machen? Was kommen die Kinder mit den Kindern hier machen?
5: Also speziell am Sonntag haben wir unseren großen Familientag. Da gibt es ein riesen Kinderprogramm mit allem, was dazugehört, von Hüpfburg bis Basteln. Aber auch die Stars von Kinderkanal, von Kika kommen hoch. Es wird den Tanzalarm geben. Die Tanzschule ist da, wir tanzen alle gemeinsam. Es gibt Kinderquiz mit dem Tiger-End-Club. Ich kann gar nicht alles aufzählen. Da lohnt es sich auf jeden Fall dabei zu sein. Wir hoffen auch, dass das diesmal was wird. Im letzten Jahr ist der Sonntag ins Wasser gefallen. Dieses Jahr muss das funktionieren.
4: Das wird funktionieren. Viel Spaß dir noch, Marcel. Dankeschön. Und was er noch nicht gesagt hat, es gibt auch ganz interessante Führungen hier. Das ist ja eine Bergehalde und da gibt es auch noch einiges, was Natur und so weiter betrifft an Führungen. Das kann man auch sehen. Ja, im Hintergrund, die gehören immer dazu, das sind die Jagd- und Alphornbläser St. Hubertus aus Reimsbach. Und der Chef von denen, das ist der Hartmut Dillschneider. Hartmut, ihr seid immer dabei. Was motiviert euch, gerade hier dabei zu sein?

0: Es hat uns schon gefreut, als wir das erste Mal eingeladen wurden. Und was passt besser auf einer Alm wie Alphörner? Und wir haben jetzt noch Zuwachs bekommen, noch zwei Frauen und ein Mann sind noch zu uns gekommen. Und wir machen richtig schöne Musik und das passt ja auch gut hier auf die Alm.
1: Wunderbar, dann noch viel Spaß. So, das war's für die Alm. Alles Weitere, ihr lieben Leute, das müsst ihr euch vor Ort angucken. Bis Sonntag hier, Sommeralm mit viel Stimmung.
2: Vielen Dank, Jürgen. Und noch einen schönen Abend auf der SR3 Sommeralm in Landsweiler Rehden. Ja, schöner Abend, um darauf zu spazieren. Und andere, die machen bei dem schönen Wetter einfach eine Radtour mit Freunden. Darum geht's jetzt bei Tom Klose.
3: Guten Abend. Bei der Tour de France standen heute gut 174 Kilometer auf den Radcomputern. Eine nochmal eher einfachere Etappe, bevor morgen dann schon das brutal schwere Finale der Tour eingeläutet wird. Nicht weniger als drei Alpenbergankünfte hintereinander warten mit dem großen Finale hoch nach Alpe d'Huez. Aber der Reihe nach, Ole Zeissler.
4: Tag 1 nach dem Ausscheiden von Florian Lipowitz. Die 17. Etappe bietet noch einmal eine Chance für die Sprinter, wenn sie nicht zu müde sind. Immerhin 2000 Höhenmeter auf dem Programm des Tages. Am Lac du Bûcher geht es los. Das Ziel wartet heute in Voiron. Gut 50 Kilometer noch auf dieser welligen Etappe und es bildet sich eine Ausreißergruppe. Sechs Fahrer, dabei das grüne Trikot mit Mats Pedersen und das des deutschen Meisters Felix Engelhardt. Aus dieser Gruppe kann Jasper Stuyven wegspringen und sich 15 Kilometer vor dem Ziel auf rund 45 Sekunden absetzen. Aber es reicht nicht ganz für Stuyven. Knapp 4 Kilometer noch. Eine große Gruppe dahinter mit den starken Sprintern holt den Belgier ein. Und das Team Alpecin de Koenig zieht den Sprint mit Mathieu van der Poel an. Und es gelingt endlich der Etappensieg für Jasper Philipsen. Und zwar deutlich. Der Gewinner des grünen Trikots von 2023 siegt im Zielsprint in Voiron.
3: Eine neue Generation talentierter Kicker. Das wünscht sich, glaube ich, ganz Fußball-Deutschland. Vor allem nach den letzten Wochen, nach dem extrem enttäuschenden Abschneiden der Nationalmannschaft bei der Weltmeisterschaft. Klar, die deutsche U19 wurde zuletzt Vize-Europameister, aber das löst ja noch längst keine Probleme. Deshalb rauchen in den Gremien des DFB und der Bundesliga die Köpfe. Die richtige Nachwuchsarbeit war auch vergangene Woche ein großes Thema beim sogenannten Next Generation Cup in Waldmoor.
5: 10 Teams, Altersklasse U19. Sie zeigen sich auf der Anlage des VfB Waldmoor. Mittendrin Organisator Sebastian Korst. Der Ex-Profi spielte für Kaiserslautern, Saarbrücken, Elversberg und Homburg. Jetzt richtet er unter anderem Turniere wie dieses aus.
6: Die Kontakte von früher haben geholfen, aber der Fußball entwickelt sich ja auch weiter. Und da muss ich sagen, das war ein Team-Effort gewesen, wo ich eigentlich eher im Hintergrund bin.
5: Trotzdem ist er für alle der Ansprechpartner. Talentförderung hat er sich beruflich auf die Fahnen geschrieben. In Waldmoor am Start unter anderem die SVE, der FCK, der FCS, Eintracht Trier und auch der FC Homburg.
7: Um uns hier im Südwesten zu messen mit den besten Mannschaften im Südwesten, haben wir schon gerade auch eben im Trainerteam besprochen. Und einfach zu gucken, okay, auf welchem Level sind wir, wie stehen wir hier im Südwesten, wie performen wir.
5: Sich mit dem Unterbau eines Bundesliga-Teams zu messen, sicher richtig spannend. Talente schlummern aber überall. Der Cup soll diesen eine Bühne geben. Und vielleicht sieht man einen dieser Jungs ja bald in einem Profikader.
6: Ja, das hoffen wir natürlich. Ne? Das ist auch der Grund, warum wir das machen. Wir haben ja damals angefangen, mit den Mädchen, mit der U17-Bundesliga-Turnier zu veranstalten. Und jetzt mit der U19, jetzt sage ich mal im dritten Jahr, wo wir natürlich auch hoffen, die Region hier ein bisschen zu fördern. Und alle Zuschauer oder auch wir persönlich hoffen natürlich, dass irgendeiner hier den Sprung in den Profibereich schafft.
5: Den ein oder anderen Namen wird sich der ein oder andere Späher sicher notiert haben. Zum Teil waren es hochklassige Spiele in Waldmoor. Und die Coaches werden ihre Erkenntnisse aus den Vergleichen gezogen haben. Für Ex-Profi Sebastian Korst steht fest, die Talente brauchen Förderung auf internationalem Niveau und sie brauchen eine Bühne wie hier.
6: Es muss auch das Ziel sein, von jedem NNZ die Spieler nach oben zu bringen. Und dann, wenn wir dazu ein bisschen beitragen können, hier so ein Vorbereitungsturnier, dann ist das natürlich super.
5: Für den FCK hat sich die kurze Anreise gelohnt. Die Pfälzer kämpfen sich bis ins Endspiel vor. Erfreulich aus saarländischer Sicht, der FC Homburg belegt

0: Platz 3 schlägt im kleinen Finale den FK Pirmasens. Platz 1 geht dann an die Roten Teufel nach dem Sieg über Waldhof Mannheim.
1: Und wir schauen noch eben zum Handball. Die Hageser Louis hat den 27-jährigen Franzosen Pierre Alimi verpflichtet. Er bringt 10 Jahre Erfahrung aus den Top-Ligen Frankreichs mit, spielte zuletzt beim Zweitligisten Valence. HGS-Cheftrainer Lützelberger sagte, Alimi habe sich bewusst für den saarländischen Drittligisten Saarlouis entschieden und wolle Verantwortung übernehmen. Soweit der Sport. Schon für heute, Joachim, noch mal zurück zu dir.
2: Vielen Dank, Tom. Ja, und wir werfen jetzt noch geschwind einen Blick aufs Wetter. Das heißt, Lisa Daun macht das für uns. Und dann sehen wir uns morgen Abend wieder, wenn Sie Lust haben. 20 nach 7. Schönen Abend. Tschüss.

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6: Die Deutschen fragen gerne KI-Chatbots um Rat, wenn es zum Beispiel ums Schreiben von Texten geht, um Lernhilfen, den nächsten Urlaub oder auch um Beziehungsratschläge. Kaufentscheidungen hingegen kommen interessanterweise erst ziemlich weit hinten in der Auflistung. Vielleicht vertrauen viele Menschen dann doch weiterhin lieber unabhängigen Tests oder auf die menschliche Beratung. Aber was wäre, wenn die KI das am Ende ganz gut erledigt? Hier kommt der Praxistest.
7: Angebote gibt's immer noch im Schaufenster. Viel mehr aber online. Nur die große Auswahl ist unübersichtlich. Bevor er die künstliche Intelligenz um Hilfe bittet, möchte unser Reporter Tom Müller klären, was braucht er eigentlich? Und fragt Stefan Berg, Berater in einem Fachgeschäft. Er wird unser Experiment begleiten.
8: Ich lebe mit meiner Frau die Woche über zu zweit. Am Wochenende kommen Kinder. Mir wäre es lieb, wenn die relativ energiesparend ist. Und die steht bei uns im Badezimmer. So, wonach sollte ich jetzt gucken?
9: Also die neuen Maschinen haben ja heute 7 oder 8 Kilo Fassungsvermögen. Da sollte man auch darauf achten, dass die ruhig ein bisschen größer ist. Dafür haben die Mengenautomatik. Eine Edelstahltrommel halte ich auch für wichtig. Dann ist es so, dass man sagt, klar, die sollen natürlich möglichst diese Energieklasse A haben, vielleicht auch noch mal ein bisschen sparsamer als diese Einstiegs-A-Klasse. Da sollte man drauf achten. Dann ist die Frage, ob man sagt, auch die Geräuschkulisse, da gibt es auch noch mal Unterschiede.
7: Und das sind noch nicht alle Kriterien. Ob die KI das alles zusammenbringt? Unser Reporter wird seine Ergebnisse am Ende mit Berater Berg besprechen. Tom ist mit seiner Idee auf jeden Fall nicht alleine. Gut jeder Dritte der Online-Käufer nutzte 2024 manchmal KI-Assistenten im Kaufprozess. Vor allem bei Reisen und Elektronikprodukten. Statt Google befragen die Kunden inzwischen zum Beispiel ChatGPT.
10: Jetzt gerade ganz frisch eine Matratze zum Beispiel.
11: Nee, ich glaube noch nicht gekauft, aber ich habe schon mal so mich mal erkundigt.
12: Also ich habe mal tatsächlich ChatGPT gefragt, welche wasserfeste Mascara denn am besten ist. Die hat mir gute angezeigt, die auch nicht allzu teuer waren, aber ich habe dann trotzdem doch schon eine ganz andere genommen.
7: Unser Reporter checkt die beiden meistgenutzten KI-Anwendungen in Deutschland 2024. Das ist mit großem Abstand ChatGPT. Es folgt Google Gemini. Dazu fragen wir Perplexity, ein auf aktuelle Informationen fokussiertes Tool. Es bietet die Möglichkeit, Quellen zu überprüfen. Als erstes fragt Tom ganz allgemein.
8: ChatGPT, ich möchte mir eine neue Waschmaschine kaufen. Worauf muss ich da eigentlich achten?
13: 1. Platz und Größe.
8: Das Fassungsvermögen spielt eine Rolle. Energieverbrauch, Wasserverbrauch.

0: Perplexity. Perplexity nennt man auch Energieeffizienz, Fassungsvermögen, Schleuderdrehzahl.
1: Hallo Gemini.
2: 1. Fassungsvermögen. Füllmenge.
3: Erste Erkenntnis: Die KI-Assistenten nennen alle ähnliche Kriterien, die der Experte Tom auch mitgegeben hat. Nächster Schritt. Unser Reporter fragt die drei nach konkreten Vorschlägen für Waschmaschinen, die seine Wunschkriterien erfüllen. Plus Budget.
0: Ich möchte ungefähr 400 Euro ausgeben.
3: So viel etwa, wie die Deutschen im Schnitt pro Maschine ausgeben. Die Suche beginnt.
0: Dauert ein bisschen.
3: Dann spuckt die KI zwei Vorschläge aus.
0: Aber jetzt noch kein konkretes Angebot. Ich guck mal, wie ich da jetzt rankomme.
3: Dazu schickt ChatGPT Tom auf Seiten wie Idealo oder günstiger.de. Über ChatGPT bestellen kann Tom nicht. Gemini hat für Tom drei andere Maschinen im Angebot. Auch dieser KI-Assistent schickt ihn zum Kauf auf Preisvergleichsseiten. Perplexity verweist Tom auf zusätzliche Testberichte. Doch das erste empfohlene Modell von Bosch hat einen Haken.
0: Die Bosch-Maschine übersteigt allerdings mein angegebenes Budget. Sie soll nämlich 600 kosten, während die anderen beiden Maschinen knapp über 300 kosten.
3: Immerhin, die anderen Vorschläge liegen im Budget. Aber auch hier kein direkter Kauf möglich. Tom hat drei KI-Tools ausprobiert, aber 8 verschiedene Vorschläge bekommen. Wie kann das sein? Mit dieser Frage geht Tom zu Robert Fahle. Er entwickelt KI-Anwendungen und berät Firmen bei der Einführung von Produkten.
4: Alle drei haben die gleichen Kriterien bekommen. Warum spucken die ganz unterschiedliche Antworten aus?
5: Die verschiedenen KI-Modelle greifen auf ganz unterschiedliche Quellen zurück. Also ein ChatGPT ist sehr stark darauf ausgerichtet, mit mir iterativ in den Dialog zu gehen. Google Gemini kann natürlich sehr, sehr stark auch noch auf die Google-Ergebnisse zurückgreifen. Und dann haben wir Perplexity, die greifen halt auf sehr, sehr breite Quellen zurück. Auch teilweise auf Marktstudien und Preisvergleiche.
3: Aber wie kann Tom das besser machen? Deutlichere Anweisungen, sogenannte Prompts für die KI schreiben.
5: Ich gebe eine ganz klare Anweisung und sage, du bist mein Einkaufsberater. Ein gutes Prompten im Bereich einer Einkaufsberatung beispielsweise stellt eine Aufgabe und nicht fragt einfach nach einer speziellen Information. Alleine die Frage, was rätst du mir als mein Einkaufsberater, hängt dann bei der KI schon mal einen anderen Prozess nach, als wenn ich nur sage, nenn mir mal die beste Waschmaschine für 400 Euro.
3: Und schrittweise vorgehen. Nachfragen der KI beantworten.
5: Und wenn ich diese Fragen jetzt beantworte, merkt man hier, kommt schon mal eine erste Einschätzung. Wir sind jetzt hier bei ChatGPT. Das sieht aber bei den anderen Modellen sehr, sehr ähnlich aus.
3: Wenn man wissen will, warum welche Maschine die beste ist, weitere konkrete Fragen stellen.
5: Dann sage ich, such mal Testergebnisse, such mal Beschwerden etc. Dann komme ich langsam ran. Und ganz am Ende, und wirklich auch am Ende, habe ich mich vielleicht für 2 oder 3 entschieden.
3: Vor allem, wenn man das mit verschiedenen KIs gemacht hat, gilt ein wichtiger Schlusstipp.
5: Ein guter Tipp ist dann, die Ergebnisse der einzelnen KIs, kostet ja nichts, nochmal in eine KI zu geben und zu sagen, jetzt fasst mal alle Ergebnisse zusammen und damit kann man dann weiterarbeiten.
3: Das wird unser Reporter gleich tun. Ob dann das Ergebnis eindeutiger ist? Unser Experiment stellt sich OpenAI-Gründer Sam Altman in Zukunft als Alltag für uns alle vor. KI als Einkaufsberater, das ist erst der Anfang. Ganz aktuell hat ChatGPT in den USA die Möglichkeit vorgestellt, bald direkt in der App einzukaufen. Kooperiert unter anderem mit der US-Supermarktkette Walmart. Aber sind die Ergebnisse unserer Fragen dann noch neutral? Professor Wolf Ketter forscht an der Uni Köln zum Thema KI.
4: Geht da jetzt ein Stück weit Unabhängigkeit verloren?
6: Das sage ich auch meinen Studenten jeden Tag. Dürfen wir nicht verlernen oder müssen wir unser kritisches Denken beibehalten. Man muss dann schon kritisch hinterfragen. Also das ist wirklich diese Sache, glaube ich, also wer das nicht macht, der ist heute verloren, der ist auch in 10 Jahren oder in 20 Jahren erst recht verloren.
3: Tom hat mittlerweile einen Favoriten gefunden.
0: So, ich habe jetzt alle drei KI-Assistenten nochmal gefragt. Von allen Modellen, die vorgeschlagen wurden, welche seht ihr denn vorne? Es kamen keine ganz einheitlichen Antworten, aber immerhin gibt es einen Preisfavoriten, nämlich die Maschine von Haya. Und eine, wenn man etwas mehr ausgeben will.
3: Die Maschine von Haya liegt mit knapp 398 Euro inklusive Lieferung in Toms Budget. Die von Bosch mit 498 Euro inklusive Lieferung knapp 100 Euro drüber. Was sagt Stefan Berg dazu? Menschlicher Waschmaschinenexperte mit jahrelanger Erfahrung. Er schaut sich als erstes die günstige Maschine an.
7: Von den Verbrauchern.

0: Wichtig sind die richtigen Anweisungen. Die Entscheidung liegt dann aber zum Glück noch immer bei uns.
1: Mit dem Zugang zum Internet, zu Apps und Social-Media-Plattformen immer und überall, da wächst natürlich auch die Sorge vor Missbrauch und Kontrollverlust. Viele Eltern greifen dann zum Schutz ihrer Kinder auf sogenannte Kinderschutz-Apps zurück. Programme, die das Handyverhalten des eigenen Nachwuchs regeln und auf Wunsch auch einschränken sollen. Doch kann man diesen Anwendungen wirklich uneingeschränkt vertrauen? Sven Berzelis hat sich die Kinderschutz-Apps einmal näher angeschaut.
2: Ein eigenes Smartphone, ein Stückchen digitale Freiheit in den Händen des 12-jährigen Paul. Wie viele in seinem Alter nicht nur, um mit Freunden zu schreiben, sondern auch, um mal was zu zocken, etwa mit Gaming-Apps. Pauls Vater Martin will aber, dass sich sein Sohn nicht einfach so jede App aufs Handy holen kann und schaltet den Download erst nach Absprache frei. Diese Steuerung erfolgt durch sogenannte Kinderschutz-Apps, eingebaut im Handy-Betriebssystem.
3: Primär, um zu kontrollieren, welche Apps heruntergeladen werden. Sie müssen mir erklären, warum Sie eine App haben wollen. In dem Moment müssen Sie sich damit auseinandersetzen. Wenn ich die App nicht kenne, dann schaue ich mir natürlich an, was kann die App, was ist das? Also in dem Moment hast du ja praktisch eine Interaktion.
2: Die App-Stores von Android und Apple sind voll von Anbietern für Kinderschutz-Apps. Die werben mit viel größerer Überwachung. Wenn Paul zum Beispiel zur Schule läuft, könnte ihn so eine Kinderschutz-App bei jedem Schritt live beobachten, auch ohne dass er davon weiß. Eine europäische Studie von IT-Fachleuten hat sich die Kinderschutz-Apps angeschaut, die es auch auf dem deutschen Markt gibt, und dabei festgestellt, die Programme in den App-Stores sind vergleichsweise harmlos. Dagegen problematisch die Apps, die es nur auf den Anbieter-Webseiten zum Download gibt und die nicht in den gewöhnlichen App-Stores gelistet sind. Experten bezeichnen sie als Sideloaded-Apps.
4: Die Sideloaded-Apps, die müssen sich nicht an die ganzen Regelungen, die offiziellen Playstores und offiziellen Plattformen vorschreiben. Die müssen sich an die nicht halten. Das heißt, die sind dann oft sehr viel lascher, was irgendwie ihre Funktionen betrifft und was eben die Datenschutzpraktiken betrifft.
2: Wie hier werben Anbieter ganz offen mit der kompletten Überwachung des Kindes oder der Mitarbeiter. Die Daten landen zum Teil auch unverschlüsselt auf ausländischen Servern und werden von unbekannten Dritten wieder weiterverarbeitet, stellt die Studie fest.
4: Sie können Textnachrichten mitlesen. Sie sehen nicht nur, wann hat wer jemand auf dem Smartphone angerufen, sondern sie können Anrufe teilweise sogar abhören. Sie können die Fotos auf dem Gerät einsehen und sogar unbemerkt auf Mikrofon und Kamera des Smartphones zugreifen. Wir haben auch gesehen, manche der Apps gehen so weit, dass man auf Knopfdruck eine Bildschirmübertragung starten kann, sodass man dann jederzeit sehen kann, was gerade auf dem Bildschirm von dem Smartphone passiert.
2: Alles für die Sicherheit? Wir besuchen die Landesmedienanstalt Saarland. Dort beobachtet man, manche Eltern haben Angst vor dem Unbekannten im Internet und verstehen nicht immer, was auf dem Smartphone des Kindes passiert. Kinderschutz-Apps versprechen dabei einen Schutz.
5: Das heißt, es wird eine trügerische Sicherheit vermittelt, die im schlimmsten Fall dazu führt, dass die Kompetenz gar nicht aufgebaut wird. Die auch dazu führt, dass Kinder ängstlich werden, dass sie sich gar nichts mehr selber zutrauen, sondern dass sie nur noch über diese Überwachung sich trauen, irgendwo hinzugehen. Und das wäre eigentlich auch fatal.
2: Überwachung wie das Mitlesen von Chatnachrichten. Kinderschutz ist ein gutes Geschäftsmodell, so die IT-Studie. Die Sorge der Eltern diene dabei nur als Tarnung.
4: Diese Kindersicherungs-Apps teilen sich ja viele Funktionen auch mit sogenannter Stalkerware oder auch Spyware genannt, eben diese Überwachungsfunktionen, damit man sieht, was auf einem Gerät passiert, was für Nachrichten werden gesendet, was für Anrufe werden getätigt und damit man da vielleicht keine rechtlichen Probleme bekommt, ist es naheliegend, dass man einfach sein Marketing etwas ändert und sagt, man spricht hier eigentlich nur besorgte Eltern an, die wissen wollen, was ihr Kind so treibt.
2: Nicht selten würden auch die Handys der Eltern von Kinderschutz-Apps abgehört, so die Studie. Um das zu verhindern, rät die Landesmedienanstalt, sich grundsätzlich mit jeder App zu beschäftigen, zusammen mit dem Kind.
5: Ganz viele Apps wollen auch auf meine Kontakte zugreifen. Da würde ich zum Beispiel weder bei einer Navigations-App noch bei einer Spiele-App sagen, dass die Kontakte meines Kindes braucht. Von daher muss man wirklich im Einzelfall prüfen, auch wie sind die Datenschutzeinstellungen der jeweiligen App, was greift die ab, kann ich Privatsphäre-Einstellungen vornehmen.
2: Kinderschutz-Apps sieht Stefan Beer vom Kinderschutzbund Saarland skeptisch. Denn auch Kinder haben ein Recht auf Privatsphäre. Eine Kontrolle sollte daher aus seiner Sicht nur in Absprache erfolgen.
6: Wenn ich solche technischen Unterstützungen verwende, muss das immer offen geschehen. Also auf keinen Fall hinter dem Rücken des Kindes.

0: das verwenden, weil in der Erziehung ist das A und O das Vertrauen. Und wenn das Kind merkt, da passiert etwas hinter meinem Rücken, dann ist das Vertrauensverhältnis gestört und das ist Gift für für jeden Erziehungsprozess.
1: Kontrolle ist gut, aber Vertrauen ist besser. Durch Regeln, die gemeinsam festgelegt werden. Eine dieser Regeln für Paul: Er darf auf seinem Smartphone tagsüber spielen, aber nur für ein paar Stunden. Und nachts bleibt das Handy ganz aus. Hält sich der 12-Jährige nicht daran oder spielt er zu lange, wird das Gerät auch mal gesperrt. Das ist der Deal. Für den Jugendlichen aber kein Problem.
2: Ich bin dann am Schlafen und das ist ja dann eigentlich keine Einschränkung mehr. Morgens um 7 vielleicht noch, wenn ich auf den Vertretungsplan gucken will. Aber sonst nicht.
1: Für die Schule wird dann auch mal eine Ausnahme gemacht. Hauptsache die Noten stimmen. Alles andere ist Privatsphäre und für Vater Martin ein Tabu.
3: Kommunikation, Inhalte, das ist Privatsphäre. Das ist, ob die sich jetzt auf der Straße unterhalten oder übers Handy. Wenn ich es mitbekommen soll, bekomme ich es mit. Dann machen sie es sowieso offen. Ansonsten ist das ihr Ding. Im Endeffekt spiegelt sich das alles über die Kommunikation und die Noten in der Schule auch wieder nachher. Oder was sie sonst an Freizeitaktivitäten haben. Aber die Steuerung übers Handy ist nebensächlich, ganz ehrlich.
1: Absprache und Vertrauen statt Kontrolle durch Apps. Nur so gelingt es, dass das eigene Kind sicher und selbstständig durchs digitale Leben geht.
4: Ob das Arztgespräch am Telefon, die Videosprechstunde oder Medizin-Apps, die Patienten unterstützen sollen. Die Behandlung auf Distanz, also ohne dass man die Praxis betreten muss, ist bislang noch die Ausnahme in unserem Gesundheitssystem. Damit das weiter leistungsfähig bleibt, wird die Telemedizin aber künftig noch mehr gebraucht. Auch zum Beispiel, um Einsatzkräfte zielgenau dorthin leiten zu können, wo sie wirklich gebraucht werden. Ein Beispiel aus Bayern zeigt, dass davon Ärzteschaft wie Patienten profitieren können.
5: Ruhpolding, eine kleine, idyllische Gemeinde in Bayern. Hier in der Seniorenresidenz Senvital werden alle Bewohner von ihrem Hausarzt betreut. Aber in Notfällen gibt es häufig Engpässe bei der ärztlichen Versorgung. Da bleibt der Leitung oft nur der Ruf nach dem Rettungsdienst und die Fahrt zur Notaufnahme.
6: Die Gäste warten dort 2, 3, 4, 5 Stunden und länger, werden dann 10 Minuten behandelt, kriegen dort ihr Medikament, werden dann wieder mit dem Rettungsdienst zu uns zurückgeschickt in die Einrichtung, sind altersbedingt natürlich danach fix und fertig.
7: Man wird mit Blaulicht hingefahren und dann sitzt man und sitzt und es wird nichts gemacht. Und da meint man dann, ja, die haben mich vergessen.
5: Das Pflegeheim hatte sich deshalb dazu entschlossen, an einer Studie teilzunehmen. Ärztliche Behandlung auf Distanz via Telemedizin. Für die Bewohner sollen damit unnütze Strapazen vermieden werden. Dabei hilft dieser Rucksack, der vom Pflegepersonal genutzt wird.
8: Also in dem Koffer ist tatsächlich Blutdruckmessgerät, Sauerstoffsättigung, Blutzuckermessgerät. Und was das Besondere an dem Koffer ist, ist, dass wir jetzt auch EKG schreiben können. Das wird man dann jetzt mal tun.
5: Herr Wichmann fühlt sich unwohl, hat Brustschmerzen. Ob es ernsthafte Probleme mit seinem Herzen gibt? Pflegerin Tanja Raffel checkt seine Daten.
8: Ich wäre jetzt doch unsicher, jetzt mal einen Blutdruckwert dazu nehmen.
5: Sein Blutdruck ist hoch. In Kombination mit den Schmerzen und einer Vorerkrankung sollte sich das ein Arzt anschauen. Und bei ihm laufen die Daten ein. Sebastian Bär ist Allgemeinmediziner mit eigener Praxis. Zudem arbeitet er als Notarzt und in der Bergrettung. Rund um die Uhr ist er im Einsatz. Die im Pflegeheim erhobenen Befunde schaut er sich von überall aus an, auch mal von zu Hause oder von unterwegs. Für Herrn Wichmann gibt es erstmal Entwarnung.
9: Hallo Tanja, also ich habe mir die Daten jetzt angeschaut. Von den Vitalwerten ist es soweit in Ordnung. Beim Herrn Wichmann ist es so, dass das ein bekannter Blutdruckpatient ist, der auch eine Herzerkrankung hat. Wir brauchen jetzt hier einfach den Ausschluss eines Herzinfarkts und das haben wir gemacht über diese Technik. Und so kann der Patient zu Hause bleiben und ihm wird trotzdem geholfen, ohne dass ich vor Ort bin.
5: Neben Praxisbetrieb und Bereitschaftsdiensten wäre das meist auch nicht anders möglich. Denn es gibt zu wenige Ärzte für zu viele Patienten.
9: Bei uns ist der Bereitschaftsbereich, den ich abdecken muss, 120 Kilometer im Durchmesser. Und im Zweifel ist man halt 80% auf der Straße.

0: Phase und 20% behandelt man den Patienten, was jetzt auf die Zeit gerechnet schon die falsche Verteilung ist. Und auch in der Praxis ist es so, wenn jetzt das Altenheim bei mir anrufen würde, sie haben einen Notfall drüber und ich hätte Telemedizin nicht zur Verfügung, dann müsste ich halt die Praxissprechstunde im Zweifel unterbrechen, was einfach für den Ablauf wahnsinnig stressig und auch eigentlich bei der Patientenzahl, die wir haben, nicht durchführbar ist.
1: Ein einfacher Blutdrucksenker konnte dem Bewohner schon helfen. Pflegeheime dürfen Medikamente nicht für Notfälle vorrätig lagern. Nur Ärzten und Apothekern ist das erlaubt. Im Koffer ist hier das Wichtigste drin, etwa Antibiotika, Schmerzmittel und Blutdrucksenker. Damit die Telemedizin hier überhaupt angewendet werden darf, wurden bürokratische Hürden aus dem Weg geräumt.
0: Der Rucksack oder halt eins von diesen Sprechzimmern oder Aufenthaltsräumen vom Personal ist dann jetzt offiziell ein Praxisraum von mir.
1: TOM-Klinikum in München. Hier sitzen nicht nur die Initiatoren dieses Telemedizin-Projektes, sondern auch ein Backup, falls der Telearzt auf dem Land mal ausfällt. Die Daten werden wöchentlich ausgewertet. Die Telemedizin wird gezielt eingesetzt.
2: Wenn jemand zum Beispiel bewusstlos ist, einen Schlaganfall hatte, ja, schwerste Beschwerden in der Brust hat, diese Patienten werden natürlich nicht in das System eingeschlossen. Aber alle kleineren Sachen, wie zum Beispiel eine Wunde, leichte Bauchschmerzen, zu schneller Puls, zu langsamer Puls, Bluthochdruck, zu niedriger Blutdruck, eine Blasenentzündung oder eine ganz leichte Allgemeinzustandsverschlechterung, das sind die Erkrankungsfälle, die wir uns angucken.
1: Das primäre Ziel ist die sichere und schonende Versorgung der Patienten. Aber so können auch Kosten gespart werden, weil unnötige Fahrten und Klinikaufenthalte vermieden werden.
3: Wenn Sie sich überlegen, dass Patienten aus dem Pflegeheim ca. zweimal pro Jahr ins Krankenhaus verbracht werden für eben genau so eine Behandlung, die wir jetzt telemedizinisch machen. Und damit können wir Kosten sparen. In dem Bereich von einem oberen dreistelligen bis kleinen vierstelligen Eurobetrag pro Patient und Transport ins Krankenhaus. Das ist schon erheblich, was eingespart werden kann.
1: Professor David Matusiewicz ist Gesundheitsökonom, beschäftigt sich seit Jahren mit der Digitalisierung im Gesundheitswesen, auch mit Telemedizin. Andere Länder wie die USA, Schweden oder Estland machten es vor. Deutschland hinke hinterher.
4: An der aktuellen Gesundheitsreform habe ich eine Kritik. Und zwar wird viel sozusagen in die Einnahmenseite geschaut. Wir müssen mehr Geld einnehmen, Kinderlose müssen mehr Beitrag in der Pflegeversicherung zahlen. Wir müssen mehr sozusagen als Steuerbeitragszahler zahlen. Leider wird auf die Ausgabenseite sehr wenig geschaut. Dabei zeigen Studien, dass rund 10 bis 12 Milliarden Euro in Deutschland gespart werden könnten, wenn wir flächendeckend Telemedizin einsetzen würden.
1: In Aachen, angegliedert an die Feuerwehr, arbeitet Telemedizinerin Laura Tater. Wichtiger Bestandteil ihrer Arbeit, die Sanitäter in den Rettungswagen unterstützen. Bei der Leitstelle wird schon zuvor gefiltert, welche Notfälle sich dafür eignen, auch ohne Arzt vor Ort behandelt zu werden. Gerade ist eine Sanitäterin bei einem 90-Jährigen eingetroffen.
5: Hallo, hier ist die Laura, Telenotärztin in Aachen. Was hat der Patient denn?
6: Übelkeit und Erbrechen seit heute. Also er sagt, er hat leichten Druck auf der Brust, der wäre aber auch ein bisschen atemabhängig.
5: Ja. Also es ist jetzt nicht so klassisch, aber es ist schon was zu sehen.
1: Die Ärztin verordnet Medikamente, die die Sanitäterin dem älteren Herrn verabreicht. Ein Mediziner vor Ort hätte nicht mehr machen können. Keine akute Lebensgefahr und dennoch...
5: Ich würde es Ihnen dann auf jeden Fall in der Kardiologie vorstellen, im Krankenhaus.
6: Ja.
1: Aachen ist in Deutschland Vorreiter für die Telemedizin. Seit über 10 Jahren gibt es etliche solcher Projekte. Mit 60 speziell ausgestatteten Rettungsfahrzeugen ist die Ärztin verbunden, und zwar bundeslandübergreifend. Die Telemedizin kann über große Distanzen genutzt werden und auch andere Leben retten.
5: Letztlich ist es natürlich wichtig, dass wir auch den Notarzt sparsam einsetzen, damit er eben verfügbar ist bei den Einsätzen, wo er wirklich gebraucht wird, wo manuelle Fähigkeiten vor Ort erforderlich sind, wo der Notarzt vor Ort aktiv werden muss, zum Beispiel um einen Patienten zu intubieren, zu beatmen, wiederzubeleben.
1: Warum wird die Telemedizin in Deutschland nicht flächendeckend etabliert? Das wollten wir vom Bundesgesundheitsministerium wissen. Trotz Nachfrage erhalten wir darauf aber keine Antwort. Viele Gesundheitsökonomen sehen es so.

0: Das Gesundheitswesen wird auch gerne als Haifischbecken bezeichnet. Kassenärztliche Vereinigungen, Verbände, Lobbyisten, Krankenkassen blockieren mehr teilweise, als sie gestalten. Und ich glaube, in Zukunft wird Gesundheit auch woanders stattfinden, Richtung Drogerien, Supermärkte, Apotheken, wo auch telemedizinisch oder telepharmazeutisch Ärzte oder andere Apotheker zugeschaltet werden. Und deshalb wird Gesundheit einfach viel breiter so oder so sein. Also Telemedizin in Deutschland lässt sich nicht mehr aufhalten.
1: Kleine Beispiele zeigen, Telemedizin ist heute schon machbar. Sie kann Menschen helfen, das Gesundheitssystem entlasten und Kosten sparen. Nach Ansicht vieler Experten eigentlich eine Win-Win-Win-Situation.
2: Haben Sie eigentlich auch regelmäßig diese Hochglanzbroschüren zum Glasfaserausbau in Ihrem Briefkasten? Ich meine, schnelles Internet, das hätten wir, glaube ich, alle endlich gerne. Aber wenn ein Produkt zu aggressiv beworben wird, obwohl ja bekannt ist, dass der Ausbau schleppend vorankommt und der Teufel ja oft im Detail steckt, oft ja auch auf der letzten Meile vom Verteilerkasten bis in den heimischen Router, ja, dann ist schon ein bisschen Skepsis angebracht. Immerhin, wenn trotz Vertragsabschluss keine Highspeed-Daten fließen, dann haben Verbraucher jetzt das Recht zu kündigen. Das besagt auch ein aktuelles BGH-Urteil.
3: Das Internet. Es hat sich ganz schön verändert über die Jahre. Und mit ihm sind auch unsere Anforderungen weiter gestiegen. Wer streamen, arbeiten oder sogar staubsaugen will, der braucht oft eine schnelle Leitung. Doch die digitalen Möglichkeiten scheitern wie so oft an einer schlechten Internetverbindung, so auch bei Detlef Zegel in Schiffweiler. Die Netzqualität bei ihm zu Hause ist bescheiden.
4: Auf gut Deutsch gesagt, schlecht. Internet ist okay, aber sobald ich anfange, Fernsehen zu streamen, es dauert ewig, bis ich mal in die Mediathek zum Beispiel komme und dann ruckeln die Filme doch sehr stark oder bleiben total stehen. Es macht nicht wirklich Spaß, im Fernsehen Mediathek zu schauen.
3: Besseres Internet muss her. Also schließt Detlef Zegel einen Glasfaservertrag ab, wie viele in der Gemeinde Schiffweiler in den Corona-Jahren 2021 und 2022. Darunter auch der heutige Bürgermeister Cedric Jochum.
5: Es wurde somit suggeriert, in den kommenden Tagen und Wochen rollen die Bagger, die Straße wird aufgerissen, der Bürgersteig wird aufgerissen und man hat in einigen Wochen den Glasfaseranschluss zu Hause. Es wurde mit einem Zeithorizont von etwa einem Jahr geworben.
3: Doch die Bauarbeiten blieben aus. Jahrelang passiert gar nichts. Trotz Bemühungen der Gemeinde gelingt es nicht, den Ausbau schneller voranzubringen. Das schadet Bewohnern und Unternehmen, beobachtet der Bürgermeister. Und auch wenn die Gemeinde den Ausbau nicht zu verantworten hat, landet der Unmut auch im Rathaus.
5: Der Unmut der Bürgerschaft war sehr hoch gewesen, weil die Erwartungshaltung eben eine andere war. Das sind natürlich nicht nur Bürgerinnen und Bürger, sondern auch wir zum Beispiel in Schiffweiler Unternehmerinnen und Unternehmer, die dringend auf den Glasfaseranschluss im 21. Jahrhundert eben warten.
3: Den Unmut erfährt auch Detlef Zegel. Er ist Mitglied des Haus- und Grundbesitzervereins Schiffweiler und als ehemaliges Stadtratsmitglied auch Ansprechpartner für die Beschwerden seiner Nachbarn. Nach jahrelangem Warten kündigen einige Betroffene wieder ihre Verträge, darunter auch seine eigene Schwester.
4: Sie wurde immer wieder vertröstet, bis sie irgendwann sagte, nein, es geht so nicht mehr. Ich kündige meinen Vertrag. Es waren einige Telefongespräche nötig, bis die Kündigung dann durch war.
3: So kulant wie hier waren aber nicht alle Glasfaseranbieter. Denn manche Unternehmen erkennen die Kündigung gar nicht erst an. Begründung: Die Verträge seien erst dann gültig, wenn das Haus an das Glasfasernetz angeschlossen sei und das schnelle Internet durch die neuen Leitungen laufe. Erst dann, meist nach 2 Jahren Vertragslaufzeit, könne man überhaupt kündigen. Zum Teil 7 bis 10 Jahre nach ursprünglicher Vertragsunterzeichnung. Verbraucherschützer haben dagegen vor dem Bundesgerichtshof geklagt und bekamen Ende Januar Recht. Für die Verbraucher im Saarland bringt das vor allem Klarheit.
6: Nämlich, dass die Vertragslaufzeit dann schon beginnt mit Vertragsschluss. Also in dem Moment, wenn ich den Vertrag schließe, also das Unternehmen mein Angebot dann annimmt, also die Auftragsbestätigung mir gibt, ab dann laufen die 24 Monate und nicht erst dann, wenn irgendwann 4, 5 Jahre später dann tatsächlich Glasfaser bei mir direkt ankommt.
3: Seit Ende 2025 wird zumindest auch in Schiffweiler Glasfaser ausgebaut. Bis zum Sommer 2026 sollen dann die ersten Häuser auch ans Netz angeschlossen werden, teilt uns die Deutsche Glasfaser mit. Vor der Haustür von Detlef Zegel liegt aber noch kein Glasfaser. An seinem Vertrag will er dennoch festhalten. Denn eine wirkliche Alternative hat er nicht. Ob er glaubt, dass das mit dem Glasfaser noch was wird, er nimmt es mit Humor.
4: Ich hoffe es doch vorher. Ich hoffe doch. Das Problem ist ja einfach, wenn ich den Vertrag jetzt kündige, wo kriege ich dann mein Internet, mein schnelles Internet her? Die werden ihr Netz so schnell nicht an anderen Anbieter vermieten oder so. Da stehe ich genauso blöd da wie vorher.
3: Auch weil die Verträge in der Regel die Anschlussgebühren enthalten. Nachträglich die Straße aufreißen und das Kabel verlegen, kostet oft einen vierstelligen Betrag. Wer sich das Geld sparen will, kommt meist nicht um lange Wartezeiten herum. Zumindest gibt das BGH-Urteil den Betroffenen dabei Rechtssicherheit.
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0: Mecklenburg-Vorpommern zwischen Uckermark und Stettiner Haff. Hier gibt es einen Bahnhof, irgendwo im Nirgendwo. Einen Bahnhof, der die großen Geschichten des Lebens erzählt. Mit Bildern von Abschied, Krieg, Wiederaufbau, vom Unterwegssein und Ankommen.
1: Pasewerk und Bahnhof, das ist fast eins gewesen. Der Bahnhof war die Lebensader und Arbeitgeber. Und das ist fast vorbei. Und insofern ist es eine Erinnerung.

0: 35 Zugpaare täglich halten im Pasewalk. Der Bahnhof im Nordosten ist Eisenbahndrehkreuz und Haltepunkt und scheint für eine 10.000 Seelengemeinde überdimensioniert. Nimmt man sich jedoch Zeit und blickt hinter die Fassade, so offenbart sich eine spannende Biografie aus über 155 Jahren. Pasewalk ist 2 Bahnstunden von Berlin entfernt. Der Bahnhof ist Knotenpunkt und verbindet vor allem die Ostsee und den polnischen Norden mit der Hauptstadt. Seit 58 Jahren ist Wolfgang Brose in Pasewalk zu Hause. Die Wurzeln der Heimatstadt zu ergründen und ihre Lebenslinien nachzuzeichnen, das hat sich der ehemalige Bibliothekar zur Aufgabe gemacht. Der Bahnhof ist für ihn ein wichtiges Zeugnis.
1: 1863 ist ja der Bahnhof entstanden. Und er war von Anfang an ein Motor der wirtschaftlichen Entwicklung hier. Und ohne Bahnhof, ohne dieses Drehkreuz, was Pasewalk ja darstellte im Verkehr, wäre Pasewalk eine kleine Stadt geblieben, ohne große Wirtschaft.
0: Wie in allen Städten, in denen die Industrialisierung einen Eisenbahnanschluss mit sich brachte, spürte auch Pasewalk in kürzester Zeit den Aufschwung.
1: Es war das Bürgertum, die Betriebe entwickeln wollten, die wirtschaftliche Entwicklung haben wollten und die Bahntechnik als Möglichkeit sahen, Rohstoffe.

0: Stoffe besser anliefern zu können und Produkte dann liefern zu können. Das war das Ausschlaggebende, erst einmal.
1: Eine Instanz hatte stets Mitspracherecht und war entscheidend für die Größe des Bahnhofs, das preußische Militär. Die preußische Armee schreibt eine fast 300-jährige Geschichte in der pommerschen Garnisonsstadt. Ende des 19. Jahrhunderts gehörten die Kürassiere zum Alltagsbild der Pasewalker Dampfbahnstation.
0: Das Militär war immer dabei. Denn 1963 entstand der Bahnhof, 1966 ist das Regiment das erste Mal mit der Bahn in den Krieg gezogen. Und das Militär hatte erkannt, dass diese Technik für eine rasche Verlagerung von Truppenteilen in Frontbereichen eben günstig ist. Und das ging sehr schnell.
1: Offiziere und Soldaten, aber auch die stolzen Rösser, sorgten für bewundernde Blicke bei den Pasewalkern. Ein Kürassier war eben nur so gut wie sein vierbeiniger Gefährte.
0: Die Kürassierpferde mussten besonders stark sein. Es waren bestimmte Rassen. Und da hat man schon Wert drauf gelegt. Deswegen ist auch immer Heu und sowas mitgebracht worden. Also man hat einen Waggon mit Heu mitgefahren. Und die Soldaten waren mit den Pferden in den Waggons, damit es den Pferden gut geht.
1: Während das Bahnreisen für die Stadtbewohner kaum erschwinglich war, nutzten Großindustrielle und der Berliner Adel das neue Verkehrsmittel regelmäßig. Auguste Victoria, deutsche Kaiserin und Gemahlin von Wilhelm II., wurde stets mit allen Ehren im Bahnhof Pasewalk empfangen, meist im einstigen Kaisersaal. Übrig geblieben ist nichts vom pompösen wilhelminischen Stil. Der letzte Zweck des Raumes, ein Lebensmittelmarkt, der pleite ging. Mit Militär und Industrie brachte die Eisenbahn neuen Wohlstand in die Stadt. Der Anschluss an die sprichwörtlich große, weite Welt war geschaffen. Pasewalk gehört heute zu einer Region mit einer Arbeitslosenquote um die 15%. Der Altersdurchschnitt liegt bei etwa 52 Jahren. Die Jugend sucht ihr Glück woanders. Die, die bleiben, versuchen ihre Heimat zu gestalten. Dazu gehört, die Erinnerungen an Vergangenes zu bewahren. Regelmäßig sucht Wolfgang Brose nach Quellen und Relikten im Stadtmuseum. Für seine heimatgeschichtlichen Veröffentlichungen ein wichtiger Fundus. Das Silberbesteck hält der Buchautor nicht das erste Mal in den Händen. Die Gravur verweist auf die Herkunft des edlen Gedecks, das den kaiserlichen Tisch im Bahnhofsrestaurant zierte. Ein Zeugnis der repräsentativen Aufgabe eines Stationsgebäudes im 19. Jahrhundert und somit auch des Bahnhofrestaurants.
0: Ein Bahnhofsrestaurant hatte Besucher, die einen längeren Aufenthalt hatten, die sich im Saal hinsetzen konnten. Aber die Hauptaufgabe war eigentlich für die Kurzzeitigen, die umsteigen wollten, die nur 10 Minuten Zeit hatten, sich eine Zigarre kauften, eine Bockwurst oder ein Schinkenbrötchen eben. Da waren ständig Leute mit Behälter, die immer umhergingen zu den Zügen und anboten. Und dann waren Stände draußen, wo man sich schnell bedienen konnte, weil man nicht viel Zeit hatte.
1: Für eine Tasse Kaffee bei der Bahnhofswirtin blieb meist Zeit. Die Gastfreundlichkeit lockte selbst die Einheimischen regelmäßig ins Lokal an der Eisenbahn. Pasewalk. Drehkreuz und Umsteigehalt. Das Silberbesteck ist der Zweckmäßigkeit und dem Kampf gegen die Langeweile gewichen. War der Bahnhof einst rund um die Uhr das Tor zur Welt, ist er heute abendliche Provinz und Zufluchtsort für verlassene Seelen.

0: Pasewalk aus, führt die Angermünder Stralsunder Eisenbahn in Richtung Insel Rügen. Die Strecke gehört zu den ältesten und wichtigsten Eisenbahnlinien in Mecklenburg-Vorpommern. Mit Ausbruch des Ersten Weltkrieges kam ihr kampfentscheidende Bedeutung zu. Neben Munitions- und Truppentransporten prägten ab 1914 vor allem Lazarettzüge das Bild des Pasewalker Bahnhofs. 1918 befand sich ein Gefreiter im Zug, der nach einem Gasangriff kurzzeitig erblindet war. Sein Name? Adolf Hitler. In Pasewalk wurde er von einem Arzt behandelt, der seiner Verletzung eine psychische Ursache zuwies. Einige Theorien sprechen von Hypnose. Und erst diese soll dem späteren Diktator das Gefühl des Auserwähltseins suggeriert haben.
1: Nächste Station, Stralsund Hauptbahnhof. Diese Zugfahrt endet dort. Wir bitten alle Fahrgäste auszusteigen.
0: In Stralsund arbeitet Jan Armbruster. Er ist Oberarzt für Psychologie und Psychotherapie und hat sich intensiv mit dem medizinhistorischen Aspekt dieser Theorie beschäftigt. Sein Ansinnen dient der Aufklärung. Deshalb ist er Mitinitiator des Stolpersteins im Stralsunder Hauptbahnhof. Ein Gedenkstein, der an die Deportation und Ermordung psychisch kranker Menschen erinnert. Seine Recherchen kamen zu einem recht eindeutigen Ergebnis.
2: Hitler hat später darüber verschiedene Interpretationen auch selbst abgegeben. Unter anderem, dass er dort eine Vision erfahren habe, das deutsche Volk zu erretten und Deutschland wieder zu alter Größe zurückzuführen. Historiker halten das eher für unwahrscheinlich. Er selbst hat es auch später revidiert zu der Aussage, dass er sich dort entschlossen hätte, Politiker zu werden, aber auch das wird historisch eher als nicht entscheidend für seine Politikerkarriere angesehen.
0: Das Lazarett in Pasewalk hatte also keine Schuld an Hitlers späteren Verbrechen. Die Ostseeinsel Rügen. Für viele Bahnreisende ist sie das Ziel. Wer weiter wollte, konnte bis 2013 im Zug sitzen bleiben. Über den Bahnhof Sassnitzhafen fuhren Personen- und Güterzüge direkt auf die Fährschiffe der ehemals preußischen Königslinie. Der Seeweg verband so auch die Eisenbahnlinie mit Schweden. Der Fortschrittsglaube von Kaiser Wilhelm II. Reichte über die deutschen Grenzen hinaus. Eisenbahnfährschiffe entdeckt man in Sassnitz kaum noch. Zu geringe Fracht- und Passagierzahlen sind der Grund. Heute ist der Hafen Rostock Ausgangspunkt für die internationale Fährschiffsverbindung.

0: Die Ostsee. Mekka einer neuen Körper- und Genusskultur. Die Schrecken des Ersten Weltkrieges, alles möchte vergessen werden. Bei Sonne, Strand und Seeluft.
1: Die Berliner haben die Ostseeküste entdeckt als Urlauberort. Und sie kamen alle durch Pasewalk. Gerhard Hauptmann zum Beispiel, wenn er hochfuhr in sein Heim, kam durch Pasewalk. Und bekannte Schriftsteller kamen durch Pasewalk und haben in ihren Büchern teilweise auch Pasewalk verarbeitet. Auch ihre Erlebnisse auf dem Pasewalker Bahnhof.
0: Der norddeutsche Schriftsteller Hans Fallada oder Filmgrößen wie Marlene Dietrich und Theo Lingen kamen ebenfalls auf ihren Reisen ans Meer durch Pasewalk. Die Friedenszeit währt nur kurz.

Über das Eisenbahndrehkreuz Pasewalk rollen bald wieder Militärtransporte. Ende der 1930er Jahre ist der Bahnhof in der Hand von Wehrmacht und SS. Als Geheimsache passieren Güterzüge mit Bauteilen für die Wunderwaffen V1 und V2 an Bord die Station auf ihrem Weg in die Heeresversuchsanstalt Peenemünde auf Usedom. Für deutsche Soldaten mit Einsatzort Ostfront bietet der Zwischenhalt in Pasewalk einen kurzen Moment des Durchatmens. Auch für die Pasewalker Eisenbahner ist der Einsatzbefehl bereits unterwegs. Der Krieg fordert seinen Tribut, Arbeitskräfte fehlen. Doch der Bahnbetrieb muss funktionieren. Die Kriegsmaschinerie muss rollen. Züge mit Zwangsarbeitern erreichen die Stadt. In Pasewalk übernehmen Kriegsgefangene aus Polen, der Ukraine, Frankreich und Belgien die Arbeiten. Unter schwierigsten Bedingungen, zeitweise unter Einsatz ihres Lebens.

0: Auf dem Pasolker Bahnhof war übrigens eine zentrale Sammelstelle für Zwangsarbeiter. Wenn die aus Frankreich oder aus Polen kamen, wurden sie hier in Pasewalk erst einmal sortiert. Dann war wie so eine Art Beschaffungsamt ging das. Welcher Bauer braucht wie viel Arbeitskräfte? Und die wurden dann verteilt. Und wer hier in Pasewalk nicht gebraucht wurde, ging weiter nach Stettin in ein großes Sammellager.
1: Pasewalk bildete über Stettin eine der Hauptverbindungen nach Russland und die Ostfront. Die Eisenbahn sorgte für den Kriegsnachschub. Seit einigen Jahren führt wieder eine grenzüberschreitende Direktverbindung in die polnische Nachbarstadt Stettin. Sie war im Zweiten Weltkrieg von höchster strategischer Bedeutung. Besonders ihres großen Ostseehafens wegen. Auch der Flughafen in der Nähe Stettins war für das Militär von enormer Wichtigkeit. Für die Stadt Pasewalk wird er noch eine schwerwiegende Rolle spielen. Stettin war Sitz der Eisenbahndirektion, verantwortlich für die Verwaltung der gesamten Infrastruktur in der preußischen Provinz Pommern und somit auch weisungsbefugt für das 42 Kilometer entfernte Pasewalk. Erst 1945, als die Rote Armee das Stadtgebiet kampflos einnahm, verlor die alte Hansestadt diese Funktion. Das historische Gebäude der Reichsbahnverwaltung steht unweit des Hauptbahnhofs. Es hat zwei Weltkriege unbeschadet überlebt. Bei Sanierungsarbeiten im Eingangsbereich wurde unter Unmengen an Farbschichten eine historische Inschrift entdeckt. In deutscher Sprache erinnert sie an die einstige Funktion des Hauses. Im Bahnhof Szczecin-Gowne, wie der Hauptbahnhof in Landessprache heißt, haben nur Fragmente der Eisenbahnhistorie überlebt.
2: Also einzelne Bahnsteigdächer werden wir noch finden, die vom alten Bahnhof noch drüber sind. Die Gebäude sind alle neu rekonstruiert, die Bahnsteige sind neu gemacht. Also die Spuren, da muss man schon sehr intensiv suchen, um vom Bahnhofsgebäude noch Spuren zu finden, von dem alten Stettiner Bahnhof.
1: Regelmäßig, alle zwei Stunden, fährt ein Zug zurück nach Deutschland.
3: In Kürze erreichen wir Pasewalk auf Gleis 4a.
1: Verfolgt man die Geschichte des Pasewalker Bahnhofes weiter, so beginnt das wohl schlimmste Kapitel seiner Geschichte.

0: Winter 1944-45. Täglich treffen Flüchtlingszüge ein. Halb verhungerte Menschen, tausende Waisenkinder aus Ostpreußen. In der Nacht zum 26. April 1945 entscheidet ein sowjetisches Bomberregiment aus Richtung Stettin über das Schicksal der Stadt.
1: Der Bahnhof hat ja nicht viel abbekommen. Pasewalk wurde zwar bombardiert, um dieses Verkehrskreuz zu treffen, damit Truppentransporte nicht weiter fahren können. Vor allem wollte man verhindern, dass die Truppentransporte von hier in Richtung Berlin gingen, zur Entlastung von Berlin. Das wollte man verhindern und hat deswegen ja auch den Bahnhof bombardiert. Aber die Zerstörung war ganz gering, während die Stadt zu über 80% zerstört wurde.
0: Nach der Kapitulation Deutschlands beginnt der Wiederaufbau. Manch einer der einstigen Flüchtlinge hilft mit und findet in Pasewalk eine neue Heimat. Unter sowjetischer Besatzung wird auch der Eisenbahnbetrieb wieder aufgenommen. Ein Teil der Gleise und der Fahrzeuge geht als Reparationszahlung nach Russland. Kurzzeitig wird Pasewalk die Funktion der Eisenbahndirektion übernehmen. Stettin gehört nun zu Polen. Aus Mangel an Räumlichkeiten zieht die Verwaltung schon bald ins nahegelegene Greifswald. Ab dem 7. Oktober 1949 wird der Bahnhof Pasewalk zum entscheidenden Eisenbahndrehkreuz für die neu gegründete Deutsche Demokratische Republik. Für Stadt und die Eisenbahn beginnt eine neue Zeitrechnung. Der eine oder andere spricht gar von der Blütezeit des Bahnhofs. Die Gebäude im Gelände werden ausgebaut, das Eisenbahnpersonal aufgestockt. 1200 Mitarbeiter finden Lohn und Brot am Pasewalker Standort. Die Friedenszeit bringt neuen Luxus mit sich. Urlaubsreisen an die Ostsee. Erschwinglich für jedermann, der einen Platz in den überfüllten Zügen und Hotels findet. Neben dem Personenverkehr spielte der Güterverkehr immer schon eine zentrale Rolle in Pasewalk. Die DDR erklärte die Magistrale nach Stralsund zu Infrastruktur höchster Priorität. Ende der 1980er Jahre begann die Elektrifizierung Pasewalks. Für all diese Entscheidungen erneut maßgebend das Militär. Bereits in den 1950er Jahren bauten Soldaten eine Eisenbahnanbindung an die nahegelegenen Kasernen. Wo Schmalspurbahnen einst die ländliche Region verbanden, transportieren die Waggons nun schweres Militärgerät. Wehrpflichtige der Nationalen Volksarmee, wie die Soldaten in Amtssprache hießen, hatten stets in Uniform zu reisen. 18 Monate dauerte der Grundwehrdienst. Und Eggesin galt als Synonym für Drill und Einöde. Noch heute kennen die Einwohner den ironischen Spruch der Soldaten: Waldmeer, Sandmeer, nichts mehr. 5000 Menschen leben noch in Eggesin. Und ein kleines Museum erinnert an die Zeit, als Nationale Volksarmee und die Eisenbahn in ständiger Bereitschaft für den militärischen Ernstfall ausharrte. Die Ueckermünder Heide bot beste Voraussetzungen, um Fahrzeugtechnik und Kampfmittel zu erproben. Auch das reibungslose Be- und Entladen von Militärzügen wurde regelmäßig trainiert. Zum Glück blieb es bei Manövern und

0: rasseln. Die Militärbahn wurde zu großen Teilen demontiert. Mit dem Ende der DDR und dem Beitritt zur Bundesrepublik Deutschland 1990 verlor der Bahnhof Pasewalk nahezu über Nacht seine Priorität im gesamtdeutschen Eisenbahnnetz. Der Übergang in die neue gesellschaftliche und wirtschaftliche Ära eines geeinten Deutschlands gestaltete sich für viele Pasewalker schwierig. In die Freude über die erkämpfte Freiheit mischten sich Existenzängste. Viele der angestellten Eisenbahner litten unter den schmerzhaften beruflichen Einschnitten. Konkret hieß das, 50% von ihnen verloren ihre Arbeit, wurden in Frührente entlassen oder an andere Standorte versetzt.
1: Fast jede dritte Familie in Pasewalk hatte zumindest einen, der auf dem Bahnhof gearbeitet hat. Das war eine Generationsfrage. Der Großvater hat auf dem Bahnhof gearbeitet, bis zum Enkel hin. Und die Verbundenheit der Pasewalker war dadurch sehr stark. Immerhin muss man sich vorstellen, 1200 Arbeiter haben auf dem Bahnhof gearbeitet. Und das ist doch für Pasewalk mit 10.000 Einwohnern eine große Zahl gewesen. Und man sagt immer, einmal Eisenbahner, immer Eisenbahner. Das ist so. Das ist eine eingeschworene Gesellschaft.
0: Was vom bedeutenden Eisenbahndrehkreuz mit über 4 Hektar Grundfläche übrig blieb, wurde seither rationalisiert, abgebaut oder gar verschrottet. Ein kleiner Teil der historischen Bahntechnik hat überlebt, dank einer Handvoll Idealisten und Eisenbahnfreunden. Die letzten Jahre gestalteten sich jedoch schwer. Eine wertvolle Dampflokomotive musste verkauft werden. Das Geld ist für Erhaltungsarbeiten der Gebäude notwendig. Mit gebündelter Kraft versucht der Verein zu erhalten, was für Pasewalk auch eine Chance auf neue Arbeitsplätze bieten könnte. Von Politik und Deutscher Bahn aber vor Jahren bereits aufgegeben wurde.
2: Pasewalk hat natürlich nicht die enorme Entwicklung genossen, im Gegenteil. Hat sehr an Bedeutung verloren. Als ich hier mal angefangen habe, waren hier täglich noch 20, 25 Lokomotiven, die auf ihren Einsatz gewartet haben. Diese Zeit ist für Pasewalk leider vorbei.
0: 80% der Kosten für den Erhalt von Ringlokschuppen, historischer Drehscheibe und vielen anderen Exponaten erwirtschaftet der Verein eigenständig durch Eintrittsgelder und Spenden. Der notwendige Rest muss durch Förderer, Sponsoren und vor allem neue Vermarktungsideen mühsam zusammengetragen werden.
2: Wir wollen natürlich die Eisenbahnhistorie bewahren, speziell Pasewalk als ehemaliger bedeutender Eisenbahnstandort, bedienen uns aber der heutigen Nutzung, die touristische Nutzung, ganz wichtig für uns und hoffen so, dass dieses Ensemble in seiner Komplexität bestehen bleiben kann.

0: Pasewalk und sein Bahnhof. Erinnerungen an alte Zeiten und ein Zentrum der vorpommerschen Stadtgeschichte. Das denkmalgeschützte Bahnhofsgebäude steht zum wiederholten Male zum Verkauf, mit all seinen historischen Relikten. Ob der neue Besitzer den geschichtsträchtigen Ort wertschätzen wird? Wolfgang Brose glaubt nicht daran. Nur einen Wunsch hat der Pasewalker.
1: Dass wieder Leben reinkommt. Dass wieder Menschen, dass das Leben reinkommt, kann man sagen, ja. Dass es wieder eine Stätte wird, der Begegnung vielleicht, zumindestens. Aber dass die Gebäude

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Eine Farm in Namibia. Hier finden verletzte und verwaiste Wildtiere Zuflucht. Sie werden rund um die Uhr betreut. Von Tierärzten, Pflegern und von Volontären aus aller Welt, die hier das wilde Afrika erleben können.

0: 6 Uhr früh. Der Tag erwacht auf Harnas. Und weil sich das Leben auf einer Farm nach dem Tagesablauf der Tiere richtet, sind Volontärin Caroline und ihre Kollegin Anne auch schon früh auf den Beinen.
1: She wants the food.
2: Yeah, she wants
1: Maybe
2: food.
1: We start with red and with blue.
2: Yes, we first do. Shall I start with red? Unsere Herausforderung jetzt gerade ist, dass die Tiere bei uns bleiben, während wir sie ein bisschen bürsten und ein bisschen schön machen. Aber das Pferd schlägt sehr gerne aus und läuft auch gerne im Kreis und davon. Und deswegen muss man ganz schön schnell sein. Aus meiner Kindheit heraus habe ich ein bisschen Erfahrung mit Kühen. Weil meine Großeltern hatten einen Bauernhof. Und wir haben auch dort die Kühe ab und zu mal gestriegelt. Und die mögen das in der Regel ganz gern.
0: Die Kälbchen Red und Blue leben mit dem Pferd Hope in einer Art WG. Alle drei sind Herdentiere, deren Mütter entweder tot oder zu schwach sind. Dabei wären sie so wichtig, um sie großzuziehen. Doch hier auf Harnas haben die Kleinen die denkbar beste Betreuung.
1: Komm, komm, komm, komm!
2: Komm, komm!
1: Yeah, you can just put it on the ground.
2: Okay, I put it here.
1: And get the milk in.
2: Yeah.
1: Because she starts drinking immediately. Blue, yeah. Komm, komm!
0: Na, endlich Frühstück. Hope hat Hunger.
1: Because when Hope is finished, she will come for the rest of the milk.
2: All right.
1: I will come next to you. Come on, Blue.
0: Großen Hunger.
2: Okay, I think she likes her milk.
1: That's good.
0: Sehr großen Hunger.
2: More milk for you.
1: Yeah.
2: Fine. Also das Füttern lief an und für sich jetzt sehr ruhig ab,
1: oh.
2: Aber die Hope versucht jetzt die Reste von den Kühen noch abzubekommen. Es würde vielleicht helfen, wenn wir Hope jetzt nach draußen bringen, dass sie draußen frei rumgehen kann. Ich würde es jetzt auch versuchen, indem ich ihr die Flasche noch mal zeige. Komm, Hope. Komm, komm.
1: I'll hide my bucket from her, otherwise she comes for me.
2: Komm.
0: Es gibt noch mehr Milchinteressenten.
1: Yeah. And Blue, she only drinks when you put your hand in her mouth. She
2: yeah.
1: only sucks on your hands.
2: Diese Kuh ist einfach daran gewöhnt, dass sie nur trinkt, wenn sie an der Hand nuckeln kann. Deswegen muss man da relativ intensiv füttern.
1: Komm mal, it's finished. Komm. It's finished.
0: Die Reste verwehrter Salami und Bologna sind auch schon da.
1: Get her out.
2: Komm. Die sind, glaube ich, ein bisschen verwöhnt, meiner Meinung nach. Ich glaube, die haben hier so Special Treatments. So, deswegen, ja, man muss sich intensiv um sie kümmern. Sie sind sehr pflegebedürftig. Aber sie sind auch sehr goldig. Ja. Ja. Okay.
0: Nun kann der Tag beginnen. Fohlen und Kälbchen sind draußen und können sich in Freiheit tummeln, bevor sie heute Abend wieder zurückgeholt werden. Die Gelegenheit für Milchschnorrer ist also günstig.

0: Okay. Auch schon früh unterwegs, der Putztrupp für das Caracal-Gehege mit Volontärin Jessica.
1: Komm, komm, komm, komm.
2: Also, wir werden jetzt das Gehege reinigen, auch ein bisschen von Knochen befreien, ein bisschen rächen, mal schauen, wie arg verschmutzt es ist. Und da die Caracale ja sehr verspielt sind und ja auch wirklich irre hoch springen können, müssen wir schauen, ob sie so ein bisschen ablenken und natürlich auch bespaßen.
0: Ist es für Spaß nicht noch ein bisschen früh?
2: Okay, Party Time.
3: Yes.
2: Yeah. Yeah, komm, komm, komm, komm.
0: Zumindest haben die Damen einen Plan, um die wilden Katzen zu unterhalten. Sie haben sich richtig Mühe gegeben und sich in die Tiere hineinversetzt.
2: Sie fangen ihre Vögel tatsächlich auch im Flug oder auch mal von Bäumen. Da sind sie wirklich sehr geschickt, sehr schnell und sehr, sehr gut. Und daher haben wir gedacht, nehmen wir wirklich mal ein paar Federn, dass sie hier natürlich noch mal zusätzlich animiert werden, ein bisschen zu spielen und zu springen, wenn hier der Wind durchgeht. Und das für die noch mal richtig spannend und interessant wird.

0: So, jetzt haben wir alle Federn tatsächlich aufgehängt. Also der Spielplatz steht parat. Und jetzt werden wir mal anfangen, hier ein bisschen zu arbeiten, wofür wir ja eigentlich da sind, damit wir es denen noch richtig nett machen. Und ja, mal schauen, ob wir sie damit tatsächlich noch begeistern können. Okay, so, let's start working.
1: Work time.
0: Yes.
2: Das macht die Harnas-Volontäre so bewundernswert. Sie setzen sich 12 Stunden ins Flugzeug, um hier in Namibia Katzenmist wegzuräumen und viele andere Pflegearbeiten zu verrichten. Ohne sie würden viele Tiere nicht mehr leben.
3: Good job.
1: Thank you. Where are many
3: boats? A few. Like 5, 6.
1: Oh, good.
3: Thank you. No worries.
0: Also das Gehege ist zumindest blitzeblank sauber, da waren wir schon mal sehr gut, fand ich. Aber wir sind auch glücklicherweise nicht gestört worden. Das heißt, wir konnten wirklich gut durcharbeiten. Was nicht so funktioniert hat, war unser mega toller Plan mit den Federn im Baum, leider Gottes. Also da hatten wir schon gedacht, dass wir sie damit ein bisschen bespaßen können. Aber ich finde, nach der harten Arbeit haben wir uns jetzt auch ein bisschen Spaß verdient. Jetzt holen wir die Federn wieder runter und laufen mal so ein bisschen rum, dass sie auch ein bisschen Bewegung haben und dass wir auch ein bisschen Spaß haben.
2: Das mit dem Spaß haben sich die Zweibeiner wieder schön ausgedacht. Nun ja. Solange man dabei liegen bleiben kann. Oder wenigstens nicht allzu hoch springen muss. So, aber das muss für heute reichen.
0: Nee, irgendwie heute, keine Ahnung, kein Spieltag.

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Es geht in die großartige Landschaft der Namib-Wüste. Sie erstreckt sich an der Küste Namibias bis nach Angola und ist die älteste Wüste der Welt.

0: Stück Land der Grund, warum sie in Namibia leben. Es ist die Heimat ganz besonderer Dickhäuter. Es ist Monate her, dass Simone zuletzt da war. Die Suche beginnt.
1: Die Elefanten, die wollen ja auch frisches Wasser haben. Die wollen nicht dieses alte Salzwasser. Jetzt wollen die das Wasser so raus. Guck mal, hier ist das Loch. Das ist noch nicht tief genug. Das Wasser sieht hier besser aus.
2: Wir sind im Gebiet der Wüstenelefanten. Und das sind nicht generell andere Elefanten als die Etosha-Elefanten zum Beispiel. Aber sie haben sich ganz speziell an die Wüste angepasst und können Dinge, die andere Elefanten nicht oder noch nicht können. Und das, was wir hier sehen, ist ein Beispiel davon. Sie können nach Wasser graben und sie graben auch dann, auch wenn Wasser nebenan ist wie hier, um sauberes, besseres Trinkwasser zu graben, bauen sie sich ihre eigenen Brunnenschächte. Wir hoffen, dass wir die Elefanten jetzt finden. Die waren vor nicht allzu langer Zeit waren die hier. Man sieht noch, dass zum Beispiel wie Bedingen da, die Ränder sind nicht abgebröckelt oder so. Sie sind in der Nähe.
1: Siehst du, da ist das neue Wasser, was da rausgespritzt ist, das helle, was da ist.
2: Ja, nee.
1: Die haben hier ein tiefes Loch gemacht, richtig ausgebuddelt. Aber es ist eigentlich eigenartig, denn die Elefanten drücken das meistens immer wieder zu.
2: Und vielleicht wurden sie irgendwie gestört und sind schneller gegangen, als sie
1: gehen wollten. Das ist ganz gut möglich. Gut möglich. Es wird ja auch gesagt, dass da jetzt Löwen in der Gegend sind.
2: Ja.
1: Und die haben Kleine dabei, so das kann auch sein, dass...
2: Und Touristen, also wir...
1: Ja, der Weg läuft ja hier vorbei.
2: Also wenn die da gestört wurden und...
0: Die Spuren sehen eher wie eine Baustelle aus. Da war eine größere Gruppe am Werk. Nicht zu sehen die Temperatur. Obwohl es über 40 Grad heiß ist, will Simone zu den Elefanten.
2: Es ist, wenn man sie nach einer gewissen Zeit wieder sieht und sieht, dass die meisten von den Mitgliedern immer noch dabei sind, so viel ich sehe, und dass da noch Nachwuchs da ist, der gut mitkommt und so, dass es gut geregnet hat. Das ist so, wie man gute Nachrichten von der Familie kriegt.
0: Schließlich ist Simone den Wüstenelefanten jahrelang hinterhergezogen, um sie zu erforschen. Es gibt kaum einen Menschen auf der Welt, der diese Tiere besser versteht als sie. Dieser Ausflug ist daher für sie etwas sehr Bewegendes. Von der Namib-Wüste zurück ans andere Ende Namibias, zurück nach Harnas, an der Grenze zu Botswana. Die Volontärinnen Anna und Laura bereiten eine Aktion vor nach dem Motto: Ohne Fleiß kein Preis.
3: Hast du wieder nicht ausgegessen gestern? Ja, wir machen ein bisschen Säcke für die Warzenschweine, also die Pumbas, damit die auch ein bisschen lernen, für das Essen zu suchen.
4: Eigentlich werden die von uns ja immer gefüttert, aber heute wollen wir denen mal ein bisschen eine Aufgabe stellen, dass die sich auch in der freien Wildbahn mal selber um ihr Essen bemühen. Und deswegen geben wir ihnen ihr Essen heute in den Tüten, damit sie das selber mal ein bisschen auspacken sozusagen. Genau. Also schauen wir mal, ob sie das hinbekommen.
3: Okay.
0: Wie immer auf Harnas ist das Interesse sofort geweckt. Bei den anderen Tieren, die gar nicht gemeint sind.
5: Pumba, Pumba, komm, komm, komm. Pumba.
0: Pumba. Pumba, so nennt man hier die Warzenschweine. Wie im König der Löwen.
4: Keine Ahnung, wo die sind.
3: Ja, die verstecken sich heute, hä? Immer, vielleicht sind sie bei den Cheetahs drüben.
4: Ja.
3: Pumba! Oh ja!
4: Schnell! Die essen schon.
3: Ja, die haben das schon gefunden.
4: Schaut mal.
3: Da ist die ganze Zecke.
4: Oh, die Mangusen
3: kommen
4: auch.
3: Oh, die Mangusen kommen noch. Ich glaube, die verteilen
4: sich. Das ist schwierig.
0: Und unglaublich, wie viele Tiere.

0: hier plötzlich auf den Namen Pumba hören.
1: Wir essen unser Essen. Jetzt verteidigt es euch mal.
2: Ja, ja, das können die selber verteidigen. Nehmen wir mal den Sack und dann müssen sie sich verteidigen.
1: Jetzt, da kommt da. Ja, wir haben einfach zu viele Tiere gerade. Die Mangus wollen sich selber über den Sack hermachen. Ist gerade ein bisschen schwierig. Die Pumbas sollten sich jetzt eigentlich verteidigen. Es scheint nicht so. Die beißen und kratzen schon, die Mangus. Hey! Also, es ist gerade ein bisschen schwierig hier. Aber ist ja so, wie wir es wollen, wie in der freien Wildbahn ein bisschen. Die Pumbas sollten es jetzt nur essen. Pumba!
2: Pumba!
1: Schau mal!
0: Überzahl Pumba. Ist was Schönes. Bei 70 gegen 2 wäre etwas Unterstützung nett.
1: Hey!
2: Hey! Kannst du mal die Mangusen mit deinem Sack ein bisschen ablenken? Der ist eh schon offen. Meiner müssen ein bisschen arbeiten.
1: Sind alle beschäftigt.
2: Sind drei Säcke übereinander.
0: Anna und die Schweizer Biologiestudentin Laura haben das clever gelöst. Teile und herrsche.
1: Jetzt geschieht was.
2: Ja, es hat geklappt. Also mit einem Sack zumindest. Aber es haben schon genug Futter in einem. Soll schon reichen. Aber es ist ein gutes Gefühl, wenn es geklappt hat. Ja, schön.

0: Das klingt traurig. Ist es auch. Der Wildhund Jabu ist ganz alleine, ohne Kumpel Tom. Der wurde von einem Artgenossen schwer verletzt, musste operiert und von den anderen getrennt werden, bis er wieder fit ist. Das Problem dabei: Wildhunde brauchen ihr Rudel, um sich sicher zu fühlen. Also hat Jabu ohne Tom vor allem eines: Angst. Fricky will mit Ingrid und den anderen Volontärinnen deshalb für Abhilfe sorgen.
1: All in the corner or somewhere, always hiding.
2: Das Wichtigste ist jetzt, dass wir eine Art Haus unter dieser Plattform machen. Es soll zum einen dazu dienen, weil der Leopard nebenan ein bisschen rollig gerade ist und deswegen ein bisschen Aggression gegenüber dem Wild Dog zeigt. Und auch wegen dem Regen und so.
1: Ready? Let's go.
2: Let's do it.
0: Vier Frauen, vier Ecken, dazu noch Fricky als Vorarbeiter. Bauunternehmen komplett.
1: So. Ja, tilt it up a bit more. Ja, you are strong, man. Go. Okay.
2: Okay. Es ist ziemlich schwer. I think we put it here now.
1: Just put it down,
2: yeah? Yeah.
3: So, Ida, put it, take it down.
2: Put it down, yeah.
1: Okay, here, my net in there.
2: Okay, we just take it here.
1: Aber schnell, bitte.
0: Jabu hat es schwer. Die Häuslebauer haben es schwer. Alle haben es schwer.
2: Oh, die sind sehr schwer und dadurch, dass sie hier innen so rau sind, tut es auch ein bisschen an den Fingern weh. Aber zu viert ging es jetzt ganz gut. Also zu zweit wäre es ein bisschen arg schwer gewesen.
1: Alright guys, next one, leave the stuff, take your spades. Spaten bitte.
0: Jabu kümmert sich schon mal um die Inneneinrichtung. Ingrid studiert Energieeffizienz.
2: Das wie dieses Haus bauen oder sowas macht mir immer schon Spaß. Mache ich auch zu Hause gerne.
0: Und setzt hier ihre Energie effizient ein. Jabu und Tom haben auch Energie, aber anders.
2: Sie schreien jetzt immer nacheinander. Also dieser Sound, der dann immer kommt, das ist, dass sie nacheinander rufen, weil sie sich halt vermissen. Und das tut einem schon leid. Aber man weiß halt, dass es das Beste für beide ist, wenn er erst separiert ist. Und dann, bis die Wunde geheilt ist. Und danach können sie wieder zusammen. Und dann hoffentlich wieder alles gut.
1: Also, zurückkommen bitte.
0: Ein paar Wochen müssen Tom und Jabu noch durchhalten. Das schaffen die. So, die Fertighausexperten, jetzt bitte wieder an die Arbeit.
2: Mhm. Wir müssen jetzt diese Plattform ein bisschen wahrscheinlich verschieben.
1: So what we do now?
2: Weil wir jetzt die Teile, die wir gerade versetzt haben, die werden hier jetzt in die Erde so ein Stück reingesteckt, damit sie erstens den Halt haben und zweitens, dass sie unter die Plattform passen. Hier zusammen werden wir das auf jeden Fall schaffen. Das ist mal was anderes, mal eine andere Arbeit.
1: Okay, now, take this corner, one this corner, one this corner und hochheben. One that corner, four of you, a tough girl. So what you do is you have to pick it up and move that way. Walk, walk, that way, walk, walk, walk.
4: Okay, so
1: put
4: no.
1: it on, put it on, put it on. I'll go back there. Spikes.
2: Das war richtig heavy.
0: Ja, das war heavy. Und noch längst nicht alles.

0: Zurück in die Namib-Wüste und zur Suche nach den Wüstenelefanten. Die dickhäutigen Chefs sind noch nicht zu sehen. Wir müssen zunächst vorlieb nehmen mit dem Sekretär. So heißt dieser Greifvogel. Weil seine schwarzen Federn am Kopf an Gänsekielfedern erinnern, die sich früher die Gerichtssekretäre in ihre Perücken gesteckt haben. Doch nicht lange und die Elefantenexperten Simone Herzog und Tommy Hall finden, was sie suchen.
1: Da vorne

0: Mal gucken, da kommt der. Komm. Komm, stell dich hier vor. Komm, wir gucken jetzt.
1: Von ihrem Ausguck aus offenbart sich den beiden ein majestätischer Anblick.

0: Eine Elefantenherde verändert sich ständig. Ältere Bullen verschwinden und kommen nur zu Paarungszwecken zurück. Manchmal tun sich auch zwei Herden zusammen. Ihr und Simone ist es spannend, was aus alten Bekannten geworden ist. Und ob es vielleicht neue Herdenmitglieder gibt.
1: Da hinten ist eine Kuh noch mit einem Kalb, hat einen Halbwüchsigen auch noch bei. Mhm. Da hinten sind die zwei Jungbullen. Das ist diese Herde. Die zwei Herde, die kombiniert sind. Und dann diese andere, die passt nicht. Ja. Aber die da hinten, die passt nicht zu der Herde. Die hat sich nur da angeschlossen.
2: Kennst du ihn da?
1: Nee. Ist auch neu. Die werden jetzt hier so durch rübergehen. Guck, da hinten ist noch ein.
2: Hast du gezählt?
0: Neben Simone beobachtet Tommy die Wüstenelefanten schon seit langem. Seine Liebe gehörte den Tieren schon, als er noch Naturschutzbeamter war.
1: Was mich so an diese Elefanten fasziniert, ist, wie diese Tiere sich adaptiert haben mit der Zeit. Zum Beispiel der Unterschied zwischen diesen Elefanten und den Elefanten, die du jetzt in der Toschafanne oder woanders kriegst. Die Elefanten müssen täglich trinken. Die Wüstenelefanten, die können nicht täglich trinken, abhängig wie der Regensaison ist. Die weiden 3 Tage weg vom Wasser, dann drehen die um und laufen dann wieder zurück. Hauptsächlich nachts, weil die dann es kühler haben. Und dann kommen die zurück und dann graben die das Wasser, trinken das Wasser und gehen dann wieder zurück zur Weiden. Das passiert nicht mit den anderen Elefanten. Und die Elefanten, die hier in der Wüste sind, die haben auch nicht solche große Bäuche. Die sind mehr schlank gebaut. Und viele Leute denken dann öfters, dass die viel länger sind oder eine andere Sorte sind. Das ist, weil die sich angepasst haben. Und das fasziniert mich. Und deswegen habe ich die so gerne. Da läuft der Bulle. Die gehen jetzt zu dritt weiter, ne? So. Und guck, da hinten sind die Kühe schon weitergegangen.
0: Ihr Ziel heißt Derit. Das ist eine ehemalige Farm, wo es noch große Wasserbassins gibt, aus denen die Elefanten endlich wieder trinken können. Zu Besuch bei den grünen Meerkatzen. Auch wenn es gerade nicht so aussieht, das sind ziemlich anstrengende Vertreter. Sie sind nur schwer im Zaum zu halten, büchsen ständig aus. Deshalb wird ihnen gerade ein neues, großes Gehege gebaut. So lange müssen sie hier beschäftigt werden. Das macht heute Volontärin Beate, die sich nebenher als Kindergartentante für den Bushman-Nachwuchs betätigt.
3: Die kleinen Vervets, die sind oft gelangweilt. Und deswegen werden wir jetzt diese Röhre mit Papp stopfen, mit Millipapp, mit Maisbrei. Dann halten wir es den Wirbels rein. Also, Vanessa meint gerade, Angst hat sie nicht. Aber besonders mögen tut sie sie auch nicht. Und ich verstehe es auch. Die sind nämlich bekannt als Venenkiller. Wenn sie aggressiv sind, dann gehen sie bei Menschen auf Venen, Schlagader, und können sie quasi rausreißen. Also, die sehen zwar ganz süß aus und lieb, aber ganz ohne sind sie nicht. Aber ich habe ein mutiges Team, also wir machen das schon.
0: Auf Harnas leben 60 Angestellte mit ihren Familien. Die meisten von ihnen sind Bushmen. Namibias Ureinwohner und eines der ältesten Völker der Welt. Die Kinder gehen hier auch in die Vorschule und später in der Nähe auf ein Internat. Heute ist praktische Tierverhaltenskunde angesagt. Weil sie in Windhoek geboren wurde und mit den Kindern Afrikaans sprechen kann, ist Volontärin Beate für den Job genau die Richtige.
3: Also ich glaube, dass die Meerkatzen auf jeden Fall drauf anspringen. Die sind so neugierig und ständig hungrig. Also ich glaube, das wird schon gut klappen jetzt. Mal schauen, ob die es uns gleich wegreißen. Weil ich muss zugeben, ein bisschen Schiss habe ich schon vor ihnen. Gut. Ja, ne, kann man jetzt mal so, wie geht's so?
0: Mal sehen, wie begründet die Angst nachher ist. Angst ist auch das Motiv, warum hier gewerkelt wird. Damit Jabu nicht bange sein muss vor schlecht gelaunten Nachbarn, wird für ihn eine kleine Schutzhütte errichtet. Alle packen mit an.
2: Okay, let's go.
0: Moment mal. Alle?
2: Das
3: ist immer gut, wenn man den anderen beim Arbeiten zuschauen kann. Bisschen wie in der Steinzeit.
0: Alles eine Frage des richtigen Werkzeugs.
3: Ja, einen Presslufthammer hat man hier halt nicht.
2: Hey, bam. Ja, was hast du? Hier.
3: Come on, you got it.
0: Fricky ist nicht nur der Vorarbeiter, er macht auch gleich die Abnahme.
2: This is good. Guys, bring us one of those. Anyone? Ich beginne mal hier achter. Das ist erst eine Nadelgossel. Okay, maybe if we just see the solid part, take the stick away, like this, like this. But you have to keep it up.
0: Schauen also auch wir zu, wie andere arbeiten und genießen den Anschauungsunterricht im Fertighausbau.
2: Ah, now you see, that was great. See if you do
3: this. Sieht so aus, dass es die richtige Höhe hat.
0: Jabu stören die Eindringlinge anscheinend nicht mehr. Er hält zwischendurch ein Nickerchen, während die anderen schuften.
3: Wenn er jetzt neben mir auftauchen würde, dann würde ich, glaube ich, erschrecken, weil ich gar nicht mehr an ihn denken. Aber
2: ganz schön, ich schläft.
3: Ja, der schläft da hinten. Also.
2: Ja.
3: Den interessiert es gar nicht, was wir hier machen.
2: Ich kann noch halten, ich kann. Komm mal nicht mal los. Go on, go on, go on, go on, go on, go on.
0: Erstaunliche Deutschkenntnisse bei der dänischen Volontärin Ida. Augen auf bei der Wahl des Arbeitsplatzes.
3: Lemia!
2: That's where they have to stay. Can we make it?

0: And we'll clean it on the outside later. We have to put all sand in, guys. We need a lot of sand.
1: Wir hoffen, dass es jetzt drauf passt. Wenn es jetzt nicht drauf passt, haben wir ein Problem. Dann stimmt was nicht. Also. Dann haben wir falsch geplant.
0: Anja, we need you again. Okay, guys, now we have to take this platform, bring it back.
2: Ob die Winde für die Plattform die richtige Höhe haben, wird sich jetzt zeigen. In jedem Fall braucht es noch mehr helfende Hände. Und zwar von den Harnas-Mitarbeitern Anja und Owen.
0: Eins, zwei, drei.
2: Zugleich.
0: That's good, yeah. Keep on walking, keep on walking.
3: What? There's one pole in the middle.
1: Yeah.
0: I know.
1: Mine is here.
2: Und ein paar Zentimeter noch. Sitzt, passt, wackelt und hat Luft. Jetzt müssen noch die fiesen Teufelskrallen vorm Eingang weggekratzt werden.
1: Ja, sie haben jetzt zwar ein tolles Zuhause, aber wir müssen hier jetzt noch alles sauber machen, dass diese Dornen verschwinden, dass er sich auch in sein Haus traut, weil er genauso wenig gern über Dornen läuft wie wir. Und ja, manche von denen stecken ganz schön fest, aber ja, ansonsten haben wir es jetzt geschafft und das ist echt super. Ich hoffe, er nutzt es auch, weil das wäre natürlich schade, wenn er dann nicht reingeht. Dann war es ein bisschen umsonst.
2: Zumindest scheint die Aussicht auf den Unterschlupf die Laune zu heben.

0: Noch ein einsamer Geselle. Diesmal in der Wildnis der Namib-Wüste. Pubertierende Elefantenbullen fliegen bisweilen aus ihrer Herde, weil sie aggressiv sind und Rabatz machen. Erwachsen werden ist einfach nicht so einfach.
1: Guck mal, diese Anaschoten hier.
2: Mhm. Nee, da will ich noch
1: was. Das sind die ganz bestimmt.
2: Die kommen sicher wieder hierher.
1: Ja.
2: Oh, guck mal da. Mhm.
3: Der sieht nicht ganz lecker aus.
2: Ich bin nicht ganz, ganz glücklich, weil der scheint nicht total okay zu sein. Aber das werden wir jetzt noch weiter beobachten, ob er an sich frisch aus der Herde ausgestoßen ist und deswegen nicht so topfit ist oder ob ihm wirklich etwas fehlt.
0: Er hat eher etwas zu viel, und zwar Testosteron. Das sieht man an den Ausscheidungen an seinem Kopf. Und Angst hat er auch.
1: Das ist eine typische Reaktion, wenn er sich unsicher fühlt, was er jetzt gerade macht. Ne? Dieses bisschen raus, ein bisschen rein und so. Und es ist meistens, wenn er abgesondert ist von der Herde. Das ist ein Jungbulle, ungefähr so 10, 13 Jahre alt. Und er ist wahrscheinlich auch ausgestoßen von dem Matriarch, weil er sich nicht benehmen kann. Und das sind alles Zeichen von Unsicherheit, den Busch verstecken, nur Teil von sich zeigen zu lassen und dann zu sehen, was wir darauf hier reagieren. Und wir reagieren jetzt 100% richtig. Wir sind statisch auf einem Platz und das bemerkt er, dass da keine Gefahr oder etwas für ihn ist. Und dann mit der Zeit dann beruhigt er sich und dann wird er normal mit seinen Sachen weitermachen, die er normal täglich tut.
2: Die müssen ihre ganze Intelligenz ausschöpfen, um überlegen zu können. Man hat schon immer gewusst, dass Elefanten intelligent sind. Man beweist das jetzt wissenschaftlich. Das sind Dinge, dass man zeigen kann, dass die Stimmen erkennen von Leuten, dass die Signale für Gefahr haben. Alles Dinge, die man immer mit höherer Intelligenz verbindet. Und das ist interessant zu sehen, dass sie Ärger aus dem Weg gehen, wenn immer sie können. Also es ist, abgesehen von ein paar Zickereien oder so, ein relativ friedliches Zusammenleben, das auf Kooperation basiert. Ich möchte gerne noch wissen, wer ist von der Gruppe jetzt, von denen, die ich länger nicht mehr gesehen habe.
0: So wird auch der ausgestoßene junge Bulle bald wieder friedlich in einer Gemeinschaft leben. Denn auch er ist ja im Grunde gescheit.

0: Während bei Elefanten die Weibchen regieren, ist bei den grünen Meerkatzen eine Frauenquote für Führungspositionen undenkbar. Der Kerl hat das Sagen. Eine klare Hackordnung. Theoretisch.
1: Der Chef hat natürlich Vorrang. Und der Rest, der halt darunter fällt. Was willst du? Und der Rest, der runterfällt, ja, bleibt halt für die anderen übrig. Oder die Frau. Ich weiß jetzt nicht genau, wie die Rangordnung hier ist. Aber wenn der Chef da ist, quasi jetzt ist er weg. Und jetzt nutzen die anderen erstmal die Gunst der Stunde. Probieren wir mal noch eine rein zu schieben.

0: Das Beschäftigungsprogramm von Beate und den Bushman Kids erweist sich als voller Erfolg. Für alle. Die grünen Meerkatzen haben Spaß am Futter. Und dass die Äffchen nicht nur gefährliche Biester sein können, beeindruckt Beates Vorschulkinder.
1: Also ich bin schon sehr froh, dass unser Gadget hier angenommen wurde. Dass sie sich zumindest dafür interessiert haben und davon fressen. Ich habe eigentlich damit gerechnet, dass sie ein bisschen wilder sind. Weil die sonst beim Füttern ganz schön wild umherspringen und wir das immer normalerweise ganz schnell machen. Ja, aber es ist ganz entspannt eigentlich. Also ich glaube, die sind einfach auch froh, dass die was zu tun haben.
2: Wo war die?
3: Guck mal, das ist echt lecker. Da kann ich lecker fritten. Mooie geht das getan.
1: Zeig ihr ihn an.
2: Geh da, Mama.
1: Ha? Ida.
4: Ja, Mama.
1: Zeig ihr da rein dran.
2: Ja?
1: Ich habe gerade Ida gefragt, ob sie Angst hat. Meinte sie nein. Und habe ich gefragt, ob die reingehen würden. Und Vanessa meinte nein, niemals. Und Ida würde sich schon trauen, reinzugehen.
2: Appi.
0: Besser Ida bleibt draußen. Womöglich wird sie zur Fellpflege verdonnert. Das erwarten die dominanten Männchen nämlich auch von ihren Untertanen.
1: No, we have to take it with. Mal los noch, Piki, lade noch Piki it. Unsere Spielzeuge wurden verwendet. Wir sind ganz stolz drauf. Sonst no play, ne? Ja. Er hat unsere Kos geirrt. Und ja. Das war erfolgreich, würde ich sagen. Die wollen noch mehr. Okay, aber das ist jetzt nur noch Pappe. Das kriegen sie nicht. Will ihr das jetzt wieder tun?
4: Ja.
1: Ja?
4: Ja.
1: Ist das Peter aus School?
4: Ja.
1: Ja. Ich habe die gerade gefragt, ob sie das noch mal gern tun würden. Haben sie gesagt, ja. Also, ich glaube, es hat ihnen gefallen. Ein Erlebnis ist es schon. Und ja. Jetzt werden wir zurückgehen. Und jetzt bringe ich die Kinder wieder in die Schule.
0: Wobei das hier ja auch schon Schule war. Eine richtig tolle sogar.
1: Tschüss, bye-bye.
4: Bye-bye.

0: Jabus Ruhe wird gleich empfindlich gestört. Sein neues Eigenheim wird eingerichtet. Knifflige Aufgabe für Volontärin Ingrid.
1: Ich soll hingehen und das Blanket nehmen, also die Decke, und soll sie in den, ins Haus reinlegen, dass er dann sozusagen da auch schon einen Geruch von sich drin hat und sich wohlfühlt. Hoffentlich geht's gut.
0: Einem Wildhund die Lieblingsdecke wegnehmen? Na dann, viel Erfolg. Fricky gibt Tipps für vertrauensbildende Maßnahmen.
1: Hey.
2: Jabu,
1: I'm coming. I take your blanket. Can I take it? Yeah?
3: Take the blanket.
1: I think he wanted it back. Er möchte lieber auf der Decke liegen bleiben und er findet es nicht so toll, wenn ich ihm das jetzt wegnehme. Auch wenn ich ihm das eigentlich nur ins Haus bringen möchte. Es war schon krass, dass ich so nah an ihn rankommen durfte. Ja, hätte ich nicht gedacht, dass er mich überhaupt so nah ranlässt. Ja.
2: Das war ein guter Job. Wenn wir ihn fassen, dann wissen wir, dieses Animal ist viel mehr. Wenn ich ihn im Bett.
0: Wäre ja noch schöner. Der Kumpel krank, der Nachbar knurrt und dann noch die Schmusedecke wegnehmen.
2: This is
1: okay.
2: I'm happy with my deck. I said, don't take this also away from me. Then I've got nothing.
1: Er fühlt sich jetzt sicher auf seiner Decke.
2: Ja.
0: Und doch, Mitarbeiterin Anja kennt kein Pardon und fast keine Angst. Große Aufregung um eine Decke. Dabei ist es doch nur zu seinem Besten. Aber woher soll Jabu das auch wissen? Ginge er jetzt in die neue Hütte, könnte er sich gleich wieder drauflegen und sich sofort wie zu Hause fühlen. Ja, oder so. Gut, dann geht man eben ein andermal an die Decke.
1: Wenn alle Leute weg sind, dass er vielleicht dann ruhiger wird und vielleicht auch mal das Haus beschnuppert. Und dann kann man ihm die Decke vielleicht auch mal wegnehmen.
2: Ja, ja,
1: aber gerade ist er sehr verbunden mit der Decke und lässt einen nicht
2: das
1: ran.
2: Das ist meine jetzt.
1: Ja.
2: Das ist die, you know, the only Sicherheit, like ich immer sage, that he's got.
1: Okay, so.

0: Nochmal zur Elefantenrunde in der Namib-Wüste. Simone ist sehr zufrieden.
1: Das sind im Moment zwei Gruppen, die ich das letzte Mal, als ich sie gesehen habe, sind die einzeln gelaufen. Jetzt sind die Gruppen zusammen. Da sind viele Bullen dabei, die wahrscheinlich lose eine Bullengruppe sind. Und es hat nicht immens geregnet, aber es hat geregnet. Und da ist Futter für die. Und es ist eine schöne Stimmung, entspannt, ruhig, Siesta-Time. Schön.
0: Auch Tommy geht bei diesem Anblick das Herz auf.
2: Diese Elefanten haben sehr viel von meiner Zeit gehabt. Ich habe die sehr gerne, habe lange mit denen gearbeitet, aber ich glaube nicht, die werden mich erkennen. Das sind wilde Tiere, die müssen auch geschätzt werden wie wilde Tiere und auch respektiert werden wie wilde Tiere. Denn keiner kann sich denken, was dieses Tier sich denkt. Wir vermenschlichen die immer und denken, die müssen wie wir denken. Aber es ist sehr gefährlich, man muss immer wieder zurückkommen. Das sind wilde Tiere, nicht?
0: Worte eines wahren Elefantenfreunds. Simone Herzog und Tommy Hall folgen den Tieren schon seit Jahren und sind ihnen wohl bisher am nächsten gekommen.
1: Es ist nach Hause kommen, es ist schön. Es ist einfach, einfach schön. Und
0: Ein aufregender Tag in der Namib geht ganz ruhig zu Ende.

0: Auch auf Harnas bricht langsam der Abend an. Und auch hier gibt es ein Nachhausekommen für die Huftier-Gang. Das Fohlen Hope und Kälbchen Blue wollen schon rein. Hunger.
1: Yes.
2: Shall I open the gate on this way?
1: Or yeah. Gate yeah, just to be gone. Okay.
2: Jetzt füttern wir sie noch mal, bevor sie dann ins Bettchen dürfen auf der Farm. Die waren jetzt den ganzen Tag draußen und haben die Freiheit genossen und möchten aber jetzt auch wieder zurückkommen. Die werden jetzt ganz schön hungrig sein und es wird wieder ein ziemlicher Kampf um die Milch, glaube ich. Sieht man ja schon.
3: Ja, Hope, easy.
1: Come on, come, come, come.
2: Can I take the bowls?
1: Yeah, get the bowls. I will get the rats.
2: Okay.
1: Yeah?
2: Komm, komm, komm.
1: Ja.
2: Hope.
1: Rats.
2: Hope.
1: I will get the rat later. Come, Lou.
2: Hope. Come. Just. Easy.
1: We also got the donkeys.
2: Nico.
1: Come on. Come. Yeah, you get it inside. He doesn't bite, he only kicks.
2: Yeah?
1: Yeah.
0: Schöner Trost. Die beißen nicht, die treten nur. Doch die Stuttgarter Hotelfachfrau Caroline weiß ja sowieso, wie man auch mit exzentrischen Gästen umgeht.
1: Hey. Yeah, you're thirsty, huh?
2: Come. Wait.
1: No, come. No.
0: So große Tiere und doch wie ein Sack Flöhe. Man muss seine Augen überall haben.
1: Blue, komm!
2: Die macht mich verrückt. Die kickt auch.
1: Komm, Blue. Komm, komm.
2: Ich fange an mit Füttern, gell?
1: Wait, you've got the...
2: Hope.
1: Do you've got the one with the...
2: This is Hope.
1: Oh, Blue, komm. Come on. Wait.
2: Can you go this side?
1: Yeah, I will go here. Komm.
2: She's so stupid.
1: Yeah, I know. Oh, Blue, komm. Come on.
2: Etwas gestresst, weil das Pferd schon sehr wild wird, wenn es seine Milch sieht. Und dann noch die Kuh abzulenken, dass die ihre richtige Milch kriegt, weil es sind zwei verschiedene. Aber jetzt ist, glaube ich, alles gut. Now she's getting over.
1: Yeah, Julian.
2: Ah, no.
1: Watch out.
2: Yeah.
1: Yeah.
2: Hop. Hop. Komm.
1: Yeah, I'm okay.
2: Yeah, you're done with Hope. With Blue and
1: I'm
2: Hope.
1: I'm being sucked on.
2: Everybody.
1: Yeah.
2: So.
1: No.
2: Okay.
1: Now we get the bottles and we go to Red.
2: Wir füttern jetzt das andere nice Kalb draußen vor dem Tor, dass es etwas mehr Ruhe hat. Und die beiden verteilen sich jetzt, glaube ich, und wissen, sie haben ihr Essen gehabt.
1: It's finished.
0: Alle satt, alle zufrieden. Und langsam auch alle müde. Gute Nacht, Harnas. Nächstes Mal Kuschelkurs. So zahm können wilde Katzen sein. Und Crashkurs. Ein Schlangenbiss und wie man damit umgeht.

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0: Man kann es weder sehen, riechen noch schmecken. Es kommt aus dem Boden, gelangt durch Risse in den Keller und verteilt sich im Haus. Wird das Edelgas Radon dort eingeatmet, kann das auf Dauer schlimme Folgen haben.
1: Radon ist, das ist wissenschaftlich erwiesen, der zweithäufigste Faktor und der zweitwichtigste Faktor für die Entstehung von Lungenkrebs.
0: Radon, ein radioaktives Gas, das natürlicherweise im Boden vorkommt. Ein Risiko, das kaum jemand kennt.
2: Radon?
3: Ja.
2: Keine Ahnung.
4: Darunter kann ich mir gar nichts vorstellen.
5: Irgendwas Technisches habe ich gar nicht.
3: Kennen Sie Ihre Radonwerte?
2: Nee.
3: Haben Sie das schon mal gehört?
2: Nee, nicht wirklich. Ne? Nein, was ist das?
6: Ist ein chemisches Element, aber ich weiß gar nicht genau, welche Bedeutung das jetzt hat.
0: Annette Lommel kannte Radon und die Risiken. Denn sie hatte in ihrem Job im Verbraucherschutz mit dem Gas zu tun. Nur deshalb kam sie auf die Idee, die Radonwerte in ihrem Haus zu prüfen. Über viele Wochen misst sie in den Wohnräumen sowie im Keller und macht dabei eine erschreckende Entdeckung.
5: Im Keller war ein Raum mit 1000, das war mein ehemaliges Arbeitszimmer. Und auch andere Räume, die eine hatte 800, so, die höher belastet waren. Also dann habe ich halt auch festgestellt, dass es im ganzen Haus Radon gab, in fast allen Räumen. Und mein erster Gedanke war, oh Gott, jetzt hast du die Kinder vergiftet, weil die haben ja hier gut 20 Jahre gewohnt.
0: Annette Lommel recherchiert, woher das Radon in ihrem Haus stammen könnte und findet heraus, in dieser Region im Norden entsteht in einigen Böden durch den natürlichen Zerfall von Uran Radon. Und dieses Gas bahnt sich seinen Weg durch den Boden an die Oberfläche. Draußen in der Luft verteilt es sich und ist so völlig ungefährlich. Doch Radon kann auch durch Risse im Fundament oder durch Abflüsse im Boden in Keller von Wohnhäusern gelangen. Es staut sich im Haus und wird konzentriert eingeatmet. Über lange Zeit ist das ein Risiko für die Lunge, erklärt Lungenfacharzt Sebastian Hehn vom UKE.
1: Radon ist ja ein Edelgas, was prinzipiell erstmal an sich nicht gefährlich ist. Sind die Abbauprodukte, die beim radioaktiven Zerfall von Radon entstehen, Schwermetalle, Blei, Polonium, die dann auf Partikeln sich in der Lunge festsetzen und dann dort eine chronische Bestrahlung machen und damit gefährlich werden.
0: So können Tumore in der Lunge entstehen. Aber wahrscheinlich nicht nur in der Lunge, das zeigen neue Untersuchungen.
1: Also es ist dadurch, dass der Weg der gleiche ist, durchaus ein relevanter Faktor auch für Kopf-Hals-Tumore, also Tumoren des Mundhöhlenbereichs. Und es kann theoretisch auch über die Haut aufgenommen werden, aber inwieweit da schwarzer Hautkrebs auch ausgelöst wird, ist nicht hundertprozentig zu klären. Aber wahrscheinlich ist es auch ein Faktor.
0: Die WHO empfiehlt für Wohnräume nicht mehr als 100 Becquerel pro Kubikmeter Luft. In Deutschland gibt es so eine Empfehlung nur für den Arbeitsplatz und die liegt bei 300 Becquerel.
7: Epidemiologische Studien haben gezeigt, dass bei einer Konzentration zwischen 100 und 200 Becquerel man schon ein Lungenkrebsrisiko festgestellt hatte. Ansonsten gibt es keinen Schwellenwert, unter dem man von einer unbedenklichen oder gesunden Radonkonzentration reden könnte.
0: Im Haus von Annette Lommel lagen die Werte bis zu 1000 Becquerel um ein Vielfaches höher. Sie beauftragt den zertifizierten Radonfachmann Dirk Jung, ihr zu helfen. Die einzige Lösung, er pumpt das Radon unter dem Haus ab und leitet es nach draußen. Andere, weniger aufwendige Maßnahmen haben nicht geholfen.
8: Die haben vorher viel probiert mit Abdichten, die haben Lüftungsmaßnahmen gemacht, sehr viel

0: belüftet und also Fenster auf und zu, hat aber nichts gebracht. In dem Moment, wo wir die Anlage eingebaut haben, haben das eingeschaltet. In dem Moment ist sofort der Radonpegel nach unten gefallen.
1: Mit einfachen Messgeräten kann jeder feststellen, wie hoch der Radonwert in den Innenräumen ist. Experten schätzen, dass jedes 10. Haus in Deutschland mit mehr als 100 Becquerel belastet ist.
2: Es beginnt vor mehr als 10 Jahren. Elisabeth Brückner nimmt immer mehr ab. Schlank war die 1,85 Meter große Frau schon immer, aber nun sinkt das Gewicht nach und nach auf gerade noch 56 Kilo.
3: Ich habe aber eigentlich nicht anders gegessen als sonst. Und dann kamen so nach und nach noch andere Beschwerden dazu.
2: Sie leidet unter Herzrasen, hat starke Regelblutungen und wird immer nervöser.
3: Ich bekam Ängste, Klaustrophobie, Existenzängste, wie auch immer. Also es war ganz furchtbar. Ich war rastlos, ruhelos. Meine Muskeln verschwanden auf diffuse Weise. Ich war überhaupt nicht mehr leistungsfähig.
2: Wegen der Gewichtsabnahme geht sie zum Hausarzt. Wegen der starken Regelblutungen zur Frauenärztin. Der Orthopäde fahndet nach Rheuma. Endokrinologe und Kardiologe untersuchen auch Schilddrüsenwerte ohne Befund. Schließlich landet sie in einer psychosomatischen Klinik.
3: Keiner wusste, was ich habe. Ich habe an alles Mögliche gedacht, aber Schilddrüse war irgendwie überhaupt nicht in meinem Fokus. Ich habe ja auch schon an die Psyche gedacht. Also da wurde mir ja auch schon so einiges unterstellt, also weil man halt immer so nervös ist und diese Ängste vor allem waren ja auch so schlimm. Ich habe gedacht, vielleicht brauche ich eine Therapie oder so, aber irgendwie dann wieder doch nicht. Also ich konnte es einfach nicht fassen, was mit mir los ist.
2: Die Schilddrüse produziert mit Jod als Baustein die Hormone T3 und T4. Die wirken im ganzen Körper, beeinflussen unser Herz, unseren Stoffwechsel, unsere Psyche. Gesteuert werden sie durch ein Hormon der Hirnanhangdrüse, das TSH. Es regt die Schilddrüse zur Hormonproduktion an. Sind wenig T3 und T4 im Blut, steigt der TSH-Wert. Produziert die Schilddrüse ausreichend T3 und T4, sinkt der TSH-Wert, ergibt also eine Orientierung darüber, was in der Schilddrüse los ist. Bei Elisabeth Brückner ist er unauffällig. Erst ein großes Sushi-Essen zur Feier des Hochzeitstages bringt ihr Problem ans Tageslicht. Denn wenige Tage danach hat das Jod aus den Algenblättern ihre Schilddrüse so angeheizt, dass sie zum Notfall wird. Das Herz rast, der Puls steigt auf 170. In den Beinen staut sich Flüssigkeit. In der Notaufnahme dann die Diagnose, sie hat eine gefährliche Überfunktion der Schilddrüse.
4: Gefährlich daran ist, dass dann quasi aus einer leichten Überfunktion, mit der Körper noch umgehen kann, relativ akut eine sehr ausgeprägte Überfunktion wird, die den Körper übermäßig belastet. Vor allen Dingen das Herz entsprechend belastet, sodass es zu Herzrasen, Herzrhythmusstörungen und im Weiteren dann sogar auch, wenn das nicht behandelt wird, ist das potenziell tödlich.
2: Wie kann das sein? Warum wurde die Überfunktion bei Elisabeth Brückner nicht früher erkannt? Ihre Schilddrüsenwerte waren trotz aller Beschwerden immer im Normbereich.
5: Die Normwerte sind natürlich manchmal ein bisschen trügerisch. Gerade Hormone fühlt jeder Mensch natürlich ein bisschen anders. Und ich sag mal, wenn vielleicht man so am Rande steht zu den pathologischen Werten, dann kann man aber das schon durchaus als Veränderung bei sich feststellen. Wenn man vielleicht eigentlich noch im Normbereich ist, aber im unteren Normbereich oder in dem Fall im oberen Normbereich, kann man da schon Veränderungen merken. Es muss nicht immer hopp oder top sein, sozusagen.
2: Doch nicht nur das. Bei Elisabeth Brückner führte selbst eine Spezialuntersuchung nicht auf die richtige Spur. Obwohl ein Endokrinologe bereits einen richtigen Verdacht hatte. Morbus Basedow, eine Autoimmunerkrankung. Dabei werden Antikörper gebildet, die an den TSH-Rezeptoren der Schilddrüse andocken und die Hormonproduktion dauerhaft antreiben. Die körpereigene Steuerung mit TSH hat keinen Einfluss mehr. Doch bei Elisabeth Brückner zeigt der Bluttest keine dieser typischen Antikörper. Manchmal liegt das am Testsystem im Labor, dem sogenannten Assay.
4: Es gibt schon 1-5%, sagen wir mal, Patienten, die mit einem bestimmten Track-Assay ihren Basedow nicht erkennen lassen. Also die haben einen Basedow, ich messe diesen Antikörper, ich habe ein Ergebnis, das sagt mir, das ist null. wenn ich einen anderen Assay mache, dann kann ich es vielleicht doch nachweisen. Diese Assays sind nicht alle gleich.
2: Unklare Laborwerte bei deutlichen Beschwerden. Viele Ärzte, kein Befund. Bei Elisabeth Brückner brauchte es einen Hochzeitstag mit Sushi, um Klarheit zu bekommen. Doch die Diagnose Morbus Basedow ist am Ende eine Erleichterung.
3: Endlich weiß ich, was los ist. Jetzt weiß ich, jetzt habe ich einen Namen dafür und jetzt kann ich loslegen und irgendwas dagegen tun.
2: 2 Jahre lang nimmt sie einen Schilddrüsenblocker, deutlich länger als eigentlich üblich.
5: Die Medikamente werden genutzt, um den Patienten aus dieser oft schlimmen Überfunktion herunterzuführen oder zurückzuführen in eine normale Funktion. Das wird dann als Ersttherapie für 6 bis 9 Monate gemacht. Dann kann man diese Medikamente ausschleichen. Und bei über 50 oder knapp 50% der Patienten ist damit auch der Basedow für immer geheilt.
2: Doch Elisabeth Brückner gehört zu den anderen 50%. Sie leidet weiter unter innerer Unruhe und Herzrasen. Ihre Schilddrüse bleibt hyperaktiv. Schließlich entscheidet sie sich zur Operation. Die Schilddrüse wird komplett entfernt. Seither geht es aufwärts, körperlich wie seelisch.
3: Was wirklich sofort weg war nach der Operation, also das waren die Herzrhythmusstörungen. Die waren schlagartig weg und das war eine Erleichterung, weil ich bin ja überhaupt nicht mehr ohne Beta-Blocker, also diese dämpfenden Medikamente und Beruhigungsmittel aus dem Haus gegangen. Weil jederzeit konnte das passieren, dass das Herz wieder losjagte. Und das ist eine derartige Erleichterung, dass das weg war. Und insgesamt bin ich auch ruhiger geworden und diese Ängste sind auch wirklich fast komplett verschwunden.
2: Täglich muss sie nun Schilddrüsenersatzhormone nehmen, doch das belastet sie nicht. Denn mehr als 10 Jahre Leiden und Ungewissheit sind nun endlich vorbei.
6: Herr Janssen, das ist ein riesengroß verbreitetes Problem. So viele Zuschriften, die wir bekommen haben. Viele Leute fühlen sich aber auch nicht ernst genommen. Zum Beispiel auch Annalena Grabau aus Brunsbüttel. Sie schreibt, mein TSH-Wert ist normal, aber mir geht es schlecht. Wie kann das sein? Erklären Sie uns das nochmal.
7: Liebe Frau Cordes, herzlichen Dank für die freundliche Einladung. Die Formulierung ist problematisch, zu sagen, ein Laborwert wäre normal.
6: Sagt wahrscheinlich der Arzt.
7: Ja, klar. Also ich selber benutze das auch. Ihr TSH ist im Normbereich. Wir benutzen das so. Tatsächlich ist das irreführend, weil das, was wir angeben für diese bestimmten Laborwerte, ist ein Referenzbereich. Und Referenzbereich bedeutet, dass 95% aller Gesunden, also die zum Beispiel nicht schilddrüsenkrank sind, die sind innerhalb dieses Bereiches. Jeder von uns ist aber nicht in diesem ganzen Bereich normal, sondern wir haben alle individuell einen bestimmten, viel engeren Bereich. Das kann man am besten vergleichen mit der Schuhgröße. Mhm. Schuhgröße bei Frauen, Referenzbereich, ist 38 bis 42. Aber wenn ich Ihnen jetzt zum Beispiel aus dem Schuhladen irgendeinen Schuh zwischen 38 und 42 gebe, passt Ihnen das nicht, ja, sondern Sie haben meinetwegen 39 oder so, dann passt das bei Ihnen und vielleicht ein bisschen kleiner, ein bisschen größer ist okay.
6: Ich liege in dem Bereich, aber fühle mich unwohl.
7: Genau, Sie sind im Referenzbereich. Ja. Ich gebe Ihnen Schuhgröße 42, daran können Sie nicht laufen, weil das für Sie zu groß ist.
6: Wie kriegt man das denn dann raus, wenn sich alle an diesen Referenzbereichen ja doch orientieren?
7: Ja, der Trick dabei ist, wenn ich jetzt bei jemandem als Screening das untersuche, also der hat keine Klinik, der hat keine Beschwerden, ich will nur ausschließen, dass da was ist. Also der ist gesund. Mhm. Und dann liegt der TSH im Referenzbereich. Dann kann ich ziemlich sicher sagen, das wird schon passen. Andersrum ist es so, wenn jemand mit Beschwerden kommt und er dann im Referenzbereich liegt, vielleicht an der oberen oder unteren Kante, dann kann das für diese Person schon problematisch sein. Und das muss ich dann im Verlauf angucken. Mhm. Oder ich muss es eben mit anderen Dingen korrelieren, nicht nur TSH messen, sondern auch Schilddrüsenhormone, um das Gesamtbild zu verstehen.
6: Mhm. Bei Günther Mazarak aus Hoyerswerda ist es scheinbar andersherum. Er hat Morbus Basedow. Sein TSH-Rezeptor-Antikörper liegt bei 2,5, sagt er. Er fühlt sich aber komplett gesund. Kann man das so lassen oder muss er was tun?
7: Ja, das ist spannend. Basedow ist ja diese Erkrankung, die wir alle sofort im Bild haben, mit diesen vortretenden Augen, der großen Schilddrüse, Herzrasen, mhm. Überfunktion. Und man kann einen Morbus Basedow haben, mhm. also im Grunde genommen so an der Kante von einer Überfunktion sein. Man sieht alle diese Symptome. Aber die Patienten haben klinisch noch keine Überfunktion. Also die kompensieren mhm. das. Mhm. Und der Antikörper, der da gemessen wurde, dieser Track, der dafür mhm. typisch ist, mit 2,5 ist der nur so im Graubereich so gerade eben mhm. erhöht. Also
6: was würden Sie raten?
7: Ich würde in diesem Fall raten,

0: nichts tun. Mhm. Man kann das nicht richtig beeinflussen. Risikofaktoren sollte man vermeiden. Also zum Beispiel Jodexzess würde ich nicht machen. Jodsalz ist okay, Fischessen ist okay.
1: Mhm. Aber wie im Film gesehen.
0: Aber zum Beispiel Sushi mit Algensuppe, das wäre dann durchaus problematisch. Ja, zum Beispiel auch nicht rauchen, das wäre auch ein Risikofaktor.
1: Ganz wichtige Frage noch für viele, abschließend Impfungen. Zum Beispiel Hildegard Hein fragt danach, Thorsten Haferklee, generell Impfungen eher meiden und wie ist es jetzt bei Corona?
0: Für Hashimoto und Basedo, also die beiden häufigsten Erkrankungen, die Funktionsstörungen machen, gibt es mittlerweile relativ gute Daten, dass das weder die Wirkung einer Impfung abschwächt, also man kann sich impfen lassen, sollte man wahrscheinlich auch tun, und bei diesen Patienten, die diese Erkrankung haben, gibt es auch keinen schwereren Verlauf für eine Covid-Erkrankung. Mhm. Also im Moment scheint das neutral zu sein.
1: Also im Zweifel auf jeden Fall eher impfen.
2: War man mit der Hygiene nicht sorgsam genug oder hat man was Falsches gegessen? Spätestens einige Stunden später merken wir, dass der Darm sich rächt. Durchfall fühlt sich unangenehm an und der Körper verliert wichtige Nährstoffe. Cola und Salzstangen sollen das wieder ausgleichen. Aber stimmt das?
3: Nein. Es wird immer angeraten, aber ich glaube, das ist ein Mythos. Ja.
4: Selbst schon ausprobiert und mit Erfolg getestet.
5: Ich habe zwar jetzt gehört, dass es nicht helfen soll, aber meiner Erfahrung nach hilft es. Sonst ist das Salz an Salzstängeln.
6: Ja, das weiß ich. Mir hilft es, ja.
4: Wenn es mir schlecht geht, trinke ich mal eine Cola und ein paar Salzstangen.
7: Wir praktizieren das auch zu Hause. Ja. Wenn es nicht gut geht, dann gibt es Cola und Salzstangen. Und wir haben das Gefühl, es hilft.
4: Es läuft gut.
7: Wegen dem Salz und wegen dem Zucker halt in der Cola.
8: Man sagt das ja, aber Salzstangen würde ich nehmen, Cola nein.
9: Ich wäre mir unsicher. Ich würde eher was Gesünderes empfehlen, zum Beispiel Äpfel oder irgendwie sowas.
2: Was stimmt denn nun genau? Braucht unser Körper das Salz der Salzstangen? Hilft Cola, weil wir Zucker und Flüssigkeit brauchen? Oder ist beides nicht gut für uns? Und dieses Hausrezept stimmt gar nicht. Wer Durchfall hat, verliert wichtige Elektrolyte wie Natrium, Kalium und viel Wasser. Daher ist das Wichtigste bei Durchfall viel zu trinken. Doch muss es Cola sein? Cola hat zum einen viel Koffein, bei Kindern eh problematisch und viel zu viel Zucker. Und zu viel Zucker kann dazu führen, dass es zu einer vermehrten Wasserausscheidung über die Niere kommen kann. Dadurch verliert der Körper unter Umständen noch mehr Flüssigkeit und wichtige Elektrolyte wie das Kalium. Also kann Cola den Durchfall sogar noch verschlimmern. Und wie sieht es mit den Salzstangen aus? Natrium und Kalium werden im Körper eng reguliert. Salzstangen enthalten aber vor allem Natrium und kaum Kalium. Bei schwerem Durchfall gehen aber beide Elektrolyte verloren und sollten auch wieder aufgefüllt werden. Daher reichen allein Salzstangen nicht, um den Durchfall loszuwerden. Bei leichtem Durchfall können Erwachsene auf das Hausmittel zwar zurückgreifen, aber bei schwerem Durchfall sollte man die Finger davon lassen. Also, Cola und Salzstangen helfen bei Durchfall eher nicht. Besser eignen sich Elektrolytlösungen aus der Apotheke. Oder man macht sie zu Hause einfach selbst. Zum Beispiel aus Orangensaft, Traubenzucker und Salz. Denn darin ist alles enthalten, was der Körper wirklich braucht. Und wenn Sie wieder essen können, sollten Sie mit trockenem Brot, Äpfeln oder gekochten Karotten anfangen. Die darin enthaltenen Pektine binden die Giftstoffe und hoffentlich geht es Ihnen bald wieder gut.
10: Hochsaison für das blaue Gold. Sobald die Früchte dunkelblau sind, müssen sie schnell runter vom Strauch, damit die noch grünen Beeren nachreifen können. Mehrere Erntedurchgänge sind normal. Bis zu 10 Stunden am Tag ackern Silke Hirse und die Erntehelfer aus der Ukraine in den Blaubeeren. Versuchung pur.
11: Also ich nutze die Blaubeerzeit sehr auch als Blaubeerkur und esse mindestens einen Pfund, lieber ein Kilo. Das Einzige, was mich daran hindert,

0: Blaubeeren boomt. Seit ihnen der Ruf eines Superfoods vorauseilt, hat sich in den Städten der Verbrauch verfünffacht. Waldheidelbeeren spielen im Verkauf fast keine Rolle mehr. Schade, findet der Lebensmittelchemiker Sascha Rohn.
1: Heutzutage hat man vor allem Kulturheidelbeeren, wo das Fruchtfleisch eigentlich weiß und durchsichtig ist und die Farbe ist eigentlich nur noch in der Fruchtschale enthalten und eben auch von der Fruchtgröße deutlich größer sind als die ursprünglichen Waldheidelbeeren und eigentlich so auch eine Variation von Geschmack und aber auch von Inhaltsstoffen erreichen können.
0: Deshalb kriegt man von den Kulturheidelbeeren auch keine blaue Zunge mehr. Trotzdem gehen diese modernen Blaubeeren weg wie warme Semmeln. Was schätzen Marktbesucher an diesem Beerenobst?
2: Wenn Sie ständig Blaubeeren essen, dann werden Sie steinalt.
3: Wirklich? Vielleicht auch so.
4: Ich esse eigentlich mehr nach Geschmack als nach Superfood-Auswahl oder ähnliches.
5: Meistens pur, zum Snacken einfach.
6: Die haben viel Vitamine und beugen auch vor Krebs vor.
0: Die Liste ihrer Vorzüge ist lang. Blaubeeren sind reich an Vitamin C, Kalium und Zink. Und außerdem an Anthocyanen und Gerbstoffen. Das sind Polyphenole, sekundäre Pflanzenstoffe, die Zellen erneuern und Entzündungen bekämpfen. Ob Blaubeeren tatsächlich Krebs vorbeugen, ist nicht bewiesen. Sicher ist ihre Wirkung auf den Darm.
1: Die Anthocyane, das sind kleine Polyphenole sozusagen. Und Gerbstoffe, das sind große Polyphenole, die in den meisten Fällen auch gar nicht so direkt in das Blut aufgenommen werden. Und dadurch sind sie eigentlich aber trotzdem gut für den Darm, weil sie die Darmbeweglichkeit mit dem Nahrungsbrei erhöhen können.
0: Und sie sind gut für den Blutdruck. Eine aktuelle Studie hat gezeigt, dass Blaubeeren den Blutdruck senken. Wochenlang bekamen die Studienteilnehmer täglich 200 Gramm der Früchte als Saft verabreicht. Schon ein paar Stunden nach Einnahme des Blaubeerdrinks zeigten sich Effekte auf die Blutgefäße. Weil sie aber schnell im Körper abgebaut werden, muss man den Drink regelmäßig nehmen.
1: Die blutdrucksenkende Wirkung basiert eigentlich darauf, dass eben die Inhaltsstoffe es schaffen, die Gefäße, die Blutgefäße flexibel zu halten. Und Flexibilität bedeutet dann eigentlich auch eine Gleichmäßigkeit des Blutdrucks. Und auf Dauer ist das eigentlich eine Blutdrucksenkung, weil eben die Gefäße nicht so steif sind sozusagen, dass mit hohem Druck durch das System gepumpt werden muss, sondern eben die Arterien und anderen Blutgefäße halt flexibel bleiben.
0: Und das soll auch noch funktionieren, wenn die Beeren bei minus 40 Grad schockgefrostet werden, damit es auch außerhalb der Saison noch Blaubeeren gibt.
7: Die werden direkt vom Feld eingefroren und so bleiben die wirklich gut drin. Der Vorgang des Gefrierens passiert so schnell, dass die einzelnen Eiskristalle sehr, sehr klein sind und dabei bleibt die Frucht ganz heile.
0: Aber was ist mit den importierten Blaubeeren aus Spanien oder sogar Übersee? Die werden meist mit Spritzmitteln behandelt und häufig noch unreif gefrostet, damit sie den Transport überstehen.
7: Die Ware ist teilweise sehr lange unterwegs, über 2 Wochen und länger. Natürlich verliert sie in dieser Zeit nicht nur an Aroma, sondern auch an Vitaminen.
0: Blaubeeren sind vielseitige Teamplayer, wenn es um die Kombination mit anderen Nahrungsmitteln geht. Silke Hirse hat 2 Rezepte herausgesucht, die einfach und schnell zu machen sind. In der Gesellschaft von Quark, Joghurt, Honig, Öl, Zitrone und gerösteten Walnüssen taugen Blaubeeren als gesunde Alternative zum Brötchen mit Aufschnitt. Ein Selbstgänger. Und hier kommt der 2. Streich. Ein Dressing aus Blaubeerkompott, Essig und Blaubeersaft mit Senf und Öl peppt fast jeden grünen Salat auf. Mit Walnüssen, Feta-Käse und Rohkost ist diese süß-herzhafte Mischung außerdem ein guter Sattmacher. Das Beste zum Schluss, die Kostprobe. Dirk und Tom probieren, was sie gefilmt haben.
8: Das Dressing ist sehr fruchtig, leichter Essiggeschmack. Also mir schmeckt's. Toll.
9: Ich dachte, es würde sehr süß schmecken. Ist angenehm, ist frisch. Durch den Essig wahrscheinlich. Sehr lecker.
0: Heidelbeeren sind ein Phänomen. Wohlschmeckend, kalorienarm und gesund, besonders wenn sie aus der Region kommen. Sie bringen den Darm auf Trab und senken den Blutdruck, solange man oft und viel davon isst. Ganz klar, die kleinen blauen Kugeln haben das Zeug zum Superfood.
10: In der Hauptrolle heute diese beiden.

0: Also Rhythmus im Blut habe ich eigentlich nicht, aber vielleicht findet sich ja ein bisschen Rhythmus in den Füßen.
1: Allerdings, beschlagene Steppschuhe konnte ich nicht auftreiben.
0: Maria, jetzt habe ich gar keine Platten unter den Füßen, unter den Schuhen. Ist das ein Problem beim Steppen?
2: Also auf Dauer auf jeden Fall. Es macht auf jeden Fall mehr Spaß, wenn man wirklich auch richtig Sound beim Tanzen hat. Aber für den Anfang ist das auch erstmal zum Üben okay. 3, 4, 5.
1: Maria Krautwig ist meine Lehrerin. Sie hat Rhythmus im Blut und Tempo in den Füßen. Los geht's mit den Grundschritten. Hacke, Ballen, Klick, Klack, alles im Takt. Eigentlich kinderleicht. Eigentlich. Bei mir hapert's am Grundsätzlichen.
0: Also was mir echt schwerfällt, ist entweder den Hacken zu betonen oder den Ballen, beziehungsweise dann vor allem auch die Geschwindigkeit zu haben. Also gerade denke ich mir, ich habe Fußgelenke wie ein 80-Jähriger. Ich bin da so langsam.
1: Und jetzt geht's erst richtig los. Maria legt flotten Jazz auf. Klick, klack, bei mir jenseits von Takt und Rhythmus. Da hilft jetzt nur noch eins, alles auf Anfang.
2: Nochmal lang. 7, 8. Step in, step in. Step in, step in.
1: Alles klar, nicht für mich. Und dann kommen noch Rückwärtslaufen und Springen dazu.
0: Rückwärts geht gar nicht. Rückwärts geht überhaupt nicht.
1: Fast am Ende meiner Steppstunde macht's dann endlich Klick im Kopf und Klack mit den Füßen.

0: Ja, wenn man im Rhythmus drin ist, macht es richtig Spaß.
1: Ja, auf jeden Fall.
2: Steppen ist auch ein bisschen wie Schlagzeugspielen mit dem Körper. Am Schluss nehmen wir deswegen noch mal die Hände dazu. Aber auch das ist schwieriger, als es aussieht.
0: Puh, mein erstes Mal Steppen war ganz schön viel auf einmal, ganz schön anstrengend. Aber wenn ich im Rhythmus drin war, dann hat es mir echt super viel Spaß gemacht. Also ich würde es, glaube ich, noch mal machen.
3: That's impressive.
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0: Schön fürs Auge, gut für den Teller. Mit Kräutern gehen wir jetzt in die Vollen. Ich meine, sie bringen Würze und Aroma und hübschen auch wirklich jedes Gericht auf. Schön, dass Sie bei uns sind. Herzlich willkommen. Kräuter in der Küche sind heute einer unserer Schwerpunkte. Und natürlich all das, was uns bei dieser Wärme draußen schmeckt und gut tut. Madeleine Zeller hat da zum Auftakt ein paar Tipps.
1: Was essen, wenn es heiß ist? Mein Favorit ist da ganz klar die Wassermelone. Aber den ganzen Tag nur Melone futtern ist schon ein bisschen langweilig. Und so richtig satt werden wir davon auch nicht.
2: Außerdem liefert eine Wassermelone längst nicht alle Nährstoffe.
1: Denn auch bei Hitze brauchen unsere Muskeln Eiweiß, damit sie nicht dahinschmelzen. Brauchen Magen und Darm Ballaststoffe, sonst droht Bauchweh. Und wir brauchen Vitamine und Mineralstoffe, egal wie heiß es ist. Und kriegen wir keine komplexen Kohlenhydrate, geht die Konzentration flöten. Darum stehen heute auf unserer Speisekarte Vanillequark mit Beerenmus und Müsli als Frühstück. Zum Mittag Fisch mit Erbsen, Hummus und Spinat. Und für abends Couscous mit Brokkoli, Fenchel und Gurkensalsa. Los geht's mit dem Quark. Ein Top-Eiweißlieferant. In 100 Gramm stecken gut 14 Gramm Eiweiß. Das macht Quark ideal für den Start in einen heißen Tag, sagt NDR-Ernährungsdoc Viola Andresen.
3: Wir empfehlen etwa 0,8 bis 1 Gramm Eiweiß pro Kilogramm Körpergewicht zu sich zu nehmen. Es ist für den Körper deutlich weniger belastend, als viele Kohlenhydrate zu verdauen.
1: Dann sind die Beeren dran. Die haben wenig Kalorien, dafür aber viele Vitamine und Ballaststoffe. Noch ein Spritzer Zitronensaft und eine Prise Salz. Gerade im Sommer darf es davon ruhig ein bisschen mehr sein. Jetzt noch Haferflocken, Sonnenblumenkerne, Chia und Leinsamen mischen. Die liefern gesunde Fette. Dann alles in Gläserschichten. Für das Mittagessen hat Thomas Seehecht ausgesucht, denn weißer Fisch bekommt uns an heißen Tagen besser als rotes Fleisch. Nach dem Fisch kommen Erbsen zu Zwiebeln und Knoblauch in die Pfanne. Eigentlich sind Hülsenfrüchte, damit auch Erbsen, nicht ganz so ideal im Sommer, denn sie zählen zu den eher schwer verdaulichen Lebensmitteln.
3: Die Verdauung von schwer verdaulichen Nahrungsmitteln ist ein echter Arbeitsvorgang für den Magen-Darm-Trakt. Und dabei entsteht einfach auch viel Wärmeenergie, die dann überschüssig ist. Und die ist natürlich bei Hitze ungünstig.
1: Durchs Kochen werden aber die Zellwände der Erbsen aufgespalten. Das macht sie leichter verdaulich. Und pürieren hilft natürlich auch. Und wir sind beim Spinat. Der besteht zu 90% aus Wasser und gilt als leicht verdaulich. Gut für Magen und Darm. Denn je heißer es wird, desto mehr Blut braucht unsere Haut, um uns runterzukühlen. Magen und Darm werden dann nur noch mit dem Nötigsten versorgt. An heißen Tagen lauwarm essen ist übrigens viel gesünder als heiß oder eiskalt. Denn alles, was wir zu uns nehmen, muss auf Körpertemperatur gebracht werden. Und darum wird auch unser Abendessen lauwarm. Basis ist Vollkorn-Couscous. Der liefert viele Ballaststoffe und komplexe Kohlenhydrate. Während sich die Kügelchen mit heißem Gemüsefond vollsaugen, garen wir Fenchel und Brokkoli. In beiden steckt reichlich Kalium. Und das geht uns beim Schwitzen schnell verloren.
3: Kalium ist ein ganz wichtiger Signalstoff für die Nervenweiterleitung. Das braucht man für den Herzrhythmus, das braucht man für Magen-Darm-Funktionen, für die Nierenfunktionen. Es ist überall im Körper extrem wichtig.
1: Fehlt noch die Gurkensalsa. So eine Salatgurke besteht zu 97% aus Wasser. Essen wir 100 Gramm Gurke, trinken wir quasi 97 Milliliter Wasser. Und ausreichend trinken ist ja immer wichtig. Zu den blassgrünen Würfeln kommen Frühlingszwiebeln, Minze und Koriander, weil uns deren ätherische Öle einen kleinen Frische-Kick geben. Außerdem eine Chilischote. Die bringt uns zwar etwas ins Schwitzen, aber das ist gut, denn wenn Schweiß auf der Haut verdunstet, entsteht Umgebungskälte und die kühlt uns ab. Couscous mit Brokkoli, Fenchel und Gurkensalsa. Eine Frage haben wir noch. Stimmt es, dass wir an heißen Tagen viel weniger essen sollten?
3: Wir bewegen uns weniger und dann haben wir eben auch einen geringeren Energiebedarf. Wichtig ist, dass man dann die Ernährung so auswählt, dass sie nährstoffreich und ausgewogen ist, dass man auf jeden Fall ausreichend versorgt ist.
1: Das schaffen wir mit Melone allein leider nicht. Aber immerhin,
2: Sie besteht zu 95% aus Wasser und hat auch noch ziemlich viel Vitamin E. Und das schützt vor UV-Strahlen. Nur besonders lange satt macht so eine Melone leider nicht.
0: Kräuter sind die Basis einer sommerlichen Küche. Ich glaube, da sind wir uns einig, wie die möglichst ideal und genussvoll einsetzen. Sabine Schütze ist bei uns aus unserer Umwelt- und Ernährungsredaktion. Sabine, kleine Bestandsaufnahme, erstmal die so in den Töpfchen. Was sind da so die Favoriten?
4: Ich denke, das sind die Klassiker. Ich glaube, am beliebtesten ist tatsächlich Basilikum in den Töpfen. Schnittlauch wird gerne im Topf gekauft oder auch eben glatte Petersilie. Mhm. Wobei ich sagen muss, die Töpfe, die haben auch so ihre Nachteile. Wir glauben immer, es hält dann länger. Es stimmt halt leider überhaupt nicht, weil die viel zu eng gepflanzt sind. Und gerade beim Schnittlauch erleben wir oft, dass es dann schimmelt zum Beispiel da unten, ne? Oder auch hier bei dem engen Basilikum. Da muss man dann gucken, um sie ein bisschen länger zu halten, dass man entweder die großen halt als erstes rausnimmt und dann die kleinen über hat oder es wirklich ausdünnt, indem man die kleinen dann vorsichtig rauszieht mit den Wurzeln oder eben auch und dann verteilter einfach noch mal einpflanzt. Weil das ist eigentlich viel zu eng. Das funktioniert nicht lange, ne?
0: Okay. Ja. Also ich höre da so ein bisschen raus, dass die Buntware so schlecht gar nicht ist.
4: Stimmt. Ja? Solange sie frisch ist, ist da überhaupt nichts gegen zu sagen. Ich meine, wir haben natürlich auch die mediterranen Kräuter in den Töpfen im Garten. Da kann nichts mit passieren. Ne?
0: Die kann ich auch eine Woche vergessen. Ja,
4: ja, da passiert nichts. Aber gerade so diese zarteren Sachen, Dill zum Beispiel, ja. Oder hier, ich habe noch extra Kerbel mitgebracht. Oder Estragon gibt es aber auch öfter mal im Töpfchen. Das sind dann Sachen, die hat man halt eher im Bund. Man muss aber auch sagen, so einen ganzen Bund Dill brauche ich ja auch selten auf einmal. Also man hat ja doch immer mal was über bei den Kräutern, gerade jetzt.
0: Ja, ja. Grundsätzlich Dill im Bund zum Beispiel oder Kerbel, feuchtes Tuch einschlagen, Kühlschrank, da hält es maximal lange frisch. Aber so in Glasstellen mit Wasser unten drin, geht auch nicht so.
4: Kann man schon mal machen einen Tag, ja, aber im Kühlschrank in feuchtem Tuch eingeschlagen ist einfach günstiger. Ja, stimmt.
0: Okay, so. Deine Tipps, um jetzt mit Kräutern ins Schaffen, ins Tun zu kommen?
4: Um viel Kräuter zu vertun.
0: Ja.
4: Fangen wir doch mal mit dem Rosmarin bei dir an. Gib
0: da haben
4: mal
0: wir viel.
4: Zwei Zweige rüber, finde ich einfach großartig, wenn man grillt zum Beispiel. Die kann man einfach auch in der Grillpfanne, auch gib mir noch einen, einen hätte ich gerne noch, oder eben auch auf den Grill direkt legen. Ja. Das hat nicht nur den Vorteil, dass es zum Beispiel dann die Kartoffeln, die ich dann drauflegen kann, aromatisiert, sondern es hat auch den Vorteil, und da gibt es Studien dazu, dass es eben zum Beispiel, wenn ich Thymian, Rosmarin, Knoblauch zum Beispiel nehme, dass dann einfach die gesunden Inhaltsstoffe, die krebserregenden Stoffe, die beim Grillen entstehen, neutralisieren können ein Stück weit. Also, das hat sogar richtig gute Vorteile. Ne?
0: Okay. Ich kann natürlich jenseits auch von Geschmack.
4: Ja, ja, natürlich, jenseits von Geschmack. Ich meine, Kräuter sind ja immer auch Heilkräuter. Ne? Und in dem Fall profitieren wir da tatsächlich von. Das kann ich natürlich jetzt auch damit machen. Oder beim Thymian zum Beispiel, kannst du mir auch gerne noch mal was geben, finde ich sehr großartig. Der verbrennt schneller, weil er ja ein bisschen zarter auch unterwegs ist. Mhm. Ein bisschen Zucker, ein bisschen Salz, Käse, Thymian einfach dazu, eingefettetes Backpapier zumachen zu einem Päckchen. Und dann kann das so auch mit auf den Grill. Übrigens noch ein Schuss Honig ist auch keine so schlechte Idee. Das kann man ja variieren, wie man möchte. Und dann so ein Päckchen einfach mit
0: auf den Grill,
4: auf den Grill drauf. Oder eben im Backofen, wenn ich gerade nicht grille, habe ich auch schon mal ganz viel davon verschafft beispielsweise.
0: Okay. Wenn ich jetzt aber tatsächlich vom Bund was überhab und es nicht verkommen lassen will, ist ja schade drum, oder einfach viel habe und man möchte ja vielleicht so ein bisschen diese Gartenfülle konservieren für dunklere Monate, was würdest du sagen?
4: Öl. Öl hilft immer. Weil ich kann in Öl ja die Kräuter wunderbar konservieren.
0: Ja.
4: Da bleibt mir viel erhalten. Oder was ich habe jetzt in Estragon. Ich finde es beim Estragon einfach toll. Wenn ich zum Beispiel ein Öl nehme, ich habe jetzt hier ein neutrales Rapsöl genommen, einfach rein damit in die Flasche und dann 14 Tage ziehen lassen. Mhm. Dann habe ich ein wunderbares Estragonöl. Estragon.
0: Muss ich das Zweiglein dann wieder rausholen nach 14 Tagen?
4: Du kannst das gut drin lassen. Einfach drin lassen. Dann wird der Geschmack mit der Zeit ein bisschen intensiver. Ich würde es jetzt noch richtig runter machen.
0: Dass, ne, mit einem Löffelstiel oder so.
4: Genau, den habe ich jetzt gerade nicht parat. Aber
0: es muss von Öl bedeckt sein. Das ist,
4: das ist ganz wesentlich, weil sonst kann es natürlich hier in dem oberen Teil weiter oxidieren, alt werden. Und das wollen wir nicht. Also von Öl bedeckt, das ist das eine. Das andere ist, ich kann natürlich auch einfach die Kräuter nehmen, wie sie sind, in ein Schraubglas mit Öl bedeckt. Ja. Es gibt ja auch so kleine Gewichte, die ich oben drauf tun kann. Halten ewig im Kühlschrank, naja, nahezu. Oder, das ist noch so ein Tipp, den ich habe, das ist hier die Kräutersalsa.
0: Ja.
4: Das ist eigentlich nichts weiter. Ich habe da Petersilie drin, ich habe Pfefferminze noch mit drin, mhm, und ich mache jetzt noch Kerbel mit rein. Bei Kerbel und auch das Estragon, die haben beide so eine süßliche Note.
0: Mhm.
4: Estragon hat was Pfeffriges, deswegen, mhm, ist es fürs Öl, finde ich, ganz super. Kerbel wiederum hat was Anis-Fenchelartiges und das finde ich gerade im Sommer total frisch und angenehm. Und das kann ich natürlich dann mit einem scharfen Messer schön klein schneiden. Scharf ist ganz wichtig, weil sonst der Zellsaft einfach rausgeht. Also wenn man so unscharfe Wiegemesser hat zum Beispiel. Mhm. Keine gute Idee, denn wir wollen ja von allem was haben. Und dann hier mit in die Salsa reinmachen, da ist dann noch ein bisschen Zitronensaft drin. Die Salsa kann ich zum Grillfleisch nehmen, die kann ich zum Grillgemüse nehmen. Ich kann die Salsa aber auch zum Beispiel, ich habe jetzt hier schon ein bisschen Pistazie drin, ich habe mich an das Rezept heute von Kevin schon mal so ein bisschen mit angelehnt. Da kann ich zum Beispiel auch einfach das als Pastasoße nutzen.
0: Ja.
4: Ich kann es in den Quark tun, ich kann Dips damit anrichten.
0: Und ich kann einfach bei uns auf der Seite gucken, wie, ja, das Rezept aussieht. Und dann können Sie es nachmachen und ausprobieren. Und da kann man auch viele Kräuter länger konservieren.
4: Genau, da sind auch die ganzen Ideen dabei.
0: Sehr gut. Immer rein damit mit den Kräutern, bringen Geschmack, bringen Gesundheit. Und noch einen Ticken mehr Gesundheit kriegen wir natürlich, wenn wir jetzt noch die Wildkräuter mit ins Spiel bringen.
5: Sie sind wild, frisch und ungespritzt. Wildkräuter sind die unterschätzten Cousins unseres kultivierten Gemüses. Sie wachsen im Wald, an Wegesrändern, auf Wiesen und sogar im eigenen Garten. Blumenwiesen sind oft ein wahres Kräuterbeet mit Löwenzahn, Spitzwegerich und Brennnesseln. Und sie werden in der Küche immer beliebter. Unter den Wildkräutern finden sich herbe, scharfe, süße und milde Vertreter. Schnittsellerie hat zum Beispiel einen pikanten Geschmack. Pimpinelle schmeckt nach Gurke. Sauerampfer ist, wie der Name schon sagt, säuerlich. Die Blätter des Löwenzahns sind nussig und leicht bitter. Die breiten Blätter des Spitzwegerichs schmecken eher herb. Kräutergärtnerin Rita Mergenthaler baut die Wildkräuter in ihren Gewächshäusern an und schickt sie sogar per Spezialversand in die weite Welt.
6: Wildkräuter sind ja momentan sehr im Trend. Also wenn Sie jetzt bloß an Sauerampfer denken, an Spitzwegerich, Löwenzahn, das sind ja auch sehr traditionelle Kräuter, die jetzt einfach wieder ins Bewusstsein der Menschen treten. Die Wildkräuter an sich sind ja sehr robust. Da kann man also wirklich den ganzen Sommer runterernten, bis in den Herbst rein, bis zum ersten Frost. Und hat immer eine tolle Essenszutat.
5: Nicht nur geschmacklich sind die wilden Kräuter echte Multitalente. Auch bei den Inhaltsstoffen stehen sie den sogenannten Superfoods nichts nach. Frische Löwenzahnblätter enthalten viel Vitamin A, C und Kalium. Sie gelten als harntreibend, krampflösend und blutreinigend. Die enthaltenen Bitterstoffe regen die Verdauung an. Sauerampfer besitzt ebenfalls reichlich Vitamin A und C, sowie Kalium, Magnesium und Eisen. Auch er wirkt harntreibend, appetitanregend und leicht abführend. Spitzwegerich enthält viele Gerbstoffe, ätherische Öle, dazu Mineralstoffe wie Zink und Kalium. Er wirkt entzündungshemmend, antibakteriell und hilft gegen Juckreiz, zum Beispiel bei Insektenstichen. Will man die Wildkräuter oft ernten, gibt's einen Tipp.
6: Wildkräuter schneidet man ja am besten einfach so ab. So ungefähr in der Höhe von 2 cm schneidet man sich so ein Buschel ab. Es bleibt noch genügend übrig, dass die Pflanze wieder nachwachsen kann.
5: In der freien Natur sollte man nur das sammeln, was man wirklich kennt. Dann bekommt man eine bunte Vielfalt voller Gaumenfreuden.
0: Und Thymian ist heute das Kraut, was unserem Essen eine ganz besondere Würze gibt. Kevin von Holt ist da. Es gibt ein Minutensteak und das bekommt eine schöne Kruste. Kevin, was ist da drin?
7: Das ist eine Pistazienkruste. Das heißt, da ist drin Pistazie, Butter und Semmelbrösel. Ja.
0: Und dazu ein Couscous, der so ein bisschen fruchtig daherkommt.
7: Genau, ich mache das jetzt mal mit Orange. Ich bin hier gerade schon am Abreiben von der Bio-Orange, die Schale.
0: Ja.
7: Und machen nachher auch noch ein paar Filets dazu, das dann mit den entsprechenden Messern. Aber wir starten mal mit dem Couscous. Also das ist ein ganz normaler Instant-Couscous, den man hier so vorbereitet hatte. Hier habe ich eine heiße Gemüsebrühe. Und da gebe ich ein bisschen Orangensaft auch noch dazu. Mhm. So, dass das also alles ein bisschen eine gewisse Grundhitze hat. Das ist schon wichtig. Und dann gießen wir einfach diese Mischung aus Brühe und Orangensaft über den rohen Couscous in einer großen Schüssel. Mhm. Und geben einen Löffel Butter auch gleich mit dazu. Mhm.
0: Das heißt, man muss den Couscous gar nicht groß aufkochen, sondern das reicht, wenn er mit heißer Flüssigkeit übergossen wird und erziehen
7: kann. Genau, und ich gebe den aber auch gleich noch mal in den warmen Ofen, wo wir die Steaks auch noch ruhen lassen. Also ein bisschen Salz dazu, ein bisschen Pfeffer. Und dann kommt das Gewürz für Couscous, Ras el Hanum, also so ein Gewürz, das im Hauptbestandteil Kumin hat, mit dazu. Und das Ganze einmal kurz unterrühren. Jetzt schmilzt so ein bisschen die Butter. Mhm. Orangenzeste habe ich ja schon ein bisschen drin. Und dann würde ich dich bitten, das einfach mal in den linken Ofen zu stellen.
0: Ja, gerne.
7: Da kannst du dann vor sich hinziehen, sozusagen. Würde auch gehen, wenn man kalt essen möchte, dass man es einfach beiseite stellt.
0: Aber so vom Mengenverhältnis her 1:1, Brühe und
7: Ja, so ein bisschen mehr Brühe. Also der Orangensaft gibt sozusagen das Topping mit ein bisschen mehr. Genau. Jetzt machen wir die Kruste. Da starten wir mit der Pistazie. Das ist jetzt schon geschälte Pistazie. Wer sagt, er möchte jetzt irgendeine andere Nuss haben oder anderes Kern?
0: Ich muss das Qualm wegmachen. Kevin, ich will es jetzt nicht abwürgen, aber das...
7: Ja, okay. Das ist, die muss aber super heiß sein.
0: Ja, die muss heiß sein, ich weiß. Das ist immer auch die Panik von Köchen, dass die Pfanne nicht heiß ist, wenn es losgehen soll. Ne?
7: Genau. Jetzt haben wir hier die Pistazien, die hacken wir einfach. Mal kurz anhacken. Dann kommt Butter dazu. Die Butter ist schon in so einer Kruste ganz wichtig, weil die schmilzt dann runter am Steak und macht das dann so richtig schön lecker saftig.
0: Und wir haben ja auch keine Soße dabei, ne?
7: Genau.
0: Das ist auch so ein bisschen der.
7: Das ist der
0: Soßenersatz.
7: Ersatz oder beziehungsweise eigentlich die bessere Soße. Ja. So eine buttrige Kruste ist einfach immer schön. Und dann mixe ich das noch einmal kurz durch. Mal so ein bisschen punktuell, dann kriegen wir das besser gemischt. Dann noch ein bisschen Salz dazu. Wie immer, und ein bisschen Pfeffer.
0: Wer jetzt sagt, Pistazien sind mir aber ein bisschen teuer, man kann es auch mit Mandeln machen.
7: Mit Mandeln, oder Haselnüsse, Sonnenblumenkerne, also was man gerade so da hat. So, und dann gehen wir mal ans Steak, denn wir haben hier ein wunderschönes Stück Fleisch, ein Roastbeef. Und das schneide ich mir jetzt schon mal in Steaks. Ich habe mir das extra im Ganzen liefern lassen. Ja. Und wir haben hier noch so eine kleine Deckelsehne. Und dann nehme ich mal jetzt so ein etwas schmaleres Messer, mit dem man das wunderbar so ein bisschen rausschneiden kann, damit man da die Sehne nicht mehr hat, die dann das Ganze auch beim Kurzbraten wird die nämlich nicht zart. Und jetzt schneiden wir uns da so Minutensteaks. Also ich würde immer sagen, so fingerdick, dann ist man immer ganz gut. Ne? Also so einmal diese Dicke. Ein Steak. So. Noch ein Steak.
0: So, und hinten raus, das Endstück ist dann natürlich immer schwierig, dass man das auch noch schneiden kann. Ne?
7: Ein kleiner Tipp, also ein bisschen, bisschen in zwei Teile vielleicht gehen. Also du fängst hier hinten an.
0: Ja.
7: So, dann schneidest du hier schon mal so ein bisschen ein. Dann drehst du dir das um und hast dann nicht mehr so viel durchzuschneiden. Ne? Ja. Und dann kannst du hier einmal...
0: Stabilisieren, auch mit der Hand rechts und links davon.
7: Zack, dann bist du einmal durch. Und dann hast du daraus vier Steaks geschnitten.
0: So, mal noch eben schnell einen Küchentipp mitgenommen.
7: Dann plattiere ich die mir so ein bisschen... Also einfach ein bisschen andrücken. Und ich salze die jetzt vorher. Das kann man machen, wie man mag. Ich finde das immer geschmacklich schöner, wenn wir schon das Salz im Fleisch drin haben.
0: Ja.
7: Ein bisschen Pfeffer. Und ich habe hier Butterschmalz. Und das träufle ich jetzt auf die Steaks. Weil ich habe hier so eine Grillpfanne. Und da bringt es wenig, das in die Pfanne zu machen. Weil das in den Rillen bleiben würde. Und jetzt geht das

0: Genau. Deswegen ist die so richtig, richtig
1: und
0: heiß.
1: Und der Thymian kommt dann wann dazu?
0: Der kommt jetzt gleich mit dazu.
1: Ah.
0: Sehr guter Tipp. Also jetzt, oder Hinweis, so, jetzt können wir das einmal mit dazu.

0: Kräutersaison ist eigentlich fast das ganze Jahr, sagt der Chef des Gartencenters Meckelburg in Kassel. Doch jetzt wird gepflanzt, in Gärten oder auf Terrassen und Balkonen. Bei 60 bis 70 verschiedenen Sorten fällt die Entscheidung jedoch schwer. Der Expertentipp für die Grundausstattung.
1: Auf jeden Fall sollte man mindestens mit Petersilie und mit Schnittlauch beginnen. Denn diese beiden Kräuter gehören in jeden Salat und deswegen auch in jedem Garten und gelingt auch grundsätzlich auch fast immer eigentlich.
0: Aber nicht alles, was wie Petersilie aussieht, ist auch welche.
1: Ganz genau, das hier sieht aus wie Petersilie, ist aber Kerbel. Und Kerbel, den kann man also, der riecht sehr, sehr angenehm und der wird auch für Dressings und für Suppen verwendet.
0: Kräutergarten für Einsteiger, das geht sogar exotisch.
1: Gerade als Anfänger möchte man natürlich auch Erfolgserlebnisse haben. Und da habe ich mal beispielhaft die Orangenminze mitgebracht, die im Grunde auf jedem Gartenboden wächst. Auch Pflegefehler echt wirklich gut toleriert. Man kann sie nämlich immer wieder abschneiden. Die Spitzen werden dann für Tees verwendet.
0: Von A wie Ananasminze bis Z wie Zitronenthymian. Die Vielfalt im Kräuterbeet scheint grenzenlos. Für die perfekte Kräutererde braucht es nicht nur den richtigen Riecher.
1: Man erkennt das an der Fluffigkeit, so würde ich es mal nennen. Also man nimmt so eine Erde mal so in die Hand und drückt die und sie fällt wieder komplett auseinander. Mit einer Billigerde würde das nicht funktionieren. Da würde ich quasi einen Schneeball formen können und der würde auch so entsprechend zusammenkleben bleiben.
0: Kräuter gehen auch trendig, sagt der Experte. Oregano mal als Hängepflanze. Pilzkraut, das genauso schmeckt. Oder eine Geranie, die nach Cola duftet und Moskitos vertreibt. Und wer sich bei der Gartenarbeit mal verletzt, auch dagegen ist ein Kraut gewachsen.
1: Man könnte meinen, es wäre Schnittlauch, aber das ist die Erste-Hilfe-Pflanze, die für die äußere Anwendung allerdings gedacht ist. Wenn man sich kleinere Schrammen zugezogen hat, kann man das eben nutzen, weil die Wirkung antiseptisch ist.
0: Echte Multitalente eben, diese Kräuter. Für sie ist jetzt die beste Zeit zum Pflanzen.
2: Erste-Hilfe-Pflanze ist übrigens auch unter genau diesem Namen auf dem Markt. Ist wohl ganz gut bei kleinen Schrammen, Wunden, Schnitten. Und übrigens, ich weiß nicht, ob es ein Gerücht ist, aber man sagt, dass die Wunde schneller heilt, wenn man sich mit einem scharfen Messer schneidet.
3: Das ist so. Absolut richtig, kann ich aus eigener Erfahrung sagen.
2: Also noch ein Grund mehr, scharfe Messer in der Küche
3: absolut,
2: zu haben.
3: Absolut, weil sonst zerfetzt man mehr, als dass man schneidet. Und okay, das heilt dann auf jeden Fall deutlich besser.
2: Ja. Also Messerkunde, das soll jetzt nicht der Hauptgrund sein, genau, sondern wir wollten einfach mal gucken, Kevin, viele haben ja solche Messerblocks zu Hause. Ja. Da sind 10 Messer drin, aber wenn man sich selber beobachtet, man nutzt zwei, drei, die hat man ständig. So.
3: Genau.
2: Was ist, dass du sagst, das ist so ein Basismesser in der Küche?
3: Das ist das sogenannte Kochmesser oder Schlagmesser, sagt man da auch zu. Das ist so ein Messer hier oder so eins, welches eine Klinge hat zwischen 20 und 25 Zentimeter und gut in der Hand liegt und sich einfach gut bedienen lässt sozusagen. Also man kann damit einfach mittelgroße Dinge gut schneiden, man kann aber auch hier mal so einen Kohl nehmen und dann kann man einfach mal so einen Kohl auch mal einfach so durchschneiden im Ganzen. Das geht mit so einem Messer natürlich nicht. Ne?
2: Ist eh so eine Beobachtung, dass viele sich das Leben unnötig schwer machen, weil sie zu kurze Klingen benutzen, mit zu kleinen Messern zu große
3: Man hat immer ein bisschen Angst vor der Klinge und nimmt dann immer so ein kleines Messer, aber eigentlich kann man mit einem großen, guten, scharfen Messer viel präziser schneiden.
2: Kann man besser führen,
3: Und das ist eigentlich das Allrounder-Messer, was man immer haben sollte. Ansonsten gibt es natürlich noch, wir haben es vorhin beim Steak gesehen, so Ausbeinmesser, ein Messer, mit dem man filetieren kann oder mit dem man Knochen auslösen kann. Oder was ich auf jeden Fall noch auf jeden Fall empfehlen würde, ist aber trotzdem auch so ein kleines Office- oder Gemüsemesser, mit dem man dann hier so den Strunk aus der Tomate rausholen kann. Ne? Das ist dann, liegt dann gut in der Hand und funktioniert super. Das sind so die 3, 4 Arten, die man haben muss. Klar, ein Wellenschliffmesser, wenn man Brot schneidet, ist immer gut.
2: Aber das sind so die 3 Basismesser für eine Küche.
3: Absolut.
2: Würdest du sagen, auf jeden Fall ein Messer immer nur kaufen, wenn man es mal in der Hand gehabt hat, wenn man es ausprobiert hat?
3: Das muss man schon machen. Es gibt ja diese, ich habe jetzt mal hier diese unterschiedlichen Griffarten. Ne? Wir haben jetzt hier einen sehr schönen ergonomischen Holzgriff, der gut bei mir in der Hand liegt. Mhm. Jetzt haben wir hier ein komplett metalldurchgängiges Messer, was so ein bisschen individueller vom Griff ist. Das im ersten Moment denkt man, das liegt gut in der Hand für mich jetzt. Aber wenn man länger schneidet, kann das auch ein bisschen mit den Kanten vielleicht Probleme machen, muss aber nicht. Mhm. Und hier haben wir jetzt so ein genietetes, klassisches Messer. Das heißt, hier geht die Klinge einmal durch und hier sind so Griffschalen drumherum genietet. Das hängt alles immer mit dem Ausgewichten an. Ne? Wie liegt das so in der Hand? Wie fühle ich mich damit wohl? Und wie kann ich damit schneiden? Ne? Wenn ich jetzt hier zum Beispiel mal so eine Tomate schneide, ne? Dann kann ich hier sehen, das funktioniert mit einem Messer, was scharf ist, richtig gut. Ne? Da kann ich hier einfach gut schneiden.
2: Was aber erstmal eine gute Klinge hat und dann richtig scharf gehalten wird. Das ist ja dann der nächste Punkt, auf den wir gleich noch kommen. Noch mal kurz auf die Messerform. Ja. Diese Klingen hier haben alle so eine leichte Rundung.
3: Ja.
2: Oder wo, sagst du, sollte man darauf achten, dass man auch wirklich diesen Wiegeschnitt mitmachen kann?
3: Das ist schon wichtig. Dass so eine Klinge muss immer so eine Abkantung haben. Das heißt, der Griff ist hier und dann geht die Klinge noch weiter raus. Ne?
2: Ja.
3: Hier ist es ein bisschen abgerundeter. Das heißt, wir haben aber trotzdem den Griff weiter hinten. Und dann kann man damit wunderbar diesen Wiegeschnitt machen, ja? Wenn man das so einmal sieht. Man geht quasi, die Spitze bleibt auf dem Brett und man bewegt das Messer ganz entspannt in diese Richtung. Im Gegensatz zur anderen Technik, dem sogenannten Choppen oder Hacken, wo man dann quasi so arbeitet. Ne? Dafür muss das Messer aber auch super scharf sein. Und dann geht das aber auch. Ne?
2: Ist mit dem zentralen Küchenmesser, beide Techniken.
3: Beides möglich. Und wenn ich was vom Brett schiebe, ist mir so ein Anliegen, nicht mit der Klinge, sondern mit der Rückseite, dann bleibt die Klinge immer länger scharf. Mhm. Ja.
2: Wir sollten mal kurz so eine Preisdimension benennen.
3: Ja.
2: Wo fängt so ein gutes Kochmesser an?
3: Ja. Das hängt immer damit zusammen, wie ist die Klinge verarbeitet. Die haben wir natürlich geschmiedete Messer. Das ist zum Beispiel jetzt so ein gestanztes Messer. Das ist natürlich recht günstig. Und so ein geschmiedetes Kochmesser, finde ich, fängt an so bei 50 Euro. Sollte man für so ein Kochmesser dann schon investieren. Und dann hat man aber
2: dann
3: auch
2: lang, ne?
3: Ganz lang, wenn man es gut pflegt. Nicht in die Spülmaschine ist wichtig.
2: Ja.
3: Greift die Klinge an, die Säure, die Hitze. Wenn man es dann scharf halten will, nimmt man sich so einen Stahl. Und diesen Stahl nutzt man im Grunde genommen nicht mit viel Druck, sondern man zieht das Messer einfach so hier drüber. So ein Wetzstahl. Damit kann man das dann nach jedem Einsatz immer scharf halten. Zwei, dreimal hier rüber. Und dann ist es wieder zu gebrauchen. Wenn es mal richtig stumpf ist, kann man auch mal so einen Keramikstahl nehmen. Der macht ein bisschen mehr Schärfe rein. Das heißt, da geht man dann, das hört man auch, glaube ich, ne, vom Geräusch her,
2: ist mehr Abrieb,
3: trägt
2: ne?
3: mehr ab.
2: Ja.
3: Und damit kann man dann auch wieder ein bisschen stumpferes Messer wieder scharf bekommen. Ja?
2: Das ist dann eher so ein Auffrischungsschliff.
3: Genau.
2: Für den Alltag reicht dieser klassische
3: Reicht der. Und ein guter Test ist immer eine Tomate. Ne? Wenn man mit einer Tomate hier so gut durchkommt. Ne? So, hier sehen wir ein bisschen schwieriger, aber geht. Und hier
2: sind
3: wir noch nicht so richtig dabei. Nee. Ne?
2: Da geht dann mehr Saft verloren als... Die Basis ist auch wichtig, ne?
3: Ja.
2: Es gibt ja Bretter in 1003 Möglichkeiten. Du bist ein Holzfan.
3: Ich bin absoluter Holzfan, weil es ein gutes Naturmaterial ist, was das die Klinge schont. Mhm. Aber auch, wenn man es gut pflegt, das heißt mit heißem Wasser und vielleicht einen Tropfen Spüli immer schön abspülen. Mhm. Natürlich antibakteriell wirkt. Das Holz ist als natürliches Material natürlich antibakteriell.
2: Austrocknen lassen ist dann immer wichtig.
3: Genau, wenn es nass war, ne? Nicht nass irgendwo in den Schrank stellen, sondern gut austrocknen lassen. Es gibt natürlich auch Kunststoffbretter, die muss man dann aber in die Spülmaschine geben. Und da gibt es dann meistens ein bisschen tiefere Riefen. Also das ist dann schon nicht ganz so langlebig.
2: Okay, und am besten natürlich auch zwei Holzbretter haben für Gemüse und Salat und so was.
3: Einmal für Fleisch und Fisch und einmal für...
2: Das ist mir hygienisch auch fein raus.
3: Absolut.
2: Super spannend.
3: Ja. Yeah.
2: Und wie gesagt, so ein gutes Messer in der Küche, das macht Spaß und das ist einfach eine andere Nummer, wenn man das mal ausprobiert.
3: Das ist ein gutes Werkzeug einfach.
2: Das ist ein gutes Werkzeug. Man kann sich viele andere Geräte oft sparen, wenn man ein gutes Messer hat.
3: Ja, absolut.
2: Super. Wer gerne in der Küche brasselt übrigens, braucht nicht nur gute Messer, sondern auch eine schöne Schürze. Und wir hätten jetzt eine unserer wunderbaren Schürzen zu verlosen. Gibt es nirgendwo zu kaufen, nur heute zu gewinnen. Wir machen es auch nicht allzu schwierig, die Sache, sondern es ist eine schlichte, simple Frage. Das waren die zwei Worte, die ich gerade in eins packen wollte. Nämlich Petersilie. Mit welchem Kraut kann man die verwechseln? Ist das Dill oder Estragon? Oder Kerbel. Welches Kraut ist der Petersilie ganz ähnlich? Sie wissen es, dann bitte anrufen und mit ein bisschen Glück diese Schürze gewinnen. Gewonnen auf jeden Fall hat Katharina Fiebenitz, weil sie mutig war. Sie hat nämlich ihren sicheren Job mit gutem Verdienst aufgegeben, um kreativ sein zu können, um Schmuck herzustellen. Da hat sie jetzt einen Beruf draus gemacht, gibt Kurse, bastelt zu Hause und auch in Reha-Kliniken. Die Kundinnen sollen sich wohlfühlen und entschleunigen. Und das ist deswegen wichtig, sagt Katharina, weil sie selber gemerkt hat, wie wichtig das für sie

0: Egal wie das Wetter ist, ihren Tag beginnt Katharina Fiebenitz immer in der Natur und mit Hündin Lotta. Weniger arbeiten, runterfahren, auf sich selbst hören. Darum ging es ihr nach 20 Jahren Vollzeitjob.
1: Ja, ich war unglücklich in meiner Rolle als Bankerin irgendwie. Also ich habe das schon immer gespürt, dass ich was anderes machen möchte und habe immer überlegt, also ich wollte immer frei sein und habe immer überlegt, ja, du musst ja auch Geld verdienen und in MV ist vielleicht auch nicht ganz so leicht. Und ja, und als es dann irgendwie so in der Bank so war, dass ich unglücklich wirklich war mit den Aufgaben und erschöpft, bin ich dann 2017 so ohne Plan B eigentlich ausgestiegen.
0: Sie besinnt sich auf ihre kreative Ader und sucht nach neuen beruflichen Wegen.
2: So geht eigentlich, ne?
3: Mal lasse ich das durchsichtig oder mache ich da noch einen farbigen Untergrund unter?
0: Business-Kostüm, Zahlen und Konten tauscht sie gegen Perlen, Strasssteine und Goldketten. Sie entwirft selbst Modeschmuck und bietet das auch in Workshops an.
1: Eine Freundin hat mir ein Schmuckstück geschenkt, selbstgemachtes. So fing es eigentlich an. Ich so, wie, das hast du selber gemacht, ne? Und dann habe ich gesagt, das möchte ich auch und habe mir das zeigen lassen und habe dann gleich mal im Netz geguckt, was kann man noch so selber machen, mit welchen Materialien. Und irgendwie war das so ein Prozess, dass die Idee kam, Mensch, du kannst doch hier mit anderen Leuten Schmuck machen und die kommen auch mal runter. Und Kreativität macht ja sowieso den Kopf frei.
0: Kreative Entschleunigung nennt Katharina Fiebenitz das. 2019 macht sie sich mit ihrer Schmuckwerkstatt selbstständig, bietet Kurse bei sich zu Hause an und fährt regelmäßig in Reha-Kliniken, um Schmuck zu basteln oder, wie sie es sagt, Schönes zu tun.
1: Das wickelst jetzt so, zack, rum, fertig.
4: Ja, im Paradies, würde ich sagen. Genau das, was Frau sich wünscht. Man hat ja doch immer 1000 Gedanken am Tag im Kopf und hier kann man halt so voll im Glitzer schwelgen.
5: Man hat ja die ganzen Utensilien nicht, ne? Also man muss ja doch schon gewisse Sachen beachten und auch Kleber haben oder eben die Rohlinge, ne? Und dafür ist es natürlich, für einen Workshop ist es natürlich super, dass man das ausprobiert.
1: Auf Kindergeburtstagen, wo ich ja auch Workshops gebe, ne, da ist das, also wenn es dann funkelt, dann habe ich sie alle im Sack. Also die Mädels, die lieben das schon, das ist genetisch bedingt, wir können da gar nichts dafür.
0: Gestalten können ihre Teilnehmerinnen, was sie möchten. Ob Ringe oder Armbänder, Schmuck aus Beton oder mit Gießharz, kleine Funde oder sogar einen Milchzahn in ein Schmuckstück verwandeln.
1: Witzig, oder?
0: Nach 2 Stunden ist jede Frau um ein paar Schmuckstücke reicher. Und auch ein einfaches Handy wird auf einmal viel schicker.
6: Sehr schön. Ja.
1: Tada.
0: Schön. Und auch sie hat entschleunigt.
1: Ich habe erst 2019 gegründet. Ich habe es nicht eine Sekunde bereut. Ja, sag ich heute alles richtig gemacht. Also ich bin glücklich mit dem, was ich tue.
7: Und gleich noch eine Frau, die kreativ ist und dabei sehr glücklich. Maren Täuber ist das. Sie hat allerdings Töpfern gelernt und dann auch noch Design studiert. Und jetzt steht sie am Betonmischer. Aber genau da im Betonmischer entsteht quasi die Basis für ihr kreatives Schaffen. Da entsteht ihr Werkstoff drin.
0: Sie braucht wieder Scherbennachschub.
8: Ich meine, ich habe ja eine Decke drüber, ne?
0: Maren Täuber kreiert Mehrglasbilder. Und das Mehrglas dafür stellt sie her.
8: Nicht zu klein und nicht zu groß. Guck mal, das hier ist ein schönes Segel vom Segelboot. Zip. Brrm. Ja, fast fertig, ne? So.
0: Weil die meisten Leute nur noch aus Kunststoffflaschen trinken, findet sie das echte Mehrglas am Strand gar nicht mehr.
8: Wir brauchen noch einen Schleifsand.
4: Mehr ist ja auch nichts anderes. Es dreht ja langsam, wackelt. Und der stand auf dem Schrott. Na, also es muss ja nur in Bewegung kommen.
0: Ungefähr 6 Stunden. Dann sind die Scherben hoffentlich schön rund. Schneller als im Meer. Maren hat immer einen Vorrat an Mehrglas im Haus. Vorzeichnen braucht sie ihre Motive nicht. Sie legt immer gleich los.
4: Das ist eine Möwe. Na, wenn man genau hinguckt, ist es eine Möwe.
8: Warte, ich brauche meinen Stift. Ich mache nur mal so. Bup, bup. Möwe. Fertig.
6: In Bad Doberan wohnt Maren Teuber. Im Ostseebad Heiligendamm nebenan hat sie vor fast 30 Jahren studiert. Da fing das mit dem Meerglas auch an. Segelboote, Möwen, Menschen sind ihre Hauptmotive.
8: Das ist so irgendwie was wirklich was Nettes. Dann probiert man auch oder macht einfach. Und dann entstehen auch dadurch mal schöne neue Sachen. Oder ja, das ist irgendwie so, das ist wirklich Entspannung.
6: Ein Ausgleich zu ihrer eigentlichen Arbeit. Denn ihr Geld verdient sie auf dem Bau. Maren gestaltet Fassaden. Fliesenscherben setzt sie zu Mosaiken völlig neu zusammen. Kitas, Café und Wohnhäuser rund um Bad Doberan hat sie so schon verschönert.
8: Also ist schon gut geworden heute. Ging schnell eigentlich. Also, dann gucken wir. Naja, sie sollen aussehen wie Seeglas, ne? Vielleicht noch ein Stündchen und dann sind sie, glaube ich, auch fertig. Das sind alles Röcke, Tänzerinnen, ne? So Kleider. Aber ich habe dann auch Männer draus gemacht. Guck mal, die ist männlich und die ist weiblich. Groß und dunkel.
6: Mitbringsel ihrer Reisen. Am Strand von Portugal hat sie die Muscheln gefunden. Maren hat Töpferin gelernt, dann 2 Jahre lang als Gesellin gearbeitet, später Design studiert und sich danach gleich selbstständig gemacht.
8: Wenn man kreativ ist, dann macht man das immer irgendwie. Dann ist es egal, wo du bist oder bei was du bist immer irgendwie am... Das kann man dafür benutzen und das dafür. Man muss immer aufpassen, dass die Sammelleidenschaft nicht zu groß wird. Ja, aber irgendwie ist bei mir schon Thema so diese Scherben und Mosaike. Vielleicht auch, weil ich Töpfer gelernt habe. Ne?
6: Die nächste Ladung Meerglas ist fertig. Abspülen noch und nach Farben sortieren.
7: So, und ich darf Gertje Rössel gratulieren. Sie haben nämlich unsere Schürze gewonnen. Die geht nach Bulai an der Mosel. Gertje Rössel, herzlichen Glückwunsch. Sie konnten uns nämlich am schnellsten sagen, womit Petersilie verwechselt werden kann. Und das ist Kerbel. Kevin holt inzwischen die Minutensteaks mit der Pistazienkruste. Ja? Oh, sieht gut aus.
9: Duftet auch schon.
7: Oh,
9: ja?
7: Herrlich.
9: Die lassen wir noch ein bisschen ruhen.
7: Ja.
9: Und in der Zeit mache ich mal Orangenfilets. Das heißt, wir haben hier diese abgeriebene Orange und da einfach die Kappe abschneiden. Dann stelle ich mir das so auf. Ja. Das kann man übrigens auch mit so einem schmalen, aber auch mit so einem Messer machen. Ne? Also das, wenn die Messer scharf sind, kann man da eigentlich immer mit allem arbeiten. Ja. Das geht ganz gut. So, dann schält man die so ab. Würde ich jetzt komplett abschälen, ich zeige es aber einmal hier. Und dann haben wir diese Zwischenhäutchen und da geht man so mit dem Messer einfach so locker rein, V-förmig. Und kann dann hier so ein wunderbares Filet einfach reinfallen lassen. Der nächste Schritt, einmal umklappen und dann wieder V-förmig, nächste Filet. Ja. Das ist sozusagen so, wie man Orangenfilets dann herstellt, wenn man dann so ganz zarte, tolle Geschichten wie für diesen Teller haben möchte.
7: Ne? Die kann man dann echt auf der Zunge zerdrücken, ne? Da ist.
9: Ja, das ist toll und das ist natürlich der Saft eingeschlossen, ganz hervorragend. Ja, ja, ja. Aber jetzt wollen wir uns natürlich auch noch mal das Steak anschauen. Ich hol mal eins hier raus und schneide das nur mal an.
7: Wie lange hatte das jetzt im Ofen, damit die Kruste so schön braun wird?
9: So 2 bis 3 Minuten. Das ist okay. So bei 220 Oberhitze. Bis 240 Grillfunktion. Ist das eingestellt und je nachdem, wie man es möchte, so medium rare wie hier jetzt zum Beispiel, ich schneide es einmal auf und dann sieht man das hier wunderschön medium rare gegart.
7: Wunderbar.
9: So soll es dann nachher sein.
7: Bringst du noch schön auf den Teller?
9: Ja.
7: Dann freue ich mich gleich aufs Essen. Wir schicken noch ein paar Rosen mit, also ist nicht an den Tisch, aber vielleicht zu Ihnen nach Hause. Die sind in Hemmingen in Hannover aus einem ganz besonderen, außergewöhnlichen Rosengarten. Er ist das Werk einer Frau, die eine Schwäche für historische Rosen hat. Also bei ihr wachsen sogar Rosen, die schon zu Zeiten der Kreuzfahrer geblüht haben.
10: Schon beim ersten Vogelgezwitscher morgens zieht es sie in den Garten. Sabine Heiner-Dressler ist Niedersachsens ungekrönte Rosenkönigin. Ein Tag ohne ihre Blumen, den gibt's einfach nicht.
11: Also, die Rosen beglücken mich einfach. Es ist schön, hier zu arbeiten und vor allen Dingen mit diesem Produkt, was einfach Freude macht. Das ist etwas, wo ich stolz drauf bin.
0: Sie hat nicht irgendeinen Garten, sondern die größte Rosengärtnerei des Landes.
11: Wir haben im Grunde alle Rosen, die es überhaupt gibt. Ich bestelle nicht in Holland und die Rosen stehen hier. Wir produzieren alles selbst, weltweit und nur die besten und schönsten Sorten. Und das ist unser Erfolg.
0: Im Laufe der Jahre hat sie ihr Sortiment ausgebaut auf etwa 500 verschiedene Sorten. Eine davon ist diese Rambler-Rose, Bobby James. Nur einmal blüht sie, jetzt zu Beginn des Sommers. Aber das, so die Expertin, sei immer ein Festival.
11: Die Schönheit dieser Rose ist mit nichts zu vergleichen. Und in die Waagschale geworfen, macht die Rose noch viel mehr Musik als jede andere.
0: Bobby James ist eben keine Rose von der Stange. Sie blüht nicht nur üppig, sie wächst auch so. Einen grünen Daumen hatte Sabine Heiner-Dressler schon immer. Und damit erlangte sie auch schnell Aufmerksamkeit.
11: Eigentlich hat es damit begonnen, dass mein Privatgarten prämiert wurde. War denn der schönste Garten Deutschlands. Und dann kamen die Nachbarn und dann kamen die Besucher. Und dann habe ich die offene Pforte gemacht. Und so hat sich das irgendwie entwickelt. Und irgendwann habe ich gesagt, ach, wenn du so viel in eigenen Gärten bist, dann kannst du das auch beruflich machen.
0: Das ist jetzt 35 Jahre her. Mit dieser Entscheidung änderte sich ihr ganzes Leben. Sie baute die Gärtnerei samt Café auf. Seitdem trägt sie Gartenhose statt Kostüm.
11: Ich habe Existenzgründer beraten. Ich bin also in Unternehmen gegangen und habe mir die Strukturen angeschaut und habe das betriebswirtschaftlich bewertet, beurteilt und Lösungsvorschläge mit ihnen erarbeitet und gesehen, dass die Unternehmen weiterhin existieren.
0: Die Wirtschaftswissenschaftlerin hat auch ihr Unternehmen analysiert. Sie spezialisierte sich unter anderem auf historische Rosensorten. Manche, so erzählt sie, gab es schon zu Zeiten der Kreuzfahrer und sorgen noch heute für Begeisterungsstürme bei ihr.
11: Eine historische Rose, die ist so unglaublich lecker im Duft. Das ist eine Zentifolie und die ist um 1800 und war die Liebling, der Liebling der Kaiserin Josephine, war da schon im Schlossgarten. Und wenn man sich solche Sträucher anschaut, gut, man braucht Platz, aber in ihrer Schönheit kann sie es mit jeder Rose aufnehmen.
0: Rosen seien ideal heutzutage, sagt Gartenbauingenieur Ralf Siegmann, gerade unter Umweltaspekten. Bienenfreundliche Sorten seien aktuell sehr gefragt.
12: Die Rose ist ja deswegen ganz gut im Garten aufgehoben, weil sie wenig Wasser braucht. Wenn sie angewachsen ist, muss man sie eigentlich nicht gießen, sondern eher die frisch gepflanzten Rosen. Und das kommt uns ja eigentlich ganz gut entgegen beim Klimawandel, dass man eben nicht so viel gießen muss.
0: Wer hier in den historischen Rosengärten in Hemmingen eine Rose kauft, kommt oftmals wieder, freut sich die 63-Jährige. Zu einer Rose gesellen sich dann nämlich schnell zwei oder drei oder vier oder fünf weitere dazu.
7: Tja, und morgen wollen wir was dafür tun, dass es auch auf Ihrem Balkon schön blüht. Die Frühblüher sind jetzt ja leider durch, für Herbstblüher ist noch zu spät. Wir haben ein paar tolle Ideen, was jetzt über den Sommer noch toll blüht, was auch mit Hitze gut auskommt, was jetzt nicht so wasserintensiv ist. Eva Hoffmann ist morgen da und wir pflanzen den Balkon auch so mit Perspektive, dass es auch über den Winter kommt. So, jetzt aber Perspektive.
9: Ja.
7: Essen fassen.
9: Genau.
7: Kevin hat wunderbare Teller angerichtet, Orangen-Couscous. Und ein Minutensteak mit Pistazienkruste.
9: Ja, lasst es euch schmecken, ihr Lieben.
7: Das ist ein Bild auf dem Teller. Und
9: ja.
7: Der Couscous ist wirklich ganz basic mit Ras el Hanout, Orangensaft, Brühe.
9: Genau, und ein bisschen Orangenabrieb.
7: Den Abrieb noch da. Ja, genau. Stimmt. Ja. Da ist immer sehr viel mehr Orange drin als im Saft, genau, ne, in diesem genau. Abrieb. Wenn ich keine Orangen kriege,
9: dann würde ich eine andere Zitrusfrucht nehmen einfach. Ne? Das kann man auch mit Zitrone, wer mag, auch eine Grapefruit mal. Oder auch mit einer Birne im Herbst zum Beispiel mal oder so. Ne? Geht das auch?
7: Der schmeckt sehr gut. Ist nicht sehr süß, hat nur so eine fruchtige Frische.
9: Genau.
7: Und dieser Schlags Butter da drin ist natürlich ein kleiner Geschmacksbooster. Ich hoffe, Sie haben auch was Feines, was Sie genießen können. Haben Sie einen schönen Nachmittag.
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0: Wenn Sie mal Probleme mit Ihrer Psyche bekommen, wegen dem Krach, dann kommen Sie zu mir. Ich bin gleich hier oben, zweiter Stock links.
1: Danke, Doktor.
2: Danke.
1: Mach ich.
0: Carpe diem, meine Damen.

0: Blumen? Mama, was soll ich mit Blumen, Sorane? Ich will weg von dir, ich kann nicht mehr.
1: Und dann?
0: Dann hat er sich vor mich auf die Knie geworfen und gesagt, ich kann dich nehmen ohne dich, du bist das Blut in meinen Adern.
1: Und dann?
0: Sie wollen wieder alles ganz genau wissen, hm? Auch die intimen Details.
1: Gab es intime Details?
0: Hatten Sie schon einmal einen multiplen Orgasmus,
1: Magnus? Wollen Sie mich wieder in Verlegenheit bringen, Mascha?
0: Nach dem Orgasmus gleich ein zweiter Orgasmus und dann ein dritter. Keine Ahnung, was Oran genommen hat, aber in 21 Jahren Ehe, wir hatten keinen solchen Sex.
1: Interessant.
0: Interessant.
1: Sie wollen sich von Ihrem Mann trennen und landen mit ihm in der Kiste. Das ist genau das Verhaltensmuster, über das wir seit 2 Jahren sprechen.
0: Mein Kopf wollte Trennung, aber mein Körper will Liebe.
1: Ist das Liebe, Mascha?
0: Ich habe mir schon gedacht, dass Sie mir das kaputt machen. Ich hätte gar nicht kommen sollen.
1: Ich will Ihnen nichts kaputt
0: machen. Ich glaube, Sie können es gar nicht ertragen, dass ich eine glückliche Nacht mit meinem Mann verbracht habe. Weil Sie gar nicht vorstellen können, dass sich eine Ehe verbessert. Weil Sie es selber nicht erlebt haben.
1: Lassen Sie mich bitte aus dem Spiel
0: machen. Ach, Sie wollen mich nicht glücklich sehen.
1: Ich sehe Sie nicht glücklich, sondern wütend.
0: Da, ich bin wütend auf Sie, Pitschkatin.
1: Sie sind wütend auf sich selber. Sollte ich Ihnen mal sagen, was ich ehrlich denke, Sie leben in einer gewalttätigen Ehe. Ihr Mann misshandelt Sie seit über 2 Jahren.
0: Mann hat mich seit
1: Jahren. Alle paar Monate gibt es einen Versöhnungsweg. Und dann kommen Sie
0: wieder her.
1: Wir fangen wieder von vorne an. Nächste Woche kommen Sie wieder her und spielen das große Opfer.
0: Ist das Ihre Therapie? Mich zu beschimpfen?
1: Wissen Sie, wie frustrierend das für mich ist?
0: Mal, das tut mir leid. Sie entschuldigen mich bitte.
1: Nee. 15, 14, 13, 12, 11, 10, 9, 8, 4 Punkte.
0: Sie haben die Prüfung nicht bestanden, Herr Dr. Sorel.
1: Welche Prüfung?
0: Ja, haben Sie denn wirklich geglaubt, dass ich solch eine Nacht mit meinem Mann verbringe? Und haben Sie gar nicht zugehört? Ich dachte, Sie kennen mich.

0: Sie um! Oh.
1: Ich bin nicht Ihr Problem, Mama.
0: Oh doch, Sie sind mein Problem.
2: Sie projizieren andere Probleme auf mich.
0: Wissen Sie, was gerade passiert ist? Mit unserer Therapie, Magnus?
3: Nein, darüber bin ich mir nicht im Klaren, bitte.
0: Fassen Sie mich nicht an! Fassen Sie mich nie wieder an, Herr Dr. Sorrell.
3: Ich habe Sie überhaupt nicht angefangen.
0: Nie wieder.
4: Schönen Tag noch, die Damen.
3: Je mehr du die Weiber geschautest, desto weniger Freund wirst du verstehen. Das Weib.
5: Sie wollen nicht, dass ich bei Ihnen einkaufe. Der Geschäftsführer ist Jude. Immer wenn ich mir etwas anschaue, nimmt es mir aus der Hand. Reißt es mir förmlich aus der Hand.
6: Draußen in der Wildnis. Was macht man denn draußen in der Wildnis, wenn nicht jagen? Er jagt.
7: Ich bin Afrikaner. Es liegt in der Natur. Du wusstest, wen du heiratest.
3: Was bindet sie an sie?
8: Allein mit einer Frau im Fahrstuhl geht gar nicht. Und mit einer Taxifahrerin allein auch nicht. Ich war mal jahrelang mit einem Schwein zusammen. Habe ich zusammen gelebt, aber irgendwann hat mir das fürchterlich gestunken.
3: Dieser Zwang, witzig sein zu müssen, woher kommt denn das?
9: Wollen Sie wissen, was ich dabei gefühlt habe?
3: Ja.
9: Nix. Deshalb bin ich ja hier. Ich habe ihm den Kopf abgeschnitten und auf die Spüle gelegt. Ich hatte noch nicht mal erhöhten Puls.
3: Wenn Sie wollen, dass ich mit Ihnen arbeite, dann sollten Sie mir die Wahrheit sagen.
9: Morgen steht es in der Zeitung. Der Mann heißt Günther Bronski. Zeigen Sie mich an.
3: Wäre Gefahr im Verzug, dann müsste ich zur Polizei. Aber da Ihr Nachbar ja schon tot ist.
9: Ja, der ist tot. Der ist tot.
3: Na, da ist doch alles gut. Also, wir sehen uns nächste Woche. Wiedersehen, Herr Johansen.
9: Wiedersehen.
3: Nun, 80. Autoschlüssel kontrollieren.
10: Erstelle neues Memo. Autoschlüssel kontrollieren. Ihre nächsten Termine. Einkauf.
0: Keine Angst.
3: Mascha, was wollen Sie?
0: Ich will nur mit Ihnen reden.
3: Ich kann hier nicht mit Ihnen reden.
0: Sie wollen nicht mit mir reden.
3: Dafür gibt es die Sitzungen.
0: Unsere Sitzungen. Und wenn ich sie brauche? Magnus. Magnus, bitte. Magnus. Ich wollte Ihnen doch nur kurz erzählen, dass...
3: Sie brauchen mich nicht. Sie sind eine erwachsene Frau. Sie sind kein Kind mehr. Wenn Sie weiterhin solche Schwierigkeiten machen, dann muss ich die Therapie abbrechen.
0: Was? Das sagen Sie nach allem, was wir zwei zusammen durchgemacht haben?
3: Nach dem, was wir beide zusammen durchgemacht haben. Da bitte ich Sie, mich jetzt fahren zu lassen.

0: meine geliebte Ex-Frau.
1: Ja, wir haben lange nicht miteinander.
0: Schön, dass du mich anrufst.
1: Magnus, du, ich muss mit dir über...
0: Ich bin gerade auf dem Weg nach Hause.
1: Hier hat sich einiges verändert. Ich würde dich gern bald sehen.
0: Meine Wohnungstür ist aufgebrochen.
1: Was?
0: Hallo?
1: Was ist denn los?
0: Ist da jemand?
1: Magnus?
0: Hiroshi. Kannst du mich um 18.45 Uhr bitte erwarten?

Minuten ruhig atmen. Zwei Fakten sehen. Ohne Angst. Drittens, Verluste akzeptieren.

0: Die Welt geht unter.
1: Aber für eine Kebab war noch Zeit mit ihrer frisch liierten Kollegin.
2: Woher wissen Sie das?
1: Augen, Gespür, fünfter Sinn, ich bin Psychiater. Wollen Sie vielleicht Ihre Augen mal hier auf die Atombombe richten, die hier eingeschlagen hat?
2: Alles wird gut.
1: Hören Sie mit damit auf, wie ich dieses Gefühlsmantra hasse. Alles wird
0: gut. Was wurde denn entwendet?
1: Bisher habe ich noch nichts gefunden.
2: Wiedergefunden?
1: Nein, gefunden.
0: Er meint, es fehlt nichts.
1: Ich meine, ich habe noch nicht gefunden, was fehlt.
2: Ja.

0: Knippenhaus.
1: Das weiß ich noch nicht, Angela. Zudem die Polizei jetzt endlich da ist. Ich rufe dich morgen in meiner Mittagspause an, um 14 Uhr.
0: So, schneller ging das nicht. Wir müssen 2 Minuten los.
2: Guten Abend erstmal.
3: Haben wir mal rausgeschickt.

0: Ich habe mir vorgenommen, Ihnen heute Abend etwas zu sagen, was ich Ihnen schon lange sagen wollte. Aber mein Mut nicht reicht. Oder der Alkoholpegel.
1: Sie wollen doch nicht etwa kündigen?
0: Ich habe bei Ihnen promoviert. Haben Sie sich nie gefragt, warum ich Ihre Einkäufe mache, anstatt selber zu behandeln?
1: Hoffentlich nicht, weil Sie mich lieben.
0: Nein. Weil ich Sie beschütze. Menschen in Not brauchen einen Schutzengel.
1: Menschen in Not?
2: Hallo.
0: Ja. Sie müssen sich von mir doch nicht verstecken, Magnus. Ich weiß, dass Sie große Probleme haben.
1: Ich brauche keinen Schutzengel.
0: Oh doch. Ich habe Angst um Sie, Magnus.
1: Ich möchte Angst um Sie haben. Sie machen meine Einkäufe, weil Sie sich nicht trauen, selber als Therapeutin zu arbeiten. Sie waren schon als Studentin, devot und ohne eigene Meinung. Wo wir im Leben stehen, das hängt auch davon ab, ob wir uns selber lieben oder nicht.
3: Sie nehmen das Wort Liebe in den Mund.
4: Am 20.05.2014. M kommt 18 Minuten zu spät. Durchnächtigt, psychisch labil. Verwickelt mich gezielt in intime Details, sie lügt mich an und ich glaube es. Die Sitzung eskaliert, die Beziehung mit M ist außer Kontrolle. Naja, das ist... Ist an einem neuralgischen Punkt.

0: Meine Tagebücher sind weg. Eins. Ruhig atmen. Zwei. Fakten sehen ohne Angst.
1: Drei. Verluste akzeptieren.
2: Nein, das ist keine Kritik an der Polizei.
3: Also, Sie wollen den Diebstahl von Tagebüchern anzeigen?
2: Ja, genau. 188 schwarze Bücher.
3: Was hat denn das ungefähr für einen Wert?
2: Der Wert meiner Tagebücher, der ist unschätzbar. Das ist mein ganzes Leben.
3: Aha.
2: Wenn ich die nicht wiederfinde, dann sterbe ich. Das können Sie übrigens auch mal in Ihre Dienststelle.
3: Ja, ich hab Sie verstanden. Ich mach das schon.
4: Bitte suchen Sie meine Tagebücher.

0: Danke, Barbara.
1: Nein, ich bin's. Barbara hat sich heute krank gemeldet.
0: Stimmt. Danke, Evelyn. Psychosomatiker.
1: Das habe ich aber gehört.

0: Leon, sag mal deiner Mutter, es ist mir etwas dazwischen gekommen. Es tut mir wahnsinnig leid.
1: Es tut dir nicht leid, es ist dir scheißegal.
0: Warum redest du so mit mir?
1: Du solltest hierher kommen.
2: Dr. Sorell?
1: Es ist dringend. Mama liegt im Krankenhaus in Altona.
3: Leo, gib's jetzt mal her.
0: Was Magnus? Ist passiert?
3: Magnus, du, mach dir keine Sorgen, ja? Es ist alles in Ordnung. Komm einfach, wann du Zeit hast.
0: Deutschland war mal ein pünktliches Land. Nur in 10 Minuten. Können Sie sich vorstellen, dass ich noch was anderes zu tun habe?
4: Können Sie sich vorstellen, dass ich noch was anderes zu tun habe? Gegen Sie wurde Anzeige erstattet. Paragraph 177. Sexuelle Nötigung. Abschnitt 1.
0: Wer hat denn die Anzeige gegen mich erstattet?
4: Frau Maschakowakewik.
0: Kovacevic. Sie ist eine Patientin von mir. Aus diversen Gründen, die ich Ihnen hier nicht im Detail erklären kann, ist die Anzeige der Patientin gegen ihren Therapeuten, also gegen mich, ein Teil des Krankheitsbildes. Die krankhafte Fixierung des Patienten auf seine Vertrauensperson.
4: Fixierung mit IE, oder?
0: Mit IE kann sich bei Frustration in ein Aggressionsverhalten umdrehen.
4: Frau
0: Kovacevic
4: hat ein Kleidungsstück von sich mit Sperma und einem Schamhaar des möglichen Täters eingereicht. Wenn Sie uns eine Speichelprobe und ein Haar für einen DNA-Test geben würden, dann...
0: Sie kriegen nichts von mir, solange ich nicht mit meinem Anwalt gesprochen habe.
4: Das ist Ihr gutes Recht.
5: Suchen Sie lieber meine Tagebücher. Das sind mein Lebenswerk.
4: Was für Tagebücher?
0: Oh.

0: Dr. Sorel.
1: Geschafft.
2: Wie bitte? Ich bin Professor Kessler. Freut mich sehr, Sie persönlich kennenzulernen. Hab schon viel von Ihnen gehört und gelesen.
3: Ich wollte Sie kurz vorher sprechen, damit Sie nicht unnötig erschrecken. Ihre Frau hat sehr abgenommen.
1: Was hat sie denn?
3: Wie meinen Sie das?
1: Warum liegt sie denn hier?
3: Ihre Frau hat Pankreaskrebs.
1: Ja, das weiß ich ja. Aber wie geht es ihr denn jetzt aktuell?
3: Ja, den Umständen entsprechend.
4: Da schau her. Schlank und rank. Du wolltest doch immer abnehmen. Oh mein Gott, was machst du denn? Was ist denn das für eine Prüfung?
5: Magnus, lass mich los, lass mich los. Oh Gott. Jetzt spuck ich dich schon ab. Tut mir leid.
4: Ist doch gar kein Problem. Ich habe davon genug im Schrank hängen.
5: Schön, dass du gekommen bist. Hast deinen Sohn noch gar nicht begrüßt.
4: Lässt er sich denn begrüßen?
5: Probier's mal.
1: Leopold, ich grüße dich.
6: Für mich auch, Magnus.
5: Sag mal, hast du sie noch alle? Sag mal deinem Vater richtig Hallo.
3: Hallo, Papa.
1: Du, das ist ein ganz schöner Schock für mich. So von 0 auf 100. Ich bin wie blockiert. Ich kann gar nicht richtig reagieren. Das überfordert mich geradezu.
5: Entspann dich. Du bist, wie du bist. Ich sterbe, sowas passiert.
1: Warum redest du so?
4: Vielleicht stirbst du gar nicht. Wenn du kämpfst, nicht aufgibst.
5: Erst kämpfen wir, dann sterben wir.
3: Du auch.
4: Sag mal, was?
5: Fego.
4: Was sagen die denn, die Ärzte? Wie viel Zeit hast du noch?
5: Ist das so wichtig?
4: Ja, das ist natürlich sehr wichtig.
5: Sind doch nur Zahlen. Alles wird gut. Alles wird gut.
4: Der verlogenste Satz unserer Zeit.
5: Mach's doch nicht so kompliziert, bitte. Leo, komm mal her jetzt. So. Gib mir deine Hand. Wir sind nämlich immer noch eine Familie. Ich brauche euch beide. Okay?
1: Seit wann hat Mama den?
6: Wen?
1: Den Krebs.
6: Der hat sich leider nicht angemeldet.
1: Die Diagnose.
6: 3 Monate, 27. Januar.
1: Das sind 4 Monate. Warum habt ihr mich nicht angerufen?
6: Ist das eine ernsthafte Frage?
1: Ich möchte keinen Vorwurf, aber 4 Monate, da hätte man vielleicht noch was tun können. Ich habe ganz andere Kontakte.
6: Warum meinst du denn, dass wir uns nicht gemeldet haben?
1: Das weiß ich nicht. Weil ich die Familie verlassen habe? Weil ich mich nicht für euch interessiere?
6: Klingt nicht überzeugend.
1: Mein lieber Sohn.
6: Wir brauchen nicht weiter darüber reden, okay?
1: Ich könnte wütend werden.
6: Dann werd doch wütend, du verklemmtes Arschloch! Wie geht's denn dir überhaupt? Oder hast du keine Gefühle, wenn Mama stirbt?
1: Habt ihr euch um ein Hospiz gekümmert? Hast du dir überlegt, wo Mama in Würde gehen kann?
6: Nee, du, vielleicht bei dir zu Hause.
4: Wie habe ich deine Wut verdient? Was habe ich dir getan? Ich hoffe, das werde ich eines Tages verstehen.
6: Ja, das hoffe ich auch.

0: Ja, ich grüße Sie. Eine Frage. Kann ich meine Frau, meine Ex-Frau, kann die nicht hier in meiner Wohnung
1: sterben?
0: Das war nur so ein Gedanke.
1: Ja, ein sehr schöner Gedanke. Aber ich muss Ihnen sagen, das kann sehr dreckig und sehr anstrengend werden. Und länger dauern, als man denkt.
0: Ja.
1: Aber ich will Ihnen das nicht ausreden.
2: Das wäre eine schöne Idee, Vater.
3: Ich dachte, nach dem Hafen-City-Café ist mal was anderes.
2: Sehr schön hier.
3: Komm, zieh die Schuhe aus. Spür den Sand. Schon gesehen?
4: In der Nacht von Donnerstag auf Freitag wurde der alleinstehende Lehrer Günther Bronski ermordet. Vom Kopf des Toten fehlt jede Spur. Jetzt lass doch, ich will jetzt keine sandigen.
3: Diesmal Seite 26, klein, aber fein. Als Erste stellt sich natürlich die Frage, du entschuldigst das.
4: Ob ich was mit ihr hatte?
3: Oder hast?
4: Nein.
3: Das hilft.
4: Die Frau ist, die ist knapp 50. Typ schwitzende Wechseljahre, korpulent, geschmacklos.
3: Wer ist diese Patientin?
4: Mascha Kovacevic. In Kroatien geboren, 1991 flieht sie vor dem Krieg und lebt fast 2 Jahre in einem Flüchtlingslager. Ihr Vater kämpft im Krieg.
3: Nicht die ganze Krankengeschichte, Magnus, bitte. Ich habe Wochenende. Was ist Ihre Störung?
4: Dann hör mir doch zu. Kriegstrauma, ungelöste Vater-Tochter-Beziehung, Missbrauch in der Ehe, pathologische Fixierung auf Ihren Therapeuten.
3: Auf dich?
4: Auf mich.
3: Sie sind nicht verliebt. Das ist doch nichts Schlimmes. Warum sagst du es nicht? Hat sie das in die Presse gebracht?
4: Ja.
3: Ich gebe dir einen Rat, mein Junge. Obwohl du schon ein bisschen alt dazu bist. Sprich mit ihr. Möglichst schnell. Nicht am Telefon. Du schaffst das schon. Ich vertraue dir. Bin ganz sicher.
4: Danke. Danke, Vater.
5: Kann ich Ihnen helfen? Herr Dr. Sorel, was machen Sie denn hier?
4: Einkaufen. Und Sie? Arbeiten Sie hier?
5: Wussten Sie das nicht?
4: Nein, ich glaube nicht.
5: Ach so. Was soll's denn sein?
4: Ich, ein Tier.
5: Ein Tier? Für Sie?
4: Ja, warum nicht?
5: Keine Ahnung. Entschuldigung. Welches Tier soll's denn sein?
4: Ich dachte an ein, was empfehlen Sie denn?
5: Ich mag Ratten. Und den Hasen, die haben wir da drüben. Weiß-braun oder weiß-schwarz?
4: Das ist egal, nur nicht so was Schmutziges.
5: Ja, irgendwohin muss er ja scheiße.
4: Ja, da haben Sie recht.
5: Wie wär's mit einem Schuppenkriechtier?
4: Ja.
5: Das können sehr gute Freunde sein.
4: Mascha, ich muss mal ein paar Minuten mit Ihnen sprechen nach Ladenschluss.
5: Nein, danke.
4: Sie zerstören gerade mein Leben.
5: Entschuldigung, aber mein Anwalt hat mir strengstens verboten, mit Ihnen zu reden.
4: 5 Minuten.
5: Ja, aber Sie reden doch auch nicht mit mir außerhalb Ihrer Sitzungen.
4: Ja, das ist doch etwas anderes. Ich als Therapeut, mir ist es nicht erlaubt, mit Patienten oder Patientinnen außerhalb der Sitzungen zu sprechen.
5: Eben. Der zum Beispiel. Der würde sehr gut zu Ihnen passen.

0: Mascha! Mascha! Mascha! Ich zahle für die Dame. Können Sie bitte, ich habe es hier eilig.
1: Gehen Sie doch! Ja. Sie sind morgen weg, ich auch! Ich freue mich drauf!
0: Da war eine junge Dame auf der Vespa. Können Sie bitte freuen?
2: Ja, mit Plaisir, Monsieur.

0: Geht es um Liebe?
1: Nein.
0: Sie sehen aber gut aus.
1: Nein.
2: Nicht erschrecken. Ich will nur reden.
3: Haben Sie die ganze Zeit auf mich gewartet?
2: Warum zeigen Sie mich an?
3: Weil ich wütend auf Sie bin.
2: Sie sind wütend auf mich. Warum sind Sie denn wütend auf mich?
3: Weil Sie nicht ehrlich sind. Und weil ich Sie liebe. Und weil ich mit Ihnen zusammen sein will.
2: Sie zerstören mein Leben. Habe ich Sie sexuell genötigt? Ich bin unschuldig. Sie zeigen mich an.
3: Sie lieben mich doch auch.
2: Nein! Wie kommen Sie denn darauf?
3: Warum geben Sie es nicht zu?
2: Marsha! Gut, bitte. Ich gebe es zu. Ich liebe Sie. Bitte. Und jetzt nehmen Sie die Anzeige zurück.
3: Mein Mann kommt.
2: Bitte, mein bitte. Mann, mein Leben ist aus den Fugen. Meine Tagebücher wurden
4: Was ist hier los? Wer sind Sie? Wer ist das?
3: Das ist Magnus Sorel.
4: Ah, Dr. Magnus Sorel. Der Psycho. Psychotherapeut. Das freut mich, Sie zu sehen. Was machen Sie hier?
2: Können Sie mich bitte wieder loslassen?
4: Ja.
2: Ich habe Ihren Namen nicht ganz verstanden.
4: Soran.
2: Soran. Soran, ich habe gerade mit Mascha...
4: Ach, Sie duzen sie. Sie duzen.
2: Nein. Wir sitzen uns, aber mit Vornamen. Ich wollte mit Mascha über die Anzeige sprechen.
4: Ja, das habe ich gesehen, wie Sie das getan haben. Ha? Soll ich Sie auch mal ein bisschen schütteln? Oder soll ich Ihr kleines, rundes Babygesicht einfach mal zu Brei schlagen? Ha?
2: Nein, warum?
4: Warum? Weil ich heute Abend in Stimmung bin. Und weil ich Psychos wie dich einfach so zusammenschlage, dass nicht einmal deine Mutter dich wiedererkennt. Hast du eine Mutter?
3: Hast du die noch alle?
2: Sie ist schon tot. Meine Mutter ist schon tot.
4: Auf die Knie, wenn ich mit dir rede.
2: Mascha.
3: Soran!
2: Mascha.
4: Soran, auf die Knie!
3: Dr. Sorel nicht.
4: Und du wiederholst jetzt ganz genau, was ich sage. Ich bin ein kleiner, erbärmlicher Psycho. Und entschuldige mich bei Mascha Kovacevic für unerlaubte Ansprechen.
2: Ich bin ein kleiner, erbärmlicher Psycho und entschuldige mich bei Mascha Kovacevic für unerlaubte Ansprechen.
4: Jetzt gib ihr die Hand. Gib ihr die Hand.
2: Mascha, es tut mir leid. Ich werde es nie wieder tun.
3: Warum machen Sie das?
4: Na, weil er ein schlauer Dr. Psycho ist. Verstehst du? Mascha, komm.
3: Ich wollte...
4: Na, komm!

0: Ich bin nach Hause, ja, lass uns in Ruhe. Das ist Glück, immer noch Liebling des Himmels.
1: Ja. Ja, ich bin der Liebling des Himmels.
2: Ja, bei uns gibt es genauso mal.
3: Sag mal, was hast du denn heute mit mir? Das bedrückt dich so.
0: Mich bedrückt dein Glück, mein Lieber, ja? Kann es sein, dass du gerade einen Superlauf hast? Ja. Und dass du diesen Erfolg nicht mal mit uns teilen musst?
4: Das ist ja. Wir wissen, dass du am Sonntag bei Günther Jauch sitzt.
0: Nein.
2: Ja, ja, ja, okay, ich gebe es zu. Ja, ich bin erfolgreich, ich bin vermögend, ich bin am Sonntag bei Günther Jauch.

0: empfinde erst leichten Widerwillen, aber erst als er mir erzählt, dass er vor jeder Sitzung auf mich onaniert, überflutet mich die Angst. Ich will seine Spermienhand nicht schütteln und als er mich umarmt, könnte ich kotzen. Ich spüre seine Erregung.
1: Gibst du es mir bitte? Um Gottes Willen, Magnus, ich wusste nicht, dass das... Das lag hier plötzlich auf dem Tisch.
2: Bei mir zu Hause wurde eingebrochen. Wer hat denn das Buch hier hingelegt? Habt ihr jemanden gesehen?
3: Nein, nein.
2: Ja, hallo?
4: Habe ein Geschenk bekommen. Mach ich nur einmal.
2: Wer sind Sie?
4: Ich bin Mann, habe Tagebücher von Sie. Wollen zurück?
2: Können wir das in aller Ruhe besprechen?
4: 100.000.
2: Ich verstehe, dass Sie auch nur Ihrer Arbeit nachgehen. Wahrscheinlich sind Sie jetzt in einer schwierigen Situation.
4: Für Doktor, Spezialpreis, 100.000 Euro.
2: Das ist sehr, sehr viel Geld für mich. Meine Frau liegt auch gerade im
4: Wollen zurück oder nicht?
2: Ich dachte, wir treffen uns bei 25.000 Euro. Das kann ich aufbringen.
4: 100.000 Euro.
2: Bitte.
4: Oder Geschichte aus Tagebücher stehen in Zeitung.
5: Krisen machen uns wach. Tolstoi sagt, was in die Tiefe geht, ist klar, klar, bis zur Durchsichtigkeit.
3: Och, Magnus, bitte, ja? Spar mir deine Seminarmantras. Muss mir nichts vorspielen. Das ist schon verrückt, wie manchmal alles zusammenkommt.
5: Ich habe jetzt 20 Jahre Schotter gemacht mit ihren Problemen und Immigrationshintergründen. Und da ist es vielleicht nur gerecht, dass sie sich einen Teil davon wiederholen. Indem sie mich anzeigen, bei mir einbrechen, mich bestehlen, erpressen.
3: Wer hat dich angezeigt? Eine Patientin.
5: Aha.
3: Weswegen?
5: Weswegen? Ja, wegen. Das muss aber unter uns bleiben, ja? Das ist ja absurd, absurd. Wegen sexueller Nötigung.
3: Was? Sag mal, das ist ja. Das ist ein Albtraum. Also ich würde... Ja, spürst du das überhaupt? Hä? Magnus, ich habe das Gefühl, du bist völlig...
5: Was
3: denn? Du bist nicht wach, du bist gar nicht da.

0: Das bist du mir jetzt schuld.
1: Es tut mir leid,
2: ich habe
1: 23 Uhr einen Termin.
0: Ach, du hast einen Termin. Ja, kenne ich sie. Ich will dir nur helfen.
1: Hör auf, mich zu bemuttern, es geht mir gut. Nein, du bist ja ein...
0: Kriegst du drin wieder?
3: Tee, Tequila?
1: Kräutertee.
3: Tequila mit Kräuter. Ja, ich habe sowas nicht.
1: Dann nehme ich ein Bier.
0: Hier trinkt man Absinth, Mann.
1: Nein, danke.
0: Wie du meinst.
1: Wie heißen Sie?
4: Das ist Pepita.
0: Ein Bier für...

0: Haben wir was? Haben wir?
1: Wäre das schlimm?
0: Es wäre sehr schlimm.
1: Warum?
0: Warum? Was haben wir gemacht?
1: Wir haben gar nichts gemacht. Wir waren uns nah. Und du hast es genossen.
2: Es tut mir leid, dass ich Sie am Wochenende anrufe.
3: Kein Problem.
2: Professor Bellheim.
3: Macht doch nichts.
2: Ich hatte eine etwas merkwürdige Begegnung letzte Nacht und wollte mich über die Geschlechtskrankheiten und
3: Verstehe.
2: Über die Inkubationszeit vom HIV-Virus. Ich habe dir, meine Damen. Und? Wieder auf dem Damm, Barbara?
4: Ja.
2: Stellen Sie es einfach hier hin, danke.
5: Magnus, ich würde Sie gern kurz sprechen.
2: Ja, das kann ich mir denken.
5: Sie wissen es.
2: Bitte setzen Sie sich. Letizia González, ist eine Probestunde?
5: Ja. Ich konnte am Freitag nicht kommen. Ich war so wütend auf Sie. Nicht, weil Sie mir das gesagt haben. Auch nicht was, sondern weil Sie mir es 8 Jahre lang nicht gesagt haben.
2: Wollte Sie nicht verletzen?
5: Nein. Sie wollten mich nicht verlieren. Das ist mir plötzlich klar geworden. Sie denken nur an sich. Sie halten mich all die Jahre durch in ihrer Abhängigkeit, weil sie sich keine neue Sekretärin suchen wollen.
2: Jetzt haben Sie meinen Punkt. Ich will Sie nicht verlieren, weil ich Sie nicht ersetzen kann. Ich liebe Ihre Arbeit. Ich brauche Sie.
5: Sie lieben nichts. Das ist das Problem.
2: Das sagen Sie jetzt schon das zweite Mal zu mir. Barbara, meinen Sie, das berührt mich nicht? Ich bin ein sehr sensibler Mensch, auch wenn man mir das nicht ansieht.
5: Ich weiß. Dann muss ich Ihre Gefühle jetzt leider noch mal verletzen. Ich habe die Presse von der Anzeige informiert. Ich hatte keine Ahnung, was das heutzutage anrichten kann.

0: Ach, Mascha, ich habe jetzt keine Zeit.
1: Letizia González, das bin ich. Heutzutage muss man mit Tricks arbeiten, um mit seinem Therapeuten zu sprechen. Vor allem jetzt, wo unsere Beziehung nicht gerade optimal harmonisch läuft, oder? Wie geht es Ihnen? Ja. Mir auch. Wissen Sie, mein Mann Zoran, das ist Balkan. Was soll ich sagen? Er wollte mich beschützen. Und schwache Männer, die provozieren ihn.
0: Ich möchte lieber mit Ihnen über die Anzeige sprechen.
1: Ja, das möchte ich auch. Es tut mir leid. Ich weiß, ich habe da eine ganz schöne Lawine losgetreten.
0: Es tut Ihnen leid.
1: Ich tat es aus Liebe.
0: Sie töten aus Liebe.
1: Seien Sie nicht so dramatisch.
0: Haben Sie noch das Kleidungsstück mit meinem Sperma und das Schamhaar von mir?
1: Ich bin romantisch. Hm? Aber das war doch eine sehr, sehr schöne Nacht, oder nicht? Aber dann, nach dieser Nacht, da war alles ganz anders. Zuerst dachte ich, ich bin paranoid. Aber nee, es war schlimmer. Du hast dich von mir geäckert. Nach fast jeder Sitzung.
0: Ich muss das entschieden zurückweisen.
1: Stimmt das nicht, dass du dich von mir äckelst, Magnus? Oder doch?
0: Kann sein, aber das hat nichts mit dir zu tun.
1: Sondern? Mit dir? Bist du zwanghaft oder was? Du bist zwanghaft. Oh mein Gott, das erklärt ja. Oh Gott, ich bin glücklich. Dann ist ja meine Idee fantastisch. Pass auf. Ich ziehe die Anzeige zurück. Ich mache eine eidesstattliche Erklärung, dass das Ganze mit meiner Borderline-Stellung zu tun hat. Verbrenne dein Schamhaar, wenn du mit mir das nächste Wochenende als Liebespaar verbringst, all inclusive. Überleg es dir. Sieh es als Therapie.

0: Moelle, Habibi, ich mache einen Sonntag-Discount. 100.000, wie Freitag.
1: Wie soll ich denn Sonntag an so viel Geld kommen?
0: Ja, Moelle, okay. Heute Abend 50.000 halbe Tagebücher. Morgen Abend 50.000 zweite halbe Tagebücher.
2: Ich bin ein alter, sensibler Mann. Rufst du mich bitte umgehend an und erzählst mir, wie es mit dir gelaufen ist. Ich hoffe, es ist alles okay, mein Lieber. Ich muss dir gestehen, dass ich mir gerade große Sorgen mache. Nicht nur um dich, um uns alle, die ganze Familie.

0: Ist was?
1: Mensch, mach mal sich ganz schön Sorgen, wenn du kein Telefon abnimmst, ja? Ja, tausendmal angerufen, ja? Ich bin immer Hausmeister hier. Vielen Dank. Ja. Alles okay.
0: Ja, geht's prima.
1: Ich würde dich bitten, die zu nehmen. Ohne Diskussion. Vertrau mir. Glocken. Kleiner Aufheller. Kennst du das?
2: Dr. Magnus Sorell Junior, Psychiater und Psychotherapeut, arbeitet seit 20 Jahren im Hamburger Schanzenviertel und das mit großem Erfolg. Sein Motto: Sie können jeden Zustand jederzeit verändern. Er ist der Meinung,

0: dass Deutschland für viele Einwanderer kein Traum mehr, sondern längst ein Trauma ist.
1: Herr Dr. Sorell, das ist ja heute ein großer Aufmacher in vielen Medien, Missbrauch in der Therapie. Wie geht eigentlich ein Psychotherapeut mit einem solchen Super-GAU um?
2: Super-GAU. Ja gut, das ist jetzt Ihre Wortwahl, Herr Jauch. Für mich ist es eine Chance. Krisen sind Wachstum.
1: Ja, aber Entschuldigung, da zeigt sie doch eine Patientin wegen sexueller Nötigung an. Das kann sie ja nicht nur ihren Ruf, sondern das kann sie ja auch ihre Zulassung kosten. Wo soll denn da eine Chance für sie liegen?
2: Die Chance, Deutschland besser zu verstehen, die Chance, meine Patientin besser zu verstehen und das traumatisierte Leben von Einwanderern. Nicht wahr? Hallo?
3: Eflen, ja, Habibi, ich bin es. Araber mit Trauma.
2: Wohin soll ich kommen?
3: Hast du Geld?
2: Ja.
3: Kommst du Café Chica, Kieler Straße, allein, in eine Stunde.
4: Ahmed, Rakib, unsere Freunde. Yalla.
5: Mit den Tabletten.
4: Ede, bin ich betrunken oder sehen zwei Mann? Habib Tekwale, dein Freund. Der Bulbul. Fette Schuhe. Jawohl. Gut, Jalla, machen Geschäft.
6: Was ist das? Bin ich Pfandhaus?
2: Das ist der Hochzeitsschmuck meiner Ex-Frau. 18.000 Euro wert. Und das hier, die hat 24 Karat Gold. Diese Uhr hat mein Vater mir gegeben. Und er hat sie von seinem Vater bekommen. Weißt du, was die wert ist?
6: Hey, lass uns die Sache doch in Ruhe besprechen, ja? Falls du mit der Uhr von deinem Vater und mit dem Hochzeitsgeschenk von deiner Frau verkaufst du deine Familie? Hast du Sohn? Hast du keinen Sohn?
7: Was geht dich das an?
6: Liebst du nicht? Du ihm nicht geben einmal die Uhr? Khalas, khalas. Der Preis ist gerade gestiegen. Mittwoch, du bringst mir 150.000 Euro. يلا برا معاهم يلا يلا يا اخويا verdammte scheiße hast du nicht gesagt dein Vater ist eine feige Sau ein verklemmtes homophobes Weichei Mann und der hat auch nicht geklebt
8: hey. Hast du Sohn liebst du nicht
6: ja tut mir leid Als er plötzlich so vor mir stand, da kamen mir deine ganzen...
8: Ich hab dich nicht gebeten, meinen Streit mit ihm zu führen.
6: Hab ich doch nicht, Habibi. Aber wenn einem so mit seinem klebrigen Therapeut...
8: Das ist mein Konflikt, mit meinem Vater.
6: Ist ja gut, was ist denn los? Wenn es nicht passt, wie ich das mache, dann hau ich doch selber eins in die Fresse. Leo, dein Alter kriegt eine Lektion. Die hat er verdammt noch mal verdient. Hey, Habibi. Habibi. Was ist denn los? Mit Hayatsch.

0: Hast du Mitleid mit dem Arschloch?
1: Nein. Aber wenn man in seinen Tagebüchern liest.
0: Weißt du eigentlich, wie lange ich in den Knast gehe, wenn wir wegen der Sache geschnappt werden? Und das tue ich nur für dich, weil du deinen Vater hast.
1: Was? Ich hasse meinen Vater gar nicht. Ich habe ein ganz anderes Problem mit meinem Vater.

0: Herzlich willkommen. Bisschen höher?
1: Ja, gerne. Magnus, komm mal her. Setz dich mal.
0: Ja.
1: Bist du sicher, dass du das willst? Ich meine, das ist ja alles so, so geschmackvoll und perfekt. Passt so gar nicht zu meinem Zustand.
0: Du hättest ja nicht zustimmen müssen. Du kanntest doch meine Wohnung.
1: Ja, aber ich war so überrascht von deiner Idee.
2: So meine Idee.
1: Es ist so rührend von dir. So gar nicht du. Magnus, warum machst du das?
0: Warum nicht?
1: Willst du mir nicht sagen?
0: Ich weiß es nicht. Ich dachte, das tut dir gut.
2: Du dachtest, das tut dir gut, wenn ein bisschen Leben hier in diese Gruft kommt, auch ins Leben ist, das nicht mehr lange dauert. Oder vielleicht gerade deshalb.
0: Ich muss los, ich überlasse euch mein Reich. Ich freue mich, dass du hier bist. Leopold, kannst du dir vielleicht vorstellen, dass man ein besserer Mensch werden will, wenn man so alt ist wie ich?
2: Da bin ich gespannt drauf, echt.
0: Geht es Ihnen? Mir geht's gut. Ich bin ein bisschen schlecht geschlafen.
3: Da ist jemand in Ihrem Zimmer.
0: Ach, das ist ja eine schöne Überraschung.
4: Hey, Markus.
0: Oh. Sehr glücklich, dich zu haben. Mir ging's wirklich ein paar Tage beschissen. Und du warst einfach ein guter Freund, Billy. Verdammt noch mal.
4: Ja, ich bin wirklich dein Freund, Magnus. Und als solcher bin ich auch hier. Der Berufsverband will eine Ethikuntersuchung zu deinem Fall. Es gibt schon eine Kommission.
0: Aufgrund einer unbewiesenen Anzeige?
4: Naja, der BVDP steht unter Druck. Die Medien diskreditieren die Psychotherapie. Viele Mitglieder wollen eine Untersuchung und da haben Sie mich gefragt, ob ich Sie leiten möchte. Und
0: du?
4: Ich habe gedacht, das
0: du untersuchst, ob ich mich ethisch und moralisch richtig verhalten habe oder nicht. Du entscheidest über meine Zukunft.
4: Ja, nicht allein. Wir sind eine Kommission.
0: Und ob man mich aus dem Verband schmeißt.
4: Magnus, bitte, ja. Hey, bleib cool. Wir gehen alle davon aus, dass du unschuldig bist.
0: Weißt du, wie viele Mitglieder darauf warten? Und nur darauf warten, mich fallen zu sehen. Feinde und Freunde.
4: Das hilft dir nicht, wenn du uns jetzt alle verdächtigst, ja? Es ist ganz einfach. Die Kommission untersucht das und feststellen, dass du unschuldig
0: ja,
4: bist.
0: Ja, und wer ist noch in dieser ominösen Kommission?
4: Unser Freund Raul.
0: Ja.
4: Dr. Brettschneider. Ah ja, und dein Vater. Hey, entspann dich.
0: Ich habe noch mal nachgedacht. Ich hätte doch gerne lieber einen Hasen. Ich habe auch Ihren Vorschlag mir durch den Kopf gehen lassen. Und ich finde ihn. Ja, ich finde das gut.
5: Ja. Wirklich? Oh Gott, das freut mich. Das freut mich riesig.
0: Ich würde gerne noch über die Details von
5: Ihnen
0: besprechen.
5: Schnell, schnell,
6: schnell, schnell, ab! Ach, ja. Ich habe ihn gesehen.
7: Wen?
6: Na, wen wohl?
0: Ja, wo ist er denn?
8: Sorane,
0: ja, wo ist er denn?
8: Sorane.
6: Mein neuer Freund. Es tut mir leid wegen neulich Abend. Da sind wohl meine Balkangene mit mir durchgegangen.
0: Noch einen Schritt weiter.
6: Ja? Und ich vergesse meine gute Erziehung.
0: Wann ist er denn dann wieder zu sprechen?
9: Morgen früh ab 8 Uhr ist er wieder.
0: Heute gar nicht mehr.
9: Nein,
0: aber
9: leider nicht.
0: Sie wissen schon, dass Sie mit seinem Sohn sprechen.
9: Ja, das weiß ich natürlich. Herr
0: Sie müssen doch irgendwann auch eine Pause machen.
9: Die Sitzung dauert den ganzen Tag. Ich kann ihn da nicht rausholen.
0: Nein, Sie können nicht, nicht. Sie wollen nicht.
9: Das hat mit Wollen nichts zu tun. Ich kann ihn da nicht rausholen.
0: Es gibt eine Lösung, ja? Sagen Sie ihm das. Er muss sich keine Sorgen machen.
9: Das richte ich ihm aus.
0: Ja, genau. Er soll sich keine Sorgen machen.
9: Okay, das habe ich aufgeschrieben. Auf Wiederhören, Herr Dr. Sorel.
10: Entschuldigen Sie. Herr Johansen möchte Sie kurz sehen.
0: Herr Johansen, hat er den Termin?
8: Nein, er hat ein Geschenk.
10: Das wollte ich nur kurz vorbeibringen. Hallo.
0: Geschenk?
10: Aufmachen.
0: Was ist das denn?
10: Machen Sie es auf.
0: Ich darf keine Geschenke von Ihnen annehmen.
10: Ach, kommen Sie. Ich hatte den im Keller liegen und da dachte ich, der ist bei Ihnen viel besser aufgehoben.
0: Ah, ah, nein! Oh Gott. Nein! Nein!
10: Mögen Sie den nicht? Nein. Der ist aus Papua-Neuguinea. Ich dachte, der passt hier in Ihre Sammlung. Als Dank für Ihre Diskretion.
0: Das ist sehr nett von Ihnen.
10: Übrigens, wenn Sie irgendwie Schwierigkeiten haben mit irgendjemandem, dann sagen Sie mir Bescheid. Ich weiß eine Menge Leute, die sowas erledigen.
11: Wir sind verabredet.
0: Ja?
11: Ich bin Vacek, das ist mein Partner Vacek.
0: Vacek und Vacek?
11: Richtig. Vacek mit V, Vacek mit W. Klingt gleich, ist aber anders.
0: Herr Johansen hat Sie empfohlen.
11: Ja.
0: Hab nicht viel Erfahrung in solchen Dingen.
11: Aber wir, kein Problem. Wo und wann triffst du Erpresser? Wer sind diese Erpresser?
0: Mittwoch, 22.15 Uhr, Hauptbahnhof Südsteg bei Gleis 1. Junge Araber, weiß nicht genau wie viele.
11: Okay. Und was wollen wir machen? Also Geld zurück ist klar, aber wie schwere Verletzung?
0: Keine Ahnung, was heißt schwer bei Ihnen? Mittelschwer.
11: Also kein Krankenhaus.
0: Gut. Aber Sie sollen schon eine Lektion kriegen.
11: Also doch Krankenhaus? Okay, wie viel?
0: 150.000 Euro. Hm.
11: Profis?
8: Ja, kein Problem für uns.
11: Okay, aber wie viel für Vacek und Vacek?
0: 10%?
11: Sehr korrekt.
8: 10% für Vacek mit V, 10% für Vacek mit W, 30.000.
11: Sehr gut. Korrekt, der Mann. Alles klar. Korrekt.
12: Hey, nicht ganz runter. Ich darf nicht flach liegen. So, ich gehe dann mal. Das Leben wartet. Hast du noch einen Schlüssel?
0: Von dieser Wohnung?
12: Ja klar, wie soll ich denn sonst reinkommen, wenn du nicht da bist?
0: Du bist der Erste, dem ich einen Zweitschlüssel von meiner Wohnung gebe. Da kannst du dir was drauf einbilden. Ich weiß nicht, wie es dir geht, aber für mich ist die Welt da draußen anstrengend und übergriffig. Und wenn ich aus der Wildnis zurückkomme, dann brauche ich meine Höhle.
12: Keine Sorge, ich lasse dich in Ruhe.
0: Nein, nein, das ist nicht das, was ich sagen will. Eigentlich das Gegenteil.
12: Das Gegenteil von was?
0: Von dem, was du gesagt hast. Egal, wenn du mich nicht verstehst.
12: Und das Gegenteil von dem, was ich gerade gesagt habe? Was meinst du? Kannst du nämlich einfach...

0: nochmal sagen, was du mir sagen wolltest?
1: Ich wollte eigentlich nur dir erklären, dass es für mich viel bedeutet, wenn ich dir meine Zweitschlüssel gebe. Mehr nicht.
0: Ach so, ja, danke. Dann bilde ich mir jetzt was drauf ein.
2: Erzähl mir nie wieder, dass du mit deinen Copains einen trinken gehst.

0: Ja?
1: Habibti, bist du allein dieses Mal? Bist du allein?
0: Ja, ja. Der Bahnhof ist voller Leute, aber ich bin allein.
1: Hast du Geld? Die Zeitung?
0: Ja, 150.000, wie ausgemacht.
1: Nein, nicht 150.000. 15.000. Wallah, hast du falsch verstanden, Habibi?
2: Wir hatten 150.000 ausgemacht, nicht 15.000.
1: 15.000! Kriegst du Bücher, Wallahi.
0: Ich lass mich nicht verarschen, ja? Jedes Mal sagst du irgendwas Neues,
1: hey,
0: jedes Mal irgendetwas.
1: Nicht blöden.
0: Ich...
1: Vertrauen. Siehst du Blumenladen? Gibst du Zeitung Ahmed. Dann du warten Glockengießerwall, rechts Parkplatz.
0: Ich suche Ahmed.
3: Das bin ich.
0: Hier, das soll ich dir geben.
3: Legst neben die Kasse. Ist was? Hast du ein Problem?
4: Könnte da oben noch einen Idioten!

0: Alles wird gut. Glauben Sie es mir. Alles wird gut.
1: Leopold? Leo? Herr Becker? Das gibt's doch nicht. Ist doch keiner.

0: Du lebst.
1: Ja, und du?
2: Ach, du hast mich zu Tode erschreckt.
1: Komm her, setz dich.

0: davon sprechen.
1: Doch. Das gehört dazu zum Abschied.
0: Musst du dein Sterben rhetorisch einsetzen?
1: Ja, weiß ich, ich will mit dir über unsere Trennung sprechen. Bist du dabei? Das wird ja wohl möglich sein nach 10 Jahren, oder?
0: Ja gut, dann reden wir über unsere Trennung. Magst du anfangen?
1: Du bist wie ein Kind. Weißt du, was das Schlimmste war? Dass es so ohne Vorwarnung kam. Da aus dem Nichts, ohne Worte.
0: Es war eine Flucht.
1: Und da kann man nicht drüber sprechen, bevor es zu spät ist. Ich meine, du bist Therapeut, Magnus. Es ist dein Beruf, zu sprechen. Warum konntest du mit mir nicht drüber reden?
0: Hm? Du hättest es nicht verstanden. Ich konnte nicht atmen bei euch. Es war alles zu eng und zu chaotisch.
1: Überhaupt nicht eng und chaotisch.
0: Und es hat gestunken.
1: Was? Wieso denn? Das hat nach Leben gerochen. Wieso denn gestunken? Was hat denn da gestunken?
0: Das nennt man Hyperosmie. Ich rieche, schmecke und höre alles Extreme. Ja, so. Und deswegen, das ist einer der Gründe, warum ich mein Leben so sauber halte.
1: Kann man doch behandeln, oder?
0: Keine Ahnung.
1: Kann man das nicht heilen? Und beim Sex? Entschuldige, wenn ich das frage.
0: Kein Sex.
1: Was? In den ganzen 10 Jahren kein einziges Mal?
0: Einmal.
1: Na ja, immerhin. Aber du willst mich nicht sagen, mit wem, oder?
0: Nein, das geht nicht.
1: Sie ist verheiratet.
0: Ja, auch, aber das ist das kleine Problem.
1: Schlimmer als verheiratet. Sie ist ein Er. Sie ist deine Patientin.
0: Ja.
1: Das ist natürlich praktisch.
0: Wieso ist das praktisch?
1: Naja, nach allem, was du mir gerade erzählst, ist doch die unmögliche Liebe die beste Liebe, oder?
0: Sie will mich heilen.
1: Deine Patientin.
0: Ja, hallo?
2: Notfallstation West End, Alexandros. Herr Sorel, Ihr Sohn wurde zusammengeschlagen.
0: Ich bin der Vater von Leopold Sorel. Ich wurde von hier angerufen.
3: Das war ich. Ah. Kennen wir uns? Lustig. So, kommen Sie mit. Ich bringe Sie zu den beiden Süßen. Man trifft sich tatsächlich zweimal im Leben. Nicht erschrecken. Es sieht schlimmer aus, als es ist, okay?

0: Naja, so schlimm ist das auch nicht. Ne?
1: Blöd gelaufen. Schwierige Familie eben, mein Freund. Yassir, kennst du ja schon.
2: Ja, hallo, Yassir. Ihr seht nicht gut aus, ihr zwei.
0: Das war halt.
3: Er meint, weil wir schwul sind.
2: Nein, das meinte ich nicht.
1: Was denn sonst?
2: Du bist schwul. Und das kann man mir nicht sagen?
3: Offensichtlich nicht.
2: Halt du dich aus.
3: Lass meinen Freund in Ruhe.
2: Habt ihr nicht alle Tassen im Schrank? Wir hätten euch noch ganz anders zurichten können.
3: Wer hat dir denn auf uns gehetzt?
2: Aber ich kann doch nicht riechen, dass mein eigener Sohn bei mir...
3: Wir haben doch alle eine Macke.
2: Halt dich da raus. Hat er dir dein Gehirn weggevögelt? Meinst du, als Schwuler braucht man kein Gesicht? Wie bescheuert bist du eigentlich? Wir waren viel zu weich mit dir, viel zu tolerant. Aber damit ist jetzt vorbei.
0: Das ist nicht der beste Moment dafür.
2: Ich nehme dich unter meine Fittiche. Du, pass auf. Pass auf. Da kannst du dir auch was gefasst machen.
1: Oh. Danke, Papa. Dafür habe ich es gemacht.

0: Komm.
1: Dafür?
0: Lass sie bei den Ruhe, komm. Hm. Geht's dir gut?
1: Ja, oh. Ja.
0: Wir legen schon wieder.
1: Du bist Pepita.
0: Ja, hier bin ich, Alex.

0: Schwester, können Sie mal lesen, was da steht?
1: 8 Uhr, Ethikkommission, BVDP und eine Liste von Papieren, die Sie mitnehmen wollen.
0: Wie spät ist es jetzt?
1: 10 nach 7.

0: tun halt 50 Mille, du hast du gesagt. 15 Mille haben Tunden nur bekommen.
1: Hast du uns gearscht?
2: Ja? Ach, die Tunden. Das war mein Sohn und sein Freund. Ihr Idioten.
3: Das waren die Falschen.
1: Was Falsche? Wir keine Billigarbeiter.
0: Wo ist Rest?
4: Ja. Kleine Leute.
5: Amos, sollen wir die Sitzung verschieben? Das ist ja zum Fürchten aus.
2: Nein, nein, das geht schon. Alles in Ordnung. Also, schieß los.
5: Also, wir müssen heute eine Lösung finden, wie wir den Schaden...
2: Ich habe eine Lösung gefunden, die habe ich dir auch ausrichten lassen, aber du hast nicht zurückgerufen.
5: Ich würde vermeiden, dass du mich vor der Sitzung beeinflussen könntest.
2: Ach so, dass ich dich beeinflusse.
6: Ja, aber das ist ja großartig. Was ist denn die Lösung?
2: Frau Kovacevic erklärt sich bereit, die Anzeige zurückzunehmen und das auch öffentlich zu machen, wenn ich mit ihr schlafe.
0: Moment.
2: Ja, also das heißt, wenn ich mit ihr noch mal schlafe, um genau zu sein.
7: Du würdest mit ihr Sex haben, um das Problem Missbrauch in der Therapie zu lösen. Verstehe ich das richtig?
2: Gut, ich verstehe, das ist unkonventionell, aber...
5: Magnus.
2: Ja.
5: Ich habe mein ganzes Leben der Psychotherapie gewidmet. Hm. Sie ist mein Leben. Und du wirst es jetzt nicht schaffen, auf meine letzten Metern mit diesem Glauben zu nehmen. Was du vorhast, ist schlicht und einfach Missbrauch.
2: Wie kannst du das sagen, bevor du weißt, was für eine Beziehung das ist? Es könnte auch Liebe sein. Mhm.
6: Warum zeigt sie dich dann an?
2: Das hat auch mit meiner Konditionierung zu tun. Wir haben uns dahingehend verständigt, dass wir miteinander
5: Deine
2: schlafen.
5: Deine Konditionierung?
2: Ja, das hast du nie gesehen, dass dein Sohn eine Störung hat, seit Jahrzehnten. Du willst mich nicht sehen in meiner Not. Das liegt aber vielleicht auch in der Familie. So, ich muss los.
5: Magnus.
2: Ja.
5: Willst du für diese Frau deine Karriere opfern? Unsere Familie in den Dreck ziehen, um 10 Minuten auf ihr rumzuturnen. Magnus, kontrollier dich. Verdammt noch mal, reiß dich am Riemen!

0: Sie sind 13 Minuten zu spät. Was meinen Sie, was das bedeutet?
1: Dass ich unpünktlich bin oder so.
0: Wollen Sie sich nicht setzen?
1: Doch, ich bin sehr aufgeregt.
0: Ja, bitte setzen Sie sich und sammeln Sie sich in aller Ruhe.
1: Oh Gott, das ist aber nicht von Samstag von Soran, oder?
0: Nein, das ist andere Baustelle.

0: Das ist heute unsere letzte Sitzung, oder? Ich meine, ich kann ja ab nächster Woche einfach nicht mehr kommen. Entweder oder. Ich habe das gegoogelt und das ist ja eine sehr, sehr kontroverse Geschichte, ob ein Therapeut mit seiner Ex-Patientin eine Beziehung haben kann. Ich denke eher nicht, oder? Ach Gott, ich bin wirklich sehr, sehr nervös. Wirklich, ich bin sehr aufgeregt. Ich zähle jede Minute, wirklich. Ich liebe das Leben. Ah! Hier ist die eidesstattliche Erklärung, dass ich die Anzeige zurückziehe und wieso ich bla bla bla. Du kannst es ja dann lesen. Mein Anwalt gibt es dann am Montag an die Presse.
1: Was meinen Sie denn, was das Wochenende mit mir Ihnen bringt? Sex mit dem Therapeuten? Ehebruch? Erpressung? Ist Ihnen klar, was Sie mir zumuten? Was denken Sie, wie Sie auf mich wirken? Sie sehen nicht aus wie Marilyn Monroe. Wie kommen Sie darauf, dass ich Sie begehre? Wenn ich daran denke, mit Ihnen ins Bett zu steigen, dann löst das in mir Ängste aus.
0: Gelinde ja, aber darüber haben wir doch letzte Woche gesprochen.
1: Nein! Sie haben keine Ahnung. Sie sind für mich eine völlige, übersexualisierte Zumutung. Es tut mir leid, dass ich Ihnen das so an den Kopf schmeißen muss, aber
0: Sie mir schon ein bisschen anders sagen können.
1: Mascha, jetzt bleiben Sie bitte sitzen. Jetzt bleiben Sie. Ich habe die Suite im Hotel Leuchtturm bereits bezahlt. Bitte fahren Sie mit Zoran dorthin. Verbringen Sie ein Wochenende mit ihm dort und sprechen Sie miteinander. Und wenn Sie da einen Weg finden würden, würde mich das sehr, sehr glücklich machen.
0: Vielen Dank. Ich überlege es mir.

0: vergisst, ich wollte dich nicht wecken.
1: Ich. Ach, schon gut. Ach. Bist du Krämpfe?
0: Ja. Kannst du mich zur Toilette?
1: Ja, ja, klar.
0: Tragen.
1: Das schaffen wir. Das schaffen wir. Das schaffen wir. Das schaffen wir.
0: Hat dich niemand gewarnt vor sowas?
2: Ja, ich glaube leider nicht an Wunder. Aber irgendetwas muss hier passiert sein. Ihre Blutwerte sind sensationell. Schauen Sie, der 19,9er ist massiv runter.
0: Wirklich? Magnus, hör mal! Hier wohnt nämlich ein berühmter Psychotherapeut. Spezialgebiet Psychosomatik.
2: Ein Wunderheiler?
0: Er selbst glaubt überhaupt nicht dran.

11, 12, 13, 14, 15, 16. Quersumme 7. 7 bedeutet, es soll sein. Es soll sein, oh mein Gott.

0: Blumen? Mal, was soll ich mit Blumen?
1: Kannst du mich weiter so anschreien?
0: Ha! Ich will sie hier nicht. Sie tun mir überhaupt nicht gut. Sie tun mir sogar verdammt schlecht.
1: Genau. Und das werden wir ändern.
0: Ändern? Sie können hier den Zustand jederzeit ändern, oder was?
1: So ist es.
0: Was wollen Sie hier?
1: Was will ich hier? Sind Sie nicht allein?
0: Mein Ex-Mann.
1: Schläft er?
0: Ja.
1: Gut, aber das macht ja keinen Sinn, dass ich deswegen nicht sage, was ich eigentlich sagen wollen würde. Und
0: wollen Sie sich nicht setzen?
1: Ich weiß, ich habe Sie sehr verletzt vorgestern und das tut mir auch aufrichtig leid, aber es war irgendwie nötig. Sie müssen mich sehen wie einen Wasserhahn, der lange nicht mehr geöffnet worden ist. Und wenn dann das Wasser läuft, dann kommt zuerst die braune, stinkende Suppe. Und danach kommt das klare, saubere Wasser. Und das würde ich jetzt gerne laufen lassen.
0: Nur zu.
1: Ja.
0: Schließen Sie einfach die Augen. Hm? Entspannen Sie sich. Und dann sagen Sie einfach, was Ihnen einfällt.
1: Sie sind eine Zumutung. Für mich jedenfalls. Sie sind übersexualisiert, deswegen sind Sie auch in Therapie. Und Ihre Wechseljahre, die müssen Sie auch nicht so offen zur Schau stellen.
0: Hm. Ist das schon das saubere, klare Wasser?
1: Aber Sie sind das schönste Geschöpf, das hier auf meinem Sofa saß. Und Sie haben eine entzückende Offenheit. Manchmal schaue ich Ihnen nach, wenn Sie vor meiner Praxis über die Kreuzung gehen. Und dann denke ich, jetzt wird sie andere Menschen betören, so wie sie mich gerade betört hat. Aber der Sex mit Ihnen, das war fürchterlich. Die Gerüche, die Geräusche, die Berührungen, der Geschmack beim Küssen. Das und als wir dann miteinander Sex hatten, da dachte ich, das kann ich nicht mehr.
0: Da, aber genau daran wollten wir doch jetzt hier an diesem Intensivwochenende zusammenarbeiten.
1: Ja,
0: das wird ihn nicht mehr stören.
1: Nicht mehr?
0: Er ist tot.
1: Wieso?
0: Er hatte einen Herzinfarkt. Sieht er nicht glücklich aus?

0: war eigentlich ein glücklicher Mensch. Erinnern Sie sich noch vor dieser schrecklichen, also an diese schreckliche Sitzung, die wir vor 10 Tagen gehabt haben? Oh ja. Na, also ich wollte Ihnen unbedingt etwas erzählen, aber dann war die Zeit um und Sie. Also in der Nacht, von der ich Ihnen erzählen wollte, haben Soran und ich ein langes, sehr schönes Gespräch gehabt. Wir haben uns getrennt. Da habe ich ihm von uns beiden erzählt. Alles. Und gestern Nacht, da ist er wieder hierher gekommen, ganz der alte Macho. Und er wollte mich wirklich nur vor ihnen retten und beschützen. Der hat sich wahnsinnig aufgeregt. Und dann... Küssen Sie mich. Bitte küssen Sie mich.
1: Was? Jetzt? Aber sind Sie nicht traurig? Das finde ich sehr befremdlich.
0: Sie schaffen das.

0: Ich muss Ihnen etwas gestehen.
1: Das war schon sehr gut.
0: Aber als Zoran den ersten Herzinfarkt hatte...
1: Aber das kann ich noch viel besser.
2: Habe ich ihm vielleicht aus Versehen nur die falschen Medikamente... Mhm.
0: Und vielleicht wird die Polizei mich verdächtigen, dass ich ihn umgebracht habe. Ist das ein Problem?

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0: heißt denn sowas? Hier im Ersten in der ARD. Danke fürs Einschalten. Schön, dass Sie mit dabei sind. Und wir erleben gemeinsam eine Premiere, denn Mike Singer ist heute das erste Mal bei uns. Ja. Endlich. Endlich hat es geklappt. Dass es so ein bisschen gedauert hat, könnte daran liegen, dass du ja sehr viel beschäftigt bist. Zum einen mit der Musik natürlich, aber dann bist du ja auch hier und da in anderen Fernsehsendungen zu sehen. Du hast schon einiges mitgemacht. Mit Voice Kids hat alles angefangen.
1: Verrückt. Bei der Staffel, wo der Tim in der Jury war, er hat leider nicht für mich gedrückt. Wow. Aber wir verstehen uns trotzdem gut.
0: Ja, hätte er mal gemacht. Ja. Vielleicht. Das zeigt sich ja auch, dass das ja im Grunde gar nicht so schlecht war. Du bist ja nicht über die Battles dann hinausgekommen. Vielleicht wäre das mit Tim anders geworden. Aber, ne, aber du hast dann danach einfach deinen Traum weiter verfolgt, hast weiter Musik gemacht.
1: Ja. Ich bin Gott sei Dank dran geblieben und genau. Bin total dankbar, dass ich das machen darf.
0: Ja. Hast ein eigenes Album gemacht und dann folgten ja noch viele. Und sehr viele erfolgreiche, ne? Kleine Alben, viermal Nummer eins. Ja. Und jetzt im April kommt ein neues, Rush. Genau. Und ich frage mich, ist der April ein besonders guter Monat, ein Album zu veröffentlichen? Ich frage natürlich nicht ohne Hintergrund. Wir reden gleich drüber.
1: Worum geht's da genau?
0: Nee, sag erst mal, ist der April ein guter Monat?
1: Also für mich ist es auf jeden Fall ein guter Monat, weil ich in dem Monat auch auf Tour gehe. Mhm. Es ist relativ warm. Ich habe auch schon Tournees im Dezember gespielt und das ist dann nicht so cool für die Zuschauer, wenn sie dann draußen stehen und es ist total kalt. Deswegen glaube ich, April ist mega. Das Album kommt raus, dann geht es direkt auf Tour. Und wenn die Sonne da ist, ist natürlich alles schöner.
0: Perfekt. Rush wird es heißen, das neue Album. Und auf Tour geht es dann mit Erscheinen des neuen Albums. Viel Spaß heute bei uns. Wir haben ja noch viel zu besprechen.
1: Danke für die
0: Und ich bin gespannt, was im April auf mich hat. Ich will das ganz kurz aufgreifen mit dem April. Dein letztes Album kam auch im April raus.
2: Und heißt April.
0: Und heißt auch noch April.
2: Sehr guter Monat.
0: Ja? Warum dieser Titel?
2: Ich bin im April geboren. Ja, das ist schon mal sehr gut. Und der April macht ja bekanntlich, was er will, aber im besten Fall wird dann alles besser. Und das ist irgendwie eine ziemlich gute Perspektive, finde ich.
0: Welche Rolle spielt bei dir, also was auch deine Musik spielt, Social Media? Ich meine, Mike ist ja nun ein Beispiel dafür, dass man...
2: Ja, sie sollte wahrscheinlich eine größere spielen, als sie für mich spielt. Also ich tue mich da immer sehr schwer, so private Sachen auszupacken und den ganzen Tag mein Gesicht in eine Kamera zu halten.
1: Ich muss dir da recht geben, sehe ich mittlerweile ähnlich. Ja. Weil wenn man zu viel im Internet preisgibt, ist es auch nicht gut.
2: Ja. Einreden, ja.
0: Also,
1: alles Vor- und Nachteile.
0: Wir sind mit Wer weiß denn sowas übrigens auch auf Instagram und TikTok vertreten, meine Damen und Herren. Es lohnt sich, ja? Auch euch viel Spaß.
1: Danke.
0: Und auf unserem Social Media erfährt man zum Beispiel auch sowas wie das, was ich jetzt hier erzähle. Wussten Sie eigentlich, dass Vögel in der Großstadt deutlich lauter singen als Vögel auf dem Land?
1: Macht Sinn.
0: Das ist crazy. Erklärung könnte natürlich sein, dass es mehr Umgebungsgeräusche in der Stadt gibt. Ja, so viel dazu. Jetzt gucken wir mal auf die Publikumsverteilung. Hinter Mike und Bernhard sitzen 64 Zuschauerinnen und Zuschauer. Hinter Tim und Elton 58. Team Bernhard darf gleich die erste Kategorie auswählen, aber erstmal gucken wir, was überhaupt alles heute dabei ist. Hier sind die 12 Kategorien, hier ist die Wand. 12 Kategorien heute sind Sport, digital, Wahnsinn des Tages, damals, Spezialitäten, Unterwasser, Arbeitsrecht, das Fragezeichen, total genial, Kino, im Garten und Südamerika. Jede richtige Antwort, 500 Euro. Beide Teams haben einen Publikumsjoker und ihr könnt die erste Kategorie auswählen.
1: Wir würden gerne digital nehmen.
0: Ja, klar.
1: Hm? Yes.
0: Okay. Die erste Frage aus der Kategorie digital. Insgesamt 44% der Deutschen ab 65 Jahren, die soziale Netzwerke nutzen, haben im Urlaub schon einmal A. ein Ausflugsziel gezielt ausgewählt, um davon Fotos zu posten. B. die Gefahr gesucht, um ein besonderes Foto zu schießen. Oder C. ein von einem Influencer empfohlenes Produkt gekauft.
1: Also C auf gar keinen Fall.
3: Also C, ja, kann ich verstehen, würde ich vielleicht auch ausschließen. So.
1: Und posten die bei Instagram? Ich weiß, ist hier jemand über 65?
0: Ja. Halt, das jetzt dürfen wir gerne fragen, aber da müssen wir den Publikumsjoker dann.
1: Ach so, dann noch nicht.
3: Aber das kann ich mir schon vorstellen. Also das Also in meinem Umfeld kenne ich Menschen über 65, die posten.
1: Aber was bedeutet die Gefahr gesucht, um ein besonderes Foto zu
3: schießen? Ja, dass du dich halt irgendwie so vor die U-Bahn lehnst oder über einen Abhang.
1: Okay.
3: Oder dich mit einer Hand
1: das an den Seil über die Schlucht hängst. Vielleicht mal Kaffee fotografieren.
3: Ja, das kann ja. Das. Die Frage ist, was ist für jemanden ab 65 eine Gefahr, die wir vielleicht noch gar nicht so sehen? Also ich bin eher bei A.
1: Ich bin auch bei A.
3: Weil ich auch, ich mache ja dieses Geocachen und da fahre ich gezielt wohin, weil es da diesen Cache gibt.
1: Wir sind bei A.
3: Wir sind bei A.
0: Gut.
4: Ergebnisse einer repräsentativen Befragung von 2023 zeigen, wie deutsche Bürgerinnen und Bürger ab 16 Jahren ihre Urlaubsziele auswählen. Dabei spielt die Darstellung in den sozialen Netzwerken eine wichtige Rolle, denn 61% der Befragten, die soziale Netzwerke nutzen, teilen im Urlaub mehr Bilder und Videos als im Alltag. Um diese zu generieren, haben 59% der Befragten bereits ein Ausflugsziel im Urlaub genau dafür ausgewählt. Von den 16- bis 29-Jährigen sind es 71%. Bei den Älteren ab 65 Jahren 44%.
0: Also ein Punkt haben wir schon mal. Die erste richtige Antwort, die ersten 500 € für Mike Singer und Bernhard.
3: Ja, such gerne aus.
2: Ja, Sport, ne?
3: Sport, ja.
0: Da kann der Elton nicht helfen. Die Frage, wer beim Joggen lächelt?
5: Der kann auch laufen.
0: Wer beim Joggen lächelt, kann A. die Schweißproduktion während des Trainings reduzieren, B. seine Leistungsfähigkeit beim Laufen steigern oder C. Heißhunger nach der Sporteinheit besser unterdrücken.
5: Nein. Wow. Das ist also C auf jeden Fall nicht. Ich habe immer Hunger.
2: Aber hast du beim Joggen schon mal gelächelt? Das ist die Frage.
0: Nein, deswegen wollte ich ja sagen.
2: Das will ich jetzt nicht passieren.
5: Ja. Immer wenn mir jemand entgegenkommt, dann, da tue ich so, als ob es mir noch gut geht.
2: Da fällt mir aber direkt was ein.
5: Ja?
2: Wie heißt das? Chip Toke, der Beste aller Zeiten?
0: Ja.
2: Der fängt auch immer an zu lächeln, wenn er total kaputt ist beim Marathon.
5: Ja.
2: Damit er mehr Leistung hat.
5: Ich glaube auch, das ist so ein, das Gehirn denkt, es geht einem gut und stößt noch mehr Hormone.
2: Glückshormone, dies, das. Und dann läufst du plötzlich noch mal.
5: Finde ich auch. Also C würde ich erstmal ausschließen. Und die Schweißproduktion während des Trainings, also das, wie soll denn das?
2: Ja, das wäre ja absurd, weil das würde ja bedeuten, dass es die Körpertemperatur senkt.
5: Und vor allen Dingen ist es doch eigentlich gut. Man soll doch eigentlich schwitzen. Das macht ja gar keinen Sinn.
0: Marathon weiß ich nicht, aber Halbmarathon
2: erinnere ich. Ich bin schon mehrere Marathons gelaufen.
5: Wirklich?
3: Was?
2: Mehr schlecht als recht.
5: Krass. Ja, das ist ja egal.
2: Aber dieses Jahr greife ich wieder an. In Rot, bei der Rot-Challenge laufe ich die Staffel. Okay. Quasi in der Mittagshitze will ich einen Marathon laufen. In schneller als sonst. Wow.
5: Also sind wir beim Thema.
2: Ich werde sehr viel lächeln müssen.
0: Elton wird ja jetzt im Sommer in Hamburg starten, ne? Beim Triathlon. Also beim wirklich Triathlon? Einen ganzen Triathlon, olympische Distanz. Ne?
3: Ich habe dich gewarnt, Elton. Du sollst
5: da komme ich jetzt nicht mehr raus.
3: In die Falle getappt.
5: Aber lass uns mal ganz schnell B nehmen. Dann geht er wieder rüber und dann habe ich meine.
0: Egal wie es läuft beim Triathlon, Elton, immer lächeln. Auch beim Schwimmen. Auch beim Schwimmen.
4: Um herauszufinden, ob Gesichtsausdrücke Auswirkungen auf die Leistungen beim Ausdauersport haben könnten, ließen Forschende der Ulster Universität 2017 Sportlerinnen und Sportler wahlweise stirnrunzelnd oder lächelnd Testläufe absolvieren. Dabei beobachteten sie, dass der Sauerstoff bei lächelnden Probanden kontinuierlicher verbraucht wurde. Die Forschenden schlussfolgerten daraus, dass positive Gesichtsausdrücke die körperliche Wahrnehmung und die Bewegungsabläufe beeinflussen, wodurch die Anstrengung weniger stark wahrgenommen wird. Dies ermöglichte den Teilnehmenden, länger leistungsfähig zu sein und sich weniger erschöpft zu fühlen.
0: Auch hier, Top-Einstieg, richtige Antwort, 500 €.
5: Läuft, Paul! Aber es ist auch anstrengend, die ganze Zeit zu lächeln.
0: Weiter geht's. Nächste Kategorie.
3: Du wolltest Kino haben. Ne? Das ist jetzt bei mir, da bin ich dir keine große Hilfe, würde ich mal vermuten.
1: Was wäre denn so für dich?
3: Ach, total genial oder Arbeitsrecht?
1: Dann lass uns Arbeitsrecht machen.
3: Arbeitsrecht.
1: Da habe ich wahrscheinlich keine Ahnung von.
0: In der Regel sind Beschäftigte auf Dienstreisen A, im Hotelzimmer nicht gesetzlich unfallversichert, B, nicht berechtigt, sich abends privat zu verabreden, oder C, außerhalb der Dienstzeit verpflichtet, telefonisch erreichbar zu sein? Oh. Och, das kann man.
1: Im Hotelzimmer nicht gesetzlich unfallversichert. Ich glaube, das stimmt auch, oder? Du bist ja nur versichert, wenn du so eine Extraversicherung abschließt.
3: Also, du bist jetzt auf Dienstreise, fährst jetzt irgendwie von, keine Ahnung, du bist jetzt irgendwie in Berlin, hast da deine Besprechung, da bist du und würdest dann bei der Besprechung dir einen Stift in den Arm rammen, dann bist du unfallversichert. Jetzt gehst du abends ins Hotelzimmer, machst es nochmal, aus Versehen natürlich, und dann bist du nicht gesetzlich unfallversichert. Das heißt, das würde dann nur über eine private laufen. So. Aber wir können vielleicht eher was übers Ausschließen. Also außerhalb der Dienstzeit verpflichtet, telefonisch erreichbar zu sein.
1: Nee, das auf
3: keinen Fall. Du hast eine Dienstzeit und da musst du erreichbar sein. Ja. Auf Geschäftsreisen wüsste ich jetzt nicht, warum das sein soll. Ich fahre dahin für eine Besprechung, also würde ich während der Besprechung muss ich erreichbar sein, dann habe ich frei, dann habe ich ja frei.
1: Dann kannst du machen, was du willst.
3: Ich kann dann bestimmt auch machen, was ich will. Also nicht berechtigt heißt ja, ich darf es nicht, mich abends privat treffen. Also ich kann mir vorstellen, dass das dann nicht zur Arbeitszeit zählt im Hotel, da bist du nicht gesetzlich unfallversichert. Ich wäre vom Gefühl bei A.
1: Okay, dann let's do it.
3: Let's
1: ich vertraue dir.
3: We do A.
0: No rush, aber let's do it.
4: No rush. Nur bestimmte Wege und Tätigkeiten fallen unter die gesetzliche Unfallversicherung. Daher stehen Arbeitnehmer und Arbeitnehmerinnen während einer Dienstreise nicht pauschal unter Versicherungsschutz. Versichert sind sie auf dem Weg zur Unterkunft nur bis zur Türschwelle des Hotelzimmers oder der Wohnungstür der Dienstwohnung. Sobald das Zimmer betreten wird, befinden sich die Dienstreisenden außerhalb des Versicherungsschutzes. Gleiches gilt auch für private Freizeitgestaltung, wie zum Beispiel besuchte Kinovorstellungen oder Sightseeing während der Dienstreise.
0: Also besser nicht aus dem Bett fallen.
6: Besser nicht. 1000
0: Euro. Nächste Kategorie.
2: Total genial.
3: Ja, dann genau. Das nehmen wir den jetzt weg.
0: Verkochter Reis, der nicht mehr zum Verzehr geeignet ist, lässt sich A. zum Ball geformt als Marderschutz in den Pkw-Motorraum legen. B. zu Brei gekocht als Kleber für Pappmaché verwenden. Oder C. gekühlt zur Konservierung frischer Miesmuscheln nutzen.
5: Also kann ja auch wieder eigentlich nur B sein, aber du warst bis jetzt immer sehr, sehr gut. Du hast auch eben richtig entschieden, da war ich völlig falsch.
2: Ich hätte jetzt gedacht, wenn der verkocht ist, dann ist der sehr wasserangereichert und kann dann wahrscheinlich viel Kälte aufnehmen. Und dann könnte man damit Dinge kühlen. Also wenn du jetzt den verkochten Reis nimmst, in die Tiefkühltruhe legst, dann ist er ja ein dicker Eiswürfel.
5: Ach so.
2: Und kann wahrscheinlich die Kälte auch länger halten.
5: Ach du Schande, diesen Aspekt habe ich noch gar nicht.
2: Da denk mal drüber nach.
5: Also sagen wir so, A schließen wir aber erstmal aus.
2: Das wäre bitter, wenn das so wäre, ja.
5: Also, ja, gut. Aber weißt du was, ich meine, vielleicht ist das Absicht, aber warum sollte das nur für frische Mies, warum steht da nicht für gekühlt zur Konservierung von Lebensmitteln dienen?
2: Ach so.
5: Warum steht da, also warum frische Miesmuscheln? Warum nicht
2: vielleicht gibt
5: Fisch
2: es doch
5: oder
2: irgendwas ab? Ist das irgendein Gas, das Miesmuscheln besonders gut konserviert?
5: Ich bin immer noch bei B, es tut mir leid. Das ist ein Kleber, natürlicher Kleber, nicht irgendwie so ein Chemiekleber. Und dann kannst du den mit den Kindern besser kleben.
2: Aber im Reis ist doch gar nichts drin. Reis ist doch
5: was. Doch, der klebt, ey, Reis, wenn der verkocht ist, der klebt wie Sau.
2: B. Nee, wir nehmen jetzt B.
5: Und hoffentlich ist es nicht C. Dann möchte ich nicht für den weiteren Abend hier garantieren.
2: Dann wird's unangenehm.
0: Die Sendung macht ihrem Namen wieder alle Ehre. Wer reist denn so?
4: Wenn Reis bei der Zubereitung verkocht und dadurch nicht mehr genießbar ist, kann er dennoch weiterverwendet werden. Hierzu wird er weitergekocht und bei Bedarf noch etwas Wasser hinzugegeben, bis eine breiige Konsistenz erreicht ist. Um die Haltbarkeit zu verlängern, kann dem Gemisch eine großzügige Menge Salz zugegeben werden, bevor es püriert und anschließend im Kühlschrank aufbewahrt wird. Nach dem Abkühlen kann der Brei durch die beim Kochen gelöste Stärke als Kleber verwendet werden und eignet sich zum Beispiel für verschiedene Basteleien aus Pappmaché.
7: Herzlichen Glückwunsch.
5: Ich hab jetzt gedacht, der kommt raus, da kommt Miesmo schon in den Topf rein. Dann hätte ich aber...
0: Ah, wärst du mies drauf gewesen. Ja, ja, ja. Beide Teams 1.000 Euro. Weiter geht's.
1: Also der Bernhard hat einen schönen Garten. Und ich auch.
3: Und du auch.
1: Deswegen machen wir jetzt mal im Garten.
0: Was sollte beim Beschneiden einer Magnolie beachtet werden? A. Der Ast sollte nur angeschnitten werden, um ihn dann abzubrechen. B. Nur Äste mit einer Dicke von mehr als 3 cm dürfen gekürzt werden. Oder C. Die Äste sollten schräg angesetzt geschnitten werden.
1: Also ich glaube, bei Lavendel ist es doch so, dass man 3 cm davon kürzen sollte. Wenn es mich nicht ganz irrt.
3: Ich persönlich habe... Also ich habe noch nie Magnolien beschnitten. Und wir haben auch keine, wo ich das hätte beobachten können. Ich finde nur komisch, dass man sie anschneidet, um sie dann zu brechen. Warum breche ich sie nicht direkt?
1: Nee, brechen ist, glaube ich, nie.
3: Also das Brechen, dann hast du eine riesengroße Fläche und so weiter. Mhm. Nur Äste mit einer Dicke von mehr als 3 cm dürfen gekürzt werden.
0: Hm. Was wächst denn bei dir im Garten so?
1: Komisch. Nur Lavendel tatsächlich. Hm? Und Kirschlaube.
0: Okay, warum Lavendel?
1: Weil ich Lavendel total gut riechend finde. Mhm. Also ich glaube, man muss es schräg an.
3: Ja, die Frage ist nur, warum? Weil dann hast du ja auch eine große Schnittfläche. Die willst du ja eigentlich vermeiden. Du willst ja eigentlich eine kurze Schnittfläche haben. Aber was
1: Aber wenn passiert? Du die von oben kürzt, dann ist sie doch gar nicht mehr da, oder?
3: Das sind doch 3 cm, oder?
1: Ungefähr, ja.
3: Das ist doch total viel.
1: Das ist schon viel.
3: Da kannst du gar nicht schneiden, die musst du sägen. Eine Dicke von mehr als 3 cm.
1: Hm.
3: Das kann doch dann nur C sein.
1: Ich wäre auch für C, ehrlich
3: gesagt. Wenn du doch für C bist.
1: Sollen wir
3: und ich bin auch C. Und wir A und B komisch finden, dann können wir doch das Risiko können wir eingehen, oder?
1: Würde ich auch sagen. Ja,
3: wir gehen mal Risiko ein und sagen
1: C. No risk, no fun.
0: Ah, total. Gehen wir mal Risiko.
4: Die Gattung der Magnolien gehört zur Familie der Magnoliengewächse mit rund 300 Arten, die hauptsächlich aus Ostasien sowie Nord- und Südamerika kommen. Die Gehölzpflanzen mit ihrer prachtvollen Blütenfülle sollten nur geschnitten werden, wenn sie zu groß für den Standort werden und auch dann nur alle 3 bis 5 Jahre. Beim Schnitt, der unmittelbar nach der Blüte erfolgen sollte, muss auf ein scharfes Schnittwerkzeug sowie auf eine glatte und schräg angesetzte Schnittfläche geachtet werden, um Wasser auf der Schnittfläche zu vermeiden. So kann eine gute Wundheilung gewährleistet werden und die Pflanze verliert nicht ihre Blühkraft.
0: Versteht. Ihr bleibt erfolgreich. 3 Fragen, 3 richtige Antworten, heißt 1.500 Euro.
2: Ja, Wahnsinn des Tages.
3: Oh ja.
2: Passt zu meinem inneren Gefühl.
0: Im neuseeländischen Hamilton ersteigerte ein Mann 2019 bei einer Online-Auktion versehentlich A. 732 Gartenzwerge, worauf sein Garten zur Touristenattraktion wurde. B. Ein U-Boot, weswegen ihn der australische Geheimdienst verhörte. Oder C. 1.000 Hühner für 1,50 Dollar, die ihn zum Hühnervermittler machten.
5: Also ich würde sofort A sagen, weil wenn ein U-Boot, also wenn ein U-Boot ersteigert wird, dann ist es ja schon eine offizielle Versteigerung. Warum sollte dann auf einmal der Geheimdienst kommen und vor allem der australische Geheimdienst, wenn das in Neuseeland ist? Hör mal, du hast jetzt ein U-Boot gekauft, das ist eine Nachbarinsel, was hast du damit vor, willst du uns angreifen? Finde ich ein bisschen komisch.
2: Ja, vor allem, wie willst du versehentlich ein U-Boot ersteigern? Oder bei den Hühnern, wenn jetzt die 1.000 in der Auktions... Ich war ja mal Auktionator.
5: Ach Quatsch.
2: Wenn jetzt die 1.000 in der Auktionsbeschreibung auch mit dem Punkt geschrieben war, hat der vielleicht gedacht, es ist ein Hühner. Ist ja Chicken.
5: Ja.
2: Im Englischen ist es ja Chicken, da gibt es ja keinen. Der Plural von Chicken ist ja Chicken, nicht Chickens.
5: One
2: ja?
5: Chicken.
2: Also stand da 1.30 Nullen Chicken.
5: Das ist
2: hat er gedacht, das ist ein Huhn, Mensch kommt €50, $50.
5: Ach,
2: und dann haben sie ihm plötzlich da so 2 LKW-Ladungen gebracht.
0: Was hast du denn so versteigert? Also ich weiß
2: ich
0: es aber
2: Autos
0: für die
2: Autos versteigert.
0: Ich weiß ja.
2: Auch hier in Hamburg.
5: Ich finde deine Geschichte gut. Chicken ist Chicken.
2: Es wäre witzig, wenn es genau deshalb passiert wäre. Deshalb müssen wir
5: der nehmen. Punkt, es ist nicht ein Huhn, er hat das gedacht, es ist wirklich
3: Ich war eigentlich bei A, weil ich mir das vorstellen kann. Der hat Gartenzwerge und stellt ihn in seinen Garten auf. Und dann kommen sie da alle hin. Haha, das ist der Typ, der die Gartenzwerge ersteigert hat. Guck mal hier, Foto, Foto, Foto. Dann gehe ich von meinem A weg. Ich finde die super, die Geschichte mit Chicken, Chicken. Ja, wir probieren das auch. Wir nehmen mal C.
0: Auch mal was. Ja, also, bei A ist auch ein Wahnsinn. Also bei A was wusstest du auch noch nicht, dass Tim früher mal Auktionator war.
3: Ja, und C ist auch geil, wahnsinniger als A. Ja,
2: genau.
4: Der Neuseeländer Steve Morrow aus Hamilton erlebte eine Überraschung, als er im November 2019 auf einer Auktionsseite auf eine dringende Verkaufsaktion stieß. Nachdem er sein Gebot abgegeben hatte, erfuhr er, dass er tatsächlich 1000 Hühner für 1,50 Dollar ersteigert hatte. Morrow hatte angenommen, dass er nur ein oder zwei Hühner auswählen könnte, wurde aber dazu aufgefordert, alle Hühner zu übernehmen. Mit Unterstützung seiner Online-Community und einer Tierrettungsorganisation gelang es ihm jedoch, alle Hühner zu vermitteln. Seitdem wird Morrow liebevoll als der Hühnermann bezeichnet.
0: €1.500. Tim Bensko, der Auktionator. Hasta la vista. Nächste.
1: Bernhard darf.
3: Unter Wasser.
1: Aber Kai, eine Frage. Darf ich gar nicht nach hinten gucken?
3: Nein.
0: Nein, du darfst ja. nur wenn ihr den Joker nehmt. Weil
1: aber wir sind doch alle in einem Team.
0: Ja, aber deswegen.
1: Wir sprechen ja nicht.
0: Naja, aber ne, dann würden die ja helfen, weißt du, deswegen.
1: Ah, okay.
3: Du kannst dich jetzt aber mal umdrehen, wenn du die einmal sehen möchtest. Das
1: geht's euch gut?
0: Oh, jetzt geht's noch. Aber jetzt wenn ich die Frage vorgelesen habe, dann nicht mehr. Das strahlende Weiß der Fühler- und Rückenstreifen der Putzergarnele. Lysmata amboienensis. Basiert auf einem optischen Trick, der die Lichtreflexion verdoppelt. B. Leuchtet nur hell, wenn die Tiere auf Grilljagd sind. Oder C. Entsteht, weil sich die Chitinpanzer beim Putzen abnutzt. Weil sich der Chitinpanzer beim Putzen abnutzt. Lysmata amboienensis.
1: Das heißt, das sind Garnelen, die sozusagen leuchten, vielleicht auch durch Reflexion.
3: Aus irgendwelchen Gründen ist der Fühler, sind Fühler und Rückenstreifen sehen die echt krass weiß aus. Entsteht, weil sich der Chitinpanzer beim Putzen abnutzt. Wenn dem so wäre, warum ist dann auch der Fühler weiß?
1: Das macht keinen Sinn. Nee.
3: Würde ich ausschließen. Leuchtet nur hell, wenn die Tiere auf Grilljagd sind. Das hieße ja, wenn während der Jagd und danach nicht mehr, so als würden sie das zur Jagd nutzen. Das ist bei Krill, ich bin da eher so, dass das in Richtung geht, wenn die Krill jagen, dass die dann ihre Farbe verändern, so wie Flamingos ihre Farbe vom Essen bekommen und nicht von Natur aus haben. Ich kann mir aber total gut vorstellen, dass das auf einem optischen Trick basiert. Und eine Lichtreflexion kann ja extrem gleißend und hell und strahlend weiß sein. Ob das jetzt Lufteinschluss ist oder irgendwelche Schuppenstrukturen oder irgendwas. Also ich, und da es ja auch der strahlend weiße Fühler ist, würde ich, wenn ich zwischen A und B entscheiden müsste, wäre ich eher bei A.
1: Ich glaube auch, es hat was mit der Reflexion zu tun. Das war mein erstes Bauchgefühl. Deswegen, let's do it, oder?
3: Ja, Bauchgefühle sind immer gut. Wir nehmen sein Bauchgefühl.
0: Ja.
1: A. Herr, warum ich jetzt?
0: Also wenn was passiert, muss man irgendwann auch mal reflektieren.
4: Fühler, Rückenstreifen und Beine der Putzergarnele Lysmata amboienensis, die im Roten Meer und im Pazifik zu Hause ist, strahlen sehr weiß. Trotz ihrer nur wenige Mikrometer dünnen Farbschicht reflektiert sie rund 80% des einfallenden Tageslichtes. In der dünnen Pigmentschicht befinden sich dicht gedrängt winzige Kügelchen, die etwa 300 Nanometer groß sind und aus einer Substanz namens Isoxanthopterin bestehen. Die spezielle Speichenstruktur dieser Kügelchen verhindert, dass physikalische Effekte wirksam werden, die normalerweise die Reflexion verringern würden. Stattdessen verdoppelt sich die Lichtreflexion der Schicht.
0: Ja, bleibt. Kommt erfolgreich, €2.000.
2: Geschichte ist schwierig. Südamerika waren bestimmt auch weniger Kinokanten, die vielleicht wissen, Spezialitäten ist halt Essen oder Trinken.
7: Da kennst du dich aus.
2: Da kenne ich mich so ein bisschen zumindest. Aber nur, wenn wir auch Publikum noch haben.
7: Dann nehmen wir Spezialitäten.
2: Okay.
0: Reblochon-Käse aus der französischen Region Savoyen verdankt seinen Namen und seine Entstehung der Tatsache, dass A. Mägde für ihre Liebsten Käseleibe entwendeten und versteckten. B. Bauern Pachtgebühren umgingen, indem sie die Kühe nur halb molken. Oder C. Kinder von den noch nicht ausgereiften Käseleiben naschten.
3: Also ich finde B erstmal komisch. Warum soll man eine Pachtgebühr umgehen, wenn man die Kühe nur halb melkt? Pachtgebühr ist doch da, wo die Wiese quasi.
2: Ja.
3: Was hat das damit zu tun, ob die Kuh halb gemolken wird oder nicht? Oder früher wurde halt nicht mit Geld bezahlt, sondern mit Milch, was die Kühe abgeben. Und da haben die Bauern gesagt, pass auf, wir machen nur die Hälfte, dann haben wir nur die Hälfte, dann können wir aber auch nur die Hälfte von der Hälfte abgeben.
2: Aber dann können wir weniger verkaufen danach.
3: Eben, das ist der einzige Nachteil meiner Geschichte gerade. Aber so könnte ich mir das vielleicht vorstellen.
2: Das also wenig.
0: Das Pacht Sinn.
3: Es sei denn, die haben sie dann nachts heimlich weitergemolken. Verstehst du?
2: Also es muss irgendwas mit heimlich heißen, Reblochon.
3: Stimmt, weil alles.
2: Weil alle drei sind so heimlich. Oder illegale Sachen.
3: Was passiert denn bei C? Kinder von der noch nicht ausgereiften Käseleibe naschen. Also die sind noch nicht wirklich fest, die sind noch nicht ganz ausgereift und die naschen dann. Und dann musste der verkauft werden, also weil der schon halt ein bisschen angeknabbert ist.
2: Nee, pass auf, nee. Vielleicht ist das ein Weichkäse.
3: Ja.
2: Und eigentlich sollte das aber ein harter werden und der war aber noch nicht hart. Und dann haben die da immer schon heimlich von genascht und dann hat irgendeiner festgestellt, warte mal, das scheint den Kindern sehr zu schmecken. Lass uns daraus mal eine extra Sorte machen.
3: Finde ich auch gut.
2: Müssen wir auch nicht so 8 Jahre warten, bis der fertig gereift ist. Ich bin dafür, dass wir einfach 10 nehmen. Ich habe heute irgendwie ein gutes Gefühl.
3: Okay.
2: Ja, so ein Lauf, glaube ich.
3: Okay, dann wenn du so ein... Ich finde die Geschichte auch gut. Wir nehmen dann einfach mal C.
0: Gut, doch mit Risiko.
4: Reblochon ist ein Käse mit geschützter Ursprungsbezeichnung aus der französischen Alpenregion Savoyen. Sein Name geht bis ins 14. Jahrhundert zurück und leitet sich vom savoyischen Begriff Reblochon ab, was so viel wie erneut kneifen oder ein zweites Mal melken bedeutet. Damals war dort die Pacht an den Landbesitzer in Naturalien zu entrichten und wurde einmal jährlich anhand der gemolkenen Milchmenge errechnet. Am Stichtag molken die findigen Bauern ihre Kühe nur unvollständig, um ihre Steuerlast zu senken. Die verbliebene, fettigere und sahnigere Zweitmilch eignete sich besonders gut, um daraus Käse herzustellen, den sogenannten Reblochon.
0: In dem Falle war es genau deine Geschichte. Aber ihr wisst ja, ne, am Ende fällt hier erst die Entscheidung. Wir haben noch damals Fragezeichen Kino und Südamerika.
3: Also Kino nicht so gerne.
2: Wir machen Südamerika.
3: Südamerika.
0: Was haben einige chilenische Städte wie Punta Arenas und Valparaiso gemeinsam? A. Beim traditionellen Straßenkarneval fahren Wagen aus Köln mit. B. Sie haben Wachen der Freiwilligen Deutschen Feuerwehr. Oder C. Ihre Stadtteile wurden nach deutschen Großstädten benannt.
3: Beim traditionellen Straßenkarneval fahren Wagen aus Köln mit. Ich bin da ja eher bei Brasilien, wenn es um den Straßenkarneval geht. Ich bin da gar nicht so auf der Seite von Südamerika.
1: Ich finde ehrlich gesagt C ganz interessant, weil das gibt es ja öfters auf der Welt und könnte schon sein, dass in Chile ein paar Städte nach deutschen Großstädten benannt worden sind.
3: Ja,
1: und das ist halt sehr risky, aber da könnten wir auch das Publikum fragen.
3: Ja, das stimmt. Man könnte, ob das vielleicht wirklich jemand weiß oder gelesen hat. Sie haben Wachen der Freiwilligen Deutschen Feuerwehr. Also bei beidem geht es darum, dass Chile und Deutschland eine nicht nur rühmliche, aber auch eine Verbindung miteinander haben, schon immer.
0: Ja, wir fragen das Publikum.
3: Joker. Sonst hören wir auf dein Gefühl.
1: Weiß es jemand?
0: Ah, oh, guck mal.
3: Oh. Okay, die Frage.
0: Ja. So. Ihr habt die Wahl. An wen darf ich mich wenden?
3: Ungefähr gleich aufgestanden. Was? Wen?
0: Ja.
3: Schwierig.
1: Ich glaube, der Herr war ein bisschen schneller.
3: Ja, der hat ja auch eine Katze am.
1: Sie müssen es wissen.
3: Ja.
0: Dankeschön. Vielen trotzdem. Dank. Ich komme mal hier hoch. Hallo.
8: Christian aus Berlin.
0: Hallo Christian. Mit wem bist du hier, Christian?
9: Mit meinem Bruder.
0: Sehr gut. Ja. Habt ihr noch mehr Leute, die irgendwo... Nee, nur ihr beide.
9: Nur wir beide.
0: Seid große Fans der Sendung?
9: Ja, aber immer.
0: Gut. Jupp. Christian, perfekt. Südamerika ist ja nicht so oft dabei. Warst du schon mal da?
9: Nee, weiß noch nicht. Aber da ziemlich viele deutsche Namen von Städten überall auf der Welt gibt, bin ich für C.
0: Ja, okay.
9: Von daher.
0: Ja. Gut, dann haben wir Antwort C, habt ihr ja auch so vermutet, haben wir Antwort C, haben wir jetzt eingeloggt.
4: Die chilenischen Städte Punta Arenas und Valparaíso liegen rund 2240 Kilometer auseinander und dennoch teilen sie eine Gemeinsamkeit. Wachen der Freiwilligen Deutschen Feuerwehr. Deutsche Auswanderer brachten die Tradition im 19. Jahrhundert nach Chile. Seit der Gründung im Jahr 1901, nach einem Hotelbrand, existiert die bei der Bevölkerung beliebte Wache in Punta Arenas, die Bomba Alemana. Noch heute führen Nachkommen der Gründungsmitglieder die Tradition fort.
0: Bei Traumschiff oder was?
9: Nee, das andere.
0: Kreuzfahrt ins Glück.
9: Ja, nee, was morgen schon mal kommt. Auch auf ARD.
0: Ah, irgendwas mit Meer.
9: Ja, ja, verrückt nach Meer.
0: Verrückt nach Meer.
9: Die sind ja da hingefahren nach Chile und da sind sie ja da zu der Feuerwehrwache.
0: Ah, das ist dir jetzt zu spät eingefallen. Schade. Ja, trotzdem danke. Es lief ja bis hierhin ganz gut. Es bleibt bei 2000 Euro. Ihr könnt ausgleichen. Damals Fragezeichen oder Kino?
7: Wir möchten unbedingt Kino.
3: Ja.
0: Warum wurde am Set des Films Goodfellas nach dem Dreh bestimmter Szenen keine Bewegung gerufen? A. Ray Liotta und John Pesci trugen Goldketten, die Al Capone gehörten. B. Die Kamera sollte die erschrockenen Gesichter des Casts einfangen. Oder C. Robert De Niro nutzte private Geldscheine des Requisiteurs.
3: Also ich sag mal so, wenn Ray Liotta und Joe Pesci Goldketten von Al Capone tragen, warum dann sollen sich alle anderen nicht bewegen? Dann wissen die doch, die haben die Kette und wenn die weg ist, haben die doch die Verantwortung dafür.
7: Ja.
3: Und ich kenne viele Fotos von Al Capone. Hat der überhaupt Goldkette getragen, der alte Pate?
7: Da kenne ich mich nicht aus.
3: Also A würde ich erstmal nach hinten.
7: Gut.
3: Robert De Niro nutzte private Geldscheine des Requisiteurs, finde ich aber auch. Also. Warum? Wie blöd muss man sein, um private Geldscheine in das Set zu bringen und nicht irgendwie falsche?
7: Ja, achso, es kann natürlich sein, dass sie das in der freien Wildbahn gedreht haben. Und der an einem Kiosk stand und mit diesem Geld bezahlt hat. Und dann ist dann schnell der Requisiteur hinterher gesagt, nee, wir kaufen doch nichts, wir drehen hier nur einen Film. Gib mir das Geld wieder. Überzeug dich nicht, dann ist es B.
3: Das Blöde ist, ich bin jetzt auf einmal wieder bei A.
0: Oh Gott. Oh Mann. Entscheidung oder Publikumsjoker?
7: Ich glaube, es ist A.
3: Und inzwischen habe ich auch das Bild im Kopf, dass sie doch irgendwelche Ketten tragen.
7: Wir sollten da noch eine Weile drüber nachdenken.
3: Wir nehmen A.
0: Okay.
4: Das Drama Goodfellas, drei Jahrzehnte in der Mafia, des Regisseurs Martin Scorsese, erschien im Jahr 1990. Gedreht wurde es im Jahr zuvor unter anderem im New Yorker Stadtteil Queens sowie auf Long Island. Nach dem Dreh bestimmter Szenen musste der Requisiteur Robert Griffin keine Bewegung rufen. Dies war nötig, damit er die Geldscheine, die Schauspieler Robert De Niro im Film verteilt, einsammeln konnte. Das Geld stammte nämlich vom Konto des Requisiteurs. De Niro hatte darauf bestanden, mit echtem Geld zu drehen, da er kein Fan von Falschgeld war und wollte, dass es sich echt anfühlte.
0: Es kommt nichts dazu, aber es wird auch nichts abgezogen. Ihr bleibt bei 1500 Euro und ihr habt auch einen Publikumsjoker, ne? Beide Teams haben sich über Frage damals und Fragezeichen.
1: Da habe ich auch ein besseres Bauchgefühl.
3: Wir nehmen Fragezeichen.
1: Genau.
0: Der US-Amerikaner Thomas Fitzpatrick entwickelte in den 1970er Jahren die noch heute gültige Fitzpatrick-Einteilung für A. Arbeitstypen und ihre Führungskompetenzen. B. Fernsehzuschauertypen und ihre Vorliebe für Werbespots. Oder C. Hauttypen und ihre Anfälligkeit für Sonnenbrand.
7: Oh, Fitzpatrick habe ich schon mal gehört.
3: Das klingt so nach, das kann natürlich sein, ja, Führung, Arbeitstypen und ihre Führungskompetenzen, ganz ehrlich.
1: Kann schon sein, dass sie in den 70er Jahren so mit Werbespots gearbeitet haben und vielleicht so ein bisschen geguckt haben, was kommt am besten an. Und dass es jetzt immer noch ähnlich geblieben ist.
3: Naja, also es kann alles sein. Und der Name Fitzpatrick ist leider keine Hilfe, wie ich gerade feststelle.
1: Also, nee, leider nicht.
3: Das habe ich nie gehört. Ich selber wäre rein von der Zeit 70er Jahre am ehesten bei C. Mhm. Weil ich bin 70er und am Anfang war es völlig egal, was ich, wie viel Sonne auf meiner Haut brennt. Mhm. Das war, du musstest einen Sonnenbrand haben, damit sich deine Haut dran gewöhnt. Und danach konntest du durch den Sommer gehen. Das war damals die Einstellung in den 70ern.
1: Aha.
3: Und danach hat sich das geändert. Deshalb kann ich mir vorstellen, dass in der Zeit die Forschung sich da entwickelt hat. Deswegen wäre ich tendenziell bei C. Also wir müssen raten. Also,
1: wir müssen raten.
3: Du würdest ja. B raten, ich würde C raten.
1: Dann lass uns C machen. Ich gehe mit dir, ich bin in deinem Team. Ja, ich gewinne und ich falle mit dir.
3: Oh. Dann stürzen wir uns mal auf C, mal sehen, okay, ob es sich um eine Schlucht handelt.
0: Alles klar. Daumen. Das Haus

0: 1500 Euro. So, ihr könnt noch mal 500 Euro aufholen.
1: Ja, das Publikum nimmt
0: letzte
1: damals.
0: Letzte Frage und ihr habt auch noch den Joker. Kategorie ist damals. Weshalb wurde US-Präsident Ulysses S. Grant während seiner ersten Amtszeit 1872 festgenommen? A. Er fuhr zu schnell mit seiner Pferdekutsche. B. Er rauchte Zigarre in einer öffentlichen Bibliothek. Oder C. Er fuhr ohne Fahrschein mit der Eisenbahn. Ulysses S. Grant.
2: Ich habe das Gefühl, dass das eine sehr gute Publikum ist.
0: So oder ja.
1: So. Können wir irgendwas mitgeben?
2: Also kann man mit einer Pferdekutsche zu schnell fahren?
1: Man kann, also sagen wir mal so, Geschwindigkeitsbegrenzung gab es, glaube ich, nicht. Also wenn, dann ist er zu schnell gefahren und irgendwo hat einen Unfall damit gebaut.
2: Ja. Wie haben Sie das gemessen, dass er zu schnell fährt? Genau, durch einen Unfall.
0: Und es kommt noch ein bisschen drauf an, wie viel PS die Kutsche hat.
1: Also B kann ich mir vorstellen. Das ist ja auch meistens so das Bild der Präsidenten, die irgendwie eine Zigarre rauchen. Und in der öffentlichen Bibliothek war wahrscheinlich Rauchen verboten aufgrund von Qualm und
2: Brandgefahr.
1: Bücher gehen kaputt. Und C, er fuhr ohne Fahrschein mit der Eisenbahn, dass man dann auch schon sofort festgenommen wird.
2: Tja, nee, der hatte ja
1: auch komisch. Also wir tendieren zu B, richtig?
2: Ja, das wäre also
1: gut.
0: Gut.
2: Mehr wollen wir nicht vorgeben.
1: Wer mehr wollen?
0: Dann fragen wir jetzt hier die
2: Ladies first, würde ich sagen.
1: Ja. Da muss ja der Kai auch nicht so weit laufen.
0: Danke. Danke. Hallo.
3: Hallo.
0: Wie heißt du?
3: Anja.
0: Hallo, Anja. Du kommst woher?
3: Hier um die Ecke aus Hamburg.
0: Sehr gut. Ja. Bist du Fuß hier?
3: Nein, das nicht.
0: Nicht ganz. Auto. Okay, alles klar, Anja. Amerikanische Geschichte?
3: Nix. Ich mach da eine gute Voraussetzung.
0: Verstehe.
3: Aber ich schließe mich Elton an, weil ich glaube nicht, dass er eine Strafe gekriegt hätte, wenn er gefahren wäre mit der Eisenbahn ohne Fahrschein. Präsident? Nein. Also, Zigarre ist schon ziemlich glaubwürdig, glaube ich.
0: Verstehe.
3: Hoffe ich.
0: Alles klar.
1: Wir alle. Ja.
0: Also, Anja sagt auch Antwort B, so wie Tim und Elton. Und die letzte Chance auf 500 Euro.
4: Ulysses S. Grant war von 1869 bis 1877 der 18. Präsident der USA. 1872 wurde er in Washington D.C. von einem Polizisten angehalten und zu einer Polizeidienststelle gebracht, nachdem er mit seiner Pferdekutsche bereits zum zweiten Mal innerhalb einer Woche zu schnell gefahren war. Dort musste Grant, der seit seiner Kindheit ein großer Pferdeliebhaber war, eine Kaution in Höhe von 20 US-Dollar zahlen, bevor er zurück ins Weiße Haus kehrte.
0: Tut mir leid. Anja, es ist immer noch alles offen. Trotzdem danke. Daumen drücken jetzt fürs Finale. Hier ist noch lange nichts entschieden. Die Entscheidung fällt tatsächlich ja immer erst im Finale. Wir schauen auf den Zwischenstand. Ja. Mike Singer und Bernhard haben 2500 Euro erspielt. Tim Bensko und Elton 1500. Und so geht's jetzt ins Finale. Die Kategorie, aus der die heutige Masterfrage kommt, ist Bußgeld. Beide Teams haben gesetzt. Hier ist die heutige Masterfrage. Wofür droht laut aktuellem Bußgeldkatalog eine Strafe von 80 Euro? A. Parken des Autos entgegen der Fahrtrichtung. B. Unnötiges Laufenlassen des Automotors. Oder C. Fahrradfahren mit defektem Licht. Ihr habt 20 Sekunden. Ab jetzt!

Beide Teams haben ihre Antworten eingeloggt. Wie viel Geld haben die Teams gesetzt? Mike und Bernhard haben gesetzt 600 Euro. Naja. Tim und Elton haben gesetzt alles auf welche Antworten haben die Teams getippt? Team Bernhard tippt.

0: auf Antwort B. Team Elton tippt auf.
1: Langweilig.
0: Antwort B.
2: Erleichterung. Oh,
3: das heißt, danach kommt nochmal ein Spiel, wenn es richtig
2: ist. Nein. Wir haben jetzt gewonnen. Aber
0: also, es geht natürlich um einen Paragraphen aus dem aktuellen Bußgeldkatalog. Paragraph 30 Absatz 1 der StVO beschreibt nicht das Fahrradfahren mit defektem Licht. Das zieht ein Bußgeld von 20 Euro nach sich. 15 Euro kostet Parken entgegen der Fahrtrichtung und 80 Euro ist das unnötige Laufen des Automotors. Und damit gewinnen Euro, das wird ja jetzt umgerechnet pro Kopf, heißt für jeden von euch 48,44 Euro. Guck mal hier, herzlichen Glückwunsch. Vielen Dank auch an euch, Tim und Elton. Danke an euch. 48,44 Euro auch für unsere drei Apple-Spieler und Apple-Spieler, die gewonnen haben. Danke fürs Zuschauen, danke an unsere beiden Gäste. Ja, schauen Sie mal nach dem neuen Album Rush von Mike Singer ab April, das aktuelle Album April von Tim Bensko. Ja, Sie schaffen das. Ist ein bisschen verwirrend, aber Sie schaffen das. Wir sehen uns zur nächsten Ausgabe wieder. Tschüss, machen Sie es gut. Danke fürs Zuschauen.
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0: Ja, Pech, wenn der Clown den schwarzen Gürtel hat, gell?
1: Halt, Freunde, was ist da los?
0: Hier, die hat der einer alten Dame gestohlen.
2: Du bist witzig, wie heißt du?
0: Ich bin der Beppo.
2: Ist das dein Freund?
1: Tut mir vielleicht einmal das Kind weg, danke.
3: Ich krieg ja keine Luft mehr.
0: Halt's Maul, erst.
1: Jetzt gehen Sie mal von dem Herrn runter, das ist unsere Aufgabe. Also, wo ist jetzt die ältere Frau?
0: Welche Frau?
1: Ja, der die Handtaschen kehrt.
0: Keine Ahnung, die wird sich schon melden.
1: Da.
4: Na, Gebüsch, was soll denn das? Hä? Du kommst doch hier sowieso nicht raus.
5: Super gemacht.
1: Was ist mit dem? Ach, das siehst du selber.

0: So, Frau Doktor, wie schaut's aus?
1: Anzeichen von Gewalt kann ich erstmal nicht feststellen.
0: Natürlicher Tod, das wäre doch mal was, ne?
1: Erstmal, habe ich gesagt, okay?
2: Entschuldigung, Sie haben mich angerufen. Pernicker ist mein Name, Franz Pernicker, ich bin der Chef hier.
3: Ja, grüß Gott, Herr Pernicker. Ja, leider hat es einen Todesfall gegeben. Ne?
2: Ja, was ist denn passiert?
0: Ja, also der Herr, der ist auf der Bank gesessen, aber leider halt tot.
2: Ja, und wie ist das passiert?
0: Das wissen wir noch nicht, aber vielleicht schauen Sie noch mal an. Möglicherweise kennen Sie ihn.
2: Ich kann sowas ganz schlecht sehen.
4: Ach so, ja, das macht der Kollege Hansi, zeig's dir mal.
0: Ich schau mal wirklich leid. So, gehen Sie bitte weiter. Ja, weiter gehen.
5: Gar keine Angst haben, der schaut eigentlich vollkommen normal aus. Also.
2: Das ist der Tschepenko, das gibt's ja gar nicht.
6: Sie kennen den?
2: Ja, ja, das ist der Tschepenko, Wladimir Tschepenko, der sollte bei mir jetzt Clown anfangen.
6: Und wann haben Sie den zum letzten Mal gesehen, also lebend?
2: Ja, gestern. Ja, da ist er zu mir ins Büro gekommen wegen dem Vertrag. Der hat sich noch so gefreut, dass alles geklappt hat. Und danach ist er hier rumgelaufen und hat sich den besten Platz gesucht für seine, wie sagt man jetzt, Performance machen kann.
6: Wladimir Tschepenko ist aber kein Einheimischer.
2: Nein, das ist von der Moskauer Artistenschule. Das ist die Besten der Welt.
6: Und da kommt der ausgerechnet hierher.
0: Gut, also ich glaube, das wär's fürs Erste. Vielen Dank.
2: Ja, entschuldigen Sie, dass ich das frage, aber wird das noch lange dauern? Ich meine, hier, der Betrieb, der muss weitergehen. Die Kinder wollen ja schließlich ihren Spaß haben.
0: Ja, die haben jetzt einmal keinen Spaß, weil wir haben da Leiche liegen, ne?
2: Sie wissen ja, wo Sie mich finden.
0: Ja, ist es wie immer. Keiner hat was gehört, keiner hat was gesehen.
6: Den hat halt einer unauffällig aus dem Weg geräumt.
0: Sag mal, sowas wie natürlichen Tod gibt's für die gar nicht mehr, oder?
6: Weißt du, was ein natürlicher Tod ist? Wenn man morgens nicht merkt, dass man gar nicht aufgewacht ist. Natürlicher Tod ist für einen Polizisten eher ungünstig.
7: Wieso?
6: Ja, wenn es gar keine Kriminalität mehr gibt. Also zum Kaffee holen, da langt doch der Riddle.
4: Ah ja, stimmt. Sag mal, Hansi, findest du Clowns eigentlich komisch?
6: Hab ich noch nicht so drüber nachgedacht.
4: Ich war mal im Zirkus und da hat ein Clown dem anderen ungefähr 40 Mal immer wieder Wasser ins Gesicht reingespuckt.
6: Ist doch ganz lustig.
4: Was findest du lustig? Also ich find's ja unappetitlich.
8: Ausgerechnet der Sohn von Bofinger, ich fass es nicht.
9: Aber der Maxi ist echt cool.
8: Und sein Vater macht super cool Stimmung gegen mich im Gemeinderat. Hä? Öffentliche Ordnung gerät durch mangelnde Präsenz der Polizei ins Wanken. Oh, Ton Bofinger. Hä? Nur damit du mal weißt, was hier im Ort los ist.
9: Ich bin ja auch nicht mit dem Alten zusammen.
10: Servus.
9: Der Chef will euch sprechen.
10: Wie? Jetzt gleich?
9: Mhm, sofort.
8: Johanna, Schatz, versteh doch mal meine Situation.
9: Ja, toll. Und wer versteht meine Situation? Ich meine, ganz ehrlich, weißt du, wenn du jemanden in Mathe mal so richtig in die Scheiße reiten willst, weißt du, was du da machen kannst? Dann kannst du den einfach irgendwie von Dortmund nach Bayern schicken.
8: Entschuldige, ja, du hast auch deine Probleme. Hm? Aber wenn es um Mathe geht, kannst du ja vielleicht mal den Sohn von Dr. Schuske fragen. Der studiert Mathematik. Ist überhaupt ein sehr sympathischer Junge.
9: Ja, Papa, der ist ungefähr 25 oder sowas.
8: Ja, und?
9: Außerdem ist dein Dr. Schuske, der ist Jäger. Und du glaubst doch nicht im Ernst, dass ich mit einem Sohn von einem Killer zusammen sein möchte, oder?
8: Also Killer ist jetzt vielleicht ein bisschen übertrieben.
9: Ey, Papa, genau wegen solchen Leuten bin ich Vegetarierin geworden.
8: Du bist Vegetarierin? Seit wann das denn?
9: Das ist jetzt sowas von egal, oder?
8: Können wir heute Abend weiter darüber reden, ja?
11: Das ist kein Problem, wir können warten.
8: Ja, nein, nein, ich muss dringend mit Ihnen reden, ja. Hm? Danke dir. Hm? Bis heute Abend. Tschüss. Tja, so ist das heutzutage. Was ich mit Ihnen besprechen wollte, ist Folgendes.

0: Das Sicherheitsbedürfnis der Bürger ist enorm gestiegen. Das heißt für uns, mehr Präsenz zeigen.
1: Wieso denn das Kind zu zweit?
0: Ja, das ist kein großer Aufwand. Ein paar Kleinigkeiten. Drehen Sie einfach mal vor dem nächsten Einsatz noch eine Runde mehr durch den Ort oder sowas.
2: Ja, aber dafür haben wir ja gar keine Zeit.
0: Steiner, Sie wissen doch, was ich meine. Ich meine, mal aussteigen, sich zeigen, Smalltalk mit dem Bürger.
1: Ja, also denken die, wir machen Pause.
0: Das kann man auch intelligenter anstellen, nicht? Es geht um das subjektive Sicherheitsgefühl des Bürgers. Ich habe in Dortmund hervorragende Erfahrungen gemacht. Also bitte. Was ist denn jetzt mit dieser Märchenmarktgeschichte, ich höre?
1: Ja, also es kann auch durchaus natürlicher Tod gewesen sein.
0: Das wäre natürlich die beste aller Lösungen. Der Märchenwald ist ja ein touristisch sehr sensibles Gebiet. Das sollte man immer im Auge behalten.
3: Ohne eine chemisch-toxikologische Untersuchung kommen wir da nicht weiter.
1: Ja, dann machen wir das halt.
3: Wir? Na gut, wird ein paar Stunden dauern. An einer Herzschwäche ist er jedenfalls nicht gestorben. Das ist definitiv auszuschließen.
4: Und dafür muss man den von oben bis unten abschlitzen.
3: Das sehe ich ja nichts.
4: Ach, dass du da hinschauen kannst.
2: Ja, ein Profiler muss kühl analysieren und zielgerichtet handeln, ohne Emotionen.
1: Kühl und ohne Emotionen.
2: Was ist denn das für ein Ding da am Hals? Das schaut aus wie ein Insektenstich.
3: Sieht nach einer Entzündung aus, könnte aber auch eine Wunde sein, da war ich gerade dran. Hier, das ist der Umschlag, den er auf dem Schoß liegen hatte.
1: Ah, scheiße, Fingerabdrücke.
3: Fahrlässige Vernichtung von Beweismitteln.
1: Weil du mir keine Handschuhe gibst.
3: Wir sind doch nicht mehr verheiratet, aber reg dich ab, ich habe alle Spuren schon aufgenommen.
1: Der Arbeitnehmer wird eingestellt als Clown. Ja, ist wahrscheinlich das letzte Mal, dass er sich über irgendwas gefreut hat, der Herr Czepinko, über einen Clownvertrag. Sie nicht mit ihrer toxikologischen Untersuchung. Ich meine, wer vergiftet denn einen Clown?
2: Der Mörder zum Beispiel. Sollen wir das erst einmal durchuntersuchen? Jetzt schauen wir uns da mal den Timke an.
5: Dieser Clown ist gewalttätig. Der hat mir garantiert eine Rippe gebrochen. Hier ist alles blau und grün. Wollen Sie mal sehen?
1: Na, das brauchen wir nicht. Magst du das sehen, Hansi?
2: Na, ich glaub's auch so.
5: Ah, der Kerl hat die ganze Zeit auf meinem Brustkorb gesessen. Dabei hatte ich ihm die Tasche längst gegeben.
1: Ja, ja, so Clowns sind unberechenbar.
2: Also, Herr Timke, jetzt machen Sie mir da nicht auf Mitleid. Einer alten Frau die Handtasche wegnehmen, das ist das Allerletzte.
5: Das ist doch alles nicht wahr, das ist ein Irrtum.
1: Ja, das haben wir schon öfter gehört. Da hinten haben wir eine Strichliste.
5: Ich kann Ihnen das alles erklären.
1: Da sind wir gespannt.
5: Die Tasche, die gehört mir. Also, das heißt, sie gehörte meiner Mutter. Die ist vor ein paar Monaten gestorben und wenn ich ihre Tasche bei mir habe, dann ist sie mir so nah.
1: Das ist alles von Ihnen?
5: Ja.
1: EMT, was heißt das?
5: Eva Maria Timke, meine Mutter. Ich sag doch die ganze Zeit, das war ein Missverständnis.
2: Warum haben denn die da so einen Aufstand gemacht?
5: Ich habe mir Pommes gekauft und als ich das Geld aus der Handtasche nahm, da brüllte plötzlich einer, du Drecksau, du Dieb. Und dann bin ich vor Schreck losgelaufen.
2: Warum haben sie nichts gesagt?
5: Ja, wie denn? Alle sind hinter mir her und dann hat dieser Clown mich zu Boden geworfen.
1: Ja, ja, da haben sie einfach Pech gehabt, Herr Timke.
5: Ja. Seit dem Tod meiner Mutter, da geht bei mir auch alles schief. Entschuldigung. Das ist nicht so einfach, wenn man ganz allein ist.
1: Herr Timke, da Ihre Tasche, da sind bestimmt Taschentücher dabei.
5: Danke.
6: Was habt ihr euch denn gedacht? Soll ich den jetzt mit nach Hause nehmen?
1: Nein, du sollst ja nur mit ihm reden. Der hockt da vorne und heult. Du bist der Frau, du kannst dich in den reinversetzen.
6: Aber ich kenne mich mit heulenden Männern überhaupt nicht aus.
2: Der blockiert das ganze Büro. Sollen wir vielleicht die Arbeit einstellen, bis der sich beruhigt hat?
6: Ja, keine Ahnung.
7: Riedel!
6: Riedel!
1: Hm?
6: Der hat doch letztens diesen Ladendieb auch wunderbar.

0: beruhigt.
1: Genau. Also Riedl.
2: Ja, Riedl.
3: Ich hab gesagt, Mutti, das brauchst du doch nicht. Doch, hat sie gemeint, solange ich noch da bin, bügle ich das und dann kommt's in den Schrank. Wenn ich Ihnen sage, wie lange ich an einem Hemd bügle.
4: Ja, das Bügeln ist auch nicht so meins.
3: Ja, dann sind wir uns ja einig. Dagegen ist Kochen eine Erholung.
1: Entschuldigung,
3: schon als die Mutti.
1: Ich stehe noch ungern, Riedl, aber das ist unser Büro.
3: Könnten Sie mich nach Hause fahren? Ich bin doch noch etwas wackelig auf den Beinen.
2: Das macht das sehr gern, der Kollege.
4: Was mit eurem Streifenwagen?
2: Aber sonst ist doch ein Notfall.
3: Das ist ganz lieb von Ihnen. Wiedersehen.
1: Das war jetzt aber gemein, Hansi.
2: Soll er sich doch wehren, muss er lernen. Bei Frauen kann er es nicht, weil er keine kriegt.
1: Stimmt. Das ist eine schöne Grenzerfahrung für einen jungen Polizisten.
2: Komisch. Da kommt so einer extra aus Russland, ja. Freut sich, dass er einen Job kriegt. Und schon ist er tot.
1: Was willst du jetzt damit sagen?
2: Ja, warum bringt man denn so einen um? Hat der vielleicht irgendwie eine dunkle Seite?
1: Ja, oder eine blöde Krankheit, eh? Von der nichts gewusst. Ich habe einmal eine Tante gehabt in Erding.
5: Gibt's ja wieder so eine tolle Verfolgung?
1: Ja, ab Mittag zu jeder vollen Stunde.
5: Dankeschön.
1: Entschuldigung, halt, bleiben Sie mal stehen. Arbeiten Sie hier?
6: Nee, ich gehe nur so rum.
1: Sie, da ist gerade eine Stelle als Clown frei geworden. Oder Sie kommen zu uns aufs Revier, da haben wir auch eine Menge Spaß. Also, was machen Sie?
6: Ich bin hier der Techniker. Auf Deutsch, ich mache alles.
2: Kennen Sie den Mann?
6: Nie gesehen, wer soll das sein?
2: Wladimir Tschepenko. Ja, er hat hier tot auf der Bank gesessen. Sie kommen doch bestimmt öfter mal hier vorbei.
6: Ja, wenn ich nicht gerade an irgendwas längerfristig arbeite.
2: Ja, das heißt, Sie kennen sich hier aus?
6: Ja, ich kenne hier jede Glühbirne und jedes verstopfte Klo.
1: Ja, toll. Dann haben Sie ja vielleicht auch gesehen, ob da wer auf der Bank gesessen hat.
6: Wissen Sie, wie viele Leute da jeden Tag auf irgendwelchen Bänken sitzen?
1: Das hätte sein können. Wie heißen Sie?
6: Maas. Volker Maas.
1: Gut, vielen Dank, das war's, Herr Maas.
2: Die gute Laune hat er nicht erfunden. Du, schau dir mal das an.
1: Harmonie schaut anders aus.
7: Und die Kinder hatten so einen Spaß an der Verfolgungsjagd, hat die Frau Berkemeier erzählt, dass sie gar nicht mehr raus wollten aus dem Märchenwald. Aber es ist ja auch witzig, dass euch da ausgerechnet gesehen haben.
1: Ja, und zum Schluss hat es noch einen Toten gegeben. Das war ein Hallo. Willst du mir noch einen Kaffee?
7: Einen Kaffee. Servus. Und? Wie läuft's?
1: Ja, es läuft so, ne?
2: Sabrina, sollen wir nicht einmal zusammen in den Märchenwald, so am Wochenende?
8: Ach, du, am Wochenende ist schlecht.
9: Hast du das gewusst, dass dein Russe vor knapp 10 Jahren Jahrgangsbester bei der Moskauer Artistenschule war?
1: Naja, das habe ich gewusst. Aber ich habe auch einen Einzelsport gehabt.
2: Ja, da gibt's nämlich so eine Wildsaubahn und. Und so eine Rutsche mit so Filzmatten.
8: Ja, aber das ist ja eher was für die Kleinen. Und die habe ich ja nun mal nicht.
1: Ja, also mehr als dass er tot ist, darf ich leider nicht sagen. Entschuldigung.
9: Ja, Wahnsinn, der Rächer. Haben Sie aber nie drauf gekommen.
1: Anja, hallo.
2: Ja, oder nächstes Wochenende.
8: Ja, schauen wir mal, gell? Der Kaffee.
1: Also? Ja, das ist interessant. Danke.
9: Was?
1: Nix. Hansi, auf geht's.
10: Aus dem natürlichen Tod ist leider nichts geworden.
1: Ja, wie immer. Schade.
10: Es handelt sich eindeutig um eine Vergiftung, und zwar mit einem Pfeil.
1: Das heißt, Indianer machen im bayerischen Oberland Jagd auf Russen. Das klingt interessant.
10: Genau, und den Indianer zu finden, ist euer Job. Ich habe meinen gemacht. Und das ist unser Giftlieferant.
2: Oh nein, das schaut aber nett aus.
10: Solange man ihn nicht berührt. Phyllobates terribilis, zu Deutsch der furchtbare Pfeilgiftfrosch, dessen Gift innerhalb kürzester Zeit über Lähmungen zum Tode führt. Der Pfeil traf ihn übrigens am Hals.
2: Das habe ich doch gesagt, dass da was faul ist.
10: So einen Pfeil könnte man entweder mit einer Luftdruckwaffe oder einem Blasrohr abschießen. Allerdings steckte der Pfeil nicht mehr in der Wunde, er muss also entfernt worden sein oder ist rausgefallen.
2: Ja, wie kommt man an das Gift von so einem Frosch?
10: Gute Frage. Die Tiere werden nämlich nach relativ kurzer Zeit ungiftig, wenn sie sich nicht in ihrer natürlichen Umgebung ernähren. Da muss ein Fachmann am Werk gewesen sein.
1: Na, also immer wenn es kreiselt wird, gehst du davon aus, dass es ein Mann war.
10: Viele männliche Täter wollen halt einfach damit angeben, was sie für tolle Tricks drauf haben. Frauen sind da viel diskreter und intelligenter.
2: Okay. Mann oder Frau ist da vollkommen wurscht. Wo ist der Pfeil?
1: Ja, genau, wo ist der Pfeil?
10: Wo ist der Pfeil?
2: Also hier, da, ja, bei dem Wildschwein, da steht unsere Bank. Da ist der Tscherpenko gesessen. Ja. Von allen Seiten, also einsehbar, ja, wie der Kennedy auf dem Präsentierteller. Ja.
1: Hä? Wann war denn der Kennedy auf dem Präsentierteller?
2: Okay, jetzt.
1: Entschuldigung, Wahlwitz, was hilft uns das weiter?
2: Ja, also, in diese Richtung hat er geschaut. Ja. Auf der rechten Seite war der Einschuss von dem Pfeil. Das heißt, der Täter muss irgendwo hier in dieser Gegend gesessen haben und geschossen. Also diese ganzen Bereiche, ja, die kommen überhaupt nicht in Frage, sondern nur dieses Areal.
1: Aha. Und deswegen schmierst du die ganze Tafel voll.
0: Was macht ihr da?
2: Wir ermitteln in einem Mordfall.
1: Weißt du, es geht da um einen Clown. Der sollte eigentlich da im Märchenwald auftreten, aber es geht jetzt leider nicht mehr, weil der ist tot.
0: Warum ist der tot?
2: Weil ihm jemand einen Pfeil mit dem Gift von einem furchtbaren Pfeilgiftfrosch direkt in den Hals geschossen hat. Das führt zu Lähmungen und dann zum Herzstillstand. Und deshalb ist der tot.
0: Cool.
1: Super, Hansi. Richtig Bürgernähe gezeigt.

0: Geh, Hansi, da ist nichts. Du saust dir der ganze Hosen ein.
1: Jetzt wart doch einmal, hier war ich doch noch gar nicht.
2: Was machen Sie denn schon wieder hier?
0: Ach, Herr Pernecker, grüß Sie, na Gott. Also folgendes, jetzt ist doch Mord. Da müssen wir natürlich ganz anders ran. Ne?
2: Das gibt's ja nicht. Ich meine, den kannte doch hier kein Mensch.
0: Ja, das macht's nicht einfacher.
1: Also, Hupsi, nix. Das Ganze noch mal von vorn.
2: Bitte können Sie das nicht machen, wenn hier geschlossen ist. Die Leute stellen ja schon Fragen.
1: Spurensuche, Herr Pernecker, das ist das A und O.
0: Ja, da hat er recht.
2: Ja, aber die Umsätze sind stark zurückgegangen. Verstehen Sie, ich darf die Leute nicht verschrecken. Am meisten kommen Kinder hier hin.
0: Ja, aber wenn es so schlecht läuft, wieso stellen Sie dann einen zweiten Plan ein?
2: Ganz im Vertrauen. Der Dresser ist ein voller Hund geworden. Der raunzt die Leute an, ist unfreundlich.
0: Wollen Sie ihn rausschmeißen?
2: Ich mache mir das bestimmt nicht leicht, das können Sie mir glauben. Ich habe versucht, mit dem Mann zu reden, aber das geht nicht. Der ist völlig uneinsichtig, vollkommen von sich überzeugt, völlig realitätsfremd. Mit dem Czepenko, da hätte ich eine Riesennummer gehabt.
0: Aha. Und mit dem Maas, da gibt es auch Schwierigkeiten, oder?
2: Ja, das ist auch so ein Kandidat. Aber das ist der Einzige, der sich mit den ganzen Schaltungen hier auskennt. Verstehen Sie, es gibt 3 Millionen Arbeitslose in Deutschland. Wenn ich jemanden suche, ist er entweder faul oder unverschämt oder tot wie der Czepenko.
1: Wir hatten das alles gewusst, dass Sie den Dressel rausschmeißen wollten.
2: Niemand. Es tut mir leid, ich muss wieder ins Büro.
0: Gut.
1: Scheiße, nix. Mit dem Dressel sollte man noch mal reden.
0: Ja, das ist keine schlechte Idee. Such noch ein bisschen weiter.

0: Ich hab's gleich. Und ich habe gerade ein Déjà-vu. Jetzt packen Sie mal den ganzen Quatsch und basteln draußen weiter. Das Chaos ist ja nicht zum Aushalten. Und?
1: Ja, der Mann ist mit einem Giftpfeil erschossen worden.
0: Ja, und wer kommt für sowas in Frage? Ich meine, wer gehört zum Kreis der Verdächtigen?
1: Na, der Kreis ist unbekannt.
0: Sie haben keinen?
1: Na, der Mann war Russe, also eventuell organisiertes Verbrechen.
0: Ah, Mafia. Ja, trifft sich doch sehr gut, dass ich Sie erst kürzlich in diese Problematik eingewiesen habe.
2: Na, so ganz genau wissen wir das noch nicht.
0: Ja, wenn man etwas genau weiß, ist es meistens zu spät. Hm? Erhöhte Wachsamkeit ist das Gebot der Stunde. Ja? Und ich will über jeden Ermittlungsschritt unterrichtet werden. Danke, das war's.
1: Das Ding ist Laser. Das ist ein Nadeldrucker.

0: Wenn ich Chef wäre und einer wird sich so verhalten wie der Mars, würde ich sagen, danke für die Mitarbeit, wieder schauen, hier sind die Papiere.
1: Ja, der hat direkt Glück mit seinem Chef.
0: Ja, genau wie der Riedel. Ist nix, kann nix und irgendwann wird er mal Revierleiter.
1: Ja, aber beim nix sagen und blöd schauen, da ist er Weltmeister. Ja,
0: das stimmt. Also, dann machen wir das, was unser Herr Gierwitz sagt. Präsenz zeigen und Bürgernähe. Ja.
2: Sagt mal, stimmt das eigentlich, was man so hört?
1: Was hören wir denn?
2: Dass euch im Märchenwald ein russischer Handtaschenräuber abgehauen ist.
3: Gegenfrage. Stimmt es, dass ein libyscher Terrorist mitten in der Natur einen türkischen Döner verkauft?

0: Würden Sie vielleicht ganz kurz noch mal Platz nehmen? Es kommt gleich jemand.
1: Morgen.
2: Entschuldigung. Ja. Wer sind Sie?
1: Dressel. Peter Dressel.
2: Wenn Sie zu einem Kindergeburtstag wollen, sind Sie hier falsch.
1: Hm? Nein, eigentlich wollte ich zu einem gewissen Hubert und Staller. Die Kollegin da vorne hat gesagt, ich kann so lange hier warten, bis das...
2: Hören Sie, wir als Polizeibeamte bringen unseren Bürgern Hochachtung und Respekt entgegen. Im Gegenzug erwarten wir uns auch etwas Respekt von unseren Mitbürgern. Wenn Sie verstehen, was ich meine?
1: Ja, ja. Ah, ach so, nein, oh. Ich muss nachher gleich in den Märchenwald zum Arbeiten und ich mache mich schon immer in meinem Wohnmobil, ziehe mich immer um, schminken und so vom Spiegel. Und von daher dachte ich, ja, Moment, also gut. Besser jetzt? Also, einen Augenblick.

0: Und? Reicht es? Gut, ich glaube, ich habe im Auto noch eine Hose und ein Hemd. Ich gehe dann mal kurz.
1: Sehr gut.
2: Und wenn das bloß eine Verwechslung war mit dem Tscherpenko?
3: Ach so, dass Sie den falschen Clown geschossen haben.
0: Entschuldigen Sie, Sie wollten mich sprechen.
3: Keine Ahnung, wer sind Sie?
0: Dressel, Peter Dressel.
3: Das sagt mir jetzt nichts.
0: Der Clown aus dem Märchenwald.
2: Haben Sie einen Ausweis?
0: Einen Ausweis? Nein.
2: Ja, da könnte jeder kommen. Da, ich bin der Clown. Ja? Machen Sie mal was Lustiges.
3: So, haben Sie. Psst, schau mal.
2: Also gut, ja, unter Vorbehalt.
0: Ja, einmal kurz habe ich ihn gesehen. Der sprach ja kaum Deutsch. Bernecker hat ihn mir vorgestellt als neuen Kollegen.
2: Und Konkurrenz, das ist für Sie kein Thema.
0: Ach, da waren schon so oft welche. Alles Flachpfeifen. Nach ein paar Tagen sind die alle wieder weg.
2: Hm, der Tscherpenko, das ist schon ein anderes Kaliber. Moskauer Artistenschule, Jahrgangsbester.
0: Die kochen auch nur mit Wasser. Aber mir soll es recht sein. Da kann man sich mal abwechseln, gerade im Sommer.
3: Mhm. Das heißt, Sie glauben, Ihr Chef, der könnte gar nicht auf Sie verzichten?
0: Dann müsste er dann auch auf meine Frau verzichten.
3: Das verstehe ich jetzt nicht.
0: Ja, die macht ja für ihn die ganze Verwaltung.
3: Ach so? Danke.
4: Tja, ich kann Ihnen da jetzt auch nicht mehr sagen als mein Mann.
3: Ja, wir haben uns nur gedacht, Sie sind vielleicht ein bisschen mehr noch in die Geschäfte eingebunden. Außerdem erzählt man selbst dem eigenen Mann nicht immer alles.
4: Natürlich nicht. Bei uns gibt es eine ganz klare Trennung zwischen beruflichem und dem privaten.
3: Gut, dann wie war es mit dem Herrn Tscherpenko? Wann war er da, wie oft war er da und warum?
4: Einmal. Ja, einmal war der hier wegen... Ach ja, wegen dem Vertrag. Den hat der gebraucht für die Aufenthaltsgenehmigung, genau.
3: Ja, dann bräuchten wir von Ihnen eine Liste von allen Angestellten, die während dem Todestag vom Herrn Tscherpenko Dienst hatten.
4: Gerne, kein Problem.
2: Und der Maas? Hat der auch Dienst gehabt an dem Tag?
4: Warum?
2: Das war meine Frage.
4: Ja, der hat gearbeitet an dem Tag. Der hat ja praktisch immer Dienst, weil das ist unser Allround-Techniker. Ohne den läuft hier gar nichts.
2: Und wenn er mal krank ist?
4: Also, das müssen Sie jetzt wirklich den Chef fragen.
3: Also ich habe als Kind immer Angst gehabt in so einem Märchenwald. Ne?
2: Bei mir hat es sowas gar nicht gegeben.
3: Nein, weißt du, die Figuren, die da hinter Glas sind, das war ganz grausig.
5: Und gibt's schon was Neues?
2: Wir tun unser Bestes. Der Tscherpenko. Wie oft sind Sie dem eigentlich begegnet?
5: Ja. Einmal hat er sich vorgestellt. Dann kam er wegen des Vertrages und ja, dann noch mal wegen dieser Aufenthaltsgenehmigung. Ja, dreimal, das war's. Mhm. Also, der Dressel ist ja mehr auf den Zeiger gegangen, weil er wollte unbedingt einen Vertrag haben. Ja, aber so. Die musste den erst mal schreiben.
3: Aha. Also war er schon öfter auf dem Gelände, oder?
5: Ja, ja. Ja, der hat sich hier alles haarklein angeguckt. Das war ein Profi, absoluter Profi.
3: Gut, vielen Dank. Hansi, stell dir mal vor, du bist der Ehefrau. Du musst einen Vertrag schreiben für den Nachfolger von deinem Mann. Und der eigene Mann, der sitzt dann auf der Straße. Was machst du denn da?
2: Ja, also, schwierig. Da kann man wahrscheinlich das Private und Berufliche nicht mehr so gut trennen.
3: Nein, überhaupt nicht.
6: Und was soll ich mir dabei denken?
7: Hm? Hallo. Ah, hat wer Geburtstag?
6: Die sind von diesem Timke für ihren Kollegen.
7: Das ist ja nett.
6: Das ist überhaupt nicht nett. Das kann man als Bestechung auslegen. Ich meine, wenn ein Beamter seine Handynummer im Dienst weitergibt, kann ich das nur als Dummheit auslegen. Wussten Sie von dieser Sache?
7: Nein.
6: Riedel, Sie bringen das Zeug zurück. Ja, los, raus.
8: Ah, sieht ja nach einer spontanen Pressekonferenz aus. Scott, kann ich ja gleich die große Runde fragen, wie es um den Fall im Märchenwald steht.
1: Kommst. Frau Hansen.
9: Sie wissen ja, wie das ist mit laufenden Ermittlungen.
8: Ich habe eher das Gefühl von schleichenden Ermittlungen.
9: Genauen Ermittlungen, Frau Hansen. Genau.
8: Ich habe jedenfalls Kontakt mit den Kollegen in Moskau aufgenommen. Es kann durchaus sein, dass in den nächsten Tagen ein paar Kollegen herkommen und über den Tod des ermordeten Landsmannes zu recherchieren.
9: Ach, wir werden Ihre Kollegen nach Leibeskräften unterstützen. Praline?
8: Oh ja, sehr gern. Danke.
10: Riedel, am besten ist, du sagst dem Timke ganz ruhig und freundlich, dass da nichts läuft.
1: Ja, und wie?
10: Du ziehst ihn zur Seite und unter vier Augen von Mann zu Mann.
3: Nein, Schmarrn, dem muss man ganz brutal die Augen öffnen. Also, das nächste Mal, wenn er aufs Revier kommt, na, packen wir uns. Hab schon eine Idee.
1: Oh, jetzt ruft er schon wieder an.
8: Was sehen Sie eigentlich, Verbindungen zur Mafia?
9: Oh, Frau Hansen, wenn Sie das Thema Mafia nicht mehr berühren würden, bis der Fall aufgeklärt ist, das könnte die Ermittlungen behindern.
8: Klingt nach einem nett verpackten Maulkorb. Mit Pralinen versüßt. Apropos, die sind gut. Darf ich noch eine?
9: Oh, bitte, bitte. Aber Maulkorb, bitte Sie. Sie wissen doch, ich weiß Ihre Arbeit zu schätzen.
8: Das war das Stichwort. Was gibt's denn Neues?
2: Upsi, von den ganzen Mitarbeitern hat kein Schwein eine Vorstrafe.
3: Tja, was soll ich jetzt schreiben? Aus unbekannten Gründen hat ein Unbekannter einen russischen Clown mit einem Giftpfeil erschossen. Das klingt ja saublöd, oder?
2: Ja, der Einzige, der vielleicht ein Motiv hat, ist der alte Clown da, der Dressel. Ja, aber der war die ganze Zeit mit dem Handtaschentyp da beschäftigt. Ja. Ja, aber die Frau von dem, wo waren die eigentlich die ganze Zeit?
3: Keine Ahnung.
4: Timke kommt in einer Stunde dann, ne?
3: Ah, danke. Warte mal, Sonja. Wir brauchen die Frau von dem alten Clown, die
2: Dressel.
10: Ina Dressel?
3: Genau. Also die brauchen wir auf dem Revier.
10: Okay.
2: Und wir zeigen derweil ein bisschen bürgernahe Präsenz.

0: Bitte sehr.
1: Sabrina, darf ich dich mal was fragen? Stell dir mal vor, du bist verliebt, ja?
0: Mhm.
1: In einen Mann.
0: Mhm.
1: Was würdest du für den tun?
0: Ja, alles.
2: Klare Aussage. Aus dem Bauch raus, Respekt.
0: Also, es muss ja nicht der eigene Mann sein. Der steht ja vielleicht sogar eher im Weg.
1: Was?
0: Ja, also, ich lese da gerade so einen Roman und da bringt eine Frau den Chef ihres Mannes um. Brennt dann aber mit dem Bruder des Chefs durch. Das ist doch verrückt. Also, es ist wahnsinnig spannend und spielt in Schweden.
1: Also, in Schweden.
3: Na, schau, unser Freund.
2: Wollen wir Präsenz zeigen?
3: Jawohl.
1: Komm, wir hauen ab. Ich kann gar nicht hinschauen. Frau Dressel, warum haben Sie uns eigentlich erzählt, dass der Tschepenko nur ein einziges Mal bei Ihnen war?
4: Ach so, ja. Entschuldigung. Ist das wichtig?
1: Ja, Mord, das ist alles wichtig.
4: Mord?
1: Mhm.
4: Das klingt ja grausig. Wie ist denn der eigentlich, ja, wie sagt man jetzt in dem Fall, umgekommen?
2: Das ist völlig unklar. Also, ob man das überhaupt jemals rausfindet, ist die Frage.
4: Oh.
1: Wo waren Sie eigentlich, als Ihr Mann mit dem Handtaschenräuber beschäftigt war?
4: Ich habe an einem der Süßwarenstände ausgeholfen. Da war einer krank.
1: Also, ich glaube, Sie sind Sekretärin.
4: Ja, ich bin schon Sekretärin, aber das ist bei uns normal. Wenn einer ausfällt, egal wo, da helfen wir uns gegenseitig.
1: Ah, Herr Timpel, kleinen Moment noch. Ja, Frau Dressel, das war's eigentlich schon, danke.
4: Ah ja, das hat ja nicht lange gedauert.
1: So, Herr Timke, bitte.
5: Ja, ich wollte mich noch mal persönlich bei Ihrem netten Kollegen bedanken.
1: Ja, das sagen wir ihm danke.
2: Ja, da freut er sich.
1: Wollen Sie einen Kaffee?
5: Ja, gerne.
1: So, dann müsste der Kaffee eigentlich bald rauskommen.
2: Rauskommen!
1: Das ist schön, das junge Glück.
5: Ich suche mir auch immer die Falschen aus. Ich habe einfach immer nur Pech.
1: Der will Ihnen einen Tipp geben. Fangen Sie nie was mit einem Polizisten an, weil die Beziehung geht meistens schief.
2: Er weiß, wovon er redet.
6: Riedel, das war so nicht abgemacht. Du hast völlig übertrieben.
7: Wieso? Es soll doch echt ausschauen.
6: Ja, aber deshalb musst du doch nicht gleich...
1: Spät, Riedel, ich habe wirklich geglaubt, dass du schon einmal eine Frau im Arm gehabt hast.
6: Was lass denn halt so?
8: Weißt du, der Hupsi, der kann man jetzt langsam mal gern haben mit seinen blöden Sprüchen. Libyscher Terrorist, sagt er zu mir. Der braucht sich nicht wundern, wenn irgendjemand einmal die Knarre auspackt und echt ernst macht mit seinen blöden Sprüchen die ganze Zeit.
2: Okay, das ist doch sein Humor.
8: Ja, seiner vielleicht, aber meiner nicht.
2: Ja, aber das darf man doch nicht persönlich nehmen.
8: Ja, dann ist es mal so jetzt wurscht, dann soll er halt seine blöden Sprüche machen.
7: Sag mal, mit euren Toten in dem Märchenwald, ne? Da steckt doch bestimmt die Russenmafia hinter, oder nicht? Die haben doch ihre Finger überall drin.
2: Ja, ganz ein heikles Thema, ich weiß schon. Ich verstehe bloß nicht, warum die sich so einen Umstand machen mit so einem Giftpfeil. Nimmt man doch eine Kugel und fertig.
7: Das macht aber auch Krach.
2: Schalldämpfer, kein Problem.
8: Also für mich steckt da vom Charakter her eher so ein alter Indianer dahinter. Einen, für den es nur eine einzige Tötungsart gibt. So ein Ritual, so ganz was Ursprüngliches.
7: Ein Indianer.
2: Ja, von da aus, da kann man doch wunderbar auf die Bank zielen.
9: Ja, ist aber leider keine Bank mehr da.
2: Was?
9: Ja, die Bank ist weg.
2: Das gibt's doch nicht.
3: Frau Dressel, können Sie bitte mal gerade zur Wildsaubahn kommen? Ja, direkt. Ja, danke.
10: Und die ganzen Spuren, die sind jetzt alle unwiederbringlich verloren. Ja? Faserreste, Fingerabdrücke, DNA.
11: Aber ich habe Ihnen doch gesagt, ich habe das gar nicht angeordnet. Das war eine eigenmächtige Entscheidung von dem Mars. Aber jetzt habe ich die Schnauze voll. Gestern stand den ganzen Tag die Achterbahn still. Jetzt kriegt ihr die Papiere.
4: Was ist denn hier los, Herrgott, noch mal?
11: Wo ist der Mars, Frau
4: Dassen? Das weiß ich jetzt nicht so genau.
11: Machen Sie ihm die Papiere fertig, ja?
4: Herr Pernicka, ich bitte Sie. Also, der war doch immer pünktlich und zuverlässig.
11: Frau Dressel, das war's. Danke, ja? Soll ich lieber um Ihren Mann kümmern, sonst ist der nämlich der Nächste. Ich hätte da eine Bitte. Würden Sie vielleicht mal mitkommen? Okay. Herr Gott, nochmal, wer hat Ihnen denn gesagt, Sie sollen das Ding hier abstrahlen?
12: Musste regelmäßig sauber gemacht werden.
11: Ja, aber doch nicht heute bei dem Betrieb.
12: Das war doch Ihr Auftrag.
11: Das war überhaupt nicht mein Auftrag. Jetzt reicht es mir. Das war die letzte Saison für mich.
12: Okay.
10: Ja, also für uns war es das dann auch. Dankeschön.
11: Ja, was ist? Machen Sie sich an die Elektrik. Los!
13: Ihre Präsenz im Ort? Alle Achtung. Meine Tochter fühlt sich schon fast verfolgt. Egal, wo sie hinkommt, sie sind schon da.
10: Sind wir gnadenlos.
13: Ja. Sagen Sie, zieht sie immer noch mit diesem Bofinger rum?
2: Na, habe ich eigentlich nichts gesehen.
10: Ne, ja, sie war meiner Meinung nach allein.
13: Ja, gut. Ach hier, was für ein Hansen. Das ist mir vorhin gefaxt. Das kommt morgen in die Zeitung. Kein Wort von der Mafia. Sie hat's begriffen.
10: Ja, es ist sehr erfreulich.
13: Was macht denn jetzt Ihre Giftgeschichte? Wächst sich ja zur allgemeinen Bedrohungslage aus. Ich meine, hochgefährlich. Nicht auszudenken, wenn jemand das in Mengen zu Hause lagert.
10: Mhm. Also da ist immer dran.
13: Irgendein Verdacht?
2: Ja, die Zahl der Verdächtigen, die schrumpft also kontinuierlich. Das ist ein gutes Zeichen, weil am Schluss also zwangsläufig der Täter übrig bleibt.
10: Ausschlussverfahren, ja.
2: Matten, Speere, so Buschtrommeln, das hat er ausgeschaut wie in einem Urwaldmuseum.
14: Naja, das ist ein ganz interessanter Typ. Du, wenn einer sich für so exotische Sachen interessiert, dann hat er aber vielleicht auch ein Blasrohr in seiner Sammlung.
2: Ja, da müssen wir uns aber noch mal genauer umschauen. Bräuchten wir aber mehr Zeit. Ja, es wäre halt schön, wenn du mitkommen würdest. Das ist schon wegen dem Gift. Also, wenn wir was finden.
15: Wenn ihr das beide wollt?
10: Ja.
15: Was, na ja.
10: Es wäre schön, wenn du mitkommst. Bitte.
15: Gut, wann geht's los?
10: Früh.
16: Hallo? Sonja, ich bin's, ja?
14: Ja, wer ich? Der Hupsi. Du, pass auf, wir brauchen den Holger Maas. Das ist der aus dem Märchenwald. Den brauchen wir auf dem Revier. Ja, also am besten sofort. Danke, Bussi.
2: Was war das? Bussi?
14: Wollt ihr mir nett sein?
2: Okay, das glaubt dir doch kein Mensch.

0: Herein.
1: Entschuldigung, ich wollte nur fragen, ob das jetzt in Ordnung geht mit dem Termin um 13 Uhr.
0: 13 Uhr in Ordnung? Wofür?
1: Ja, die Frau Hansen wollte doch mit ihrem russischen Kollegen vorbeikommen, weil der nicht bis zur Pressekonferenz warten kann.
0: Wie bitte?
1: Ja, ich dachte, das wäre mit Ihnen so abgesprochen.
0: Abgesprochen? Mit mir ist überhaupt nichts abgesprochen. Lassen Sie sich von der Hansen doch nicht immer an der Nase rumführen. Und überhaupt, was will jemand von der russischen Presse hier wegen einem toten Clown?
1: Die Frau Hansen hat gesagt, dass der Clown sehr beliebt war und sehr berühmt. Also bei den Russen.
0: Sagt die Hansen, hm?
1: Ja.
2: Ja, Sonja, du musst ihn hinhalten. Mindestens eine Stunde brauchen wir noch. Ja, was weiß ich, koche ihm einen Kaffee, erzähle ihm ein Märchen. Gut, also ich muss...

0: Weiter. Ciao.
1: Auf geht's.
2: Grausam. Aber interessante Sammlung, wo der schon überall war.
3: Ja, im Spielcasino in Bad Reichenhall auf jeden Fall. Da war Stammkunde.
4: Konnte es sein, dass das ein Blasrohr ist?
3: Nein, haben Sie, das sind wahrscheinlich Skisticker.
2: Und da sind die Pfeile. Da ist vielleicht Gift dran.
4: Selbstverständlich ist da Gift dran. Das ist ja die Tatwaffe.
5: Ja, Herr Maas, wenn Sie nicht mit uns reden, dann reden wir halt mit Ihnen.
3: Sie haben dem Tschepenko mit dem Ding da das Licht ausblasen. Hm?
5: Die Frage ist nur, warum? Hm?
3: Weiß nichts dazu sagen? Na, wurscht.
5: Na ja, Stammgast im Casino, das geht halt ins Geld. Da haben Sie doch vielleicht einmal in die Kasse gegriffen vom Märchenwald.
3: Und das hat mich gesehen. Ich nehme jetzt einmal an, die Frau Dressler.
5: Die haben zum Beispiel ein ganz gutes Motiv.
3: Immer noch nichts zu sagen? Nein, ist wurscht. Denken Sie einfach drüber nach. Spielsucht, das ist übel.
5: Ja, du bist natürlich erpressbar.
3: Herr Timke, was ist denn schon wieder?
6: Die Frau, die gestern bei Ihnen war. Jetzt weiß ich wieder, wo ich die schon mal gesehen habe.
3: Meinte Dressler. Ja, wo haben Sie dich gesehen?
6: Die saß neben dem Russen auf der Bank. Also, das war kurz bevor ich mir die Pommes holen wollte.
3: Sind Sie da sicher?
6: Ja, absolut sicher.
3: Herr Timke, ich glaube, jetzt haben Sie uns weitergeholfen.
6: Oh, Herr Riedel?
3: Sonja, ich brauche die Dressel. Nein, am Telefon. Ja, Herr Maas, lassen Sie eine ruhige Zeit. Wir haben da noch eine kleine Überraschung für Sie.
7: Du bist auf den ältesten Trick der Welt reingefallen. Ich hab nichts gesagt, oder?
5: Nein, du hast nichts gehört.
8: Hm. Herr Gott, wie lange dauert das denn noch?
7: Ja, das dauert bestimmt nur noch ein paar Minuten, da können Sie Ihre Frau wieder mitnehmen.
8: Ja, oder eben auch nicht.
9: Der Maas hat jahrelang als Entwicklungshelfer auf Borneo gearbeitet. Wissen Sie, was der kann? Der kann mit dem Blasrohr auf 30 Meter eine Briefmarke treffen.
3: Warum schießt man jetzt auf Borneo auf Briefmarken?
9: Jedenfalls hat er sich kräftig aus der Kasse bedient.
3: Ja, damit haben sie ihn erpresst. Dann hat er den Tschepenko erschossen, weil sie Angst um den Arbeitsplatz von ihrem Mann gehabt haben.
5: Das ist ja ganz ein schlechter Clan. Der hätte doch nie wieder einen Job gekriegt.
3: Und Sie?
5: Ja, Tragödie.
8: Ist das alles okay?
3: Herr Dressel, wir haben's gleich. Ja.
10: Вы же тот самый, который защищает и охраняет всех наших людей.
11: Aber ich habe Ihnen doch gesagt, dass ich Sie nicht verstehe. Riedel! Wo bleibt der scheiß Dolmetscher?
7: Der war nicht am Bahnhof.
10: Вы здесь ничего не можете организовать.

0: Da schaut's. Das habt ihr euch verdient. Ich wünsche einen guten.
1: Sag mal, möchtest du Clown sein in so einem Märchenwald?
2: Na, um Gottes Willen.
1: Das ist für einen erwachsenen Menschen wirklich ein unwürdiger Beruf.
2: Ja, das stimmt.
1: Den ganzen Tag davor der Malte da umeinander kastern.
2: Ganz furchtbar, ne?
1: Ich meine, eigentlich hat er ja Glück gehabt, der Russenclown.
2: Wieso?
1: Schnelles Ende.
2: Das stimmt. Das ist besser, als von Kindern langsam zu Tode gequält werden.

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2: Großes entsteht im Kleinen, ne?
3: Hier kommt Kurt ohne Helm und ohne Gurt.
4: Ich mache jetzt die Werkstatt, mache jetzt den Außendienst, mache jetzt alles. Ich habe jetzt alles.
5: Ich garantiere jetzt für nichts.
6: Das hat auf dem Bild anders ausgesehen.
4: Ja, gut, dass du da hinten rein, weil siehst du vorne nicht, ne? Was das jetzt?
7: Hat was, ne? Ali, guck mal, oben einwandfrei, guck dir das an, ne? Nicht, dass er uns jetzt überholt.
5: An den Bus, ne? Das ist alles scheiße. Guck mal, der Rammel da jetzt rausgezogen. Hat.
8: Generell immer gefährlich.
6: Oh, leck mich am Arsch.
7: Ausgebrannt so weit im Feld kommt sehr selten vor. Ne? Denke ich mir, nach Starthilfe geht's nochmal oder was?
4: Jo.
5: Stopp!
8: Hallo.
5: Schmeiß dein Handy weg.
4: Hier anscheinend der jedermann der Depp oder was?
5: Schrei mich doch nicht an, ich bin sensibel.
8: Oh nein.
9: Geh weg mit deiner Klobe.
7: Ich dich auch, Kevin, danke. Ja. Hm. Gerne, immer ja. Wieder.
4: War was? Schmutz!
5: Ich hab gesagt, ich kann ja auf Stunde bezahlen, nicht auf Leistung, ne?
9: Das sind wirklich Amateure.
10: Ich hab schon abgeschickt, da sind ihr noch um die Kriegsbank rumgelaufen.
9: Muss ich gucken, wie das geht, dass du das später auch noch machen kannst, ne?
11: Mach ich aber nicht.
7: Grenze ein in die Wertestube. Alter, vor Schönheit.
5: Ach du meine
12: Güte. Wir haben uns eigentlich was anderes vorgestellt.
13: Ja, Polizei kommt, wir klären das jetzt. Werbetrieb mal bitte hier.
4: Ich bin immer froh, wenn dann Passanten kommen, die dann ihr Urteil abgeben. Der hat sie doch nicht all, der Vollidiot.
5: Wenn das doch im Fernsehen kommt, dann werden die Leute auch immer noch bei uns wieder scharfe Schienen.
14: Du bist schon ein bisschen schmerzfrei, oder?

0: SR Info, die Nachrichten um 16 Uhr. Guten Tag. Die Bewerberzahl für die dreijährige Ausbildung als Kommissaranwärter hat im Saarland den niedrigsten Stand seit 2020 erreicht. Rund 100 Anwärter werden in diesem Jahr ihre Ausbildung abschließen. 50 Personen mehr hatten die Ausbildung abgebrochen.
1: Mehr Polizisten auf die Straße bringen, dieses Ziel hat sich die Landesregierung bei Amtsantritt gesetzt. Grundlegend dafür ausreichend Neueinstellungen, die vor allem über genug Auszubildende zustande kommen. Doch die Zahl an Bewerbungen für eine Ausbildung zum Kommissar sinkt seit Jahren. Aus Sicht der Gewerkschaft der Polizei würden zu wenige Anreize gesetzt.
2: Das fängt zum Beispiel damit an, dass bei uns Menschen, die bei der Polizei mitmachen wollen, die Polizisten werden wollen, seit wenigen Jahren plötzlich Qualifikationen und Leistungsnachweise in der Freizeit und aus eigener Tasche bezahlen müssen. Das fängt an mit dem Sportabzeichen, geht weiter über das Rettungsschwimmabzeichen und wird tatsächlich getoppt mit einem Nachweis über das Tastaturschreiben.
1: Der Innenminister sieht ein Vorankommen beim Stellenaufbau. Seit 2022 seien rund 550 Personen bei der Polizei eingestellt worden. Er verwies auf 160 Kommissaranwärter, die in diesem Jahr die Ausbildung beginnen würden. Das Ziel von 2.900 Stellen bei der Polizei bis 2032 sei weiterhin erreichbar.
0: Und noch eine kleine Korrektur. 50 Personen hatten die Ausbildung zum Kommissaranwärter abgebrochen. Im Saarbahnstreik läuft seit dem Morgen der Schienenersatzverkehr. Die Ersatzbusse sollen bis vorläufig Sonntag fahren. Freitag und Samstag werden die Busse bis 2 Uhr nachts fahren, auch wegen des Nauwieser

0: Arke fordert eine schnelle Lösung bei den Belastungen durch die hohen Tankpreise. Einen weiteren Rabatt, wie es ihn bereits gegeben hat, lehnte der Wirtschaftsminister im Sommergespräch in Saarbrücken aber ab. Barke will sich im Bundesrat dafür einsetzen, dass, wie in Luxemburg, ein Tankdeckel eingeführt wird, also eine staatlich festgelegte Preisobergrenze für Kraftstoffe. Die Renaturierung eines Teilstücks des Mühlenbachs zwischen Spiesen und Rohrbach ist abgeschlossen. Bei den Arbeiten wurden in 6 Monaten 1,5 Kilometer des Bachs renaturiert. Durchgeführt wurde das Projekt von der Landschaftsagentur Plus, einer Tochterfirma der RAG. Durch die Renaturierung sollen neue Lebensräume geschaffen werden. Außerdem dient sie dem Hochwasserschutz, da der Bach nun langsam durch die Aue fließt und bei Starkregen Wasser zurückgehalten wird.
1: Die Opernfestspiele am Saarpolygon sollen trotz der anstehenden Bauarbeiten an der Halde Duhamel nächstes Jahr wieder stattfinden. Das hat der Organisator Joachim Arnold dem SR mitgeteilt. Wo das sein werde, sei aber noch unklar. Für die Aufführungen sei aber ein ähnlich spektakulärer Veranstaltungsort wie das Saarpolygon wichtig. In St. Ingbert ist es in der vergangenen Woche zu einem Trickdiebstahl gekommen. Wie die Polizei mitteilt, täuschte ein Unbekannter vor, die Rauchmelder in einem Wohnhaus kontrollieren zu wollen. Demnach verwickelte er die Bewohnerin in ein Gespräch. In einem unbeobachteten Moment entnahm er Bargeld aus einem Geldbeutel. Die Polizei weist darauf hin, dass es keine regelmäßigen Brandschutzkontrollen in ein oder zwei Familienhäusern gibt. Und wir schauen noch aufs Wetter. Auf einen sehr freundlichen Tag folgt eine klare Nacht, die wieder recht kühl wird. Es geht bis auf 7 Grad runter. Morgen Sonne pur, später ein paar Schleierwolken bis 29 Grad. Auch der Samstag beginnt sonnig, später ziehen ein paar Wolken auf, dabei wieder sehr warm. Am Sonntag dann mehr Wolken als Sonne und später gebietsweise Schauer, vereinzelt auch Gewitter, etwas kühler. Auch Montag noch ein paar Schauer, ab Dienstag wieder sonnig und trocken bis 30 Grad. Neue Nachrichten haben wir wieder in einer knappen Stunde um 17 Uhr für Sie. Bis nachher.
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0: gut an, das ist schön. So ein bisschen wie aus dem Bett gefallen. Und das ist kein Spaß und das meinen wir ernst heute. Ja. Also wir haben jetzt nicht den Wecker verpennt, sondern wir wollen heute einfach mit unserer Fitnesstrainerin, mit Natalia Tschichos.
1: Perfekt.
0: Aus Bad Herrenalb. Wollten wir Übungen machen, morgens zum Wachwerden, zu mobilisieren, unsere 5-Minuten-Fitness morgens, so die ersten 5 Minuten auf der Bettkante. Und das Schöne ist, man kann wirklich auf der Bettkante sitzen bleiben. Also wir setzen uns gleich wieder hin.
1: Genau.
0: Was ist morgens am wichtigsten aufzuwecken?
1: Also viele Menschen nach dem Aufwachen fühlen sich steif generell im Rücken, in der Wirbelsäule. Und dann ist es wichtig, die Wirbelsäule wirklich in alle Richtungen zu bewegen. Das ist essentiell. Erst dann fühlst du dich wirklich beweglicher, hast ein leichteres Körpergefühl und auch eine bessere Haltung.
0: Okay.
1: Und ich habe 4 Übungen mitgebracht.
0: Wir da machen dann, okay.
1: Genau, die Wirbelsäule in alle 5 Richtungen durchbewegen.
0: 4 Übungen, 5 Richtungen, okay. Mhm. Leg mal los.
1: Die erste Übung, du sitzt relativ weit vorne an der Kante, entweder auf dem Stuhl oder tatsächlich auf der Bettkante, Füße parallel. Mhm. Nimm die Zeigefinger, Daumen zusammen. Bring sie nach hinten, hinterm Kopf. Bei Schulterbeschwerden kann man die Arme auch vorne lassen, vor der Stirn, aber wenn es geht, hinten. Mhm. Und dann zieh die Schultern leicht zurück, drück die Füße leicht in den Boden, zieh die unteren Bauchmuskeln ein. Und essentiell, du denkst, da ist ein Widerstand, den du einatmend mit den Armen streckend wegdrückst, nach oben, und ausatmend wieder nach unten drückst. Kopf bleibt gerade.

0: Gerade einatmend, hoch gegen den Widerstand und ausatmend gegen diesen imaginären Widerstand wieder runter.
1: Und da kommt es nicht aufs Tempo an, sondern dass man das wirklich ganz konzentriert und mit diesem Widerstand.
0: Ja.
1: Oh, ist das schwer!
0: Ja, mit einem imaginären Widerstand. Tatsächlich hilft es sehr, die ganze Schulterpartie, den oberen Rücken aufzuwecken, zu mobilisieren.
1: Und wenn ich unten bin, dann auch die Schulter wirklich runternehmen und die Schulterblätter zusammenziehen, oder?
0: Sanft. Nicht runterdrücken, nur darauf achten, dass die Schultern nicht hochgehen. Das ist wichtig.
1: Okay. Mhm. Dann habe ich schon mal Schultern, Nacken, Oberarme habe ich dann schon mal aufgeweckt.
0: Genau. Und das ist die Bewegungsrichtung gerade aufwecken.
1: Ja. Nächste
0: Übung ist Seitenneigung. Dann nimmst du eine Hand, zum Beispiel die rechte, auf die linke Hüfte, streckst den linken Arm nach oben, versuchst ihn möglichst nah am Kopf zu lassen. Mhm. Und mit der Ausatmung gehst du wie über einen imaginären Bogen zur Seite. Und Hüfte bleibt. Drück ruhig mit der rechten Hand leicht dagegen.
1: Ja.
0: Und dann wieder in die Mitte zurück. Und wieder ausatmen zur Seite.
1: Und nicht federn, sondern wirklich so in den Zug
0: in die Länge
1: reingehen. In die Länge reingehen. Arm am Ohr lassen.
0: Das, idealerweise.
1: Da gehört er hin. Und das mache ich dann wie oft auf jeder Seite oder immer schön abwechselnd?
0: Ich würde es 3 bis 5 oder 6 Mal sogar auf jeder Seite machen. Also natürlich dann immer Seite wechseln.
1: Gegengleich, ja. Okay. Und dann erstmal die linke Seite und dann die rechte Seite und dann geht's
0: und nachspüren,
1: weiter.
0: Welche Seite ist einfacher und dann auf der, die nicht so einfach ins Wiederholen. Das ist immer das Beste.
1: Ja. Übung Nummer 3, jetzt haben wir also die seitliche Bewegung der Wirbelsäule. Ja.
0: Und dann kommt die Drehung. Du streckst die Arme seitlich aus.
1: Jetzt wird's schwierig, komm aneinander vorbei.
0: Perfekt. Ja. Dann denkst du auch hier an einen imaginären Widerstand, den du nach unten drückst.
1: Ja.
0: Und dann mit der Ausatmung gehst du mit dem Oberkörper ab der Brustwirbelsäule federn zur Seite. Denkst dich lang, kommst einatmend in die Mitte zurück und ausatmend zur anderen Seite.
1: Entschuldigung.
0: Macht nichts. Und du achtest darauf, dass du Länge hältst und dass das Becken sich nicht bewegt. Also wenn du wieder in die Mitte kommst, kurz prüfen, Becken bleibt gerade, also nicht hin und her.
1: Die Drehung ist oberhalb vom Bauchnabel.
0: Ja, in die Länge.
1: Lang und dann drehen. Okay, und da hört man auch so kleine Knackler. Ne? Da
0: kann schon sein.
1: Unter Umständen was am frühen Morgen.
0: Das kann sein.
1: Auch das sehr ausgeruht und mit Atmung. Also nichts reißen am Morgen. Da
0: Nein,
1: muss man echt besonders
0: sanft sein. Ja.
1: Gut. Jetzt haben wir eigentlich schon fast alle, oder?
0: Eine Übung fehlt noch, in der 2 Bewegungsrichtungen drankommen.
1: Nämlich?
0: Nimm die Hände ganz entspannt auf die Oberschenkel. Denk auch hier wieder an die Länge. Es hilft, wenn du dir einen seidenen Faden vorstellst, der deine Kopfkrone in die Länge zieht und mit der Ausatmung nick ein kleines Ja und roll deinen Oberkörper langsam, Wirbel für Wirbel nach vorne. Die Hände gleiten auch entlang den Beinen nach vorne. Hier sollte man darauf achten, dass man sich nicht einfach wie ein Kartoffelsack nach vorne fallen lässt, sondern zieh die unteren Bauchmuskeln wieder ein und du rollst langsam wieder nach oben hoch. Und wenn du oben ankommst, öffne das Brustbein, wie wenn du zur Decke oder zum Himmel schaust. Und dann rollst du wieder nach vorne.
1: Und auch hier mit dem Ausatmen nach unten, mit dem Einatmen nach oben. Und dann wirklich Wirbel für Wirbel, quasi an der imaginären Wand lang aufrichten.
0: Man kann das tatsächlich auch mal an der Wand ausprobieren, um diesen Effekt zu spüren.
1: Ja, okay.
0: Zumindest das Abrollen.
1: Ja, und das sind, jetzt habe ich dann natürlich noch nach vorne und nach oben nochmal die Wirbelsäule bewegt. Mhm. Also diese 5 Bewegungsrichtungen, die haben sie drin. Und das Brustbein auch nochmal geöffnet.
0: Mhm.
1: Du hast alle Übungen für uns wieder auf der Homepage hinterlegt. Wissen Sie, wo Sie die finden? 5 Minuten Fitness auf der Kaffee oder Tee Homepage. Natalia, vielen Dank.
0: Sehr gerne.
1: Wunderbar. Und am besten ist, wenn man hinterher gleich ein großes Glas Wasser trinkt, oder? Das regt nämlich dann den Stoffwechsel auch noch an. Bingo. Danke dir, meine Liebe.
0: Sehr gerne.
1: Und das Wasser brauchen ja in diesen Tagen nicht nur wir, sondern auch die Tiere draußen. Hatten wir es die Woche mit Carsten Weber, unserem Naturschützer, schon mal von, dass sie es im Moment echt schwer haben, Wasserquellen zu finden, weil halt echt es trocken ist, vieles ausgetrocknet ist. Und deswegen haben wir zu Heike gesagt, unserer Gartenbauingenieurin, liebe, mach uns doch noch mal irgendwas Schnuckeliges für den Balkon, was hübsch aussieht und auch quasi Wasserquelle für die Tiere ist. Und da hast du dir dieses Objekt hier für uns ausgedacht.
2: Ja, guck mal hier vorne, mit dem wunderschönen bunten Portulak, mit Töpfchen, die schon ein paar Risse haben, Farbe dran und oben eine Schüssel Wasser. Und du kannst es, weißt du, das ist das Schöne, du kannst es einfach auf den Balkon stellen. Auch da sind ja viele Insekten. Wir haben ja Balkonkästen mit bienenfreundlichen Pflanzen, aber auch irgendwo in Gartenstellen und immer schön. Das ist so eine Größe, die kannst du jeden Tag wechseln. Das ist nicht verklebt wegen den den Ausdünstungen. Es geht einfach. Wir könnten es in einer Minute machen, aber wir können länger drüber reden.
1: Nö, wir machen das ganz gemütlich. Also diese obere Wasserschale ist nicht verklebt, die ist nur draufgestellt und mit dem Stein so ein bisschen beschwert, damit man die wirklich frisch machen kann. Dann
2: genau, das ist ganz wichtig, das frisch machen, sonst bilden sich Algen.
1: Ja.
2: Und viele haben ja Angst vor Mücken.
1: Ja.
2: Und das wollen wir nicht. Kannst du, ich kann ja mal ganz kurz hingehen. Das ist sowas von einfach, weil du hebst sie einfach ab. Stein raus.
1: Zack.
2: Das Wasser geht in die Blümchen.
1: Stimmt, dann ist es auch nicht verloren.
2: Genau, ist nicht verloren, Stein wieder rein. Stein ganz wichtig, nicht nur wegen Beschweren, sondern dass alle, guck mal, wir machen gerade wieder
1: genau, ich habe die Gießkanne gesucht, da ist sie so schön gelb, genau.
2: Und damit die Insekten wieder rauskommen.
1: Immer. Ist das eine reine Insektentränke oder können da auch andere Tiere dran?
2: Da können auch Vögelchen rein, aber es ist natürlich für Vögel schöner, wenn sie ein größeres Gefäß haben, damit sie baden können.
1: Baden können.
2: Weißt du, ja, es geht uns ja auch so, wenn wir ein bisschen schwimmen können, das tut so gut.
1: Das stimmt. Der Waschzuber, da sind wir ein paar Tage drüber raus, oder? Dass wir reingepasst haben.
2: Da passen die Füße noch rein. Ich habe noch so einen.
1: Ja, auch schön.
2: Entweder Enkel oder Füße. Also einer passt immer rein.
1: Sehr schönes Bild, ich stelle mir gerade vor,
2: wie
1: ihr euch den Zuber teilt.
2: Ja.
1: So, also ich nehme als Basis eine große Schale, die gut steht wahrscheinlich.
2: Die schwerer ist und man braucht nichts Neues kaufen, auch wenn sie ein bisschen schäbig sind. Wie wir da vorne an dem anderen sehen, habe ich einfach ein bisschen Farbe drauf gemacht auf die Flecken. Dann müssen wir natürlich Erde reinfüllen.
1: Ja.
2: Das ist klar, wir wollen es ja bepflanzen.
1: Richtig einpflanzen.
2: Wir haben ja so ein paar schöne Pflanzen hier. Brauchst nicht ganz voll machen.
1: Weil die Pflanzen ja auch noch Platz brauchen.
2: Genau. Dann nimmst du einfach einen Tontopf.
1: Ja.
2: Jetzt kannst du dir überlegen, wie du das arbeiten willst, weil wir ja ein bisschen Höhe brauchen. Ich habe sozusagen daheim nur zwei Olle. Machst du da auch ein bisschen Erde rein? Stellst den ersten, man staune, den kleineren rein.
1: Mhm.
2: Bisschen Erde rein. Stabilität. Guck mal, jetzt hast du eine andere Höhe.
1: Ja.
2: Und eine andere, also du kannst, dann kannst du mit aufbauen, wenn du nur zwei oder drei Töpfchen hast. Und ganz wichtig ist, muss natürlich auch einen Stab reinmachen. Ich habe heute, weil wir ja alles recyceln, was wir haben, einfach das Etikettstäbchen genommen von den Blümchen. Und das geht
1: durch
2: jetzt
1: das
2: ab durchs Loch.
1: Ja. Wenn man es noch findet.
2: Wenn man es so findet, aber du weißt
1: da
2: ja,
1: ist
2: da ist es.
1: So
2: und noch am besten
1: an.
2: Ein zweites rein.
1: Ja.
2: Dann haben die beiden sich verbunden. Stehen gut. Und jetzt, guck mal, ist es sozusagen schon die erste Stabilität gemacht. Und jetzt überlegst du dir, welche Pflanzen du willst. Guck mal, ich habe heute was ganz Schönes. Emily, völlig verliebt. Außerdem habe ich Pflanzen passend zu dir mitgebracht, habe ich überlegt.
1: Nichts weniger, meine Liebe, hätte ich erwartet.
2: Ja.
1: Man beachte auch den zarten Streifen in deinem Topf, den du abgestimmt hast.
2: Ja. Sommer.
1: Profi halt.
2: Sommer.
1: Es ist Sommer. Ja. Jetzt knallt.
2: Jetzt knallt. Das finde ich auch. Wenn ich jetzt.
1: Super.
2: Gell? Und hier habe ich einen kleinen Knöterich mitgebracht. Die gibt es jetzt auch überall zu holen.
1: Ja.
2: Ist extrem bienenfreundlich.
1: Ich wollte gerade sagen, die gehen an diese kleinen Bällchen, da kommen die gut dran.
2: Und gerade hier für Wildbienen sind so Knöterich-Arten sehr schön mit ihren kleinen Blüten. Wie immer Knöterich weiß man ja, dass er stark wurzelt. Kennst du ja, so Knöterich geht ordentlich durch.
1: Oh ja.
2: Aber diese Mini-Form hat halt auch viele Wurzeln, diese lockern. Reinsetzen, unten andrücken.
1: Mhm.
2: Ja, dann muss ich doch noch eine Hand holen. Ich habe zu viel in die Töpfe gemacht, aber das schadet ja nichts.
1: Wir haben ja noch was.
2: Ja, genau. Und dann bin ich ein großer Fan von dieser fetten Henneform.
1: Aha.
2: Du kennst ja fette Henne normalerweise nur als große Staude.
1: Ja, mit diesen langen, strabbeligen
2: Stängeln. Aber diese polsterbildende Form hat den Vorteil, dass sie wirklich eine Magie ist. Diese Millionen Blüten. Schade, dass jetzt im Moment nicht so viel Flug ist. Wir stellen es nachher mal dahin, dann kannst du gleich sehen,
1: wie schnell die da drauf sind, die Bienen dann.
2: Ja, unglaublich. Sie lieben es unglaublich und sie hat eine sehr, sehr lange Blühdauer.
1: Und ist vermutlich auch, weil es eine fette Henne ist, sehr sonnenresistent.
2: Genau. Und das wollten wir heute auch machen. Genau, Pflänzchen nehmen, wie hier der Portulak. Die gut mit der Hitze zurechtkommen und gut mit der Wärme.
1: Was ist denn der ideale Standort für meine Vogelpflanzentränke dann im Garten?
2: Also immer gut ist ja ein bisschen Halbschatten, das ist ja einfach so. Aber wenn wir knalle Sonne haben, weil wir nichts anderes haben, können wir auch diese Bepflanzung hier mit dem Dickblattgefäck wechseln, mit dem Knöterich hier. Und eine heimischen Pflanze, das ist natürlich auch was ganz Schönes, das kennst du bestimmt.
1: So eine Salbeipflanze ist das,
2: Nee, das ist ein ein lila plättlicher Bodendecker.
1: Okay.
2: So, jetzt fehlt mir gerade der Name.
1: Ja, na gut. Wir gucken mal aufs Etikett.
2: Ja, gibt es ein Etikett? Also, gibt es ja auch mal, gell?
1: Ja, steht aber nichts drauf. Also ein Bodendecker,
2: lila plättlicher. Das ist ein Günsel.
1: Also Günsel. Ich
2: weiß, Günsel, also manchmal, vielleicht liegt es an der Wärme, es ist ein Günsel. Und dieser Günsel ist ein Ei. Ich wollte dich nicht testen. Ich habe mal ganz kurz versagt. Dieser lilaplättige Günsel ist sehr dekorativ, er zieht sich auch rund und ist eine heimische Wildpflanze. Gut. Und das wollen wir ja auch immer. Dann eine kleine Hebe dazu im Hintergrund. Und dann sind wir eigentlich schon fertig. Dann müssen wir nur noch gucken, dass wir dann unser Töpfchen draufstellen. Gucken wir jetzt mit der Höhe. Ich habe da verschiedene Pflanzen mitgebracht.
1: Wir haben auch so eine Metallschale. Nee, es muss gar nicht immer Ton sein.
2: Was ich gedacht habe, was ich gefunden habe bei uns in der Garage, das ist nämlich auch ganz nett, passt perfekt zu dem schönen Knöterich, wenn wir einfach so eine Metallschale draufstellen. Was hältst du davon?
1: Und dann könnte man auch nicht nur so einen Kottostein, sondern auch so ein paar Fliesen noch nehmen.
2: Ja, genau,
1: so als Ausstiegshilfe für die.
2: Wollen wir mal gucken, ob es hält? Hält bestimmt.
1: Man kann es ja nachjustieren. Und durch die Steine kriegt das natürlich von oben noch mal so ein bisschen Druck drauf.
2: Und das finde ich jetzt sehr, sehr schön, weil mit den alten Fliesen, die wir da ein bisschen verteilen, hält
1: prima. Hat es so einen kleinen Retro-Look.
2: Ja,
1: sehr schön.
2: Genau, mit der alten Schale finde ich jetzt auch was ganz Nettes. Legen wir noch so ein, zwei Fliesen drauf, dann hat es Gewicht und in die Mitte und fertig sind wir.
1: Wunderbar. Und das ist auch wirklich so zu handeln, dass man jeden Tag das Ding einmal ausspülen kann, frisches Wasser reinmachen, damit es auch wirklich Spaß macht, den Vögeln und den Insekten.
2: Ja,
1: sehr schöne Idee, wunderbar. Und das ist mit ein paar Handgriffen auch Sachen, die wir wahrscheinlich eh irgendwo rumstehen haben, in der Ecke vom Balkon oder Garten.
2: Brauchst du nicht kaufen, kannst du es einfach selber machen. Sieht entzückend aus und die Insekten freuen sich.
1: Danke.
2: Sehr gerne.
1: Sehr schön. Und das ist so ein Green DIY-Projekt, wie wir es lieben. Vielleicht lieben Sie auch schon unser Buch. Sie kennen das vielleicht, Green DIY, also grünes Do-It-Yourself. Wunderschöne Ideen so durchs ganze Jahr. Dieses eine Buch, das können Sie jetzt gewinnen. Ganz schnell bei uns anrufen. Wir verlosen unter den ersten Anruferinnen und Anrufer, die bei uns durchkommen. Dann sind wir bei Monika Dörner. Die hat nicht nur ein kleines grünes Projekt, sondern ein richtig großes. Sie hat einen Zaubergarten, sagt sie, in der Eifel. Und der ist so zauberhaft, dass sie offensichtlich gar nicht trennen mag davon, weil sie hat sogar ein Bett für die lauen Sommernächte da reingestellt, dass sie quasi dort drin liegen kann und die Sterne am Eifelhimmel betrachten.

0: Ja, ich habe ein Gartenbett gestaltet, um darin zu schlafen in meinem Garten. Und ich freue mich auf die Geräusche von den Vögeln. Und ich freue mich auch darauf, nachts wach zu werden und zu wissen, du bist in deinem Garten. Das ist wunderschön. Ich habe das ein-, zweimal ohne Moskitonetz gemacht, aber das war nicht so gut.
1: Vor über 30 Jahren haben Monika Dörner und ihr mittlerweile verstorbener Mann den Garten in Mayen-Kürrenberg in der Eifel angelegt. Mit vielen Bäumen, Staudenbeeten, verschlungenen Wegen und einem Teich. Heute ist der Garten eingewachsen, ein verwunschener Ort.

0: Für Monika Dörner ist es ihr Zaubergarten. Den Pflanzen fühlt sie sich auf besondere Weise verbunden.
1: Und wenn ich durch den Garten gehe, dann sehe ich, wo meine Pflanzenkinder Liebe und Zuneigung brauchen. Der eine ein bisschen mehr, der eine ein bisschen weniger.
0: Auf dem Rundweg bieten sich immer neue Ein- und Ausblicke.
1: In dem Garten ist mir wichtig, dass immer irgendwo eine geheimnisvolle Ecke auftaucht. Dass man irgendwo einen Weg geht und man weiß nicht, wie es weitergeht und was danach folgt.
0: Ihren Garten bewirtschaftet Monika Dörner rein biologisch. Dazu gehört auch der eigene Kompost, den sie für ihre Stauden nutzt. Heute kommt ein neues Pflanzenkind ins Beet. Den Platz hat sie ganz bewusst gewählt.
1: Ich habe eine Buschmalve gepflanzt und zwar blüht die dann wunderschön rosa. Das hier werden Veronikastrum, hohe Veronikastrum und die werden lila blühen und dann passt diese rosa Buschmalve ganz wunderbar dazu.
0: Was hier ganz natürlich harmonisch wirkt, hat sich Monika Dörner erarbeitet. Sie hat Gartenseminare besucht und sie malt. Ihr Gefühl für Farben hilft ihr.

0: Seit dem Tod ihres Mannes 2024 kümmert sich Monika Dörner allein um das Grundstück. Die zerkleinerten Äste kommen in die Totholzhecke, die sogenannte Benjeshecke. Eine Art natürlicher Zaun, der auch den Tieren im Garten nützt. Einmal im Jahr muss der Teich gereinigt werden. Sie entfernt die Blätter, die von den Bäumen ins Wasser gefallen sind, und die Algen, die sich den Winter über angesammelt haben. Die verwendet sie später als Dünger.
1: Ja, es ist schon anstrengend, ne? Und es geht eben halt alles nicht mehr so, wie das früher noch vor 10 Jahren ging. Die Kraft, die lässt eben halt doch nach irgendwann und muss langsam machen. Aber es geht, ist alles gut. Macht Spaß.

0: Heute kann sie ihren Garten wieder genießen. Den Garten, den sie und ihr Mann einst aus einem steinigen Acker erschaffen haben. Im ersten Jahr nach seinem Tod fehlte ihr die Kraft, diesen Ort zu betreten. Für sie war er überall noch da. Monika Dörner schaut jetzt nach vorn. Diese Holzplatte will sie bemalen und einen Tisch daraus bauen. Sie schreibt an einem Buch, plant Reisen.
1: Der Garten ist in dem Sinne Sinnbild fürs Leben, dass da er mich inspiriert, auch immer wieder zu neue Dinge zu tun, neue Dinge zu machen. So wie ein Garten nie stillsteht. Ein Garten ist auch immer in Bewegung. Ein Garten verändert sich. So verändere ich mich als Mensch auch immer weiter und entwickle mich auch weiter, so wie mein Garten sich entwickelt.
2: Und unser Buch hat eine neue Besitzerin. Es ist Doris Berger in Ebersbach daheim. Herzlichen Glückwunsch, liebe Frau Berger. Ganz viel Spaß damit. Und wer es jetzt heute nicht gewonnen hat, kann sich im Buchhandel bestellen, 19,99 kostet es. Oder Sie probieren morgen noch mal Ihr Glück, da gehen wir nämlich zum Wochenende noch eins raus. Grün ist jetzt die Farbe an der Schwarzenbach-Talsperre, größter Stausee im Nordschwarzwald. Und Petra Großmann aus Höfen an der Enz hat uns ein irres Foto geschickt, weil diese Talsperre ist im Moment wirklich grün. Normalerweise sieht diese Talsperre aber ganz anders aus, nämlich voller Wasser. Klar, eine Talsperre. Jetzt wurde aber im Frühjahr das Wasser abgelassen, weil an der Staumauer Revisionsarbeiten zu erledigen sind. Und dann sah das erstmal so aus, eher wie eine Wüste, also sehr trist, sehr öde. Und jetzt hat offensichtlich die Natur sich das Ganze wieder zurückgeholt. Und es ist richtig grün. Also es lohnt sich, da mal vorbeizufahren. Ich glaube, so werden Sie die Schwarzenbach-Talsperre, so heißt sie genau, nicht so schnell wieder sehen. Wenn wir schon bei Wasser oder nicht Wasser sind, können wir auch gleich übers Wetter sprechen. Lea Spindler ist Hallo. Bei uns, die SWR3-Wetterfrau, liebe Lea. Alle reden über Regen, der kommt oder nicht kommt. Klar, es ist Sommer, es ist heiß, es ist trocken. Und es geht ja wohl erst los, weil die Hundstage beginnen ja erst. Und das sollen ja immer die heißesten Tage des Jahres sein.
3: Genau, ja.
2: Ist das auch wirklich so? Und was hat das mit dem Hund zu tun?
3: Also mit dem Hund an sich, mit dem Tier nicht, sondern eher mit dem Sternbild. Mhm. Es gibt ja den großen Hund und da gibt es einen besonderen Stern, der Sirius. Und die Sonne steht halt diesem Sirius besonders nah im Sommer. Und dahingehend hat man halt dann eben die Hundstage daraus gemacht. Da haben sich
2: so ein Dackel wie auf dem Hinterbein, ne?
3: Genau,
2: der
3: so ein bisschen.
2: Wurst schnappt.
3: So ein bisschen, ja. Und also das kommt so ein bisschen, die Griechen haben eben immer gesagt, dass quasi sobald die Sonne diesem Stern so nahe steht, die heißen Tage beginnen. Mhm. Und die Ägypter haben da immer die Nilflut vorhergesagt sozusagen. Und das ist jetzt quasi ein Monat, vom 23. Juli bis 23. August sagt man eben, das sind die heißesten Tage des Jahres.
2: Okay, genau. Jetzt hat sich natürlich auch alles um uns herum so richtig aufgeheizt, weil wir ja schon im Juni diese heißen Tage hatten.
3: Ja, ja, also es trifft in der Regel schon oft zu, muss man sagen. Wir haben da auch eine Karte, also eine kleine Statistik, wo man sehen kann, dieses Eingekreiste, das ist eben dann dieser Zeitraum der Hundstage und man sieht, dass das schon oft zutrifft. Also ich habe mir jetzt auch nochmal vor allem die letzten 10 Jahre angeschaut und also in 6 von 10 Fällen hat es einfach zugetroffen. Dieses Jahr ist halt so ein bisschen, ja, schwierig vorher zu sagen, ob das jetzt nochmal wirklich so kommt, dass es die heißesten Tage werden, weil du hast ja schon gesagt, Ende Juni war es halt schon so warm und schon die wärmsten Tage seit Wetteraufzeichnung. Ob es jetzt wirklich nochmal über 40 Grad gibt, mal schauen, aber es wird auf jeden Fall nochmal heiß, ja.
2: Woran könnte das oder wovon könnte das abhängen, ob es noch mal richtig heiß wird? Gibt es da so eine Konstellation, die eintreten kann, wenn?
3: Ja, genau. Also man guckt dann immer so die Großwetterlage an und wenn jetzt sich so ein Tief festsetzt über dem Atlantik, dann zapft dieses Tief, also Hochs drehen sich immer mit dem Uhrzeigersinn und Tiefs gegen den Uhrzeigersinn und dann zapft es die heiße Luft im Süden an und bringt die dann auch mit zu uns. Und
2: im Süden ist gerade richtig heiß. Ne? Wir haben ja auch Waldbrände im großen
3: genau.
2: Stil.
3: Genau, ja, also heute auch in Bordeaux sind ja auch einige evakuiert worden jetzt wegen Waldbränden und so. Da ist schon, also da wurden gestern auch auf Sizilien 44,4 Grad gemessen. Wow. Heute soll es ja noch heißer sein. Also das ist schon echt ordentlich dort gerade. Und ob es jetzt bei uns auch so heiß wird, mal gucken. Aber es sieht definitiv so aus, als würde es ab Mitte nächster Woche noch mal echt heiß werden. Also ja, so 35 plus, 37, 38 Grad könnte es auf jeden Fall noch mal geben. Und dann halt auch wieder mit, ja, mit diesen heißen Nächten, mit diesen tropischen Nächten von 20, 22 Grad, wo man nicht so richtig durchlüften kann. Und wenn es dann noch schwül wird, ja, und so, dann ist es schon wirklich noch mal sehr anstrengend, ja.
2: Ja, wir werden es uns vielleicht noch wünschen, dass es noch mal kühler wäre, so wie heute Nacht.
3: Jetzt gerade ist es angenehm, ne?
2: Einstellige Temperaturen, ja, in manchen Gegenden.
3: Ja, ja.
2: Ne?
3: 6 Grad zum Teil sogar. Das ist schon echt lustig.
2: Ich glaube, unser Kollege, unser Wetterreporter-Kollege hat das auch zu spüren gekriegt. Der ist nämlich heute da gewesen, wo es eh immer ein Kittel kälter ist, angeblich in Urach, genau, auf der, ja, Schwäbischen Alb. Das Residenzschloss war der Anlass. Das ist renoviert worden, wieder, genau, neu eröffnet.
3: Ja, also Badewetter war dort Fehlanzeige. Ein paar Enten haben sich ins Wasser getraut, aber eher nicht. In Bad Urach hat es heute Morgen nämlich 13 Grad. Und Michael Kögel war dort und der hatte eine lange Hose an, wie man sehen kann. Das erste Mal diese Woche. Und es gab viele Wolken, ein bisschen Sonne. Besonderheit sind dort die Fallwinde und die vertreiben sozusagen die warme Luft. Und deswegen, wie du es gesagt hast, ist es dort immer einen Kittel kälter. Also gerade wenn es so heiß ist, vielleicht ganz schön mal da hochzufahren, weil dann ist es dort ganz angenehm. Und der Grund für den Besuch war eben dieses Residenzschloss von 1400. Das ist jetzt nach 4 Jahren Renovierung endlich fertig und wird jetzt am Wochenende dann eröffnet. Und da muss jetzt alles schön vorbereitet werden gerade. Und außerdem ist jetzt auch noch zusätzlich das Stadtfest in Bad Urach am Wochenende.
2: Okay.
3: Und ja, das Wetterchen sieht ja ganz gut aus.
2: Ganz gut aus. Und wie du schon sagtest, da oben ist es nicht ganz so brüllend heiß. Das, genau, Stadtfest dann definitiv ein Vorteil, wer vielleicht nach Bad Urach fahren will und mitfeiern möchte. Gib uns doch mal so ein bisschen die Perspektive aufs Wochenende. Wie sieht's aus? Freitag, Samstag, Sonntag?
3: Also es wird jetzt auf jeden Fall wieder ein bisschen wärmer, morgen schon bis 30 Grad wieder und es wird jetzt auch sonniger. Wir hatten ja jetzt einige Wolken so zwischen Eifel und Westerwald, da war es jetzt schon auch wolkiger die letzten Tage, aber morgen wird es da auch dann deutlich sonniger. Am Sonntag haben wir dann schon bis 33 Grad stellenweise, also da wird es so der heißeste Tag und auch ein bisschen schwüler und dann kommen auch so ein paar Wolken wieder mit dazu, vor allem dann am Nachmittag zieht es ein bisschen mehr zu, weil es dann am Sonntag zwar wieder ein bisschen kühler ist, mit nur in Anführungszeichen bis zu 29 Grad, aber da gibt es dann halt wieder ein paar kräftige Schauer und Gewitter. Wie heftig die Gewitter dann werden, muss man noch schauen. Die können natürlich bei so einem Wetter, wie wir es gerade haben, dann auch entsprechend unwetterartig werden, was wir nicht hoffen, aber könnte sein. Aber ja, da ziehen dann schon auch noch mal ein paar Gewitter durch. Und dann zum Wochenanfang sieht es eigentlich dann auch noch ganz angenehm aus, aber ab Mittwoch sieht man dann schon in den Modellen, dass es dann deutlich anzieht und wieder echt
2: wärmer wird,
3: Richtung
2: richtig
3: sehr
2: heiß wird.
3: Richtig heiß wird.
2: Also genau. Wir schnaufen noch mal durch,
3: genau,
2: wir lüften noch mal durch, ja, genau, und sammeln Kräfte für das, was dann, genau, mit der Ende nächster Woche mit hoher Wahrscheinlichkeit noch mal kommen wird.
3: Ja, genau.
2: Ja, genau. Ja, naja, du erzählst ja nur das Wetter,
3: halt.
2: Du machst es nicht, es ist das, genau, so, es ist das Sommerwetter und das, ja, sind die Hundstage, wie
3: das
2: wir gerade gelernt haben.
3: Genau.
2: Lea, vielen Dank, meine
3: sehr
2: Liebe.
3: Sehr gerne.
2: Damit sind wir bei Hier und Unterwegs. Eine schöne Reihe hier bei uns für den Südwesten. Wir entdecken da kleine Orte. In jedem gibt es irgendwie Menschen oder Gebäude, die besonders sind oder eine besondere Geschichte erzählen. Wir sind heute ganz im Norden, im Westerwald zunächst unterwegs, in Ötzingen. Das Dorf liegt so etwa 10 Kilometer nördlich von Montabaur und da gibt es eine besondere Kapelle. Und danach sind wir in Bettingen in der Eifel. Eine Burgruine macht den Ort besonders spannend. Jetzt aber erstmal nach Ötzingen.
4: Country-Musik in der Kapelle Mutterschaft Mariens und die Line-Dance-Gruppe Seinerholz tanzt dazu. Ursprünglich bestand die Gruppe nur aus 6 Leuten, zu wenige, um auf der Seinerholzer Kirmes diesen Formationstanz aufzuführen. Also starteten sie einen Aufruf im Dorf.
5: Bei den ersten Malen im Training dachten wir, oh Gott, was haben wir uns hier angetan? Aber doch, es hat dann zunehmend Spaß gemacht, je besser man dabei war.
6: Das ist einfach unsere Gemeinschaft hier im Ort, die das einfach dann noch schöner macht, ne? Man wächst noch mehr zusammen, man sieht sich häufiger und das ist sehr schön.
4: Der Kirmesauftritt war ein Riesenerfolg und wie es scheint, haben einige dauerhaft Freude am US-amerikanischen Line Dance gefunden. Warum die Kapelle zuweilen zum Übungsraum wird, dazu später mehr. Die kleine Kirche liegt in der Ortsmitte von Seinerholz. Ein Dorf mit viel Grün, auch ganz weit oben. In den letzten 30 Jahren hat sich die Zahl der Einwohner verdoppelt, von 200 auf 400. Auch in diesem Haus leben neue Seiner Hölzer. 2024 sind Yvonne Möhler-Lühmann und ihr Mann Martin in das Dorf gezogen. Kennengelernt haben sie sich 3 Jahre zuvor.
7: Ich kenne keinen Menschen, der so sensibel, einfühlsam und liebenswert ist. Und egal wie unser Tag verläuft, ich weiß, dass ich nach Hause komme und ich da eine Frau habe, die mich jederzeit auch wieder aufbaut, wenn es mir mal nicht so gut geht, die einfach toll ist.
8: Was soll ich sagen?
4: Yvonne Müller-Lühmann arbeitete 20 Jahre lang in der Werbebranche. Doch irgendwann ging das nicht mehr. Burnout.
8: Das Einzige, was ich da noch richtig gut konnte, war im Wald zu sein mit Hunden unterwegs. Das hat mir Ruhe gegeben. Ich habe dann gesagt, ja, das eine ist irgendwie Gassi zu gehen. Vielleicht ist jetzt aber auch der richtige Zeitpunkt, sich einen eigenen Hund anzuschaffen. Ich habe dann für mich entschieden, ich kehre der Werbebranche an der Stelle komplett den Rücken und ich mache nochmal eine Ausbildung.
4: Eine Ausbildung zur Hundetrainerin. Yvonne Müller-Lühmann macht nun Hausbesuche bei Hund, Herrchen und Frauchen.
8: Und wenn ich dann sehen kann, dass Menschen da Fortschritte machen und dass es Kunden gibt, die mich tatsächlich umarmen und mir um den Hals fallen und sagen, Mann, Yvonne, ohne dich wäre das nicht möglich gewesen, dass ich jetzt so eine Basis habe für eine gute Bindung, um mit meinem Hund zu arbeiten, ist für mich halt schon einfach ein Riesengeschenk.
4: Auch im Tierheim in Montabaur ist sie aktiv. Sie arbeitet mit Hunden, die auf ein neues Zuhause warten.
8: Für die Hunde ist es halt 24/7 Tierheimbereich. Ne? Die sitzen, wir versuchen es hier schon nett zu machen, ne? Aber die haben halt kaum Kontakt zum Mensch. Und die Kollegen, die Tierpflege machen, die haben keine Zeit, mit den Hunden zu arbeiten. Und wenn ich dann sehe, dass natürlich ein Hund auch mit meiner Unterstützung gut vermittelt werden konnte und dann ein schönes Zuhause hat, ist das halt riesenschön, klar.
4: Auch bei den Line-Dancern macht die Hundetrainerin mit. Zwischen 30 und 76 Jahre alt sind sie hier. Sogar die ehemalige Küsterin ist mit dabei. 20 Jahre hatte Bärbel Kloff das Amt inne, bis die kleine Kirche entweiht wurde, am 9. Juni 2023. Ein schwerer Tag für Bärbel Kloff und ihren Vater. Er hatte beim Bau der Kapelle mitgeholfen im Jahr 1964. Damals spendeten die Seiner Hölzer 40.000 Mark für das Gotteshaus. 2024 verkaufte das Bistum das sanierungsbedürftige Gebäude an die Gemeinde. Die Bürgermeisterin und der Rat wollen aus der Kapelle ein Dorfgemeinschaftshaus machen.
9: Man hat schon vorher sich überlegt, wo konnte man einen neuen Dorftreff hinmachen. Und dann ist natürlich ganz schnell die Idee entstanden, die Kapelle ist dafür ideal.
4: 1,2 Millionen Euro soll der Umbau kosten. An der Finanzierung arbeiten sie gerade. Und wieder stehen die Seiner Hölzer voll dahinter.
9: Die ziehen voll mit. Ich bin überzeugt, da wird einiges an Eigenleistung garantiert eingebracht werden können. Die sind da absolut rege und da habe ich totales Vertrauen, dass wir das hinbekommen.
4: Wenn's ums Essen geht, haben sie schon einen Treffpunkt in Seiner Holz, das Gasthaus zum Beulstein. Liesel Fiolkowski führt das Restaurant, eine gebürtige Düsseldorferin. Seit 1999 steht sie hier hinterm Tresen. Nach 1,5 Jahren ist ihr Mann Karl-Heinz verstorben. Und nicht nur das.
10: Meine Tochter hat dann ihre Liebe hier kennengelernt. Dann wollte sie keine Gaststätte mehr, wollte wieder in ihren Beruf zurück. Mama, du musst das machen. Und so ist die Mama jetzt schon 27 Jahre hier drin. Ja, da brauchte ich ja einen Koch. Und ja, Uwe kam ja früher schon mit der Westerwaldbeton immer hierher, also mit den Arbeitern. Und da sagte dann einer, Diesel, ich habe einen Koch für dich. Auch sage ich, schön. Ja, hier, der sitzt neben mir. Auch sage ich, der kann Beton kochen, aber sonst kann er nichts. Ne? Nee, und da hat er gesagt, er ist ein gelernter Koch. Ja, und dann später hat sich das in ihm so ergeben. Ja.
4: Will heißen, inzwischen sind die beiden verheiratet und führen die Kneipe gemeinsam. Auch ihre Tochter Tamara ist bei den Line-Dancern, die heute exklusiv für hier und unterwegs tanzen. Perfekt. Schon von Weitem sind sie zu sehen, die Mauern der Burgruine von Bettingen. Zumindest die, die übrig geblieben sind. Gut erhalten dagegen ist das Vogtshaus. Früher der Amtssitz der Burgverwalter, auch Vögte genannt. Heute das Zuhause von Antonia Steffes. Sie hat das Haus in der Burgstraße von ihrem Großvater geerbt.
11: Mein Großvater hatte hier Landwirtschaft und wir hatten hier Kühe, Schweine. Und von daher ist das für mich immer ein Bauernhof gewesen als Kind. Das hat man als Kind auch gar nicht so registriert, dass das ein Denkmal ist.
4: Dabei hat das Vogtshaus eine lange Geschichte. Wie lange? Das hat die Untersuchung der verbauten Hölzer ergeben. Demnach wurde das Vogtshaus in den Jahren 1427-28 errichtet und ist somit das älteste Haus der Eifel. In den 600 Jahren wurde es mehrfach umgebaut, wie Antonia Steffes und ihr Partner festgestellt haben. Show
11: 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Zur Kinderzeit wurde mir schon immer gesagt, unten geht der Geheimgang durch unseren Keller. Und das war natürlich für viele schon der Ansporn, mal da zu graben. Und dann haben wir irgendwann dann da eine Treppenstufe gefunden unter einer großen Sandsteinplatte. Und dann fing er da an zu graben und hatte irgendwann den ganzen Raum dann ausgegraben, ne? So 2,5 Meter tief. Und dann haben wir festgestellt, dass unter diesem Keller noch mal ein Keller ist.
4: Auch sie fördern immer wieder Neues zutage. Die Männer vom Förderkreis Bettinger Geschichte. Ihr Antrieb?
12: Die Recherche, das Suchen von alten Unterlagen oder Ereignisse, die man vielleicht an die in Vergessenheit geraten, weil vieles geht einfach geht verloren. Was hier der Willi, mein alter Kumpel hier, noch weiß, das weiß morgen keiner mehr, wenn er nicht mehr da ist, weil ich schon nicht mehr. Und das muss einfach festgehalten werden. Allen Enders,
4: Siegfried Fandl ist seit kurzem Vorsitzender des Vereins mit knapp 60 fördernden Mitgliedern. Bald wollen sie ein kleines Museum im Dorf eröffnen.
12: Ja. Wir sind ja hier auch ein, ich will es mal so ausdrücken, ein Einwandererdorf. Weil die ursprünglichen Bettinger sind immer weniger hier. Aber vielleicht interessieren sich die Zugezogenen dann auch mehr und mehr für das, was das Dorf was das Dorf ist und wo es herkommt.
4: Auch er hat mehr als 50 Jahre in Mainz gelebt und kehrte erst 2020 nach Bettingen zurück. Heute lebt er in der Burgstraße, direkt neben der Burg.
12: Es gibt Leute, die sagen, das alte Gemäuer, da könnte man eigentlich abreißen und was Neues hinsetzen. Aber es gibt schon ein ganz anderes Gefühl, dabei zu sein oder in so einer Geschichte zu sein. Ne? Oder in der Geschichte mittendrin zu sein.
4: Errichtet wurde die Burg 1346 von Johann von Falkenstein. 1794, von französischen Truppen zerstört, wurde sie später als Steinbruch genutzt. Nach und nach trugen die Bettinger die Steine ab und bauten sich daraus Häuser. So, dass heute nur wenige Reste erhalten sind. Unterhalb der Burgruine lebt der Imker Heiner Behrendt. Auf die Bienen ist der gelernte Maurer eher per Zufall gekommen. Seine Bienenstöcke stellt er rund um Bettingen auf und konnte auch einige Landwirte zur Zusammenarbeit überreden.
13: Ich habe ja hier Landwirte, für die ich bestäube. Die haben am Anfang mir auch vorgerechnet, ne? Glühstreifen, wie viel Hektar verloren gehen. Mittlerweile hat er einen Glühstreifen von 1,50 Meter, hat durch meine Bienen sogar schon Preise gewonnen gehabt, wegen nachhaltige, moderne Landwirtschaft. Und wenn das so ein klasse Jahr ist wie jetzt, hat er bis zu 40% mehr Rapsöl, durch die Bestäubung eben. Ne? Ich habe unbelasteten Honig, ne? Und er hat seine Felder bestäubt. Das ist so ein Win-Win-System.
4: Nur wenige Meter weiter, Ortsbegehung der Initiative Burg Bettingen. Die Männer setzen sich gemeinsam für die Erhaltung der Burgruine ein.
14: 60% sind ganz gut anzusehen. Wir sehen aber auch die Aufgaben, die noch zu bewältigen sind. Aber es ist ein Ansporn, wenn man die guten Beispiele jetzt hier sieht. Ich glaube auch für viele Anlieger, mitzumachen bei dieser Initiative in Wertsetzung des Quartiers Burg Bettingen.
4: Diesen Keller unter der Burgruine haben die Arbeiter des Architekten Helmut Fink zufällig entdeckt und vom Schutt freigelegt.
14: So, dann haben wir uns über Wochen hier durchgekämpft und es kam immer mehr zum Vorschein. Dieser seitliche Übergang, dann dieser Backofen, der hat eine Grundfläche von fast 8 Quadratmetern. Und das hier muss die Burgbackstube gewesen sein.
4: eine Entdeckung, die im Eifelkreis als einmalig gilt. Gefunden in der Burgstraße von Bettingen.
2: So, und jetzt stellen wir uns vor, wir sind mitten im Trubel und irgendjemand spricht uns an. Und dann dieses, wie bitte, können Sie es vielleicht noch mal wiederholen? Das ist so eine Situation, die, glaube ich, jeder und jede kennt. Aber was ist, wenn das öfter passiert und auch nicht im großen Getöse passiert? Sprechen wir dann schon von Hörverlust? Das sind Fragen, die ich heute mit unserem HNO-Arzt, mit Professor Frank Riedl aus Mannheim besprechen möchte. Dieses Hörvermögen verlieren, so muss man es ausdrücken. Denkt mir immer, das ist so ein Problem vom Alter. Siehst du wirklich nur ältere Patienten bei dir in der Praxis, die darüber klagen?
15: Also natürlich ist das Alter ein ganz wichtiger Faktor dabei. Ja. Und natürlich wird es nicht besser mit zunehmendem Lebensalter. Aber es gibt natürlich auch andere Faktoren, die dann auch schon früh eine Rolle spielen. Und da gehört Lärm an erster Stelle dazu, Lärmbelastung des Ohres.
2: Also wenn wir über das reden, was unser Ohr schädigt, dann ist Lärm an erster Stelle?
15: Auf jeden Fall, ja.
2: Ja. Ist es dann nur das eine laute Konzert oder ist es dieser Dauerkrach von der Straße unterhalb oder von der Baustelle hinten?
15: Kann beides sein. Also es kann natürlich auch mal ein Konzert oder auch ein akustischer Unfall, sage ich mal, sein, der dann so wirklich so doll ist, dass das Ohr dauerhaft geschädigt wird. Meistens ist es aber doch eher die Summe aus den vielen kleinen Sünden, Disco-Besuche, Kopfhörer, die man zu laut aufdreht, im Auto die Musik zu laut. Also die Summe aus allem macht es dann oft. Und natürlich auch im Beruf zum Teil. Also als Straßenarbeiter zum Beispiel, der mit irgendwelchen lauten
2: Gerätschaften
15: arbeitet, der belastet sein Gehör natürlich auch, wenn er nicht entsprechend Gehörschutz trägt.
2: Du hast hier Gehörschutz dabei in unterschiedlichen Ausformungen. Wer könnte welchen tragen oder wann würdest du das empfehlen?
15: Also grundsätzlich eben dann, wenn das Ohr stark belastet ist durch Lärm. Und das unterschätzt man oft. Aber man fühlt sich halt doch wohler, wenn man es dann schützt. Eben mit so einem Im-Ohr-Gehörschutz oder sogar mit Kopfhörern, wie man es kennt, die dann halt noch mehr Schall abweisen als solche kleinen Stöpsel.
2: Und da kann man so ein bisschen entscheiden, was einem am angenehmsten ist. Also da gibt es jetzt keine klare Empfehlung, das bei dem oder das beim anderen.
15: Also das ist natürlich unauffällig. Das andere ist ja so ein bisschen stigmatisierend in dem Moment. Im Beruf, glaube ich, ist es absolut akzeptiert, dann auch Lärmschutzkopfhörer zu tragen. Jetzt so im Alltag reichen ja meist auch so kleinere Sachen. Oder eben gar nicht mit Instrumenten sozusagen arbeiten, sondern eben einfach die Musik nicht so laut aufdrehen, die Kopfhörer nicht so laut stellen und so weiter.
2: Wenn man es selber steuern kann. Genau. Aber die Hauptverkehrsstraße vor der Tür kann man vielleicht jetzt nicht abstellen. Ja, ja. Das ist wohl wahr. Das ist ja so ein bisschen tückisch mit dem Hörverlust. Man selber merkt das ja in der Regel gar nicht. Es ist so schleichend. Und irgendwann kommt so ein Punkt, wo man denkt, sag mal, höre ich eigentlich nicht mehr richtig? Ne? So dieses dauernde Nachfragen. Oder was sind so Punkte, wo du aufmerksam wirst und sagst, prüfen lassen bitte?
15: Ja, meist ist es eben so im Alltag. Also zum einen der Fernseher, der dann doch irgendwie immer lauter gestellt wird. Oder vielleicht Angehörige, die sagen, Mensch, mach doch nicht so laut. Oder eben im Alltagsgespräch, meistens in Gesellschaft, wo man sich wirklich konzentrieren muss, um dann seinem Gegenüber eventuell noch zu folgen. Das sind dann so die ersten Anzeichen. Wenn sich das häuft, dann sollte man mal losgehen und mal überprüfen lassen.
2: Und wer ist dann mein erster Ansprechpartner?
15: Eigentlich wir als HNO-Ärzte. Es gibt natürlich so ganz niederschwellig Online-Hörtests, mit denen man mal so grob überprüfen kann, wo sein Gehör so steht. Und wenn da dann Auffälligkeiten sind, spätestens dann sollte man eben einmal bei uns vorbeikommen.
2: Also die sind gar nicht so doof, diese Tests, die man da online sich zumindest mal gönnen kann.
15: Ja, es kostet ja auch Überwindung, um dann am Ende sich den Stempel zu holen, man ist schwerhörig.
2: Und ja, das stimmt.
15: So macht man das erstmal so alleine im Kämmerlein und und dann hat man Zeit zu akzeptieren, dass da vielleicht so erste Signale einem zeigen, Mensch, ich muss mal überprüfen lassen. Und dann ist es so, vielleicht so scheibchenweise tastet man sich daran.
2: Wir haben auch so ein paar Tests bei uns auf der Homepage verlinkt. Also wenn Sie sich vorsichtig mal rantasten möchten, finden Sie bei uns auf kaffee-oder-tee.de entsprechende Tests. Ist es denn so, dass wenn einmal das Gehör geschädigt ist, dass das nicht wiederkommt? Oder regeneriert sich das unter Umständen auch wieder? Also wenn man jetzt gerade bei so einem völlig übersteuerten Konzert war.
15: Das erholt sich in der Regel. Dann braucht man ein paar Tage und dann ist das Gehör auch wieder okay. Aber so dieser langsame, schleichende Prozess, der ist eigentlich nicht mehr rückgängig zu machen, sondern Da muss man dann eher frühzeitig akzeptieren am Ende des Tages und dann mit einer Therapie beginnen, was dann halt in der Regel Hörgerät bedeutet.
2: Lass uns noch mal kurz bei den jungen Menschen einhaken, die dauernd die Stöpsel im Ohr haben und auch oft viel zu laut das Hören dauerhaft. Heißt das, dass die schon sehr früh, sehr dauerhaft Schädigungen ihres Gehörs haben dann?
15: Wahrscheinlich ja, aber eben noch nicht spürbar. Also erst wenn es im Alltag auffällt, wird es ja richtig spürbar. Und dann ist es aber schon relativ fortgeschritten. Mhm. Also sprich, das ist so ein bisschen wie Eincremen gegen Sonnenbrand. Ja. Man muss früh anfangen, damit man im Alter dann nicht die ganzen Sonnenschäden hat, die das so mit sich bringt.
2: Ja. Das heißt, die werden unter Umständen früher schwerhörig, wenn sie sich jetzt schon diese ganzen Schäden abholen. Du sagst auch, nicht zu lange warten, bis man an ein Hörgerät sich dran traut, ist der falsche Begriff, aber dass man es halt einfach angeht und sagt, okay, ich mach's jetzt. Warum dieses rechtzeitig einsteigen?
15: Ja, also es gibt auf der einen Seite Patienten, die sind super motiviert und sagen, war mir klar, dass es irgendwann auf mich zukommt und ich will es nutzen, weil es stört mich im Alltag. Aber das ist eher die Seltenheit. Die meisten sind doch eher so, dass sie das als Stigma empfinden und es lieber rauszögern. Mhm. Aber das Rauszögern ist gar nicht unbedingt gut, weil natürlich der Höreindruck ein anderer ist mit so Hörgeräten. Mhm. Und die sind oft klein, man erkennt sie kaum. Die Überwindung sollte eigentlich gar nicht so groß sein. Aber man kann halt früh anfangen, solange man noch flexibel ist, sich auf sowas Neues einzustellen, damit man dann, wenn man es wirklich richtig doll braucht, eben auch adaptiert ist sozusagen.
2: Also der Unterschied von diesem reduzierten Hören, was man noch hatte, zu einem dann durch Geräte gepushten Hören ist dann nicht so groß, sondern das gleicht sich dann leichter an und entwickelt sich dann auch miteinander.
15: Ja, am Anfang braucht es halt schon ein bisschen Arbeit zwischen Akustiker und Patient, so die richtige Einstellung zu finden. Und je jünger, je flexibler man da noch ist im Kopf, desto leichter fällt das natürlich auch.
2: Okay. Gibt es auch irgendwelche Krankheiten oder Medikamente, die aufs Hörvermögen Einfluss nehmen?
15: Schon? Ja, das gibt es schon. Also es ist zwar selten, es sind nicht viele Medikamente, vor allem Chemotherapeutika zum Beispiel, die können das Innenohr schädigen. Da muss man natürlich darauf hinweisen. Nur da steht natürlich dann die entsprechende zum Beispiel Tumortherapie im Vordergrund. Man muss dann nur engmaschig kontrollieren und da so ein bisschen drauf aufpassen.
2: Ja. Okay. Also Chemotherapien, Bluthochdruck, hat der Einfluss aufs Hörvermögen?
15: Bluthochdruck, Diabetes, alles, was so die Durchblutung eventuell ein bisschen schlecht macht und auch die Regeneration zum Beispiel nach Lärmbelastung schlecht macht, kann natürlich auch sozusagen mögliche Schädigungen noch weiter vorantreiben oder die Regeneration verhindern.
2: Umgekehrt heißt das, wer Diabetes oder Bluthochdruck hat, sollte noch regelmäßiger sein Hörvermögen?
15: Ja, zumindest so in sich selbst reinhorchen, so ein bisschen im wahrsten Sinne. Und dann vielleicht alle Jahr oder alle zwei Jahre mal einen Test machen.
2: Ob es wirklich noch so gut ist, wie man sich selber einbildet. Ne?
15: Ja,
2: man ist da ja auch geneigt, sich selber zu ein bisschen zu betrügen und das schöner zu reden, als es wirklich ist. Aber so auch die Umwelt spiegelt einem das ja dann manchmal relativ schnell wieder. So, ich habe es jetzt schon zum dritten Mal gesagt, das ist immer noch nicht verstanden.
15: Ja, ja, genau.
2: Solche Hinweise darf man dann gerne mal ernst nehmen. Und Sie dürfen auch gerne den Hinweis ernst nehmen, dass Sie Professor Frank Riedel anschreiben können mit Ihren Fragen. Wir bleiben jetzt mal beim Ohr, nicht die ganze HNO-Palette, sondern wirklich Fragen rund ums Ohr, ums Hörvermögen, um Hörverlust, Ohrkrankheiten oder Krankheiten am Ohr. Gerne her mit Ihren Fragen, studio@kaffee-oder-tee.de, da können Sie uns erreichen. Und nachher ab 17 Uhr, 15 Uhr oder so, werden wir in die Sprechstunde einsteigen. Vielen Dank bis hierhin. Dann sind wir doch gerüstet für ein Quiz, oder? So ist es. Frau Schuck aus Speyer ist bei uns und in Eppingen ist es Frau Bodell, richtig?
16: Ja, hallo, Frau König.
2: Hallo. Hallo. Die zweite Dame hatte ich zumindest schon mal kichern hören. Hallo, Frau Schuck.
17: Ja, hallo.
2: Da sind Sie, wunderbar. Wir haben vorgelegt, 5 Minuten werden eingezählt. Frau Schuck, die erste Frage ist für Sie.
17: Ja, ich nehme die 8.
2: Die 8?
17: Ja.
2: Kommt mit der Frage für 27 Euro. Wer neben Herzogin Meghan nun ebenfalls für den Fernsehpreis Emmy nominiert ist? Es ist Prinz Harry. Oder ist es König Charles oder ist es Prinz William?
17: Ich nehme mal B.
2: Sie sind die goldene Mitte. Morgen? Nein, William, ist leider die richtige Antwort. Ja, genau. Ja. Wir werden da morgen beim Promi-Klatsch drüber sprechen. Vielleicht gucken Sie morgen wieder rein, das wäre schön.
17: Ja, okay.
2: Frau Ponell.
18: Die zwei. Mhm.
2: Welche literarische Figur wird mit dem Sherwood Forest in Verbindung gebracht? Ist es Ronja Räubertochter, Mowgli oder Robin Hood?
18: Robin Hood.
2: Der im Sherwood Forest unterwegs war. Sehr gut. Frau Schuck.
17: Ja?
2: Was darf ich öffnen?
17: Ich muss gerade gucken, was ins Bild kommt.
2: Alles ist da außer 2 und 8.
17: Ja, nehmen wir die 5.
2: Die 5? Die Hausnummer 1 als Dienstadresse hat der US-Präsident, der deutsche Bundeskanzler oder der Premierminister Großbritanniens?
17: C.
2: Das Downing Street Number 10.
17: Ja.
2: Es ist der deutsche Kanzler, der die Nummer 1 hat. Willy Brandt Allee Nummer 1. Schade.
17: Schade, ja.
2: Frau Brunell.
18: Die 7. Mhm.
2: Guter Griff. Das war der Joker. 50 Euro für Sie. Frau Schuck, jetzt aber.
17: Ja.
2: 1, 3, 4, 6, 19, 11.
17: Mach ich die 9?
2: 12. Die kommt. Für 60 Euro. Wer hat es mit dem Begriff à la baisse zu tun? Ein Restaurantkritiker, ein Hobbyangler oder Börsenspekulanten?
17: À la baisse.
2: À la baisse.
17: Ich würde sagen A.
2: Ja, Bouillabaisse klingt irgendwie ähnlich, aber ja. Es geht um die Baisse an der Börse, also der, die fallenden Kurse. Mhm. Schade. Frau Brunell.
18: Die 12.
2: Die 12? Gut. Ja. Ein Hals-Nasen-Ohrenarzt hat vorbeugende Tipps gegen Leberflecke, Hexenschuss oder Hörverlust?
18: Hörverlust.
2: Jo, fast schon beleidigend einfach, ne? Gab es auch nur 13 Euro für. Frau Schuck, ich habe ein gutes Gefühl, jetzt klappt's.
17: Ja, ich hoffe es.
2: 1, 3, 4, 6, 10, 11 hätten wir.
17: Mache ich die 11?
2: Sie machen die 11. Wieder 60 Euro. Schärengärten prägen die Küste von Irland, Frankreich oder Schweden?
17: Schärengärten.
2: Die Schären.
17: Irland.
2: Nein, leider nicht. Nein, Schweden ist es. Gucken Sie mal, das ist diese typische Schärenlandschaft. Diese kleinen Küsteninselchen vorgelagert. Schade.
17: Ja, schade.
2: Kann ich nur, es wäre immer schade. Ja. Frau Brunell.
18: Die 10, bitte.
2: Gut. Anbietern bezeichnet man umgangssprachlich auch als an Käfern, an Schaben oder an Wanzen.
18: An Wanzen.
2: Ja, da wanzt sich einer so an jemand dran. Gut. Frau Schuck, 1, 3, 4 oder die 6? 1,
17: 2, 4, machen wir die 6.
2: Machen wir die 6. Was bekommt man auch in der Variante Rispen zu kaufen? Gurke, Möhre, Tomate.
17: Was bekommt man in der Variante Rispen zu kaufen? Möhren.
2: Das wissen Sie. Sie sind doch jetzt einfach nur verunsichert. Rispentomaten kennen Sie doch, oder? Einmal durchschnaufen, okay. Selbstbewusstsein. Sie können das, Frau Schuck.
17: Ja.
2: Frau Brunell.
18: Die 1, bitte.
2: Die 1? Die Diamond League ist eine jährlich stattfindende Wettkampfserie im Schwimmen, in der Leichtathletik, im Golf.
18: Leichtathletik.
2: Ja, Sie haben kurz innegehalten, aber das ist genau die richtige Antwort. 31 Euro für Ihr Konto, 126 Euro sind's. So, Frau Schuck, 3 oder 4?
17: Nur die 3.
2: Sie nehmen die 3. Wie nennt man ein kleines Theater? Kabinettszene, Kammerspiel oder Klausenspektakel?
17: Ein kleines Theater? Ein Kammerspiel.
2: Ja, hurra! Der Bann ist gebrochen.
17: Oh je.
2: Oh je. Nein, der Druck ist wirklich groß. Ich verstehe das. Frau Brunell, die 4 noch für Sie.
18: Die 4, ja.
2: Was bekommt man unter der Bezeichnung Frappé? Ein sehr kaltes Getränk, besonders weiche Handtücher oder hochwertiges Schreibpapier?
18: Ein sehr kaltes Getränk.
2: Sagt sie sehr gelassen, weil sie sich jetzt schon als Siegerin weiß. Die 25 Euro noch obendrauf packt und dann sind wir bei 151 Euro angekommen. Glückwunsch! Glückwunsch.
18: Ja, danke schön.
2: Wie fein. Liebe Frau Brunell, eine Kaffee- oder Teetasse, die haben Sie sich erspielt in dieser Aufregung.
17: Ja.
2: Dann einen schönen Abend den Damen und bleiben Sie gerne bei uns bei Kaffee oder Tee. Wir haben nämlich in der nächsten Stunde Tipps bei und gegen Ohrenerkrankungen. Gerade im Sommer ist das wohl ein häufigeres Thema. Nach den Landesnachrichten dann mit Professor Riedel. Und wenn Sie Fragen an unseren Spezialisten haben, gerne eine Mail zu uns ins Studio schreiben, studio@kaffee-oder-tee.de. Und dann wird er sich gerne darum kümmern. Es wird auch aus dem Ofen duften. Johannisbeeren und Streuseln finden auf einem Hefetaler zusammen. Eine wirklich super Idee für ein Gebäck zu Kaffee oder Tee. So sehen die aus. Sie werden auch noch glasiert. Also feine Nummer. Und eine große Vorfreude herrscht bei den Menschen rund um Karlsruhe. Am Wochenende steigt nämlich wieder das Fest. Am Mount Klotz, da sehen Sie schon ein Live-Bild, spielen viele tolle Bands. Echter Höhepunkt im Jahr für diese Region. Wir werden gleich live dorthin schalten zu unserem Reporter, der uns erzählt, wie die Stimmung ist und was dort alles geboten sein wird. Ganz viel ist ja auch kostenlos und ohne Ticket zu sehen. Ich hoffe, bis gleich nach den Landesnachrichten.
19: SR Info um 17 Uhr, guten Tag. Die Bewerberzahl für die dreijährige Ausbildung als Kommissaranwärter hat im Saarland den niedrigsten Stand seit 2020 erreicht. Rund 100 Anwärter werden in diesem Jahr ihre Ausbildung abschließen. 50 Personen hatten die Ausbildung abgebrochen.
20: Mehr Polizisten auf die Straße bringen, dieses Ziel hat sich die Landesregierung bei Amtsantritt gesetzt. Grundlegend dafür ausreichend Neueinstellungen, die vor allem über genug Auszubildende zustande kommen. Doch die Zahl an Bewerbungen für eine Ausbildung zum Kommissar sinkt seit Jahren. Aus Sicht der Gewerkschaft der Polizei würden zu wenige Anreize gesetzt.
21: Das fängt zum Beispiel damit an, dass bei uns Menschen, die bei der Polizei mitmachen wollen, die Polizisten werden wollen, seit wenigen Jahren plötzlich Qualifikationen und Leistungsnachweise in der Freizeit und aus eigener Tasche bezahlen müssen. Das fängt an mit dem Sportabzeichen, geht weiter über das Rettungsschwimmabzeichen und wird tatsächlich getoppt mit einem Nachweis über das Tastaturschreiben.
20: Der Innenminister sieht ein Vorankommen beim Stellenaufbau. Seit 2022 seien rund 550 Personen bei der Polizei eingestellt worden. Er verwies auf 160 Kommissaranwärter, die in diesem Jahr die Ausbildung beginnen würden. Das Ziel von 2.900 Stellen bei der Polizei bis 2032 sei weiterhin erreichbar.
19: Im Saarbahnstreik läuft seit dem Morgen der Schienenersatzverkehr. Die Ersatzbusse sollen bis vorläufig Sonntag fahren. Freitag und Samstag werden die Busse bis 2 Uhr nachts fahren, auch wegen des Nauwieser Viertelfestes am Wochenende. Wie lange der Streik dauert, will die Gewerkschaft GDL noch bekannt geben. Die CDU-Fraktion im Saarländischen Landtag fordert einen radikalen Umbau des ÖPNVs. Laut dem stellvertretenden Fraktionsvorsitzenden Theobald ist der Grund dafür die hohe Pkw-Dichte im Saarland. Sie ist nach Zahlen des Statistischen Bundesamts die höchste bundesweit. Die Saar-CDU fordert, das Wabensystem abzuschaffen. Zudem schlägt sie ein Expressbusnetz vor, das Saarbrücken mit den größeren Städten im Saarland verbindet.
20: Der saarländische Wirtschaftsminister Barke fordert eine schnelle Lösung bei den Belastungen durch die hohen Tankpreise. Einen weiteren Rabatt, wie es ihn bereits gegeben hat, lehnte der Wirtschaftsminister im Sommergespräch in Saarbrücken aber ab. Barke will sich im Bundesrat dafür einsetzen, dass,

0: Teilstücks des Mühlenbachs zwischen Spiesen und Rohrbach ist abgeschlossen. Bei den Arbeiten wurden in 6 Monaten 1,5 Kilometer des Bachs renaturiert. Durchgeführt wurde das Projekt von der Landschaftsagentur Plus, einer Tochterfirma der RAG. Durch die Renaturierung sollen neue Lebensräume geschaffen werden. Außerdem dient sie dem Hochwasserschutz, da der Bach nun langsam durch die Aue fließt und bei Starkregen Wasser zurückgehalten wird.
1: Die Opernfestspiele am Saarpolygon sollen trotz der anstehenden Bauarbeiten an der Halde Duhamel nächstes Jahr wieder stattfinden. Das hat der Organisator Joachim Arnold dem SR mitgeteilt. Wo das sein werde, sei aber noch unklar. Für die Aufführungen sei aber ein ähnlich spektakulärer Veranstaltungsort wie das Saarpolygon wichtig. Im Saarland ist der Krankenstand unter den Erwerbstätigen leicht gesunken. Im vergangenen Jahr hatte er 7% betragen, 2024 waren es noch 7,1%. Das geht aus einer Auswertung der Krankenversicherung Barmer hervor. Im vergangenen Jahr hatten die Saarländer durchschnittlich 25,4 Fehltage, 2024 waren es 25,9. Und wir schauen noch kurz aufs Wetter. Auf einen sehr freundlichen Tag folgt eine klare Nacht, die wieder recht kühl wird. Es geht bis auf 7 Grad runter. Morgensonne pur, später ein paar Schleierwolken bis 29 Grad. Auch der Samstag beginnt sonnig, später ziehen Wolken auf, dabei wieder sehr warm. Am Sonntag dann mehr Wolken als Sonne und später gebietsweise Schauer, vereinzelt auch Gewitter, etwas kühler. Auch der Montag noch durchwachsen, ab Dienstag wieder sonnig und trocken. Neue Nachrichten gibt's wieder um 18 Uhr. Bis dahin noch einen schönen Nachmittag. Tschüss!

0: Na, das sieht doch schon sehr nach Vorfreude aus. Das ist das Gelände von Das Fest in Karlsruhe. Heute geht es los. Ein fettes Festival für Musikfans mit Konzerten, mit großen Namen, aber auch ein Fest für Familien. Ein Großteil der Konzerte und Events ist ohne Tickets und ohne Kosten zu erleben. Immer ein Höhepunkt in der Region und mein Kollege Daniel Günther ist bereits vor Ort, sichert sich sozusagen seinen Platz mit guter Sicht auf die Hauptbühne. Daniel, du bist definitiv schon in Festivalstimmung, oder?
1: Na ja, klar. Dem kannst du dich gar nicht entziehen, hier in dieser Region. Und seit einer guten halben Stunde sind hier die Tore geöffnet. Die Zuschauer strömen so langsam Richtung Bühne oder Richtung Mount Klotz. Und um 17.30 Uhr haben wir dann den ersten Act, Ivo Martin. Das ist feiner deutscher Indie-Pop. Später haben wir dann noch Loi. Das ist eine Sängerin aus Mannheim. Ihr Hit Gold, das ist ein echter Chartbreaker. Und dann zum Abschluss heute Abend haben wir dann Nico Santos. Ja, und dann spätestens ist dieser Hügel voll besetzt mit 30.000 Zuschauern. Dieser Mount Klotz, der hat seine ganz besondere Magie. Und es sind hier schon Künstler aufgetreten, die in den größten Arenen dieser Welt schon waren. Und alle sagen, dieser Hügel in Karlsruhe, der ist etwas ganz Besonderes. Und wenn wir das ganze Wochenende mal zusammenzählen, dann kommen ganz sicher eine Viertelmillion Menschen. Und seit etwas mehr als 40 Jahren gibt es schon das Fest hier in Karlsruhe. Und hier oben haben sich schon die Hügelhelden breit gemacht. Die kommen dann mit ihren Plastikstühlen, die sind auch immer so ein bisschen abgesägt, dass die auch hier diese Schräglage aushalten. Und einer dieser Hügelhelden, das ist Volker. Volker, bisschen Fernsehen. So, Volker ist ein Veteran der ersten Stunde. Seit wann dabei?
2: Seit 85, seit dem ersten Fest bin ich hier.
1: Und seitdem?
2: Also, zwischendurch bin ich auch zu Hause.
1: Ja, aber alles dem Fest ausgerichtet.
2: Ja. Fest ist fester Bestandteil im Urlaubsplan, im Jahresplan. Also ist schon. Ich bin extra aus der Karibik gekommen, damit ich wieder hier bin. Also
1: alles. Was ist die Karibik gegen dieses Ambiente hier in Karlsruhe und das Fest? Begeistert schon Generationen. Hier kommen Eltern mit ihren Kindern, mit ihren Kindeskindern. Und in diesem Jahr ist allerdings dann doch alles ein klein wenig anders. Es gab ja in der vergangenen Woche hier über Karlsruhe ein verheerendes Unwetter. Und das hat auch Spuren hier auf dem Mount Klotz hinterlassen. Unser Kameramann, der Martin, der wagt jetzt mal einen ganz, sag ich mal, ambitionierten Schwenk. Hier steht eine Kastanie. Aber bis letzter Woche

0: standen hier noch zwei Kastanien und das waren Wahrzeichen hier auf diesem Hügel. Hier haben sich Menschen getroffen, hier haben sich Menschen auch möglicherweise das erste Mal geküsst. Aber eine Kastanie ist dann leider vergangene Woche umgestürzt und das ist von ihr übrig geblieben, dieser Baumstumpf. Und das ist mittlerweile ein kleines Kunstwerk, das verdanken wir Guntram Prochaska, einem Künstler hier aus der Region. Und der hat hier mit kleinen Kreissägen dieses Kunstwerk geschaffen. Später soll dann hier auch mal wieder eine Kastanie gepflanzt werden. Und jetzt holen wir den Festivalchef hinzu, Martin Wacker. Martin, du hast ja schon so viel erlebt hier in deinen Jahren als Leiter des Festivals. Viele Wetterkapriolen. Und am vergangenen Donnerstag, da habt ihr ja hier auch schon gefeiert. Da gab es das Fest am See. Früher hieß es das Vorfest. Und dann kam dieses Unwetter.
1: Ja, es war tatsächlich wie in diesen amerikanischen Filmen, wenn so eine schwarze Wolkenwand plötzlich aus einer Wolkenwand herausbricht und eine Windhose ist hier drüber, die ja schwere Schäden auch in Karlsruhe verursacht hat und hat hier tatsächlich uns sehr geschockt. Also wir haben 1000 Leute schon da gehabt, die haben wir dann hier behalten. Wir wollten sie nicht zu den Fahrrädern schicken, weil unsere Fahrradparkplätze unter Bäumen sind. Und tatsächlich ist eine Lerche, eine alte Lerche, auf die Fahrradparkplätze gefallen. Also wir haben richtig entschieden und haben dann auch festgestellt, wir haben viele Schäden, mussten dann am Freitag die Veranstaltung ausfallen lassen. Aber wir sind jetzt total glücklich, dass die nächsten 4 Tage das Wetter sehr gut aussieht und dass wir vielleicht auch schaffen, wieder die zweite Kastanie hinzubekommen.
0: Und Martin, jetzt müssen wir noch über eine Sache reden, die euch, sage ich mal, nach diesem Unwetter dann auch bewogen hat. Hier soll ja nicht nur eine Kastanie wieder entstehen, sondern ihr wollt auch dauerhaft für soziale Projekte in der Stadt sorgen.
1: Ja, das Fest ist ja für Karlsruhe so etwas wie 12 Tage Utopia. Da kommt man zusammen, man ist glücklich, man passt aufeinander auf. Hier ist noch nie was passiert. Die Menschen sind einfach glücklich in diesen Tagen. Und sie sorgen für andere, sie passen aufeinander auf. Und wir haben gesagt, der Baum ist eigentlich ein Symbol. Da ist sowas zerbrochen, aber aus dem Zerbrechen muss ein Aufbruch kommen. Ein Aufbruch vielleicht auch für die Stadt. Und wir haben gesagt, das Fest bewegt. Das Fest bewegt nicht nur einen neuen Baum. Das Fest bewegt Jugendzentren, die Beschattung brauchen. Wir haben auch in einem Jugendzentrum der Anne-Frank-Haus-Sturmschäden, da wollen wir neue Spielgeräte auch wieder anschaffen. Also wir haben gesagt, das ist sowas wie ein Symbol, dass wir ein bisschen wach werden müssen, auf andere gucken. Und wir haben jetzt schon auch mit Sponsoren, gehen wir die 10.000 Euro. Und es geht jetzt immer weiter. Und wir sind ganz stolz und glücklich über den Zusammenhalt.
0: Eine wunderbare Aktion, Martin. Dafür alles Gute und natürlich auch für das Fest in diesem Jahr, das heute hier so richtig losgeht.
2: Live aus Karlsruhe war das Daniel Günther. Ich danke dir, lieber Daniel. Und wir wünschen natürlich allen, die hinkommen, ein tolles Fest und tolles Wetter und viel entspannte Partystimmung, dass die Menschen weiterhin aufeinander aufpassen. Das ist sehr schön. Tja, da ist es schwer, eine Alternative für das Sommerwochenende anzubieten. Die Freibäder im Südwesten sind ja auch nicht so verkehrt. Neben den Regeln, die vielleicht vor Ort gelten, also dieses nicht vom Beckenrand springen, gibt es natürlich auch so ungeschriebene Freibadregeln, die irgendwie jeder kennt, aber man fragt sich schon manchmal, stimmt das echt?
3: Sommerzeit ist Freibadzeit. Annika, Leonie und Saskia gehen oft zusammen schwimmen. Aber machen sie auch alles richtig? Annika will sofort ins Wasser und springt direkt ins kühle Nass, ohne sich abzuduschen. Ist das nicht gefährlich? Mythos 1. Vor dem Schwimmen immer kalt abduschen, sonst droht ein Herzinfarkt. Stimmt das? Wir fragen einen Sportmediziner.
4: Nein, das stimmt nicht. Aber der schnelle Wechsel von warm zu kalt oder von heiß zu kalt kann zu einem Ohnmacht oder zu einem Kreislaufproblem führen. Das ist sicherlich ein Thema. Viel wichtiger ist natürlich auch, dass man sich abduscht, bevor man ins Wasser springt, weil es hygienisch für die Mitbahnenden besser ist.
3: Also erst duschen, dann ins Wasser. Es riecht ein bisschen nach Chlor. Das ist ja eigentlich ein Zeichen für gute Wasserqualität, oder? Mythos 2. Riecht es stark nach Chlor, ist das Wasser sauber. Der Schwimmmeister verrät, ob das stimmt.
5: Das ist falsch. Chlor selber ist geruchlos. Das, was man riecht, sind Chloramine, das heißt verschmutztes Wasser, Urin, Hautpartikel etc. pp. Das erzeugt den Geruch, die chemische Reaktion. Das heißt, wenn es riecht, ist es schmutzig.
3: Zeit für einen Snack. Freibad geht nicht ohne Pommes. Aber danach bloß nicht sofort wieder ins Wasser gehen. Mythos 3. Nie mit vollem Magen schwimmen.
4: Das stimmt für die Patienten, die Herz-Kreislauf-Probleme haben, durch Blutungsstörungen und so weiter, weil das Blut dann in der Verdauung benutzt wird, was dann fehlt an anderen Stellen. Aber mit leerem Magen sollte man auch nicht schwimmen gehen, weil man natürlich Energieverbrauch hat bei längerem Schwimmen und dann es natürlich zu einem Leistungsabbruch kommen kann.
3: Mit kleiner Stärkung geht's weiter. Die drei Freundinnen hoffen auf eine gelungene Freibadsaison.
2: Und das wünschen wir natürlich von Herzen allen Wasserratten. Leider wird der Spaß im Freibad oft durch Ohrenschmerzen getrübt. Es gibt sogar einen richtigen Begriff dafür. Das ist die Bade-Otitis oder Swimmer's Ear. Wir haben den Ohrenarzt bei uns, also Hals-Nasen-Ohrenarzt. Wir sind heute mal bei den Ohren, Professor Frank Riedel aus Mannheim. Seht ihr das häufig im Sommer, so eine Bade-Otitis?
6: Ja, also das ist so der häufigste Grund für akute Termine in der Praxis. Sind Ohrenschmerzen, die eben nach dem Schwimmen aufgetreten sind.
2: Okay. Und was passiert da im Ohr?
6: Also es ist so, es sind zwei Faktoren. Zum einen kommt natürlich Wasser ins Ohr, das feuchte Milieu, vielleicht auch Keime im Wasser oder so, fördern das so ein bisschen. Aber die Grundvoraussetzung ist eigentlich, dass man irgendwie im Gehörgang eine kleine Hautläsion hat. Das kann durch die Verwendung von Wattestäbchen sein oder vielleicht, weil man mit dem Fingernagel im Ohr sich gejuckt hat. Ja, oder eben einfach trockene Haut, schuppige Haut, die dann so als Eindringpforte dient.
2: Das heißt, es braucht gar nicht viele Keime, wenn man so eine offene Stelle hat und da kommt der Keim drauf, dann bam,
6: genau, ist es passiert. Das geht dann ziemlich schnell, meistens tagsüber schwimmen und nachts dann richtig doll Ohrenweh.
2: Okay. Und genau, das wäre die Frage, was sind so Symptome, die auf so eine Otitis hindeuten, auf so eine Badeotitis?
6: Eigentlich richtig heftige Schmerzen.
2: Okay.
6: Das kann fies wehtun.
2: Ja, also man kommt da gerne schnell zum Ohrenarzt. Und wie behandelt ihr das dann? Was kann man tun, was hilft?
6: Letztlich natürlich Schmerzmittel als allererstes und dann entweder lokale Salbenstreifen mit Antibiotikum oder sogar Antibiotikum eben systemisch in Tablettenform.
2: Okay, also man muss dann doch ordentlich dagegen schießen.
6: Ja.
2: Kann ich mich da irgendwie wappnen? Kann ich etwas tun? Also nicht mit den Wattestäbchen im Ohr popeln, sowieso nicht.
6: Genau, das eine ist eben aufpassen, dass man keine Verletzung herbeiführt. Ja. Und man kann natürlich die Gehörgangshaut fetten, zum Beispiel einfach mit banaler Vaseline zum Beispiel. Dann ist er nicht mehr spröde und trocken, sondern eben geschmeidiger und gleichzeitig auch ein bisschen wasserabweisend. Also sprich, wenn man jetzt an den See geht und schwimmen geht und vorher seinen Gehörgang vorsichtig mit Vaseline so ein bisschen fettet, hat man quasi doppelten Schutz. Die Haut ist nicht mehr so trocken und das Wasser wird ein bisschen abgewiesen.
2: Und das ist was, was vor allem Menschen, die gerne und viel schwimmen, durchaus beherzigen sollten, weil die Haut auch durchs Schwimmen natürlich ausgetrocknet wird.
6: Und vor allem, wer es einmal hatte,
2: der will es nie wieder haben. Ist so fies, echt.
6: Ja, schon.
2: Böse Schmerzen. Ja. Also gut. Gehörgang mit Vaseline fetten und keine Verletzungen im Gehörgang provozieren durch irgendwelche äußeren Einflüsse.
6: Genau.
2: Oh, wir haben Fragen bekommen. Ich sehe gerade hier blinkt es bei uns von Ihnen. Ihre Fragen an Professor Riedel. Christoph Zöller hat gerade einen Probeversuch mit einer Hörbrille. Da wird die Schallübertragung über die Knochen und das, sagt er, war wesentlich angenehmer. Hast du dazu eine Meinung? Ist das?
6: Letztlich muss man es ausprobieren. Es ist natürlich für viele Patienten weniger stigmatisierend als so ein Hörgerät, weil sich das in der Brille versteckt.
2: Ja.
6: Und wenn er damit besser klarkommt, dann gibt es keinen Grund, es nicht zu verwenden.
2: Dann zieht ja mein alter Gag nicht mehr, wenn jemand eine ganz verdreckte Brille hat. Und gesagt, du kannst mit dem Ding auch nur noch hören.
6: Ja.
2: So, mit der Hörbrille?
6: Fall, ja.
2: So, also gut, es ist eine Möglichkeit. Frau oder Herr Schnieder aus Bad Ems fragt, was kann ständiges Ohrmuscheljucken bedeuten und was hilft dagegen?
6: Letztlich ist es so ein Ausdruck von eben auch trockener Haut, was viele kennen, so mit zunehmendem Lebensalter, plötzlich fangen die Ohren im Gehörgang eben an zu jucken, manchmal auch die ganze Ohrmuschel. Das kann so ein chronisches Ekzem sein und am ehesten hilft da eben auch fetthaltige Salbe, die Ohren eincremen, fetten, die Haut pflegen und dann wird es meistens gelindert.
2: Also erstmal nur pflegend versuchen, das Ganze zu lindern, bevor man dann weiter sucht, was es sein könnte. Marion Bisch aus Gaggenau schreibt uns, sie hätte gelesen, dass bei Tinnitus ein Hörgerät helfen kann. Ist das so oder was kann man überhaupt gegen Tinnitus tun, ist ihre Frage.
6: Das ist natürlich ein Riesenfeld, Tinnitus-Therapie. Aber Hörgerät gehört meistens mit dazu, weil man das Hörgerät sozusagen nutzen kann, dem Gehirn oder dem Patient den Tinnitus vorzuspielen mit dem Hörgerät, sodass quasi das Gehirn sich dran gewöhnt. So wie wenn man an einer befahrenen Straße wohnt, irgendwann hört man die vielen Autos nicht mehr, die vorbeifahren. Und wenn man so die ganze Zeit den Tinnitus vorgespielt bekommt vom Hörgerät, irgendwann hört man seinen eigenen Tinnitus nicht mehr so doll und damit hat man Entlastung.
2: Also das ist so die Idee. Ein Weg sein, dagegen anzugehen. Von Heike Bachmann kommt die Frage, ob bei Stress Druck auf den Ohren entstehen kann und was man dagegen tun kann.
6: Man muss es so ein bisschen dann untersuchen und abklären. Mhm. Meistens ist die Ursache ja eher, dass man sich dann so in der Kaumuskulatur oder in der Halswirbelsäule verspannt durch den Stress und das dann ein Druckgefühl auf dem Ohr oder auf dem Gehörgang auslöst. Also gar nicht so im Ohr selbst, sondern eher so das Drumherum, dass man dann zubeißt oder sich eben verspannt. Ja. Also sprich Lockerungsübungen, versuchen zu entspannen, Entspannungstraining, sowas hilft dann da meistens.
2: Okay, und sich selbst vielleicht hinterfragen oder kontrollieren, beiß ich zu, wenn ich Stress habe, ne? Dass das der Auslöser sein könnte. Jetzt kommt noch eine Frage, die, glaube ich, speziell ist. Ich stelle sie jetzt aber trotzdem mal durch. Von Frau Peschke kommt die Frage, sie hat Otosklerose, wurde vor 25 Jahren operiert. In jedem Ohr hat sie bereits Implantate. Jetzt sind diese verrutscht und das Gehör ist wieder sehr schlecht, sagt sie. Die Ärzte wollen aber nicht wieder operieren, weil sie fürchten, dass sie taub werden könnte dabei. Was kann sie tun, um wieder besser hören zu können?
6: Es ist eine schwierige Situation, in der die Patientin da auf jeden Fall ist. Am Ende des Tages ist sie ja nicht glücklich mit dem, was ihr die Kollegen gesagt haben. Ich denke, es steht ihr absolut zu, sich vielleicht eine zweite Meinung irgendwo mal anzuhören, in irgendeiner spezialisierten Ohrklinik. Grundsätzlich ist schon richtig, was die Kollegen sagen, dass es nicht ganz ungefährlich ist, da noch mal zu operieren, aber auch nicht ganz unmöglich. Und so würde ich mir, glaube ich, an ihrer Stelle mal eine zweite Meinung einholen und dann basierend auf dessen, was da gesagt wird, dann versuchen, weiterzukommen.
2: Okay, also noch nicht den Kopf in den Sand stecken, sondern noch mal einen anderen Kollegen fragen. Vielleicht gibt sich da noch mal eine andere Möglichkeit. Okay, zum Schluss noch eine Frage, die jetzt vielleicht ein bisschen abartig ist, aber ich würde sie gerne stellen, weil immer mehr natürlich Dr. Google-Fragen ins Internet gehen. Und gerade wenn Sie so Ohrschmerzen haben oder Badeotitis, dann googeln, dann werden so Tipps gegeben von wegen Essig, Alkohol oder Olivenöl ins Ohr träufeln, um dem vorzubeugen. Ist das hilfreich oder eher schädlich?
6: Also tatsächlich, das Olivenöl ist wirklich eine Empfehlung, die oft gegeben wird, weil es letztlich ja die gleiche Funktion erfüllt wie die Vaseline, über die wir schon gesprochen hatten.
2: Schmiert.
6: Befeuchtet, schmiert, lindert auch so ein bisschen. Insofern ist es nicht verkehrt, was da empfohlen wird.
2: Okay, aber Essig und Alkohol lassen wir lieber stecken.
6: Ja, das finde ich zu scharf und das trocknet eher aus. Da wäre ich, glaube ich, vorsichtig. Aber Olivenöl, ja.
2: Hat man vielleicht besser verfügbar als Vaseline, hat nicht jeder zu Hause dann. Ja. Danke dir, Professor Frank Riedel, unser HNO. Du bist jederzeit und gerne willkommen. Wie du siehst, gibt es ja auch reichlich Fragen zu dir und für dich. Dankeschön dafür. Jetzt habe ich noch eine Ohrenerkrankung, da kannst selbst du nicht helfen. Die allerbesten Ärzte können da nicht helfen. Es geht um den Ohrwurm. Hat man einen, wird man ihn nicht wieder los. Und wie so ein Ohrwurm musikalisch entstehen kann, das zeigt uns jetzt Sonja Philipp aus Weinstadt. Sie hat lange von einem Schlager, von ihrem Schlager geträumt. Und jetzt, mit 69, hat sie sich diesen Traum erfüllt.
7: Das ist Sonja Philipp aus Weinstadt-Beutelsbach bei der Arbeit. Und auch das ist Sonja Philipp.
8: Hallo, Shalom, bonsoir.
7: Mit 69 Jahren hat sich die Immobilienverwalterin einen Traum erfüllt. Sie hat ein eigenes Lied aufgezeichnet und das kommt gut an.
8: 10.000 Abrufe bei YouTube, das kriege ich geschickt gerade von ich musste lachen.
7: Das Lied hat sie vor einigen Jahren geschrieben, damals eine schwere Zeit für Sonja Philipp.
8: Ich habe 1999 mal ein Lied geschrieben, aus Spaß. Also nicht aus Spaß, ich kam von meinem Burnout zurück in mein Geschäft und dann hatte ich das Lied geschrieben und bin beim Notar gewesen und habe dann zu dem Notar Jaumann gesagt, würdet Sie mir das protokollieren? Dann hat er gelacht und gesagt, ist das Ihr geistiges Gut? Dann habe ich gesagt, ja, so kann man sagen.
7: Ihre Idee ist dann erst mal wieder in der Schublade gelandet.
8: Am 2. März schlage ich die Zeitung auf. Er und sein kleines Team verwalten das musikalische Erbe vom Gotthilf Fischer.
7: Auch die Zeitung landet wieder in der Schublade, bis Sonja Philipp mal wieder ihren Schreibtisch aufräumt.
8: Und ich lang da hin und will den schon wegschmeißen. Und dann denke ich, hey, warum willst du es jetzt wegschmeißen? Und dann habe ich natürlich den Computer angemacht, weil Telefonnummern kann man finden. Und dann habe ich bei dem Herrn Hans Derer angerufen
9: Ich habe dann zu ihm gesagt, wir haben eins gemeinsam, Sie verwalten das Erbe von Gotthilf Fischer und ich wohne in seinem Haus. Und hat er gelacht und gesagt, das ist ja lustig, da war ich auch mal.
7: Und jetzt ist er wieder da, nach vielen Jahren, wegen Sonja Philipp und ihrem Lied. Hans Derer aus Winnenden ist Musikproduzent und seit Jahren in der Szene zu Hause. Er war unter anderem zum Beispiel auch am Erfolg von Fool's Gardens Lemon Tree beteiligt. Er hilft Sonja bei der Umsetzung ihrer Songidee.
10: Ja, also war schon ein bisschen überrascht, ja, weil also ich, gut, man macht natürlich viel möglich und so. Und ich habe gedacht, naja, gut, okay, alles klar, sie wollte das jetzt. Und dachte, ja gut, vielleicht ist das ein bisschen was von Spaß und so. Aber das war dann echt sehr ambitioniert.
7: Den Text in der Tasche fehlt Sonja Philipp allerdings noch die Musik. Dabei hilft ihr Rodolfo Gussmann. Er ist eigentlich Gymnasiallehrer, aber macht in seinem Homestudio auch erfolgreich Musik.
11: Sonja ist eine sehr lustige Person mit ziemlich viel Erfahrung. Und sie hat einen Text auch mir gezeigt. Und dann ging es darum, den zu vertonen. Und das habe ich dann gemacht und es ging ziemlich flott.
12: Was heißt flott?
11: Ich glaube, wir haben eine Woche später schon aufgenommen und 10 Tage später war es fertig.
7: Ohrwurm made in Weinstadt Beutelsbach.

0: mit Ende 60 nochmal was ganz Neues anfangen, das liegt in der Familie.
1: Oh, meine Gedanken waren, wie ich morgens mal wach geworden bin und ich an meine Mutter denken musste, die mit 68 den Führerschein gemacht hat. Dann habe ich gedacht, wie wenn sie es mir morgens gesagt hat, ja Kind, das machst du jetzt.
0: Sie hat gemacht, egal was die anderen denken. Ihr Lied lief auch schon am Times Square in New York. Aber das soll nur der Anfang sein.
1: Also erstens wollte ich es gerne im Radio hören. Das hätte mir sehr gut gefallen. Und dann wäre ich gerne beim Zarella in der Show aufgedreht, Samstagabends. Aber das ist natürlich, ich, ja, ich weiß meine Ziele. Aber ich finde grundsätzlich, dass es eine gute Laune verbreitet.
0: Denn egal wie, eins ist für Sonja Philipp sicher.
2: Es wird alles besser.
0: Sonja Philipp, der Beweis, dass Alter nur eine Zahl ist.
3: Und jetzt gibt's bei uns Johannisbeeren, Schwäbisch Träuble. Es gibt nur wenige Wochen im Jahr, die Träuble. Und wenn sie da sind, dann wollen wir sie genießen. So essen, ja, kann sauer sein. Nicht jeder mag's. Aber so, schwöre ich Ihnen, kommen die Johannisbeeren bei allen super an. Die sind nämlich unter Streuseln versteckt. Auf einem Hefeboden. Steffi Biedermann, unsere Foodbloggerin aus Brackenheim, hat dieses Rezept mitgebracht. Warum Hefeteig?
4: Ich liebe das Fluffige, ich mag das Leichte darunter und ich finde einfach die Kombination gerade von dem Süß-Saure und dann noch das Knusprige obendrauf, da hat man irgendwie jedes Gefühl dabei, das man so haben kann.
3: Und du als Schwäbin, behaupte ich jetzt mal, hast eine besondere Träubleskuchen-Kompetenz, weil der Träubleskuchen ein Kulturgut im Schwäbischen ist.
4: Ja. So. Den muss jedes Mädchen backen kennen, ist ganz wichtig. Den zeige ich auch ganz oft bei mir.
3: Ist so?
4: Ja. Ja.
3: Also das ist bei dir im Foodblog ein Kuchen, der echt gewollt wird.
4: Unbedingt, ganz wichtig.
3: Ja. Also gut, dann jetzt mal die Träubleskuchen-Variante als Taler, als Gebäck für Kaffee oder Tee.
4: Genau, ich fange direkt auch mit dem Vorteig. Das finde ich bei Hefeteig immer sehr wichtig. Zum einen, weil ich jetzt mit frischer Hefe arbeite und da sieht man dann auch immer, ist die gut aktiv, passt das nachher alles. Also die brösel ich jetzt einfach da rein. Man könnte natürlich auch Trockenhefe nehmen, weil im Prinzip ist Trockenhefe nichts anderes als Frischhefe, der die Feuchtigkeit entzogen wurde. Wichtig ist immer, dass die Hefe, das sind ja Pilze,
3: Hefepilze, klar.
4: Hefepilze. Und die brauchen immer ein bisschen was Süßes. Das heißt, ich habe jetzt hier Zucker, verrührt es einfach so ein bisschen und dann findet da quasi so eine Verstoffwechselung statt. Und dann sieht man das nachher auch so eine Viertelstunde immer zugedeckt stehen lassen. Das ist ganz wichtig, zugedeckt, keine Zugluft.
3: Ja, richtig. Hol den mal ran. Der hatte jetzt diese Viertelstunde.
4: Ja.
3: Und da hat sich der hat so richtig, das hat sich total was getan, diese Viertelstunde. Da sind kleine Bläsle drin. Gell?
4: Genau, es sind viele Bläsle. Und zwischendurch sieht man das auch richtig, wie die aufsteigen. Und dann kann man eigentlich auch direkt loslegen. Das ist immer die wichtige Vorarbeit, die man beim Hefeteig macht.
3: Und wenn das aber nicht so ist, wie lange gebe ich der Hefe, dass sie vielleicht noch in Schwung kommt, weil sie vielleicht nur zu kalt gestanden ist oder so? Und wann sagst du, die kann nichts mehr, ich tue es weg.
4: Ja, also so eine halbe Stunde höchstens und dann, ja.
3: Dann sieht man
4: kommt
3: schon.
4: Echt selten vor, aber deshalb mache ich immer den Vorteig. Und vor allem, wenn die dann schon mal aktiv ist, dann haben wir es im Teig selber nachher auch einfacher. Ich habe jetzt hier Dinkelmehl. Man könnte aber auch das 630er immer austauschen gegen 405er. Und für Hefeteig ist auch das 550er sehr gut. Ich habe braune Zucker, weil ich den immer so, ja, ich finde den malzig, ich finde den ein bisschen kräftiger einfach. Zimmerwarme Butter. Alle Zutaten bitte immer zimmerwarm haben beim Hefeteig. Das ist sehr wichtig, dass das nachher auch gut geht. Und ich habe Ei. Vorher, das ist auch zimmerwarm.
3: Ja.
4: So, und jetzt kommt da eigentlich nur noch eins rein. Das ist unser Vorteig. Und wie gesagt, das ist immer die Flüssigkeit, die eh schon im Rezept steht. Also Milch oder Wasser, je nachdem. Und das Ganze kommt jetzt einfach.
3: Ich wollte noch fragen, das, was da am Boden noch festklebt, kratzt man das raus oder ist das...
4: Das kann man raus, das ist eher jetzt so ein bisschen Zucker, wo sich da abgesetzt hat. Wichtig ist, die Blase, die brauchen wir.
3: Die Bläsel sind's.
4: Ja. Gut, das kommt dann alles in die Maschine. Man kann es von Hand kneten, ist ein bisschen mühseliger. Mit der Maschine immer so lange, man sagt immer, bis sich der Teig vom Schüsselrand löst. Und dann knete ich es, wenn ich es raushole, aber auch noch mal kurz durch.
3: Ja.
4: Von Hand und dann lasst man das so eine Stunde auf jeden Fall in dem Fall jetzt gehen.
3: Ja. Und wie wichtig ist ein warmer Platz zum Gehen, der, weil hier im Studio ist es ja echt kalt.
4: Ja.
3: Ne? Also die Klimaanlage ballert und so.
4: Ja. Also
3: und
4: der Platz, der war heute sehr wichtig, gerade weil es hier kalt ist, bin ich mit meinem Teig vorher in der Garten.
3: Nee, oder?
4: Tatsächlich, wie so ein Baby habe ich den gehütet, habe den dann im Garten gehen lassen, schön bei Sonnenschein und das tolle Exemplar stand dabei rausgekommen.
3: Großartig. Und ich habe mich noch gewundert, dass Steffi Biedermann vorhin, als wir da im Garten geturnt haben und Vogeltränken gebaut haben, dass du da auf dem Bänkle sitzt. Du hast deinen Hefeteig gehütet.
4: Ich habe meinen Hefeteig wie ein Baby dabei gehabt und habe ihn gehegt und gepflegt.
3: Großartig. Und so sieht er dann im Idealfall aus, damit es weitergehen
4: Richtig.
3: Kann.
4: Richtig, so können wir weiterarbeiten, auf Gut. jeden Fall. Dann würde ich noch Streusel vorbereiten, mhm. weil die mache ich wahnsinnig gerne dann noch einmal gern in den Kühlschrank rein, mhm. damit die richtig schön knusprig werden. Da ist es jetzt anders wie beim Hefeteig so, dass ich kalte Butter nehme,
3: ja.
4: damit das Fett nachher nicht ausläuft. Und auch wieder braune Zucker, einfach wegen dem Geschmack. Mhm. Wer mag, könnt hier jetzt auch noch Zimt dazugeben, das geht immer, finde ich. Und die kneten wir jetzt einfach kurz so durch. Immer schön durchgreifen mit der Hand. Man kann das auch mit dem Handrührgerät machen, aber ich finde, da wird es immer so arg klein. Ich mag schon, wenn man so richtige
3: so Bolle drin
4: ja, hat.
3: So,
4: genau.
3: Die man so von der Hand, auch das ist so der halbe Spaß, ja. die so einzeln runterzupumpen genau. und zu genießen.
4: Richtig, und das riecht man da jetzt auch schon. Also das Malzige von dem Zucker, das finde ich also ganz, ganz spannend das und stimmt, besonders. Ja. Ja. Und ja. da gibt echt einen klasse Geschmack nachher.
3: Eins muss ich noch mal nachfragen. Mhm. Also du knetest jetzt die Streusel, stellst sie so bröselig, wie sie sind, in den Kühlschrank.
4: Ja, ich stelle die in meinen Kühlschrank. So eine Viertelstunde, damit das Fett noch mal anzieht,
3: ja.
4: festet und nachher nicht so extrem beim Backen auseinanderläuft. Dann hat man das Knusprige ein bisschen mehr.
3: Mhm. Das ist ja mal ein guter Trick. Ja. Dann bleiben die Streusel eben kompakter und zerlaufen nicht so. Super. In der Zwischenzeit, wo der Streusel noch mal seine Kältekammer kriegt, könnten wir die Träuble...
4: Ja.
3: Abperlen, ne?
4: Richtig.
3: Machst du das mit der Gabel?
4: Mach das mit der Gabel, ja.
3: Ah, Profi-Tipp. Ja, wir gehen zu den Johannisbeeren, zu den Träuble. Und wir kriegen mit den Johannisbeeren im nächsten Film das gute Gefühl, dass die Beeren uns weit nach vorne bringen. Denn Johannisbeeren sind für unsere Gesundheit echt der Kracher.
5: So prall, so saftig und so glänzend hängen die Johannisbeeren jetzt an den Rispen. Sie wachsen an Sträuchern, die 1 bis 2 Meter Höhe erreichen und sie gehören zur Familie der Stachelbeergewächse. Die Früchte reifen im Sommer in vielen unserer Gärten oder auf Feldern, wie hier bei Tobias Holderried in Schweigern bei Heilbronn. Wie viele Sorten gibt es eigentlich? Mittlerweile gedeihen ca. 50 Sorten auf der gesamten Nordhalbkugel. Erste Wildformen tauchten in Wäldern West- und Nordeuropas, Sibiriens und Nordamerikas auf. Hierzulande gibt es die Beeren in Rot, Schwarz oder in Weiß. Allerdings werden die weißen Johannisbeeren in Deutschland kaum nachgefragt.
6: Die Johannisbeere hat jetzt keine besondere Standortansprüche. Man sollte gucken, dass man sie nicht ganz tief in die Tallagen reinpflanzt, weil sie halt doch spätfrostempfindlich sind jetzt in der Blüte. Und jetzt vielleicht auch nicht voll in die Südseite, dass da jetzt die Sonne drauf brennt, weil sie können auch Sonnenbrand kriegen, aber sonst hat sie keine besonderen Ansprüche.
5: Welche Johannisbeere schmeckt am besten? Die Nachfrage nach schwarzen und roten Johannisbeeren ist groß. Die Sorten unterscheiden sich geschmacklich stark.
6: Die rote Johannisbeeren sind grundsätzlich ein bisschen säuerlicher wie die schwarzen. Und die schwarzen sind ein bisschen intensiver im Geschmack. Deswegen nimmt man es jetzt auch für Cassis-Likör oder sonstige Cassis-Produkte.
5: Ob rot, schwarz oder weiß, die runden Früchtchen strotzen nur so vor Nährstoffen. Ganz besonders viel Gutes steckt in schwarzen Johannisbeeren. Sie haben viel mehr Vitamin C als ihre helleren Geschwister. Auch beim Vitamin-A-Gehalt können rote Johannisbeeren nicht mit den schwarzen mithalten. In schwarzen steckt etwa die 4-fache Menge drin. Ein wichtiger Stoff für gute Sehkraft und gesunde Haut. Sekundäre Pflanzenstoffe wie Flavonoide schützen die Zellen. Ganz besonders viel davon steckt ebenfalls in schwarzen Johannisbeeren drin. Wer lieber rote Johannisbeeren nascht, tut sich dennoch etwas Gutes. Eisen in Verbindung mit dem hohen Anteil an Vitamin C fördert die Blutbildung. Die Kombi aus Phosphor und Calcium stärkt Knochen und Zähne. Der hohe Anteil an Antioxidantien, Nährstoffen und Mineralien hält länger jung. Fruchtsäure und Kalium wirken sanft entwässernd. Woher hat die Beere ihren Namen? Ihren Namen verdankt die Johannisbeere Johannes dem Täufer. Denn die Beeren reifen rund um seinen Gedenktag, dem Johannitag am 24. Juni. Ab dem 16. Jahrhundert gab es in fast allen Klostergärten Johannisbeersträucher. Nonnen und Mönche setzten die kleinen Beeren als Heilmittel gegen verschiedene Krankheiten ein.
6: Die roten sind vom Prinzip her ein bisschen früher, die schwarzen kommen ein bisschen später, so Anfang Juli. Die schwarzen gibt es so ungefähr 2 Wochen und die roten gibt es dann schon so 4 bis 5 Wochen.
5: Die Erntezeit ist aber deutschlandweit unterschiedlich, auch sortenabhängig. Mais kann bis in den September hinein gepflückt werden.
6: Hier habe ich jetzt mal eine, die noch nicht ganz reif ist. Die Früchte müssen einfach schön intensiv rot und prall sein. Beim Pflücken muss man bloß aufpassen, dass man jetzt quasi keine Frucht beschädigt, als sonst kann sie anfangen zu faulen oder zu schimmeln.
5: Mit dem Gabeltrick bleiben die Beeren heil, egal ob pur, mit Joghurt oder in einem Obstsalat.
7: So, mit dem Gabeltrick werden natürlich auch unsere Beeren hier, zack, ich habe sie gefangen. Genau.
4: Aber es geht wirklich,
7: aber es geht wirklich super weg. Ja, in der Tat. So, wir machen nämlich Hefetaler mit Streusel und Johannisbeeren. Mhm. Dazu kommt der perfekt gegangene Hefeteig.
4: Ja, der ist toll, der ist richtig schön luftig, das sieht man da auch alles. Schön Asche. Den teile ich jetzt in 8 gleich große Teile. Also da ist immer ganz gut, ich mache mir da gern so ein Rechteck. Einmal die Hälfte, wieder die Hälfte und dann hat man es eigentlich relativ leicht. Mhm. Ja, da kriegt man dann seine 8 Stückle raus. Wer es ganz genau haben will, kann es natürlich abwiegen, aber ich finde es immer mehr. Ich finde es auch sympathisch, wenn die so ein bisschen
7: unterschiedlich sind. Dann sieht man, dass es hausgemacht ist.
4: Genau. Ja, so.
7: Könnte ich denn jetzt auch, wenn ich sage, ich will eher so Fingerfood für eine Party, den ganzen Teig auf, was weiß ich, 16 Stücke verteilen?
4: Ja, natürlich, das geht wunderbar. Aber so kleine goldige Taler finde ich auch super. Mhm. Von daher, das passt. Jetzt einfach im Prinzip nur auswählen. Ein bisschen mit Mehl. Mhm. Ganz wild, man könnte die auch länglich machen. Also wirklich je nachdem, wie es einem am besten gefällt. Rund mache, dann lege ich die immer gleich schon aufs Blech.
7: Ja.
4: Dass ich das nicht mehr so arg verziehe. Dann kann man das dann aber so ein bisschen zurecht machen. Und dann kann man eigentlich schon fast direkt anfangen. Also im Prinzip würde die nur draufgelegt, dann brauchen wir die Streusel. Ah genau, die Streusel aus dem Kühlschrank.
7: Soll ich den nochmal rausholen?
4: Ja, das wäre super.
7: Also der hat jetzt noch mal ein paar Minuten im Kühlschrank.
4: Ja, das bringt schon was. Die sind dann auch ein bisschen stabiler.
7: Ja.
4: Vor allem, wenn man so arg warme Hände hat oder bei warmem Wetter, empfehle ich das, die auch noch mal in den Kühlschrank zu machen. Wie gesagt, dass das Fett nachher nicht ausläuft.
7: Dass die Streusel einfach einen größeren Knuspereffekt haben.
4: So sieht's aus.
7: Und dann, das Blech ist nicht so groß, dass ich es auf einmal ausbacken kann.
4: Nee,
7: ne?
4: Nee, aber das macht da nichts. Also im Prinzip, das, was übrig ist, nachher einfach mit dem Küchentuch abdecke.
7: Ja.
4: Die erste 4 schon mal backe. Das dauert auch nicht lang, so 15 bis 18 Minuten. Immer dabei bleiben. 180 Grad Ober-Unter Hitze. Und dann sind die Eier schon fertig. Ja, das geht relativ schnell.
7: Ja. Hat man den Ofen jetzt auch nicht so lang an. Weniger lang als beim Kuchen. Da hast du mehr als eine halbe Stunde an. Ne?
4: Genau, ich würde es auch mal kurz zeigen, wie ich weitermache.
7: Unbedingt.
4: So, wirklich kein großes Hexenwerk. Also man nimmt einfach nur die Träuble, verteilt die großzügig. Also wie früher beim Bäcker, da konnte man die, ich habe da immer ganz gerne mein Taschengeld dafür ausgeben, für solche Süßigkeiten.
7: Ja.
4: Also einfach nur drauflegen, gleich ein bisschen festdrücken. Und dann kommt das Beste. Ich sage immer, also die Streusel sind eigentlich wie beim Auflauf der Käse.
7: Ja, so kann sind gar nicht genug sein. Alle streiten sich um die Streusel.
4: Unbedingt drauf machen. Und es gibt noch ein ganz tolles Gefühl im Mund.
7: Könnte ich das auch mit den dunklen Johannisbeeren machen?
4: Geht vielleicht auch, natürlich. Ja, ist dann halt ein bisschen süßer, klar. Ja. Geht aber auch, auf jeden Fall.
7: Du kommst ja aus einer totalen Träubles-Gegend, ne? In Brackenheim gibt es auch so eine richtige Cassis-Manufaktur.
4: Ja, richtig. Ja.
7: Also nochmal Kernkompetenz.
4: Ja, Träubles und Traube sind Traube bei uns ganz groß, ja.
7: Okay.
4: Genau, und das wäre es jetzt eigentlich schon. Die müssen wir jetzt nur noch auspacken. Ja, kommt in den Ofen, alles würde ich noch draufpacken.
7: Heizst du den vor den Ofen oder lässt du es dann im kalten Ofen noch mal ein bisschen nach, also noch mal gehen?
4: Nee, ich heize den tatsächlich vor, Ober-Unterhitze.
7: Und dann zack, los
4: ja,
7: geht's.
4: Und da würde ich jetzt auch nicht mit Umluft arbeiten, weil das trocknet die Gebäcke als eher ein bisschen aus. Genau. Und wer mag, kann dann nachher noch ein bisschen, wenn die fertig sind, würde ich vielleicht kurz zeigen. Dann
7: packe
4: ich
7: nochmal rein.
4: Ich habe hier nämlich schon fertig gebacken. Und da kann man jetzt einfach, wenn man mag, noch einen Zuckerguss machen. Und ich habe den jetzt nicht mit Wasser angerührt, sondern einfach mit Zitronensaft. Mhm. Dann passt das wieder zu der Säure, die wir eh schon hin. Einfach so locker drüber machen. Und dann hat man noch mal so extra Schmankerl, wenn man möchte.
7: Möchten wir.
4: Möchten wir.
7: Viel. Also so Streuseln mit so einer Zitronen-Extra-Glasur, das ist schon was.
4: Kommt schon gut. Ja.
7: Ja.
4: Sieht auch echt hübsch aus und ist einfach gemacht, finde ich.
7: Ja. Also wenn der Teig gemacht ist, ist ja eigentlich
4: das dann Ding schon durch, ne? Auf jeden Fall.
7: Ja. Aber 2 Stunden Vorlauf sollte man sich mindestens geben, damit nicht ein Stress kommt mit Vorteig und Teig.
4: Das ist wichtig, der braucht einfach Zeit zum Gehen, sonst funktioniert das nicht. Gut, den braucht Weile, sagt man, und so ist es auch bei den Etaler.
7: Oder am Vorabend in den Kühlschrank stecken, richtig. Also vorbereiten, Kühlschrank stecken.
4: Ja, ja. Da würde ich aber dann die Hefemenge reduzieren, auf jeden Fall. Also da habe ich jetzt ein Viertel Hefewürfel, da würde ich das nochmal um die Hälfte reduzieren.
7: So wenig Hefe
4: brauchen wir reicht.
7: Dann?
4: Ja, das reicht.
7: Okay. Weil so ganz in Ruhe dann, das wird dann ein bisschen feinporiger, wenn man es über Nacht im Kühlschrank macht. Mal probieren.
4: Wir probieren. Teller immer.
7: Teller. Und das ist auch so ein unkompliziertes Gebäck, da machen wir nicht groß mit.
4: Mit das machen wir mit der Hände.
7: Einfach hier einen wegnehmen.
4: Jawohl. Lass mal sonst mal schmecken.
7: Ah, wunderbar. Ja, perfekt. Ganz leicht. Können Sie mal unten gucken, leicht goldbraun. Dicke Streusel drauf und jetzt richtig Hamm.
4: Herzhaft, neiweise.
7: Boah, Träumchen. Mehr brauchst du nicht zum Glücklich sein, oder?
4: Finde ich auch.
7: Ein paar Träuble, ein paar Streusel. Liebe Kolleginnen und Kollegen hinter den Kameras und im Studio, freut euch schon mal. Wirklich toll. So gerade raus, sagt man im Schwäbischen, ne?
4: Genau.
7: Koi Hexewerk, gerade raus.
4: So ist's.
7: Super. Steffi, ich danke dir sehr. Und Sie wissen, wo Sie unser Rezept finden? kaffee-oder-tee.de. Da sind die Johannisbeer-Streuseltaler ganz vorne dran und ganz oben drauf für Sie direkt zum Nachbacken. Und daneben natürlich noch viele andere schöne Bärenrezepte, falls Sie die große Bärenlust packt. Weiter geht's mit dem besten Pokerclub der Welt. Und wenn Sie jetzt denken, der ist in Vegas, Miami oder Monte Carlo, dann sage ich nein. Der beste Pokerclub der Welt, den gibt es in Schorndorf. Philipp Becker und sein Kumpel Kevin Pan haben den gegründet. Und wir waren beim ersten öffentlichen Pokerturnier dabei.
8: Den Gegner lesen. Taktieren und die richtige Entscheidung treffen. Hier braucht man mehr als nur Glück. Beim besten Pokerclub der Welt. So haben Kevin Pan und Philipp Becker ihren Club getauft. Für ihr erstes großes Turnier haben die beiden alles bis ins kleinste Detail vorbereitet.
9: Ich freue mich einfach, dass ich einen schönen Abend mit netten Leuten verbringen kann. Und dafür investiere ich einfach gerne meine Zeit. Der Hauptaufwand ist immer davor. Ja. Und wenn es dann mal läuft, dann wird es immer entspannter.
8: Mit ihrem Club wollen die beiden Freunde mit Poker echte Begegnungen schaffen. Wer mitspielen will, zahlt eine Gebühr von 5 Euro. Der Erlös geht allerdings an einen gemeinnützigen Verein.
10: Es geht hier heute um nichts. Ja? Poker ist ja für uns schließlich ein Gesellschaftsspiel und kein Glücksspiel. Ja, das ist ganz klar geregelt. Es gibt hier nichts Monetäres zu gewinnen. Gewinnen könnt ihr hier ausschließlich Erfahrung und eine gute Zeit.
8: Denn Poker ist mehr. Wer gut spielen will, braucht Geduld, Menschenkenntnis und muss schnell Entscheidungen treffen. Philipp ist als Teenager eher zufällig zum Pokern gekommen. Irgendwann hat er dann eigene Turniere organisiert. So hat er Kevin kennengelernt. Die Begeisterung fürs Pokern verbindet sie und der Traum vom eigenen Pokerclub.
11: Ich liebe es mir so das Hintergrund, wie man das organisiert, wie man da alles Mögliche zusammenfügt. Da habe ich so meinen Spaß dran. Das Pokern, das ist für mich nur so nebenbei.
8: In Deutschland ist Pokerspielen um Geld nur in offiziellen Spielbanken erlaubt. Doch wer hier spielt, der kommt nicht, um Geld zu gewinnen. Poker ist hier ein Gemeinschaftsspiel.
12: Sobald Geld im Spiel ist, wird es mir zu ernst. Und ich finde, es soll weiterhin ein Spiel sein. Und es ist ein tolles Spiel. Und so kann man es besser ausleben, finde ich.
13: Vielleicht sogar besser, dass man kein Geld ausgeben muss. Weil ich glaube, ich werde dann pleite. Aber
14: das macht Spaß, man lernt Leute kennen und man verbessert sich am Pokerspiel. Und wenn man dann mal ins Casino geht, dann kann man da auch gut mitspielen.
8: Mit ihrer Idee haben Philipp und Kevin einen Nerv getroffen. Ob Anfänger oder Profi, in ihrem Club ist jeder willkommen. Zum ersten Turnier sind über 60 Spieler und Spielerinnen da.
9: Ja, die Leute haben alle Spaß hier, sind fröhlich dabei. Ich würde mir persönlich wünschen, dass jeder Mensch hier heute mit dem Lächeln nach Hause geht und sich sagt, ich komme gerne wieder, mir hat der Abend Spaß gemacht. Und dann ist auch für mich alle meine Ziele erreicht für den heutigen Abend. Mehr brauche ich nicht.
8: Die nächsten Ziele haben sich die beiden auch schon gesteckt. Bald soll einmal im Monat ein größeres Turnier stattfinden.
7: Und da ist er, einer der beiden Chefs vom besten Pokerclub der Welt. Willkommen, Philipp Becker. Schön, dass du da bist. Du sagtest gerade im Film, ihr habt den Wunsch, dass alle mit einem Lächeln am Ende nach Hause gehen, die Gewinner und die Verlierer. Hat's geklappt?
15: Ich sage ja. Wir haben ja nach dem ersten Event sehr viel Feedback und auch persönliche Rückmeldung bekommen. Und die waren doch durchweg positiv. Deswegen, ja, ich glaube schon, das haben wir geschafft. Das ist uns gelungen.
7: Sehr gut. Ja. Ihr seid ja auch mit einem gewissen Selbstbewusstsein unterwegs. Ja. Der beste Pokerclub der Welt. Was macht in euren Augen euch zu dem? Was macht ihr besonders gut? Oder was wird euch gefeedbackt, dass ihr das gut macht?
15: Ja, wir verstehen das Pokerspielen als ein Gesellschaftsspiel, als eine gemeinschaftliche Betätigung. Wir nennen es dann immer scherzhaft einfach Pokerabende. Wir sind der Meinung, dass wir in unserem Pokerclub einfach tolle Pokerabende für eine gute Gemeinschaft, für eine tolle Community ausrichten. Und ja, das beste Pokerclub der Welt, das ist natürlich auch so ein bisschen eine Catcher.
7: Ja, ja, klar, man muss ja ein bisschen trommeln.
15: Genau, man muss ein bisschen trommeln und so, aber in Summe sind wir alle ganz nette Menschen und die Leute haben Spaß, für uns zu spielen und wir betreiben dieses Spiel mit der notwendigen Ernsthaftigkeit, aber nicht professionell.
7: Und es spielt ja auch nicht um Geld, das muss man nochmal betonen, sondern es geht wirklich um den Spaß. Aber wenn denn um Geld gespielt wird, ist Poker für dich ein Glücksspiel oder eins, was auch mit Können zu tun hat?
15: Das ist eine Frage, die kriege ich sehr oft.
7: Ja, oder?
15: Ich persönlich habe die Haltung, dass Poker mehr ein Spiel ist, das auf Können basiert. Natürlich spielt Glück eine Rolle, aber sind wir mal ehrlich, das tut es bei jedem Gesellschaftsspiel in irgendeiner Form. Bei Mensch ärgere dich nicht, musst du auch manchmal eine 6 würfeln. Ja? Und so ist es bei Poker eben auch. Es gibt Situationen, da brauchst du Glück. Aber Glück alleine wird dir nicht helfen, ein Pokerturnier zu gewinnen. Mhm. Ja? Du brauchst hier gewisse Fähigkeiten und ein gewisses Können, sehr viel Erfahrung. Mhm. Ja, und dann kann das auch was werden mit dem Turniersieg. Glück alleine ist es nicht.
7: Okay, Fähigkeit, da denkt natürlich sofort jeder an das berühmte Pokerface.
15: Ja.
7: Muss ich das können? Blöffen, Pokerface aufsetzen?
15: Ich sag ja.
7: Ja.
15: Ich sag ja. Pokerface definiert ja jeder für sich selbst in gewisser Weise. Aber du musst schon den richtigen Moment abpassen für einen Bluff. Also wann, du musst den Zeitpunkt treffen, wann ist ein Bluff angebracht oder eben auch nicht. Mhm. Und ja, Bluff ist halt immer ein großes Risiko. Wenn es schief geht, hast du in der Regel verloren. Mhm. Und die Mimik und Gestik, die hilft dir dabei. Das solltest du kontrollieren können.
7: Wir haben hier so eine kleine Szenerie aufgebaut. Mhm. Ich bin kein Pokerface, ich habe keine Ahnung.
15: Noch nicht.
7: Noch nicht. Okay, ich kriege jetzt von dir eine Schnelleinführung.
15: Ja.
7: Was hast du aufgebaut, was muss ich wissen?
15: Ja, genau, es ist ein ganz simples Setup im Prinzip. Also Poker an sich besteht aus vielen verschiedenen Varianten und Versionen. Das hier ist die einfachste Version, das ist auch die, die wir spielen. Das nennt sich Texas Hold'em. Und im Wesentlichen ist es so, dass jeder Spieler, der am Tisch sitzt, 2 Handkarten bekommt. Das sind die 2, die jetzt vor dir liegen.
7: Ja.
15: Und im Laufe des Spiels kommen weitere Karten hinzu. Das sind die sogenannten Gemeinschaftskarten und die zählen auch für jeden Spieler. Und deine Hand bildet sich quasi aus den Gemeinschaftskarten in Kombination mit deinen persönlichen Handkarten.
7: Darf ich die jetzt angucken?
15: Die darfst du jederzeit anschauen, also aber darfst sie mir nicht zeigen.
7: Also jetzt kommt das Pokerface, weil ich ja gesehen habe,
15: im Wesentlichen ist es dann so, du würdest dann ein paar Chips nehmen und die setzen. Optimalerweise bezahle ich das, weil du glaubst, du bist der stärkere Spieler. Vielleicht möchtest du mich auch aufblöffen, das wissen wir nicht. In jedem Fall ist es so, wenn ich deinen Einsatz mitgehe, kommt dann noch eine weitere Karte ins Spiel. Eine weitere Gemeinschaftskarte, es folgt eine weitere Setzrunde und wir sehen dann noch eine 5. Gemeinschaftskarte. Und ja, dann hast du eine komplette Hand, bestehend aus 7 Karten, 5 plus 2. Von diesen 7 zählen die 5 höchsten. Ja, und am Ende...
7: Und jetzt lege ich meine, auf.
15: Ja, wenn noch 2 im Spiel sind, dann muss gezeigt
7: werden. Und würde mal sagen, da habt ihr mir jetzt den Einstieg sehr leicht gemacht.
15: Ja, ich sag mal so.
7: Gleich 2 Asse dahin gelegt.
15: Das ist natürlich absoluter Zufall.
7: Ja,
15: natürlich. Nein, ganz klar. Poker ist glücklicherweise ein einfaches Spiel und es lebt auch von solchen Momenten, wenn eben ein Spieler mal tatsächlich 4 Asse aufdeckt. Kurioserweise ist genau das an unserem ersten Turnier passiert. Nee. Die allerletzte Hand bestand aus 4 Assen. Also es ist tatsächlich in dem Fall, natürlich habe ich es manipuliert hier, aber es ist tatsächlich genauso vorgekommen. Und darüber reden die Menschen heute noch.
7: In der Tat. Ja. Wir haben da einige Frauen auch bei eurem Pokerturnier gesehen. Ja. Völlig normal, dass die mitspielen, aber in den Filmen wird ja so ein anderes Klischee gepflegt. Das sind immer nur die Kerle, ne?
15: Ja, stimmt schon, das stimmt schon. Also bei uns ist es tatsächlich so, ich habe mal geschaut, wir haben wirklich 50% Frauenquote bei uns.
7: Die Hälfte?
15: Ja, die Hälfte und teilweise auch drüber. Bei den alten, ich sag mal, was du ansprichst, diese Gangster-Western-Poker-Filme, das ist natürlich stark männlich geprägt, ist aber auch noch ein anderes Umfeld, auch nicht auf diese Gesellschaft ausgelegt, die es halt heutzutage für uns bedeutet.
7: Okay.
15: Ja, also es ist für jedermann geeignet. Mann, Frau, völlig egal. Auch das Alter spielt keine Rolle.
7: Nee.
15: Nein, also wir haben wirklich Spieler von 17 bis über 70 bei uns im Club.
7: Sehr schön.
15: Kein Problem.
7: Dieses große Turnier, was Sie da ausgerichtet haben, man hat ja gehört, es hat eine Weile gedauert, bis ihr entspannen konntet, du und dein Kumpel. Was musstet ihr da alles bedenken in diese Orga für so ein großes Turnier? Nur mal so ein paar Stichworte. So ein paar Stichworte.
15: Ja, also ich sage immer, der Hauptaufwand ist immer vor dem Turnier. Wenn das Turnier dann mal läuft, dann ist die ganze Sache im Prinzip relativ einfach. Aber man muss natürlich an diese ganzen Grundfaktoren denken. Man muss eine Location besorgen. Man muss das Equipment besorgen. Mhm. Man muss Technik haben, also Hardware. Man braucht auch Software. Das muss alles programmiert und eingestellt werden. Das muss alles hingerichtet werden, organisiert werden. Und dann
7: kommen auch Kartenspiele
15: muss natürlich. Ja, Chips, jedes Spiel braucht auch logischerweise ein Kartenspiel. Okay. Du brauchst genügend Chips, das muss alles besorgt werden. Und dann geht es auch schon um die Anmeldung zum Beispiel. Das muss auch alles gemacht werden. Also der Aufwand ist davor.
7: Das ist davor, genau. Und es hat jeder 10 Euro Einsatz bezahlt. Ja. Nicht um es zu spielen, sondern das war Unkostenerstattung. Und dann kam am Ende auch noch ein guter Zweck raus. Ne? Ihr habt dann noch gespendet.
15: Ja, also es ist bei uns so, wie gesagt, um Geld spielen darf man nicht. Mhm. Wir erheben einen Unkostenbeitrag von Höhe von 5 Euro. Mhm. Das ist quasi Geld, das an mich geht, wo ich zum Beispiel für das Material und so weiter benutze.
7: Genau.
15: Ja. Und die anderen 5 Euro sind ein Mindestverzehrwert für Getränke. Mhm. Die Getränke werden uns von dem Location-Geber gestellt, der die für einen günstigen Preis anbietet. Und in dem Fall war der Location-Geber ein Verein für wohltätige Zwecke. Der hat das Geld zu 100% an die Menschen weitergeleitet, die es wirklich brauchen.
7: Cool. Croupier hast du gelernt, ist aber nicht dein Beruf. Du verdienst.
15: Ja.
7: Also das ist deine Leidenschaft.
15: Genau, das ist mein Hobby. Ich habe es gelernt tatsächlich. Also man könnte sagen, ich habe 2 Berufsausbildungen parallel gemacht. Wobei man sagen muss, dass Croupier keine staatlich anerkannte Ausbildung ist. Aber ansonsten, ich bin ein gelernter Kfz-Mechatroniker und arbeite heutzutage in der Automobilbranche beim großen Stern.
7: Okay, also wenn du nicht da bei euch vor Ort ein Pokerturnier ausrichtest, könnte ich dich auch in die Spielbank nach Baden-Baden runterschicken und du könntest da.
15: Ja, ich sag mal so, wenn man Personal bräuchte, könnte man mich fragen und ich könnte helfen.
7: Sehr gut. Gibt es da noch so einen Pokertraum, den du lebst, wo du sagst, das würde ich gerne mal noch erleben?
15: Ja, doch. Ich würde einmal gerne die Weltmeisterschaft spielen. Ja, die Weltmeisterschaften sind einmal im Jahr. Die sind jetzt im Juli jetzt gerade rum gewesen. Das ist schon, ich glaube, das, was jeder Pokerspieler weltweit erreichen möchte, dort einmal antreten zu können, optimalerweise gewinnen zu können, das wäre natürlich schon das Höchstmögliche für mich.
7: Du hast da jetzt einen großen Club und viele Menschen, mit denen du trainieren und üben kannst. Mal gucken, wenn du es dann geworden bist, laden wir dich gerne wieder ein.
15: Ja, gerne, doch, ich freue mich.
7: Die Challenge.
15: Ich freue mich.
7: Philipp Becker, jüngst in Schorndorf ein großes Pokerturnier organisiert. Danke sehr für diesen Einblick in diese Welt. Wir gucken jetzt eben noch schnell in Ihre Schubladen und auf den Speicher. Vielleicht ist da noch so irgendwas, wo Sie sagen, wüsste ich doch gerne mal, ob das was wert ist. Dann ist Kunst oder Kitsch für Sie die richtige Adresse. Und so geht's.
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7: So, bereit? Nicht zum Zocken, sondern zum Quizspielen. Da hilft Wissen natürlich auch ungemein. Herr Summer aus Bad Krozingen ist zugeschaltet. Hallo, Herr Summer.
17: Hallo, ich grüße Sie, Frau König.
7: Grüß Sie. Und Frau Steiner, hallo nach Bretten. Hallo, Frau Steiner.
18: Hallo, Frau König.
7: Guten Tag. Sie sind da. Wunderbar. Dann legen wir doch direkt los. Herr Summer, Sie stehen oben in der Liste, also dürfen Sie einstarten. Mit welcher Frage denn?
17: Mit der 4.
7: Kommt. Welcher König durfte letzten Sonntag den Fußball-WM-Pokal in die Hände nehmen? War das Philippe der 6., Charles der 3. oder Willem Alexander? Der Spanier war es natürlich, weil seine Mannschaft gewonnen hat. Logisch. Frau Steiner.
18: Ich kann die Nummer 5, bitte.
7: Wie nennt man das Ökosystem auch? Mutter Natur, Vater Umwelt oder Oma Erde?
18: Mutter Natur.
7: Natürlich. Gut, der Auftakt stimmt doch schon mal. Herr Summer, wo machen wir weiter?
17: Die 3.
7: 3? Kriegen Sie für 60 Euro eine Frage. Wie heißt ein Welthit im Reggae-Rhythmus der britischen Popband UB40 von 1983? Red Red Wine, Black Black Coffee oder Green Green Tea?
17: Oh je. Green, green tea.
7: Leider nein, es war der rote Wein, den Sie besungen haben. Schade. Frau Steiner.
18: Für mich die Nummer 6, bitte.
7: Die kriegen Sie? Träuble sind im schwäbischen Sprachraum Holunderbeeren, Weinbeeren oder Johannisbeeren?
18: Das sind Johannisbeeren.
7: Das wissen Sie. Perfekt. Herr Sommer, wo machen wir weiter?
17: Mit der 12.
7: Mit der 12? Wie heißt eine Region in Nordrhein-Westfalen? Kathedralland, Domland oder Münsterland?
17: Münsterland.
7: Jawohl, passt. Und Frau Steiner, was darf ich öffnen?
18: Die Nummer 7, bitte.
7: Kriegen Sie? 61 Euro. So, jetzt haben Sie meine hochdotierte. Was macht man laut englischer Übersetzung, wenn man Sneaker trägt? Man schleicht, man trampelt oder man schwebt?
18: Man schleicht.
7: To sneak heißt schleichen. Sehr gut. 61 Euro. Das hat jetzt einen großen Sprung nach vorne gebracht, ne? Sehr gut. Herr Sommer.
17: Ich nehme die 11.
7: Sie nehmen die 11? Sie wollen es echt wissen. 61 Euro gleich hinterher, ne? Wer war der letzte Kaiser Frankreichs? Napoleon, so viel ist klar. Aber der Erste, der Zweite oder der Dritte?
17: Der Dritte.
7: Napoleon der Dritte, das ist richtig. Damit sind Sie über 100, nee, noch nicht ganz, bei 96 Euro. Frau Steiner.
18: Dann nehme ich die Nummer 9.
7: Die 9? Wo stehen die Anhänger einer Sportmannschaft im Stadion? Auf der Gefolgschaftsstraße, in der Fankurve oder auf dem Sympathisantenparkplatz? Halleluja.
18: Fankurve, natürlich.
7: Ja. Das Einfachste zum Aussprechen ist auch das Richtige. Gut. So, noch 4 sind da. Herr Sommer ist dran.
17: Nehmen die 8.
7: Mhm. Zwischen Deutschland und welchem Land beträgt der Zeitunterschied mindestens eine Stunde? Frankreich, Italien oder Portugal?
17: Portugal.
7: Sehr gut. 31 Euro für Ihr Konto. Läuft. 1, 2 oder 10, Frau Steiner?
18: Die 2.
7: Die 2?
18: Ja.
7: Welchen Schurken spielte Gerd Fröbe in einem James-Bond-Film? Blofeld, Goldfinger oder Dr. No? Gerd Fröbe und James Bond.
18: Goldfinger, glaube ich.
7: Goldfinger? Sie sind so zart in Ihrer Stimme. Ich muss immer genau hinhören, habe ich es richtig verstanden?
18: Ja, okay.
7: Und das ist die richtige Antwort. Sehr gut. Da waren es 10 Bild gerade. So, Endspurt. 1 oder 10, Herr Sommer? Was öffnen wir?
17: Ich nehme die 10.
7: Sie nehmen die 10? Magister ist ein altes Gewichtsmaß, ein akademischer Grad oder ein großer Koffer. Wer oder was ist ein Magister?
17: Ein akademischer Grad.
7: So ist es. Sehr gut. 24 Euro für Sie. Und die letzte Frage, die 1 ist für Frau Steiner. Und Sie wissen schon, was da kommt, Frau Steiner?
18: Ja, ich freue mich.
7: Genau, der Joker war noch nicht vergeben. Und den packt man natürlich auf Ihr Konto drauf. Und damit sind Sie am Ende bei 189 Euro angekommen. Mit dem letzten Joker haben Sie es noch mal gerissen, ne?
18: Ja, toll. Ja, die Fragen waren ein bisschen niedrig dotiert. Und es freut mich sehr. Dankeschön.
7: Okay, also Sie fühlen sich gut mit dem, was Sie gezogen haben an Fragen, die richtigen Fragen.
18: Ja, natürlich, mit dem Joker.
7: Es ist wie beim Poker auch, ein bisschen Glück gehört immer dazu. Man kann viel wissen, aber wenn man eine blöde

0: eine Frage kommt, wo man keinen Zugang hat, dann ist es halt so. Hat geklappt, Frau Steiner. Okay. Glückwunsch.
1: Vielen Dank, Frau König.
0: Und lieber Herr Summer, Sie haben sich tapfer geschlagen. Kaffee oder Teetasse für Sie.
2: Okay, Glückwunsch an die Gewinnerin.
0: Dankeschön. Einen schönen Abend für Sie beide. Morgen Kaffee oder Tee mit einer entspannten Sendung zum Wochenende. Wir machen nämlich blau. Blau wird der Strauß vom Floristen, blau sind die Heidelbeeren im Kuchen und blau ist ins Klösterle. Da wird nämlich ein Heidelbeerfest schon die ganze Woche gefeiert. Da schalten wir hin. Hier geht es jetzt erstmal weiter mit interessanten Informationen aus Ihren Regionen. Ganz viel Spaß dabei.
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0: 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Einen guten Abend, heute unter anderem mit diesen Themen. Wenig Kommissaranwärter, Polizeigewerkschaft beklagt Mangel an Anreizen. Kein Tempolimit im Bundestag, Verfassungsrichter erlauben beschleunigte Gesetzgebung. Und viele Evakuierungen, Waldbrände in Spanien und Frankreich weiten sich aus. Immer weniger Menschen bewerben sich im Saarland für die dreijährige Ausbildung als Kommissaranwärter. Die Zahl ging auf den niedrigsten Stand seit 2020 zurück. Rund 100 Anwärter werden in diesem Jahr ihre Ausbildung abschließen. 50 Personen hatten sie abgebrochen.
1: Mehr Polizisten auf die Straße bringen, dieses Ziel hat sich die Landesregierung bei Amtsantritt gesetzt. Grundlegend dafür ausreichend Neueinstellungen, die vor allem über genug Auszubildende zustande kommen. Doch die Zahl an Bewerbungen für eine Ausbildung zum Kommissar sinkt seit Jahren. Aus Sicht der Gewerkschaft der Polizei würden zu wenige Anreize gesetzt.
2: Das fängt zum Beispiel damit an, dass bei uns Menschen, die bei der Polizei mitmachen wollen, die Polizisten werden wollen, seit wenigen Jahren plötzlich Qualifikationen und Leistungsnachweise in der Freizeit und aus eigener Tasche bezahlen müssen. Das fängt an mit dem Sportabzeichen, geht weiter über das Rettungsschwimmabzeichen und wird tatsächlich getoppt mit einem Nachweis über das Tastaturschreiben.
1: Der Innenminister sieht ein Vorankommen beim Stellenaufbau. Seit 2022 seien rund 550 Personen bei der Polizei eingestellt worden. Er verwies auf 160 Kommissaranwärter, die in diesem Jahr die Ausbildung beginnen würden. Das Ziel von 2.900 Stellen bei der Polizei bis 2032 sei weiterhin erreichbar.
0: Die Opernfestspiele sollen trotz der anstehenden Bauarbeiten rund um das Saarpolygon im nächsten Jahr wieder stattfinden. Wo genau, ist noch unklar. Organisator Joachim Arnold sucht nach eigenen Angaben bereits nach Alternativstandorten. Die Opernfestspiele am Saarpolygon haben in den vergangenen zwei Jahren jeweils über 13.000 Zuschauer auf die Halde Duhamel gelockt. Die CDU-Fraktion im Saarländischen Landtag fordert einen radikalen Umbau des ÖPNVs. Grund dafür ist laut dem stellvertretenden Fraktionsvorsitzenden Theobald die hohe Pkw-Dichte im Saarland. Die Saar-CDU fordert die Abschaffung des Wabensystems. Zugleich schlägt sie ein Expressbusnetz vor, das Saarbrücken mit den größeren Städten im Saarland verbindet. Ziel sei, dass mehr Menschen freiwillig den ÖPNV sowie das Fahrrad nutzen.
1: Der saarländische Wirtschaftsminister Barke fordert eine schnelle Lösung bei den Belastungen durch die hohen Tankpreise. Einen weiteren Rabatt, wie es ihn bereits gegeben hat, lehnte der Wirtschaftsminister im Sommergespräch in Saarbrücken aber ab. Barke will sich im Bundesrat dafür einsetzen, dass, wie in Luxemburg, ein Tank

0: sechs Monaten 1,5 Kilometer des Bachs renaturiert. Durchgeführt wurde das Projekt von der Landschaftsagentur Plus, einer Tochterfirma der RAG. Durch die Renaturierung sollen neue Lebensräume geschaffen werden. Außerdem dient sie dem Hochwasserschutz, da der Bach nun langsam durch die Aue fließt und bei Starkregen Wasser zurückgehalten wird.
1: Wie viel Zeit muss der Bundestag haben, um über ein Gesetz zu beraten? Über diese Frage hat heute das Bundesverfassungsgericht entschieden. Der Anlass liegt schon länger zurück. Konkret ging es nämlich um das Heizungsgesetz der Ampelregierung. Änderungen daran wurden so kurzfristig eingebracht, dass ein Unionsabgeordneter dagegen klagte und vorläufig Recht bekam. Die Abstimmung wurde verschoben. Heute allerdings entschieden die Karlsruher Richter, seine Rechte als Abgeordneter wurden nicht beeinträchtigt.
2: Thomas Heilmann, früher für die CDU im Bundestag, sah seine Rechte als Abgeordneter verletzt. Vor der Abstimmung über das damalige Heizungsgesetz der Ampel im Sommer 2023 habe er sich nicht ausreichend informieren und im Bundestag seine Argumente einbringen können. Rückblick. Am 27. Juni tagt der zuständige Bundestagsausschuss. Drei Tage später bekommt er eine über 100-seitige Formulierungshilfe zu geplanten Änderungen. Am 4. Juli der formale Änderungsantrag. Am nächsten Morgen berät der Ausschuss darüber, weil der Bundestag nach dem Willen der Mehrheit am 7. Juli final abstimmen soll. Doch so ein schnelles Gesetzgebungsverfahren ist nicht automatisch verfassungswidrig.
3: Die Verfassung setzt der Beschleunigung von Gesetzgebungsverfahren eine Grenze, aber nicht im Sinne eines bezifferten Tempolimits.
2: Es gibt also keine Mindestdauer, wie lange über ein Gesetz beraten werden muss. Der Bundestag habe einen großen Spielraum, wie er sein Verfahren gestaltet. Das Gericht greife nur dann ein, wenn die Abgeordneten sich überhaupt nicht informieren konnten und eine Debatte komplett unmöglich war.
4: Das Verfassungsgericht sagt, das war nicht inhaltsleer, die Debatte. War sie auch nicht in den vier Tagen. Ich meine, das genügt nicht, um sich vernünftig, vernünftig zu beraten, aber das Gericht ist anderer Meinung.
2: Das Urteil hat Bedeutung über den konkreten Fall hinaus, denn über sehr schnelle Gesetzgebung wird in Berlin immer wieder gestritten. Nun ist klar, das Verfassungsgericht wird sie nur in besonderen Ausnahmefällen beanstanden.
1: Die EU bittet Google zur Kasse. Der Internetkonzern muss wegen Verstößen gegen das Wettbewerbsrecht 890 Millionen Euro Strafe zahlen. Die EU wirft Google vor, zum einen bei Antworten auf Suchanfragen seine eigenen Dienste optisch hervorzuheben. Zum anderen habe der Konzern in seinem App Store Anbietern verboten, darauf hinzuweisen, dass auf anderen Plattformen günstigere Preise gelten.
5: Wo soll es hingehen? Die Buchung des nächsten Urlaubs beginnt für viele im Netz. Sehr oft bei Google, der mit Abstand meistgenutzten Suchmaschine. Prominent, ganz oben, stehen gesponserte Ergebnisse. Der Vorwurf auch, das Unternehmen bevorzuge eigene Dienste. Kleinere Anbieter, zum Beispiel von Shoppingportalen, sehen sich benachteiligt.
6: Damit wird sozusagen von Google das eigene Produkt über den Wettbewerb gestellt, unabhängig davon, ob aktuell das wirklich das beste Produkt für den Verbraucher ist.
5: Und wenn Anbieter ihre Apps außerhalb des Google Play Stores anbieten wollen, günstiger, das erschwere das US-Unternehmen. Zwei Vorwürfe, zwei Geldstrafen, zusammen 890 Millionen Euro, die höchste Strafe der EU-Kommission nach dem Digitalgesetz DMA gegen ein Unternehmen. Schlüsselplattformen müssen gleiche Wettbewerbsbedingungen sicherstellen. Verbraucher haben das Recht, günstigere Alternativen auszuwählen. Google hat jetzt 60 Tage Zeit, sich an das EU-Gesetz DMA zu halten. Die Reaktion von Google, das EU-Gesetz umzusetzen, mache täglich genutzte Dienste kaputt. Um die Vorgaben zu erfüllen, müssen wir Echtzeitsuchfunktionen entfernen, die Europäer schätzen, wie sofortige Preisangebote und direkte Verfügbarkeit von Hotels, Flügen und Restaurants. Außerdem müssen wir Sicherheitsfunktionen bei Google Play abbauen. Rekordstrafe für Google, doch die EU-Kommission bestätigt auch, dass das Unternehmen bereits Veränderungen vorgenommen habe.
1: Und hier weitere Meldungen im Überblick.
7: In Albanien dauern die Proteste gegen die Regierung weiter an. Am 54. Protesttag in Folge kam es in der Hauptstadt Tirana zu Ausschreitungen. Die Polizei setzte Tränengas und Wasserwerfer ein, nachdem hunderte Demonstranten versuchten, die Absperrung um das Parlament zu durchbrechen. Auslöser der sogenannten Flamingo-Proteste ist der geplante Bau eines Luxusresorts der Trump-Familie in einem albanischen Naturschutzgebiet. In der philippinischen Hauptstadt Manila haben sich US-Außenminister Rubio und sein russischer Amtskollege Lavrov zu Gesprächen über den Ukraine-Krieg getroffen. Im Anschluss an das Treffen am Rande einer Konferenz

0: südostasiatischer Nationen, sagte Rubio, für ein mögliches Friedensabkommen sei noch viel Arbeit nötig. Es bräuchte neue Ansätze für eine akzeptable Vereinbarung. Zu Einzelheiten äußerte er sich nicht.
1: Im US-Lazarett in Landstuhl im Kreis Kaiserslautern sind in den vergangenen Tagen mehr als 150 Sanitäter neu eingetroffen. Nach Berichten des Wall Street Journals könnte das auf eine mögliche Ausweitung der US-Angriffe im Irankrieg hindeuten. Das Landstuhl Regional Medical Center ist mit rund 3.300 Mitarbeitern das größte amerikanische Lazarett außerhalb der USA. Dort werden unter anderem US-Soldaten behandelt, die bei Auslandseinsätzen verletzt wurden. Und die Lage am Golf spitzt sich weiter zu. Nach der Straße von Hormuz wird jetzt auch der Schiffsverkehr im Roten Meer bedroht. Die pro-iranischen Houthi-Rebellen haben nach eigenen Angaben zwei saudische Öltanker im Roten Meer beschossen. Sie hätten die kürzlich ausgerufene Seeblockade verletzt. Saudische Staatsmedien bestätigten lediglich den Angriff auf einen Tanker, der von Jeddah aus gestartet war. Er soll von Raketen und Drohnen getroffen worden sein.
2: Ein Archivbild des Öltankers Ancilia. Wie Ortungsdaten der vergangenen Nacht zeigen, endet die jüngste Fahrt des Schiffes im Roten Meer in der Nähe der saudisch-jemenitischen Grenze. Aus dem Jemen, dessen Küste hier unweit der Meerenge Bab al-Mandab von der Houthi-Miliz kontrolliert wird, kommt die Bestätigung, man habe die Ancilia und auch ein weiteres Schiff attackiert. Die Operation wurde mit mehreren ballistischen Raketen, Marschflugkörpern und Drohnen durchgeführt. Die Schläge trafen ihre Ziele präzise und lösten auf beiden Schiffen große Brände aus. Der Dank gilt Gott und seiner Unterstützung. Es ist eine Eskalation mit Ansage. Zu Beginn dieser Woche hatten die mit dem Iran verbündeten Houthi eine Seeblockade gegen das seit Jahren mit ihnen verfeindete Saudi-Arabien angekündigt. Jetzt machen sie ernst. Mit Folgen für die Weltwirtschaft, deren Versorgung mit Öl und Gas ja seit Monaten ohnehin stockt. Aufgrund des Krieges zwischen den USA und Iran und der Blockade der anderen so wichtigen Meerenge der Region, der Straße von Hormuz am Persischen Golf. Auch in den vergangenen 24 Stunden wieder Angriffe der USA auf Ziele in Iran sowie iranische Angriffe in Richtung arabischer Golfstaaten. US-Außenminister Rubio kritisiert Irans Führung. Sie scheinen noch nicht bereit für einen Deal, deswegen werden sie weiter einen Preis bezahlen und der wird jede Nacht höher und höher. Ähnliche Drohungen auch von US-Präsident Trump. Iran und Houthi müssten mit einer so wörtlich bedeutenden militärischen Bestrafung rechnen, sollten die Angriffe weitergehen. Medienberichten zufolge lassen die USA bereits weitere Kampfflugzeuge und Spezialkräfte in die Region verlegen.
1: Die USA unterstützen Saudi-Arabien beim Aufbau eines zivilen Atomprogramms. In Washington unterzeichneten die Energieminister beider Länder nach Angaben der US-Regierung zwei Verträge. Das Abkommen habe eine Laufzeit von 30 Jahren und soll US-Unternehmen an der Entwicklung des saudischen Atomprogramms beteiligen. Nach US-Angaben gewährleisten die Verträge höchste Standards in Bezug auf nukleare Sicherheit und beinhalten, dass keine Atomwaffen verbreitet werden. Seit Wochen sorgen Hitze und Trockenheit in Südeuropa für eine angespannte Waldbrandlage. Besonders betroffen sind derzeit Frankreich und Spanien. Allein im Südwesten Frankreichs mussten Zehntausende Menschen ihre Häuser verlassen. Auch Campingplätze wurden am Morgen geräumt.
3: Dichter Rauch und meterhohe Flammen. An der französischen Atlantikküste breitet sich der Waldbrand wegen starker Winde rasant aus. Rund 21.000 Menschen wurden vorsorglich in Sicherheit gebracht, darunter auch tausende Urlauber.
4: Wir haben die Nacht hier vorm Dorfgemeinschaftshaus verbracht, weil drinnen kein Platz mehr war. Mein Mann und meine Kinder konnten ein bisschen schlafen, aber eigentlich waren wir den ganzen Abend und die ganze Nacht dort, saßen wach und haben gewartet.
3: Mehr als 24 Quadratkilometer Wald sind bereits verbrannt. Die Löscharbeiten bleiben schwierig, Hitze, Trockenheit und immer neue Brandherde setzen den Einsatzkräften zu. Wir sind in dem Gebiet, in dem es die ganze Nacht über gebrannt hat. Jetzt am Morgen ist die Lage etwas ruhiger geworden. Trotzdem flammt das Feuer wegen der sehr trockenen Vegetation allmählich wieder auf. Auch in Spanien bleibt die Waldbrandlage angespannt. Das größte Feuer des Landes hat bereits rund 320 Quadratkilometer Land zerstört. Nach Evakuierungen südlich von Madrid konnten aber einige Menschen inzwischen wieder in ihre Häuser zurückkehren.
1: Und bei uns sind die Temperaturen gerade ziemlich gut erträglich. Ob es so bleibt, weiß Lisa Daun.
5: Danke, Simone. Ja, guten Abend, liebe Zuschauer. Ich grüße Sie zu den Wetteraussichten für unser Saarland. Morgen

0: soll es in Deutschland erstmal vom Süden und Südwesten bis in die Mitte bei 19 bis 30 Grad sonnig werden, zudem auch trocken. Teils ziehen Wolken vorüber. An der Nordsee, da kommt es dann wahrscheinlich zu Regenfällen. Im Saarland verläuft die kommende Nacht sternenklar und die Luft, die kühlt auf 13 bis 7 Grad runter. Am Freitag, da wird es hochsommerlich mit Temperaturen bis hin zu 29 Grad. Hier und da ziehen allerdings so ein paar schöne Wetterwolken vorbei. Der Samstag, der jagt das Thermometer bei Sonne und Wolken auf maximal 32 Grad im Saarland. Am Sonntag ziehen von Westen her Schauer oder Gewitter mit Höchstwerten von 23 bis 27 Grad durchs Land. Der Montag, der startet wolkig und im Verlauf dann Sonne. Und am Dienstag, dann ist alles, als ob nie was gewesen wäre. Soweit das Wetter für den Moment. Zurück zu dir.
1: Ja, danke Lisa. Alles Neue aus der Region erfahren Sie ausführlich im aktuellen Bericht. Und um 21.45 Uhr bringen wir Sie gerne noch mal auf den Stand der Dinge. Bis später, noch einen schönen Abend.
2: Ich garantiere jetzt für nichts.
3: Das hat auf dem Bild anders ausgesehen.
2: Ja, hat warm gekriegt.
4: Ich weiß nicht, ob per Konstruktion das so halt. Ali, guck mal, ober einwandfrei, guck dir das an, ne? Nicht, dass er uns jetzt überholt.
2: An einem Bus, ne? Das ist alles scheiße.
5: Hier kommt Kurt ohne Helm und ohne Gurt.
4: Einwandfrei, guck mal, kann ich sogar noch sehen.
2: Guck mal, ist der Rammel jetzt rausgezogen.
4: Ich dich auch, Kevin, danke.
5: Ja. Hm. Gerne, immer wieder.
2: War was? Schmutz!
6: Wohin geht's denn?
7: Nach Worms.
2: Es ist ein ausgebrannter Gelenkbus. Innen drin ausgebrannt, mehr wäre es nicht.
7: Du, ich habe jetzt keine Zeit. Ruf den Schleppi an, der soll dir das schicken. Wenn der das mir schicken kann, kann er es dir auch schicken.
2: Gut.
7: Ich habe jetzt echt keine Zeit.
2: Geht bei den Schrotthändlern. Jetzt sind wir auf Glaserfahrt. Nur, dass die Jorginge ein bisschen auseinander sind.
8: Und was denkst du, wird's aufwendig?
2: Ich weiß nicht, wie der Bus aussieht. Arbeit ist immer, ne? Scheibe abgeklebt sind, wenn Chemie sind, sollte sind. Ich weiß auch nicht, wie weit der runtergebrannt ist.
9: Sie sind an Ihrem Ziel angekommen.
2: Da steht auf jeden Fall schon mal Bus, ne?
6: Ist abgebrannt.
2: Ich weiß nicht. Wenn man in die Richtung da fahren, wo Busse stehen, ne? Dann ist absperrend. Hier steht noch kein abgebrannter Bus. Ich war mal auf der Grundbahn, vielleicht hat er bessere Informationen. Wir sind immer schon komplett rundherum gefahren.
6: Was will ich jetzt von mir hören?
2: Also, ob du weißt, wo der steht?
6: Nein, aber ich weiß, wo wir uns melden müssen.
2: Ah, gut.
6: Gut, das jetzt soll es mir rätseln.
2: Der weiß, wo wir uns melden müssen. Es fühlt so kalt, wenn draußen eigentlich was schaffen, ne?
4: Wir fahren jetzt in den Wald. Da ist ein Sprinter verunfallt.
10: Der scheint immer in der Böschung zu stehen, von der Landstraße. Ein Bankett, im Fachjargon genannt.
4: Dann gehen wir jetzt mal bergen. Ist jetzt halt kein 500er Fiat, der in der Parklücke steht und eine platte Reife hat, ne? Also, das erfordert schon ein bisschen Fachexpertise.
10: Wer stört?
4: Schorkes, wo fahrst du hin?
10: Ei, immer geradeaus.
4: Ah, Jakob, warum?
10: Das Navi schickt mich so.
4: Gut, wenn du das sagst, alles gut.
10: Weil ich schwärme mich ein, was da rausgefahren.
4: Da würde man genau schon richtig stehen fast sicherlich.
10: Boah, sieh mal hier dann.
4: Ja, genau. Hast recht, sind auf der Arbeit.
10: Genau, nicht auf der Flucht.
4: Ach so, ich habe noch dein Wasser dabei, ne?
10: Ah, das Wasser schon. Mit Stoff oder ohne Stoff?
4: Ohne heute.
10: Ah, schade.
3: Ah, das hat auf dem Bild anders ausgesehen.
6: Schwierig,
4: ja? Ja.
2: Der hat warm gekriegt.
10: Der Bus war auf der Linie, ja, und während der Fahrt fing das Fahrzeug Feuer. Das Fahrzeug besteht aus sehr vielen Kunststoffteilen und das ging rasend schnell.
7: Der Bus rollt aber noch, oder?
11: Der rollt, ja. Muss gut. Der
2: rollt. Geht ja noch, ja? Das haben wir jetzt schlimmer vorgestellt.
10: Wir wissen nicht ganz genau, aber vermutlich oben sind ja die ganzen Leitungen, auch die Schaltpläne und so. Und da gab es einen Kurzschluss.
6: Ja, wir werden den mal einpacken.
4: Okay.
10: Okay.
6: Ja, wir werden eine Weile beschäftigt sein. Also wir haben jetzt Stretchfolie dabei, wir haben Plane dabei. Das wird drüber gelegt und zugemacht.
3: Ich glaube, diese Plane können Sie auch benutzen. Wenn Sie...
6: Nee, mache ich nicht. Okay. Ja, ich habe schönere in Grün. Gärtnergrün.
7: Muss ich erst mal da drunter kommen. Müssen wir mal Klitz hier drunter bauen, dass der überhaupt mal hoch ist, dass wir mal die Gabel drunter kriegen.
2: Das Gute ist ja schon mal, er ist schon mal abgeschleppt hierher. Also muss er ja rollen. Der ist mal anhängen und dann der ganze Mist sichere, dass er nichts rausfällen kann.
10: Ganz mit diesem Käffchen?
2: Nee, Tee. Kaffee kannst du nicht ganz nach trinken. Tee ist gesund. Kaffee macht dich nur kaputt und krank. Der hat doch ganze Mist

0: Wenn du den da Leier hast, fällt da während der Fahrt alles runter. Weißt du was, Mann? Wenn du dann ein Auto kommen tut, das finde das Ganze nicht so toll.
1: Das heißt, boah, müssen wir nachher nur gucken, wie wir das mit dem am besten machen. Eigentlich können wir den hier alle auf den Bottom immer schmeißen, vorziehen, dann wäre es ab.
2: Komm mal her, wir heben den erstmal vorne an.
3: Ich bräuchte immer ein Kommando von euch auf der L127 bei dem Unfall mit dem Sprinter im Wald. Immer zum Absichern von uns während der Bergung.
4: Blödere Stelle gibt's Kemi auf der.
5: Oh, ich glaube, jede Stelle ist blöd. Ja. Solange dem Fahrer nichts passiert ist.
3: Ja, von der Seite ist gar nicht nur so das Problem. Eher von der anderen Seite, weil man noch einen entwurzelter Baum unten drunter leihen haben, wo er anscheinend jetzt gerade drauf steht.
5: Komm mal mit der Winde dran, dass wir den rausziehen. Das könnte zum Bergeversuch schwierig werden.
3: Der steht immer komplett mit dem Vorderrad drauf, das was der Hochleiter dort vor der Hinterachse entwurzelt.
5: Ja, da müssen wir so viel Holz unterbauen wie geht. Und der Rest ist halt.
3: Ja, der ist eh durch. Der Hohlraum, wo du da vorne jetzt siehst, dann versuchen wir so weit wie möglich gerade zu kriegen, dass wenn man ihn rückwärts rauszieht, dass er nicht vorne runterschlägt.
5: Willst du mit einer Winde dran oder mit zwei?
3: Nee, guck mal, Enni. Wir hätten hinten direkt Anhängerkupplung, ne? Hast du gesehen?
5: Nee, noch nicht, aber konnte ich mal denken.
3: Hammer. Man baut so unter, dass von unten halt das Ganze fest ist. Es bringt nichts, wenn ich hier jetzt mit einem Bohle drüber lehre, ein dünnes Brett oder so. Das wird uns durchbrechen und dann hätte man vermutlich noch ein bisschen mehr Huddel wie jetzt schon. Genau so. Ah ja, guck aufs Kennzeichen, alles geschwätzt. Genau aus dem Grund kommt jetzt zuerst die Polizei, bevor hier weiter was passieren tut.
6: Das sieht gut aus. Dann können wir starten. Dann geht's Richtung St. Ingbert.
7: Smart wäre Ausgang, Motorkontrollleuchter an und wäre Ausgang.
8: Das Ziel befindet sich auf der linken Seite.
7: Ja. So, da haben wir die junge Dame.
6: Einen wunderschönen guten Tag. So. Was macht er dann?
9: Ich bin so erschrocken, ich bin am Fahren. Nehmen wir von der anderen Stock an.
10: Ich habe da vorne gestanden, ging aus. Dann habe ich es noch mal probiert und bin ich dann hierher gefahren, weil er sehr geruckelt hat auch.
9: Sie können mir gerne mal anschauen.
6: Warte, ich mach das.
9: Ich habe halt jetzt Angst, heim zu fahren.
6: Warte, ich kenne euch, ich bin bei Ihnen. Er ruckelt ein bisschen, gell?
11: Wie geht's jetzt weiter mit dem Auto?
10: Ich bring's jetzt mal in die Werkstatt und das werde ich mehr erfahren.
6: Vielleicht irgendwas falsch getankt oder irgendwas, wenn er so ruckelt. Sicherheit geht immer vor, dass man das gute Stück nicht verliere.
10: Das macht er sehr ordentlich.
6: Kommen Sie hoch, geht's. Kurt Hammer.
12: Perfekt.
6: Hier kommt Kurt ohne Hemd und ohne Gurt.
7: Sind wir schon gleich dort, ne? Bei uns im Saarland ist es Arschheben.
10: Ich misch nicht aus dem Saarland raus, ganz genau. Ehrlich.
7: Diese Nähe zu Frankreich, Luxemburg.
10: Das ist dann optimal.
6: Ich fahre nur runter, weil das ist ja zu eng. Du kannst ja sonst nicht abladen. So.
10: Immer noch so verruckelt?
6: Nee, es war jetzt. Ich sag kein Licht an, ich hab keins mehr gesehen.
11: Carsten, hast du ihn versehentlich repariert?
6: Ich hab nur geheilt.
0: An den Bus, ne? Das ist alles scheiße. An einem Bus, der ist tief, kommst du nicht runter, kannst du keine Kardabelle ausbauen, musst du für alles die Hände brechen und alles auf engstem Raum irgendwo reingequetscht. Einer, der was sagt, der tut gerne an einem Bus schaffen, der tut leer. An dem Bus alles scheiße.
13: Ja, Bus hat die Achse so weit hintersitzen und in der Regel auch keine durchgehende Achse. Und dann wird das in der Räder gekommen.
0: Noch ein Zentimeter. Der muss immer was sichern, dass der Werkstatt sauber steht.
13: Der steht in der Brille, wird am Rad befestigt. Jetzt machen wir die andere Seite noch. Dann kommt er hoch und dann wird er angezogen.
0: Da kann ich noch bei.
11: Also hätte er nicht gebrannt, wenn man jetzt gleich fertig.
13: Ja, aber hätte er nicht gebrannt, wäre er nicht abgeschleppt. Nee. Also bis wir den schleppen können, ist noch ein bisschen Arbeit.
11: Hä? Fahrst du gerne mit dem Bus?
0: Wenn ich Bus fahre, dann wird es mir immer schlecht. Ich bin früher nicht hochgefahren mit dem Bus, da bin ich schon eine Kehre gefahren. Dann tue ich heute auch nicht gerne Bus fahren.
11: Was ist das doch für ein Trick?
0: Ja. Also ich tue noch nicht viel lernen heute in meinem Leben, ne? Aber das hat mir Mutter Joachim gezeigt, das kann ich für gut erfüllen. Geh ich nur hin, mach ich immer so und dann hast du den ganzen Klimbim nochmal auf. So, jetzt sind es gerade raus und dann so.
13: Gib mir mal bitte Kabelbinder.
0: Sicher?
13: Nur einer.
0: Beste Erfindung. Derjenige, wenn ich den treffen werde, wo die erfunden hat, der wird von mir direkt die Orde kriegen.
6: Norbert.
12: Plätze könnt ihr euch mal angucken. Es ist ganz unterschiedlich, je nachdem.
14: Ich habe Handball schon immer gut gefunden, weil es ein schnelles Spiel ist. Es ist nicht so wie beim Fußball, wenn 5-0 steht, ist es ja eigentlich entschieden. Beim Handball kannst du 8-9 zurückliegen und kannst das Spiel immer noch drehen. Ich bin zufällig auch dazugekommen, mein Arbeitgeber, der Sohn hat gespielt, hat gesagt, kommst du mal ein Spiel angucken. Und irgendwann war ich Betreuer und so bin ich eigentlich zum Handball gekommen. Und ich finde es eine coole Sportart. Müssen wir am Wochenende gewinnen, egal wie, noch ein Schipp Truffli, Männer. Ich habe jetzt einen Spielervermittler auf Kontakt. Also ich tue dem Google, dass mir den ins Probetraining hole. Also ich glaube, der wird uns ein bisschen weiterhelfen. Ne?
12: Ja, der kann uns in der Abwehr helfen und er ist halt körperlich. So was haben wir ja nicht.
15: Ohne den Carsten wäre mir alle nicht hier. Ja, also sei es hier in der Halle, sei es in der Liga, in der wir jetzt spielen. Das ist unvorstellbar, was der hinter den Kulissen für Arbeit leistet.
14: Ich mache psychiatrisches Management, also für Sponsoring, Spielerverpflichtungen. Habe auch ein gutes Netzwerk mir irgendwann aufgebaut. Einmal in Bern Beach Handball habe ich mitgespielt. Aber es war eine Katastrophe. Also du hast hier total verschiedene Charakterien hier. Er ist Chilene, Deutsch-Chilene. Den haben wir letztes Jahr verpflichtet, hat in Berlin gewohnt und wollte unbedingt ins Saarland. Er wollte unbedingt was anderes sehen. Es hat in Berlin ihm nicht mehr gefallen. Was habe ich gemacht? Habe einen Bus geholt, bin nach Berlin gefahren, die Sachen abgeholt und haben wir hergeholt mit Frau. Du musst schon total verrückt sein, um irgendwie was zu machen.
16: Ich sag mal, das hier ist sein Projekt. Und letztes Jahr mit dem Aufstieg und Pokalsieg und so, da hat er sich fast wie so ein kleines Kind gefreut. Aber ich fand das richtig schön, diese Emotionen.
17: Manchmal ist er zu impulsiv und zu schnell, zu enthusiastisch. Aber Carsten ist eigentlich jemand, auf den man sich immer verlassen kann. Und das ist halt ganz wichtig für uns.
14: Hat mich meine Mutter auch mal gefragt, warum ich das mache. Weil ich, wenn ich mittags essen gehe, auch immer viel telefoniere. Also man freut sich immer, Kollegen zu treffen. Tut ja auch gut, wenn man mit den jungen Leuten so ein bisschen zu tun hat. Das halte ich auch fit und jung, sage ich immer.
5: Ich sag mal so blaues Blinklicht hat immer mehr abschreckende Wirkung wie gelbes Blinklicht.
18: Ist für euch schon erkennbar, wie lange ihr brauche?
5: Ich schätze mal eine halbe, dreiviertel Stunde. Ungefähr.
18: Ich würde Verkehrswarnfunk einstellen, wir machen dann halbseitig die Fahrbahn so zu und machen dann Verkehrsregelung.
5: Genau. Wir ziehen da raus, ziehen auf die Straße, fahre dreh immer, hol nach vorne und haue ab.
3: Könnten wir es so stehen lassen, ne?
5: An die Anhängerkupplung. Hätte mir mal das Fichte-Moped mitgeholt? Das
3: Fichte-Moped?
5: Die Kettesee, das fehlt jetzt. Wohl wahr.
1: Meinst du, das hält, Kevin?
3: Ich verstehe die Frage gerade nicht. Was? Macht der Kevin Knoter oder was?
1: Das ist doch dein Spezialgebiet nochmal.
3: Achtung!
5: Oh.
3: Ah ja. Gut, ich habe gelernt, ich mach das nicht mehr. Du bist der Knotenmeister.
5: Nee. Ich weiß nicht, ob per Konstruktion das so hält. Ich hole jetzt mal Seil rein, dann ziehen wir mal an, mal gucken, ob der dich hinhält. Oh, laut Helmchen.
1: Steht dir.
5: Okay. Ich gehe mal meinen Panzergrenadierhelm-Armor anziehen. Sieht immer so aus wie der Bob, der Baumeister. Hast du alles auf? Kann ich ziehen?
3: Guck mal, was passiert.
5: Das Seil könnte reißen, die Hängerkupplung könnte abreißen. Es könnte so viel passieren.
3: Dann mach mal. Wie sieht's denn da oben an der Kante aus?
5: Da sieht's gut soweit aus.
3: Ja, bei mir wäre gut.
5: Ja, das hält.
3: Wie sieht's denn am Holz aus?
5: Da ist geholzt mir.
3: Ei, dann Abfahrt.
5: Hat ich ausgeholzt, aber ich glaube, die Anhängerkupplung geht fliehen. Sie ist mehr draus wie vorher.
3: Sollen wir zweiter um die Achse machen?
5: Ich will jetzt keiner da dran lassen.
17: So, mal starten. Erstmal die Waage einschalten, ne?
19: Ja, das stimmt.
17: 300 Milliliter Kleber brauchen wir, ne?
19: Ja.
17: Mach doch.
19: Mach du auch.
17: Ich lass dich das machen. Also, unser Plan ist, wir wollen einen Schleim produzieren in eigener Herstellung. Wir haben da irgendwann mal so ein Video geguckt bei YouTube, wie das funktioniert mit solcher Schleimherstellung. Und es wollte ja auch mal irgendwann sowas mit YouTube machen, dass wir dachten bei uns, dass sowas vielleicht für den Anfang ganz gut ist.
19: Macht einfach Spaß.
17: Was kann man mit dem Schleim machen zum Beispiel?
19: Kneten.
17: Kneten, das ist entspannend.
19: Ja.
17: Dann sag das doch. So, ich hole das weiter.
19: Das ist ein großer Schleim.
17: Der wird wirklich groß, ne? Reicht die Schüssel überhaupt?
19: Ja, das wird schon 268.
17: Gut, langsam.
19: Wie viel?
17: Wir brauchen 3 leicht gehäufte Löffelchen.
19: Richtig rum.
17: Ich hoffe, das funktioniert. Es hätte ja gern YouTube-Karriere quasi. Als Zocker. Das heißt, es wird dann. Das ist ja parallel. Als Zocker. Das heißt, es wird dann Spiele online und das quasi Filme und Online-Stelle.
19: Fluffy Schleim!
17: Gut. So, haben wir auch so Lebensmittelfarbe uns besorgt.
19: Hat immer so funktioniert.
17: Also farbtechnisch gefällt mir schon mal gut.
13: Das ist der Flexbus, ja, genau.
0: Flex brauche ich immer.
20: Sind wir schwarz im Gesicht?
13: Rot, ja.
0: Ja, es ist wieder kälter, es ist arschkalt.

0: Das ist der Knick von dem Bus. Das ist ja nur so Alu-Gestänger. Man will es ja besser planen, wie im LKW ist. Das Leiter hat ohne alles so einen Bottom und die muss weg. 5 Minuten Hitze, da hilft der Seite keine Gebrauch, ne? Für der Scheißrecht auf der anderen Seite.
1: Weißt du was? Hol den Toyota, noch ein Spanngurt rum.
0: Und dann ziehen wir mal immer mit ein bisschen an der Anhängerkupplung. Das wäre Hammer, die.
1: Das war ja die Langzeit jetzt. Warte mal. Ich mach mal anders. Gib mir das hoch.
0: Die 8 Meter, darüber.
1: Stefan, ja? Geh mal auf die andere Seite, bitte.
0: Wart, schau sie hier hin, wart.
1: Schwierigkeit ist, dass du nicht weißt, wo du hintreten musst. Sonst bist du ja unten.
2: Hey, ich wollte nur noch wie es aussieht bei euch.
0: Bewölkt.
2: Solange es nicht rennt.
0: Nee, rennen tut's nicht. Warum? Was wollte ich noch wissen? Wie es läuft oder was?
2: So.
0: Läuft tut's gut. Wir sind hergekommen, wir haben einen Schnitzer gekriegt, wir haben Kaffee gebrungen gekriegt.
2: Aber
0: drei Leute, die noch helfen, ah ja.
2: Aber wirklich?
0: Nee, haben wir's nicht. Es ist nicht immer so, wie ihr euch das vorstelle.
2: Hat er da schon ein bisschen zugriff?
1: Ja, warte gerade, dass der Rauputz trocken wird.
0: Ja, dass wir die erste Farbe drüber streichen können.
1: Wir schicken Bilder nachher.
0: Gut, wiederhören.
3: Das Schlimmste ist hinüber.
4: Was macht der Holzstamm?
3: Leid, alles gut, da sind wir weg. Ali, guck mal, ob er einwandfrei, guck dir das an. Ne?
4: Nicht, dass er uns jetzt überholt. Du bist Bob, der Baumeister.
3: Nicht schlecht.
4: Ja, nicht schlecht.
3: Nicht schlecht. Draußen, würde ich sagen, oder? Ich würde sagen, das sieht schon mal ganz gut aus, das da.
5: Das war ja fast zu leicht, oder?
4: Das war schön, das da.
3: Ich habe mich eben blind auf dich verlassen.
4: Ja, ich bin auch öfters blind. Ich möchte aber nicht drin gesetzt, dann bin ich ganz ehrlich.
5: Du, da hast du das Fitnessstudio gespart, ne?
3: Wenn du da halber Kubik Bauholz rumgeschmissen hast, auf jeden Fall. Wolle ich ja immer das Lua anrufen.
4: Ja.
3: Weil.
4: Wie viel haben wir dann? Kann man es abschätzen?
3: Anderthalb war 2 Quadratmeter in etwa.
4: Öl.
3: Willst
4: du alle gar haben oder willst du erst mal?
3: Einer. Zuerst mal einer. Hast du jetzt alle rausgeholt?
4: Nee.
3: Dass er alle nass wäre?
4: Ja. Nur für dich?
3: Ja.
4: Alle dreckig.
3: Schmeiß doch mit dem Holz. Jo. Am besten Holz, das dickste Holz und schmeiß noch mal. Ich dich auch, Kevin. Danke.
4: Ja, gerne. Immer wieder.
3: Mhm. Manchmal passt der Name.
0: Guck mal, der Rammel da jetzt rausgezogen kriegen.
5: Wird also den Bus mitreißen?
1: Krieg ich einen neuen Bus. Oder ich habe keinen Anhängerkupplung mehr, das kann auch sein.
0: So, ich garantiere jetzt für nichts.
5: Was war denn das?
1: Hey, ich hatte mir einen Vorschlag gemacht, aber den fand er nicht so gut.
4: Learning by doing.
5: Was hat er denn falsch gemacht?
1: Stefan macht nichts falsch.
6: Was ist dabei schiefgelaufen?
0: Ich wollte nur an, dass ihr was im Film an.
1: Das war nur zur Belustigung für euch.
5: Jetzt beim zweiten Versuch hin?
1: Keine Ahnung.
4: Ich sag nichts.
1: Das läuft.
0: Sehen wir jetzt. Bin ich jetzt ganz blöd oder was?
1: Hab ich doch mal Tippen?
0: Ich hab den einen.
1: Hab ich doch mal Tippen? Gut.

0: Geht doch, wenn die Rundschlinge zu dick ist.
1: Ja, mal
2: ist
1: das
2: einmal drunter.
1: Und das automatisch gehalten.
0: Und dann hast du nur eine Rundschlinge, die du drüber legen musst. So, bitte nochmal.
3: Das ist jetzt einer, wo wir das Letzte gemacht haben. So soll es später mal werden.
4: Okay, das ist definitiv noch kein Strang.
3: Was fehlt jetzt noch?
4: Kochsalzlösung.
3: Das braucht ja Zeit lang. Also es soll jetzt mit dieser Kochsalzlösung so reagieren. Und dann wird es normal immer klebriger und klebriger. Da sieht man jetzt schon, dass es so leichte Fäden zieht.
5: Mathilda, was magst du am Papa?
4: Er ist nett.
3: Er ist nett.
5: Es muss reichen. Was braucht man so Schleim? Was macht er damit?
4: Also ich knete ihn, kann Papa ja auch mal machen. Es macht einfach Spaß zu kneten und es ist entspannend.
3: Das sieht schon gut aus. Jo, bei sowas bin ich gern dabei. Das macht mir auch Spaß. Wie so ein kleines Kind ein bisschen da rumspiele mit Schleim. Man ist abgelenkt, man muss sich ein bisschen konzentrieren und es klingelt kein Telefon.
4: Jetzt ist es besser, guck mal. Ist viel besser.
3: Ah, das sieht doch gut aus. Das mischen wir noch ein bisschen.
4: Also schon üben.
5: Was ist jetzt genau der Plan, Mathilda, wenn du das jetzt perfektioniert hast, wie das geht?
4: Ja, einfach so Videos drauf machen und.
3: So ein bisschen als Anleitung.
4: YouTuberin werden.
3: So als Anleitung für andere, ne? Ein paar Follower sammeln für den Kanal. Wir hatten jetzt ein paar Testläufe jetzt hier gehabt mit dem Schleim. Wenn wir dann ein gutes Rezept haben, ich glaube, da kommen wir jetzt langsam hin, dann können wir mal anfangen, das zu verfilmen. Ne?
0: Hast du schon unserem Lord Helmsche Chef Bescheid gesagt? Nee.
6: Ruf nochmal an, sagen, das Auto liegt jetzt auf der Seite.
0: Mit was für einem Krandienst schaffen wir dann zusammen, Björn?
7: Warum?
0: Alter, der leitet jetzt immer auf der Seite, wir kriegen nicht mehr gezogen.
7: Ist das gekippt?
0: Ja.
7: Quatsch.
0: Ja, das Holz ist kaputt gegangen. Das dicke Holz von unten her durch den Bachlauf hochgebaut, ist jetzt kaputt gegangen. Nee, komm, fahr den Puls noch mal runter. Er ist draußen, wir hängen jetzt an. Ich mach noch sauber und dann fahren wir. Ja. Ich wünsche euch noch einen schönen vierten Advent, morgen, ne?
7: Das kriegst du zurück.
0: Alle, tschüss. Ah, schön. Wie kurz das andere Firmenhandy schon in die Hand gegangen ist für eine Anrufe. Schön. Einmal frei, guck mal, kann ich sogar noch sehen. Oder soll ich mal sauberer machen? Warte.
6: Nicht so schnell. Aber ich glaube, ich muss eine andere Müll zurückrollen lassen.
8: Ich muss hier doch meine Gewackelchester sichern. Dass ich keine Teile verliere auf der Rennstrecke.
0: Da kommt noch Kühlerwasser. Kevin, Ölbindemittel. Wo haben wir ihn?
8: Da glaube ich, auf der Seite ist. Wir haben es geschafft.
0: Kann man sich nicht beschweren. Es hat alles gepasst. Es sind keine größeren Schäden entstanden.
8: Schwarze Hände, geschafft.
1: Hat seine Arbeit für heute gemacht. Ich bin froh, wenn wir fertig sind. Ich bin aus wie Sau. Ob es jetzt läuft, gut. Das wollte ich ja hören, ne?
0: Ich wollte deine Einschätzung hören.
1: Jo, bis jetzt. Ist gut. Jeder hat noch alle Finger.
0: So, halt mal hier hoch. So. Ich hoffe, das hält.
1: Pass auf das Loch, ne?
0: Ach, gut, dass du das jetzt gesagt hast. Mir wäre das gerade nicht aufgefallen. Eine Ratsche, bitte. Okay. Brauchst du ja bei der Anhängerkupplung auch zwei Anläufe. Probier's nochmal.
1: Dachdecker kenne ich keiner.
0: Nee, du nicht.
9: Ich komm da nicht hin. Ich kann da nicht vor, da runter zu fallen.
0: Warte! War was? Schmutz? So, lass das mal hin.
9: Lass das mal hängen, das ist nicht so wichtig.
0: Was hast du denn?
1: Ich habe eine ganz scheiße abgerissen.
0: Hast du Geschmacksverstärker im Gesicht?
1: Ja.
3: Joachim, wie alt bist du nochmal?
0: Wie alt?
1: Was hat das hier mit dem seinem Elder zu tun?
3: Ich wollte dich jetzt fragen, warum du in dem Alter noch auf einem Bus stehst.
0: Das frage ich mich die ganze Zeit schon. In 2,5 Jahren bin ich 70. Aber ich hätte ja auch sagen können, weil ich es noch kann. Zieh ganz rum. So, zieh mal rum.
1: So, das ist ja schön die Mitte. Hi.
0: So,
1: ja.
0: Dass die Seiten gleich lang sind und unten, damit es.
1: Hier ist die Mitte.
0: Ja, das ist doch egal. Hol da vorne die Kabelbinder und machst du direkt unten an der Traverse fest. Und dann ziehen wir sie vor. Stefan, hast du noch Material auf der Fahrerseite genug? Stefan! Stefan, wo bist denn du?
10: Ja, ne.
0: Alter, dann red doch mal mit mir. Hast du mal die Plan ums Eck gezogen, Beifahrerseite?
10: Noch nicht.
0: Warum nicht? Hast du den Mund voll?
10: Ja.
0: Ah, der Mund ist voll. Kabelbinder. Aber weißt du, was wir für ein Problem kriegen? Stefan!
10: Hä?
0: Wir kommen da nicht weit genug runter. Wir müssen das so ums Eck machen.
10: Guck mal gleich.
3: Jochen ist mitteilungsfreudig bei dir.
1: Da weiß ja jeder gleich, was er nachher zu machen hat. Ah, jetzt gucken wir mal, ob er rollt. Wir
0: sind ja nur ein bisschen langsamer als blitzschnell.
3: Schleppi, Firma Gerd Müller, hallo.
2: Hallo.
3: Ich bin in der Straße schon, Fenner Straße. Bin gleich am Fahrzeug.
2: Ich komme sofort runter, ne?
3: So, dann machen wir mal die Rundumleuchte an, dass der Verkehr gewarnt ist, dass wir jetzt hier stehen bleiben und eine Einsatzstelle haben. Gut, ich muss hier irgendwo laden oder die Möglichkeit haben, halt das Fahrzeug aufzunehmen. Ne? Dann muss ich jetzt hier halt ein bisschen blockieren im Moment. Ich habe das Kranfahrzeug und da kommt ja manchmal zwischendurch was. Seien jetzt mal Falschparker oder sowas. Ich fahre immer mit dem Kran halt. Wo hängt denn das da jetzt? Gibt's das? Irgendwas stimmt doch doch nicht. Das ist natürlich jetzt speziell. Nee.

0: gibt's da nicht.
1: Eieieiei. Nichts, was man jeden Tag macht, ne?
2: Er ist nachher hinter mir, das ist mein Telefonpartner. Ich weiß ja nicht, wie das ist mit dem Gelenkding da hinten dran, keine Ahnung. Ich habe noch nie einen Gelenkbus am Schlepper zurückgedreht. Das sehen wir aber gleich. Ich bin schon öfter Rückwärtsfahrer, nicht mit dem Schlepper und mit dem Gelenkbus. Wenn die da mal da hinten weggehen, dass ich das Tor an sich muss sehen. Die sollen mal aus der Seite gehen, dass ich Tor sehe. Ich sehe kein Tor.
1: Wie sie rüber dann ist, dass er, das ist das Tor nicht. Egal wie der Fahrer tut, der muss ich halt blind darauf vertrauen können, was ich zu ihm sage. Muss noch 3 Meter hier quasi mit dem Arsch geradeaus so hin.
2: Also gerade.
1: Ja. Sonst geht das Ganze in die Hose. Jetzt hast du meine Katze gerade. Weiter. So, jetzt bin ich mit dem Arsch genau am Poste, in der Höhe vom Poste.
2: Also könnte ich jetzt so einknicken.
1: Ja, das geht halt nicht, wenn man erst 2 Mal miteinander geschafft hat. Ne?
2: So, ich sehe jetzt gar nichts mehr, ne?
1: Ja, ich stehe hier direkt am Poste. Geht's da hin, ne?
3: Ja.
2: Guck mal, geht das so?
1: Ja. Der Arsch muss links runter.
2: Nur hier rein ist Blindflug. Da sehe ich ja gar nichts.
4: Da muss man schon ein bisschen Erfahrung haben.
1: Da kriegen wir immer mehr Platz.
2: Hast du mein Auto auf die Straße gestellt, dass ich mir das Auto kaputt fahre?
1: Ja. Passt da? Stopp.
2: Ich soll den Bagger holen und soll das Ding rumheben.
1: Jo, läuft doch gut, oder? Die kalte Hände nicht. Ja, es ist so, ist Luft, schlapp voll hin. Jetzt zieht der Arsch schon mal bei. Sehr, sehr hilfreich.
2: Fertig?
1: Ja.
2: Mission erfüllt.
1: Man, das, was man schaffen wollte, heute geschafft.
2: Eigentlich alles so, wie es sein sollte.
0: Jetzt gerade schon wieder rumgefahren. Das ist eigentlich, damit das hier nicht passiert, dass du das nicht zu weit rausziehst. Nur, dass man irgendwie gerade verrutscht dort drin. So. Jetzt ist gut. Da steht nämlich schon das nächste Auto hinter dran, der will da vorbei. Es gibt schon nur Verkehrsteilnehmer, die sich dann aufregen, weil es da irgendwie denn ihre Aue zu lange dauert, aber ich sage, wenn die ihre Panne haben, müssen sie ja auch geholfen kriegen und dann steht das Auto auch wahrscheinlich irgendwo quer mit auf der Straße. Ne? Ich gucke, dass ich meine Arbeit schnell mache, sauber mache, sicher mache und dann ja, muss man halt mal warten als Verkehrsteilnehmer kurz. Ja, Jens?
5: Hallo, ich bin am Lade, oder?
0: Ich bin am Lade, ja.
5: Ich kann Ladezentrum, dass wir eigentlich schon 3 Mal anrufen.
0: Ja, wenn der Hasche noch wohin fahren kann.
5: Ja,
0: Arim.
5: Der war noch da, ja. Na gut, der ist aber der Rollfähig, hat alles gebucht, 2 Wäfen, Sponsor.
0: Ja, schick dir Arim, ich bin gerade am Lade, gell?
1: So, ich hätte eine wichtige Mitteilung zu machen. Ich bin noch mal da.
6: Sind wir da on Tour? Wo geht's hin?
1: Nein, kein, die Wellesblauer Straße. Haben wir Auftrag vom Ordnungsamt, der BMW X5, muss nicht weg.
6: Warum?
1: Das ist nicht. Nein, ich steht voll mit abgemeldet. Aber das kraftische Auto, knall, das war die Haus hier, lass ewig lang stehen. Ganz Parkplatz, nein, Kai ist auch voll. Nein, Kai kann Stress kennen. Wenn da die richtigen Leute rauskommen, hältst du eh nur im Schlagstock auf das Schloss. Blöder Spruch, wenn ich dann keiner mit dem trinke. Oder wenn Eva weiter mache, warte mal, bis die Polizei da ist und fertig. Wenn es eskaliert, dann geht mal ein paar Meter weiter retour. Und dann hält selber den Knüppel aus dem Sack, ne?
0: So, da sind wir. Ich war im Kran drin und lad mir gerade ab.
7: Hat das ja manchmal auch nicht leicht, wenn so eng ist alles, ne?
0: Das stimmt allerdings, ja.
7: Nett. Das ist ein netter Mann. Anders wäre ich mir in die Werkstatt kommen, ne?
0: So, jetzt bleiben wir vielleicht da oben hängen. Deswegen müssen wir jetzt erst ein bisschen drehen. Gucken, dass wir ein bisschen tiefer kommen mit dem Kran. Da ging es schon ein paar Mal mit ein paar Zentimeter nur, was du halt dann ganz gemach machen musst, langsam machen musst. Ne? Hör mal zu, ich hatte eben am Kran, ist mir sowas abgebrochen oder auf jeden Fall lag das los oder drin. Ich komme in den Betrieb, wir gucken uns das mal an, dass wir das nochmal reparieren, bevor es weitergeht. Ne?
1: Hinter der Kreuzung muss das sein. Vorne stehen sie schon. So. Und wir nochmal schnell schnappen. Ich zeige gleich auch noch mal die ganze Verwandtschaft.
8: Machen wir das doch mit 10 Mann.

0: Bulgari.
1: Genau.
0: Ja, ja.
2: Kollege Ramgles, Kollege Ramgles.
3: Der hat keine Kennzeichen und der steht in absolutem Halterverbot.
0: Dass wir muss er abgeschleppt werden, sichergestellt.
3: Behindert andere Verkehrsteilnehmer.
2: Meistens ab Brick auf der Hof. Bleibt er zeitlang stehen, entweder kommt der Kunde abholen oder er macht ein schönes Geräusch im Schrottcontainer.
4: Warum?
0: Ganz kurz, hallo. Wir schwätzen ruhig.
4: Warum? Okay.
3: Ganz freundlich.
4: Warte, warum für Wande? Ich wollte die Hektik Papiere mit dem Auto. Ich betreibe. Alles, aber für Wande, was Problem?
0: Ganz kurz, ich weise Sie darauf hin, das Auto steht im absoluten Halteverbot.
2: Jetzt mal, wenn ich bei euch zwei komme, bin ich beleidigt, ne?
3: Man muss Gebühren zahlen und dann kann das Auto abgeholt werden.
5: Und was ist, wenn man das nicht macht?
3: Es wird immer teurer.
2: So.
0: Hey, Kutsche.
2: Hallo. Das ist die Tante, Cousine, Bruder, Schwester, was weiß ich. Ich hätte manchmal die halbe Straße vor der Haus hier und diskutiere. Beste ist immer schnell weg und da hat man sehr Hunger.
5: Also der Leid komplett auf der Seite, ist voll beladen.
2: Aber eigentlich hat oben um die Uhr so was alles vorgestellt.
5: Stefan!
2: Ja, hier bin ich. Schrei mich doch nicht an, ich bin sensibel.
5: So, Stefan, gib dein Bestes.
2: Ich kann ja auf Stunde bezahlen, nicht auf Leistung, ne? Hast du gehört? Eine gute Idee, hat er gesagt.
5: Ja, der hat's nicht drauf gekriegt, aber er war stur. Halt's weiter! Halt's weiter!
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9: Guten Abend, ich grüße Sie zum Saarlandwetter. Erst war es etwas bewölkt und dann kam heute noch die Sonne zum Vorschein. Zuletzt auch bei Dieter Schaaf am Niederwürzbacher Weiher. Vielen Dank fürs Foto. Nun der Blick auf morgen. Am Freitag, da soll es in Deutschland vom Süden und Südwesten bis in die Mitte sonnig werden. Teils ziehen einige Wolkenfelder durch das Land. Der Regen, der wird morgen in Richtung Nordsee erwartet. Je nach Lage steigt das Thermometer landesweit auf 19 bis 30 Grad an. Im Saarland, da lösen sich in der kommenden Nacht die vom Abend verbliebenen Wolken rasch auf. Dann bleibt es landesweit sternenklar und die Luft, die kühlt runter auf 13 bis 7 Grad. Am Freitag, da wird es hochsommerlich mit Temperaturen bis hin zu 29 Grad. Allenfalls ziehen ein paar schöne Wetterwolken dekorativ am Himmel vorbei. Das Wochenende, das bringt Abwechslung mit ins Spiel. Der Samstag, der jagt das Thermometer auf maximal 32 Grad im Saarland. Die Bewölkung, die nimmt etwas zu, es bleibt aber trocken. Am Sonntag dann mehr Wolken als Sonne und im Verlauf von Westen her dann gebietsweise die ersehnten Schauer, vereinzelt auch Gewitter mit Höchstwerten von 23 bis 27 Grad. Der Montag, der startet wolkig, lässt im Verlauf der Sonne aber auch ein bisschen den Vortritt. Und am Dienstag, da wird es wieder verbreitet sonnig und die Temperaturen, die steigen wieder an bei maximal 26 bis hin zu 30 Grad. Laut Meteorologen soll sich der Juli wahrscheinlich sehr warm verabschieden. Und ob es dabei trocken oder gewittrig verläuft, das müssen wir eben noch abwarten. Und wie ein guter Freund Alex mir am Wochenende noch sagte, wenn der Hahn kräht auf dem Mist, ändert sich das Wetter oder es bleibt, wie es ist. Ja, also hier auf dem Foto von Heike Schöneberger, da schaut es in Remmesweiler auf jeden Fall nach einem entspannten, sonnigen Morgen aus. Und wenn Sie Ihr Foto auch gern mal im Fernsehen sehen möchten, dann senden Sie uns gerne Ihr aktuelles Wetterfoto im Querformat an saarlandwetter@sr.de oder per WhatsApp an die 0681 602 1020. Wir freuen uns drauf. Und mit Sicherheit weiß Joachim Weyand, welche Themen heute im aktuellen Bericht anstehen. Hallo Joachim, was bewegt die Menschen denn heute im Saarland?
1: Hallo Lisa, wenn alle in Ferien sind, dann wird in den Schulen gebaut, saniert.

0: und erneuert. Wir hören mal nach, wofür die Mittel aus dem Schulbauprogramm genutzt werden. Die saarländische Polizei, die würde gern mehr Kommissaranwärter einstellen. Es gibt aber zu wenig Bewerber. Und zweiter Tag heute im Sommerpraktikum unserer Reporterin bei den Baumpflegern.
1: Lieben Dank, Joachim. Bis gleich zur gewohnten Zeit live aus dem AB-Studio. Nicht live, aber ein paar Stunden her ist diese Aufnahme entstanden. Ein sehr schöner Moment bei Schwemmlingen, festgehalten von Marita Leon Contes. Vielen Dank dafür. Um kurz vor 8, da stehe ich hier zur Stelle für das Wetter-Update und ich freue mich, wenn Sie auch wieder dabei sind. Bis dahin wünsche ich Ihnen noch einen wunderschönen Feierabend. Tschüss.
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3: Herzlich willkommen. Wir sind hier in einem der ältesten Viertel Saarbrückens im Nauwieser Viertel. Und heute stellen wir Ihnen Menschen mit ganz besonderen Geschichten vor. Vivian zum Beispiel. Sie seziert Leichen in der Gerichtsmedizin und nach Feierabend verwandelt sie sich in eine Disney-Prinzessin. Oder Yvonne Fries. Sie führt uns mit einem ganz besonderen Löffel in die saarländische Spitzenküche. Und weil wir es hier im Nauwieser Viertel so hübsch finden, gehen wir dabei eine Runde spazieren und nehmen Sie gerne mit. Im Zweiten Weltkrieg blieb das Viertel, wie es die Saarbrücker kurz nennen, weitgehend von Bomben verschont. Deshalb stehen hier auch noch Häuser aus der Gründerzeit. Investiert wurde lange Jahre allerdings kaum. Bis in die 1980er Jahre galt das Viertel als sozialer Brennpunkt. Dann wurde saniert und der Ruf hat sich verbessert. Heute ist es der alternative Szene-Stadtteil von Saarbrücken. Kein reines Ausgehviertel, eher ein vielfältiger Mikrokosmos für Jung und Alt. Die erste Frau, die wir Ihnen heute vorstellen, heißt Anneliese Heinrich. Sie ist 90 Jahre alt und das vielleicht älteste Model Deutschlands. Sie liebt es, auf dem Laufsteg zu posen, denn 90 ist ja schließlich kein Alter. Und außerdem steht ihr einfach alles, wie sie selbst sagt.
4: Ich hätte zum Beispiel das da, ne? Das ist ja auch was ganz, guck mal, was Verrücktes. Wer zieht die modische Sache an? Niemand von 90. Niemand. Wer zieht in meinem Alter noch so eine Hose an? Kein Mensch. Ich war immer schon modebewusst. Und ich bin ein Typ, ich weiß genau, was mir steht, was zu mir passt. Du kannst anziehen, was du willst. Dir steht alles.
5: Anneliese Heinrich modelt gerne. Und mit ihren 90 Jahren ist sie wohl das älteste Model im Saarland und vielleicht sogar in ganz Deutschland. 2011 hat sie ihre Karriere auf dem Laufsteg gestartet. Da war sie gerade mal 75 Jahre alt. Außergewöhnlich fand sie das aber nie.
4: Nee, normal. Bei mir normal. Ich weiß nicht, wie es andere sieht, aber ich weiß ja mein Alter. Da war ich vielleicht 6, 87. Ich habe doch dazu gepasst. Wir haben eben gepostet und unser Kleider vorgeführt. Es hat immer 2, 3 Durchgänge gegeben. Ne? Und das war halt jetzt die Rosa und mit Hose.
5: Mit 23 hatte Anneliese 3 Kinder und half im Betrieb der Schwiegereltern mit. Fürs Modeln war keine Zeit. Das kam erst über 50 Jahre später. Vorerfahrung auf dem Laufsteg hatte sie also keine.
4: Also ich bin eigentlich, ich habe mir gar keine Gedanken gemacht. Ich bin einfach gegangen und habe gepostet. Ne? So war das halt. Und die Leute waren auch zufrieden. Ich habe es einfach gekannt. Ich habe es noch nie gemacht vorher, aber ja. Einen Beruf gelernt habe ich gar nicht. Und habe dann in einer Näherei gearbeitet. Bin ja dann mit 19 schon heiraten gegangen. Ja.
6: Ei, super. Da, gut, kalt, dass er nicht schaut.
4: Ich habe ihn im Kühlschrank gehabt, ja.
6: Ne, geht.
4: Ja, auf uns alle gar, ja.
6: Prost.
4: Prost.
6: Mit 88 habe ich sogar gesagt, Mutti, nimm mich da auf den Laufsteg und dann noch mit den Pumps. Nein, nein, das geht alles noch. Wie wäre es denn, wenn ich da so Alarmknopf holen würde? Da sagt die tatsächlich zu mir, ich meine, Silvia, da bin ich aber noch ein bisschen jung davor. Da haben wir aber noch ein bisschen Zeit. Ja, seitdem habe ich halt nichts mehr gesagt.
4: Wer jetzt nicht

0: Ein Stein fährt nicht mit. Ich habe meine Kinder bis heute noch nicht gebraucht. Manche haben ja mit ihren Eltern schon Arbeit, wenn die über 60 sind oder 70. Gott sei Dank. Gott sei Dank. Ich kann ja gar nicht zur Ruhe kommen. Ich habe ja immer was. Ich habe immer was vor. Immer. Also, wir haben es gleich geschafft, nicht mehr weit. So, jetzt sind wir gleich da. Das ist Fashion City.
1: Hier hatte Annelies ihre erste Modenschau.
0: Hallo.
2: Reinspaziert. Oh, hallo.
3: Ich schon erwartet.
0: Hallo, mein Gutes. Hallo, hallo.
3: Sie probiert alles Mögliche. Und immer will sie immer komplett haben, ne? Und zusammenpassen.
0: Ich wollte die helle Schuhe mitbringen, vergesst die Hemmschnitte.
3: Da sieht man dran, es muss immer passen bei
0: muss
3: ihr.
0: Muss perfekt sein, ne? Mir hat bis heute kein Alter was ausgemacht. Nicht 40, nicht 50, nicht 60, nicht 70. Im Gegenteil, das hat, als meine Tochter wurde vor Dober, Mutti, ich merke doch das halt schon. 70 war für mich kein Alter. Aus. War kein Alter. Und sie sind ja, wie ich jetzt noch bin. Tschüss.
4: Jetzt erzählen wir Ihnen die Geschichte einer jungen Frau, die einen Beruf der ganz besonderen Art gewählt hat. Vivian seziert Leichen in der Gerichtsmedizin. Und nachdem sie mit der Polizei Kriminalfälle aufgeklärt hat, plant sie schon ihren nächsten Trip nach Disneyland. Wie der Tod und Mickey Mouse zusammenpassen, wir waren auch erstaunt.

0: Vivian Knevel ist Präparatorin in der Gerichtsmedizin. Blut an Lebenden ist nicht so ihr Ding. An Toten allerdings kein Problem.
1: Nee, eigentlich finde ich gar nichts mehr gruselig.
0: Leichen sind ihr Alltag.
1: Ja, also meine erste Leiche habe ich natürlich niemals vergessen. Das war damals in der Ausbildung. Man musste erkennen, um angenommen zu werden, was sehe ich? Und es war einfach, ich habe gedacht, Moment, die Leber ist auf der falschen Seite. Und dann hat er gemacht, Bingo. Und ich wurde genommen und dann war ich einfach nicht mehr so aufgeregt. Und ab dann war es für mich irgendwie Normalität, mit Leichen umzugehen.
2: Oh je, was haben wir denn da? Ah, das ist der Knochen von meinem Mäuerchen, den wollte ich dir noch vorbeibringen.
1: So, dann gucken wir mal rein, was wir hier haben. Natürlich ist jetzt wichtig, einfach zu sehen, wir haben oft Funde, die auf alten Friedhöfen oder unter Kirchen, ist auch oft, wo die früher die Pfarrer einfach begraben wurden. Es gibt natürlich auch viele tierische Knochen und das müssen wir ganz dringend unterscheiden, das ist der Polizei wichtig. Das ist eine Rippe tatsächlich und hier sieht man, dass es auch einfach unterschiedlich ist von der Größe und das wird man dann schon einfach mit bloßem Auge schon eher als tierisch zuordnen, aber davon gibt es natürlich genug Untersuchungen, an denen wir das feststellen können. Genau, dann wird hieraus ein Keil gesägt, das ist jetzt ein Oberarmknochen. Genau, Vorsicht, jetzt wird es laut.

0: anstrengend, oder?
1: Sau anstrengend.
2: Ja, das Stück würden wir jetzt einsenden für die Radiokarbonuntersuchung, um einfach das Alter des Knochens festzustellen, genauso wie diesen Knochenstaub, den ich hier genommen habe. Ich hoffe irgendwie, wenn ich das mache, dass ich jemandem damit helfen kann, Angehörigen helfen kann, der Polizei helfen kann. Und ich habe irgendwie gar kein seltsames Gefühl mehr dabei, sondern es ist für mich so alltäglich, aber trotzdem habe ich einen riesen Respekt davor, ganz klar.
1: Bitte auch Kaffee?
0: Jo, gerne, danke.
2: Die Bewegung ist eine witzige und positive, verrückte Arbeitskollegin, mit der man Gott sei Dank sehr viel Spaß hat und doch Ablenkung kriegt, auch wenn es manchmal düstere Zeiten bei uns gibt.
3: Für Ablenkung in düsteren Zeiten hat Vivian auch privat bestens gesorgt.
2: Ja, wie man unschwer erkennen kann, gibt es bei mir noch eine andere Leidenschaft und das ist Disney. Ich liebe Disney, ich sammle alles davon und vor allem bin ich sehr stolz auf meine Jahreskarten. Ich fahre nämlich mindestens 4-mal im Jahr ins Disneyland. Das brauche ich ganz extrem, aus dieser Welt rauszukommen. Vor allem finde ich es komplett eine andere Welt. Man muss nicht ernst sein, man kann einfach sich dort gehen lassen und einfach durch den Park schlendern und eine schöne Zeit haben. Und auf der Arbeit wird es dann halt wieder ernst. Das ist was komplett anderes. Zu Hause ist absolut mein Safe Space. Ich komme nach Hause und es ist quasi, als wäre der Arbeitstag irgendwie ein bisschen vergessen. Aber es gibt natürlich auch Fälle, die einen ein bisschen mehr mitnehmen. Das ist ganz natürlich. Wir sind alles nur Menschen. Dafür habe ich meinen Partner. Mit dem kann man neutral über Dinge sprechen, die einen ja, beschäftigen, ohne ins Detail zu gehen natürlich. Und ja, dadurch bin ich zu Hause einfach sicher.
3: Wir sind in der experimentellen Gerichtsmedizin, ein zusätzlicher Bereich. Zur Aufklärung von Todesfällen werden hier Tatabläufe rekonstruiert, zum Beispiel über die Analyse von Blutspuren.
2: Ich habe jetzt tatsächlich ja nur 2-mal geschlagen, mit einer ordentlichen Kraft und habe jetzt quasi hier im Raum schon ordentlich an Blut verteilt, um einfach auch zu sehen, wie hoch ist die Dynamik, wie könnte der Fall quasi ausgesehen haben, wie feste könnte geschlagen worden sein oder wie groß könnte der Beschuldigte oder die Beschuldigte sein. Es ist einfach super viel, was uns das sagt. Das ist mein Traumberuf, weil jeden Tag was anderes ist. Man weiß nie, was passiert. Jeder Tag ist nicht langweilig. Mit den Kollegen zusammenarbeiten ist einfach das Schönste, diese Teamarbeit. Und was mir vor allem wichtig ist, ist, den Verstorbenen einfach die letzte Ehre zu erweisen. Und ja, also einfach für die möglich machen, dass ihr Todesfall aufgeklärt wird.
4: Die Weltmetropole Paris liegt weniger als 2 Zugstunden entfernt von Saarbrücken. Der saarländische Comic-Künstler Erik Schwarz lebt mittlerweile dort. Viel zu viel, so heißt sein neuester Comic-Band. Und Paris ist natürlich eine Stadt mit vielen Möglichkeiten für seine Kunst. Doch der frische Geschmack von Gemüse aus Opas Garten, der lässt ihn immer wieder gerne zurückkehren ins saarländische Dorf.
5: Mein Name ist Erik Schwarz und ich bin Comic-Künstler und Illustrator. Ich glaube, als Künstler ist es immer gut, so ein bisschen aus seiner Komfortzone rauszukommen. Und Paris ist halt einfach eine Nummer größer als Saarbrücken. Da gibt es nochmal neue Möglichkeiten, mehr Möglichkeiten als die, die man schon vorher hatte. Ich arbeite eigentlich nicht so gern mit Farbe, meine Sachen sind ja auch alle einfarbig. Und anstatt schwarz-weiß zu machen, dachte ich, suche ich mir irgendeine Farbe aus. Und weil gerade am Anfang die Sachen sehr melancholisch und so nachdenklich irgendwie waren, fand ich Blau dafür eine gute Farbe, weil es irgendwie so ruhige, nachdenkliche, manchmal auch irgendwie traurige Farbe sein kann. Und dann wurde das zu so einem Branding. Manchmal sind so ein paar coole Länder dabei, aber das meiste geht schon in die USA und UK. Das geht nach Tschechien. Magdalena. Also mein neues Buch wurde gerade verlegt. Das ist eine Sammlung an den Comics, die ich so auf Instagram poste. The Art of Oversharing, also die Kunst, zu viel zu teilen. Und heute Abend ist das Release-Event.

0: Es ist schon manchmal anstrengend, unterwegs zu sein, und dann ist es schon schön, im Sommer oder so mal ein paar Wochen nach Saarbrücken kommen zu können. Mal ein bisschen in seiner Komfortzone ist, ist auf seiner eigenen Sprache bei der Familie so zur Ruhe kommt, ist es ganz gut. Ich glaube, gerade als Künstler braucht man auch beides, so eine Input-Phase irgendwie und dann auch aber Phasen, wo es irgendwie, wo nicht so viel passiert.
1: Ach, der herrliche Blüten noch dran.
2: Die ist aber noch mini.
1: Und mini, ja, der schmeckt die aber am besten.
0: Jetzt ist nice, jetzt wo ich 2 Wochen hier bin, dann kann ich entspannt ein paar Tage einfach erstmal hier bei Oma und dann. Ich habe immer ein bisschen FOMO. Jetzt sind gerade auch wieder so viele, jetzt gerade Pride, nächstes Wochenende in Paris. Und dann kommt man hier so hin und sitzt hier so zwischen den Blumen. Und so, dass die Probleme sind so, ja, was gibt's morgen Mittag? Essen wir nur Reste oder machen wir was Neues? So.
3: Drauf oder daneben?
1: Ja, kannst du drauf so.
4: Das sind noch diese vegetarische Würstchen.
1: Jo.
4: Wenn du Lust hast.
1: Ja, Mahlzeit.
2: Mahlzeit.
1: Ich war ohne Ware, also im Keller mit der Farbe und so. Dann hat ich ihm mal gezeigt, wie er so, was für Farbe er benutzt. Ja. Ne?
2: Wie man den Pinsel hält.
1: Ja, wie man den Pinsel und das alles. Ne? Aber ja, das hat er direkt drauf gehabt.
0: Entweder das helle oder das dunkle Grün, mehr so Oliv. Farben bin ich halt noch so neu, weil ich ja echt alles so mega viel in Blau gemacht habe. Oder monochrom zumindest. Das hat mir der Opa gezeigt. Wie man schöne, gerade Kanten macht. Mit Opa malen gehen war irgendwie so ein Sommerjob, aber da habe ich mir nicht vorgestellt, dass ich mal einfach halt Gemälde male, so für meinen Job. Das ist schon crazy. Das kriegt die Oma nächstes Wochenende zu ihrem 80. Geburtstag. Und das ist ein Baum. Die Äpfel sind Köpfe. Verbinde ich eh viel mit denen so als Motiv, so Pflanzen und ja auch so dieses Kümmern und Großziehen passt ja auch voll gut zu dem, was sie mit uns gemacht haben. War schon nice, aber es gibt auch gleich schon wieder Kuchen, ich kann sich noch ein Eis.
5: Musik spielt hier im Nauwieser Viertel auch eine große Rolle. Plattenläden wie dieser hier oder auch Kneipenkonzerte, wer sowas mag, der ist hier eigentlich genau richtig. Und die Musik, die führt uns auch zu unserer nächsten Geschichte. Wissen Sie, was das Saarland mit Taylor Swift gemeinsam hat? Den saarländischen Produzenten Dominik Revinius. Er hat das Album mitproduziert, Midnights heißt es, das Taylor Swift zum absoluten Welterfolg geholfen hat. Dominik Revinius lebt und arbeitet mittlerweile in Hamburg. Seine Crew schaltet sich auch immer mal gerne aus New York dazu. Zum Beispiel, wenn er ganz spontan was für Eminem komponieren soll.
6: Im Tonstudio ist Dom Revinius voll in seinem Element. Er ist Musikproduzent.
7: Um es in ein paar Worten zusammenzufassen, ich mache Songs und ich biete die an verschiedene Künstler an, Labels an. Und hoffentlich werden manche davon dann von Künstlern genommen, aufgenommen, rausgebracht.
6: Dominik spielt viele Instrumente. Für seinen Job ist das aber gar nicht mal so entscheidend.
7: Heute passiert fast alles im Computer, ne? Also du, in der Realität spielst du einfach jeden einzelnen Part nacheinander ein, wie so kleine Puzzlesteinchen, baust das Ding zusammen, aber alles softwarebasiert. Du musst nicht jedes Instrument beherrschen, du musst nicht jedes Instrument besitzen, das ist alles im Computer heute.
6: Aber auch ein Computer muss mit Ideen gefüttert werden.
7: Die Idee von heute ist hier diese Akkordfolge, die ich dem einmal anspiele. Genau, das war die Idee, mit der bin ich heute Morgen hier reingekommen, hab losgespielt und das war irgendwie das, was mich gegriffen hat. So. Und das nächste Ding ist, dann machst du halt irgendeinen Drumpart dazu. Ja? Lass das laufen, ich spiele was dazu und dann gucke ich, was mich davon begeistert.

0: Okay. Und wenn das alles nachher fertig zusammengebaut ist, dann hast du einen Part, der nach einem Refrain klingt. Und so weiter und so fort. So entstehen Songs.
1: Begonnen hat Dominiks Karriere im saarländischen Hasborn, ganz klassisch am Schlagzeug.
0: Ich habe angefangen, Schlagzeug zu spielen mit 10 Jahren, als ich den örtlichen Musikverein beobachtet habe bei einem Konzert. Und dann hat mich der Schlagzeuger fasziniert. Dann auf einmal war für mich klar, das ist der Weg, wo ich hin will. Ich habe viele, viele Bands gehabt, Original Bands, viele Covergeschichten, alle möglichen Genres von Jazz bis Punk. Und irgendwann hat es sich verlagert ins Studio, bis ich dann jetzt mittlerweile Produzent bin.
1: Den Musikproduzenten Ken Lewis hat Dominik 2018 auf einem Workshop kennengelernt. Der Amerikaner holte den Saarländer danach in sein Team.
0: Ken ist ein absoluter Veteran in der Industrie, schon seit 30 und mehr Jahren in New York ansässig. Und glücklicherweise hat der sich im Endeffekt zu meinem Mentor entpuppt. Also es ist die eine Person, der ich alles zu verdanken habe.
1: Zum Beispiel eine Zusammenarbeit mit Eminem. 2020 steuerte das Team den Orchesterpart zu Alfreds Theme bei.
0: Eminem war das erste Mal auf dieser Größenordnung für mich. Und ich konnte es überhaupt nicht greifen. Es fühlt sich so surreal an, weil die Arbeit, die du tust, ist die gleiche, die du die ganze Zeit tust. Aber jetzt ist es für einen der größten Künstler aller Zeiten. You did some bad things, but I'm the worst of them.
1: Seinen bisher größten Erfolg hatte Dominik 2022.
0: Das für mich wahrscheinlich ever größte Projekt, Taylor Swift Midnights, das Album, was sie zur größten Künstlerin der Welt gemacht hat.
1: Der Produzent Jack Antonoff hatte Ken Lewis und sein Team beauftragt. Für wen genau, wusste das Team aber erstmal nicht.
0: Es war überhaupt nicht die Rede davon, dass es für Taylor Swift ist, sondern es war die Rede davon, wir können es euch nicht sagen, für wen ihr gerade arbeitet. So, und wir wussten halt nur, Jack Antonoff macht es. Dann sind wir so graben gegangen, was produziert Jack Antonoff? Ich persönlich habe gehofft, bitte lass es Taylor Swift sein. Die wollte ich unbedingt auf meinem Resümee haben. Und im Oktober kam dann das Album raus. Ein halbes Jahr später wussten wir dann, an dem Tag, wo das Album rauskam, habe ich Spotify gehört und habe dann im ersten Song oder im zweiten Song die Parts entdeckt, die wir gemacht haben. Und das war unfassbar.
1: Persönlich getroffen hat Dominik die Superstars, für die er geschrieben hat, noch nicht. Taylor Swift aber zumindest auf ihrer letzten Tour gesehen.
0: Bin ich sogar nach Amerika geflogen dafür, weil wir da für Ohio ein paar Karten gekriegt haben, im Team zusammen. Das war auch ein schöner Moment. Ich habe auf meinem Handy ein Video, wo Lavender Haze live gespielt wird. Und du siehst einfach das ganze Stadion von 70.000 Leuten, wie sie diesen kompletten Refrain mitsingen und diese Atmosphäre. Also ich habe so Gänsehaut habe ich gehabt. 2 Meter Gänsehaut, das ist unglaublich.
1: Dass er es mit seiner Musik auf die großen Bühnen geschafft hat, hat auch viel mit seiner Heimat zu tun, meint der Saarländer.
0: Großes entsteht im Kleinen, ne? Wie man so schön sagt.
2: Rigatoni Rot-Weiß, das ist das Saarbrücker Streetfood Nummer 1. Neben Döner oder Currywurst isst man das einfach so für auf die Hand. Und ich kenne das wirklich nur von hier. Isst man mit Mayo, Maggi oder auch scharfer Soße. Also ich persönlich mag das total gerne. Kulinarisch kann man sich aber natürlich auch darüber streiten. Alternativ hätten wir aber auch saarländische Sterneküche im Angebot. Insgesamt 14 Michelin-Sterne hat das Saarland nämlich verteilt auf 8 Restaurants. Und eine der bekanntesten saarländischen KöchInnen ist mit Sicherheit Yvonne Fries, obwohl sie nicht mal ein eigenes Restaurant hat. 2023 hat sie die Kochsendung The Taste gewonnen, arbeitet immer wieder mit renommierten Größen aus der Sterneküche zusammen. Und nicht nur ihr Essen, ihre Gerichte sind der Wahnsinn, sondern dieses Lachen, absolut ansteckend.
3: Dürfen wir bitte mal...
4: Ich habe kein Tuch mehr.
3: Vorstellen, Yvonne.
4: Ach, doch, hier ist es. Franz!
3: Fries.
4: Ich bin Köchin.
3: Allerdings eine Köchin ohne Restaurant.
4: Ich bin immer in einer fremden Küche.
3: Wie zum Beispiel in der Küche von Sternekoch Peter Wirth.
4: Peter, wie läuft's?
5: Wir sind kurz vorm Nervenzusammenbruch.
3: Ihre Kochausbildung hat Yvonne bei der Sterneköchin Lea Linster gemacht.
4: Lea finde ich hart, aber fair.
3: Außerdem hat sie die Kochshow mit dem Löffel, The Taste, gewonnen und wurde dadurch deutschlandweit bekannt. Doch vor allem lacht Yvonne. Sehr viel. Und sehr gerne. Geboren wurde Yvonne, die heute im Restaurant Midi mit Sternekoch Peter Wirbel kocht, vor 41 Jahren.
4: In Eppelborre.
3: In ihrer Jugend hatte sie zwar sehr viel Ehrgeiz darin,
4: ich war ein Matschkind,
3: sich dreckig zu machen, dafür allerdings wenig Ehrgeiz für die Schule.
4: Jedes Jahr hat meine Mama und mein Papa einen Anruf gekriegt, ah, dieses Jahr wird das nichts.
3: Erst bei ihrer Ausbildung zur Restaurantfachfrau erwachte ihr beruflicher Ehrgeiz.
4: Das war das Erste, was ich in meinem Leben richtig gut konnte.
3: Also schloss sie ihre Ausbildung als Jahrgangsbeste ab. Nur dann merkte sie, dass sie zwar sehr gerne Gast gibt, sie dafür aber mit dem zufrieden sein muss, was sie dem Gast gibt.
4: Also es gab immer eine Diskussion, dass der Küchenchef gesagt hat, du hast keine Ahnung, bring's jetzt raus. Und habe ich gedacht, das lasse ich mir doch jetzt keine 20 Jahre sagen. Ne? Also habe ich gesagt, ich mache noch eine Ausbildung als Köchin.
3: Die machte sie dann in Berlin im renommierten Restaurant Aigner.
4: Kann ich das mal probieren?
3: Und dachte danach,
4: ich glaube, kochen ist nicht so meins.
3: Also bewarb sie sich als Restaurantfachfrau in Luxemburg bei der Sterne- und Fernsehköchin Lea Linster. Und tatsächlich rief Lea bei der damals 25-jährigen Yvonne an. Nur sagte sie,
4: würde mich sehr freuen, aber ich brauche nur eine Köchin.
3: Also kochte Yvonne bei Lea Linster. Wobei eigentlich kochte sie erstmal nicht.
4: Ich musste eine Woche musste ich Sahne schlagen, bis die perfekt war.
3: Doch irgendwann,
4: hast du die probiert, wie scharf die sind?
3: Landete Yvonne dann auf ihrer Traumposition, nämlich
4: den Krustentieren.
3: Und dann?
4: Und dann war das so für mich, okay, ich will hier nicht mehr weg.
3: Aber dabei Yvonne eben gilt,
4: ich liebe einfach Abwechslung.
3: Machte sie die Meisterschule. Nach der Meisterschule dachte sie dann, dass es Zeit für ihr eigenes Restaurant ist.
4: Und dann habe ich eigentlich gedacht, ich lasse mir Zeit, was zu suchen.
3: Doch dann rief ein Freund an und erzählte ihr vom alten Pförtnerhaus in Quierschied.
4: Es war Liebe auf den ersten Blick.
3: Im alten Pförtnerhaus lernte sie dann auch Peter Wirbel kennen.
5: Ich kenne es tatsächlich dadurch, dass ich die, der Yvonne mal ausgeholfen habe in ihrem eigenen Laden damals.
3: Nur sagte ihr tatsächlicher Koch irgendwann,
4: ich würde mich gern weiterentwickeln. Ich gehe jetzt zum Klaus Erfurt.
3: Und dann starb auch noch ihr Vater.
4: Und dann musste ich ja, ich hatte kaum Zeit. Ich hatte kaum Zeit. Nach 10 Tagen musste ich wieder da stehen und funktionieren. Und da war für mich so, da habe ich es immer geschafft.
3: Also schloss sie ihr Restaurant.
4: Wie läuft's bei dir?
3: Und nach einer kurzen Nicht-Sterne-Phase im kleinen Saarbrücker Lokal Herzenslust ging es für Yvonne nochmal zurück in die Sterne-Gastro. Dieses Mal kochte sie bei Cliff Hämmerle. Allerdings nicht lange.
4: Ich glaube, bei Cliff und mir ist so das Ding, dass wir beide gerne der Boss sind.
3: Also probierte sie etwas Neues.
4: Warte, ich habe kein Kiwi. Oder doch?
3: Sie begann, zu Menschen nach Hause zu gehen, um in deren Küchen private Gourmet-Dinner zu kochen.
4: Saugut.
5: Saugut.
3: Und so wurde Private Dining avec Yvonne geboren. Nur auch wenn ihr das sehr viel Spaß machte, hatte sie während Corona ein Problem.
4: Ich hatte kaum Jobs, wenn, dann war es ein Job für 2 Personen.
3: Da Yvonne aber auch nicht gut zu Hause sitzen kann, meldete ihr Mann sie einfach bei der erfolgreichen Kochshow The Taste an. Und dort erkochte sie mehr Punkte als jeder andere vor oder nach ihr.
4: Sternerekord aller Zeiten.
3: Nur im Finale.
4: Oh, jetzt muss ich einen Schluck nehmen, weil das war echt hart für mich. Ja?
3: Hat sie es dann versagt?
4: Ich habe einfach verloren.
3: Und dann rief 3 Jahre später The Taste plötzlich nochmal an. Und dieses Mal,
4: hallo,
3: hat sie gewonnen.
4: Und dann habe ich Anlauf genommen, bin durch es gibt doch diesen Sprühregen da von Konfettis, auf die Knie, auf die Bühne gerutscht, weil ich gerannt. Sollte ich immer schon machen, hab's gemacht und hab mir meinen Meniskus geprellt.
3: Dafür ist sie seitdem nicht nur als Privatköchin total ausgebucht.
4: Herzlich willkommen.
3: Sondern sie ist eben auch,
5: wir wollen alle zu Yvonne, weil Yvonne einfach die schönere Frau ist.
3: Dauergast bei Sterneköchen, wie zum Beispiel ihrem Freund Peter Wirbel. Und der ist nach dem Event mit Yvonne,
5: ich bin mega happy tatsächlich, das ist großartig.
3: Und wir sind mega happy, dass wir sie Ihnen mal vorstellen durften. Diese Yvonne und diesen Peter. Die beweisen, dass es auch in Gourmetküchen bei weitem nicht immer so bitter ernst zugeht, wie viele glauben.
2: Ich hoffe, wir haben Sie gut unterhalten und vielleicht sogar ein bisschen inspiriert mit unseren besonderen Geschichten aus dem Saarland. Ich wünsche Ihnen alles Gute und bis zum nächsten Mal. A bientôt. Tschüss.
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0: Der aktuelle Bericht, guten Abend. Kommissare gesucht. Die saarländische Polizei soll personell aufgestockt werden, aber es gibt zu wenig Bewerberinnen und Bewerber für die Ausbildung zum Kommissaranwärter. Die Gewerkschaften schlagen Alarm. In den Ferien wird in den Schulen gebaut, saniert und repariert. Wir besuchen einige Schulbaustellen. Und Sommergespräch, Wirtschaftsminister Barke über Probleme und Aussichten, Tankrabatt und Investitionen. Es ist ein wichtiges Ziel der Landesregierung. Die Polizei soll auf den Straßen sichtbarer werden. Dafür muss man mehr Personal einstellen. Konkret sagt Innenminister Joost immer wieder, bis 2032 soll die Zahl der Stellen bei der Polizei auf 2.900 anwachsen. Der Minister sieht dieses Ziel auch weiterhin in greifbarer Nähe. Aber die Gewerkschaften der Polizei, die Gewerkschaft der Polizei und auch die Deutsche Polizeigewerkschaft im Saarland sind wegen sinkender Bewerberzahlen alarmiert. Marco Karp berichtet.
1: Bei den Bewerberzahlen für die Polizei deutet sich seit Jahren ein Trend nach unten an, mit einem neuen Tiefstand in diesem Jahr. Waren es vor 6 Jahren noch mehr als 900 Bewerbungen, sinken die Werte fast jedes Jahr bis auf 697 in 2026. Für die Gewerkschaft der Polizei ist das besorgniserregend. Die Landespolitik schaue der Entwicklung tatenlos zu. Anreize, um mehr Menschen für die Polizei zu begeistern, fehlten. Stattdessen gäbe es zusätzliche Hürden.
2: Das fängt zum Beispiel damit an, dass bei uns Menschen, die bei der Polizei mitmachen wollen, die Polizisten werden wollen, seit wenigen Jahren plötzlich Qualifikationen und Leistungsnachweise in der Freizeit und aus eigener Tasche bezahlen müssen. Das fängt an mit dem Sportabzeichen, geht weiter über das Rettungsschwimmabzeichen und wird tatsächlich getoppt mit einem Nachweis über das Tastaturschreiben.
1: Und das könnte auf lange Sicht zum Problem werden. Denn perspektivisch bedeuten weniger Bewerbungen, womöglich auch weniger Neueinstellungen und keinen Aufbau an Polizeistellen. Genau den hatte Innenminister Joost aber zum Amtsantritt 2022 angekündigt und sieht sich auf einem guten Weg.
3: Wir bauen Personal auf. Wir haben in den laufenden Doppelhaushalt mittlerweile über 2.760 Stellen zur Verfügung. Das sind über 200 Stellen mehr, als wir sie in dem Stellenplan 2022 vorgefunden haben. Das heißt, es geht in die richtige Richtung. Es mag dem einen oder anderen noch nicht schnell genug gehen oder auch noch nicht weit genug, aber unser Ziel, 2.900 Stellen im Haushaltsplan 2032 vorzuhalten, das ist in greifbarer Nähe.
1: Diese Zahl wiederholt Joost häufig. Den Kampf um qualifizierte Bewerber habe man aufgenommen, etwa mit früheren und schnelleren Einstellungszusagen. Allerdings, in der Fläche käme davon nichts an, sagen die Polizeigewerkschaften. Zudem gehe es darum, wie viele Anwärter die Ausbildung erfolgreich abschließen. In diesem Jahr sind es rund 150 mehr waren gestartet.
4: Wir haben die Situation, dass wir auf jede einzelne Kollegin angewiesen sind. Und für uns ist eigentlich das Thema Einstellung nicht so wichtig wie das Thema, was kommt nach dem Studium tatsächlich raus. Hier brauchen wir ausreichende Zahl, um die Abgänge, Ruhestand oder Entlassung oder sonstige Dinge decken zu können. Und dort haben wir ein Problem. Wir müssen also dafür sorgen, dass möglichst viele reinkommen oder möglichst wenige in der Zwischenzeit abbrechen.
1: Warum aber gibt es diese Abbrecher? Die Deutsche Polizeigewerkschaft fordert einen zweiten Einstellungstermin, damit die Kurse in der Fachhochschule zahlenmäßig kleiner werden. Nach Ansicht der GdP liegt die Abbrecherquote auch an falschen Vorstellungen mancher Auszubildender über den Polizeiberuf und an gesenkten Anforderungen für die Zulassung.
0: Wenn Ferien sind, dann haben in den Schulen die Handwerker freie Bahn. Es wird gebaut, saniert und repariert. Da fällt im Laufe eines Schuljahres einiges an Arbeit an. Und dann gibt es ja auch noch einen gewissen Sanierungsstau. Auch der Regionalverband saniert gerade seine Schulen. Und nicht erst seit den Rekordtemperaturen der letzten Wochen spielt auch das Thema Hitzeschutz bei den Arbeiten zunehmend eine Rolle. Nicola Ecker berichtet.
5: Trotz Schulferien ist hier einiges los. Seit Anfang Juli saniert der Regionalverband 33 Schulen. So wird unter anderem am deutsch-französischen Gymnasium in Saarbrücken gebaut. Der Schulhof soll umgestaltet werden. Geplant sind unter anderem mehr Schattenflächen durch Bepflanzung. Und zudem sollen Flächen entsiegelt werden. Maßnahmen mit einem Fokus auf Hitzeschutz.
6: Generell bei unseren Maßnahmen setzen wir natürlich Schwerpunkt auf das Thema Brandschutz. Das ist ein Dauerthema, was wir haben, aber auch sehr viel an Hitzeschutz, Raumakustik und ansonsten halt sehr viel auf den Betrieb der Gebäude, dass die weiter sicher betrieben werden können.
5: Die Mittel für solche Umbaumaßnahmen kommen unter anderem aus dem saarländischen Schulbauprogramm. Laut Innenministerium seien rund 28 Millionen Euro bereits ausgezahlt worden.
6: Aus dem Schulbauprogramm profitiert der Regionalverband in Höhe von ca. 13,5 Millionen Euro. Wir haben die Gelder auf zwei Maßnahmen aufgeteilt. Das ist einmal die Gemeinschaftsschule Quierschi, die Erweiterung und Sanierung der Schule und der Neubau und Erweiterung der Mozartschule, eine Förderschule, geistige Entwicklung. Dort fließt aktuell in den Sommerferien noch keine Gelder ab, aber wir haben dort jeweils zu ca. 6,8 Millionen Euro beantragt und für Quierschi auch schon bewilligt.
5: Unter anderem mit einem schattigeren Schulhof und entsiegelten Flächen erhofft man sich im Regionalverband einen besseren Schutz vor Hitzewellen. Auch am Ludwigsgymnasium werden Schutzmaßnahmen gegen hohe Temperaturen umgesetzt. Schon im vergangenen Jahr wurden hier Sonnenblenden an den Fenstern installiert. Jetzt wird der Schulhof von lokalen Künstlern bemalt, finanziert durch die Sparkasse. Durch die Farbe soll der Asphalt deutlich weniger Hitze abstrahlen.
7: Gerade an Schulen haben wir ja viele vulnerable Gruppen, also von kleinen bis großen Kindern und Jugendlichen. Und da ist natürlich auch eine große Priorität, dass die Kinder gesund zur Schule kommen und auch so gesund von der Schule nochmal gehen. Und da spielt natürlich Hitzeschutz eine große, ganz große Rolle auch.
5: Die Umgestaltung des Schulhofs am deutsch-französischen Gymnasium ist auf rund ein Jahr angesetzt. Schon morgen soll die Bemalung am Ludwigsgymnasium fertig sein. Maßnahmen gegen hohe Temperaturen. Sie werden durch den Klimawandel in Zukunft wichtiger werden.
0: Und gerade über Halbzeit in den Sommerferien, das heißt in knapp drei Wochen, beginnt für etwa 8500 Erstklässler das, von dem die Großen sagen, es sei der Ernst des Lebens. Zum ersten Schultag gehört neben einer Schultüte natürlich auch ein Ranzen samt Inhalt. Und hier wird es für die Eltern teuer. Da sind schnell mal einige hundert Euro weg. Weil sich das nicht jeder leisten kann, sammelt eine Mutter aus Heiligenwald gebrauchte Ranzen und gibt sie an Bedürftige weiter. Nikolaus Stauder hat sie getroffen.
8: Ob Feuerwehr, Schmetterling oder Dinosaurier. Für jeden gibt es das passende Lieblingsthema. Doch als Theresa Weyand mit ihrem Kind für den ersten Schultag einkauft, ist sie überrascht, was da alles zusammenkommt.
9: Ich habe gemerkt, dass wir mittlerweile mit den ganzen Materialien von der Schule bei 400 Euro waren. Und das war schon eine ganz schöne Hausnummer, also für mich schon. Und was machen Leute, die vom Sozialamt leben, ne? Wie kriegen die das hin? Und da war für mich halt schon klar, da müssen wir auf jeden Fall was machen.
8: Bei einer ehrenamtlichen Aktion stellt Weyand fest, dass auch immer öfter Schulsachen auf Wunschzetteln stehen. Daraufhin spricht sie Bekannte an, ob sie gebrauchte Schulranzen abgeben können. In einem Taschengeschäft in St. Wendel legt sie zudem Flyer aus. Am Ende kommen gut 15 Ranzen zusammen.
9: Mit Sicherheit liegen ein, zwei Schulranzen immer noch in den Kinderzimmern, die verstauben. Und weil man nicht weiß, was man mit denen machen soll, weil es halt eine Erinnerung ist, dass das Kind halt den Schulranzen hatte. Aber natürlich kann man da immer ein bisschen mehr machen.
8: Die Ranzen vermittelt Weyand an das Diakoniekaufhaus in Neunkirchen. Einkaufen dürfen hier Menschen, die ihre Bedürftigkeit nachweisen können, beispielsweise weil sie Grundsicherung beziehen. Seit Jahren werden auch immer wieder Schulartikel vermittelt. Einige der gespendeten Rucksäcke sind innerhalb weniger Tage verkauft worden.
10: Wir haben uns natürlich sehr gefreut, dass sie uns die Schulranzen zur Verfügung stellt, gerade weil wir jetzt Anfang des neuen Schuljahres immer wieder Bedarf haben an Schulranzen für Schülerinnen und Schüler, deren Eltern ein sehr geringes Einkommen haben. Und insofern haben wir uns sehr gefreut.
8: Menschen, die Sozialleistungen beziehen, bekommen im Moment knapp 200 Euro für Schulbedarf im ersten Jahr. Für die Diakonie ist das viel zu wenig. Trotzdem werden die Artikel nicht verschenkt, sondern es gibt einen symbolischen Preis von bis zu 10 Euro.
10: Wir machen das, weil wir den Dingen, die uns gespendet werden,

0: auch einen gewissen Wert beimessen und ganz gerne möchten, dass sie wertgeschätzt werden. Und auch aus Respekt vor unseren Kundinnen und Kunden gegenüber, sodass sie hier ganz normalen Einkauf tätigen.
1: Theresa Weyand will weiter Ranzen und andere Schulartikel sammeln. Ihr ist es wichtig, dass jedes Kind zur Einschulung Ranzen, Mäppchen und Turnbeutel hat.
2: Weder verwandt noch verschwägert. Die Wirtschaft im Saarland hat zu kämpfen und immer wieder tauchen neue Probleme auf. Gestern haben wir über die möglichen Auswirkungen einer monatelangen Sperrung der Bahnstrecke Mannheim-Saarbrücken berichtet. Dazu die bestehenden Probleme. Die sind natürlich auch dem Wirtschaftsminister bekannt. Der hat sich heute im Sommergespräch mit der Presse zur aktuellen Lage geäußert und wurde auch nach seinen Plänen gefragt. Lars Ohlinger war für uns dabei.
3: Große Neuigkeiten kann Wirtschaftsminister Barke nicht verkünden, aber insgesamt sieht er das Saarland auf einem guten Weg. Doch von der gesamtwirtschaftlichen Entwicklung sei ein Abkoppeln nicht möglich, so eine Erklärung für die Schwierigkeiten von Unternehmen und Privatpersonen. Einen erneuten Tankrabatt lehnt der saarländische Wirtschaftsminister ab. Dies verursache hohe Kosten und helfe nur kurzzeitig. Barke will sich im Bundesrat wieder dafür einsetzen, das Luxemburger Modell in Deutschland einzuführen.
4: Wir sind ja da, ich sag mal, auch im Bundesrat mit dem Tankdeckel, Preisobergrenze, Modell der Luxemburger gestartet. Ich würde das immer noch für einen zielführenden Ansatz halten. Und ich glaube, die Entwicklung gibt uns jetzt recht, dass man in dem Thema weiter nachdenken muss, weil die Belastung für die Bürgerinnen und Bürger, insbesondere für die Pendler, ist enorm groß und da braucht es jetzt sehr zeitnah gut abgestimmte Antworten.
3: In den kommenden 5 Jahren erwartet der Wirtschaftsminister im Saarland viele Investitionen durch Unternehmen. Er rechnet mit mindestens 10 Milliarden Euro. Dies betreffe die Stahlindustrie, aber auch große Mittelständler. Neuansiedlungen seien dafür besonders wichtig. Nur damit sei die zurückgehende Anzahl der Jobs in der Autozuliefererindustrie auszugleichen.
4: Ich glaube, dass wir vieles tun können, um die Wertschöpfung zu erhalten und dass uns Themen wie Innovationskraft, KI in der Produktion und humanoide Robotics da sehr helfen werden. Das wird aber, und da darf man die Leute nicht belügen, zu weiteren Anpassungen auf der Personalseite führen. Und deshalb ist es so wichtig, dass wir Ersatzarbeitsplätze an anderen Stellen schaffen. Deshalb machen wir das mit Fetter Fieder, Fricke und den anderen, um uns hier breiter und resilienter aufzustellen.
3: Im ganzen Saarland soll es auch zukünftig Neuansiedlungen geben, wenn es nach dem Wirtschaftsminister geht. Die Nachfrage von Unternehmen in der Region zu investieren sei jedenfalls groß. Und genügend freie Flächen für Ansiedlungen gäbe es.
2: Statt im Hotel oder in der Ferienwohnung machen Sie Urlaub im Wald. Und zwar so richtig, im Wildniscamp im Wald rund um Neunkirchen. Strom und fließendes Wasser gibt's nicht, Handys auch nicht. Wer Kaffee will, muss Feuer machen und vorher dafür sorgen, dass ausreichend Holz da ist. Einige Familien haben ausprobiert, wie das ist. Urlaub unter freiem Himmel und in freier Wildbahn. Gleich sehen wir mehr davon. Vorher ist Simone Blass an der Reihe. Sie hat den Nachrichtenüberblick im aktuellen Bericht.
5: Guten Abend. Bei Nonnweiler gibt es einen Waldbrand. Nach Behördenangaben befindet sich das Feuer an der A1 Richtung Saarbrücken zwischen Braunshausen und Primstal. Es kommt zu starker Rauchentwicklung. Bewohner im Bereich Primstal bis Kastel werden aufgefordert, Fenster und Türen zu schließen, sowie Lüftungen und Klimaanlagen abzuschalten. Das betroffene Gebiet soll gemieden werden. Im Saarbahnstreik läuft seit dem Morgen der Schienenersatzverkehr. Die Ersatzbusse sollen bis vorläufig Sonntag fahren. Freitag und Samstag werden die Busse bis 2 Uhr nachts fahren, auch wegen des Nauwieser Viertelfestes am Wochenende. Wie lange der Streik dauert, will die Gewerkschaft GDL noch bekannt geben. Die CDU-Fraktion im Saarländischen Landtag fordert einen radikalen Umbau des ÖPNVs. Laut dem stellvertretenden Fraktionsvorsitzenden Theobald ist der Grund dafür die hohe Pkw-Dichte im Saarland. Sie ist nach Zahlen des Statistischen Bundesamts die höchste bundesweit. Die Saar-CDU fordert, das Wabensystem abzuschaffen. Zudem schlägt sie ein Expressbusnetz vor, das Saarbrücken mit den größeren Städten im Saarland verbindet.
6: Mit einer Schweigeminute haben 200 Menschen an der Uni Trier der getöteten Studentin gedacht. Ihr Tod erfülle die Universität mit tiefer Trauer, so Präsidentin Eckkramer. Die 29-Jährige war Sonntag tot in ihrer Wohnung gefunden worden.
7: Die Trauer, aber auch die Sprachlosigkeit und die Verunsicherung sind in unserer Universitätsgemeinschaft spürbar und greifbar.

0: Ich hoffe, dass Ihnen die Begegnungen auf unserem Campus Halt geben, dass Sie in dieser Gemeinschaft auch Menschen finden, die Ihnen zuhören und die Sie begleiten.
1: Notfallseelsorger bleiben weiterhin als Ansprechpartner vor Ort an der Uni. Auch eine Psychotherapieambulanz ist eingerichtet worden für diejenigen, die merken, dass sie das Geschehen nicht verarbeiten können. Am 15. Juli war bereits ein Student nahe der Uni auf offener Straße erstochen worden.
2: Im US-Lazarett in Landstuhl im Kreis Kaiserslautern sind in den vergangenen Tagen mehr als 150 Sanitäter neu eingetroffen. Nach Berichten des Wall Street Journals könnte das auf eine mögliche Ausweitung der US-Angriffe im Irankrieg hindeuten. Das Landstuhl Regional Medical Center ist mit rund 3.300 Mitarbeitern das größte amerikanische Lazarett außerhalb der USA. Dort werden unter anderem US-Soldaten behandelt, die bei Auslandseinsätzen verletzt wurden.
3: Die Renaturierung des Mühlenbachs zwischen Spiesen-Elversberg und St. Ingbert ist abgeschlossen. Durchgeführt wurde sie von der Landschaftsagentur Plus, einer Tochterfirma der RAG. Innerhalb von 6 Monaten seien 1,5 Kilometer Bachstrecke renaturiert worden, zum Beispiel durch den Bau von Gewässerschlingen.
4: Also es hat viele Vorteile. Also auf der einen Seite ist es natürlich eine ökologische Aufwertung, dass wir wieder die neuen Lebensräume, Flachwasserzonen, flache Uferböschungen geschaffen haben, die für den Naturschutz sehr, sehr wichtig sind, aber natürlich auch für den Hochwasserschutz. Jetzt kann der Bachlauf wieder langsam durch die Aue fließen und auch hier dann bei Starkregenereignissen Wasser zurückhalten.
3: Geplant habe man das Projekt mit der Gemeinde Elversberg und mit einer Förderung des Umweltministeriums. Die Landschaftsagentur Plus habe insgesamt 400.000 Euro investiert. Sie will die Ökopunkte, die sie für die Renaturierung erhalten hat, verkaufen, etwa an Bauherren, um die Investitionssumme wieder auszugleichen.
2: Entlang der Saar sind größere Mengen Blaualgen entdeckt worden. Wie das Saarländische Landesamt für Umwelt- und Arbeitsschutz mitteilt, handelt es sich um Cyanobakterien, die gesundheitsschädliche Stoffe produzieren können. Bei direktem Kontakt könne es zu Haut-, Schleimhaut- und Augenreizungen kommen. Die Konzentration sei jedoch unterschiedlich ausgeprägt. Die Gefahr, dass Menschen oder Tiere damit in Kontakt kommen, sei außerdem sehr gering, da die Saar kein Badegewässer ist. In St. Ingbert ist es in der vergangenen Woche zu einem Trickdiebstahl gekommen. Wie die Polizei mitteilt, täuschte ein Unbekannter vor, die Rauchmelder in einem Wohnhaus kontrollieren zu wollen. Demnach verwickelte er die Bewohnerin in ein Gespräch. In einem unbeobachteten Moment entnahm er Bargeld aus einem Geldbeutel. Die Polizei weist darauf hin, dass es keine regelmäßigen Brandschutzkontrollen in ein oder zwei Familienhäusern gibt. Neue Nachrichten, dann auch aus aller Welt, gibt es wieder um 21.45 Uhr. Und hier geht's weiter mit dir, Joachim.
5: Vielen Dank, Simone. Essen kann bei der Behandlung von Krankheiten eine große Rolle spielen. Deswegen gibt es im DRK-Krankenhaus St. Louis die Reihe Gesund genießen. Gestern Abend ging es dort um das Thema Parkinson bei einem Kochkurs für Betroffene und deren Angehörige. Eine Diätassistentin gab Ernährungstipps, ein neurologisches Team informierte über die Hintergründe. Herbert Mangold hat zugehört.
3: Parkinson begleitet Betroffene oft über eine lange Zeit ihres Lebens. Nervenzellen sterben ab, der Mangel des Botenstoffs Dopamin beeinträchtigt Körperfunktionen. Die Teilnehmenden lernen, gesundes Essen kann helfen.
6: Ich weiß, dass ich mich ungesund ernähre. Meine Frau weiß da, die probiert das dann immer zu kompensieren, aber schafft das nicht immer, weil ich viel zu viel gerne Süßes esse.
7: Weil ich gerne koche und ich versuchen möchte, meine Krankheit damit zu beeinflussen.
3: Ein Schwerpunkt beim Kochkurs des DRK-Krankenhauses ist die Mittelmeerküche. Mit viel Gemüse als Ballaststoff und gesunden Ölen.
8: Wenn ich eine Erkrankung habe wie Parkinson, muss ich sehr darauf achten, dass ich mit den ganzen Nährstoffen versorgt bin. Und ich brauche aber auch eine ballaststoffreiche Kost, weil häufig der Verdauungstrakt betroffen ist. Und bei den Gerichten, die wir hier heute haben, die Karotten-Ingwer-Suppe, das Ofengemüse, habe ich genau diese Dinge alle zusammen. Und es sind alles Gerichte, wo ich die Konsistenzen selber steuern kann. Also ist es Ofengemüse länger im Ofen, habe ich eine weichere Konsistenz. Weil ja bei Parkinson häufig die Problematik mit den Schluckstörungen vorhanden ist.
3: Parkinson-Betroffene sind im Verlauf der Erkrankung oft auf Medikamente angewiesen. Ihre Einnahme und das Essen sollten aufeinander abgestimmt werden.
9: Wenn man Fleisch konsumiert oder andere Produkte, die eiweißreich sind,
8: sollte man darauf achten, dass man die nicht zeitgleich mit dem Medikament einnimmt oder einen gewissen Mindestabstand einhält, weil das Medikament sonst einfach nicht wirken kann.
3: Das ist manchmal gar nicht so einfach. Bei der Kokosmilch für die Suppe schaut die Diätassistentin genau hin. Die Zusatzstoffe können ein Problem sein.
8: Wir hatten eben die Diskussion, dass es wohl Hinweise darauf gibt, dass verschiedene Verdickungsmittel in Lebensmitteln die Medikamente binden und die dann unverstoffwechselt ausgeschieden werden. Und jetzt gucken wir gerade, weil in der Kokosmilch zum Beispiel Guarkernmehl als Verdickungsmittel drin ist, ob das mit den Medikamenten eine Wechselwirkung hat.
3: Der Kochkurs gibt auch praktische Tipps. Ingwer zum Beispiel lässt sich mit einem Löffel schälen. Rutschfeste Schneidebretter oder spezielle Messer können helfen, bei Parkinson länger selbstständig zu bleiben. Zudem bietet der Kochkurs Parkinson-Betroffenen die Möglichkeit, mit anderen über die Krankheit zu sprechen. Und wenn es dabei noch schmeckt, umso besser.
5: In den Ferienwochen sind wieder die Sommerpraktikantinnen und Praktikanten des aktuellen Berichts unterwegs. Gestern waren wir mit Maximilian Friedrich in einer Werkstatt für Behinderte, vorher schon mit Julia Berdin in einem Logistikbetrieb. Heute begleiten wir Lisa Betzolz-Weber bei ihrem zweiten Praktikumstag bei den Baumhelden. Die pflegen Bäume, haben aber auch eine Schreinerei.
9: Mein zweiter Tag startet diesmal in Ensdorf auf dem Firmengelände der Baumhelden.
10: Was steht denn heute an?
11: Heute machen wir was ganz Besonderes. Heute schneiden wir Holz auf.
10: Okay. Ja. Here we go.
11: Heute gehen wir jetzt hin, trennen der Bohlen auf in unterschiedlichen Stärken.
10: Ja.
11: Also entweder 35 mm, 52 oder 63. Das sind immer so die gängigen Stärken, wo der Schreiner eigentlich braucht zum Verarbeiten.
10: Ja.
9: Nachhaltigkeit ist Philipp wichtig. Das heißt, das gefällte Holz wird nach der Trocknung auch hier direkt weiterverarbeitet. Mit dem grünen Mini-Hulk kommt der Stamm in die Halle.
10: Cool, was alles so gibt, oder?
9: Drin ist die Geräuschkulisse krasser als gedacht. Ohne Gehörschutz geht hier nichts.
10: Ah ja.
11: Jetzt?
10: Stille.
9: Und danach geht's los. Säge an und Vollgas. Nachdem Philipp die Bohlen gesägt hat, heben Sascha und ich sie ab. Danach soll ich sie abkehren.
10: Voll die schöne Maserung. Das riecht schon mega lecker.
11: Ja.
10: Da sind wir bei 2 Meter, 3,23 Meter.
11: 3,23 Meter. So.
9: Das wird alles in eine Liste und auf die Bohlen selbst geschrieben. Das Ganze darf ich dann insgesamt 7-mal machen. Wenn das alles geschafft ist, kommen die Bohlen zum Trocknen ins Holzlager. Und dann darf ich selbst was bauen. Diesmal mit Peter.
10: Hallo!
12: Hallo!
10: Wir bauen jetzt was?
12: Genau. Wir bauen den kleinen Couchtisch, den kleinen Beistelltisch.
10: Ah, okay.
9: Er ist nämlich der Schreiner bei den Baumhelden und verantwortlich für fast alles, was hier gebaut wird. Bevor es losgeht, soll ich das Holz zusägen. Ich bekomme eine kurze Einweisung und ich habe mächtig Respekt. Zuerst läuft auch noch alles super, aber dann...
10: Oh oh.
12: Die hat aber geklemmt.
10: Festgesteckt.
12: Das habe ich noch nie erlebt.
10: Was habe ich jetzt was falsch gemacht? War ich zu langsam?
12: Nee, das ist doch was Holz. Da war
10: ja?
12: Hier. Da ist hier Spannung drin.
10: Okay. So, und jetzt?
12: Ziehen wir es nochmal raus.
10: Was hast du so einfach?
12: Alter.
10: Was hat sich gut verkeilt jetzt? Na prima. Der arme Mann kriegt seinen Tisch mit.
9: Also, neuer Versuch. Diesmal klappt aber alles. Glück gehabt. Bevor das Brett jetzt seine finale Form bekommt, muss es nochmal durch den Hobel. Und mit diesem Gerät hier bekommt der Tisch jetzt seinen wortwörtlichen letzten Schliff.
12: Das ist so programmiert, dass du eigentlich nur hier drüber fährst,
10: ja,
12: senkst ab und fährst einmal so rum.
10: Okay, also wir machen ja nur die Ecken jetzt runter.
12: Genau.
9: Eigentlich klingt das auch ganz einfach. Nur dieser gestrichelten Linie folgen, aber irgendwie scheint mir

0: Also das Gerät macht zwar eigentlich schon so das meiste für einen, aber es ist echt schwieriger, das dann so ganz fein da rumzusteuern, als ich gedacht hatte. Ja. Ne? Also bin jetzt schon hier ein paar Mal abgerutscht. Hier ist auch noch eine kleine Ecke, da müssen wir auf jeden Fall du nachher noch mal drüber.
1: Machen wir nachher, kein Problem.
2: Wir nähern uns dem Ziel. Fehlt noch der Leim. Ich zeig wieder mein handwerkliches Geschick.
3: Ist einer ist drin.
0: Aber der andere nicht.
3: Der.
0: Ah, jetzt. Der trocknet jetzt und dann fertig.
3: Und dann ist er fertig.
0: Cool, Tisch gebaut. So, zweiter Praktikumstag geschafft und ich bin platt. Also der Tag heute hier in der Schreinerei war anstrengender, als ich dachte, auch körperlicher, als ich dachte. Ist natürlich auch ein bisschen was schiefgegangen. Ich habe ein paar Sachen verschnitten, ich habe mir den Finger gequetscht, aber ich glaube, so ist das. Ich bin ja auch im Praktikum, darf so sein. Und ansonsten freue ich mich auf morgen. Da steht nämlich was ganz Besonderes an, nämlich eine Baumfällung mit Telekran. Mal sehen, wie das wird.
4: Wir sind gespannt und gehen jetzt dorthin, wo das Holz herkommt. Kein fließendes Wasser, kein Handy, keine Uhr. Kaum noch vorstellbar, dass man so leben kann. Aber es wenigstens mal ausprobieren für kurze Zeit. Das ist die Idee hinter einem Angebot, das das Familienbüro der Stadt Neunkirchen macht. Im Wildniscamp im Neunkircher Wald können Familien erfahren, wie das ist, mitten in der Natur zu leben, ohne die gewohnten modernen Hilfsmittel. Felix Schneider war dabei, er durfte aber seine Kamera dabei haben.
5: Es ist keine leichte Aufgabe, ein Feuer für das Abendessen zu entfachen. Mindestens 30 Sekunden lang soll es brennen, so die Anforderung an die Teilnehmer des ersten Familienwildniscamps in Neunkirchen. Hier gibt es keine elektrischen Geräte oder andere Hilfsmittel.
6: Es hilft, dass man auch das Leben zu Hause wieder zu schätzen weiß, mit allen technischen Errungenschaften, die unsere Welt so hat, wenn man das hier erlebt hat, wie es auch anders sein kann.
5: Einen Tag lang die Natur intensiv kennenlernen und vom Alltag entschleunigen. Unter Anleitung einer erfahrenen Wildnispädagogin lernen die Familien die Basics, um in der Natur zu überleben. Essen zubereiten, Feuer machen und Pflanzen- und Tierkunde.
7: Seit der Minute, wo man hier angekommen ist, ich habe auch bewusst Handy zu Hause gelassen, habe gesagt, jetzt begebe ich mich auf dieses Abenteuer. Und das ist schön hier in der Gruppe, man versteht sich gut, man macht die Sachen zusammen, wir lernen so viel, macht unheimlich Spaß.
5: Die wohl größte Herausforderung steht den Teilnehmenden noch bevor. Eine Nacht im Wald verbringen, das hat hier noch keiner gemacht. Die Zelte haben die Familien am Mittag aufgebaut, manche sogar zum ersten Mal überhaupt. Die Kinder sind schon gespannt.
8: Dann kann man halt den Wind hören und morgens braucht man keinen Wecker, weil die Sonne sich dich aufweckt.
9: Also ich freue mich halt, dass ich nur mit meinem Papa schlafen kann, weil eigentlich schläfe ich in meinem anderen Bett.
5: Während die einen die Zelte erkunden, bereiten die anderen schon das Abendessen vor. Es gibt Kartoffelgulasch. 30 Euro kostet die Teilnahme am Camp, Essen und Trinken inklusive. Alles hier dauert länger. An die Geschwindigkeit gewöhnen sich die Familien aber schnell. Ein zentrales Anliegen beim Camp, der Natur respektvoll begegnen.
6: Ich sag immer, das ist wie, als wären wir Gäste, als wären wir bei jemandem zu Gast. Wir gehen mit den Pflanzen sorgsam um, wir reißen nichts einfach raus. Wir nehmen nur so viel von der Natur, wie wir brauchen.
5: Der nächste Morgen. Die Teilnehmerinnen und Teilnehmer sehen erholt aus, auch wenn der eine oder die andere mehrmals wach war. Beim Frühstück sprechen sie über ihre nächtlichen Erlebnisse.
10: Es wurde relativ kalt, aber die Kleine hat gut geschlafen.
11: Man hat auf jeden Fall Tiere gehört. Zwischendurch hatte man sich dann gefragt, ist da jetzt ein Tier direkt am Zelt oder ist es weiter weg?
12: Ähnlich wie zu Hause. Ich kann fast überall sehr gut schlafen. Daher für mich gar kein Problem.
5: So langsam geht das Camp zu Ende. Es war kurzweilig und die Teilnehmenden haben einiges gelernt. Die Stadt plant eine Wiederholung im nächsten Jahr.
4: Vom Wald auf die Straße und aufs Fahrrad. Tom ist da.
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4: Guten Abend. Nach dem Zeitfahren und den schon vergangenen schweren Tagen begann heute die entscheidende Alpentrilogie der Tour de France. Vielleicht ja auf der 18. Etappe die Gelegenheit für Kletterer ohne Chancen im Gesamtklassement
1: auf den Etappensieg. Matthew Genischön.
3: Göttlicher Beistand erwünscht. Es geht rein in die letzte ganz große Hürde auf dem Weg nach Paris. Die Alpen, 3 Etappen, fast 13.000 Höhenmeter und die ersten knapp 4.000 heute von Boiron nach Auxerre-Merlette. Der Kampf um das gelbe Trikot auf den Schultern von Tadej Pogacar so gut wie entschieden. Dafür geht es früh um wichtige Bergpunkte. Die ersten 4 von insgesamt 5 Wertungen sichert sich einmal mehr der Franzose Valentin Paré-Peintre. Die letzte wartet im Ziel. Es ist eine schwere, aber noch nicht richtig schwere Alpenetappe. Eher ein kleiner Anschmecker mit Klassikerprofil und einer Sprintwertung. 85 Kilometer vor Ziel. Mats Pedersen vom deutschen Team Lidl Trek liegt wieder vor im Duell mit dem Belgier Jasper Philipsen. Danach geht es um den Tagessieg. Der Schlussanstieg hoch zur Skistation Auxerre-Merlette. Und Richard Carapaz macht ganz früh ernst. Der Mann in Pink distanziert 4 Kilometer vor Ziel seine 5 Konkurrenten und lässt nichts mehr anbrennen. Der Ecuadorianer gewinnt zum zweiten Mal in seiner Karriere eine Etappe bei der Tour de France. Tadej Pogacar bleibt weiter unangefochten in Gelb. Und morgen geht es auf nach Alpe d'Huez.
1: Das Team Saar-Firnheim hat im Mixed-Wettbewerb Triathlon heute Abend die Goldmedaille gewonnen. Im Rahmen der Finals finden in Hannover in gleich 24 Sportarten noch bis Sonntag die deutschen Meisterschaften statt. Bilder vom saarländischen Sieg sehen Sie dann morgen hier im aktuellen Bericht. Die SV Elversberg bereitet sich aktuell in den Niederlanden, genau gesagt in Barneveld, auf die neue, die erste Saison in der Fußball-Bundesliga vor. Ein paar erste SVE-Bilder und Eindrücke aus dem Trainingslager sehen Sie hier. Klar, in den Niederlanden dürfen die hier nicht fehlen. Allen voran steht aber die wohl gute Stimmung bei Cheftrainer Vincent Wagner und seinem Team. Noch ist der Kader ja nicht komplett. Der Verein sucht noch einen Innenverteidiger und einen Allrounder. Das erklärte die SVE gegenüber unseren SR-Sportkollegen am Rande des Trainingslagers. Im Moment wird in der Stadtgartenhalle von Saarlouis gebaut. Die Heimstätte der Handballer der HG Saarlouis und der Basketballdamen der Royals erhält einen modernen Glasboden. Bis September soll der Umbau noch dauern. Georg Gitzinger hat sich heute Vormittag ein Bild vom Stand der Dinge gemacht.
14: Die Stadtgartenhalle in Saarlouis, gebaut in den 1960er Jahren. Hier spielen die Handballer der HG Saarlouis, die Basketballer der Sun Kings und natürlich die Bundesliga-Damen der Royals. Im Inneren sind seit dem Ende der Special Olympics Arbeiter einer Spezialfirma aus Bayern am Werk. Der alte Holzparkettboden wurde entsorgt. Derzeit laufen Arbeiten an der Unterkonstruktion des modernen Glasbodens, der dann per Knopfdruck die jeweiligen Spielfeldlinien zum Leuchten bringen wird. Vorbild ist die Handballhalle in Großwaldstadt.
15: Konkret brutto kann man sagen, ist es eine Investition von 1,4 Millionen. Und wir haben aber auch von Landesseite einen bedeutenden Zuschuss bekommen. Und ohne den hätten wir es auch nicht machen können. Von daher gilt auch der Dank an den Sportminister für die großartige Unterstützung. Und es ist 1,4 Millionen, erscheint erstmal eine Großinvestition. Aber wenn man sich mal anschaut, wie langlebig auch der Boden sein wird, wird es auch, sage ich mal, in den nächsten Jahren sich da entsprechend auch gut amortisieren.
14: Zu erkennen sind bereits die Umrisse der Spielfelder, die später per LED leuchten, den Fans in der Stadtgartenhalle und den Spielerinnen und Spielern gezeigt werden. Das Linienchaos aus mehrfach genutzten Hallen verschwindet damit für immer. Wenn Basketball gespielt wird, dann ist nur das Basketballfeld zu sehen, analog beim Handball dann nur das Handballfeld. Und der ungewohnte Glasuntergrund bietet für die Heimteams einen zusätzlichen Heimvorteil, weil sie täglich darauf trainieren können.
15: Zum einen natürlich ein besonderer Heimvorteil, den wir dann zusätzlich hier in der Stadtgartenhalle haben für die Spielerinnen und Spieler. Aber auch in Großwaldstadt wurde uns das auch genannt. Das heißt, der Vorteil, den es dann auch hat, das heißt, der Grip oder auch diese Reibungsverluste, die man dann weniger hat, das ist schon auch für die Sportler eigentlich besser.
14: Der neue Boden soll auch deutlich einfacher zu reinigen sein. Das bekannte Problem mit dem Handballharz führte beim alten Holzboden zu Kosten von rund 12.000 Euro pro Monat, weil die Spielfläche immer aufwendig von einer Spezialfirma gereinigt werden musste. In Zukunft soll das tatsächlich ein Putzroboter erledigen. Einziger Wermutstropfen derzeit, die umgebaute und renovierte Stadtgartenhalle wird nicht rechtzeitig zur neuen Saison der Handballer fertig sein.
15: Bei den Basketballern haben wir keine Probleme, weil sie entsprechend mit der Saison später starten. Allerdings die Handballer müssen dann die ersten Spiele ausweichen. Aber die Vereine wurden auch entsprechend früh informiert, dass sie dort auch entsprechend Ausweichmöglichkeiten hier im Saarland auch finden werden.
14: Die HG Saarlouis muss also für die ersten Partien in die Joachim-Deckarm-Halle nach Saarbrücken umziehen. Im Oktober können dann aber alle Top-Teams aus Saarlouis auf dem neuen Boden spielen.
1: Sind wir gespannt. Das war der Sport auf jeden Fall für heute. Joachim, nochmal zurück zu dir.
4: Glasboden, was es nicht alles gibt. Vielen Dank, Tom. Das war der aktuelle Bericht für heute. Ihnen noch einen schönen Abend. Bis morgen. Tschüss.

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1: Guten Abend, willkommen zum Saarland-Wetter-Update. Was macht man beim Spazieren, wenn Langeweile aufkommt? Richtig, in den Himmel schauen und Tic-Tac-Toe spielen. Vielen Dank an Rita Wilms für dieses Foto. Morgen soll es in Deutschland vom Süden und Südwesten bis in die Mitte bei 19 bis 30 Grad sonnig werden. Teils ziehen Wolken vorüber an der Nordsee, da kommt es wahrscheinlich zu Regenfällen. Das Tief, das uns gestern noch wechselhaftes Wetter im Osten des Landes brachte, das zieht morgen ab und verliert seinen Einfluss auf unser Wetter. Allerdings fließt in die nördlichen Landesteile immer noch feucht-kühle Meeresluft, wodurch es dort eben noch wolkig bleibt. Im Anschluss, da kommen wir aber in den Einfluss eines Atlantikhochs. Im Saarland, da verläuft die kommende Nacht sternenklar und die Luft, die kühlt ab auf 13 bis 7 Grad. Am Freitag, da wird es hochsommerlich mit Temperaturen bis hin zu 29 Grad. Hier und da ziehen Schönwetterwolken vorbei und es bleibt trocken. Der Samstag, der jagt das Thermometer bei Sonne und Wolken auf maximal 32 Grad im Saarland. Am Sonntag kommen von Westen her örtliche Schauer auf bei Höchstwerten von 24 bis maximal 28 Grad. Der Montag, der startet wolkig mit gelegentlichen Schauern, lässt im Verlauf der Sonne aber den Vortritt. Und der Dienstag, der bringt uns maximal 30 Grad und puren Sonnenschein, als ob nie eine Wolke da war. Und wir waren gestern im aktuellen Bericht der SR3 Sommeralm live zugeschaltet. Und Christoph Weißkircher, der schrieb uns, dass er eine Menge Spaß hatte. Und dann hat er noch dieses schöne Foto geknipst. Vielen Dank dafür. Das war's für heute vom Wetter. Und wenn Sie mögen, sehen wir uns morgen. Tschüss.
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Schwarze Kluft, Ruß im Gesicht und gute Laune. Wenn im Saarbrücker Stadtteil Burbach der Schornsteinfeger kommt, zaubert das den meisten Menschen sofort ein Lächeln ins Gesicht. Ein echter Glücksbringer eben. Doch wer genau hinschaut, sieht in den Burbacher Straßen in letzter Zeit ein ganz besonderes Bild. Statt im Dieseltransporter rollt der Glücksbringer auf einem Elektrolastenrad vor. Während manche beim Blick auf die Saarbrücker Baustellen Schnappatmung bekommen und verzweifelt im Viertel kreisen, um einen Parkplatz zu finden, pedaliert unser Glücksbringer tiefenentspannt an den Autoschlangen vorbei. Keine nervige Parkplatzsuche in den engen Straßen, kein Stau und vor allem keine Abgase. Seine Rußbesen, Messgeräte und Werkzeuge passen perfekt in die Kiste vorne am Zweirad. Ein Schornsteinfeger, der also nicht nur für sichere Heizungen sorgt, sondern aktiv das Klima schützt. Für mich ist das mehr als eine pfiffige Idee gegen den Stress im Saarbrücker Stadtverkehr. Es ist ein wunderbares Bild für das, was im christlichen Glauben Bewahrung der Schöpfung heißt. Wie oft denke ich, die großen Krisen unserer Zeit, die sind viel zu riesig. Ich starre auf die ständigen Hiobsbotschaften des Klimawandels wie das Kaninchen auf die Schlange. Hoffe auf eine große politische Lösung, am besten gleich weltweit. Ich selbst fühle mich viel zu ohnmächtig, um überhaupt etwas zu bewegen. Aber dieser Schornsteinfeger, der zeigt mit jedem Pedaltritt das Gegenteil. Die Bewahrung der Erde beginnt nicht im Weltklimarat, sie beginnt vor der eigenen Haustür. Sie beginnt da, wo jemand im Alltag kreative kleine Schritte wagt, wie dieser Schornsteinfegerbetrieb. Traditionell bringen Schornsteinfeger Glück, weil sie früher Häuser vor Bränden bewahrt haben. Heute schützen sie auf dem Lastenrad ein Stück weit das Glück unserer Erde. Gott hat den Menschen diese Welt nicht zum Ausbeuten anvertraut, sondern zum Behüten und Pflegen. Und jeder noch so kleine Schritt, ob der Weg zum Bäcker, zu Fuß, der regionale Einkauf oder eben das Lastenrad, ist eine Liebeserklärung an diese Schöpfung. Niemand muss die Welt an einem einzigen Tag oder gar alleine retten. Aber jede und jeder kann heute damit anfangen, sie ein kleines Stückchen besser zu hinterlassen.

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1: Guten Abend, ich begrüße Sie zur Tagesschau. Bundeskanzler Merz hat sich offenbar für eine Kabinettsumbildung entschieden. Nach übereinstimmenden Medienberichten will er Gesundheitsministerin Warken zur Chefin des Kanzleramtes machen. Dort würde sie Thorsten Frey ersetzen, der, wie gestern gemeldet, Unionsfraktionsvorsitzender im Bundestag werden soll. Und Warkens Posten im Gesundheitsministerium soll der bisherige CDU-Generalsekretär Linnemann übernehmen. Wer dann ihm wiederum nachfolgen soll, ist noch nicht bekannt. Hier fragen wir nach bei Markus Preis in Berlin. Was dürfte denn den Ausschlag gegeben haben für diese Personalentscheidungen?
2: Die offizielle Bestätigung des Ganzen, die müssen wir erstmal noch abwarten. Aber auch wir hören, dass es sich um Linnemann und Warken handelt. Die Information, die kursiert seit heute Nachmittag hier in Berlin. Für Nina Warken, da hat eindeutig das Prinzip gegolten, Leistung lohnt sich. Sie hat sich in einem Jahr als Ministerin in das schwierige Thema Gesundheitspolitik eingearbeitet und bereits eben eine erste weitreichende Reform gegen viele Widerstände durchgesetzt. Und genau diese Effizienz, die wünscht sich Friedrich Merz jetzt offenbar auch bei sich im Kanzleramt. Und bei Carsten Linnemann, der ist ein absolut loyaler Unterstützer des Kanzlers. Auch er bekommt jetzt die Chance, sich als Minister zu bewähren.
1: Dankeschön, Markus Preis nach Berlin. Eine Kabinettsumbildung, und wir sind hier bei Frau Warken mit. Warken holt sich Bundeskanzler Merz, eine Politikerin, ins Kanzleramt, die er vor gut einem Jahr überraschend zur Gesundheitsministerin gemacht hatte.
3: Nina Warken, erst seit mehr als einem Jahr auf der ganz großen bundespolitischen Bühne als Gesundheitsministerin. Eines der hochkomplexesten Vorhaben liegt bei ihr. Die Gesundheitsreform, die auch Belastungen für Versicherte enthält.
4: Wir haben, meine Damen und Herren, viel über Sparen debattiert in den letzten Wochen und Monaten. Es war notwendig, es war berechtigt, aber natürlich muss es auch Strukturveränderungen geben.
3: Diese Strukturveränderungen werden ihr zugetraut. Damit hat sie sich einigen Respekt erarbeitet, gilt als eine in der Koalition ohne viele Negativschlagzeilen. Auch das könnte ein Wert sein. Warken, 47, von Hause aus Juristin, kommt wie der amtierende Kanzleramtschef Thorsten Frey aus Baden-Württemberg. Seit 2003 mit Unterbrechungen im Bundestag. Und sie steigert noch etwas, das häufig bemängelt wurde, den Frauenanteil im engeren Umfeld des Kanzlers. Als Gesundheitsminister nachfolgen könnte er, Carsten Linnemann, 48, aktuell Generalsekretär. Linnemann kommt aus Nordrhein-Westfalen. Er ist seit 2009 im Bundestag. Bisheriger Schwerpunkt des promovierten Volkswirts, Arbeit und Soziales. Sein Motto?
5: Einfach mal machen.
3: Das soll er jetzt offenbar in der Regierung unter Beweis stellen.
1: Und damit noch einmal zurück nach Berlin zu Markus Preis. Eine Kabinettsumbildung, die wurde ja auch als Chance für Kanzler Merz gesehen. Hat er die denn genutzt?
2: Also, obwohl wir jetzt die beiden Namen haben, muss man zunächst mal abwarten, ob es das jetzt schon war. Wir hören, es ist gut möglich, dass es auch noch weitere personelle Veränderungen geben könnte. Ich sage das mit aller Vorsicht. Morgen will sich der Kanzler womöglich dazu äußern. Und erst dann hätte man eben das ganze Bild. Aus Sicht von Merz machen diese Wechsel natürlich Sinn, aber es gibt auch ein erkennbares Risiko. Denn die Reformen im Gesundheitsbereich und bei der Pflege, die sind ja noch längst nicht abgeschlossen. Und in diesem schwierigen Gebiet jetzt einen Wechsel zu vollziehen, einen neuen Minister zu benennen, der sich auch erstmal einarbeiten muss, das ist sicher nicht ganz ohne.
1: Dankeschön nach Berlin, Markus Preis. Und wir schauen in den Nahen Osten. Da wird der Transport von Öllieferungen immer schwieriger. Nach der Blockade der Straße von Hormus hat die pro-iranische Houthi-Miliz heute ihre Drohung wahrgemacht. Sie beschoss aus dem Jemen mindestens einen saudischen Öltanker im Roten Meer. Dieser kam vom Hafen Jeddah und soll von Raketen und Drohnen getroffen worden sein. Der Preis für einen Barrel Rohöl der Marke Brent ist inzwischen auf $100 gestiegen.

0: ist eine Eskalation mit Ansage. Zu Beginn dieser Woche hatten die mit dem Iran verbündeten Houthi eine Seeblockade gegen das seit Jahren mit ihnen verfeindete Saudi-Arabien angekündigt. Jetzt machen sie ernst. Das Problem mit der umkämpften Straße von Hormus ist seit Monaten bereits ein wichtiger Wasserweg für Energieexporte im Nahen Osten eingeschränkt. Die effektive Schließung eines weiteren Nadelöhrs hätte wohl weitreichende Folgen für die Weltwirtschaft, sagen Fachleute. Energiepreise, Lebensmittelpreise, Transportkosten, die Inflation insgesamt. Genau wie wir es am Anfang der Krise schon gesehen haben, aber mit einem zusätzlichen Schub, weil eben eine weitere Ausweichroute für Energie blockiert wäre. Die Kampfhandlungen zwischen den USA und Iran gehen unterdessen weiter. In den vergangenen 24 Stunden amerikanische Angriffe auf Ziele im Iran, iranische Angriffe in Richtung arabischer Golfstaaten. US-Außenminister Rubio kritisiert Irans Führung. Sie scheinen noch nicht bereit für einen Deal, deswegen werden sie weiter einen Preis bezahlen und der wird jede Nacht höher und höher. Ähnliche Drohungen auch von US-Präsident Trump. Iran und Houthi müssten bei weiteren Attacken mit einer bedeutenden militärischen Bestrafung rechnen. Medienberichten zufolge lassen die USA bereits weitere Kampfflugzeuge und Spezialkräfte in die Region verlegen.
1: Und inmitten des Iran-Krieges haben die USA und Saudi-Arabien ein Abkommen zum Aufbau eines zivilen Atomprogramms geschlossen. Das würde es Riad erlauben, mit US-Technologie Atomkraftwerke im Golfstaat zu bauen. Experten befürchten ein atomares Wettrüsten in der instabilen Region. Ja, und wenige Stunden nachdem die Nachricht verkündet wurde, hat US-Präsident Trump allerdings neue Bedingungen für diesen Deal gestellt. Dazu Sarah Schmidt in Washington. Was ist über Details dieses Abkommens bisher bekannt?
2: Die genauen Texte kennen wir nicht. Die hat die US-Regierung noch nicht veröffentlicht. Es gibt aber eine Pressemitteilung des Energieministeriums. Und aus dieser Pressemitteilung geht hervor, es geht vor allem auch um Geld. Jobs für Amerikanerinnen und Amerikaner und US-Unternehmen sollen profitieren. Und die US-Regierung betont auch immer wieder, es soll nur um zivile Nutzung gehen. Allerdings, auch das iranische Atomprogramm ist vor vielen Jahren als ziviles mit Unterstützung der Amerikaner gestartet.
1: Und Trump fordert jetzt offenbar im Nachhinein eine Annäherung Saudi-Arabiens an Israel. Was stellt er sich konkret vor?
2: Genau, er fordert von Saudi-Arabien eine Unterzeichnung der sogenannten Abraham-Abkommen. Das sind 6 Jahre alte Abkommen, die Trump mitvermittelt hatte und die eine Normalisierung der Beziehungen zwischen Israel und einigen arabischen Staaten eingeleitet hatten. Saudi-Arabien gehört nicht dazu. Es scheint so zu sein, dass das jetzt eine zusätzliche neue Forderung ist. Das lässt sich aus einer Pressekonferenz mit Trumps Pressesprecherin ableiten. Und wenn das so ist, dann stellen sich 2 Fragen. Erstens, machen die Saudis damit? Und zweitens, wenn nicht, sagt Donald Trump den Deal dann wieder ab. Und da sagt seine Pressesprecherin ganz klar, ja.
1: Dankeschön, Sarah Schmidt, nach Washington. Und wir gehen weiter nach Kairo zu Ramin Sina. Wie realistisch ist es denn, dass Saudi-Arabien auf diese Bedingung eingehen wird?
3: Ja, es wäre eine riesengroße Überraschung, denn der Tenor der saudischen Führung ist seit Monaten eigentlich anders und eindeutig. Sie fordern einen palästinensischen Staat als Voraussetzung für mögliches Abraham-Abkommen, also eine diplomatische Annäherung an Israel und eine Normalisierung der Beziehungen. Jetzt gibt es weiter keinen palästinensischen Staat und dann käme es doch einem enormen Gesichtsverlust gleich für den saudischen Kronprinz Mohammed bin Salman innerhalb der arabischen Welt, wenn er jetzt seine Meinung komplett ändert. Ich bin mir auch gar nicht so sicher, ob es jetzt wirklich Abraham-Abkommen braucht als Voraussetzung für den Atomdeal zwischen den Saudis und den USA. Er ist ja schon unterschrieben und vielleicht ändert Donald Trump morgen ja schon wieder seine Meinung.
1: Dankeschön, Ramin Sina nach Kairo. Wie viel Zeit muss der Bundestag haben, um über ein Gesetz zu beraten? Diese Frage hat heute das Bundesverfassungsgericht behandelt und entschieden. Der Anlass liegt schon 3 Jahre zurück. Änderungen zum Heizungsgesetz der Ampelregierung wurden so kurzfristig eingebracht, dass ein Unionsabgeordneter dagegen in Karlsruhe klagte und vorläufig Recht bekam. Die Abstimmung wurde damals verschoben. Doch heute entschied das Gericht, seine Rechte als Abgeordneter, die waren nicht beeinträchtigt.
4: Thomas Heilmann, früher für die CDU im Bundestag, sieht seine Rechte als Abgeordneter verletzt. Vor der Abstimmung über das damalige Heizungsgesetz der Ampel im Sommer 2023 habe er sich nicht ausreichend informieren und im Bundestag seine Argumente einbringen können. Rückblick. Am 27. Juni tagt der zuständige Bundestagsausschuss. Drei Tage später

0: bekommt der eine über 100-seitige Formulierungshilfe zu geplanten Änderungen. Am 4. Juli der formale Änderungsantrag, am nächsten Morgen berät der Ausschuss darüber, weil der Bundestag nach dem Willen der Mehrheit am 7. Juli final abstimmen soll. Doch so ein schnelles Gesetzgebungsverfahren ist nicht automatisch verfassungswidrig.
1: Die Verfassung setzt der Beschleunigung von Gesetzgebungsverfahren eine Grenze, aber nicht im Sinne eines bezifferten Tempolimits.
0: Es gibt also keine Mindestdauer, wie lange über ein Gesetz beraten werden muss. Der Bundestag habe einen großen Spielraum, wie er sein Verfahren gestaltet. Das Gericht greife nur dann ein, wenn die Abgeordneten sich überhaupt nicht informieren konnten und eine Debatte komplett unmöglich war.
2: Das Verfassungsgericht sagt, es war nicht inhaltsleer, die Debatte. War sie auch nicht in den 4 Tagen. Ich meine, das genügt nicht, um sich vernünftig, vernünftig zu beraten, aber das Gericht ist anderer Meinung.
0: Das Urteil hat Bedeutung weit über den konkreten Fall hinaus. Denn über sehr schnelle Gesetzgebung wird im Bundestag immer wieder gestritten, zuletzt vor wenigen Wochen bei der Gesundheitsreform. Nun ist rechtlich klar, in der Regel hat die Mehrheit im Bundestag bei Verfahrensfragen einen großen Spielraum. Nur in absoluten Ausnahmefällen wird das Bundesverfassungsgericht das Verfahren beanstanden. Politisch wird das Tempo beim Gesetzgebungsverfahren aber ein umstrittenes Thema bleiben.
3: Die EU hat gegen den Internetkonzern Google eine Strafe von 890 Millionen Euro verhängt. Dabei geht es um 2 Wettbewerbsverstöße. Der eine betrifft die Antworten auf Suchanfragen. Hier habe Google seine eigenen Dienste optisch hervorgehoben. Der andere Verstoß betrifft den App Store von Smartphones. Dort durften die Anbieter nicht darauf hinweisen, dass auf anderen Plattformen günstigere Preise gelten.
4: Wo soll es hingehen? Die Buchung des nächsten Urlaubs beginnt für viele im Netz. Sehr oft bei Google, der mit Abstand meist genutzten Suchmaschine. Dort gibt es auch Google Flights zur Suche nach Flügen. Und solche eigenen Angebote würde das Unternehmen bevorzugen, so der Vorwurf. Kleinere Anbieter wie Shopping-Plattformen sehen sich benachteiligt.
5: Damit wird sozusagen von Google das eigene Produkt über den Wettbewerb gestellt, unabhängig davon, ob aktuell das wirklich das beste Produkt für den Verbraucher ist.
4: Und wenn Anbieter ihre Apps außerhalb des Google Play Stores günstiger anbieten wollen, das werde durch das US-Unternehmen erschwert, so die EU-Kommission. 2 Vorwürfe, 2 Geldstrafen, zusammen 890 Millionen Euro, die höchste Strafe der EU-Kommission nach dem Digitalgesetz DMA gegen ein Unternehmen. Schlüsselplattformen müssen gleiche Wettbewerbsbedingungen sicherstellen. Verbraucher haben das Recht, günstigere Alternativen auszuwählen. Google hat jetzt 60 Tage Zeit, sich an das EU-Gesetz DMA zu halten. Google kritisiert, das mache täglich genutzte Dienste kaputt. Um die Vorgaben zu erfüllen, müssen wir Echtzeitsuchfunktionen entfernen, die die Europäer schätzen, wie sofortige Preisangebote und direkte Verfügbarkeit von Hotels, Flügen und Restaurants. Die EU-Kommission hat auch freundliche Worte für Google. Das Unternehmen habe bereits Veränderungen umgesetzt. Es ist ein heikles Thema. US-Präsident Trump droht immer wieder damit, auf Strafen für US-Tech-Konzerne mit höheren Zöllen zu reagieren.
3: In Südeuropa wüten seit Tagen schwere Waldbrände. Auch viele Urlaubsregionen sind betroffen. Hohe Temperaturen und extreme Trockenheit begünstigen die Ausbreitung der Flammen. 3 Feuerwehrleute kamen bisher ums Leben. Besonders große Flächenbrände gibt es derzeit in Spanien und Frankreich. An der französischen Atlantikküste bei Bordeaux mussten mehr als 20.000 Menschen in Sicherheit gebracht werden. Unter ihnen sind auch zahlreiche Touristen.
6: Ein nächtlicher Schock für viele Urlauber in der Nähe von Bordeaux an der Atlantikküste. Das Feuer verbreitet sich rasend schnell. 9 Campingplätze werden in der Nacht geräumt. Wenn man das hier sieht, wird man schon etwas unruhig. Wir haben Angst, ja, es ist schrecklich. 20.000 Menschen müssen das Brandgebiet verlassen, unter ihnen viele Touristen. Urlaubsunterbrechung in der Notunterkunft. Derweil kämpfen die Feuerwehrteams weiter unter schwierigen Bedingungen. Wir sind hier nicht im Zentrum des Feuers, aber was wir machen, ist wichtig, denn wir haben mit intensivem Funkenflug zu kämpfen. Bisher keine Entwarnung, Hitze und unberechenbare Winde helfen dem Feuer, sich zu verbreiten. Im Nachbarland Spanien. Guardia Civil, verlassen Sie Ihre Häuser, schallt es gestern Abend durch die Straßen von Villa del Prado im Westen von Madrid. Von jetzt auf gleich müssen die Einwohner raus. Dramatische Szenen, die sich derzeit vielerorts in Spanien abspielen. Fast schon täglich entzündet sich irgendwo ein Feuer. Das größte in der Region Guadalajara brennt bereits seit einer Woche. Langsam stabilisiert sich hier die Lage. Mit einer verbrannten Fläche von 320 Quadratkilometern ist es der zweitgrößte Waldbrand dieses Jahrhunderts. Auch Landflucht begünstigt die Feuer. In den vergangenen 50 Jahren hat die Aufgabe von Landwirtschaft und Viehzucht zu wesentlich mehr Vegetation in der Landschaft geführt. Und die anhaltende Hitze macht das trockene Gestrüpp zu Brennstoff. Nach den Löscharbeiten bleiben schwarze Wälder und für die Menschen die Ungewissheit, wie ihre Häuser aussehen.
7: Und nun die Wettervorhersage für morgen, Freitag, den 24. Juli.
8: Steigender Luftdruck beschert uns oft sonniges Wetter. In den nördlichen Landesteilen sind in feucht-kühlerer Luft allerdings noch dichtere Wolken unterwegs. Und die breiten sich im Laufe der Nacht von der Nordsee aus. Es bleibt aber noch weitgehend trocken und Richtung Süden meist sternenklar. Auch am Tag im Norden dichtere Wolken und vor allem in Nordseenähe etwas Regen. Im Osten neben Sonne auch Wolken, aber trocken. Im übrigen Land viel Sonnenschein. In einigen Berglagen heute Nacht wieder einstellige Werte. An der See 15 oder 16 Grad. Dort morgen nur um 20, im Südwesten dagegen um 30 Grad. Samstag oft sonnig und im Süden heiß. Dort sowie in Nordseenähe sind gegen Abend stellenweise Schauer und Gewitter möglich. Sonntag wechselhaft mit teilweise kräftigen Schauern und Gewittern, dabei etwas kühler. Die neue Woche beginnt dann wieder freundlicher.
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13: Herzlich willkommen in der Welt der Nachtaktiven. Dunkelheit für die Tiere der Nacht kein Problem, ganz im Gegenteil. Denn Dunkelheit bedeutet weniger Konkurrenz, angenehmere Temperaturen und oft auch weniger Feinde. Viele Wildtiere haben sich längst in unseren Städten still und heimlich eingerichtet. Sie leben direkt neben uns, zwischen Häusern und Mülltonnen, und zwar mehr oder weniger unbemerkt.
14: Wenn es dunkel wird und in der Stadt die Nacht anbricht, werden sie erst aktiv. Jetzt beginnt die Zeit unserer wilden Nachbarn. Und einer fühlt sich in unseren Städten besonders wohl, der Waschbär. In Kassel längst ein Dauergast, einer, der sich zunehmend unbeliebt macht.
15: Sie sind auch wirklich echt niedlich. Aber wenn man die Schäden sieht, das möchte man dann wirklich eigentlich keinem Menschen zumuten. Das sind auch enorme Kosten. Also ich kenne Häuser, die sind abrissreif.
14: Alexander Knauf ist Stadtjäger in Kassel. Auch heute kontrolliert er hier wieder seine artgerechte Waschbärfalle. An einem Restaurant, das von den Tieren besonders gern besucht wird. Durchschnittlich 5 Tiere pro Monat fängt er allein hier.
15: Die Waschbären haben sich in der Dämmung ihre Nester gebaut, die Kabel in der Wand zerbissen und sind bis hoch unter das Dach und dann in den Küchenbereich. Und da war dann natürlich, ja, Abhilfe erforderlich.
14: Wenn es ums Futter geht, hält die kleinen Bären kaum was auf. Heute ist die Falle leer. Zum Glück, denn der Jäger muss schnell weiter. Waschbäralarm in einem Wohnhaus. Da Waschbären bei uns keine natürlichen Feinde haben, breiten sie sich rasant aus. Inzwischen leben rund 500.000 in Deutschland. Selbst vor dem Menschen kennen sie kaum noch Scheu. Ursprünglich im Wald zu Hause, zieht es die cleveren Allesfresser zunehmend in die Stadt. Hier ist es wärmer, das Futterangebot üppig und leicht zu erbeuten. Nur leider hinterlassen sie dabei nicht selten eine Spur der Verwüstung, wie in diesem Haus, wo Jäger Knauf gerade angekommen ist.
15: So sieht das dann aus, wenn man mal Waschbärschäden hat. Wenn der sich dann mal durch die Decke durcharbeitet, weil er halt schwer ist, weil er sich die Dämmwolle zerreißt und dann im Endeffekt noch die Lattung und Verkleidung runterreißt.
14: Auf den Schäden bleibt der Eigentümer meist sitzen. Vorsorge ist kaum möglich, denn selbst gängige Abwehrmaßnahmen helfen oft nicht.
10: Was ich bisher erlebt habe, sei es von lauter Musik über blaues Licht, über Ultraschall, Vergrämungspulver, hat alles keine Wirkung. Vergrämungspulver vielleicht noch so die ersten 2 Wochen, aber irgendwann lässt da auch dann der chemische Wirkstoff nach und der Waschbär geht wieder durch.
14: Aber nicht nur der Waschbär ist nachts unterwegs. Auch hier in diesem Garten verschwinden Lebensmittel spurlos.
16: Wir hatten keine Zeit, die Äpfel zu ernten und der hat gut getragen. Und es hat dann auch eine Weile gedauert, bis ich das gemerkt habe. Wieso sind die Äpfel nicht da? Und dann habe ich gemerkt, die Äpfel werden irgendwie geholt.
14: Wer ist der unverschämte Dieb? Nicole Winterbauer stellt eine Kamera mit Nachtmodus auf. Zu ihrem Erstaunen entdeckt sie auf den Bildern einen ganzen nachtaktiven Zoo in ihrem Garten. Steinmarder, Fuchs, Dachs. Und sogar der Apfeldieb wird in flagranti erwischt. Ein Biber.
16: Zuerst war es nur, haben sie nur dieses Fallobst geholt. Und danach hatte ich auch den Eindruck, dass als die Äpfel weg waren, dass sie sich dann auch mal umgesehen haben, was sonst noch geht.
14: Und es geht so einiges. In kürzester Zeit fallen in ihrem und im Nachbargarten ganze Bäume. Denn anders als viele Tiere hält der Biber keinen Winterschlaf. Er legt Vorräte an, am liebsten Rinde. Ein ausgewachsener Biber frisst davon gut 500 bis 700 Gramm am Tag. In Berlin gehört er inzwischen ganz selbstverständlich zum Stadtbild.
17: Hier sieht man sehr schön den Biber, der an uns vorbeischwimmt. Früh am Morgen hat man die besten Chancen, ihn zu sehen.
14: Dirk Ehlert ist der Wildtierbeauftragte von Berlin. Wir begleiten ihn heute auf seinem Streifzug in der frühen Dämmerung. Es geht auf Pirsch durch den Tiergarten, einen der größten Parks der Stadt. Doch warum fühlt sich das große Nagetier gerade hier so wohl?
17: Wir haben hier genau den richtigen Lebensraum gefunden, den sie brauchen. Sie haben hier viel, viel Wasser, sie haben verschiedene Nahrungsquellen, verschiedene Baumtypen, sie haben gute Möglichkeiten, ihren Bau hier reinzuschieben und sie werden nicht gejagt.
14: Das Ergebnis? Der Biber fühlt sich so wohl, dass er sich stark vermehrt. Das freut zwar die Artenschützer, ist aber nicht unbedingt gut für den Park. Eine 5-köpfige Biberfamilie fällt im Schnitt rund 50 Bäume pro Jahr, jeweils mit einem Stammdurchmesser von etwa 18 cm. Und baut daraus ihr Zuhause.
18: Wenn man einen Baum hat, den man schützen möchte und behalten möchte, richten sie Schaden an. Wir sind hier beispielsweise im Teegarten, einer großen, wichtigen Parkanlage im Zentrum der Stadt, die auch Gartendenkmal ist. Da will man natürlich die Bäume erhalten, aber mit den Bibern leben. Es gibt eine einfache Lösung. Entweder man streicht die Bäume entsprechend an den Stammfüßen mit entsprechenden Materialien an, dass der Biber nicht rangeht, oder man umwickelt sie mit Estrichmatten. Denn das mag der Biber gar nicht, den Baum stört es nicht und so sind alle befriedigt.
14: Anfang des 20. Jahrhunderts war er fast ausgestorben. Heute leben nun wieder etwa 40.000 Biber in ganz Deutschland und nicht wenige von ihnen in Städten. Doch warum begegnen uns immer mehr Wildtiere in der Stadt? Eine Antwort liegt buchstäblich auf der Straße oder besser im Müll. Die Reste unserer Mahlzeiten sind für Tiere wie ein All-You-Can-Eat-Buffet. Füchse und Waschbären durchwühlen nachts die Mülltonnen. Doch vor allem der Waschbär gibt sich damit nicht zufrieden.
19: Das ist ein opportunistischer Allesfresser. Das geht beim ganz normalen Vogelgelege los, über Schnecken, über Amphibien, sprich Feuersalamander, Frösche, Kröten, was er halt bekommt. Kann aber auch mal ein kleines Häschen sein. Es kann auch die weggeworfene Pizza oder der weggeworfene Döner sein. Da ist er sehr, ja, freudig darin, das auch noch anzunehmen, was der Mensch ihm dann hinterlässt.
14: In Gärten, wo der Waschbär sein Unwesen treibt, lebt kaum noch ein anderes kleines Tier. Und er lässt sich auch nur schwer fangen, da er wirklich clever ist, wie Alexander Knauf an diesem Haus wieder mal erfahren muss.
13: Das Problem schauen wir uns gleich noch mal genauer an. Aber nicht nur Waschbären, Füchse und Biber haben herausgefunden, wie bequem das Stadtleben sein kann, sondern auch Wildschweine. Und wenn die erst mal wissen, wo es was zu holen gibt, ob Pizzareste oder Leckereien vom Kompost, kommen sie gern wieder. Zurückbleiben durchwühlte Vorgärten, umgegrabene Parks und nicht selten ein ziemliches Chaos. Die Frage ist also, wie gestalten wir unsere Städte so, dass sich Mensch und Tier nicht ständig in die Quere kommen? Einige Städte setzen inzwischen gezielt auf sogenannte Biotopverbünde. Ein Konzept aus dem Naturschutz, das dafür gedacht ist, Lebensräume in der Landschaft miteinander zu vernetzen. In der Stadt funktioniert das im Prinzip genauso. Grüne Korridore verbinden Parks, Friedhöfe oder stillgelegte Bahntrassen und sie schaffen Wege, auf denen Wildtiere sich bewegen können, ohne durch Wohngebiete laufen zu müssen. Mancherorts gibt es für Reh, Fuchs und Co. sogar extra begrünte Brücken, damit sie vielbefahrene Straßen sicher überqueren können. Denn klar ist, die Tiere sind da und sie bleiben. Und damit kommen wir zurück zu einem besonders gewieften und manchmal ziemlich dreisten Stadtbewohner, dem Waschbären.
14: Die Waschbären halten Stadtjäger Knauf in Kassel ständig auf Trab. Sie sind nur schwer zu fangen, denn die unerschrockenen Kletterkünstler gelangen fast überall hin.
19: Hier sieht man das auf der Seite sehr schön, wo im Endeffekt diese Dreckstapsen hier. Der ganze Schmand, das ist alles Waschbär, der geht dann an der Säule hoch und steigt dann über den Zaun, über das Weidezaungerät.
14: Selbst 2000 Volt halten ihn oft nicht auf. Waschbären sind sehr lernfähig und meiden den Stromfluss gezielt. Ihre Pfoten sind zudem gut isoliert, sodass sie den Stromschlag dämpfen.
19: Ich habe von mehreren Leuten schon gehört, dass er diese Weidezaungeräte überwunden hat, indem er entweder ausgetestet hat, wie die Spannung ist, oder einfach ganz stumpf durchgegangen ist. In diesem Fall hier scheint er ja ganz stumpf durchzugehen.
14: So niedlich er auch aussieht, als Stadtbewohner macht uns der Waschbär echte Probleme. Denn er schleppt auch zahlreiche Krankheitserreger mit sich herum. Frankfurter Forscher fanden 2023 bei 95% der Tiere Waschbärenspulwürmer und insgesamt 23 verschiedene Parasiten. 5 davon können auch für Menschen gefährlich werden. Der Stadtjäger muss jedes einzelne Tier lebend und tierschutzgerecht fangen. Halten oder züchten darf man sie auch nicht, denn laut EU-Recht gelten Waschbären seit 2014 als invasive Art. Sie breiten sich zu schnell aus. Der Bestand soll deshalb kontrolliert werden.
19: Naja, der Waschbär wird dann in der Regel erlegt. Ich habe eine Schießerlaubnis in der Stadt Kassel, ja.
14: Für Ärger sorgt auch ein heimischer Verwandter des Waschbären, der Marder. Allein im Jahr 2022 hat er rund 214.000 Mal zugeschlagen und dabei große Schäden angerichtet. Denn in der Nacht verkriecht er sich mit Vorliebe unter Autos oder direkt im Motorraum. Da ist es schön warm und vor Feinden wie dem Fuchs ist er auch sicher. Doch warum beißt er dort die Kabel durch? Schmeckt ihm das Plastik?
19: Also da geht es dann hauptsächlich darum, dass er Konkurrenten wahrnimmt. Sprich, wenn sie jetzt einen Marder haben, der mal durch ihren Motorraum huscht oder da drin einen Vogel verspeist, den er gerissen hat, und sie fahren dann in das Revier eines anderen Marders und der nimmt den Geruch des Mardermännchens wahr, dann beginnt da eine Art Konkurrenztrieb, diesen fremden Marder natürlich wieder aus dem Revier raus zu vertreiben. Und dann möchte der einheimische Marder, dem das Revier gehört, alle Geruchsspuren beseitigen und fängt dann an, wie wild um sich zu beißen und alles zu zerstören.
14: Abhalten lässt sich der Marder übrigens am besten von stark riechenden WC-Duftsteinen und hellem Licht. Lichtscheu ist auch der Dachs, der von der Wildtierkamera von Nicole Winterbauer erfasst wurde. Er lebt inzwischen hier bei ihr im Garten und hinterlässt deutliche Spuren.
16: Das ist ein bisschen wie auf dem Golfplatz. Das ist, glaube ich, der Dachs, der immer so über die Wiese geht und dann ein bisschen so den Rasen lüftet und darunter wahrscheinlich was findet.
14: Bis zu 30 Meter lang, gut verzweigt und fast 5 Meter tief. So legt der Dachs sein Zuhause an. Damit genug frische Luft reinkommt, gräbt er mehrere Ausgänge und Lüftungsschächte, daher die vielen Hügel im Rasen. Und weil der Dachs ein extrem reinliches Tier ist, legt er neben jedem Bau auch noch eine Latrine an. Auch die hinterlässt Spuren. Dirk Ehlert, der Wildtierbeauftragte der Stadt Berlin, beobachtet, dass auch der Dachs, übrigens Europas größter Marder, immer öfter in der Hauptstadt

0: auftaucht.
1: Dax macht im Augenblick eine erstaunliche Wende in seinem Umfeld. Er scheint inzwischen auch die Stadt nicht mehr als lebensfeindlich zu sehen. Er kommt in Berlin inzwischen auch nicht nur in der Peripherie, an Randbereichen, sondern auch mehr oder weniger zentral vor, aber da eher an größeren Parkanlagen, wo es auch Anschluss an Wald gibt.
0: Und dann zeigt er uns noch eine echte Seltenheit. Wo genau das Tier lebt, dürfen wir nicht verraten. Mit gutem Grund, um keine Tierfotografen anzulocken, die das Tier stören könnten. Nur so viel sei gesagt, es lebt mitten in Berlin.
1: Oh, da ist er, da ist er, da ist er, da ist er. Der Waldkauz. Man sieht ihn eigentlich so gut wie gar nicht. Also man erkennt ihn gar nicht. Er ist so gut versteckt in diesem Baum. Guckt uns an und... Ja, der ist konservativ im Verhalten. Das mag ich so an diesen Tieren. Sie sitzen gerne an denselben Plätzen. Und Waldkäuze kommen in der Stadt nicht allzu häufig vor. Hier im Tiergarten gibt es sie und sie haben sich arrangiert mit uns Menschen. Sie sind ja nachtaktiv, der Tiergarten gehört nachts den Tieren und am Tage schlafen sie.
0: Zumindest, wenn alle Rücksicht nehmen. Aber da gibt es ja noch den Menschen, der den Park manchmal ganz anders nutzt.
1: Jedes Tier hat Feinde, also auch der Waldkauz. Zum Beispiel Menschen, die ihm zu nahe kommen. Oder eben unsere großen Feiern und Feten, die wir so haben. Zum Beispiel im Tiergarten sind es Silvester, die großen Silvesterfeiereien. Die sind nicht gerade einträglich für diesen Waldkauz, denn der fängt just im Winter auch an zu brüten und zu balzen. Und da ist so ein großes Feuerwerk für so einen Vogel natürlich nicht gerade ansprechend.
0: Und dann, als wir uns gerade von Dirk Ehlert verabschieden wollen, entdeckt er noch ein Tier, das sich kein bisschen von uns oder dem Lärm stören lässt.
1: Ja, man kann sich in der Stadt gar nicht vorstellen, dass hier, wo so viel Lärm ist, dann auch irgendwie Wildtiere wie die Graugänse leben. Naja, Graugänse leben in Berlin noch nicht so lange in der Stadt und stadtzentral. Und von daher ist es eine heimische Art, die auch wieder zurückgekommen ist, die sich den Stadtraum wieder erobert hat und natürlich willkommen ist auch vor dem Reichstag.
0: Die Stadt gehört nicht uns allein. Nicht am Tag und erst recht nicht in der Nacht. Und wer genau hinschaut, entdeckt in der Dunkelheit eine wilde, oft übersehene Welt.
2: Nachtaktiv. Für viele Tiere ein echter Vorteil. Aber warum eigentlich nicht für uns Menschen? Die kurze Antwort: Evolution. Unsere Vorfahren waren tagaktiv. Und das aus gutem Grund. Bei Tageslicht sieht man besser, Mimik, Gestik, Emotionen. All das war und ist wichtig für das Zusammenleben in der Gruppe. Nachts dagegen lauerte die Gefahr. Schlechte Sicht, lautlose Jäger. Wer sich da draußen bewegte, wurde schnell zur Beute. Kein Wunder also, dass sich unser Körper auf das Tageslicht eingestellt hat. Unsere Augen sind spezialisiert auf Licht, auf Farben und feine Details. Perfekt für den Tag, wenig hilfreich in der Dunkelheit. Und auch unsere innere Uhr folgt dem Licht. Wird es hell, werden wir wach. Wird es dunkel, produziert der Körper Melatonin und wir werden müde. Und die Sonne ist nicht nur unser natürlicher Wecker, sondern auch unsere wichtigste Quelle für Vitamin D. Sie sorgt somit für starke Knochen und ein stabiles Immunsystem. Auch das ein evolutionärer Vorteil für Tagaktive. Trotzdem ticken ja nicht alle Menschen gleich. Manche stehen gern mit den Hühnern auf, andere wie ich machen lieber die Nacht zum Tag. Aber nur weil man auf jeder Party der Letzte ist und vor 11 Uhr kaum ansprechbar, heißt das noch lange nicht, dass man ein echter Nachtprofi ist, wie dieses faszinierende Tier.
3: Eulen ziehen uns seit jeher in ihren Bann. Sie gelten als weise, geheimnisvoll, manchmal sogar unheimlich. Lautlos gleiten sie durch die Nacht. Nur ihre Rufe verraten, dass sie da sind.
4: Der Steinkauz, der ruft, quitt, quitt. Und man interpretiert das oder man hat es früher oft als komm mit interpretiert.
3: Man glaubte, der Steinkauz rufe die Toten zu sich. Weil er zudem häufig auf Friedhöfen lebte, wurde er als Todesvogel gefürchtet. Christiane Geidel ist heute in Unterfranken unterwegs, auf der Spur dieser geheimnisvollen Vögel. Der Steinkauz ist gerade mal 20 cm groß. Ihn aufzuspüren? Gar nicht so einfach.
4: Ja, das ist genau das Stichwort. Die sind super gut versteckt, super gut getarnt zusätzlich durch dieses Gefieder, was sich so ein bisschen von der Burke dann eigentlich schwer abhebt. Aber wenn man weiß, wo die oft sitzen und nach welchen Strukturen man schauen kann, dann kann man mit viel Glück sie tatsächlich auch sehen tagsüber.
3: Eulen sind meist nachtaktiv und ihre Sinne perfekt auf die Jagd in der Dunkelheit abgestimmt. Seit etwa 50 Millionen Jahren gleiten sie lautlos durch die nächtliche Stille. Eine Erfolgsgeschichte der Evolution. Auffällig sind vor allem ihre großen, prägnanten Augen. Sie können damit bis zu 10-mal mehr Licht einfangen als das menschliche Auge.
4: Wenn es allerdings ganz schwarze Nacht ist, also eine Neumondnacht ohne jegliches Sternenlicht, dann sind Eulen auch blind. Also sie brauchen schon ein gewisses Minimum an Restlicht, aber da langt halt Sternenlicht aus. Wir Menschen sind da längst blind.
3: Wären unsere Augen so leistungsfähig wie die einer Eule, müssten sie so groß wie Äpfel sein. Noch beeindruckender ist ihr Gehör. Eulen orten selbst leiseste Geräusche zentimetergenau. Und mit den Ohren sind übrigens nicht die großen Federbüschel auf dem Kopf gemeint.
5: Es wird oft geglaubt, dass Federohren tatsächlich die Ohren der Eule sind. Das ist aber gar nicht so. Also die Federöhrchen, die man hier auch beim Linus schön sehen kann, das ist reiner Schmuck, also das sind Federn. Damit hören die Tiere nicht. Die dienen aber uns so ein bisschen ja, als Stimmungsbarometer. Also Linus hat die gerade zum Beispiel in einer entspannten Position. Wenn er irgendwie aufmerksam ist, dann stehen die wirklich steil nach oben. Und wenn ihm irgendwas nicht passt, kann es aber auch sein, dass er die komplett anlegt und die verschwinden. Das heißt, da können wir immer so ein bisschen die Stimmung ablesen.
3: Die eigentlichen Ohren sind asymmetrische Öffnungen neben den Augen. Die rechte ist etwas höher. Dadurch erreicht der Schall das eine Ohr etwas früher als das andere. So kann die Eule die exakte Richtung von Beute oder Gefahren bestimmen. Die Federn im Gesicht wirken wie Antennen, die alle Geräusche auffangen und zu den Ohröffnungen leiten. So kann eine Eule sogar in völliger Dunkelheit noch das Rascheln einer Maus hören. Oder auch den Herzschlag eines Menschen. Die beiden Vogelschützer Christiane Geidel und Thomas Stadtmüller vermuten einen Steinkauz ganz in der Nähe.
6: Oh, da sieht es auch gut aus. Guck mal da. Aha. Also hier müssten wir fündig werden.
3: Hier hat tatsächlich eine Eule gesessen und ihren Kot hinterlassen.
4: Wenn man sich so einen Eulenkopf mal genau anguckt, dann sieht man, das ist eine runde Form, hat irgendwas Kindchenhaftes, sehr, sehr große Augen, die vorne im Gesicht ausgerichtet sind. Und das hat tatsächlich so was Niedliches. Also das ist dieses klassische Kindchenschema, perfekt erfüllt, runder Kopf, große Augen. Und das macht es tatsächlich auch irgendwie nett. Ja? Eulen sind einfach nett.
3: Aber eben auch effektive und gefährliche Jäger. Und für die Jagd sind sie von Kopf bis Fuß mit besonderen Eigenschaften ausgestattet. Wie ihr äußerst beweglicher Kopf. Er hilft ihnen selbst bei komplizierten Flugmanövern, ihre Beute fest im Blick zu behalten. Dank ihrer 14 Halswirbel, doppelt so viele wie beim Menschen, können sie ihren Kopf um bis zu 270 Grad drehen. Auch die Füße besonders.
5: Bei Eulen haben wir eine Wendezehe, das ist immer diese äußere Zehe. Und das Besondere daran ist, dass sie die tatsächlich nach vorne nutzen können, also vorne als dritte. Sie können sie aber auch nach hinten klappen und dann hinten als zweite benutzen.
3: So können sie ihre Beute besser festhalten. Das ist einzigartig unter den Vögeln. Insgesamt gibt es etwa 200 Eulenarten. Sie sind weltweit verbreitet und an ihre jeweilige Umwelt angepasst. So haben sich der europäische Uhu, der australische Kuckuckskauz oder die Weißgesichtseule aus dem südlichen Afrika auch auf ganz unterschiedliche Beutetiere spezialisiert.
7: Ja, es ist natürlich bei den Eulen stark abhängig von der Größe, was die an Beute fressen. Hier haben wir jetzt einen Kuckuckskauz aus Australien. Da sind dann eher natürlich Kleinnager auf dem Speiseplan, große Insekten. Mit Sicherheit auch eine große Spinne oder ein Skorpion, muss da mal dran glauben, wenn die der Eule über den Weg läuft.
3: Da das Angebot an Skorpionen in Deutschland nicht so groß ist, verfüttern die Falkner der Burg Greifenstein zum Beispiel Mäuse. Diese werden von fast allen Eulenarten gern gefressen. Bei einer Uhu-Familie können das schon mal 50 Mäuse pro Nacht sein. In freier Wildbahn müssen die aber erstmal gefangen werden. Und genau deshalb fliegen Eulen lautlos durch die Nacht. Ihre dichten Daunenfedern schlucken Geräusche, fast wie eine schalldämpfende Decke. Hinzu kommen die speziellen Flügelfedern. Statt glatter Kanten, wie bei den meisten anderen Vögeln, haben sie feine Zacken. Die verringern Luftturbulenzen und damit Geräusche. Das Prinzip hat sich die Bionik von den Eulen abgeschaut. Gezackte Rotorblätter machen Windräder leiser. Neben all ihren Superfähigkeiten haben Eulen aber auch eine Schwäche. Sie bauen keine eigenen Nester und das kann ihnen zum Verhängnis werden. Aber hier in diesem Nistkasten brütet tatsächlich gerade ein Steinkauz.
4: Steinkäuze brüten in Baumhöhlen. Natürlicherweise, also wenn ein Baum alt wird und ausfault, dann bilden sich da Höhlen, da brüten die, da legen die die Eier rein. Aber sowas gibt es halt immer weniger, weil es immer weniger Bäume gibt, die so alt werden, dass diese Höhlen entstehen. Oder aber in Nisthilfen, in sogenannten Ersatzbrutplätzen, die wir anlegen. Thomas zum Beispiel, wo sie dann eben Eier legen und Jungvögel erbrüten. Und deswegen sind die auch so wichtig.
3: Jetzt haben die beiden Vogelschützer noch eine ganz besondere Aufgabe. Ein Uhu-Junges soll beringt werden. Es ist gerade mal 30 Tage alt. Der Ring soll später wichtige Informationen liefern. Etwa, wohin der Uhu fliegt und in welchen Lebensräumen er unterwegs ist. Und genau die werden immer knapper. Die Art gilt nach wie vor als bedroht, obwohl es auch gute Nachrichten gibt.
4: Der Uhu ist tatsächlich ein Gewinner der letzten Jahre und Jahrzehnte. Also wir hatten in den 50er Jahren nur noch 50 Brutpaare. Und dann durch krasse Schutzmaßnahmen ist es gekommen, dass wir heute einen Uhu-Bestand von 850 Pi mal Daumen Brutpaare haben. Und das ist natürlich eine geniale Entwicklung, wo man einfach sagen muss, da hat sich Artenschutz, Naturschutz gelohnt.
3: Wegen ihrer Supersinne sind Eulen sehr empfindliche Tiere. Mit ihren lichtempfindlichen Augen und feinen Ohren fühlen sie sich nur in natürlichen Lebensräumen wirklich wohl. Weit weg von künstlichem Licht und Lärm. Dort, wo sie ungestört sind.
2: Der Sternenhimmel. Früher ein klares Fenster ins Universum, heute, naja, eher milchig. Und nein, nicht wegen der Milchstraße, die sieht man kaum noch. Der Grund? Lichtverschmutzung. Und dieses Dauerlicht bringt die Natur aus dem Takt. Nachtaktive Insekten kreisen orientierungslos um Laternen. Pflanzen verlieren ihren Tag-Nacht-Rhythmus. Selbst Vögel wie die Kohlmeise brüten seltener, weil sie vom ständigen Licht gestresst sind. Und auch wir Menschen bleiben nicht verschont. Zu viel nächtliches Licht stört unseren Schlaf und möglicherweise sogar das Gehirn. Studien deuten auf einen Zusammenhang mit Krankheiten wie Alzheimer hin. Dabei geht es auch anders. Sogenannte Sternenparks, wie in der Rhön oder im Nationalpark Eifel, zeigen, wie Licht und Natur in Einklang kommen. Mit gezielter, warmfarbiger Beleuchtung, Bewegungsmeldern und Dunkelzonen. So kehrt zurück, was fast verloren ging. Der Blick in einen echten Nachthimmel. Und für die Tiere die Orientierung in ihrer nächtlichen Welt.
3: Unsere Nummer 1 hat ein Nachtsichtgerät. Katzenaugen bei Nacht, die leuchten so schön magisch. Sieht nicht nur gut aus, Katzen können dadurch auch besser sehen. Der Trick? Die Pupillen werden in der Dunkelheit riesengroß und fangen so das letzte bisschen Licht ein. Das wird noch verstärkt durch das Tapetum lucidum, eine Zellschicht hinter der Netzhaut, die wie ein Spiegel das Licht reflektiert. So werden die Sehzellen gleich zweimal vom gleichen Lichtstrahl angeregt. Ergebnis? Die Augen der Katzen leuchten wie Scheinwerfer und können 6-mal besser sehen als wir Menschen. Die Nummer 2 ist ganz Ohr. Buschbabys sind kleine, nachtaktive Primaten. Genauer gesagt gehören sie zur Gruppe der Feuchtnasenaffen. Und sie verlassen sich vor allem auf ihr Gehör. Verglichen mit dem Körper zählen ihre Ohren zu den größten im Tierreich. Aber nicht die Größe macht's. Buschbabys können ihre Ohrmuscheln unabhängig voneinander bewegen und sogar an mehreren Querrippen knicken, also sozusagen feinjustieren wie bei einem Ortungsradar. Dadurch können sie selbst ein leises Flattern im Dunkeln hören und wissen ganz genau, wo ihre Beute herumfliegt. Kurz gezielt und das Buschbaby fängt sie mit einem präzisen Sprung direkt aus der Luft. Lecker! Die Nummer 3 hat nachts die Nase vorn. Seine Augen nutzen ihm kaum etwas. Der Kiwi ist fast blind. Kein Problem. Der neuseeländische Vogel jagt sowieso im Dunkeln und läuft dabei immer seiner Nase nach. Und die ist richtig gut. Beziehungsweise ungewöhnlich. Denn im Gegensatz zu den meisten Vögeln sitzen die Nasenöffnungen bei Kiwis ganz vorne an der Schnabelspitze. Damit kann er Gerüche sogar im Boden riechen. In mehreren Zentimetern Tiefe. So erschnüffelt er Regenwürmer, Insekten und Pilze. Perfekt für das Leben im nächtlichen Unterholz. Immer mit der Nase am Boden. Sozusagen ein Spürhund mit Federn.
2: Auch er verlässt sich nicht auf seine Augen. Und zu Gesicht bekommt man ihn nur selten. Dafür die Ergebnisse seiner Arbeit. Frische Hügel mitten im Rasen. Für viele ein Gartenalbtraum. Dabei ist der Maulwurf ein echter Bodenspezialist und ziemlich nützlich. Mit seinen Grabklauen wühlt er sich bis zu 20 Meter pro Tag durchs Erdreich. Unter der Oberfläche entsteht so ein ausgeklügeltes Tunnelsystem mit Schlafkammer, Vorratslager und sogar Kinderzimmer. Das Fell ist so flexibel, dass der Maulwurf vorwärts wie rückwärts durch die Gänge gleitet, ohne wenden zu müssen. Und dann wäre da noch sein Appetit. Bis zu 50 Gramm frisst er am Tag, etwa die Hälfte seines Körpergewichts. Pro Jahr macht das etwa 37 Kilogramm. Auf dem Speiseplan stehen Engerlinge, Schnecken, Dickmaulrüssler, also Schädlinge, auf die wir im Garten gern verzichten. Nebenbei lockert der Maulwurf den Boden, belüftet ihn und fördert die Humusbildung, ganz ohne Dünger oder Chemie. Trotzdem sehen viele nur die Hügel. Die sind vielleicht nicht schön, aber die Erde darin ist unkrautfrei, locker und nährstoffreich, also perfekt zum Pflanzen. Und weil es viele nicht wissen, der Maulwurf steht unter Schutz seit 1988. Töten, fangen oder umsiedeln ist verboten. Wer ihn vertreiben will, sollte es deshalb sanft versuchen. Mit Knoblauch, vergorener Milch oder Vibrationen. Die mag er nicht und zieht oft freiwillig weiter. Vom Tunnelgräber kommen wir jetzt aber zu einem ganz besonderen Flugkünstler.
3: Heute sollen sie ihnen ins Netz gehen.
8: I'm Edward. Is there any equipment we need to bring around?
3: Fledermäuse, gefangen zu Forschungszwecken. Bis es dunkel wird, muss alles bereit sein.
8: Take some mealworms.
3: Das Team vom Max-Planck-Institut für Verhaltensbiologie in Radolfzell beschäftigt sich mit den großen Abendseglern. Nach dem Ende des Winterschlafs stehen sie kurz vor ihrer großen Reise, zumindest die weiblichen Tiere.
9: Seit Jahrzehnten versuchen wir, die Fledermauswanderung zu erforschen. Jetzt können wir das in Echtzeit. Und so hoffentlich verstehen, unter welchen Bedingungen sie wegfliegen.
3: Hier in Hohlräumen an der Fassade einer Kläranlage sind sie nach ihrem Winterschlaf eingezogen. Gut geschützt und mit idealen Abflugbedingungen.
4: Also der Abendsegler ist ein typischer Jäger des offenen Luftraums. Die jagen Insekten nur im freien Luftraum, können nicht gut manövrieren und können auch nicht so gut dann manövrieren im Anflug an ein Quartier. Und diese Türme hier, die sind super, weil sie können sie einfach rausfallen lassen und quasi Schwung aufnehmen und dann lossegeln.
3: Gegen 21 Uhr fängt es endlich an zu dämmern. Die Stunde der Fledermäuse schlägt. Die großen Netze sollen sie gleich beim Abflug einfangen.
4: Look.
3: Und das klappt auch. Nur einzelnen Tieren gelingt die Flucht. Jetzt kann das Netz mit den Abendseglern herabgelassen werden. Vorsichtig und möglichst schnell, um die sensiblen Tiere nicht zu sehr zu stressen. Jede Fledermaus muss einzeln und behutsam aus den Maschen befreit werden. Nur erfahrene Wissenschaftler wie Edward Hermy dürfen hier ran.
9: Mann, du bist gut verheddert im Netz, aber ich finde einen Weg, dich zu befreien. Da ist ein Loch und ich sehe den Bauch. Da fange ich an. So ist es am besten.
3: Dann noch ein kleiner Ratschlag für den Kollegen.
9: Am besten, du redest ihnen gut zu.
3: Besonders interessant bei den Abendseglern, sie nutzen eine außergewöhnliche Methode der Fortpflanzung. Die Weibchen werden im Herbst begattet, speichern die Spermien im Uterus und befruchten sich dann im Frühjahr selbst. Erst dann, meist mit Zwillingen trächtig, gehen sie auf Reise. Und die Männchen?
9: Die Männchen stecken den ganzen Sommer lang all ihre Kraft in die Spermienproduktion.
3: Schon seit Jahren ist Verhaltensbiologin Dina Dechmann mit ihren Teamkolleginnen unterwegs, um den Geheimnissen der Abendsegler auf die Spur zu kommen. Wohin zieht es die Weibchen im Sommer? Und warum fliegen sie überhaupt weg? Bisher gibt es auf diese Fragen noch keine schlüssige Antwort.
4: Zum Beispiel einen Zug verfolgen, das können wir immer noch nicht. Wir haben ein paar erste Zugschritte dank unserem Direktor mit seinem Flugzeug schon verfolgen können, aber wir stoßen überall, vor allem technologisch, an die Grenzen.
3: Sie brauchen neue Technologien, um das Verhalten der Tiere endlich besser verstehen zu können.
10: Warum ziehen Fledermäuse? Und warum ist es so selten bei Fledermäusen? Wir haben weniger als 1% der Arten von den 1000, fast 450 Arten, die es gibt, die ziehen. Und das ist so weit und so risikoreich. Die müssen jeden Tag rausfinden, wo schlafe ich tagsüber, wo finde ich Futter, wo ist es riskant, wo ist es sicher. Und dass sie das trotzdem machen, so wenige Arten, das interessiert mich.
3: Zurück zur heutigen Aktion. Nach knapp einer Stunde sind alle Fledermäuse aus dem Netz befreit. In den Säckchen ist es dunkel und sie hängen gut geschützt mit dem Kopf nach unten, wie es ihrer Natur entspricht. Jetzt wird jedes einzelne Tier erst einmal gründlich untersucht. Wir bilden jetzt eine Linie, wo Lander am Anfang die Fledermäuse in Empfang nimmt. Dann bestimmt er das Geschlecht, das Alter und schaut, ob sie schwanger sind und so weiter. Jedes Tier wird gemessen und gewogen. Ausgewachsen bringt ein großer Abendsegler kaum mehr als 20 Gramm auf die Waage. Und es wird auch geschaut, ob sie mit Zecken oder Flöhen befallen sind. Dann geschieht das Wichtigste. Edward bringt die neuen Sender an. Diese haben sie selbst entwickelt. Sie wiegen gerade mal knapp 1 Gramm. Marktübliche Modelle waren für die kleinen Fledermäuse zu schwer. Dank der Sender haben die Wissenschaftler bereits erste Einblicke in das Wanderverhalten der Weibchen bekommen. Und das ist individueller als gedacht. Manche fliegen nur wenige Tage, andere dagegen mehrere Wochen und bis zu 1500 Kilometer. Das ist wohl vor allem vom Wetter abhängig.
9: Dank unserer Daten wissen wir jetzt schon, dass viele der Fledermäuse ihre Wanderschaft in Nächten vor Stürmen starten. In diesen Nächten blasen starke Winde und es scheint so, als würden die Fledermäuse das nutzen. Sie lassen sich von den Winden gen Nordosten treiben. Dadurch, das haben unsere Daten gezeigt, verbrauchen sie deutlich weniger Energie.
3: Und Energie brauchen die großen Abendsegler eine Menge. Heute bekommen sie die in Form von Mehlwürmern. Schließlich konnten sie nicht auf die Jagd gehen. Das kleine Tier frisst pro Nacht rund ein Drittel seines eigenen Körpergewichtes. Von all diesen Erkenntnissen profitiert nicht nur die Wissenschaft.
10: Wir haben ja auch viele Daten, die wir quasi an den Naturschutz weitergeben. Und eins davon ist eben, es gibt keinen Zugkorridor. Bei Vögeln hat man ja oft so Korridore. Die Fledermäuse ziehen einfach überall durch. Also es ist nicht so, dass man sagen kann, okay, während der Zugzeit könnt ihr hier die Windkraftanlagen ausschalten, dann passt schon, sondern wir müssen andere Lösungen finden. Aber wir können das jetzt zeigen.
3: Nach der Fütterung dürfen die Tiere endlich wieder in die Freiheit.
10: Jetzt endlich ist es soweit, dass wir wirklich sehen können, wie diese Tierchen über die Landschaft fliegen. Und wenn man diese Karten anguckt, dann ist es wie wenn der ganze Himmel über Europa voll ist mit unseren Sendertieren. Das ist so unglaublich, ich krieg jetzt schon Gänsehaut.
3: Vielleicht wird ja bald das Geheimnis der großen Abendseglerreise gelüftet.
2: Fledermäuse haben es perfektioniert. Lautlos und zielsicher durch die Nacht, dank Echoortung. Fledermäuse senden Ultraschalllaute aus, die für uns unhörbar sind. Trifft ein Laut auf ein Hindernis, einen Baum, ein Insekt oder in dem Fall auf mich, kommt ein Echo zurück. Und die Fledermaus erkennt sofort, was da ist, wo genau und wie weit entfernt. So kann sie blitzschnell ausweichen und kommt uns beim nächtlichen Flug kaum zu nahe. Ein Zusammenstoß ist so gut wie ausgeschlossen. Anders bei Reh, Wildschwein oder Fuchs. Jedes Jahr kommt es in Deutschland zu mehr als 250.000 Wildunfällen. Und das, obwohl die Tiere eigentlich scharfe Sinne haben und Fluchtreflexe. Aber ihre Wahrnehmung ist auf natürliche Gefahren ausgerichtet. Das Rascheln im Gebüsch, der Geruch eines Feindes, Rufe von Artgenossen. Ein Reh flieht sofort vor einem Wolf. Aber ein Auto, das mit 80 Sachen heranrauscht, ist einfach zu schnell und zu grell. Das passt nicht in ihr evolutionäres Warnsystem. Nichtsdestotrotz, in ihrer Welt sind uns Tiere oft weit überlegen. Mit feinem Gehör, besserem Geruchssinn und hochsensiblen Augen. Für sie und für mich sieht der Wald nachts so aus. Für die Augen eines Nachtfalters hingegen ist er das reinste Schlaraffenland.
0: Schmetterlinge spielen bei der Bestäubung eine wichtige Rolle. Aber 95% aller heimischen Falterarten sind nachtaktiv. Deshalb findet auch die Bestäubung vieler Blüten in völliger Dunkelheit statt, wie Versuche mit einer Nachtsichtkamera und einer künstlichen Blüte zeigen. Nur, wie orientieren sich die Tiere dabei? Und wie sehr werden sie von künstlichen Lichtquellen wie Straßenlaternen beeinträchtigt? Das möchte die Neurobiologin Anna Stöckel von der Universität Konstanz herausfinden.
11: Wir wissen, dass Lichtverschmutzung dramatische Auswirkungen auf die nächtliche Tierwelt hat. Um gezielte Maßnahmen treffen zu können, diese Auswirkungen zu verringern, müssen wir verstehen, wie künstliches Licht das Sehsystem der Tiere beeinträchtigt. Und tatsächlich wissen wir noch relativ wenig darüber, wie Falter ihre nächtliche natürliche Umgebung wahrnehmen.
0: Wie zum Beispiel findet sich dieser Weinschwärmer nachts zurecht? Für ihre Versuche hat sich Anna Stöckel ganz bewusst für diese häufig vorkommende Art entschieden.
11: Der Weinschwärmer ist nicht nur wunderschön und vereint meine Lieblingsfarben, sondern diese Falter sind auch absolute Nachtsehspezialisten und waren tatsächlich die ersten Tiere, von denen nachgewiesen wurde, dass sie selbst bei Sternenlicht noch Farben sehen.
0: Schon der Aufbau der Nachtfalteraugen ist auf wenig Licht ausgerichtet. Sie bestehen aus 12.000 Facetten, die dabei helfen, Lichtreize zu sammeln. Wenn es sehr dunkel ist, reicht das aber nicht.
11: Das wird die Tiere nur bis so relativ dunkles Mondlicht bringen, aber die Tiere können selbst bei Sternenlicht noch fliegen. Und da ist eben das Auge gar nicht ausreichend, sondern da brauchen sie auch ihr Gehirn.
0: Und zwar, um die Impulse, die das Auge erzeugt, zu verstärken. Messungen mit Glaselektroden zeigen, wie wichtig das für Nachtsehen ist. Mit ihnen kann Anna Stöckels Mitarbeiterin die Spannungsveränderungen einzelner Nervenzellen im Gehirn aufzeichnen, während sie den Falter mit unterschiedlich starken Lichtreizen konfrontiert. Das Ergebnis?
12: Je größer dieser Lichtschritt ist, den wir präsentieren, desto größer ist auch die Antwort der Nervenzelle. Und das ist eben ein starkes Zeichen dafür, dass die Nervenzellen dazu in der Lage sind, sich an unterschiedliche Lichtumgebungen anzupassen.
0: Aber wie machen die Zellen das?
11: Hier sehen wir genau die Zellen, die wir auch in unseren Versuchen die Aktivität messen. Und wir sehen, dass diese Zellen Fortsätze haben zu ihren einzelnen Nachbarzellen und dass sie dort Informationen bündeln können und damit das Signal verstärken können.
0: Dieser besondere Trick der Nachtfalter, bei wenig Licht die optischen Informationen im Gehirn zu bündeln, geht allerdings zulasten der Bildauflösung. Sie sehen dadurch die Welt zwar heller, aber auch weniger scharf. Die Information reicht allerdings noch aus, um Blüten zu finden. Und die Falter nutzen einen weiteren Trick.
11: Der zweite Trick ist, dass die Tiere Informationen über die Zeit bündeln. Ganz ähnlich wie bei der Belichtungszeit einer Kamera, die man länger stellen kann, damit mehr Signal hineinkommt, integrieren die Tiere Informationen über die Zeit und verstärken so das Signal, um besser zu sehen.
0: Wenn aber die Falter nachts langsamer und weniger scharf sehen, wie schaffen sie es dann trotzdem noch, sicher durch die Nacht zu fliegen? Dazu möchte Anna Stöckel sich das Flugverhalten der Tiere genauer ansehen. Möglich ist das durch das neue, große Hightech-Labor der Uni Konstanz. Es ist mit 35 Kameras ausgestattet, die die Flugbewegungen der Falter genauestens aufzeichnen können. Vorab müssen die Tiere aber mit reflektierenden Markern versehen werden. Noch ein paar Aufwärmübungen für die Flügel, dann geht es los. Aber eigentlich wollen Nachtfalter bei Licht gar nicht fliegen. Sie warten auf die Dunkelheit. Erst dann schwärmen sie aus. Sichtbar wird das allein durch die Tracking-Kameras.
11: Was uns wirklich überrascht ist, wie schnell die Tiere selbst bei Sternenlicht noch unterwegs sind. Trotzdem sehen wir einen allgemeinen Trend, nämlich dass die Tiere höhere Fluggeschwindigkeiten zeigen bei helleren Lichtintensitäten. Und das passt gut zu dem, was wir im Gehirn gefunden haben, nämlich dass das visuelle System der Tiere schneller ist, wenn es heller ist und langsamer, wenn es dunkler ist. Und das spiegelt sich tatsächlich dann auch in ihren Flugspuren hier wieder.
0: Als nächstes wollen die Forscherinnen herausfinden, wie die Weinschwärmer auf Lichtverschmutzung reagieren, wenn etwa ein Scheinwerfer die Dunkelheit durchschneidet. Werden sie ihr Flugverhalten ändern?
11: Unsere Versuche mit dem künstlichen Licht zeigen etwas Erstaunliches, nämlich dass die Tiere gar nicht, wie man erwarten würde, zum Licht fliegen und dort stecken bleiben und nicht mehr wegkommen. Sondern die Tiere nutzen den gesamten Flugraum aus, um zu fliegen. Und trotzdem können wir zeigen, dass die Lichtverschmutzung einen Einfluss auf sie hat. Es wird nämlich deutlich, dass die Tiere sich vor allem in dem Teil des Flugraums befinden, wo der Lichtkegel des künstlichen Lichts ihnen erleuchtet. Und wir sehen auch, dass die Tiere in ihrem Flug beeinträchtigt werden, nämlich hier viel schneller fliegen als außerhalb des Lichtkegels. Und diese Beobachtungen passen sehr gut zu Freilandversuchen, wo tatsächlich auch nur ein kleiner Bruchteil der Tiere zur künstlichen Lichtquelle fliegt. Das heißt, wie das künstliche Licht die Tiere außerhalb dieses Bereichs beeinflusst, das konnten wir bisher überhaupt gar nicht sichtbar machen. Und dafür sind diese Versuche ein erster Schritt, um zu verstehen, wie beeinflusst denn künstliches Licht die Tiere auf ihrem Weg in der freien Natur.
0: Nur wenn wir wirklich verstehen, wie Nachtfalter im Dunkeln sehen und auf welche Weise sie durch Lichtverschmutzung beeinträchtigt werden, können wir effektiv etwas für ihren Schutz unternehmen.
2: Tiere der Nacht. Aus Sicht der Stadtbewohner manchmal echte Störenfriede, wie zum Beispiel der Waschbär. Aber es gibt auch die stillen Helfer, die wertvolle Dienste leisten. Der Maulwurf oder der Regenwurm, die wir für eine gesunde Erde unbedingt brauchen. Vielleicht schauen wir also beim nächsten nächtlichen Rascheln im Garten nicht gleich misstrauisch, sondern mit ein bisschen mehr Neugier. Ich freue mich aufs nächste Mal mit Ihnen hier bei Quarks. Tschüss.
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3: Statt Nächstenliebe und Vergebung im Namen Jesu Christi verbreiten Prediger wie Anselm Urban Hass und Hetze.
16: Aber Anselm, warum bist du so hasserfüllt? Wir müssen doch die Homos lieben. Wir müssen sie beschützen vor Homophobie. Hey, du bist bescheuert! Das Einzige, was diese Regierung tun muss, ist sie nicht zu beschützen, sondern sie zu töten.
3: Andere berufen sich auf Gott, um Rassismus zu verbreiten.
17: Gott liebt es bunt. Rassismus ist dort, wo man die Verschiedenheit der Rassen nicht mehr erwähnen. Wo man den Weißen nicht mehr als Weißen, den Neger nicht mehr Neger und den Zigeuner nicht mehr Zigeuner nennen darf.
3: Sie stellen unser Grundgesetz in Frage. Unter dem Deckmantel des christlichen Glaubens.
18: Das ist einfach demokratiefeindlich, was da propagiert wird.
3: In den USA reicht die Macht christlicher Fundamentalisten mittlerweile bis ins Weiße Haus. Und in Deutschland?
19: Wir haben noch nicht die Größenordnung, wie wir sie in der USA haben oder auch in Ungarn. Aber wir sehen immer mehr Länder, in denen sie einen massiven Einfluss gewinnen.
3: Auch bei uns bilden extreme Christen und rechte Kräfte eine unheilige Allianz.
20: Wir wollen, dass wir das auch nach vorne tragen, dass unsere Zivilisation auf Jesus Christus aufbaut.
3: Was bedeutet das für uns und unsere Gesellschaft? Mein Name ist Kira Funk. Ich bin Reporterin und gehörte bis zu meiner Jugend selbst einer streng bibeltreuen Freikirche an. In dieser Doku tauche ich tief ein in die Welt der fundamentalistischen Christen. Ich will herausfinden, wie stark ihr Einfluss auf die Politik ist. Und was das für unsere Demokratie bedeutet.

0: Meine Recherchereise beginnt in Baden-Württemberg. In einer Region geprägt von tiefer Frömmigkeit, konservativen Milieus und vielen unterschiedlichen Freikirchen. Eine steht in dieser Siedlung in Riedlingen, einer kleinen Gemeinde rund 50 Kilometer entfernt von Ulm. Hier bin ich mit Ernst Peter Ritzel verabredet. Er und seine Frau saßen 60 Jahre lang jeden Sonntag im Gottesdienst der Freikirche am Ende ihrer Straße. Doch dann kommt der Bruch. Der Grund? Schwerwiegende Differenzen mit dem leitenden Prediger Jakob Czarnke, dessen Ton sich zunehmend politisch zuspitzt.
1: Seit die große Auseinandersetzung kam, seit die große Merkel-Schelte kam von Herrn Czarnke, seitdem publik wurde, dass Herr Czarnke auf AfD-Versammlungen gesprochen hat, da ging es eigentlich richtig.

0: ein anderes Deutschland schaffen. Und die Kräfte hinter ihr. Sie wollen durch eine gewaltsam herbeigeführte Überfremdung und Islamisierung Europa grundlegend verändern.
1: Ernst-Peter Ritzel sagt mir, das Verhalten seines Pastors widerspreche seinen christlichen Werten. Mit 32 weiteren Mitgliedern treten er und seine Frau zeitgleich aus der Freikirche aus.
2: Man kann ja unterschiedlicher Meinung über die staatliche Übergriffigkeit sein. Aber es bleibt uns nicht der Weg zu sagen, wir stellen uns gegen die Regierung.
1: Ich frage mich, sind die Predigten von Jakob Czanke legitime Meinungsäußerungen oder verlässt er mit seinen Aussagen den Boden des Grundgesetzes? Der Verfassungsschutz Baden-Württemberg hat da eine klare Einschätzung. Er stuft die Freikirche seit 2022 als gesichert extremistische Bestrebung ein. Im aktuellen Bericht heißt es: Jakob Czanke verbreitet offline wie online politische Inhalte und Positionen, die das Vertrauen in demokratische Entscheidungsprozesse und staatliche Institutionen in verfassungsfeindlicher Weise untergraben. Seit die Freikirche vom Verfassungsschutz beobachtet wird, schaltet sich der Prediger oft digital zu. Ist er vor Ort, merkt Ernst-Peter Ritzel es sofort.
2: Dann sind eben viele Autos da.
3: Und die Autos, kommen die dann auch aus der ganzen Umgebung, oder?
2: Ja, Stuttgart, Göppingen, Reutlingen, Ulm, überall her.
1: Durch die Auftritte des Predigers auf YouTube wächst seine Anhängerschaft über die Grenzen von Riedlingen hinaus, erzählt mir Ernst-Peter Ritzel.
2: Immer wieder mal geht es hier um Czanke sei in Ungarn, dann ist er plötzlich wieder hier. Ich kann nur sagen, wenn er in Ungarn ist, dort passt er politisch hin.
1: Über den Telegram-Kanal Netzwerk Bibeltreuer Christen erreichen Predigten von Pastor Czanke knapp 13.000 Abonnenten. Auf YouTube knacken manche seiner Videos die 150.000-Marke. Von der Kanzel aus äußert er sich auch rassistisch.
4: Liebe Geschwister, Rassismus ist dort, wo man die Verschiedenheit der Rassen nicht mehr erwähnen, wo man den Weißen nicht mehr als Weißen, den Neger nicht mehr Neger und den Zigeuner nicht mehr Zigeuner nennen darf.
1: Und seine Predigten beeindrucken. In den Kommentaren gibt es Zuspruch. Eine Person schreibt zum Beispiel: Endlich sagt jemand die Wahrheit. Vielen Dank. Gott segnet sie. Für Pastor Czanke ist die deutsche Gesellschaft vom Teufel befallen, von der Finsternis. Mit diesem Weltbild dämonisiert er politische Gegner und Andersdenkende.
4: Denn wir haben nicht mit Fleisch und Blut zu kämpfen, sondern mit Mächten, Fürstentümern und Gewalten der Unsichtbaren, der jenseitigen Welt.
1: Mich interessiert, was sagen die Gemeindemitglieder zu den Aussagen ihres Pastors? Es ist Sonntagvormittag. Medien durften bisher nicht an einem Gottesdienst teilnehmen.
5: Guten Morgen.
1: Ich versuche es trotzdem. Ich erkläre, dass ich Journalistin bin und persönliche Eindrücke gewinnen möchte. Und dass ich selbst in einer Freikirche aufgewachsen bin. Dann lassen Sie uns hinein. Während des Gottesdienstes dürfen wir nicht filmen. Ich sehe etwa 40 Menschen, die Pastor Czanke zuhören, wie er von einer Leinwand ausspricht. Nach dem Gottesdienst spreche ich mit Vorstandsmitgliedern. Wie stehen Sie zu der Einstufung durch den Verfassungsschutz als extremistisch? Zitieren darf ich Ihre Antworten nicht. Es geht freundlich zu, doch die Skepsis gegenüber den Medien ist spürbar. Auf Anfrage sagt Prediger Czanke ein Interview ab. Per Mail teilt er mir mit, er befinde sich im Ausland und weist die Vorwürfe des Verfassungsschutzes von sich. Sie basieren ausschließlich auf Unterstellungen. Man könnte vielleicht auch von Diffamierungen und übler Nachrede sprechen. Er trete für den Erhalt unserer freiheitlich-demokratischen Grundordnung ein. Der Verfassungsschutz hingegen warnt, Jakob Czankes hohe Reichweite könne zuvor unpolitische Gemeindemitglieder und andere Sympathisanten radikalisieren. Seit 2022 beobachtet der Verfassungsschutz Baden-Württemberg christlich-extremistische Gruppen unter der Kategorie Verfassungsschutz relevante Delegitimierung des Staates.

0: Deren Ziel sei es, das Vertrauen in Politik, demokratische Entscheidungsprozesse und das staatliche System insgesamt zu erschüttern. Die Szene wachse und damit auch die Gefahr. Bei der jährlichen Pressekonferenz bestätigt die Präsidentin des Landesamts, neben der Freikirche in Riedlingen steht auch eine Gruppierung in Pforzheim unter Beobachtung.
1: Die sind nach wie vor genannt, weil sie eben unter dem in dem Arbeitsbereich Delegitimation des Staates als Beobachtungsobjekte weitergeführt werden. Ein zentraler Akteur ist jetzt schon der in Pforzheim schon mehrfach verurteilt worden wegen Volksverhetzung, lässt sich dadurch aber nicht schrecken.
0: Sie meint Prediger Anselm Urban. Er hat die Baptistenkirche Zuverlässiges Wort in Pforzheim gegründet. Ich gucke mir seine Predigten genauer an. Seit 2023 werden er und seine Anhänger beobachtet, wegen antisemitischen, queer- und staatsfeindlichen Predigten.
2: Diese Regierung, die will uns wirklich zu Sodom und Gomorra machen. Die wollen, dass wir Sodom und Gomorra werden. Die wollen das. Die sind gottlos.
0: Ich fahre nach Pforzheim. Im ersten Stock dieses Gebäudes, zwischen Dönerrestaurant und Tattoo-Studio, fanden früher jeden Sonntag Gottesdienste statt. Jetzt ist hier keiner mehr. Mittlerweile tritt die Gruppierung unter neuem Namen auf: Deutschlands Seelengewinn. Und Anselm Urban verbreitet seine Botschaften weiter im Netz.
2: Aber Anselm, warum bist du so hasserfüllt? Wir müssen doch die Homos lieben. Wir müssen sie beschützen vor Homophobie. Hey, du bist bescheuert! Das Einzige, was diese Regierung tun muss, ist sie nicht zu beschützen, sondern sie zu töten.
0: Predigten wie diese werden strafrechtlich verfolgt. Es gab Hausdurchsuchungen durch die Polizei. Doch all das hält Anselm Urban und seine Anhänger nicht auf. Sie sind weiterhin aktiv, wie wir später noch sehen werden. Heute ist Christopher Street Day, kurz CSD, in Pforzheim. Ein Fest für Sichtbarkeit und Gleichberechtigung der queeren Community. Ich bin mit der evangelischen Dekanin Christiane Quinke verabredet. Die Pfarrerin war 2023 Schirmherrin des CSD. Heute verteilt sie im Namen der Kirche Armbänder mit Regenbogenmotiv.
3: Ich bin wunderbar gemacht, damit zitieren Sie die Bibel, oder?
4: Ja, das ist so der, also ich danke dir Gott, dass ich wunderbar gemacht bin.
0: Wir gehen in die Pforzheimer Schlosskirche. Hier traut die Pfarrerin regelmäßig auch gleichgeschlechtliche Paare. Weil sie sich für queere Menschen einsetzt, sei sie zur Zielscheibe geworden, erzählt sie mir.
4: Das eine ist, dass eben diese Gruppierung da eben schon auch mir gesagt hatte, ich solle mir das Leben nehmen. Also das haben die mir sehr deutlich in einem Video gesagt, ne? Also ich solle mir die Kugel geben, denn das, was, also ich sei ja auch nichts wert, wenn ich mich hier vor die queeren Menschen stelle.
2: Christiane Kühnke, Dekanin der EKD, Schirmherrin des CSD. Jemand, der einen Abend in der Kirche hat und Schirmherr des CSD ist. Schirmherr der Söhne Belias, der Kinder des Teufels. Fahr zur Hölle, gib dir die Kugel.
0: Anselm Urban stützt seine Äußerungen auf einen Bibelvers aus dem Alten Testament.
4: Wenn ich sehe, was die wirklich großen und wichtigen Begriffe sind in der Bibel, dann ist es nicht die Sexualität und auch nicht die Homosexualität. Die großen wichtigen Themen sind Gerechtigkeit, Barmherzigkeit, ist das Teilen mit den Armen und solche Sachen. Und wenn ich das wörtlich nehme, dann muss ich sagen, okay, wie nimmst du es denn damit? Wie hältst du es denn mit diesen Themen?
0: Die Bibel lasse unterschiedliche Lesarten zu.
4: Was entspricht dem Geist Jesu? Was entspricht dem Geist Christi? Und da stelle ich fest, dass es im Alten Testament und im Neuen Testament auch Stellen gibt, die aus meiner Sicht nicht diesem Geist entsprechen.
0: Für die Trauung queerer Paare bekommt die Pfarrerin auch Angriffe aus einer anderen Ecke.
4: Bedrohlich wurde es für mich an der Stelle, wo es dann auf einmal anfing, so ein rechtes Netzwerk drauf aufmerksam zu werden. Aber das war so ein bisschen so ein Gefühl, wo ich dachte, ups, das könnte jetzt unangenehm werden.
0: Das Gespräch mit der Pfarrerin macht mich nachdenklich. Selbsternannte Prediger richten Hass, Hetze und sogar Suizidaufforderungen gegen liberale Christen wie Christiane Quinke. Und sie erhalten dafür Unterstützung aus der extrem rechten Szene. Wie können wir uns dagegen wehren? Im Stuttgarter Landtag treffe ich einen Politiker. Oliver Hildenbrand schlug als einer der Ersten wegen Anselm Urban Alarm. Damals noch grüner Abgeordneter, heute Arbeits- und Sozialminister in Baden-Württemberg. Als offen schwuler Politiker ist er durch die Tötungsaufrufe direkt betroffen.
5: Ich habe dann mit einem Kollegen aus Pforzheim direkt reagiert, habe einen Brief an den Innenminister geschrieben. Und der Verfassungsschutz hat damals sofort gesagt, die Dinge sind so eindeutig und so klar, da können wir im Grunde genommen die Phase Prüffall, Verdachtsfall überspringen und diese Organisation gleich als gesichert extremistisch einordnen.
0: Auch die Staatsanwaltschaft ermittelt gegen Anselm Urban. Eine Staatsgewalt, die er ablehnt.
6: Das ist nicht meine Regierung. Ich habe diesen Dreck nicht gewählt.
0: Der Tatvorwurf lautet Volksverhetzung. Das Amtsgericht Pforzheim verurteilt ihn zu einer Geldstrafe, die in der nächsten Instanz bestätigt und noch erhöht wurde.
6: Die wollen das. Die sind gottlos.
0: Strafrechtlich relevante Predigten sind zwar teilweise auf YouTube gelöscht, doch
5: das Problem ist eben, dass dann kaum ist ein Video gelöscht, wird das nächste schon hochgeladen mit ähnlichen Inhalten. Und das ist bis heute so. Und für mich war immer klar, diese Gruppierung nennt sich Kirche, aber sie ist eine extremistische, eine kriminelle Vereinigung. Das ist einfach demokratiefeindlich, was da propagiert wird. Und diesen Hasspredigern müssen wir auch mit allen Mitteln des Rechtsstaats begegnen.
0: Ich frage bei der Staatsanwaltschaft Karlsruhe nach, ob sie weiterhin gegen Anselm Urban ermittelt. Die teilt mir auf Anfrage mit, das Ermittlungsverfahren wurde vorläufig eingestellt, weil sich der Beschuldigte im Ausland befindet. Ist der Prediger vor der deutschen Justiz geflohen? Das möchte ich ihn selber fragen und schicke ihm eine Interviewanfrage. Meine Recherchen zeigen, nur die allerwenigsten Freikirchen sind derart extremistisch. Der Bund evangelisch-freikirchlicher Gemeinden distanziert sich deutlich von den verfassungsfeindlichen Gruppierungen in Pforzheim und Riedlingen. Dennoch, immer mehr Menschen lassen sich von christlich-fundamentalistischen Ideologien beeinflussen, sagt der Verfassungsschutz. Aber wie schnell rutscht man da rein? In Heidelberg treffe ich eine junge Frau, die 11 Jahre lang Mitglied einer bibeltreuen Freikirche gewesen ist. Daniela Marlin Jacobi bezeichnete sich selbst als Fundi. Heute gehört sie einer weltoffenen, methodistischen Freikirche an.
7: Als ich aus meiner ehemaligen Freikirche, die ja sehr rechtskonservativ war, raus bin in 2022, da war schon irgendwie eine Lücke. Weil dadurch, dass meine Freikirche wie eine Familie für mich war, da war also so ein luftleerer Raum, der nicht anders gefüllt werden konnte. Weil mein Umfeld war auch zu 95% aus dieser Freikirche. Und jetzt habe ich wieder eine Gemeinschaft, irgendwie wieder so einen Teil Identität dazu gewonnen.
0: Daniela nimmt mich mit in ihre Gemeinde, die heute eine Lesung veranstaltet. Redner ist Martin Benz. Er ist Autor und Theologe und hinterfragt starre Bibelauslegungen.
8: Und so manch fundamentalistische Lehre, eine göttliche Bibelauslegung oder ein enges moralisches Korsett haben dann das Potenzial, sich selbst und andere ablehnen zu müssen.
0: Er beobachtet, dass christlicher Glaube zunehmend instrumentalisiert wird.
9: Wo ich jetzt auf politisches System stoße, wo unter dem Deckmantel des Christentums genau diese Werte mit Füßen getreten werden. Die Liebe, der Einsatz für den Ärmsten, für den Schwächsten, für den Ausgegrenzten. Dort will ich sagen, da muss progressiver Glaube unbedingt Stellung beziehen und sagen, halt.
0: Nach der Lesung will ich mehr über Danielas Vergangenheit erfahren.
4: Da war es noch jemand ganz anderes.
7: Ja, das war 2018 tatsächlich. Also da war, man sieht's, Bibel sehr im Mittelpunkt von allem.
0: Heute setzt Daniela sich kritisch mit ihren damaligen Überzeugungen auseinander.
7: Warum habe ich mich damit reinziehen lassen? Warum habe ich nicht mehr hinterfragt? Warum habe ich das nicht besser reflektieren können? Diese ganzen Prägungen damals, was damit auch einherging, so diese Frauenfeindlichkeit, die dem Ende gewohnt hat, was ich da dort damals gelernt habe. Aber auch dieser unreflektierte Gehorsam gegenüber Lehren, die von oben kamen.
4: Es war einfach.
7: Einfach, genau, es war einfach.
0: In ihrer Jugendgruppe gab es vor der Bundestagswahl 2021 eine anonyme Wahlumfrage. Daniela beginnt in dieser Zeit, vieles in Frage zu stellen.
7: Damals habe ich schon nicht mehr AfD gewählt und ich

0: Ich war schockiert, wie viele Leute aus meiner Jugend AfD wählen, weil damals habe ich zumindest schon gereilt, also irgendwas stimmt mit der AfD ganz und gar nicht. Die vertritt nicht meine christlichen Werte, auch gerade was halt rassistische Ideologie und so betrifft.
1: Das heißt, man könnte fast sagen, AfD wählen im Namen Gottes?
0: Wer AfD gewählt hat, der hat das schon gemacht im Namen Gottes.
2: 5 Landesverbände der AfD werden, Stand Frühjahr 2026, von mehreren Landesverfassungsschutzämtern als gesichert rechtsextremistisch eingestuft.
0: Wenn der Verfassungsschutz sagt, hey, die Partei, die ich aber als von Gott gesandt, sage ich mal, erlebe, dann ist mir das egal, ob die Welt dagegen ist. Weil der Verfassungsschutz wird dann quasi auf die Schiene Welt gestellt, abgefallene Welt, gottlose Welt. Und meine Partei, die ist von Gott.
2: Auf Instagram klärt Daniela heute über das Radikalisierungspotenzial in streng bibeltreuen Gemeinden auf. Für die Aussteigerin steht fest, die christlich-fundamentalistische Szene macht gemeinsame Sache mit extremen Rechten. Ist das wirklich so? Das möchte ich an der Uni Leipzig herausfinden. Und zwar von dem Religionssoziologen Professor Gerd Pickel. Er ist auch Demokratieforscher. Tatsächlich beobachtet der Wissenschaftler eine wachsende Allianz zwischen extremen Christen und rechten Kräften.
3: Es gibt eine Sache, die für Fundamentalisten ganz besonders wichtig ist. Das ist der Nahbereich. Das ist die Familie und das sind auch die Geschlechterbeziehungen, die Geschlechterordnungen. Und tatsächlich ist das der Bereich, wo auch dann sich so was wie eine Wahlverwandtschaft einrichtet. Dass man sagt, okay, wir haben zwar mit Rechten sonst nicht so viel zu tun, aber an dieser Stelle haben wir dieselben Ideen. Und das bedeutet gegen Abtreibung, weil das ist einerseits Sünde auf der christlichen Seite, auf der rechten Seite ist es sozusagen etwas, was gegen den Volkskörper arbeitet. Und auch natürlich Homosexualität und Transgeschlechtlichkeit wird abgelehnt, weil es auf christlicher Seite nicht natürlich ist, also auch wieder Sünde. Und auf der anderen Seite, auf der rechten Seite etwas ist, was ebenfalls als nicht natürlich betrachtet wird, also biologisch nicht natürlich. Und so kommt man sich an dieser Stelle nahe.
4: Weil sie die gleichen Ziele verfolgen.
3: Genau, weil sie die gleichen Ziele verfolgen. Und da ist man völlig frei, mit auch Rechtsextremen zu kooperieren.
2: Deutlich wurde diese Allianz etwa bei einer Veranstaltung der Christen in der AfD im Herbst 2025. Beatrix von Storch begrüßt ihre Parteifreunde christlich.
5: Willkommen hier in unserem ehemaligen Fraktionssitzungssaal, der jetzt zu klein geworden ist für die Fraktion. Gott sei Dank.
2: Tobias Riemschneider, Pastor einer Baptistengemeinde in Frankfurt, ist eingeladen zu predigen und findet deutliche Worte.
6: Wir sind eine gottlose Gesellschaft geworden, die ihre Verantwortung vor Gott leugnet, die massenhaft ihre Kinder tötet im Mutterleib, die nicht mehr weiß, was eine Frau ist, die immer totalitärer wird, die im Begriff ist, unterzugehen.
2: Dafür gibt es Applaus. Schließlich erklärt er, die AfD-Politiker sollten in erster Linie Gott gehorchen.
6: Machen Sie sich bitte bei jeder Entscheidung bewusst, dass Sie Gottes Diener sind und es Ihre Verantwortung vor Gott ist, Gesetze zu erlassen, die im Einklang stehen mit seinem Recht. Dass das höchste Recht ist, sogar höher als das Grundgesetz.
2: Auf meine Nachfrage schreibt mir Pastor Riemschneider, er halte an dieser Position fest. Weiter schreibt er, er relativiere weder die verfassungsmäßige Ordnung noch das Grundgesetz der Bundesrepublik Deutschland. Professor Pickel hält die Allianz zwischen der christlich-fundamentalistischen und der rechten Szene grundsätzlich für demokratiegefährdend.
3: Sie ist gefährlich. Sie ist deswegen gefährlich, weil sie sehr überzeugt ist von sich, weil sie sehr überzeugt ist in ihren Positionen und weil sie andere Positionen grundsätzlich nicht respektiert und als falsch ansieht. Und das bedeutet, wenn sie irgendwo einen Machtzugriff hat, wird sie andere Positionen verbieten. Punkt. Wir haben noch nicht die Größenordnung, wie wir sie in den USA haben oder auch in Ungarn. Aber wir sehen immer mehr Länder, in denen die Größenordnungen so groß sind, dass sie einen massiven Einfluss gewinnen. Und man muss als Gesellschaft immer darauf aufpassen, dass man eben die Pluralität, die man hat und die Vielfalt, die man hat, auch verteidigt. Denn das ist, was Demokratie ausmacht. Demokratie bedeutet Freiheit und es bedeutet für jeden Freiheit.
2: Doch gilt diese Freiheit auch noch, wenn sie demokratische Grundwerte untergräbt? Ich will wissen, welche Rolle spielt Religion in der politischen Agenda der AfD? Beatrix von Storch gilt als Bindeglied zwischen christlich-fundamentalistischer und rechter Szene in Deutschland. Ich treffe die stellvertretende AfD-Fraktionsvorsitzende in ihrem Abgeordnetenbüro. Seit Jahren spricht ihre Partei von der Verteidigung des christlichen Abendlandes.
4: Wir haben das Morgenland und wir haben das christliche Abendland. Und das christliche Abendland ist eben geprägt durch das Christentum. Das hat unsere Gesellschaft entwickelt, das hat unsere Normen geprägt. Uns wird immer gesagt, Demokratie ist unser zentraler Wert, Demokratie und Rechtsstaat. Nein, Demokratie und Rechtsstaat setzen gemeinsame Werte voraus, damit man damit zusammenleben kann. Man kann nämlich mit Demokratie auch die Scharia einführen.
7: Was gilt für Sie mehr, die Bibel oder die Verfassung?
4: Ich sehe da keinen Konflikt. Ja, also unsere Verfassungswerte basieren auf den Werten, die aus der Bibel kommen. Ich sehe keinen Konflikt.
7: Es gibt tatsächlich in Deutschland zwei Freikirchen, die auch vom Verfassungsschutz als extremistisch eingestuft wurden.
4: Das will ich nicht ausschließen.
7: Eine davon ist in Pforzheim und die beispielsweise beruft sich auf die Bibel, wenn sie die Todesstrafe für Homosexuelle fordert.
4: Ja, okay.
7: Wie stehen Sie dazu?
4: Ja. Halte ich für völligen Quatsch, habe ich ehrlicherweise mich nicht mit weiter auseinandergesetzt.
2: Beatrix von Storch fliegt 2025 nach Washington, um Donald Trumps Wiederwahl zu feiern. Wie nah steht die AfD Trumps politischem Kurs?
4: Donald Trump steht für seinen souveränen Nationalstaat und er steht für ein Zurückdrängen des linken, woken, marxistischen, wenn Sie Donald Trump hören, globalistisch agierenden Mainstreams in der westlichen Welt. Und das teilen wir. Und zwar sehr stark. Wir wollen wieder uns besinnen auf unsere christlichen Wurzeln. Wir wollen, dass wir das auch nach vorne tragen, dass unsere Zivilisation auf Jesus Christus aufbaut und wir nicht irgendeine beliebige, amorphe Masse sind. Das Weißsein in Frage stellen, diese ganzen ideologischen Großprojekte über Klimaschutz haben wir noch nicht gesprochen. Das wollen wir alles nicht mehr. Das will er auch nicht mehr. Das wollen wir auch nicht mehr. Und ich glaube, das Pendel schwingt jetzt zurück.
2: Zurück in die Vergangenheit? Mir ist nach dem Interview ziemlich mulmig zumute. Ich erhalte eine Rückmeldung auf meine Interviewanfrage von Anselm Urban. Der Prediger, der in Deutschland wegen Volksverhetzung verurteilt wurde, schreibt mir via Instagram: Klar, Sie können zu jedem Gottesdienst kommen. Direkt im Anschluss würde ich bereitstehen für ein Interview. Um ihn zu treffen, reise ich dorthin, wo sich radikale christliche Netzwerke seit Jahren weitgehend unbehelligt entfalten können. Ich bin in Phoenix, im US-Bundesstaat Arizona. Hier ist die amerikanische Muttergemeinde, deren Ableger Anselm Urban in Pforzheim gegründet hatte. Die Faithful Word Baptist Church, auf Deutsch Baptistenkirche, zuverlässiges Wort. Hier entgeht Anselm Urban der deutschen Strafverfolgung. Und hier sind wir zum Interview verabredet. Doch einen Tag vor dem Termin kommt diese Nachricht. Planänderung. Wir werden kein Interview nach dem Gottesdienst führen. Aber mein Kameramann und ich dürfen rein. Und auch während des Gottesdienstes filmen. Ich sehe Anselm Urban in den hinteren Reihen sitzen. Hier ist er ein Besucher wie jeder andere. Auf der Kanzel steht aber ein Mann, der in den USA kein Unbekannter ist. Stephen Anderson ist einer der radikalsten Prediger des Landes. Eine Schlüsselfigur der neuen unabhängigen Baptistenbewegung. International vernetzt und kompromisslos. Mehrere Staaten, darunter alle EU-Länder, verweigern ihm inzwischen die Einreise.
8: Wenn Menschen wütend auf uns werden, wenn sie gehässige Artikel schreiben, uns kritisieren oder uns von Orten vertreiben. Ich durfte diese Woche schon wieder nicht nach Kanada einreisen. Ich habe versucht, wieder nach Kanada zu kommen und wurde abgewiesen.
2: Im Gegensatz zu Anselm Urban ist Pastor Anderson sofort bereit, mit mir zu sprechen. Glauben Sie an Demokratie?
8: Nein, auf keinen Fall. Demokratie ist, wie wenn zwei Wölfe und ein Schaf darüber abstimmen, was es zum Abendessen gibt. Außerdem liegt die Mehrheit meistens falsch bei fast allem. Breit ist der Weg, der ins Verderben führt. Also nein, ich glaube nicht an Demokratie.
2: Sollten Frauen wählen dürfen?
8: Nein, Und Frauen war es in diesem Land bis ins 20. Jahrhundert nicht erlaubt zu wählen. Wenn ich König wäre, also wenn ich das sagen hätte, dann dürften Frauen nicht wählen. Denn die Bibel lehrt, dass Frauen keine Autorität haben sollen, nicht herrschen sollen und dass solche Entscheidungen den Männern überlassen werden sollten.
2: Er gibt sich unverhohlen frauenfeindlich und antisemitisch.
8: Sie würden mich wahrscheinlich einen Holocaust-Leugner nennen, weil ich nicht an die Nummer mit den 6 Millionen glaube. Die Rechnung geht für mich nicht auf. Also ich bin Mathematiker und ich kaufe das nicht ab.
2: Seine Positionen gewinnen in den USA aktuell an Zustimmung, sagt er.
8: Mir ist aufgefallen, dass sich in den letzten 12 Monaten in den USA vieles von dem, was ich predige und was früher als radikal galt, zunehmend im Mainstream wiederfindet. Ich sage deshalb scherzhaft, meine Kleidung kommt wieder in Mode, meine Predigten kommen wieder in Mode. Sie würden nicht glauben, wie viel aufgeschlossener die Menschen in den letzten 6 Monaten gegenüber meinen Predigten geworden sind.
2: Über YouTube erreicht Pastor Anderson seit Jahren Zehntausende. So hat dieses Video mehr als 90.000 Klicks. Auch Anselm Urban ist durch Pastor Andersons YouTube-Predigten zum Glauben gekommen. Nach dem Gottesdienst erinnere ich ihn an seine Worte, die verbindliche Interviewzusage. Schließlich stimmt er doch noch zu. Ich frage ihn, ob Pastor Anderson ihn radikalisiert habe.
9: Ja, ist lächerlich natürlich. Ich meine, man könnte auch genauso gut sagen, die Bibel hat mich radikalisiert. Oh, darf man jetzt die Bibel noch erlauben? Ja, ich glaube einfach, was da in der Bibel steht. Nun, ich wurde von der Bibel Gehirn gewaschen. Und diese Hirnwäsche nehme ich gerne an. Und ich will mich jeden Tag von der Bibel Hirn waschen lassen. Ich will diese Hirnwäsche. Wenn ich von der Welt beeinflusst werde, dann will ich die Hirnwäsche der Bibel.
2: Anselm Urban sagt mir, er sei nicht radikal, sondern konsequent bibeltreu. Kritik von außen, ebenso wie juristische Urteile, deutet er als Angriff auf seine Religion.
9: Das ist natürlich ganz einfach eine Einschränkung der Meinungsfreiheit, Einschränkung der Religionsfreiheit. Denn was ich predige, ist das, was die Bibel sagt. Und wenn das dann als Volksverhetzung gilt, nun, mir ist das egal, ehrlich gesagt. Denn wenn ich einfach nur das sage, was die Bibel sagt, Amen. Ich meine, hier ist das Ding. Weltliche Justiz, weltliche Regierung ist von Gott eingesetzt. Okay. Gott will, dass es eine Regierung gibt, die Übeltäter bestraft. Wenn es dann darum geht, dass die Regierung irgendwie sagt, so, das darf nicht gepredigt werden. Natürlich wird das nicht so direkt gesagt, aber in gewisser Weise ist das, worauf es hinausläuft. Das und das darf nicht gepredigt werden, obwohl es in der Bibel steht. Nun, dann ist das eine Sache, wo ich sage, basierend auf der Bibel, man muss Gott mehr gehorchen als den Menschen.
1: Und was würde das dann in der Praxis bedeuten?
9: In der Praxis bedeutet das, was ich mache, dass ich einfach alles predige, was in der Bibel steht. Ob das als Volksverhetzung gilt oder nicht.
2: Er wünscht sich einen Staat, der sich biblischen Geboten unterordnet. Bis hin zur Todesstrafe für sogenannte Todsünden.
9: Das würde ich natürlich befürworten. Natürlich würde so etwas auf einem demokratischen Prozess erfolgen. Denn das ist die derzeitige Regierungsform in Deutschland.
2: Demokratie hält er grundsätzlich für unbiblisch.
9: Was wir heutzutage unter Demokratie verstehen, ist halt einfach nicht unbedingt biblisch. In der Bibel gab es Richter, die Gott eingesetzt hat, die anhand von Qualifikationen eingesetzt wurden. Die Bibel beschreibt viele Dinge, die ich noch nie gesehen habe, wahrscheinlich niemals sehen werde. Und es ist schockierend, das erste Mal zu lesen. Aber die Bibel, im Gegensatz zu anderen sogenannten geistlichen Büchern, zeigt dann die Realität auf. Und die Realität ist nicht unbedingt schön. Es ist nicht schön, Todesstrafe. Niemand glaubt, dass es schön ist. Aber es würde der Gesellschaft weiterhelfen.
2: Nachdem wir das Gelände verlassen haben, fange ich an zu zittern. Wie viel Einfluss haben fundamentalistische Christen auf Politik und Gesellschaft? Um darauf eine Antwort zu finden, reise ich weiter nach Redding in Nordkalifornien. Hier ist vor allem eine Freikirche allgegenwärtig, die Bethel Church. Eine charismatisch-pfingstliche Megakirche mit zehntausenden Anhängern, eigener Musikindustrie und einer Bibelschule. Auch in Deutschland gibt es immer mehr Ableger dieser Freikirche. Hier in Redding hat die Kirche zeitweise die Mehrheit der Stadtverwaltung übernommen. 3 von 5 Stadträten waren Bethel-Anhänger. Heute sind es noch 2. Ich habe sie um ein Interview gebeten. Doch meine Anfragen blieben unbeantwortet.

0: James Crockett ist inzwischen aus der Bethel-Kirche ausgestiegen. Er und seine Frau lernten sich am Bible College der Kirche kennen. Jahrelang waren sie tief überzeugt von den christlich-fundamentalistischen Lehren der Gemeinde. Zweifel kommen James Crockett erst, als er selbst für den Stadtrat kandidiert und merkt, wie kompromisslos die Kirchenmitglieder Stadtpolitik im Sinne der Bethel Church machen.
1: Für mich lebt Demokratie vom Kompromiss. Also musst du zuhören und wirklich versuchen, die andere Seite zu verstehen. Bei Bethel fühlt es sich nicht so an. Wenn der demokratische Prozess zu dem passt, was ich will, super. Wenn es mir nicht passt, dann müssen wir es eben trotzdem durchdrücken. Im Namen von Jesus.
2: Würdest du mit einem Gebet starten?
0: Was in Reading beginnt, reicht bis nach Washington. Unter Donald Trump verschränken sich Politik und religiöse Inszenierungen zunehmend.
3: Wir fordern einen spirituellen Neustart für unsere Nation.
0: Bei der letzten Wahl stimmten mehr als 80% der weißen Evangelikalen für Donald Trump. Der Präsident wird als von Gott berufener Führer gepriesen, trotz aller Skandale, die ihn umgeben. Dieses Video aus dem Weißen Haus wurde von einem ehemaligen Bethel-Gospel-Chorleiter aufgenommen.
1: Auf nationaler Ebene wirkt es definitiv so, dass sie Leute losschicken, um sich mit Trump fotografieren zu lassen. Sie wollen so wahrgenommen werden und sie wollen so viel politische Macht haben wie irgendwie möglich.
0: Der Sturm auf das Kapitol. Ein Angriff auf die US-amerikanische Demokratie. Teilweise auch im Namen Gottes.
1: Es gibt hier eine Reihe von Leuten, von denen ich weiß, dass sie auf irgendeiner Ebene am 6. Januar beteiligt waren. Ob sie im Kapitol waren oder nicht, kann ich nicht sagen. Was ich aber weiß, zwischen dem als extrem rechts eingestuften Milieu und Bethel gibt es gewisse Überschneidungen.
0: Ich verlasse die USA mit der Gewissheit, fundamentalistische Christen verstehen ihren Glauben als Auftrag. Sie wollen die Gesellschaft verändern. Und wo sie Macht gewinnen, setzen sie ihre Vorstellungen durch. Und US-amerikanische Freikirchen machen sich auch in Deutschland breit. Ich bin in Eimeldingen an der Schweizer Grenze. Die Awakening Church gehört zum Missionsnetzwerk der Bethel Church. Und füllt auch hier ganze Hallen. Was begeistert die Menschen an dieser Freikirche? Ich nehme an einem Gottesdienst teil. Die Aufnahmen von diesem Sonntag stellt die Awakening Church auf YouTube bereit. Aufwendig inszeniert.
4: Dass er mir das überhaupt gezeigt hat.
5: I pray.
4: Bete ich.
0: Ich erlebe, wie zwei Plätze neben mir eine Frau mit Gebeten von ihren Rückenschmerzen geheilt werden soll. Angeblich. Dieses Video wurde mir anonym zugespielt. Es zeigt, wie der leitende Pastor der Awakening Church in Eimeldingen für zwei Männer betet. Abel Tolpuzwede und sein Bruder. Abels Bruder, hier links im Bild, hatte einen Tumor. Der Pastor soll gesagt haben, Gott hätte ihn geheilt, sagt mir Abel. Doch Abels Bruder starb. Abel erzählt mir, er habe die Freikirche beim Verfassungsschutz gemeldet.
6: Der Staat sollte überprüfen, welche Intention solche Organisationen haben, die urplötzlich von irgendwoher nach Deutschland kommen und versuchen, ihr Vermächtnis hier zu platzieren.
0: Er wirft der Freikirche vor, sie betreibe Gehirnwäsche, mit Vorsatz.
6: Ich glaube, manche Menschen in der Awakening Church sind sich dem bewusst, was sie tun. Also vor allem die höheren Instanzen, die wissen, dass sie, dass da verletzte Menschen hinkommen und dass sie mit der Verletztheit auch schon Geld generieren können. Nicht nur Geld, sondern auch Macht ausleben können.
0: Auf Anfrage weist die Awakening Church die Vorwürfe zurück und schreibt mir: Gebet für Heilung verstehen wir als geistliche Praxis, die niemals an die Stelle ärztlicher Behandlung tritt. Und weiter? Menschen besuchen unsere Gemeinde freiwillig und treffen Eigenverantwortung.

0: verantwortliche Entscheidungen für ihr Leben.
1: Vor 11 Tagen erschütterte das Attentat auf Charlie Kirk die USA.
0: Die Trauerfeier für den getöteten Trump-Unterstützer Charlie Kirk wird weltweit beachtet. Für die einen war Charlie Kirk ein bibeltreuer Kämpfer für freie Meinungsäußerung. Für andere ein radikaler Hetzer. Hier feiern sie ihn als Märtyrer. Um christliche Nächstenliebe scheint es Donald Trump nicht zu gehen.
2: Ich hasse meine Gegner und ich wünsche ihnen nicht das Beste.
0: Charlie Kirk war ein prominenter Vertreter der christlich-nationalen Rechten. Auch in Deutschland wird er mit einer Gedenkfeier geehrt. Eine Quelle schickt mir diese Aufnahmen zu. Hinter der Veranstaltung steht ein junger Politiker der AfD. Auf der Bühne Beatrix von Storch.
3: Unser tägliches Brot gib uns heute und vergib uns unsere Schuld. Wie auch wir vergeben unseren Schuldigen.
0: Wenig später im Deutschen Bundestag. Eine politische Kampfbotschaft im Namen Jesus Christus.
4: Frau Präsidentin, meine Damen und Herren, auch Europa wird sich wenden im Geiste der Ideen und des Glaubens von Charlie Kirk. An Freiheit, Familie, Vaterland, aber zuvörderst an Jesus Christus. Vielen Dank.
0: Im Namen Jesus Christus fischt auch Anselm Urban weiter nach Anhängern. Heute in Hamburg. Ich stoße auf einen Missionsaufruf von dem radikalen Prediger auf Instagram. Von den USA aus führt er seine Gruppierung weiterhin an.
5: Hey Leute, hier ist Anselm von Deutschland Seelen gewinnen. Wie schon vorher angekündigt, findet am 21. Juni, das heißt an diesem Samstag, unser erster Seelengewinnen-Marathon in Hamburg statt.
0: Treffpunkt ist eine Bäckerfiliale am Rathaus. Ich frage mich, ob der Verfassungsschutz heute auch hier ist. Ich gebe mich als Journalistin zu erkennen und darf schließlich 2 von ihnen begleiten, solange sie nicht erkannt werden. Das Paar ist Anfang Mitte 20 und frisch verlobt, wie sie mir erzählen. Jedes Wochenende seien sie unterwegs, meistens in Pforzheim, aber auch immer öfter in großen Städten. Dort fänden sie die meisten offenen Seelen, sagen sie, insbesondere bei jungen Menschen. Diese beiden Passanten lassen sich bereitwillig auf ein Gebet ein. Es geht ungefähr so. Lieber Vater, ich glaube daran, dass ich ein Sünder bin und dass ich die Hölle verdient habe. Erlöst werde ich nur durch dich. Amelie und Jeremy machen ein freiwilliges soziales Jahr in Berlin und sind zu Besuch in Hamburg. Beide sind gläubige Christen.
6: Diese Frage, die er gestellt hat, gleich am Anfang, wenn du heute sterben würdest, glaubst du, du würdest in den Himmel kommen? Was hat das bei dir gemacht?
7: Zum Nachdenken angeregt. Also, komme ich in den Himmel? Habe ich ja gesagt. Und dann hat er erklärt, dass ich wirklich in den Himmel komme. Und ja, das war schön.
0: Die beiden haben einen Flyer bekommen. Der QR-Code öffnet eine englischsprachige Webseite. Und was sie hier lesen, sorgt für Entsetzen.
8: Es geht wahrscheinlich da auch um das Thema Abtreibung. Lesbians to marry.
7: That allows fags and lesbians to marry. Fags heißt schwuchteln. Genau. Also auf Englisch.
8: That has a queer commissioner allows women to rule, finde ich auch.
7: Das geht gar nicht.
8: Nee, das geht überhaupt nicht. Also das ist politisch. Ja, also ich als Frau fühle mich davon schon sehr angegriffen auch, ja. Ja. Und sowas wie die Todesstrafe wieder einzuführen, das ist auf jeden Fall ganz fernab von der Moderne und in keiner Hinsicht für niemanden gerechtfertigt. Also wirklich für keine Person, egal was.
7: Sehr, sehr unchristlich. Ja. Sehr unchristlich.
0: Dieses Missionsprojekt ist nur auf den ersten Blick harmlos. Es zeigt vielmehr, christlicher Fundamentalismus bleibt nicht nur bei Worten. Er organisiert sich, digital und analog. Zurück in Stuttgart, im baden-württembergischen Landtag bei Oliver Hildenbrandt. Er war jahrelang Vorsitzender des Kontrollgremiums des Verfassungsschutzes. Ich zeige ihm Ausschnitte meines Interviews mit Anselm Urban, den der Politiker vor 3 Jahren dem Innenministerium gemeldet hat.
9: Er ist in so einer Position der permanenten Selbstüberhöhung. Nur er versteht alles richtig, nur er macht alles richtig. Alle anderen machen alles falsch und er steht über denen und guckt auf die runter. Ist schon echt widerlich.
0: Anselm Urban hingegen beruft sich auf Religionsfreiheit.
10: Ich glaube absolut an die Trennung von Kirche und Staat. Ja. Und zwar in dem Sinne, dass sich die Politik niemals einmischen sollte in Religion.
9: Die Glaubens- und Religionsfreiheit ist ja ein hohes Gut, auch in einer Demokratie. Aber die ist nicht dafür da, dass sich solche Hassprediger darauf berufen. Also ich denke, wir reden einfach über die Tatsache, dass kein heiliges Buch über unserem Grundgesetz steht.
0: Meine Erkenntnis am Ende dieser Recherchereise: Eine wehrhafte Demokratie schützt die Freiheit. Aber sie schützt nicht diejenigen, die sie abschaffen wollen. Auch nicht, wenn dies im Namen Gottes geschieht. Denn Freiheit gehört uns allen.
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0: 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Einen guten Abend heute mit diesen Themen. Wenig Interesse. Polizeigewerkschaft beklagt Mangel an Kommissaranwärtern im Saarland. Noch unbestätigt. Neue Posten für Waken und Linnemann bei Kabinettsumbildung in Berlin. Und keine elektrischen Hilfsmittel. Familien zelten im Wildniscamp in Neunkirchen. Die Landesregierung hat sich zum Ziel gesetzt, mehr Polizisten auf die Straße zu bringen. 2.900 Stellen bei der Polizei bis zum Jahr 2032, will der Innenminister. Aber die Gewerkschaft der Polizei und auch die Deutsche Polizeigewerkschaft im Saarland sind wegen sinkender Bewerberzahlen alarmiert. Auch weil nicht weniger die Ausbildung abbrechen.
1: Bei den Bewerberzahlen für die Polizei deutet sich seit Jahren ein Trend nach unten an, mit einem neuen Tiefstand in diesem Jahr. Waren es vor 6 Jahren noch mehr als 900 Bewerbungen, sinken die Werte fast jedes Jahr bis auf 697 in 2026. Für die Gewerkschaft der Polizei ist das besorgniserregend. Die Landespolitik schaue der Entwicklung tatenlos zu. Anreize, um mehr Menschen für die Polizei zu begeistern, fehlten. Stattdessen gäbe es zusätzliche Hürden.
2: Das fängt zum Beispiel damit an, dass bei uns Menschen, die bei der Polizei mitmachen wollen, die Polizisten werden wollen, seit wenigen Jahren plötzlich Qualifikationen und Leistungsnachweise in der Freizeit und aus eigener Tasche bezahlen müssen. Das fängt an mit dem Sportabzeichen, geht weiter über das Rettungsschwimmabzeichen und wird tatsächlich getoppt mit einem Nachweis über das Tastaturschreiben.
1: Und das könnte auf lange Sicht zum Problem werden. Denn perspektivisch bedeuten weniger Bewerbungen, womöglich auch weniger Neueinstellungen und keinen Aufbau an Polizeistellen. Genau den hatte Innenminister Joost aber zum Amtsantritt 2022 angekündigt und sieht sich auf einem guten Weg.
3: Wir haben in den laufenden Doppelhaushalt mittlerweile über 2.760 Stellen zur Verfügung. Das sind über 200 Stellen mehr, als wir sie in dem Stellenplan 2022 vorgefunden haben.
1: Den Kampf um qualifizierte Bewerber habe man aufgenommen, etwa mit früheren und schnelleren Einstellungszusagen. Allerdings, in der Fläche käme davon nichts an, sagen die Polizeigewerkschaften.
0: Noch gut 2 Wochen dauern die Sommerferien im Saarland. Während Schülerinnen und Schüler ihre freie Zeit genießen können, werden an vielen Schulen im Regionalverband die Ferien genutzt, um zu sanieren. Angesichts steigender Temperaturen wird dabei auch der Hitzeschutz immer wichtiger. In den Klassenzimmern, aber auch auf den Schulhöfen.
4: Trotz Schulferien ist hier einiges los. Seit Anfang Juli saniert der Regionalverband 33 Schulen. So wird unter anderem am deutsch-französischen Gymnasium in Saarbrücken gebaut. Der Schulhof soll umgestaltet werden. Geplant sind unter anderem mehr Schattenflächen durch Bepflanzung. Und zudem sollen Flächen entsiegelt werden. Maßnahmen mit einem Fokus auf Hitzeschutz.
5: Generell bei unseren Maßnahmen setzen wir natürlich Schwerpunkte auf das Thema Brandschutz. Das ist ein Dauerthema, was wir haben, aber auch sehr viel an Hitzeschutz, Raumakustik und ansonsten halt sehr viel auf den Betrieb der Gebäude.
4: Die Mittel für solche Umbaumaßnahmen kommen unter anderem aus dem saarländischen Schulbauprogramm. Auch am Ludwigsgymnasium werden Schutzmaßnahmen gegen hohe Temperaturen umgesetzt. Schon im vergangenen Jahr wurden hier Sonnenblenden an den Fenstern installiert. Jetzt wird der Schulhof von lokalen Künstlern bemalt, finanziert durch die Sparkasse. Durch die Farbe soll der Asphalt deutlich weniger Hitze abstrahlen.
6: Gerade an den Schulen haben wir ja viele vulnerable Gruppen, also von kleinen bis großen Kindern und Jugendlichen. Und da ist natürlich auch eine große Priorität, dass die Kinder gesund zur Schule kommen und auch so gesund von der Schule nochmal gehen. Und da spielt natürlich Hitzeschutz eine ganz große Rolle auch.
4: Schon morgen soll die Bemalung am Ludwigsgymnasium fertig sein. Maßnahmen gegen hohe Temperaturen. Sie werden durch den Klimawandel in Zukunft wichtiger werden.
0: Bei Nonnweiler ist am Nachmittag ein Waldbrand ausgebrochen. Nach Behördenangaben brennt es an der A1 Richtung Saarbrücken zwischen Braunshausen und Primstal. Insgesamt seien mehr als 300 Einsatzkräfte vor Ort. Auch ein Löschhubschrauber ist im Einsatz. Laut Behörden ist die Gefahr einer Ausbreitung des Brandes noch nicht gebannt. Ortschaften seien derzeit aber nicht bedroht. Wegen der starken Rauchentwicklung werden die Bewohner im Bereich Primstal bis Kastel aufgefordert, Fenster und Türen zu schließen, sowie Lüftungen und Klimaanlagen abzuschalten. Entlang der Saar sind größere Mengen Blaualgen nachgewiesen worden. Wie das Saarländische Landesamt für Umwelt- und Arbeitsschutz mitteilt, handelt es sich um Cyanobakterien, die gesundheitsschädliche Stoffe produzieren können. Bei direktem Kontakt könne es zu Haut-, Schleimhaut- und Augenreizungen kommen. Die Konzentration sei jedoch unterschiedlich. Die Gefahr, dass Menschen oder Tiere damit in Kontakt kommen, sei außerdem sehr gering, da die Saar kein Badegewässer ist.
7: Der saarländische Wirtschaftsminister Barke fordert eine schnelle Lösung bei den Belastungen durch die hohen Tankpreise. Einen weiteren Rabatt, wie es ihn bereits gegeben hat, lehnte der Wirtschaftsminister im Sommergespräch in Saarbrücken aber ab. Barke will sich im Bundesrat dafür einsetzen, dass, wie in Luxemburg, ein Tankdeckel eingeführt wird, also eine staatlich festgelegte Preisobergrenze für Kraftstoffe. Mit einer Schweigeminute haben 200 Menschen an der Universität Trier der getöteten Studentin gedacht. Ihr Tod erfülle die Uni mit tiefer Trauer, erklärte Präsidentin Eckkramer. Die 29-Jährige war am Sonntag tot in ihrer Wohnung aufgefunden worden. Bereits am 15. Juli war ein Student nahe der Uni Trier auf offener Straße erstochen worden. Die Renaturierung eines Teilstücks des Mühlenbachs zwischen Spiesen und Rohrbach ist abgeschlossen. Bei den Arbeiten wurden in 6 Monaten 1,5 Kilometer des Bachs renaturiert. Durchgeführt wurde das Projekt von der Landschaftsagentur Plus, einer Tochterfirma der RAG. Durch die Renaturierung sollen neue Lebensräume geschaffen werden. Außerdem dient sie dem Hochwasserschutz, da der Bach nun langsam durch die Aue fließt und bei Starkregen Wasser zurückgehalten wird.
0: Die Entscheidung ist offenbar gefallen. Bundeskanzler Merz will sein Kabinett umbilden. Laut Medienberichten soll Gesundheitsministerin Waken neue Kanzleramtschefin werden. Und ihren dann frei gewordenen Ministerposten soll der aktuelle CDU-Generalsekretär Linnemann übernehmen. Die Personalrochade war notwendig geworden, nachdem der Fraktionsvorsitzende im Bundestag Spahn zurückgetreten war, auf den nun der aktuelle Kanzleramtsminister frei folgen soll. Linnemann und Waken gelten als loyale Unterstützer von Friedrich Merz.
8: Nina Waken, erst seit mehr als einem Jahr auf der ganz großen bundespolitischen Bühne als Gesundheitsministerin. Eines der hochkomplexesten Vorhaben liegt bei ihr. Die Gesundheitsreform, die auch Belastungen für Versicherte enthält.
9: Wir haben, meine Damen und Herren, viel über Sparen debattiert in den letzten Wochen und Monaten. Es war notwendig, es war berechtigt, aber natürlich muss es auch Strukturveränderungen geben.
8: Diese Strukturveränderungen werden ihr zugetraut. Damit hat sie sich einigen Respekt erarbeitet, gilt als eine in der Koalition ohne viele Negativschlagzeilen. Auch das könnte ein Wert sein. Waken, 47, von Hause aus Juristin, kommt wie der amtierende Kanzleramtschef Thorsten Frey aus Baden-Württemberg. Seit 2003 mit Unterbrechungen im Bundestag. Und sie steigert noch etwas, das häufig bemängelt wurde, den Frauenanteil im engeren Umfeld des Kanzlers. Als Gesundheitsminister nachfolgen könnte er, Carsten Linnemann, 48, aktuell Generalsekretär. Linnemann kommt aus Nordrhein-Westfalen. Er ist seit 2009 im Bundestag. Bisheriger Schwerpunkt des promovierten Volkswirts, Arbeit und Soziales. Sein Motto?
10: Einfach mal machen.
8: Das soll er jetzt offenbar in der Regierung unter Beweis stellen.
0: Das Bundesverfassungsgericht hat entschieden, dass das sogenannte Heizungsgesetz der Ampelregierung 2023 nicht übereilt beschlossen wurde. Damit verwarfen sie Anträge des früheren CDU-Abgeordneten Thomas Heilmann und weiterer Kläger im Zusammenhang mit dem Heizungsgesetz. Die Abgeordneten hatten damals beklagt, es sei nicht genug Zeit zur Beratung und Prüfung des Gesetzes gewesen.
11: Die EU hat den Technologiekonzern Google zu einer Strafe von insgesamt 890 Millionen Euro verurteilt. Nach Ansicht der EU-Kommission hat das Unternehmen gegen europäisches Wettbewerbsrecht verstoßen. So soll Google in seiner Suchmaschine eigene Dienste bevorzugt angezeigt haben. Drittanbietern habe die Firma den Vertrieb von Apps außerhalb des Google Play Stores erschwert. Google kritisierte die Entscheidung scharf und schloss eine Klage nicht aus.
0: Die Lage am Golf spitzt sich weiter zu. Nach der Straße von Hormus wird jetzt auch der Schiffsverkehr im Roten Meer bedroht. Nach der Ausrufung einer Seeblockade haben die pro-iranischen Houthi-Rebellen vom Jemen aus jetzt mindestens einen saudischen Öltanker im Roten Meer beschossen. Damit ist eine zweite wichtige Seeroute für Transporte nur noch eingeschränkt nutzbar, mit massiven Folgen für die Ölpreise.
12: Ein Archivbild des Öltankers Encilia.
10: Wie Ortungsdaten der vergangenen Nacht zeigen, endet die jüngste Fahrt des Schiffes im Roten Meer in der Nähe der saudisch-jemenitischen Grenze. Aus dem Jemen, dessen Küste hier unweit der Meerenge Bab al-Mandab von der Houthi-Miliz kontrolliert wird, kommt die Bestätigung, man habe die Encilia und auch ein weiteres Schiff attackiert. Die Operation wurde mit mehreren ballistischen Raketen, Marschflugkörpern und Drohnen durchgeführt. Die Schläge trafen ihre Ziele präzise und lösten auf beiden Schiffen große Brände aus. Der Dank gilt Gott und seiner Unterstützung. Es ist eine Eskalation mit Ansage. Zu Beginn dieser Woche hatten die mit dem Iran verbündeten Houthi eine Seeblockade gegen das seit Jahren mit ihnen verfeindete Saudi-Arabien angekündigt. Jetzt machen sie ernst. Das Problem mit der umkämpften Straße von Hormus ist seit Monaten bereits ein wichtiger Wasserweg für Energieexporte im Nahen Osten eingeschränkt. Die effektive Schließung eines weiteren Nadelöhrs hätte wohl weitreichende Folgen für die Weltwirtschaft, sagen Fachleute.
12: Energiepreise,
10: Lebensmittelpreise, Transportkosten, die Inflation insgesamt. Genau wie wir es am Anfang der Krise schon gesehen haben, aber mit einem zusätzlichen Schub, weil eben eine weitere Ausweichroute für Energie blockiert wäre. Die Kampfhandlungen zwischen den USA und Iran gehen unterdessen weiter. In den vergangenen 24 Stunden amerikanische Angriffe auf Ziele im Iran, iranische Angriffe in Richtung arabischer Golfstaaten. US-Außenminister Rubio kritisiert Irans Führung. Sie scheinen noch nicht bereit für einen Deal, deswegen werden sie weiter einen Preis bezahlen und der wird jede Nacht höher und höher. Ähnliche Drohungen auch von US-Präsident Trump. Iran und Houthi müssten bei weiteren Attacken mit einer bedeutenden militärischen Bestrafung rechnen. Medienberichten zufolge lassen die USA bereits weitere Kampfflugzeuge und Spezialkräfte in die Region verlegen.
0: Im US-Lazarett in Landstuhl im Kreis Kaiserslautern sind in den vergangenen Tagen mehr als 150 Sanitäter neu eingetroffen. Nach Berichten des Wall Street Journals könnte das auf eine mögliche Ausweitung der US-Angriffe im Irankrieg hindeuten. Das Landstuhl Regional Medical Center ist mit rund 3.300 Mitarbeitern das größte amerikanische Lazarett außerhalb der USA. Dort werden unter anderem US-Soldaten behandelt, die bei Auslandseinsätzen verletzt wurden. Kein fließendes Wasser, kein Handy und keine Uhr. Für die meisten ist das kaum vorstellbar. In einem Wildniscamp im Neunköcher Wald haben Familien genau so ein Leben getestet. Ein Ferienangebot des Familienbüros der Stadt Neunkirchen.
13: Es ist keine leichte Aufgabe, ein Feuer für das Abendessen zu entfachen. Mindestens 30 Sekunden lang soll es brennen, so die Anforderung an die Teilnehmer des ersten Familien-Wildniscamps in Neunkirchen. Hier gibt es keine elektrischen Geräte oder andere Hilfsmittel.
14: Es hilft, dass man auch das Leben zu Hause wieder zu schätzen weiß, mit allen technischen Errungenschaften.
13: Unter Anleitung einer erfahrenen Wildnispädagogin lernen die Familien die Basics, um in der Natur zu überleben. Essen zubereiten, Feuer machen und Pflanzen- und Tierkunde.
15: Seit der Minute, wo man hier angekommen ist, ich habe auch bewusst Handy zu Hause gelassen, habe gesagt, jetzt begebe ich mich auf dieses Abenteuer.
13: Die wohl größte Herausforderung steht den Teilnehmenden noch bevor. Eine Nacht im Wald verbringen, das hat hier noch keiner gemacht. Die Zelte haben die Familien am Mittag aufgebaut, manche sogar zum ersten Mal überhaupt. Die Kinder sind schon gespannt.
16: Dann kann man halt den Wind hören und morgens braucht man keinen Wecker, weil die Sonne sich dich aufweckt.
13: Der nächste Morgen. Die Teilnehmerinnen und Teilnehmer sehen erholt aus, auch wenn der eine oder die andere mehrmals wach war. Beim Frühstück sprechen sie über ihre nächtlichen Erlebnisse.
17: Man hat auf jeden Fall Tiere gehört. Zwischendurch hatte man sich dann gefragt, ist da jetzt ein Tier direkt am Zelt?
13: So langsam geht das Camp zu Ende. Es war kurzweilig und die Teilnehmenden haben einiges gelernt. Die Stadt plant eine Wiederholung im nächsten Jahr.
0: Ja, und hier fehlen noch die Wetteraussichten. Die Nacht wird klar und wieder recht kühl. Die Werte sinken bis auf 7 Grad. Morgen Sonne pur, später ein paar Schleierwolken bis 29 Grad. Auch der Samstag beginnt sonnig, später ein paar Wolken, dabei wieder sehr warm. Am Sonntag dann im Tagesverlauf mehr Wolken als Sonne und abends lokal Schauer, vereinzelt auch Gewitter, etwas kühler. Auch Montag noch ein paar Schauer, später freundlich. Ab Dienstag wieder sehr sonnig und trocken bis 30 Grad. Und das war SR Info für heute. Morgen informieren wir Sie ab 16 Uhr gerne wieder. Jetzt aber erstmal einen ganz entspannten Abend. Tschüss.
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0: Weiß man schon, was los ist?
1: Rauchentwicklung in der Ramsau.
0: Und der Kommandant, wo ist der?
1: Keine Ahnung, aber sein Auto steht draußen.

0: Benni.
1: Guten Morgen.
2: Hey, gibt's was zu feiern?
1: Ich hab nicht mehr Schlafverkehr. Kaffee ist auch schon fertig.
3: Ah, morgen.
2: Morgen, Eva.
1: Morgen.
2: Oh, hast du schon Parfum aufgelegt? Um die Zeit?
1: Schau mal extra für dich. Dinkel-Vollkornstange.
3: Im Feuerwehrhaus gibt's einen Toten.
1: Was? Wer war's denn das?
3: Von Oskar?
1: Welcher Oskar?
2: Der vom Feuerwehrfest letztes Wochenende.
3: Ja, genau der.
1: Basel, was? Im Feuerwehrhaus?
3: Sag ich doch.
1: Ja, bin gleich da. Tja, hilf dich's, ich muss los. Gell?
3: Ja.
1: Ja, magst du nicht irgendwas?
2: Die nehme ich mit. Hm? Für die.
1: Für die.
2: Für die, Eva.
3: Servus.
1: Eva, wie gesagt,

0: Aber sicher war es erst nach der Obduktion.
1: Vielleicht war es ein Unfall, dass der Feuerwehrwagen nur nach hinten gerollt ist.
2: Der Rückwärtsgang ist noch eingelegt und die Rückfahrkamera ist auch noch intakt.
3: Also für mich schaut das nicht nach einem Unfall aus.
0: Ein Feuerwehrauto als Mordwaffe, das ist echt neu.
1: Aber man stellt sich doch nicht einfach so hin und lässt sich einen Wanddrucker. Wir machen auf jeden Fall einen Drogentest. Mhm. Haben Sie schon Ahnung, wann ungefähr?
3: Also fürs Erste darf ich sagen, zwischen 9 und 12 auf Nacht.
4: Gefunden hat ihn übrigens Oskar Hemmer. Der sitzt da hinten.
1: Oskar Hemmer, danke. Grüß Gott. Sie sind der Oskar Hemmer.
5: Ja, und Sie der Vater von der Eva, oder?
1: Mhm. Wem haben Sie noch geschrieben, dass es hier einen Toten gibt?
5: Nur der Eva, ehrlich.
1: Und Sie haben den Toten genauso vorgefunden?
5: Ja, genau so.
1: Ist Ihnen vorher irgendwas besonders aufgefallen?
5: Ja, beim Einsatz hat es einen Tunnelblick.
1: Wer leitet denn heute den Einsatz?
5: Clea Doganis, die Stellvertretung.
1: Habt ihr nicht den Getränkemarkt?
5: Genau.
1: Gut, das war's fürs Erste. Was machst du denn da?
6: Ich weiß von der Eva, was hier passiert ist. Ich schreibe doch gerade das Porträt über Frauen in männerdominierten Berufen.
1: Wo ist denn der?
6: Der Cherry, der hat einen Termin.
1: Ein Termin?
6: Stimmt es, dass der Sepp der Tote ist?
1: Ja, das stimmt.
6: Das ist furchtbar. Der ist doch gerade so alt wie du.
1: Naja, der war, glaube ich, seit ungefähr 5 Jahren Witwe.
6: Hatte der Kinder?
1: Keine Kinder. Dafür eine Schwester, Rita. Die wohnt aber in München. Gut, wo wollen Sie hin?
5: Umziehen. Oder brauchen Sie mich noch?
6: Ja, freilich. Oskar sagt, der Baldinger. Hat der irgendwie Streit mit jemandem gehabt oder irgendwelche Probleme?
1: Was wäre jetzt das?
6: Wieso? Das hättest du doch jetzt auch gleich gefragt, oder?
1: Genau. Also?
5: Ja, mei. Also, da gab schon jemanden, aber wenn es jetzt halt um einen Mord geht. Ja, also, Sie wissen das ja sicher eh, dass die Clea sich zur Wahl zur ersten Kommandantin gegen Sepp hat aufstellen lassen.
1: Was den Breitinger sehr gewohnt hat.
5: Das ist noch nett gesagt. Also, am Wahlabend ging schon ordentlich her.
6: Wann genau war denn diese Wahlveranstaltung?
1: Johanna! Wann genau war denn die Wahlveranstaltung?
5: Vor 3 Wochen.
1: Und wo waren Sie gestern Abend zwischen 9 und 12?
5: Ich? Ja. Im Kino.
1: Kann das jemand bezeugen?
5: Ihre Tochter.
6: Ich?
5: Na, die andere.
6: Ach so, die Eva.
1: Ah ja. Gut, danke.
7: Servus.
1: Frau Doganis?
7: Ja?
1: Haben Sie den Einsatz geleitet?
7: Wir möchten das wissen.
1: Weißt du, Kripo Berchtesgaden.
7: Ja, das war ich. Der Sepp, der hat es ja schlecht machen können. Furchtbare Geschichte. Na, hören Sie, Sie können mir alle Ihre Fragen stellen. Aber bitte nicht jetzt und nicht hier. Ich bin ganz allein und muss den Laden absperren, okay?
6: Sagen Sie, Getränkeladen, der ist doch am Marktplatz, oder?
7: Genau.
6: Also, die Befragung kann doch der Cherry machen, wenn er mit seinem Termin fertig ist.
8: Frau Doganis? Mein Name ist Paulsen, Kripo Berchtesgaden. Ich bin der Kollege von Herrn Beißel. Sie sind vor 3 Wochen gegen Herrn Breitinger zur Wahl angetreten. Stimmt es, dass es da Streit gab?
7: Für den Sepp war es eine Majestätsbeleidigung, dass ich mich habe überhaupt aufstellen lassen.
8: 18 Jahre lang war er Kommandant der Freiwilligen Feuerwehr hier. Und dann bekommt er auf einmal Konkurrenz.
7: Eben, Zeit für einen Wechsel. Ich habe halt den Leuten erklärt, was ich als Kommandantin anders machen würde. Vor allem in der Jugendarbeit. Wir brauchen dringend Nachwuchs, verstehen Sie?
8: Und Herr Breitinger hat das anders gesehen?
7: Na, das geht, aber er wollte halt seinen Posten nicht abgeben. Schon gar nicht an eine Frau.
8: Wie viele weibliche Mitglieder haben Sie dann?
7: Mal über ein Drittel oder so. Und die meisten davon gehen auf mein Konto.
8: Gar nicht so wenige.
7: Ja, aber das wollte der Sepp nicht sehen. Der meinte nur, dass mein Arsch zwar knackig wäre. Aber fürs Kommandieren in der Feuerwehr hätte ich ihn schon noch 2 Drittel.
8: Kein Wunder, dass Sie sich so über ihn geärgert haben.
7: Ärgern tut mich mehr die Scheinmoral, wissen's? Leiten dürfen wir nicht, aber als normales Mitglied nehmen es uns Frauen mittlerweile schon gern bei der Feuerwehr. Das Ergebnis, das hat ihn richtig gewurmt. Und das war den Ärger wert.
8: Wie hoch war es dann?
7: 71%

0: Herrn Breitinger. Beim letzten Mal, da waren es nur fast 100%.
1: Das ist der Herr Riediger. Bring's mal.
2: Verstanden. Sie bitte als nächstes.
1: Grüß Gott, Herr Riediger. Bitte schön. Ja, schlimme Geschichte. Sie waren doch eng mit dem Sepp zusammen. Mit dem ganzen Bürokram.
3: Ja klar, ich bin der Kassenwart.
1: Der Sepp hat ja große Differenzen gehabt mit der Frau Dukanis. Haben Sie da was mitgekriegt?
3: Ja, schon. Am Wahlabend hat's ihn angeschrien vor der versammelten Mannschaft.
1: Aber er soll sie auch ganz schön aufgeführt haben. Wie ist denn Ihr Verhältnis zur Frau Dukanis?
3: Mei, geht so. Respektlos am Sepp gegenüber war es immer, wenn Sie mich fragen. Der hat so viel gemacht für die Feuerwehr, das.
1: Ja. Wann haben Sie das letzte Mal gesehen?
3: Letztes Wochenende, nach dem Feuerwehrfest beim Abbauen. Mhm.
1: Gestern Abend zwischen 9 Uhr und Mitternacht, wo waren Sie denn da?
3: Im Büro.
1: So spät noch?
3: Ich habe noch einen Abgabetermin gehabt.
1: Danke.
4: Frau Dukanis, wie war denn das nach der Wahl? Hat Herr Breitinger Sie als seine Stellvertreterin akzeptiert?
5: Ja, freilich. Er hat ja sein Ziel erreicht und ist als erster Kommandant wiedergewählt worden. Aber es tut mir echt leid, ich muss jetzt hier weitermachen.
4: Eine Frage noch. Wo waren Sie denn gestern Abend?
5: Daheim. Da habe ich sehr hingeschaut. Und nein, das kann leider keiner bezeugen, falls Sie mich das fragen wollten. War's das?
4: Fürs Erste, ja. Danke. Guten Morgen, Herr Kollege.
6: Ja, Herr Paulsen, warst schon bei der Dukanis?
4: Jawohl, ich weiß Bescheid.
6: Gut.
4: Tut mir leid wegen Ihrem Feuerwehrkumpel.
6: Passt schon, reden wir später. Das ist übrigens der Herr Riedinger, Kassenwart.
4: Oh, das ist am Selbstseilbüro.
6: Da kann da mal wieder jemand aufräumen.
7: Da hat wohl jemand was gesucht. 36 Jahre treue Dienste.
3: Kommandant sei, das war sein Ding. Am liebsten hätte er nichts anderes mehr gemacht, aber wir sind halt keine Berufsfeuerwehr.
7: Sie sind doch auch bei der Freiwilligen Feuerwehr. Haben Sie auch sowas zu Hause?
6: Freilich.
4: Ja, stimmt. Sind Sie nicht letztes Jahr für 40 Jahre Mitgliedschaft ausgezeichnet worden?
6: Kann schon sein. Diesen Schlüssel haben wir in der Tasche des Toten gefunden.
4: Ja, das ist der Spitzschlüssel.
7: Er ist aufgebrochen.
4: Er ist leer. Was hat er denn da drin aufbewahrt?
3: Keine Ahnung.
6: Spurensicherung. Ja, freilich. Du, kein Problem. Wenn du da bist, bist du da, Rita. Gell? Bis später.
4: Rita, jemand von der Feuerwehr?
6: Was, die Rita? Nein, das ist die Frau Weiß, die Schwester von unserem Opfer. Die einzige Angehörige. Die kommt jetzt direkt aus München hierher nach Berchtesgaden.
4: Nervös?
6: Wieso? Wo waren Sie heute Vormittag?
7: Beim Zahnarzt.
6: Beim Zahnarzt.
4: Also, Clea Dukanis, die kommt als Täterin in Frage. Sie und das Opfer haben Sie nicht besonders gemocht. Wobei der Tathergang eher für einen männlichen Täter spricht.
6: Eher für den männlichen.
4: Statistisch gesehen.
6: Wir kennen doch Statistiken, da gibt es immer Ausnahmen. Die Dukanis. Wenn Sie gesehen hätten, auf dem Feuerwehrgelände, mit Ihrem Feuerwehrauto da reingerauscht ist. Dann hat die noch diesen Getränk geladen. Dann fahrt sie nur mit diesem Getränkelaster umeinander. Also die. Außerdem hat die ein Motiv und kein Alibi.
4: Vielleicht denken wir auch zu eng. Es muss ja niemand aus der Feuerwehr gewesen sein. Was hat denn dieser Breitinger beruflich gemacht?
6: Breitinger war Kämmerer im Rathaus.
4: Im Rathaus? Das schreit doch geradezu nach einem Besuch bei Frau Meierhofer. Vielleicht kann die uns ja weiterhelfen.
6: Gute Idee. Wann seid ihr?
4: Ich?
6: Ja, ich. Bleib da.
4: Und Sie?
6: Ja, ich hab Arbeit.
4: Sie warten auf die Schwester des Opfers, diese Rita Weiß.
6: Genau. Und bei Ihnen wird's höchste Zeit, dass Sie mal die Frau Meierhofer kennenlernen.
8: Augen noch einmal.
4: Frau Meierhofer? Oh,
8: mein Gott, haben Sie mich erschreckt?
4: Oh, tut mir leid, die Tür war offen.
8: Sie sind doch der Herr Paulsen von der Kripo.
4: Genau der.
8: Wo ist denn der Herr Beißel?
4: Leider verhindert.
8: Ja, schön, dann lernen wir uns ja auch mal kennen. Ich habe ja schon einiges von Ihnen gehört.
4: Oh, ich frage lieber nicht nach. Mhm. Ist der kaputt?
8: Ach, dieses blöde Ding ärgert mich schon den ganzen Morgen.
4: Darf ich?
8: Ja, kann.
4: Sie haben es ja vermutlich schon gehört, oder?
8: Ach, vom Sepp, ja. Furchtbar, ich kann es kaum glauben.
4: Wie war er denn so als Kollege?
8: Ein Korrekter. Immer und überall korrekt.
4: Für einen Kämmerer doch sicher eine gute Eigenschaft.
8: Eher anstrengend. Pedant und Pfennigfuchser.
4: Ah ja. Er braucht eine neue Patrone.
8: Moment.
4: Danke. Das klingt ja fast so, als hätten Sie den Breitinger nicht besonders gemocht.
8: Ich bin trotzdem ganz gut mit ihm ausgekommen. Wir hatten wenig Berührungspunkte.
4: Vielleicht gerade deshalb.
8: Ertappt. Wenn man bedenkt, wie er manchmal mit Menschen umgegangen ist.
4: Ach ja? Mit wem denn zum Beispiel?
8: Mit der Claire Doganis. Ich habe ja diese Geschichte vom Wahlabend mitbekommen.
4: Habe ich schon gehört.
8: Naja, und gestern nach der Mittagspause war er plötzlich so aufgebracht, hat sich ein paar Stunden freigenommen. Das tut er nicht einfach so.
4: Sie wissen aber nicht, worum es dabei ging.
8: Keine Ahnung. Ich könnte mich ja mal umhören.
4: Danke, das wäre sehr hilfreich. So, jetzt geht er wieder.
9: Ach, Sie sind ja ein Genie.
8: Ach, apropos, ich habe natürlich nur Gutes über Sie gehört.
4: Es hat mich wirklich sehr gefreut, Sie endlich mal persönlich kennenzulernen.
8: Grüßen Sie mir den Herrn Beißel, ja?
4: Mach ich.
6: Ja, gut, Rita. Dann treffen wir uns dort. Bis gleich.
4: Schöne Grüße von Frau Meierhofer.
6: Danke.
4: Auch wenn sie sich sehr vermisst hat. Also, gestern um die Mittagszeit hat Josef Breitinger wohl etwas erfahren, das ihn furchtbar aufgeregt hat. Er ist dann ziemlich überstürzt aus der Arbeit aufgebrochen.
6: Ich erfahre ständig Sachen, die mir aufregen.
4: Frau Meierhofer versucht, sich schlau zu machen, um was es ging. Suchen Sie was?
6: Ja, mein Autoschlüssel.
4: Meinen Sie den? Fahren Sie weg. Ich dachte, Sie wollten auf Frau Weiß warten. War die schon hier?
6: Ja, die Rita hat da was durcheinander gebracht. Wir treffen uns am Haus.
4: Am Haus?
6: Ja, am Haus vom Opfer.
4: Okay, ich komme mit.

0: Grüß Gott, die Herren.
1: Frau Weiß, nehme ich an.
0: Rita Weiß, ich bin die Schwester von Herrn Breitinger. Benedikt.
2: Das ist der Herr Paulsen. Grüß Sie, Rita.
1: Mein Beileid.
0: Also, du hast dich, wenn überhaupt, dann nur zu deinem Vorteil verändert.
2: Okay, also, Rita, ich meine, du hast dich auch nicht, also schon, also zu deinem Vorteil verändert. Ja, gut. Dann wollen wir mal.
0: Danke. Das ist nett, dass ich rein darf, um nochmal die Papiere für den Pfarrer zu holen.
2: Ist doch selbstverständlich.
1: Nichts anfassen, bitte. Frau Weiß, wie war denn Ihr Verhältnis zu Ihrem Bruder?
0: Mei. Wie es halt so ist unter Geschwistern, wir hatten unsere, wie soll ich sagen, unsere Höhen und Tiefen.
1: Tiefen?
0: Ja, auch. Geschwister legen sich ja immer mal ein bisschen in den Haaren. Oder, Benedikt, ist doch so.
1: Hatten Sie in letzter Zeit Streit mit ihm?
0: Ja, aber nur über Alltägliches. Was zum Beispiel für ein Blumenschmuck ans Grab unserer Eltern kommt und so ein Schmarrn. Und der könnte schon sehr stur und eigenwillig sein. Kennst ihn ja. Jetzt muss ich dahin. Ganz oben. Mhm. Die Stammbach.
2: Rita, hat der Bruder in letzter Zeit mit irgendjemand Probleme gehabt?
0: Nicht, dass ich wüsste, aber ich krieg von seinem Leben hier eigentlich so gut wie nichts mit.
2: Wann war denn dein letzter Kontakt zu ihm?
0: Gestern, telefonisch. Ich habe nämlich angerufen und gefragt, ob er in absehbarer Zeit in München ist, weil ich habe so einen schweren Schrank zum Verschieben. Und das ist halt schwer. So ohne Mann im Haus.
2: Hab schon gehört. Du bist geschieden, gell?
0: Seit 2 Jahren. Wie geht's der Elli?
2: Der Elli? Ja, geht sehr gut. Also, uns.
1: Schön, wenn ich störe, aber wir würden gerne wissen, was Sie gestern Abend gemacht haben.
0: Ich war daheim in München. Allein. Kann ich jetzt ins Pfarrhaus?
2: Ja, freilich.
0: Dürfte ich den Schlüssel noch haben, dass ich nachher noch mal hier reinkomme?
1: Erst muss die Spurensicherung ihre Arbeit hier machen.
0: Das heißt, ich muss also dich fragen, wenn ich hier noch mal rein möchte.
2: Ja, das uns halt. Was denn?
1: Na, Sie und Frau Weiß.
2: Wir kennen uns halt von früher.
1: Aha. Nur kennen?
2: Ja.
1: Also ich habe das Gefühl, dass Sie und Ihr Bruder über weit mehr gestritten haben als nur über Grabschmuck.
2: Sie und Ihre Gefühle. Auf was wollen Sie denn raus?
1: Dass sie vielleicht ein Motiv hat.
2: Okay. Die Rita in einem Feuerwehrauto. Das passt doch gar nicht.
1: Aha. Also dieser Frau trauen Sie es nicht zu.
2: Das hat doch nichts damit zu tun, dass sie eine Frau ist. Aber so ein Riesengefährt, da muss man sie auskennen. Die Rita bringt doch nicht ihren Bruder um.
1: Trotzdem, wir sollten uns mal ihre Vergangenheit genauer ansehen.
2: Die kenne ich schon.
3: Kaffee.
2: Na danke, ich habe jetzt schon genug. Also die Rita hat damals in München erfolgreich ein Reisebüro eröffnet. Ritas Reiselust hat dann noch 4 Filialen eröffnet.
1: Gibt's vielleicht noch etwas, das Sie mir erzählen sollten? Über Sie und Frau Weiß?
2: Jetzt hält's auf damit.
1: Es gibt also nichts, das ich wissen muss?
2: Nein, nix. Gar nichts.
1: Hm.
2: Was?
1: Sie sind doch befangen.
2: Herr Paulsen? Nein.
4: Entschuldigung, die Frau Meierhofer ist am Telefon.
2: Ja, ich komme gleich.
4: Nein, sie wollte ausdrücklich den Herrn Paulsen sprechen.

0: Du hast von der Stromsicherung gehört.
1: Nee, ich frag gleich nochmal nach.
0: Alles klar. Frau Meierhofer.
2: Ach, Herr Paulsen, schön, dass ich Sie gleich an der Strippe hab.
0: Haben Sie schon was Neues für mich?
2: Na, ich weiß ja, wo ich mich umhören muss. Also, der Sepp hatte in der letzten Zeit ziemlich Streit mit seiner Schwester.
3: Aha, und worum ging es da?
2: Die beiden haben von ihren Eltern ein Grundstück geerbt. Mit Baurecht in bester Lage. Und jetzt halten sie sich fest, mal locker 2 Millionen wert. Mindestens. Aber der Sepp wollte das nicht verkaufen.
0: Lassen Sie mich raten, seine Schwester war schon.
2: Angeblich, sie musste.
0: Schulden?
2: Ja, sie ist mit ihren Reisebüros in Schlingern geraten. Sie brauchte Kapital, aber Sepp wollte sich das Grundstück aufheben. Ja, und dann habe ich mich noch in seinem Büro umgeschaut, aber ich habe nichts Ungewöhnliches gefunden. Alles picobello. Ach doch, bis auf einen vollgekritzelten Block.
0: Sehr gut, den lassen wir gleich abholen. Und vielen Dank, Frau Meierhofer. Sie haben uns sehr geholfen.
2: Ja, und schönen Gruß an Herrn Beißel.
4: Ja, China kurz zurück, danke.
0: Also, damit hätte Rita Weiß jetzt auch ein mögliches Motiv und kein Alibi. Hier,
4: vielleicht ein bisschen Bürogetratsche. Aber Rita, ich bin's nochmal. Benedikt, bitte ruf mich doch zurück. Wir haben noch ein paar Fragen, gell? Danke.
0: Caro, du musst bitte was im Rathaus abholen bei Frau Meierhofer.
1: Mhm, mach ich dann gleich. Die ersten Spusi-Ergebnisse sind tatsächlich schon da. Todeszeitpunkt zwischen 9 und 10:30 abends. Alkohol- und Drogentest negativ.
0: Wieso ist er nicht auf die Seite gegangen, als der Wagen auf ihn zugefahren ist? Vielleicht kannte er den Täter und hat ihm vertraut.
4: Wenn's mich fragen, der den Spind aufgebrochen hat, das ist auch der Mörder. Wie schaut's denn aus mit dem Spind?
1: Keine verwertbaren Fingerabdrücke.
0: Und im Einsatzwagen?
1: Ja, da sieht die Sache anders aus. Lenkrad, Schaltung und Türgriff sind zwar abgewischt worden, aber sonst wimmelt's da drin von Spuren und Fingerabdrücken. Die von Claire Doganis sind sicher auch dabei.
0: Überprüf doch bitte auch diese Rita Weiß, die Schwester vom Opfer. Angeblich hat sie finanzielle Schwierigkeiten und als einzige Verwandte wird sie vermutlich alles erben.
1: Klingt nach einem handfesten Mordmotiv.
4: Ich gehe wieder raus, mir wird's hier zu stickig.
0: Wie kommt der Täter eigentlich an den Schlüssel vom Einsatzwagen?
4: Der steckt immer. Allzeit bereit. Beißel? Ah, also nix. Ob die Schwester die Kombination kennt, ja, keine Ahnung. Na, ich kümmere mich schon selber.
0: Die Kombination?
4: Im Haus des Opfers wurde nichts gefunden. Aber da gibt's einen Tresor. Ich fahr jetzt mal ins Pfarrheim und schau, ob die Rita noch da ist.
0: Die Frau Weiß?
4: Ja, die sagt mir vielleicht die Kombination.
0: Wollen Sie nicht lieber warten, bis sie zurückruft?
4: Das dauert mal zu lang.
0: Soll ich mitkommen?
4: Sehr fürsorglich, Herr Paulsen, aber das schaffe ich schon.
0: Grüß dich, Elisabeth.
5: Ah, Jerry.
0: Hast du heute frei?
5: Nein, ich war nur gerade in der Druckerei. Ich hab schon gehört vom Breitinger Sepp. Das ist ja furchtbar. Aber wie geht's denn dem Bene damit? Wo ist denn der überhaupt?
0: Der ist gerade auf dem Weg zu einer Zeugin.
5: Ah, die Zeugin meine ich kenne.
0: Ach ja? Gut.
5: Freundinnen waren wir jetzt nicht gerade, die Rita und ich. Hat er dir erzählt, oder?
0: Nicht wirklich, aber ich hab da so eine Ahnung.
5: Na, mach mal's kurz. Die Rita war seine erste Liebe.
0: So was hab ich mir gedacht.
5: Ja, die beiden waren ein halbes Jahr zusammen und dann ist sie zu einer Ausbildung nach München.
0: Und dann?
5: Und dann hat es die Beziehung nicht überlebt. Und dann hat es bei uns geknistert.
0: Und das war's?
5: Ja, und dann waren wir ein paar Monate zusammen und dann ist sie einmal auf Besuch gekommen. Und wie es gesehen hat, wie glücklich wir sind, dann wollte sie ihn zurück, den Bene.
0: Was du nicht sagst.
6: Sie hat alle Register gezogen.
5: Ja, aber der Bene hat sich für mich entschieden.
0: Eindeutig die bessere Wahl.
5: Danke, Jerry. Ja, und das hat der Rita überhaupt nicht geschmeckt. Ja, also, ich muss dann, gell?
0: Klar.
5: Bitte.
0: Schönen Tag dir noch.
4: Ja. So,
0: schon wieder zurück. Haben Sie schon mit Frau Weiß gesprochen?
4: Ich warte noch auf Ihren Rückruf. Mein Fahrer ist auch nicht mehr. Ich hab das Gefühl, Sie haben sie total auf die Eier geschossen.
0: Ach ja? Ich hab das Gefühl, Sie machen genau das Gegenteil.
4: Okay.
0: War sie früher auch bei der Freiwilligen Feuerwehr? Vielleicht weiß sie ja, wie man so ein Löschfahrzeug bedient.
4: Früher, das ist so lange her, da war das eine reine Männerveranstaltung.
0: Was mit dem Tresor?
4: Ja, sobald ich die Rita Weiß habe, weiß ich vielleicht die Kombination.
0: Soll ich sie mal fragen, dann geht's vielleicht schneller.
4: Nein, das mache ich schon selber.
7: Servus.
0: Max, ich dachte, du bist noch im Urlaub.
7: Ja, bin ja. Aber ich hab gerade von eurem Fall gehört, ich hab da vielleicht was. Wir haben mit der Band gespielt am Feuerwehrfest. Und in der Pause bin ich hinaus und da sehe ich diese Claire und den Breitinger. Sie wollte an ihm vorbei, dann hat er sie am Arm gepackt und richtig angeschrien.
0: Und? Wie geht's weiter?
7: Naja, sie war stinksauer, hat sie losgerissen und hat ihn angeschrien, was es ihr erlaubt, dass er so Unterstellungen macht.
4: Was für Unterstellungen?
7: Dass er ihr auf der Spur ist und sobald er Beweise hat, kann sie einpacken.
0: Und sie?
7: Ja, sie hat gesagt, dass sie es immer kreuzweise kann, weil da wird er nichts finden. Und wenn er weiter so einen Schmarrn erzählt, dann zeigt's ihn an.
0: Worum es ging, weißt du nicht.
7: Sie hat ihm da nur was an den Kopf geworfen. Nett war es nicht.
4: Und was war das?
7: Habe ich nicht verstanden.
0: Danke, Max.
4: Schönen Urlaub.
0: Machen Sie schon Feierabend?
8: Eine sehr verspätete Mittagspause trifft's eher.
0: Dann will ich Sie nicht lange aufhalten. Es geht um das Feuerwehrfest vom letzten Wochenende. Offenbar hatten Sie da wieder eine Auseinandersetzung mit Herrn Breitinger. Worum ging es denn da?
8: Da gab's keine Auseinandersetzung.
0: Ach nein? Sie haben ihm also nicht mit einer Anzeige gedroht?
8: Ach das. Da ist er nicht mehr ganz nüchtern gewesen und hat einen Blödsinn geredet.
0: Was denn für einen Blödsinn?
8: Dass ich in letzter Zeit bei den Getränken falsch abrechnen würde.
0: Bei den Getränken für die Feuerwehr?
8: Ja. Ich liefere alle Getränke fürs Feuerwehrhaus und auch für die Feuerwehrfeste. Servus.
0: Und Herr Breitinger hat Ihnen Betrug unterstellt. Warum haben Sie uns das nicht gleich erzählt?
8: Warum ich Ihnen das nicht gleich erzählt habe? Weil Sie mich dann verdächtigt hätten. Aber ich scheiß nicht, verstehen Sie? Im Gegenteil, der Jugendfeuerwehr stelle ich einen Kasten umsonst ab und an hin.
0: Trotzdem. So ein Verdacht kann Sie und Ihren Laden schnell ruinieren.
8: Ganz genau. Und das habe ich ihm klar gemacht und habe gesagt, dass ich ihn anzeige, wenn er sowas in der Öffentlichkeit sagt. Und das hätte er nicht riskiert.
0: Oder Sie haben ihn anders zum Schweigen gebracht.
8: Ich setze als Feuerwehrfrau mein Leben für andere ein. Ich bringe keinen um.
0: Und nach dem Feuerwehrfest hatten Sie da noch mal Kontakt mit Herrn Breitinger?
8: Ja. Gestern Mittag irgendwann hat er mich angerufen.
0: Worum ging's da?
8: Um den Prüfungstermin für die neuen Feuerwehrmitglieder.
0: Und weiter?
8: Und er wollte sich mit mir treffen, um irgendwas Wichtiges zu besprechen. Aber dazu kam es ja tragischerweise nicht mehr. Am Telefon wollte er nicht drüber reden. Einsatz. So ein Pech aber auch.
0: Caro, und?
1: Ich habe versucht, den Riedinger zu erreichen, aber der geht partout nicht ans Telefon.
0: Gut, versuch's einfach weiter. Wir brauchen unbedingt die Abrechnung vom letzten Feuerwehrfest.
4: Mhm. Genau. Und ich gehe jetzt home.
1: Schönen Abend.
4: Danke.
1: Hier ist noch der Block aus Breitingers Büro und die Geschäftsunterlagen von Rita Weiß.
0: Danke.
1: Ihre Reisebüros stehen kurz vor dem Konkurs.
0: Tatsächlich? Dann bestell sie doch bitte gleich morgen früh um 7:30 hier ins Büro. Mhm.
1: Um die Uhrzeit ist der Herr Beißler aber noch gar nicht da.
0: Ich weiß.
1: Okay.
9: Es tut mir so leid, dass es so lange gedauert hat.
4: Passt schon, Rita. Komm.
9: Aber schau her, ich hab mir das mal gekauft. Gefällt's dir? Ich hab nämlich nichts Schwarzes dabei gehabt.
4: Sehr schön. Ja, wohnst du im Hotel?
9: Ich hab mir gedacht, vielleicht kann die heute Nacht hierbleiben.
4: Das geht nicht, Rita.
9: Ist schon klar. Blöd von mir. Aber schön, dass wir mal allein sind. Benni.
4: Benni, du sag lieber Benedikt, sonst komm ich durcheinander.
9: Früher hat's aber nichts ausgemacht.
4: Weißt du die Nummer?
9: 36, 37. Das sind die Geburtsjahre unserer Eltern.
4: Schauen wir mal.
9: Was ist das?
4: Testament. Nicht auffassen. Spurensicherung.
9: Was Sepp hat ein Testament gemacht? Handtasche drin?
4: Sag ich dir gleich. Ah. Dein Bruder hat alles der Feuerwehr vermacht.
9: Was?
4: Du erbst nichts. Du gehst leer aus, Rita.
9: Aber das kann doch nicht sein. Ich bin seine einzige Verwandte. Er kann mich doch nicht einfach so ausschließen.
4: Schaut so aus.
9: Das ist ein Mistkerl. Warum tut er denn das?
4: Du hast nichts gewusst.
9: Nein, woher denn? Bin ich einmal, Benedikt. Du kannst doch nicht zulassen, dass ich das ganze Geld verliere.
4: Was willst du denn damit sagen?
9: Schau mal, es kann doch sein, dass er gar kein Testament gemacht hat. Und dann wäre ich als seine Schwester die einzige Erbin. Und außer uns beiden braucht doch das gar niemand wissen.
1: Ja, schon viel zu krass alles.
10: Mega brutal.
1: Oh, Papa, wir wollten gerade aufhören.
4: Na, was? Ist es der Oskar?
1: Ja, warum?
4: Nein, das passt Gott. Den muss ich was fragen. Ja, grüß Gott. Jetzt haben wir eine Frage. Was machen Sie eigentlich beruflich?
1: Papa.
10: Student der Philologie. Was hat das denn mit Ihrem Fall zu tun?
4: Sozialstudien.
1: Okay, also ich melde mich später nochmal, ja?
4: Das war aber jetzt ein sehr abrupter Abbruch.
1: Ja, es war ja auch mein Gespräch.
4: Ich habe mich schon gewundert, warum du dich so plötzlich für die Feuerwehr interessierst.
1: Ja, so plötzlich ist das gar nicht. Die Claire hat mich schon mal gefragt, ob ich nicht zur Feuerwehr kommen mag.
4: Du?
1: Ja. Es gibt vielleicht auch Feuerwehrfrauen.
4: Unbedingt.
1: Du, apropos Frauen, erzähl doch mal von deiner Jugendflamme.
4: Wie kommst du denn jetzt da drauf?
1: Moment, gut, dass du da bist. Der Papa wollte gerade von der Rita erzählen.
11: Ah.
4: Sag mal, warum wisst ihr denn das alle?
11: Benebergsgarten ist klein.
4: Ja.
11: Jetzt erzähl schon. Wie schaut's denn mittlerweile aus? Wie geht's ihr denn?
4: Können wir vielleicht jetzt ein bisschen das Thema wechseln?
1: Na, jetzt wird's doch gerade erst spannend. Und die hat ein Reisebüro, oder wie?
11: Naja, der Papa hat ein Faible für die Tourismusbranche.
4: Ja, und der Papa geht jetzt auf den Balkon.
1: Na, jetzt muss gar nicht flüchten. Ich hör schon auf. Bin mal oben.
11: Und? Meinst du, sie war's, die Rita?
4: Ich hoffe nicht. Es ist immer erstaunlich, wenn man sie über die Zeit so entfremden kann.
11: Ich frag mich schon, was wäre, wenn du und sie.
4: Nein, Elli, das frage ich mich nicht.

0: So, Frau Weiß, das Grundstück, das Sie von Ihren Eltern geerbt haben.
1: Ich warte, bis Benedikt kommt.
0: Herr Weiß, er kommt aber nicht. Jetzt reden wir beide. Also dieses Grundstück, Sie wollten es verkaufen, Ihr Bruder aber nicht.
1: Ja, so ist das öfter in Erbengemeinschaften.
0: Sie stehen aber finanziell ziemlich unter Druck. Ihr Geschäft läuft nicht gut.
1: Herr Paulsen, Wellen sind in der Reisebranche völlig normal. Ich führe ein grundsolides Unternehmen.
0: Ihre Finanzen sagen aber was anderes. Im letzten Jahr mussten Sie sogar zwei Ihrer Filialen schließen.
1: Ja, weil ich meinen Ex-Mann auszahlen musste, der mich bei der Scheidung abgezockt hat. Und trotzdem lief's gut weiter.
0: Letzte Woche wurde Ihr Konto gepfändet. Mit dem Erbe Ihres Bruders sind Sie alle sorgenlos. Also ich nenne das ein Motiv.
1: Ich erbe aber gar nichts.
0: Ach ja?
1: Mein lieber Bruder hat alles der Feuerwehr vermacht. Kann ich jetzt gehen?
0: Sie haben das hier auf Social Media gepostet. Sie sind offensichtlich in der Lage, so ein großes Gefährt zu steuern.
1: Herr Paulsen, jetzt wird's wirklich albern. Und außerdem kann ich's gar nicht gewesen sein.
0: Und warum nicht?
1: Weil ich zu dem Zeitpunkt nicht im Berchtesgaden war.
0: Sondern zu Hause in München. Sehen Sie, das Problem ist nur, unsere Kollegen haben Ihre Nachbarn bereits befragt. Niemand kann bezeugen, dass Sie an dem Abend zu Hause waren. Und damit haben Sie kein Alibi.
2: Morgen, Herr Beisel.
3: Morgen, Max. Wie war der Resturlaub?
2: Fantastisch.
3: Der Paul's noch nicht da.
2: Der ist schon im Vernehmungsraum mit der Rita Weiß.
3: Das die ist auch schon da.
4: Morgen.
3: Morgen, Caro. Haben Sie die Kasse gekriegt?
4: Ja.
3: Und was war drin?
4: Na, die gesamte Abrechnung vom letzten Feuerwehrfest. Sieht alles sauber aus. Eine Rechnung von Frau Duganis über 40 Kästen Apfelschorle, 40 Kästen alkoholfreies Bier, 20 Kästen...
2: Moment. Alkoholfreies Bier, das war gleich aus. Ist kaum was bestellt worden. Und Apfelschorle gab es überhaupt nicht.
3: Aha. Also, das ist die Rechnung. Wo ist denn der Lieferschein?
4: Da waren keine dabei.
3: Keine dabei. Max, die Frau Duganis will uns den Lieferschein zukommen lassen.
0: Ach, Caro, Frau Weiß ist noch im Vernehmungsraum. Nimm bitte Ihre Daten und Fingerabdrücke auf, dann kann sie vorerst gehen.
4: Mach ich.
3: So, die Rita Weiß ist auch schon da.
0: Ja, ich dachte mir, es wäre besser, wenn ich mal allein mit ihr rede.
3: Passt schon. Das ist das Testament von Breitinger. War auch im Tresor. Die Rita Weiß erbt von ihrem Bruder keinen Cent.
0: Das hat sie mir auch gerade gesagt. Wusste sie das eigentlich schon, bevor ihr Bruder ermordet wurde?
3: Eher nicht. Die war richtig geschockt. Die wollte sogar, dass ich das Testament verschwinden lasse.
0: Oha. Aber vorher gingen sie davon aus, alles zu erben.
3: Genau.
0: Dann bleibt sie verdächtig.
3: Wir haben noch was. Die Kasse vom Feuerwehrfest.
0: Ja. Wieso war die eigentlich im Tresor des Opfers? Die müsste doch der Kassenwart haben.
3: Ja, ja. Aber der Breitinger hat doch die Duganis verdächtigt, dass sie ihn bescheißt. Also, Kontrolle.
0: So, das habe ich mir auch schon gedacht. Schauen Sie mal hier. Das ist aus seinem Büro. Gut möglich, dass der Breitinger auch an so einem Betrug drin war. Jede Menge Zahlen, Getränke und immer wieder Fragezeichen.
5: Herr Paulsen,
1: bitteschön.
0: Danke.
3: Was ist das?
0: Die Auswertung von Breitingers Handy.
3: Mit wem hat er denn telefoniert?
0: Mal sehen. Hier, am Todestag, zum Mittag mit Clea Duganis. Dann einmal kurz mit Kilian Riedinger und hier nochmal mit seiner Schwester Rita.
2: Der Lieferschein von der Frau Duganis.
3: Der Lieferschein. Na, schauen wir mal.
6: Ich glaube, es hakt. Ich führe den Laden jetzt in der dritten Generation. Ich bescheiß doch nicht meine Kunden. Und die Feuerwehr schon dreimal nicht. Der Erlös von dem Fest geht hauptsächlich in die Jugendarbeit. Das grabe ich mir doch nicht selber ab.
0: Herr Breitinger hat das wohl anders gesehen.
6: Okay, jetzt hören Sie mir mal gut zu. Ein Tag nach dem Feuerwehrfest war der Kilian bei mir. Ich habe ihm wie üblich meine Lieferscheine und meine Rechnung gegeben. Ja? Er hat wie üblich in bar bezahlt. Den Geldbetrag habe ich in meine Kasse getippt. Ja? Und zwar genau den Betrag, der auf meiner Rechnung stand.
0: Tja, Frau Duganis, genau da ist das Problem. Jetzt haben wir Ihre Rechnung aus den Unterlagen von Herrn Breitinger. Und wir haben die Lieferscheine, die Sie uns vorhin geschickt haben. Nur dummerweise passen die beiden nicht zusammen. Die Rechnung ist um fast 1.000 Euro höher.
6: So ein Schmarrn. Das kann doch gar nicht sein. Ich zeige Ihnen wahnsinnig gerne eine Kopie von der Rechnung, die ich in meinen Unterlagen habe.
0: Gut, dann holen Sie die jetzt und kommen mit mir aufs Kommissariat.
6: Ich habe am Feuerwehrfest so gut wie kein alkoholfreies Bier geliefert. Und auch überhaupt keine Apfelschorle.
0: Wieso steht auf Ihrer Rechnung dann was anderes?
6: Die ist ja gar nicht von mir, verdammt doch mal. Das ist noch nicht mal meine Unterschrift. Das hier ist meine Rechnung, die habe ich ausgestellt, okay? So. Und die stimmt auch mit meinem Lieferschein überein. Die hier ist gefälscht. Und zwar ziemlich gut. Leider.
0: Ja, leider.
6: Aber nicht von mir. Haben Sie schon mal drüber nachgedacht, dass mir das vielleicht jemand in die Schuhe schieben will?
3: Schauen Sie mir, wollen Ihnen ja doch bloß helfen.
6: Genau. Davon merke ich nichts.
0: Also mich überzeugt, was sie sagt.
3: Wir können sie auch nicht ewig festhalten.
7: Herr Paulsen, hier ist der KTU-Bericht.
0: Danke.
3: Claire Toganis sagt, sie hat keine Rechnung gefälscht. Wenn das stimmt, fällt mir nur noch eine ein.
0: Kilian Riedinger.
3: Dieser kleine Notizblock vom Opfer, haben Sie den noch?
0: Ja. Das war's, was Breitinger in der Mittagspause so aufgebracht hat. Er muss die Zahlen überprüft haben und dabei ist ihm aufgefallen, dass die Abrechnung manipuliert wurde. Das würde auch erklären, warum wir die Kasse bei ihm im Tresor gefunden haben.
3: Ich ahne, was in dem Spind vom Opfer gesucht wurde. Riedinger, wir sind's wieder.
0: Sie haben die Getränkeabrechnungen gefälscht und den Verdacht auf Frau Doganis gelenkt. Nur ist Ihnen Herr Breitinger auf die Schliche gekommen.
8: Was? Na?
0: Vorgestern Nachmittag hatte sie deshalb angerufen. Und um zu verhindern, dass Ihr Betrug auffliegt, sind Sie am Abend hergekommen und haben ihn umgebracht.
3: Sie haben den Spind aufbrochen und wollten die Kasse mitnehmen mit den gefälschten Papieren.
8: Langsam. Ja, ich hab den Spind aufbrochen und ja, ich wollte die Belege holen. Waren aber nicht mehr da. Keine Ahnung, wo der Sepp die hin hat. Mit dem Mord habe ich nichts zu tun.
3: Das soll einer glauben.
8: Mein Gott, ich habe halt Geld braucht. Der Sepp hat das spitz gekriegt und wollte mir auch zeigen. Ja, dann bin ich heute halt am Abend noch mal her zur Feuerwehr und wollte reden mit ihm.
0: Und dann ist ihm die Sicherung durchgebrannt.
8: Ich hab den Sepp nicht umgebracht.
3: Gut. Wenn Sie es nicht waren, haben Sie einen Vorschlag. Rita, grüß dich.
1: Benni, Benedikt. Schön, dass du mich angerufen hast, aber...
3: Setz dich doch bitte. Ja, Rita. Das ist der Kilian Riedinger. Der hat die Feuerwehr um Geld betrogen. Und dein Bruder ist ihm draufgekommen.
0: Herr Riedinger, erzählen Sie doch bitte Frau Weiß, wie das vorgestern Abend war.
8: Ja, ich wollte heute noch mal reden mit dem Sepp.
1: Entschuldigung, aber ich weiß jetzt nicht, was das mit mir zu tun hat. Ich müsste jetzt weg, weil ich noch einen Termin habe.
3: Ja, du musst jetzt sitzen bleiben.
8: Ja, ich konnte nicht mehr reden mit ihm, weil er war schon tot. Und Sie sind gerade vom Führerhaus runtergestiegen.
1: Aber das glaubst du ihm doch jetzt nicht.
8: Die Hälfte von Ihrem Erbe hat's mir angeboten, wenn ich nichts sag.
1: Der lügt! Ich kenn den gar nicht!
3: Seit der Tat habt ihr mehrmals miteinander telefoniert.
1: Ich wollte doch bloß. Ich war doch bloß da, um ihm klarzumachen, dass ich ruiniert bin, wenn er dem Verkauf von dem Grundstück nicht zustimmt.
3: Und dann?
1: Das Reisebüro war mein Lebenswerk. Ich hätte alles verloren. Und ihm war es völlig egal, was aus mir wird. Ich wollte doch bloß, dass er mal zuhört.
6: Sepp?
9: da? Sepp, warum sagst denn du nichts?
10: Was merkst denn du da?
9: Weil die telefonisch einfach nicht erreicht, weil du immer wieder einen Hörer aufschmeißt.
10: Was willst du denn von mir?
9: Weil wir jetzt einfach mal das Grundstück
10: kriegen. Das ist mir scheißegal. Ich verkaufe dir das Grundstück
9: nicht. Du kannst mich doch nicht so hängen lassen. Du bist doch mein Bruder.
10: Jetzt sag ich dir mal was. Das Grundstück wird dir verkauft. Aus die Maus. Und jetzt schleichst du. Ich kann dich nicht mehr sehen.
9: Sensiges Dreckschwein. Nochmal. Du bist ein richtig blödes Arschloch.
10: Und lass dich bloß nicht mehr bei mir blicken, du bist für mich gestorben! Lady Kuh.
9: Jetzt sag ich dir was. Wenn du von dem Verkauf nicht zustimmst, ich werde den Wagen. Weißt du, was ich mach? Ich fahr den Wagen gegen die Wand!
10: Ah, dies möchte ich sehen!
9: Du bist ein solches mieses Stück. Immer warst du schon so abwertend und rücksichtslos.

0: Sepp? Ich wollte es nicht. Was denkst du denn jetzt von mir?
1: Mei, Rita. Frau Weiß, Sie sind vorläufig festgenommen. Sie stehen unter dringendem Tatverdacht, Ihren Bruder Josef Breitinger ermordet zu haben.

0: Schau mal, Benni. Schaut die Eva nicht zum Anbeißen aus?
1: Schon.
0: Du, das wird den Oskar umwerfen.
2: Danke, Mama.
1: Und Eva, du weißt, du hast alle Zeit der Welt.
2: Ja, weiß ich, Papa, danke. Oh, er ist da. Bin einmal weg.
0: Also, viel Spaß, gell?
2: Danke.
0: Entspann dich, Benni. Die erste Liebe bleibt meist eh nicht ewig.
1: Ja, da bin ich froh.
0: Ich auch.

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0: klar würde ich mich freuen. Eine Woche. Ah ja, das ist kein Problem, unser Haus ist groß genug.
1: Nein.
0: Wann möchtest du kommen?
1: Fürs Bechtes Gandelein. Ja, genau, die neue.
0: Warte mal, ich verstehe es nicht. Und dann so, jetzt nochmal. Wir müssen uns nochmal einmal mein Akku ist gleich leer. Wann möchtest du kommen?
1: Ja, genau.
0: Ich ruf dich zurück.
1: Ja, genau.
0: Sag mal, kann man nicht einmal in Ruhe telefonieren in dem Haus?
1: Schon, aber nicht, wenn ihr geschäftliches Telefonat habt.
2: Und wenn ich meinen Saft mache?
0: Das war die Sophie aus Italien. Die möchte mich für eine Woche besuchen kommen, nächsten Dienstag.
1: Oh, das geht gar nicht. Da kommt Tante Rosi.
2: Ja, genau. Das ist schon lange ausgemacht.
0: Es wird echt Zeit, dass ich eine eigene Wohnung wieder habe.
2: Was, Wohnung? Willst du ausziehen?
0: Ja, ich denk drüber nach. Die haben mir eine super Wohnung in Mitterbach angeboten. 3 Zimmer, Spitzenpreis.
2: Wo war das?
0: Mitterbach.
2: Mitterbach? Na, da darfst du nicht hinziehen. Da hast du keine Sonne, das ganze Jahr nur Schatten. Und die Mücken, da ist doch der Weiher ums Eck.
0: Ja, dafür stimmt der Preis. Außerdem, die Wohnung ist ein Traum auf den Fotos.
1: Bini, irgendwann wird's Zeit, dass Maria wieder auf eigene Füße steht.
0: Dass ich hier wieder mit Antonia wohne, das war doch von Anfang an nur als Zwischenlösung gedacht.
2: Maria, das ist jetzt ein bisschen übereilt. Beisel, was gibt's? Frau Doktor, guten Morgen. Was machen Sie denn da?
3: Ich suche das Projektil von der Tatwaffe. Ja, vom Einschusswinkel her müsste es da irgendwo liegen.
2: Überlassen Sie es doch der Spusi.
3: Die ist noch nicht da. Und wenn das Projektil wegkommt, dann wäre das eine Katastrophe. Aber ich kann es nicht finden. Ein klassischer Blattschuss. Als ob es von der Gewehrkugel durch die Brust mitten ins Herz getroffen worden. Der Schuss ist von da hinten gekommen. Wahrscheinlich war er auf der Stelle tot.
4: Wann ungefähr?
3: Zwischen 4 und 6 Uhr früher. Genaueres nach der Obduktion.
4: Der Tote ist Clemens von Mahnfeld. Er wurde von seinem Bruder gefunden, Reinhard.
2: Ja, ja. Die sind bekannt hier im Berchtesgaden. Alter bayerischer Adel. Reinhard von Mahnfeld kehrt das Anwesen, das Schloss, der Wald.
4: Alles? Ihm allein?
2: Primogenitur.
4: Der Erstgeborene erbt.
2: Genau. Sehr veraltet. Aber die machen es halt noch so. Guten Morgen, Herr Mahnfeld. Hauptkommissar Beisel, Kripo Berchtesgaden. Mein Beileid.
4: Danke.

0: Eigentlich Graf von Mahnfeld. Aber Sie können es auch weglassen, Herr Hauptkommissar Beißel.
1: Gut. Wann genau haben Sie Ihren Bruder denn gefunden?
0: Ich habe nicht auf die Uhr geschaut, aber so gegen 6.
1: Sie waren also nicht zusammen unterwegs?
0: Nein. Ich bin in der Früh los auf die Jagd, aber ich wusste nicht, dass Clemens schon auf der Pirsch war. Plötzlich habe ich einen Schuss gehört. Ich bin sofort hingelaufen. Da lag er. Tot. Ich habe sofort die Polizei gerufen.
1: Ist Ihr Bruder immer so früh im Wald?
0: Nein, aber er wollte den Wilderer stellen.
1: Wilderer?
0: Deswegen war ich letzte Woche bei Ihrem Kollegen auf dem Präsidium. Was passiert? Nichts. Wildkameras hat er aufgehängt.
2: Die ist sabotiert worden, mit Paketband abgeklebt. Ich sehe mal nach den anderen Kameras.
1: Gut.
0: Das war der Wilderer.
1: Sagen Sie mal, warum ist eigentlich Ihr Bruder los, den Wilderer zu suchen? Er erklärt doch das alles.
0: Weil mein Bruder immer gemacht hat, was er wollte.
1: Und da sprechen Sie sich nicht ab, wer wann mit dem Quer loszirkt.
0: Stellen Sie den Wilderer, dann haben Sie Ihren Täter. Und jetzt entschuldigen Sie mich, ich muss die Presse abwimmeln. Für weitere Fragen wenden Sie sich an unseren Familienanwalt, Dr. von Greding.
1: Dr. von Greding, ja. Herr Mahnfeld, Moment einmal. Das Gewehr müssen Sie da lassen. Wir ermitteln in jede Richtung. Okay, und da frage ich jetzt nicht an Dr. von Greding. Dankeschön.

0: Ja, das stimmt. Der Rainer von Mahnfeld war letzte Woche bei mir und hat Anzeige gegen Unbekannt erstattet. Der hat sie aufgeführt. Es hat ihm gar nicht schnell genug gehen können. Ihr habt dann gleich die Wildkameras installiert.
1: Die sind unbrauchbar. Alle abgeklebt.
0: Wilderer?
2: Wirklich.
3: Auch, dass er der Mörder ist?
1: Vielleicht hat Clemens von Mahnfeld ihn auf frischer Tat ertappt und es kam zum Streit. Wird heute noch gewildert?
2: Wo es Wild gibt, gibt's Wilderer.
0: Umsonst schießen, teuer verkaufen, lässt sich gut Geld machen.
3: Soll ich mal in den Gaststätten nachfragen, ob irgendjemand seit kurzem einen neuen Lieferanten hat?
1: Gute Idee, Caro. Mach das. Vielleicht bringt uns das ja weiter.
2: Was mir nicht in den Kopf rein will, ist, zwei Brüder gingen gleichzeitig in den Wald und keiner weiß vom anderen.
1: Wenn es ein Jagdunfall war?
2: Ausschließen kann man es nicht. Aber bei denen glaube ich nicht. Der Clemens war vielleicht der Hirsch, aber er hat nicht so ausgeschaut.
0: Wie spricht man so einen Grafen eigentlich richtig an? Ich schau mal nach.
1: Was wissen Sie eigentlich über diese beiden Brüder?
2: Nicht viel. Clemens war halt mehr so der Typ Lebemann. Viel Geld ausgehaut, teure Autos, wilde Partys. Der Reinhard, ein Traditionalist. Dem ging es vor allem darum, den Familiennamen zu erhalten.
4: Also, man sagt nicht Herr Graf von Mahnfeld, sondern nur Graf von Mahnfeld.
2: Ja, Max, das reicht mir eigentlich schon, weil wir haben ja keine Monarchie mehr.
1: Außer hier in Bayern.
2: Ja.
5: Servus.
1: Johanna.
5: Ich hab vielleicht was für euch. Ich hab gehört, was mit dem Clemens von Mahnfeld passiert ist. Und ich schreibe ja gerade an dem Porträt über Adelsfamilien in unserer Gegend.
1: Klingt eher nach Regenbogenpresse.
5: Nein, das hat nichts zu tun mit dem Wer mit wem. Obwohl, ihr wisst schon, dass der Clemens von Mahnfeld vor ein paar Jahren eine Bürgerliche geheiratet hat. Die Moni Fleißner. Gut. Also die Moni Fleißner, die kenne ich vom Sport, die kommt direkt aus unserer Gegend, vom Dorf. Und als die dann einen Grafen geheiratet hat, das war natürlich eine Riesensache. Die sind dann für ein paar Jahre nach New York gegangen. Und dann vor 2 Jahren, als der Vater gestorben ist, ist er mit Frau und Kind zurückgekommen und ins Schloss gezogen. Schau, es geht mehr um die Struktur der ganzen Sache. Das Traditionen bewahren ist nämlich gar nicht so leicht. Ja? Das funktioniert wie ein Unternehmen, nur nicht so lukrativ. Das heißt, auf dem Papier haben die Millionen. Und im Geldbeutel haben sie gar nichts.
1: Und was heißt das in Bezug auf die Mahnfelds?
5: Naja, der Clemens von Mahnfeld, der war nicht gerade gut bei Kasse. Und ich weiß aus ziemlich zuverlässiger Quelle, dass der versucht hat, seinen Pflichtteil vom Erbe einzuklagen. Und als ich dann letzte Woche den Reinhard von Mahnfeld damit konfrontiert habe, hat er mir direkt vor der Nase die Tür zugeschlagen.
2: Sehr gut, Johanna. Jetzt wissen wir Bescheid über die zwei Brüder.
6: Die Stühle wie jedes Jahr. Hier drüben mit Blick auf die Bühne. Und Verena, bitte die Stühle wie jedes Jahr. Okay? Danke.

0: Stattliches Anwesen.
1: Ja, ja, das Mahnfeldschloss. Noch nie gesehen?
0: Nein. Ich arbeite einfach

0: zu viel.
1: Ja, bestimmt.
0: Wir gar nicht wissen, was das an Unterhalt kostet.
2: Ja, in diesen Kreisen wird danach ja auch gar nicht gefragt. Es wird einfach von Generation zu Generation an den Erstgeborenen vererbt.
0: Primogenitur.
2: Genau. Das heißt ja nicht Adel verzichtet, sondern
0: Adel verpflichtet. Wer weiß, vielleicht konnte Reinhard von Mahnfeld seinen Bruder nicht auszahlen.
2: Damit hätte er ein Motiv. Schauen Sie her, das ist die Schlossschenke. Unterverpachtet. Finden die Veranstaltungen statt.
3: Monika, ich hoffe, du weißt, auf wessen Seite du stehst. Wenn du weiterhin eine von Mahnfeld bleiben willst, verlierst du kein Wort über unsere Familie, verstanden? Komm. Normalerweise kündigt man sich bei uns an. Monika, die beiden Herren sind von der Kriminalpolizei. Das ist meine Schwägerin, Gräfin von Mahnfeld, Clemens Frau.
0: Unser Beileid.
4: Danke.
2: Haben Sie hier im Hof heute eine Veranstaltung?
4: Ja, das Herbstkonzert, so wie jetzt hier. Diesmal ist es wie Wallis vier Jahreszeiten. Ich denke immer nur, dass der Clemens von der Jagd zurückkommt. So wie immer. Ja, aber es muss ja weitergehen, gell?
3: Monika, möchtest du dich etwas ausruhen?
4: Nein, danke, das ist lieb, Reinhard, aber die Ablenkung tut mir gut. Markus.
5: Wie geht's dir? Kann ich irgendwas für dich tun?
3: Was machst du denn hier?
5: Die Moni hat mich informiert. Oder bin ich hier immer noch unerwünscht?
3: Darf ich vorstellen? Markus von Mahnfeld, mein Cousin. Die beiden Herren sind von der Kriminalpolizei.
5: Servus. Hast du kurz eine Minute?
4: Entschuldigen Sie uns kurz, bitte.
2: Warum ist er denn unerwünscht, der Cousin?
3: Er ist erwünscht, nur nicht zu jeder Zeit.
0: Wovon lebt man eigentlich so als Schlossherr?
3: Von der Verpachtung der Schlossgaststätte, Holzwirtschaft, Veranstaltungen, gelegentliche Führungen.
0: Das rechnet sich?
3: Ich denke nicht, dass Sie unsere Finanzen irgendetwas angehen.
2: Ah, vielleicht doch. Sie und Ihr Bruder waren ja nicht ein Herz und eine Seele. Und als er aus Amerika zurückkam, hat er seinen Pflichtanteil eingefordert.
3: Private Fragen laufen nur über unsere
2: Familienanwalt, ich weiß.
4: Tut mir leid.
0: Frau von Mahnfeld, können wir uns irgendwo ungestört unterhalten?
4: Ja, freilich. Komm uns mit.
2: Sie haben doch sicherlich noch mehr Jagdgewehre hier im Schloss. Die darf ich mal gerne mal anschauen.
0: Natürlich. Bitte.

0: Das ist mein Sohn, der Pauli.
1: Hallo Pauli, ich bin Jerry.
2: Hallo.
0: Pauli, gehst du bitte kurz rüber zu Oma in Wirtschaft? Meine Mutter führt schon seit 10 Jahren die Schlossgaststätte. Über sie habe ich auch den Clemens kennengelernt.
1: Das ist bestimmt nicht leicht für den Kleinen.
0: Clemens war zwar nicht der leibliche Vater von Pauli, aber er hat ihn mit großgezogen. Und das hat er toll gemacht.
1: Also hatten die beiden ein gutes Verhältnis?
0: Clemens war wie ein Vater für den Pauli.
1: Verstehe.
0: Der leibliche Vater von Pauli hat mich während der Schwangerschaft verlassen. Pauli war gerade mal 3 Monate alt, da haben uns wir kennengelernt, der Clemens und ich. Und naja, wir haben uns gesehen und es hat gleich gefunkt.
1: Ihr Mann hat eine Weile in New York gelebt, Sie und Ihr Sohn auch?
0: Ja. Clemens hatte das Angebot, dort in der Finanzbranche zu arbeiten. Wir hatten eine wunderschöne Zeit in New York. So aufregend und unbeschwert.
1: War sicher nicht leicht, das alles aufzugeben und wieder hierher zu kommen. War das wegen dem Tod Ihres Schwiegervaters?
0: Ja, auch.
1: Warum noch?
0: New York ist keine günstige Stadt. Wir sind anfangs ganz gut über die Runden gekommen, aber dann wurde es immer schwieriger und dann mussten wir zurück.
1: Und als Sie zurück waren, hat Ihr Schwager Sie dann hier im Schloss aufgenommen. Das heißt, Ihr Mann wollte seinen Pflichtteil einklagen.
0: Das ist also auch zwischen dem Clemens und dem Reinhard. Das ist mir nichts angegangen.
1: Und Markus von Mahnfeld? Ich hatte das Gefühl, Ihr Schwager mag ihn nicht besonders.
0: Der Reinhard ist einfach kein Fan von unangekündigtem Besuch.
3: Da bist ja. Grüß Gott. Entschuldigen Sie, aber die Frau von Mahnfeld braucht jetzt ein bisschen Ruhe. Du legst jetzt ein bisschen hin, sonst klappst du noch zusammen.
0: Ja, das ist

0: Also, der Vater von Clemens und Reinhard ist gestorben und hat das gesamte Familienanwesen seinem ältesten Sohn vererbt, Reinhard. Der Jüngere, unser Opfer, kommt aus dem Ausland zurück und zieht samt Frau und Kind aufs Schloss, hat aber keinen Anspruch aufs Erbe. Jetzt ist ihm wahrscheinlich das Geld ganz ausgegangen und er droht seinem Bruder damit, seinen Pflichtteil einzuklagen.
1: Das ist natürlich schwierig, in bar ein halbes Schloss auszuzahlen.
0: Und dann ist da noch Monika, das Aschenputtel. Ich weiß noch nicht ganz, was ich von der halten soll, aber irgendwas stimmt nicht zwischen ihr und ihrem Schwager, Reinhard.
1: Was ist mit dem Markus? Vielleicht hat der mit ihr ein Verhältnis gehabt.
0: Möglich. Aber sie sagt auch, sie war glücklich mit ihrem Mann und dass Clemens wie ein Vater für ihren Sohn war.
1: Wir haben eins vergessen.
0: Der Wilderer.
1: Ja.
0: Der große Unbekannte. Gut, vielleicht war er wirklich zur Tatzeit im Wald, wurde von Clemens gestellt und es kam zum Streit.
2: Ich habe mich noch mal umgehört. Unser Opfer stand kurz vor der Privatinsolvenz.
0: Deshalb wollte er seinen Pflichtteil einklagen.
2: Er wollte nicht nur. Laut BGB, § 2329, hat man nach dem Tod der Eltern 3 Jahre Zeit für so eine Klage. Und Clemens von Mahnfeld hat fristgerecht vor 3 Wochen eben jene Klage auf seinen Pflichtteil eingereicht.
0: Also gut. Nehmen wir mal an, Reinhard konnte seinen Bruder nicht auszahlen. Was macht er? Sich hoch verschulden? Das Anwesen verkaufen? Oder seinen Bruder umbringen?
1: Oder jetzt noch mal zum Wilderer. Wenn der Reinhard den Wilderer nur erfunden hat, um davon abzulenken, dass er der Mörder ist.
0: Denkbar. Dann hat er den Mord an seinem Bruder schon länger geplant.
1: Das werden wir jetzt rausfinden. Finanziell ist sein Bruder in Amerika ja nicht so gut gegangen.
0: Plötzlich steht er vor ihrer Tür. Sicher keine leichte Situation.
3: Ja, da haben Sie recht. Aber Familie bleibt Familie, da hält man zusammen. Ich habe ihm selbstverständlich angeboten, zu mir aufs Schloss zu ziehen.
0: Einfach so?
3: Ich wollte ihm entgegenkommen.
1: Oder zuvor.
3: Was zuvor?
0: Zuvorkommen.
3: Ich verbitte mir solche Unterstellungen. Sie denkt doch nicht, dass ich ihn. Das glauben Sie selbst nicht. Allein mich hierher zu bestellen, ist eine Unverschämtheit. Es liegt doch auf der Hand, dass es der Wilderer war. Der Wildbestand ist geschrumpft. Ich habe des Öfteren Schüsse im Wald gehört. Muss ich denn jetzt Ihre Arbeit machen? Wenn Sie sich rechtzeitig gekümmert hätten, dann wäre mein Bruder noch am Leben.
1: Wer sagt uns denn, dass es den Wilderer überhaupt gibt?
3: Das ist nicht Ihr Ernst. Sie denken, ich gehe zur Polizei und zeige jemanden an, der gar nicht existiert? Natürlich gibt es den Wilderer. Wahrscheinlich ist er mit meinem Bruder aneinander geraten. Clemens konnte sehr aufbrausend sein.
0: Ach ja? War das öfter?
3: Nein, natürlich nicht. Also, wenn Sie keine weiteren Fragen haben, dann gehe ich jetzt. Alles Weitere klären Sie bitte.
1: Ja, mit dem Familienanwalt, ich weiß schon.
0: Von Mahnfeld, wie verstehen Sie sich denn mit Ihrer Schwägerin, Monika?
3: Sie engagiert sich sehr für unsere Familie. Wir verstehen uns gut.
1: Ja, dann passt ja. Der BH darf sein Wilderer.
2: Die Kollegen von der Spusi haben das Projektil gefunden.
0: Sehr gut. Die sollen das bitte gleich mit Eingewehren vom Schloss abgleichen.
2: Es wurde aber noch was gefunden. Ein Rehbock, also ein toter Rehbock, der zum Abhängen an einem Baum befestigt war. Und Reinhard von Mahnfeld meint, von ihm oder seiner Familie ist das Wild nicht.
0: Dann gibt's diesen Wilderer vielleicht doch.
1: Dann war es aber nicht ein Rehbock, sondern 2, die er gefangen hat, und 3 Wildschweine. Die kann er nicht auf einmal mitnehmen.
0: Was bedeuten würde, dass er zurückkommt, um es zu holen?
1: Es tut mir leid, Carol. Aber da müsste man das Versteck jetzt observieren.
2: Das habe ich mir schon gedacht.
1: Und das wäre ab jetzt.
2: Ja.
0: Falls er doch nicht auftaucht, rede ich jetzt noch mal mit Monika von Mahnfeld. Vielleicht kriege ich ja noch mal was raus. Ach, bevor ich es vergesse. Ein Kumpel von mir, der Toni, der hat mir neulich erzählt, er hätte eine Wohnung zu vermieten. 78 Quadratmeter, 3 Zimmer, Küche, Bad, gleich hinter St. Peter, keine 600 Euro. Ich denke an Maria.
1: Ja, nein, das ist nichts für die Maria. Die Wohnung ist viel zu groß und Horden.

0: Und Touristen stehen ja dann vor der Tür. Und dann noch das Gebimmel von den Kirchenglocken. Na, kommt nicht in Frage.
1: Oder Sie lassen das Maria einfach selbst entscheiden. Die Nummer von Toni. Er ist Single und sehr attraktiv.

0: Hallo?
1: Pauli, bist du das?
0: Ja.
1: Hi, Jerry hier. Ich war vorhin bei euch auf dem Schloss. Ist deine Mama da?
0: Ja.
1: Du, Pauli, jetzt, wo ich dich gerade dran habe, du warst doch sicher auch mit deinem Papa mal im Wald. Hat er irgendwann mal was von dem Wilderer erzählt?
2: Mhm. Mein Vater war stinksauer. Am liebsten hätte er den Wilderer ins Übergebraten.
3: Gib mir das Telefon. Ja?
1: Frau von Mahnfeld, Paulsen hier. Ich muss Sie kurz was fragen. Diese Klage, die Ihr Mann gegen seinen Bruder eingereicht hat, das muss der in Beziehung doch schwer belastet haben. Warum wollen Sie nicht darüber reden?
3: Um nur weiter auf den Clemens rumzuhacken? Da war ich schon für alle der Buhmann.
4: Der Patil, über der das bei mir ein Schloss beramschen will.
1: Das war nicht so?
4: Er hatte einfach Pech in letzter Zeit.
3: Er brauchte das Geld. Und er hat es auch für mir und den Pauli gemacht.
1: Aber Ihren Schwager muss das doch in finanzielle Schwierigkeiten gebracht haben, oder nicht?
3: Das weiß ich nicht. Ich meine, ja, die haben ja nie Differenzen gehabt, aber sie waren trotz allem Brüder.
5: Pauli!
2: Markus! Ich bin so froh, dass du wieder aufs Schloss darfst.
5: Komm, auf geht's.
1: Was meint Ihr Sohn damit, dass Markus wieder aufs Schloss darf?
3: Keine Ahnung. Die drei haben irgendeinen Streik gehabt. Es ging um die Jagd oder sowas. Ich habe jetzt auch wirklich keine Zeit mehr. Ja, dann geh wieder hin.

0: Jerry. Ich habe die Untersuchungsergebnisse von den Gewehren auf dem Schloss.
1: Das ging ja flott. Danke, Max. Ach, und sag mir Bescheid, wenn es was Neues von Caro gibt.
2: Ich glaube, ich weiß jetzt, warum Reinhard von Mahnfeld so allergisch auf seinen Cousin reagiert hat, diesen Markus. Er hat sich nämlich ziemlich zerstritten mit Clemens. Und seither hat er Schlossverbot.
3: Um was ging's in dem Streit?
2: Dann gebe ich irgendwas wegen dem Jagdrevier. Aber ich glaube, der hat gelogen.
3: Noch so einer.
4: Servus.
3: Ah, Johanna, grüß dich.
2: Gleich zweimal heute.
4: Ja, und ich bin gerade vorbeigeradelt. Hab ich gedacht, ich hol dich ab zum Feierabend. Du, Papa, wir sehen uns eh gleich, weil die Mama hat uns spontan auf ein Glas Wein eingeladen.
3: Aha. Na ja. Bis später.
4: Gehen wir auch?
2: Hm.
4: Was ist los? Der Fall?
2: Diese von Mahnfels ist schon eine ganz eigene Welt.
4: Aber die Moni ist doch eine ganz offene. Obwohl.
2: Was?
4: Naja, früher war sie immer so positiv und gut gelaunt. Aber seit sie aus New York zurückgekehrt ist, ist sie irgendwie anders.
2: Anders?
4: Naja, so ernst. Sie wirkt irgendwie bedrückt.
5: Der Pauli blüht auf, wenn er mit dir Zeit verbringt. Danke.
6: Hey, mach ich doch gern. Du bist ein toller Junge. Du, Wegs mit Clemens. Egal. Wer auch immer es war, wird einen guten Grund gehabt haben.
7: Der Fotograf, der hat einfach geschickte Bilder gemacht.
4: Das ist ein Makler, da brauchst du nicht wundern.
8: Du findest schon noch was Schönes.
3: Und wenn nicht, dann bleibst du halt bei uns.
1: Was mit der Wohnung von meinem Kumpel, Toni?
7: Welche Wohnung? Na, Papa, hast du mir eine Wohnung unterschlagen?
3: Also unterschlagen ist für sowas ein viel zu großes Wort.
7: Was ist jetzt mit der Wohnung?
3: Ja, das ist nichts für die. Die Wohnung ist nicht gut, die ist schlecht geschnitten. Da hat sie mir noch eins. Also klein ist sie nicht und eigentlich viel zu groß für den niedrigen Preis. Da kann irgendwas nicht stimmen.

0: Aprikosenmarmelade. Mag ich nicht. Quitte, überhaupt nicht. Dunkle. Waldfrucht, die mag ich.
1: Mehr hast mir nicht zu sagen.
0: Doch. Das ist die Nummer von dem Vermieter. Maria, es tut mir leid. Ach übrigens, der Vermieter ist Single und attraktiv.
1: Da habe ich jetzt endlich den Mann fürs Leben gefunden.
0: Genau.

0: Hände hoch!
1: Das Messer fallen lassen.
2: Sie haben gewildert. Im Revier vom Cousin Reinhard. Und um nicht aufzufliegen, haben sie die Wildkameras abgeklebt. Und das geschossene Wild haben sie geliefert an Gasthof Eiderer. Das brauchen Sie nicht zu leugnen, das hat uns selber erzählt. Er hat aber nicht gewusst, dass das Wild illegal ist.
3: Ja. Ja, stimmt, er hat nichts gewusst. Reinhard und Clemens hatten es einfach verdient, sich mal ein bisschen aufzuregen.
4: Der ganze Aufwand nur, um die beiden zu ärgern?
3: Clemens hat sich immer für was Besseres gehalten und Reinhard hat sich einfach feige hinter den gestellt, als Clemens gesagt hat, dass ich nicht mehr aufs Schloss kommen darf.
2: Wie ist denn da gekommen zu dem Schlossverbot?
3: Meinungsverschiedenheit wegen einem Familienfest.
4: Gestern meinte Monika von Mahnfeld noch, es ging um irgendwas wegen der Jagd.
3: Ja? Genau, ja, auch das. Das waren verschiedene Themen. Das Familienfest, die Abschlusspläne fürs Revier, das hat sich alles hochgeschaukelt.
2: Gestern in der Früh waren Sie da im Wald.
4: Hat die Cousin Clemens Sie beim Wildern erwischt?
3: Nein.
4: Ich glaube, dass Sie dort waren. Sie hatten Streit mit Ihrem Cousin. Und Ihr Gewehr hat das gleiche Kaliber wie die Tatwaffe.
3: 300 Winmag? Das ist das gängigste Kaliber, damit schießen viele.
5: Tja, aber halt nicht auf Menschen. Und solange wir das noch nicht rausgekriegt haben, ob das Projektil zu Ihrem Gewehr passt, bleiben Sie erstmal bei uns.
6: Wir wissen immer noch nicht, worum es bei diesem Streit mit dem Opfer ging. Abschusspläne, Familienfest. Dieser Markus weicht uns doch nur aus. Wenn Sie mich fragen, liegt genau da der Schlüssel zum Fall. Und warum haben weder Monika noch Reinhard von Mahnfeld irgendwas von diesem Streit erwähnt?
2: Die haben Angst gehabt, dass der Markus von Mahnfeld der Mörder ist. Die wollten ihn schützen.
6: Ihn oder den Familiennamen?
2: Genau.
6: Herr von Mahnfeld, es tut mir leid, ich habe einen wichtigen Termin auf der Gemeinde. Der muss leider warten. Wir haben Ihren Wilderer gefasst. Und damit vermutlich auch den Mörder Ihres Bruders.
7: Na endlich. Und? Wer ist es?
6: Ihr Cousin Markus.
7: Was? Markus? Das ist ausgeschlossen. Das muss ein Missverständnis sein.
6: Warum? Weil er ein von Mahnfeld ist? Wieso haben Sie uns eigentlich nichts von dem Streit zwischen Ihrem Bruder und Ihrem Cousin erzählt?
7: Wissen Sie eigentlich, was Sie mit Ihrer ständigen Fragerei anrichten? Die Leute kriegen doch mit, dass Sie hier ermitteln. Wir bekommen ständig Absagen für unser Sommerkonzert. Die Führungen müssen ausfallen, weil wir keine Anmeldungen haben. Dabei vergessen die Leute, wie wichtig wir für diese Region sind. Immerhin verwalten wir hier Kulturgüter.
6: Kulturgüter?
7: Ja.
6: Ist das alles, was Sie im Moment interessiert?
7: Entschuldigen Sie. Ich muss mit unserem Familienanwalt telefonieren.

0: Wir brauchen weniger Essen als geplant. Es haben einige Leute abgesagt.
1: Wie viel?
2: Ich hoffe, ich störe nicht.
0: Na na, passt schon, wie kann ich Ihnen helfen?
2: Wir glauben zu wissen, wer für die Tat an Ihrem Mann verantwortlich ist. Markus von Mahnfeld.
3: Auf gar keinen Fall. Der Markus, das ist ein seelensguter Mensch. Der war das auf keinen Fall.
0: Das kann ich mir auch nicht vorstellen.
2: Sie scheinen eine sehr enge Bindung zu ihm zu haben.
0: Der Markus ist ein wirklich guter Freund. Aber mehr nicht.
2: Dann sagen Sie mir doch bitte endlich, worum es bei dem Streit zwischen Ihrem Mann und Markus ging.
0: Ich weiß wirklich nicht. Ich hab mir immer rausgehalten. Leider.
3: Ja, mich dürfen Sie doch nicht fragen.
4: Entschuldigen Sie, Gräfin, wir müssen unbedingt noch die Weinbestellung durchgeben.
0: Entschuldigen Sie mich.

0: Hey, bist aber ein guter Schütze.
1: Danke. Ich will nur so gut wie mein Vater werden.
0: Sag mal, Pauli, der Markus ist doch dein Freund, oder?
1: Ja.
0: Weißt du auch, warum der Clemens, also dein Vater, so sauer war auf ihn?
1: Wegen mir.
0: Wegen dir?
1: Der Markus, mein Vater und ich waren auf der Jagd. Und da war halt ein Wildschwein. Und mein Vater wollte es dann schießen, aber dann habe ich gehustet.
0: Und das Wildschwein ist weggelaufen. Und dein Vater ist böse geworden?
1: Der wollte mir einen scheuern.
0: Und Markus ist dazwischen gegangen? Ist dein Vater öfter mal böse geworden?
1: Der kann manchmal richtig schlimm wütend werden.
0: Bei anderen auch?
2: Wie oft soll ich's Ihnen noch sagen? Ich hab den Clemens nicht umgebracht!
3: Ja, ganz ruhig. Aber gestritten haben sie auf jeden Fall mit ihm. Bloß warum? Vielleicht hat's am Clemens nicht passt, das ist ja irgendwann mit der Monika und dem Pauli.
2: Quatsch! Die Moni hat mir einfach nur leid getan.
3: Leid getan? Wieso das?
4: Entschuldigen Sie die Störung, Herr Beißel. Gerade sind die Ergebnisse reingekommen. Das gefundene Projektil stammt nicht aus der Waffe von Herrn Markus von Manfeld.
2: Ich hab's Ihnen ja gesagt.
0: Frau Fleißner, können wir kurz? Die Verletzung am Arm, die blauen Flecken. Ihre Tochter ist nicht von der Treppe gestürzt, oder? Hat Clemens von Manfeld sie geschlagen? Ihr Enkel wollte nicht drüber reden, aber ich glaube, er hat einiges mitbekommen.
5: Das müssen Sie falsch verstanden haben. Wissen Sie, meine Tochter, die war sehr glücklich mit ihrem Mann. Entschuldigen Sie mich bitte.
0: Ja, Herr Beißel.
3: Gut, danke, Herr Pauls. Ah, Manfeld. Ein kleiner Moment noch bitte. Beim Streit mit dem Clemens ging es gar nicht um Jagdangelegenheiten und auch nicht um ein Familienfest. Es ging um Pauli. Den wollten Sie schützen, bevor der Clemens auf ihn losgeht. Warum haben Sie uns das nicht erzählt? Weil wir sonst die Wahrheit erfahren hätten, dass die Monika von ihrem Mann geschlagen wird. Und damit hätte sie ein Motiv. Und Sie wollten es schützen.
2: Die Moni war's nicht, okay? Die könnte keiner Fliege was zuleide tun. Die bringt's nicht mal übers Herz, ein Reh zu schießen, wenn wir zusammen auf der Jagd sind.
3: Die Monika hat einen Jagdschein?
2: Ja. Kann ich jetzt gehen, oder?
3: Ja, ich kann ja gehen.

0: Legen Sie das Gewehr auf den Boden. Auf den Boden. Wem gehört denn das? Sie haben Clemens von Mahnfeld erschossen.
1: Nee, hab ich nicht.
0: Jetzt wollten Sie gerade die Tatwaffe verschwinden lassen.
1: Nee.
0: Gut, wenn nicht Sie, wer dann? Oder Sie wollen jemanden schützen? Wen denn? Herr von Mahnfeld, wir kriegen es sowieso raus. Wir werden das Gewehr untersuchen lassen und wir werden Fingerabdrücke darauf finden. Also.
1: Die Moni ist Opfer, nicht Täterin. Der Clemens hat die misshandelt. Blaues Auge, ein geprellter Arm, geplatztes Trommelfell. Das hat sie alles die ganze Zeit ertragen. Ich habe keine Ahnung, warum. Und die ganze Familie hat davon gewusst und hat trotzdem geschwiegen. Ich wollte ihr helfen, aber sie hat es nicht zugelassen. Sie ist trotzdem bei ihm geblieben. Alles, was ich machen konnte, war, mich wenigstens um den Pauli zu kümmern.
2: Gibt's was Neues?
0: Das würde ich gerne mit Frau von Mahnfeld besprechen.
2: Geht es um Markus?
0: Wie gesagt, Ihre Schwägerin. Wo ist sie?
2: Ich glaube, sie ist drin.
3: Ja?
0: Frau von Mahnfeld. Sie haben mir gesagt, Sie schießen nicht gern auf Tiere. Wozu haben Sie dann einen Jagdschein?
3: Meinem Mann war es wichtig, dass ich ihn mache. Er meinte, es gehört bei dem von Mahnfels dazu. Aber ich bin fast nie mitgegangen. Was das oder wie kann ich Ihnen noch helfen?
0: Sie können mir sagen, wie das da wirklich passiert ist. Die Prellung an Ihrem Arm, die Blutergüsse. Das kommt nicht von einem Treppensturz, oder?

0: Ich hab gedacht, das hört irgendwann auf. Danach hat er immer gesagt, dass es ein Fehler war und es nie wieder vorkommt. Clemens war schon immer aufbrausend. Aber gerade in der letzten Zeit. Die finanziellen Sorgen und das Zusammenleben mit dem Reinhard, das hat alles schlimmer gemacht.
1: Wann hat das angefangen?
0: Als wir zurückgekommen sind von Amerika.
1: Und wie oft hat er?
0: Manchmal wochenlang gar nicht, dann plötzlich wieder jeden zweiten Tag.
1: Wieso haben Sie Ihren Mann nicht verlassen?
0: Das hat meine Mama immer gesagt. Aber so einfach ist es nicht. Und er war auch nicht immer so. Früher war er liebevoll und zuverlässig. Ich wollte dann nicht alles aufgeben. Die Ehe, die Arbeit, eine richtige Familie für Pauli.
1: Aber irgendwann waren die Gewaltausbrüche zu viel. Und sie haben sich gewehrt.
0: Ob sie mir das glauben oder nicht? Ich hab meinen Mann nicht umgebracht. Ich bin trotz allem gelebt.
1: Wir untersuchen gerade Ihre Fingerabdrücke auf dem Gewehr.
0: Was für ein Gewehr?
1: Das aus dem Lager, das Sie im Wald versteckt haben.
0: Ich weiß überhaupt nicht, wovon Sie reden. Es ist doch noch da. Ich zeig's Ihnen. Das Gewehr ist von meinem Onkel. Das haben wir seit Jahren nicht benutzt. Nicht, aber
1: Sie kommen jetzt besser mit, Frau von Mahnfeld. Die Kollegen sind schon da.

0: auf dem Mahnfeld, es tut mir aufrichtig leid.
1: Halt, was machen Sie denn da?
2: Frau Fleißner, Ihre Tochter steht unter dringendem Tatverdacht, Clemens von Mahnfeld erschossen zu haben.
1: Ja, aber das geht doch nicht.
2: Warum nicht? Vielleicht, weil Sie die bessere Schützin sind? Sie haben ihn umgebracht, nicht wahr?
1: Ja, das stimmt.
3: Was?
1: Aber warum? Ich hab lang nur zugeschaut, wie dich der Clemens misshandelt hat. Jetzt hat's gelangt. Ich hab dich doch beschützen müssen, dich und den Pauli. Wissen Sie, bei den ersten Verletzungen, da habe ich der Monika ihre Ausreden noch geglaubt. Aber dann beim zweiten, dritten und vierten Mal, da ist mir dann langsam klar geworden, was da hinter verschlossenen Türen vor sich geht.
4: Haben Sie sie darauf angesprochen?
1: Ja, freilich. Aber sie hat gesagt, ich soll mich raushalten, weil ich sonst alles kaputt machen würde.
0: Was genau ist denn an dem Morgen passiert?
1: Fragen Sie mich lieber, was am Abend davor passiert ist. Der Pauli, der hat sich mir anvertraut. Er hat gesagt, er weiß Bescheid. Gewarnt hat er, der Bub. Ganz verzweifelt war er. Schauen Sie, es hat doch schon gelangt, dass die Monika das alles hat erdulden müssen. Der Bub, der hat doch nicht auch noch Schaden nehmen dürfen.
0: Haben Sie gewusst, dass der Schwiegersohn in der Früh in den Wald geht?
1: Ja, freilich. Die ganze Nacht kein Auge zugetan. Hin und her habe ich überlegt. Und dann bin ich ganz in der Früh aufgestanden, weil ich den Clemens zur Rede stellen wollte.
4: Und wie hat er reagiert?
1: Ausgelacht hat er mich, weil ich gesagt habe, dass die Monika zur Polizei geht. Das, hat er gesagt, das macht die nie.
0: Dann haben sie es quer genommen und sind ihm hinterher.
1: Schauen Sie mal, meine Tochter, mein Enkel, die haben doch ihr Leben noch vor sich.
0: Ja, gut, Frau Fleißner.
1: Ja, ich weiß schon. Darf ich mich nur von meinem Leib verabschieden?
0: Freilich. Mir tut's leid.

0: werden wir auch mal wiedersehen.
1: Wir können sie bestimmt ganz bald besuchen.
2: Hey, gibt's was zu feiern?
3: Ich hab die Wohnung bekommen.
2: Respekt.
4: Und darauf stoßen wir jetzt an.
2: Maria, was ist?
3: Ach, mei, so ein Haus voller Leben ist schon was Schönes. Wird mir fehlen. Will halt, dass die Antonia so aufwächst wie wir.
4: In einem Haus voller Leben. Geh, du ziehst doch bloß einen Ort weiter. Du glaubst doch nicht, dass du lange Ruhe hast für uns, oder? Na, ganz ernst, schau den Cheryl mich an, von wegen traute Zweisamkeit.
5: Außerdem, so wie ich den Papa kenne, hat der morgen schon einen Zweitschlüssel zu deiner Wohnung. Ja?
3: Aber ihr kommt mich schon ganz oft besuchen, gell?
4: Ja, freilich.
6: Natürlich.
4: Wir gehen dir so schnell auf die Nerven.
6: Das versprechen wir dir.
3: Oh, da freue ich mich.
4: Auf die neue Wohnung.
3: Auf die neue Wohnung.

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2: Die Bedrohung durch rechtsextreme Terroristen wächst weltweit. Im Internet verbreiten sie Propaganda, Lügen und Verschwörungstheorien. Sie rühmen sich für Anschläge und inspirieren Nachahmer. So entsteht ein gefährliches globales Netzwerk des rechtsextremen Hasses. Junge Männer morden im Namen des rechten Terrors. Obwohl sie oft allein töten, sind sie Teil einer globalen Bewegung.
3: They're advising that they have video surveillance of the incident.
4: Fired up the front. There are several people hiding.
5: Have you eyes on the shooter?

0: Ich bin im Osten Buffalos geboren und aufgewachsen. Stadtviertel wie diese gibt es im ganzen Land, mit vielen Minderheiten, in die niemand investiert, sich selbst überlassen. Wir hatten nicht mal ein Lebensmittelgeschäft. Da sagte Tops: Wisst ihr was? Wir eröffnen eine Filiale. Mein Sohn hat dort gearbeitet. Es war ein wunderschöner Samstag. Wirklich fantastisch. Er hat an diesem Tag erst ein paar Stunden gearbeitet. Mein Handy klingelte. Was ist los? Er schrie. Zaire ist keiner, der schreit. Er ist ein großer Typ, ein Teddybär. Mom, komm her. Ich wurde angeschossen.
1: At least 10 people have been killed today in a mass shooting at a supermarket in Buffalo.
2: We're told that suspect is an 18-year-old white male.
3: Hell yeah. He shot a lot of people up in there. Oh my God.
0: I thought the worst. Ich habe das Schlimmste befürchtet. Mein Chef angerufen, dann den Bürgermeister. Ich wollte mein Kind sehen. Sie sagten, sie können ihn im Krankenhaus besuchen. Er wurde in den Hals getroffen, ziemlich genau hier. Die Kugel ist oberhalb der Wirbelsäule wieder ausgetreten. Zaire ist zu Boden gefallen. Danach hat der Terrorist Mrs. Pearl Young in den Kopf geschossen. Zaire hat gesagt, ihr Gehirn war überall auf mir.
4: Her brains were all over me.
2: The suspect was yelling racial slurs and had a racial slur written on his gun.
4: This is America.
0: Das ist Amerika. Amerika hat ein Rassismusproblem. Amerika hat ein Problem mit weißem Nationalismus und keiner kümmert sich.
5: Der 18-jährige Peyton Gendron fuhr 350 Kilometer nach Buffalo, New York. Er hatte den Ort als Ziel gewählt, weil es die Stadt mit der größten schwarzen Bevölkerung in seiner Nähe war.
6: He had a tactical helmet on. He had a camera that he was live streaming what he was doing.
0: Zaires Vater hat mich angerufen. Warst du schon auf Facebook? In dem Video, das zeigt, wie auf Zaire geschossen wird, bin ich getaggt worden. Warum kann irgendeine Firma glauben, dass das in Ordnung ist? Warum wurde das überall gestreamt? Es war überall.
5: Der junge Täter versucht, seine Motive in einem Online-Manifest zu erklären. Ein Genozid finde an den Weißen statt. Migranten würden gezielt geschickt, um die Weißen zu ersetzen.
7: You don't know a damn thing about black people. We're human. We like our kids to go to good schools. We love our kids. We never go in no neighborhood to take people out. Don't do it.
8: Meine Mutter wurde in Mississippi geboren, einer Hochburg des Rassismus. Sie war schwarz, sie war stolz und entschuldigte sich nicht dafür. Ihr gesamtes Leben hat sie gegen Diskriminierung und Rassismus gekämpft, um dann von einem weißen Rassisten ermordet zu werden.
5: 2015 erschießt Dylan Roof 9 Schwarze in einer Kirche in Charleston. Er ist gerade 21 Jahre alt, hat sich im Internet radikalisiert. Die Attentäter sind oft jung, weiß, rechtsextrem, die Opfer Minderheiten.
8: Die Ideologie der weißen Vorherrschaft ist ein Krebsgeschwür und sie breitet sich aus. Man kann dabei Amerika und das Ausland nicht getrennt betrachten. Anders als früher arbeiten diese Leute zusammen. Sie haben eine Bewegung geschaffen. Sie wollen Veränderung.
5: Der Attentäter von Buffalo, Peyton Gendron, stand in engem Kontakt mit einem anderen jungen Mann, der von England aus rassistischen Hass verbreitete.
9: The planned genocide of all European people through ethnic replacement is in its latter stages.
10: Glossop ist ein ruhiges Städtchen auf dem Land nahe Manchester. Hier kommen die Menschen miteinander aus und grüßen sich auf der Straße.
5: Der Kontakt des Mörders von Buffalo war wie Peyton Gendron zum Zeitpunkt des Anschlags ebenfalls 18 Jahre alt. Ohne Job und eigene Wohnung. Daniel Harris.
10: Es heißt, er habe in seiner Kindheit ein liebevolles Verhältnis zu seinem Großvater, Harris Senior, gehabt. Der hat mir Daniels Schlafzimmer gezeigt. Da standen große Leinwände herum, auf denen er versucht hat, berühmte Gemälde von Da Vinci zu kopieren. Und in einer Ecke stand sein Computer. Bis zu 14 Stunden am Tag hat er davor verbracht.
5: Daniel Harris schrieb ganze Bücher über die angebliche Vorherrschaft der Weißen und veröffentlichte Hassvideos online.
11: Do you die on your knees a slave, or do you stand up and fight?
10: Mit 7 hat man ihn aus der Schule genommen. Er wurde also sehr früh zu Hause unterrichtet. Er hatte kaum Beziehungen zu anderen Menschen, außer zu seiner Großmutter und eher distanziert zu seiner Mutter. Doch online hatte er Freunde, dort war er wer. In der echten Welt war er niemand.
11: The crimes of the invaders are sick and debauched. It is therefore the individual responsibility of every man of European heritage who is wise of the Jewish question to take action.
10: Peyton Gendron, der 10 Menschen in Buffalo ermordet hat, hat eines von Harris' Videos so kommentiert: Danke für deine guten Dienste. Gendron lobte Harris' Video über Brandon Tarrant, der in Neuseeland viele Menschen abgeschlachtet hatte. In seinem Video nannte Harris ihn den australischen Heiligen.
12: Brandon Tarrant hat seine Tat wie ein Ego-Shooter gefilmt und schnell im Netz verbreitet. Genau wie ein 94-seitiges Manifest mit dem Titel Der große Austausch. Tausende von Menschen konnten so den Text lesen, bevor die Behörden überhaupt wussten, was los war.
5: Der Terrorist tötete 2019 51 Muslime in Christchurch, besessen von der Idee des angeblichen großen Austausches.
8: Wovor sie tatsächlich Angst haben, ist nicht, dass wir ihren Platz einnehmen, sondern dass sie unseren Platz einnehmen müssen. Sie fürchten sich davor, mein Leben führen zu müssen, ohne Privilegien, ohne Gleichbehandlung. Sie projizieren ihre eigenen Ängste.
10: Harris schreibt schließlich an Gendron: Ich kann mein Manifest jederzeit ergänzen, aber wichtiger ist die Tat. Er hält Gendron also nicht auf, sondern scheint ihn mit Freuden immer weiter anzustacheln. Gendron hat außerdem kurz vor dem Anschlag einen Screenshot von einem Harris-Video auf seinem Discord-Kanal gepostet.
11: Our history is being erased and replaced by cultural Marxist fiction that teaches whites to hate their race.
10: Nur wenige Stunden später lädt Harris ein Video hoch, feiert darin das Grauen von Buffalo und bezieht sich somit direkt auf die Tat.
13: The harsh reality is that white supremacy has been an insidious cancer on our society and nation since its inception, cultivated and nurtured by individuals and the government for centuries. This is the history that we have all inherited. It has been passed down from generation to generation. We must acknowledge that history, recognize it, and learn from it, or we are doomed to repeat it.
5: Kurz nach dem Attentat in Buffalo schlug die britische Polizei in Glossop zu.
10: Innerhalb von 48 Stunden nach dem Anschlag haben Polizisten das Haus seines Großvaters gestürmt und Harris barfuß und in Handschellen abgeführt.
5: Die britische Polizei hatte Daniel Harris bereits auf dem Radar, während er in Kontakt mit dem Mörder in den USA stand.
10: Zu diesem Zeitpunkt hatten die Behörden Harris' Online-Aktivitäten schon 6-7 Monate lang überwacht. Seit er 15 Jahre alt war und bis zu seiner Verhaftung mit 18 hatten ihn immer wieder unterschiedliche Behörden im Visier. Doch man hat ihn nicht aufgehalten, bis es zu spät war. Er war eindeutig der Anstifter und kein Mitläufer. Deshalb hat er auch für sein Alter eine erhebliche Gefängnisstrafe erhalten. 11,5 Jahre.
5: Vor Gericht konnten die Staatsanwälte nachweisen, dass Harris mit seinen Propagandavideos einen zweiten Schützen in den USA beeinflusst hatte. Anderson Lee Aldrich, der in einer LGBTQ-Bar in Colorado Springs 5 Menschen erschoss.
10: Die Videos von Harris, die Gendron zu seiner Tat motiviert hatten, hatte auch Aldrich vor seinem Anschlag angeschaut. Das beweist, wie toxisch dieses Material war.
14: I did a terrible thing that day. I shot

0: killed people because they were black. Looking back now, I can't believe I actually did it. I believed what I read online and acted out of hate.
1: Es ist nur eine Frage der Zeit, bis der nächste Daniel Harris auftaucht.
2: Wir sind an einem Wendepunkt. Das ist ein Krieg. Sie haben ihre Waffen gezückt und ihre Kapuzen abgenommen. Sie scheuen das Tageslicht nicht mehr.
3: Es geht hier nicht um eine riesige Menschenmasse. Es sind viele isolierte Individuen, die an ihren Computern sitzen und sich sagen, jetzt kann ich meine Sehnsucht, gegen die eigene Gesellschaft in den Krieg zu ziehen, auf einen riesigen Raum projizieren. Dein bester Online-Kumpel könnte gleich nebenan wohnen oder ganz woanders im Land. Es ist kein nationales Problem, es ist global.
4: Junge Rechtsterroristen tauschen ihre Ideologie weltweit auf allen erdenklichen Plattformen im Netz aus, ohne sich jemals persönlich zu treffen. Weil sich rechtsextremer Hass schnell und ohne direkten Kontakt verbreiten kann, ist er zu einer globalen Bedrohung geworden.
5: There was a coup attempt in Germany by German right-wingers, and I wonder how you put this into perspective with the rise of right-wing ideology in Europe and North America right now.
6: It has been demonstrated that the biggest threat of terrorism today in Western countries come from the extreme right, neo-Nazism and white supremacy.
4: Da viele junge Extremisten auf öffentlichen digitalen Plattformen miteinander kommunizieren, kann ihre Radikalisierung nachvollzogen werden.
7: Vor 7 Jahren habe ich begonnen, mir rechtsextremistische Bewegungen anzusehen. Als der Islamische Staat damals Kämpfer aus ganz Europa rekrutiert hat, ist mir aufgefallen, wie Rechtsextremisten dschihadistischen Anschläge ausbeuten können. Bis ich zu dem Punkt gekommen bin, an dem ich das Gefühl hatte, ich kann von außen nicht alles begreifen und ich muss auch in diese Bewegungen eindringen, um ihre Taktiken besser zu verstehen. Ich habe mir Fake-Accounts zugelegt und bin auch rekrutiert worden, zum Beispiel von der Identitären Bewegung, und wurde eingeladen zu internen Strategietreffen hier in London. Ich bin natürlich nicht professionell ausgebildet gewesen, wie manche in den Sicherheitsbehörden. Das hat auch bedeutet, dass ich weniger Hilfe oder weniger Unterstützung hatte und in Situationen gekommen bin, in denen ich wirklich große Angst hatte.
4: Ein mehrfach vorbestrafter britischer Neonazi bedrängte die Forscherin live im Internet.
8: Julia.
9: No, Julia's not going to come out until I say so.
8: Julia? Hi. Could you mind if I ask how I'm a white supremacist?
10: I did not say that you are a white supremacist at any... No, I did not say that. You can read the exact...
7: Mir ist immer wieder aufgefallen, dass Radikalisierung teilweise extrem schnell passieren kann. Ich habe in manchen internen Chatgruppen Minderjährigen dabei zugeschaut, wie sie immer tiefer in diese sehr spielerische Subkultur hineingeschlittert sind und sich innerhalb von wenigen Wochen radikalisiert haben.
4: Terroristen in verschiedenen Ländern, manch einer gerade 13 Jahre alt, über das Internet vernetzt, auch für Nachrichtendienste eine neue Herausforderung.
11: Wir sehen heute, dass Kinder immer jünger werden, denen der Zugang zu Mobiltelefonen, zu Computern, eben zu diversen sozialen Medien gewährt wird. Und dieser Zugang schafft es, dass Kinder in diesen Echokammern, wie wir sie nennen, auch abdriften. Wir haben beispielsweise 10-, 11-Jährige, die sich im Internet online radikalisieren, im Rechtsextremismus genauso wie im islamistischen Extremismus, und ab einem gewissen Alter auch dazu fähig sind, Gewaltanschläge, terroristische Anschläge umzusetzen.
4: Das FBI setzt in den USA verdeckte Ermittler ein, um rechtsextreme Terrorzellen zu infiltrieren und zu stoppen.
12: Ich habe 28 Jahre lang für Strafverfolgungsbehörden gearbeitet, davon 23 Jahre beim FBI. Oft war ich als verdeckter Ermittler eingesetzt. Nach Charlottesville begannen sich die Dinge zu ändern. Ich konnte häufiger gegen weiße Rassisten ermitteln.
4: In Charlottesville verletzten 2017 rechtsextreme Gewalttäter während einer White Supremacist-Demonstration mehrere Gegendemonstranten schwer und töteten eine Frau.
12: Dann ist Benji auf unserem Radar aufgetaucht. Er ist beim Ku Klux Klan rumgehangen und hat allen möglichen Leuten Angst eingejagt. Er war einfach voller Hass. Er hat mir von der Aufnahmezeremonie erzählt. Ein 5 bis 10 Meter hohes Kreuz wird in Brand gesetzt, um die Aufnahme des neuen Mitglieds zu feiern. Er sagte, Mann, das hat meine Welt auf den Kopf gestellt. Es hat sich göttlich angefühlt. Er wollte etwas anrichten. Dabei sah er nicht furchteinflößend aus, eher wie ein kleiner Junge. Aber hätte man ein Bild von Dylan Roof gesehen, bevor der jemanden ermordet hatte, was hätte man da gedacht? Und was, wenn ich euch Bilder von den Columbine-Jungs zeigen würde, bevor sie das Schulmassaker angerichtet hatten? Ich sage das allen, die ich unterrichte. Ich unterschätze niemanden. Tod ist tot.
4: Eine Familie in Boston ist über Jahre mit der Frage konfrontiert, ist ein Teenager zu retten, der an seinem Hass zu ersticken droht?
13: Wenn ich jemanden kennenlerne und nach meinen Geschwistern gefragt werde, dann fällt mir die Antwort schwer. Manchmal behaupte ich einfach, ich sei ein Einzelkind. Manchmal sage ich, ich hatte einen Bruder, aber er ist gestorben. Einige Leute fragen dann, wie ist das passiert? Und dann wird es komplizierter.
14: When Tampa police arrived, Devin Arthurs admitted he killed his two roommates, 22-year-old Jeremy Himmelman and 18-year-old Andrew Wunschuk, who he described as neo-Nazis.
13: Andrew war ein süßes Kind. Als meine Mutter ihm vom Vater, dem Sohn und dem Heiligen Geist erzählte, fragte er, und was ist mit der Mutter und der Schwester? Wir sind in der Vorstadt aufgewachsen. Dort waren fast alle, vielleicht sogar alle, weiß. Wir gingen in eine katholische Schule. Alles war normal, bis mein Vater 2008 im Ausland stationiert wurde. Von da an war in unserer Familie nichts mehr wie zuvor. Damals war ich 13, Andrew 9. Ein schwieriges Alter, wenn der Vater nicht da ist. Mein Vater war dann insgesamt 14 Mal in Afghanistan. Wir wuchsen faktisch mit einem Elternteil zu Hause auf. Damals hat er angefangen, viel Zeit online zu verbringen. Alle waren auf Facebook, in Skype-Chat-Rooms, auch Kinder. Da war nichts reguliert. Andrews Ausdrucksweise wurde sehr aggressiv. Gleichzeitig sagte er, es war nur Spaß, sind doch nur Memes. Wenn er nach Hause kam, ging er sofort in sein Zimmer. Er ist nur widerwillig zum Abendessen gekommen und ist danach sofort wieder hinter seinem Computer verschwunden. Er lebte nicht mehr in der realen Welt. Von der 6. Klasse an hat er sich schwer mit der Schule getan. Er hat sein Mittagessen dort allein gegessen, auf dem Klo. Er hat begonnen, das N-Wort zu benutzen. Das hatte ich nie zuvor von ihm gehört. Das hat mich wirklich schockiert.
4: Rassismus gehört zum Alltag in den USA. Der Vater von Calvin Pierce ist einer von jenen, die den Boden dafür bereitet haben.
15: William Pierce, author of the Turner Diaries. A man many see as the intellect behind the racist movement.
16: Turner Diaries has been called a blueprint for some of the violence that we've seen in this country.
17: Sobald mein Vater das Haus verließ, bin ich an seinen Schreibtisch geschlichen. Ich war fasziniert. Dort stand eine Adolf Hitler-Büste. Auf seinem Plattenspieler liefen deutsche Militärmärsche, die ganze Zeit.
4: Er hatte einen Doktortitel in Physik. Als Professor an der Oregon State University hat er viel über die bolschewistische Revolution gelesen. Leider hat er dann auch eine Ausgabe von Mein Kampf in die Hände bekommen. Als Kind habe ich einmal an der Highschool einen Aufsatz über Adolf Hitler geschrieben. Die Geschichtsschreibung würde ihm Unrecht tun. Alles, um meinen Vater zu beeindrucken.
13: Als er auf die Highschool kam, redete er auch immer aggressiver. Ich bin Nationalsozialist. Er hat auf YouTube zum Zweiten Weltkrieg recherchiert und dann gesagt, die SS war eine Elitetruppe. Er hat Freunde auf Online-Foren gesucht und da hieß es dann schon, komm zu den örtlichen Nazis. Besonders hart war Andrews Kälte mir gegenüber. Zu Highschool-Zeiten musste ich mich einmal einem Eingriff unterziehen. Da hat er mir ins Gesicht gesagt, ich hoffe, du stirbst morgen auf dem OP-Tisch. Diese negative Energie hat ihn und uns zerfressen. Eine unglaubliche Kraft, die hatte ich so noch nie gespürt.
10: It was incredibly powerful.
13: He wasn't. Es ging ihm nicht gut. Und das hat bis zu seinem Tod alle Gespräche in unserer Familie bestimmt.
10: Until the end of his life, honestly.
18: I want to talk to you about what has happened to us and why and what we must do about it.
19: Most people.
17: Die meisten Menschen, die meinen Vater reden hören, denken, das war doch kein Hass, das war Liebe, Liebe für sein Volk. Das war jedoch nicht das, was ich als Kind erlebt habe, als ich mit ihm aufwuchs. Wenn er im Fernsehen einen Schwarzen gesehen hat, hat er ekelhafte Geräusche gemacht. Wenn er auf der Straße einem gemischten Paar begegnet ist, hat das eine brennende Wut in ihm freigesetzt. Es war Hass, schlicht und einfach.
13: Andrew hat wahrscheinlich nie mit einem schwarzen Menschen zu tun gehabt. Ich habe ihm manchmal ein, zwei Stunden zugehört und zu verstehen versucht, warum seiner Auffassung nach manche Ethnien minderwertig seien. Für Diskussionen gab es keinen Spielraum. Mich erinnerte das an einen religiösen Eifer, der jeden Moment seines Lebens bestimmt hat. Ich habe ihn gefragt, ist es nicht anstrengend, so wütend zu sein? Und er, nein, es fühlt sich gut an. Er hat aber auch allein zu Hause gesessen und meine Mutter gefragt, Mama, wie finde ich Freunde?
17: Es ist wirklich schwer zu beschreiben, wie isoliert und einsam ich als Kind war. Ich habe mich total wertlos gefühlt und hatte keine Freunde. Also war ich meistens in meiner eigenen Welt versunken. Wenn mein Vater von seiner Hassarbeit nach Hause kam, hat er immer als erstes gefragt, was hat er heute wieder angestellt? Und dann, Zwerg, geh auf dein Zimmer. Dort musste ich warten. Wenn er dann gekommen ist, hat er gesagt, zieh deine Sachen aus. Und dann hat er mich verdroschen. Manchmal mit einem Kabel, manchmal mit einem Drahtbügel. Er hat mich einfach so lange verprügelt, bis er zufrieden war. Und dann ging er.
20: Er konnte also nie seinen Zorn kontrollieren?
17: Nein.
13: Ich glaube, es war in meinem zweiten College-Jahr, als er sich eine Hakenkreuzfahne ins Zimmer gehängt hat. Ich bin in ein schwarzes Loch gefallen. Ich habe sie von der Wand und in Stücke gerissen. Da hat er mich gepackt und ich habe ihn von mir weggestoßen. Wir haben uns richtig geprügelt. Er hat mit diesen toten Augen durch mich hindurch geschaut und gesagt, du respektierst meine Überzeugungen nicht. Da hat er recht. Ich habe seine Überzeugung nicht respektiert und ich wollte sie auch nicht verstehen. Ich wollte nur, dass er sich ändert. Ich fing an zu weinen. Ich war so wütend, aber auch unglaublich traurig, weil ich nicht an ihn herankam und das Gefühl hatte, ihn nur noch weiter in die Isolation zu treiben.
18: Today has been the day of the rope. And at practically every street corner, there was a dangling corpse. The politicians, the lawyers, the TV newscasters, the newspaper reporters and editors, the judges, the teachers, all wearing identical placards around their necks. I betrayed my race.
19: His weapon was the
17: pen. Seine Waffe war der Stift. Die Menschen sollten verstehen, was seiner Auffassung nach gerade mit der weißen Rasse los war, um daraufhin so wütend zu werden, dass sie etwas unternehmen würden.
4: Die Schriften von William Pierce motivierten rechtsextreme Terroristen. Etwa David Copeland, der mehrere Nagelbomben in London zündete.
21: If you've read the Turner Diaries, you know the year 2000, there'll be the uprising and all that, racial violence on the streets.
4: Ein 73-jähriger Mann tötete in Kansas Menschen, die er für Juden hielt. Auch er bezog sich auf William Pierce.
17: Wenn mein Vater von einem Scharfschützen erzählte, der die Straßen von Washington D.C. unsicher machen und gemischte Paare ermorden könnte, dann spiegelte das seine Fantasien wider. Darüber hat er zu Hause offen gesprochen. Gewalt beherrschte sein Denken. Er hat mir gezeigt, wie man eine Bombe baut. Wir haben Nitroglycerin in unserem

0: Und das Einzige, was ihm Freude bereitet, kann gleichzeitig sehr großen Schaden anrichten. Meiner Mutter und mir macht es wirklich große Angst, dass er Waffen so sehr liebte.
1: Mein Vater liebte Waffen. Er besaß viele und er hat mir damit das Schießen beigebracht.
2: Was geht Ihnen durch den Kopf, wenn Sie den Fernseher einschalten und sehen, was in Buffalo passiert?
3: Ich kann das verstehen. Ich kann definitiv verstehen, was diese Person denkt.
1: Ich hatte ja selbst solche Fantasien. Ich wollte nach Washington, D.C. fahren und an einer Straßenecke Schwarze mit einem Maschinengewehr niedermähen. Solche Fantasien hatte ich ständig. Dabei dachte ich immer, wenn ich das tun würde, wäre Papa so stolz auf mich. Ich kam aber an kein Maschinengewehr ran, deshalb hat sich nie eine Gelegenheit ergeben.
4: Ein junger Radikaler auf der Suche nach Waffen. An dieser Stelle kam oft Scott Payne ins Spiel.
5: Ich wurde Benji als Closer vorgestellt. Das ist nicht unbedingt ein Auftragsmörder. Aber wenn du eine Waffe brauchst, kann ich dir eine beschaffen. Und wenn du eine Bombe brauchst, besorge ich sie dir. Damals begann der Prozess gegen Dylan Roof. Benji meinte nur, ich will was im Stil von Dylan machen, nur größer. Stell dir vor, ich würde alle diese Leute umbringen. Wir haben versucht herauszukriegen, ob er es wirklich ernst meinte. Er hatte tatsächlich schon eine Synagoge ausgesucht. Dort war samstags Familientreffen. Er wollte über einen Hügel kommen und die einfach umnieten. Benji hatte schon mal gesessen. Als verurteilter Straftäter darfst du keine Waffen besitzen. Er hat mich angerufen. Besorgst du mir eine 40mm-Pistole? Ich, kein Problem. Was brauchst du? Eine SIG, eine Glock? Ich habe ihm die Waffe und die Munition beschafft. Bei der Übergabe haben wir ihn dann festgenommen.
6: 29-year-old Benjamin McDowell was arrested yesterday at a South Carolina motel after allegedly trying to buy a gun from an undercover agent.
5: Ich war auf dem Rückweg, als mich mein Team anrief. Benji hatte ihnen gesagt, er wäre froh, vom FBI verhaftet worden zu sein, denn er hätte wirklich etwas Schlimmes vorgehabt.
7: Someone walked right across here 9:30 Saturday night and slapped a hateful flyer to the door of this BU building.
4: Viele Extremisten können nicht gestoppt werden. Auch Emilys Bruder Andrew nicht. Mit 17 Jahren schloss er sich online der rechten Terrorgruppe Atomwaffendivision an.
0: Sie verteilen Sticker, hängen Plakate in der Uni auf, machen aber nichts Ernstes. Aber das alles bestimmte sein ganzes Dasein. Er ist deshalb von der Schule geflogen, war bei Psychologen und hatte sogar ein spezielles Interventionsteam mit einem Mentor. Er ist im Rahmen eines Therapieprogramms nach Alaska gereist, in die absolute Wildnis, wo sie einen mitten in der Nacht wecken und irgendwelche Sachen machen lassen. Wir haben ihn nie aufgegeben. Wir haben alles so gut gemacht, wie wir konnten. Aber wie hilft man einem Kind, das so wütend ist, das sich in der Welt nicht zu Hause fühlt?
4: Andrew fand Online-Freunde und traf sie schließlich auch im echten Leben. Sie verband ihr Hass auf alles Fremde.
0: Wir wussten nicht, dass er online Leute getroffen hatte. Zunächst traf er sie auch nicht persönlich, bis zu den Trump-Kundgebungen, die er mit Jeremy besuchte.
8: Nearly 180,000 illegal immigrants with criminal records ordered deported from our country are tonight roaming free to threaten peaceful citizens.
0: Andrews Ideen wurden auch dadurch legitimiert. Andrew und Jeremy wollten umziehen. Sie haben gezielt nach Orten gesucht, wo die Waffengesetze locker waren. Florida war dann ihr Ausweg. Sie konnten dort auf Schießstände gehen. Die Videos von Andrew zeigen ihn mit diesen Typen beim Schießen. Es wurde ernster.
4: Andrew lebte mit einem anderen Neonazi zusammen. Ein dritter Bewohner war radikaler Islamist.
0: Es war ein Sonntagmorgen. Mein Vater rief mich an. Andrew wurde angeschossen. Ich habe gefragt, ist er am Leben? Darauf er, nein. Ich habe laut geschrien.

0: He'd just turned 18.
1: Er war gerade 18 geworden. Meine Familie und ich sind gleich runtergeflogen. Ich habe mit dem Kriminalbeamten und den FBI-Leuten gesprochen. Ich glaube, Andrew und Jeremy haben ihn drangsaliert, bis er ausgerastet ist.
2: In hindsight, it's very stupid what I've done. And honestly, like, it feels almost like, it almost feels very surreal, like a dream.
1: Wir waren in ihrer Wohnung, mein Vater und ich. Eine irre Mischung, einerseits eine Neonazi-Zelle, andererseits eine WG bescheuerter Teenager-Jungs, die halb verwahrlost zusammenwohnen. Da waren Atomwaffenflaggen, die Turner-Tagebücher, kistenweise Literatur. Sie hatten Waffen und Sprengstoff. Es hätte mich nicht überrascht, ihn auf einer Fahndungsliste wiederzufinden. Weil sich seine Wut und seine Gewalttätigkeit immer nach außen gerichtet hatte, hätte ich mir nie vorstellen können, dass sich das alles irgendwann gegen ihn selbst wendet. Da war dieses merkwürdige Gefühl der Erleichterung, als er gestorben war. Gleichzeitig war ich geschockt, dass Andrew erschossen worden war. Wobei ich weniger überrascht gewesen wäre, wenn er selbst um sich geschossen hätte. Und das ist noch erschreckender.
3: I ask every one of you to imagine the faces of your mothers as you look at mine. And ask yourself, is there nothing that you personally are willing to do to stop the cancer of white supremacy and the domestic terrorism it inspires? My mother's life mattered. Your actions here today will tell us how much it matters to you. Thank you.
4: I feel lost.
5: Ich fühle mich verloren. Was soll ich tun? Ich weiß es nicht. Und das ist auch okay so.
6: The 18-year-old terrorist who stormed into my community armed with an AR-15, killing 10 people and injuring 3 others, received a shotgun from his parents for his 16th birthday. For Zaire's 16th birthday, I bought him a few video games, some headphones, a pizza and a cake. We are not the same.
7: There were einige Abgeordnete weinten. Andere haben auf ihr Handy gestarrt.
8: Der Schütze von Buffalo streamte seinen Angriff auf Twitch, einer Amazon-Tochter. Der Mörder bereitete seinen Angriff zudem mit Hilfe von Google, YouTube und einer ganzen Reihe von anderen digitalen Plattformen vor.
5: Was er getan hat, kann jeder tun. Er ist ein Kind, radikalisiert und mit Lügen vollgestopft. Keine Frage, er hat abgedrückt. Aber die Waffe hat er nicht geladen. Ich bin hinter denen her, die Waffe geladen haben.
7: Jeder, der in diesem Massaker eine Rolle gespielt hat, ist verantwortlich. Wenn deine Firma dieses Video gestreamt hat, dann will ich mit der verantwortlichen Person reden. Ich will, dass die uns allen erklären müssen, wie sie dazu kommen, so etwas okay zu finden.
8: Tausende von Nutzern teilten das Video der Tat auf Facebook. So konnte sich der Horror blitzschnell verbreiten.
7: Sie sollten mir im Gerichtssaal ins Gesicht sehen müssen und mir dabei erklären, warum es für sie okay war, dass Leute meinen Sohn taggen konnten, den man wie einen Hund niedergeschossen hatte.
9: Social Media Gun Manufacturers have to be held accountable.
10: Amen.
9: Zaire has pieces of those bullets in his body and they will be there forever.
8: Ende 2025 sollen sich Meta, Amazon und andere vor Gericht verantworten. Aber die Unternehmen bremsen den Prozess. Ein Umdenken findet nicht statt.
7: Ob es mehr von denen gibt? Es gibt Hunderte mehr. Wahrscheinlich Tausende. Ja, sie sind da draußen.
8: Die digitalen Plattformen werden kaum kontrolliert. Unbemerkt radikalisieren sich so Menschen. Auf Telegram stachelte eine Gruppe über Jahre Rassisten zu Terror an.
11: Between 1968 and 2021, 105 white men and women of action have taken it upon themselves to wage war against the system and our racial enemies.
8: Jahrelang mussten die Behörden machtlos

0: zuschauen, weil die Mitglieder der Telegram-Gruppe anonym bleiben konnten.
1: Sie haben auch angeführt, dass die Betreiber dieser Plattformen nicht entsprechenden Verpflichtungen unterliegen, mit den Behörden zusammenzuarbeiten. Telegram ist hier definitiv ein Sonderfall. Eine richtige Unterstützung hat es von Seiten Telegram für uns in Österreich definitiv noch nie gegeben.
0: Das Hassvirus verbreitet sich global.
2: Officers say the 16-year-old suspect targeted his former school before moving to a second school a few minutes away. Victims had little time to escape.
3: Diese jungen Menschen werden in den sozialen Netzwerken radikalisiert und politisch geschult. So entsteht eine neue Generation von Neonazis und Neofaschisten. Es spielt keine Rolle, ob du ein Mann oder eine Frau bist. Es spielt keine Rolle, ob du weiß oder schwarz bist. Ein globales Netzwerk entsteht, das vor allem den Multikulturalismus bekämpft, das die moderne und zeitgenössische Gesellschaft ablehnt. Es ist ein Virus. Deshalb ist diese Gefahr gigantisch.
0: Der rechte Attentäter in Brasilien, ein Latino, ist keine Ausnahme. Auch Nicht-Weiße töten im Namen der weißen Vorherrschaft. Weltweit. Ein Junge mit iranischen Wurzeln erschießt 2016 9 Menschen in München.
4: Vor die Schüsse fiel, hat er ganz laut: Ich heiße Ausländer. Ich werde euch alle töten. Ich bin Deutscher, geschrien.
0: Ein schwarzer Junge tötet in Nashville im Namen der rassistischen Idee der weißen Vorherrschaft. Der Hass hat ideale Bedingungen, um sich weiter auszubreiten.
5: Ich bin irgendwie froh, dass mein Vater nicht mehr am Leben ist. Es gibt so viel Hass, Zorn und Wut. Mein Vater hätte das sicher meisterhaft für sich genutzt. Er glaubte, wenn sich alle zusammentun und einen echten Krieg planen würden, erst dann würde sich alles ändern. Diese Leute sehnen sich danach, Teil des großen Krieges zu sein, und sie werden ungeduldig. Ein paar von denen sagen: Ich will nicht mehr warten, dann mache ich eben selbst etwas. Diese Energie muss irgendwo hin.
6: Aber guck mal. Ups!
0: Rechtsextreme Terroristen beziehen sich häufig aufeinander.
6: Sie werden ihn jetzt erschießen, guck mal.
0: Der Attentäter von München mordete am Jahrestag der Anschläge von Anders Breivik in Norwegen. Mit Breivik begann eine globale Serie rechter Anschläge. Er zündete 2011 eine Autobombe in Oslo und tötete damit 8 Menschen. Und er erschoss 69 Menschen auf der Insel Utøya. Fast alle waren Jugendliche. Auf Breivik bezog sich auch der Attentäter von Christchurch in Neuseeland, Brandon Tarrant. Und beide, Breivik und Tarrant, glaubten, eine Invasion von Migranten zurückschlagen zu müssen. Ein Gedanke, der in vielen Ländern zum Mainstream geworden ist.
7: When I win on November 5th, the migrant invasion ends and the restoration of our country begins.
0: Auch in Frankreich ist rechter Terror seit langem eine Gefahr. Die Polizei konnte bislang die schlimmsten rechten Attentate verhindern. So stoppte sie die Gruppe Waffenkraft gerade noch rechtzeitig, kurz vor einem geplanten Anschlag.
8: Am Wochenende vor dem 14. Juli 2018 haben sie sich in einem Wald bei Tours getroffen und dort 3 Tage lang Schießen geübt. Die Polizei wurde danach von einem Mitglied der Gruppe Waffenkraft gewarnt. Da wird ein Anschlag vorbereitet, das könnte gefährlich werden.
0: Als der Anführer der Gruppe einen LKW-Führerschein macht, nimmt die Polizei die Männer fest. Der Mann wollte islamistische Attentate wie das von Nizza 2016 nachahmen. Auch rechtsextreme Terroristen haben ihn motiviert. Darunter der Attentäter von Neuseeland, Brandon Tarrant.
8: Als ihn ein Richter zu diesem Anschlag von Brandon Tarrant befragte, antwortete Gillet: Das hätte ich sein können.
0: Die Pläne waren

0: waren besonders gefährlich, weil der Kopf der Terrorgruppe einst Soldat und Polizist war, an Waffen ausgebildet.
1: 2015 war er zunächst zur Armee gegangen. Als er sie dann verlassen hatte, wurde er Chef von Waffenkraft. Zu der gehörte auch Gauthier, der zur Tatzeit 18 Jahre alt war und dessen Vater als Oberstleutnant bei der Luftwaffe diente. Alle haben also eine Verbindung zum oder eine Faszination für das Militär.
0: Wie in einer Gruppe, angeführt von dem Verschwörungstheoretiker Rémi Daillet.
2: La police prend l'affaire au sérieux parce que Rémi Daillet a réussi à rassembler environ 300 militants, dont des militaires et des policiers.
1: In den meisten Fällen von rechtsextremistischem Terrorismus in Frankreich spielen Personen eine Rolle, die bei einem Sicherheitsdienst, bei der Armee oder bei der Polizei gearbeitet haben.
0: In Spanien gibt es einen besonders brisanten Fall.
3: Innerhalb der spanischen Armee gab es eine Bewegung namens Bürger in Uniform. Die stießen auf einen Hauptmann, Antonio Meroño Jiménez. Der war Ausbilder an der Akademie für Luftwaffenoffiziere in Madrid. Und er bewunderte Hitler. Er trug all diese Nazi-Requisiten offen zur Schau. Bei öffentlichen Paraden machte er dieses Zeichen, das Zeichen der SS. Seine Chats in den sozialen Netzwerken zeigten, dass ihm seine Kameraden zum Geburtstag ein echtes eisernes Kreuz der Wehrmacht geschenkt hatten. Später wurde Jiménez sogar noch befördert und bekam einen ganz besonderen Posten am wichtigsten Kampffliegerstützpunkt in ganz Spanien, wo auch die besten Offiziere der NATO-Streitkräfte ausgebildet werden. Auf diesem Stützpunkt ist er der Leiter des Nachrichtendienstes. Er hat dadurch Zugang zu allem Möglichen und vor allem, er kann auch anderen Zugang zu geheimen NATO-Dokumenten gewähren. Bürger in Uniform übergab Abgeordneten dazu Informationen und forderte sie auf, zeigen Sie das der Verteidigungsministerin. Über 100 Seiten Beweise, Fotos, Dokumente. Und was hat die Verteidigungsministerin gemacht? Nichts. Sie hat einfach Angst. Sie will sich nicht mit dem Militär anlegen. Das Motto lautet Beschwichtigung. Ich habe anhand von weiteren Chatprotokollen herausgefunden, dass es innerhalb der Streitkräfte unter den hochrangigen Offizieren weitere Nazis gab. Und die redeten offen darüber, dass sie die Macht übernehmen wollten. In diesen Chats wurde sogar eine Petition geteilt, die sie an Trump noch während dessen erster Präsidentschaft geschickt hatten. Darin baten sie die USA, die spanische Regierung zu stürzen.
0: Rechtsextreme Soldaten, Veteranen, Polizisten. Das Problem ist in den USA besonders groß. Ein Land, das in den vergangenen Jahrzehnten viele Kriege geführt hat. Der Soziologe Peter Simi erforscht seit Jahren die Szene der weißen Rechtsextremisten.
4: Um weiße Rassisten zu studieren, verbringt man am besten Zeit mit ihnen in ihrem Alltag. Ich habe einmal bei einer Familie in Südkalifornien gewohnt. Der Ehemann hat in einer Neonazi-Band gespielt. Sie hatten drei kleine Kinder und ich bin als Babysitter eingesprungen. Als ich nach ungefähr einem Jahr Feldforschung zu ihrem Haus gegangen bin, öffnete ein Fremder die Tür. Ich erinnere noch, dass Page von Anfang an ziemlich freundlich war. Er hat mir erklärt, wie er in der Armee radikalisiert wurde. In Fort Bragg hat er einen Neonazi kennengelernt. Der hat ihn dann mit der White Power Musik vertraut gemacht, ihm Literatur gegeben. Gewalt war dabei immer präsent. Von einer Kultur, die Gewalt so sehr fördert und ermutigt, wissen wir eins sicher: Es wird Gewalt geben. Sehr viel schwieriger ist es, vorherzusagen, wer sie am Ende ausübt.
0: Der Ex-Soldat Wade Page beschließt, Kalifornien zu verlassen. Er zieht umher und landet schließlich in Milwaukee. Dort gibt es auch eine große indischstämmige Sikh-Gemeinde.
5: Meine Großeltern waren erst beim Militär und dann Bauern. Die tägliche Arbeit auf den Feldern war knochenhart, ein sehr schweres Leben. Es gab damals viele Gründe, fortzugehen. Wenn ich an meine Eltern denke, dieser Mut, hierher zu kommen. Mein Vater hat hier für eine Weile in einer Fabrik gearbeitet. Auch meine Mutter hat für $3-4 die Stunde geschuftet. Ich sah, wie sie kämpfen mussten.
6: I think the real number is 15, 16 million people into our country. They're poisoning the blood of our country. That's what they've done.
0: Die Eltern von Pardeep Kaleka haben die Sikh-Gemeinde in Milwaukee mit aufgebaut.
5: Damals konnten wir unsere Kinder einfach am Tempel absetzen. An jenem Morgen wollte ich meine Tochter zur Sonntagsschule bringen und dann ein paar Besorgungen machen. Wir waren gerade auf der Schnellstraße, da sagte sie, Papa, ich habe mein Heft zu Hause vergessen. Ich wollte nicht, dass sie Ärger kriegt, also sind wir umgekehrt. Eine meiner lebendigsten Erinnerungen an diesen Tag ist das Lächeln einer Sechsjährigen, die begreift, dass sie das Wichtigste ist. Zurück auf der Schnellstraße überholen uns die ersten Einsatzwagen. Direkt vor dem Tempel hat ein Polizist die Straße abgesperrt. Er hat uns gesagt, dass es gerade eine Schießerei gegeben hat.
4: Mit einer 9mm-Pistole und Kopfhörern im Ohr hat Wade Page den Sikh-Tempel in Oak Creek, Wisconsin betreten und das Feuer eröffnet. Er hat 6 Menschen ermordet.
5: Mein Vater konnte diesen weißen Rassisten mit einem Buttermesser aufhalten. Leider hat er diesen Kampf verloren.
4: Als Page den Tempel verlassen hat, hat er die parkenden Autos als Schutzschild genutzt und unaufhörlich weitergeschossen. Da hat ihm seine militärische Ausbildung geholfen. Ein Polizist hat dann auch Page getroffen, in den Bauch. Page ist gefallen und hat sich dann selbst in den Kopf geschossen.
0: Der Terroranschlag hat die Gemeinde und die Familie von Pardeep Kaleka für immer verändert. 10 Jahre nach dem Anschlag wendet sich seine Tochter an den Mörder Wade Page.
7: Wade Michael Page, 1971 to 2012. Army veteran, neo-Nazi, monster. A ticking time bomb of rage. From American patriot to American terrorist, with trauma beyond their brains' boundaries, fighting war after war, this time the racial holy war. A pseudo-religion for the white cause is a description for it.
4: Page dachte, in der Armee lief alles verkehrt. Er war der Meinung, dass anstelle von Weißen Schwarze befördert wurden, die es nicht verdient hätten. Mir, sagte er, wenn du nicht schon als Rassist zur Armee gehst, kommst du sicher als Rassist wieder raus. Seit der Ku Klux Klan nach dem amerikanischen Bürgerkrieg durch ehemalige Offiziere der Konföderierten gegründet wurde, gibt es in der US-Armee zu jedem Zeitpunkt weiße Rassisten.
0: ...1995 tötete der Irak-Veteran Timothy McVeigh 168 Menschen, darunter 19 Kinder. Er hatte als US-Soldat im Irak gekämpft.
8: Wir sind hier heute Morgen, um den Arrest von Sarah Clandaniel und Brandon Russell... Clandaniel and Russell conspired and took steps to shoot multiple electrical substations aiming to, quote, completely destroy this whole city.
9: The FBI says Brandon Russell planned to open fire on electrical substations around Baltimore, which is 62% black. Their aim, to spark chaos and a race war.
0: Auch Emily Onchuk war bei der Armee, wie früher ihr Vater.

0: Ihr Bruder Andrew gehörte einer rechten Terrorzelle um den Soldaten Brandon Russell an. Emily hatte lange für den Ausstieg ihres Bruders aus der Szene gekämpft. Am Ende wurde er ermordet. Darauf hatte die Armee sie nicht vorbereitet.
1: Mein Urgroßvater war in der italienischen Marine. Mein Großvater in der US-Marine, mein Vater war Marineflieger, mein Onkel auch. Andrew wollte sein Leben lang nur Soldat werden.
0: 2016, mit 16 Jahren, sucht Emilys Bruder den Kontakt zur damals rechtsradikalen Azov-Brigade in der Ukraine. Er gibt Mitgliedern sogar ein Interview.
2: Today we have a light discussion with Andrew. He's an American nationalist. Does it feel to you that America has started to become more degenerate ever since Obama became the president?
3: They want people to have friendly opinions toward the immigrants, get rid of our borders and bring in infinite amount of Islamic immigrants.
1: Besonders schlimm für meine Mutter war es, als Andrew ihr erzählte, dass er vorhatte, in der Ukraine mit der Brigade Azov zu kämpfen. Hat dann Geld abgehoben, Flugtickets gekauft und sich im Darknet einen gefälschten Pass besorgt. Außerdem hat er sich die komplette alte Ausrüstung meines Vaters aus dem Irak gegriffen. Meine Mutter hat ihn damals noch von der Schule abgeholt, weil er noch keinen Führerschein hatte. Aber er fühlte sich bereit, ein Söldner zu sein. Meiner Mutter hat er gesagt, ich werde in der Ukraine kämpfen, hier ist mein Ticket. Aber dann hat er wohl kalte Füße bekommen.
0: In der Ukraine kämpfen auch russische Neonazis. Ein Reporter aus Moskau, inzwischen im Exil, recherchiert diese Geschichte seit Jahren.
4: Als ich anfing, über den Krieg in der Ukraine zu berichten, sind mir dieselben Leute begegnet, die ich schon aus der russischen Neonazi-Szene kannte. Sie kooperierten über die Frontlinie hinweg, obwohl sie auf verschiedenen Seiten kämpften. Es sind wahrscheinlich ein paar hundert russische Neonazis in die Ukraine gegangen. Denis Kapustin ist aktuell der wahrscheinlich wichtigste Rechtsextremist russischer Herkunft in der Ukraine. Er ist als Jugendlicher nach Deutschland emigriert und dort aufgewachsen. Später wurde er zu einer Führungsperson des russischen Freiwilligenkorps. Man muss wissen, dass diese Leute den weißen Terrorismus unterstützen. 2019, vor allem in der Zeit um den Anschlag von Christchurch herum, haben Gruppen wie die Wotan-Jugend Brandon Tarrant's Manifest verbreitet. Das 80-seitige Dokument wurde ins Russische übersetzt, sehr wahrscheinlich noch vor dem Anschlag.
0: Auch auf der russischen Seite kämpfen Neonazis, darunter ein Mann, der die Söldnerarmee Russitsch anführt.
4: Die russische Gruppe steht ganz offen zu ihrer neonazistischen Gesinnung. Sie propagieren immer noch extreme Gewalt und Sadismus und bleiben in diesem Sinne Neonazis. Sie nennen sich selbst Nationalisten, sind aber Internationalisten. Sie wollen ihre Ideologie in vielen Ländern verbreiten. Ob Ukrainer oder Russe, ganz egal. Diese Bewegung will alle Weißen von Nordamerika über Europa bis Australien vereinen.

0: Ich war Teil der Gruppe The Base. Einige Mitglieder waren Veteranen. Vielleicht haben sie ihre Überzeugungen ja während ihrer Zeit in der Armee entwickelt. Und das hat sie in den Abgrund gezogen. Ich sollte die Wire-App herunterladen und zu Roman Wolf Kontakt aufnehmen, dem Anführer. Wir wussten, dass er amerikanischer Staatsbürger war und für das Justizministerium gearbeitet hat. Vorher war er beim militärischen Geheimdienst. Als ich in der Base war, haben sie ihm sogar öfter vorgeworfen, er sei ein Spion des KGB. Ich wurde schließlich von einem Gremium befragt. Die wollten wissen, bei welchem Training kannst du uns helfen? Das war eine große Sache für The Base. Ich habe das Nahkampftraining übernommen.
1: In der Gruppe wurden rechtsextremistische Zivilisten von Veteranen und Soldaten militärisch gedrillt. Unter den Rekruten war ein besonders gefährlicher Neonazi, Lou

0: Lane. Er hatte die perfekte Tarnung. Er war IT-Experte, hatte Arbeit, eine Freundin. Und er sagte, bring deine Waffen und Munition mit. Ich fragte, was haben wir vor? Darauf er, wir machen ein Antifa-Pärchen platt. Wenn es dir nichts ausmacht, würde ich denen gerne eine Kugel in den Kopf jagen. Wäre mein erstes Mal. Darauf ich, warum so eilig? Wir wissen noch nicht mal, ob da Hunde oder Kinder rumlaufen. Da sagt er, ich habe kein Problem, Kommunistenkinder zu töten. Ich habe es satt zu warten. Seit 2 Jahren träume ich davon. Seit 2 Jahren will der Typ jemanden umbringen. Fast wie ein Drogenabhängiger, nach dem Motto, ich brauche den Schuss jetzt sofort.
1: Scott alarmiert sein Team. Eine Falle wird gestellt.
0: Ich habe ihn abgeholt, habe so getan, als hätte mein Truck ein Problem, und schon kam das Sondereinsatzkommando über den Hügel. Alles lief gut, ganz ohne Schüsse.
1: Doch der Anführer der Gruppe, Roman Wolf, der Scott und andere rekrutiert hatte, entkommt dem FBI.
0: Er lebt jetzt in Russland. Wer weiß, womit er da sein Geld verdient. Er ist immer noch frei.
1: Immer mehr Neonazis mit Kontakten nach Russland erhalten eine Ausbildung an der Waffe, lernen das Töten. Vor allem in der Ukraine. Nachrichtendienste in Europa sind alarmiert.
2: Wir haben seit Februar 2022 auch Personen aus rechtsextremen Kreisen in Österreich gehabt, die in der Ukraine gekämpft haben. Das ist für uns als Sicherheitsbehörde deswegen ein Problem, weil diese Personen mit entsprechender Kampferfahrung zurückkommen.
1: Auch Nazis aus Deutschland kämpfen in der Ukraine. Die genaue Zahl ist unbekannt.
2: Wenn man terroristische Anschläge umsetzt, kann man mit einer entsprechenden Übung auch für mehr Opfer sorgen.
3: Angehörige des russischen Freiwilligenkorps haben bereits mit neuen NATO-Waffen aus belgischer Herstellung geprahlt.
2: Letzten Endes wird der Krieg hoffentlich irgendwann beendet sein und sehr viele hochmoderne Waffen werden zur freien Verfügung stehen. Die organisierte Kriminalität hat selbstverständlich ein hohes Interesse, diese Waffen entsprechend auf den Markt zu bringen, auch für terroristische Angelegenheiten, also für den Bereich des Rechtsextremismus genauso wie für den islamistischen Extremismus.
3: Diese Leute sind wie die apokalyptischen Reiter. Alles, was sie wollen, ist noch mehr Krieg.
1: Deutschland hat ebenfalls ein Sicherheitsproblem mit rechtsradikalen Soldaten, darunter ehemalige Offiziere.
4: In 11 deutschen Bundesländern sind an diesem Mittwochmorgen mehr als 25 mutmaßliche Rechtsextreme und Reichsbürger wegen Umsturzplänen festgenommen worden.
5: Es war der Plan, hier dieses Gebäude zu stürmen. Dann wollte man wohl Leute verhaften und gegebenenfalls auch töten. All das wird ja vor verschiedenen Gerichten verhandelt.
1: Mitglieder der Terrorzelle waren ehemalige führende Offiziere der Bundeswehr. Sie wollten in den Bundestag eindringen, die Regierung stürzen. Einer der Verdächtigen war ein ehemaliger hochrangiger Offizier, der viele Jahre die Auslandseinsätze der deutschen Spezialeinheit KSK leitete. Während der Pandemie hatte er sich radikalisiert.
6: Man sollte das KSK mal nach Berlin schicken und hier ordentlich aufräumen. Da könnte man sehen, was die können.
1: Maximilian Eder verteidigte seine Einheit immer. Allein im KSK kämpften zeitweise mindestens 40 Rechtsextremisten.
7: 2 Jahre auf Bewährung. Mit diesem relativ milden Urteil ist ein KSK-Soldat heute in Leipzig davongekommen. Der Elitesoldat hatte als Ausbilder einer Truppe 2 Kilo Sprengstoffgranaten und mehrere tausend Schuss Munition in seinem Garten gehortet.
1: Die Polizei fand eine Panzerfaust und jede Menge NS-Devotionalien in dem Versteck des Soldaten. Darunter ein SS-Gesangsbuch. Der KSK-Ausbilder war sich jedoch keiner Schuld bewusst. Maximilian Eder erklärte dem Gericht, dass ihn die geheimen KSK-Einsätze im Ausland, der Anblick der vielen Leichen, traumatisiert hätten.
8: In meinem Afghanistan-Einsatz vor 3 Jahren, sinnloser Einsatz für 20 Jahre lang. Und dafür wurden Soldaten verbraten, missbraucht.
1: Die Erinnerungen an das Grauen und den Tod machen vor allem Veteranen verwundbar.

0: I wanted to be in the military my entire life. I joined the army to kill people. I joined the army to kill Iraqis, to kill Muslims. I want to state that I have since changed and I am no longer racist.
1: Chris Goldsmith hätte sich nach Jahren der Orientierungslosigkeit fast extremistischen Gruppen angeschlossen. Doch er krempelte rechtzeitig sein Leben um und kämpft nun an einer anderen Front.
2: I've chosen for this part of my life, my career.
3: Ich habe mich jetzt der Aufgabe verschrieben, Nazis zu jagen.
2: If you're filled with rage,
3: wenn du voller Zorn bist, ein ziemlich guter Job. Sich gegen Neonazis zur Wehr zu setzen, für mich selbst, meine Familie, meine Freunde, für alle anderen Amerikaner.
1: Chris Buckley, ein Veteran des Afghanistan-Kriegs, schloss sich nach seinem Einsatz einem Ku Klux Klan an. Er schaffte es auszusteigen und hilft nun anderen Radikalen, die Bewegung zu verlassen.
4: Ich werde immer wütend sein. Wenn du durch die Hölle des Krieges gegangen bist, vergisst du das niemals.
1: Buckley kämpfte lange mit einer Verletzung, die er bei der Armee erlitten hatte. Er nahm deshalb Drogen. Inzwischen ist er clean, räuchert heute nur noch seinen eigenen Whisky. Doch der Weg war weit.
4: Der Arzt verschreibt mir also Oxycontin, ein starkes Schmerzmittel, dreimal im Monat. Ich war süchtig. Ich bin untergegangen.

0: Es wurde mein Job, alles zu fotografieren, was meine Einheit tat. Die meisten Tage waren langweilig und es passierte nichts. Doch im Mai 2005 hat man uns gerufen. Es waren Leichen gefunden worden. Wir kamen gerade rechtzeitig, um mit anzusehen, wie einheimische Folteropfer ausgegraben haben. Ich habe alles dokumentiert, um diesen Mordopfern Gerechtigkeit widerfahren zu lassen. Mit meinen 19 Jahren war ich auf so etwas nicht vorbereitet. Dieses Massengrab, dieser Geruch, es gab kein Entkommen. Du riechst das jede Minute, jeden Tag.
1: Ich war bei der Pioniertruppe. Wir durchbrachen etwa Sperren, die der Feind gelegt hat. Es war ein Tag wie jeder andere. Wir kamen an ein ausgetrocknetes Flussbett, sehr steinig, ziemlich schlechter Halt. Dann meldete sich der Anführer des Konvois, steigt aus und bindet die Ladung fest. Mein Kamerad ist ausgestiegen und bekam sofort die erste Kugel ab, oberhalb seines linken Auges. Das eine Auge, was nicht getroffen und zugeschwollen war, blickte umher, es bewegte sich. Seht ihr, wie der Kiefer sich verkrampft, Jungs? Er versucht zu atmen. Ich bin viel draußen unterwegs, jagen, angeln. Ich weiß, wie es aussieht, wenn etwas stirbt. Die Muskeln zucken oft noch, das heißt aber nicht, dass das Tier noch lebt. Alles im Körper ist wie abgeschnitten. Da ist nichts mehr, was du tun kannst.
2: Nach seiner Entlassung aus der Armee ist Buckley traumatisiert. Er radikalisiert sich. Der Ku Klux Klan wird seine neue Heimat.
1: Weil ich Erfahrung mit Waffen und Kampftaktik hatte, zudem Leute ausbilden konnte, habe ich bei ihnen als Nighthawk angefangen.
2: Buckley war bald zuständig für die Rekrutierung neuer Mitglieder.
1: Wir mochten vor allem Kinder, die ADHS hatten oder autistisch waren. Du musstest nur ihre Bedürfnisse erkennen, die befriedigen, dann wurden sie dir gegenüber loyal. Gehen sie mit dir diese Bindung ein, sterben sie auch für dich.
3: Those guys were some of the best producers of violence.
1: Es gibt keinen Mangel an Leuten, die leiden. Es gibt keinen Mangel an Leuten, die wütend sind. Finde das Bedürfnis. Finde die Verletzung. Beute das aus. Dann indoktriniere langsam. Wenn es dir gelingt, ihr Leid mit deinem Anliegen zu verknüpfen und du ihnen einen Ausweg bietest, dann hast du sie am Haken. Es geht nur darum, wo man erntet, oder?
0: Diese Wut, die ich in mir getragen habe, hätte man sehr einfach

0: einfach ausnutzen können. Ich bin aus dem Krieg zurückgekommen und habe weiter für den Krieg trainiert. Ich habe mir Wodka in Plastikflaschen gekauft, super billig. Meine Kameraden haben mich unter der Dusche gefunden, unter kochend heißem Wasser. Erst nach jahrelanger Therapie habe ich begriffen, dass ich versucht hatte, mir diesen Geruch aus meinem Körper zu brennen.
1: Es ist nur eine Frage der Zeit. Ohne Hilfe bringst du entweder dich selber oder jemand anderen um.
0: In der Nacht vor meinem geplanten zweiten Auslandseinsatz habe ich versucht, mich umzubringen. Ich hatte erfahren, dass mein Vertrag ohne meine Zustimmung verlängert worden war.
1: Ein Veteran bringt dem Land keinen Nutzen mehr. Deshalb begehen täglich über 22 Veteranen Suizid. Täglich. Das ist ein Schulbus voll, aber es kümmert uns nicht. Die einzigen, die sich kümmern, sind andere Veteranen oder Extremisten. Nach dem Motto, du bist doch eh schon auf dem Absprung, warum machst du dich nicht nochmal für meine Sache nützlich? Schieß diese Schule da zusammen oder diese Moschee dort, spreng diese Synagoge. Da kannst du deine Wut ablassen und den Suizid bekommst du auch.
2: Ich bin in der Zeit des Krieges gegen den Terror aufgewachsen. Das hat mich geprägt. Ich sah, wie mein Vater in den Irak und nach Afghanistan ging und fragte ihn, warum sind wir dort? Und er, es ist einfach eine Gelddruckmaschine. Ich dachte, wenn ich die Dinge dort selber sehe, ergibt alles Sinn. Und all diese Kriege, die wir seit 20 Jahren geführt haben, und all die Leben, die wir verloren und genommen haben, würden Sinn ergeben. Doch je mehr ich dort sah, desto weniger Sinn ergab das alles. Gewalt habe ich nur ein einziges Mal wirklich erfahren. Und das wegen Dingen, die in meinem Land existieren, über die wir aber nie sprechen. Eine verrückte Heuchelei. Es gäbe genug Dinge bei uns selber, um die wir uns kümmern müssten.
3: Die Probleme in den USA sind existenziell.
4: Cut their freaking head off!
5: Cut their head off! If you voted for treason, we're gonna drag your ass through the streets! They're not veterans, we are!
0: Ich fühlte mich wie damals, als ich 16 war und sah, wie die Türme in New York einstürzten. Absolut hilflos. Im Fall des 6. Januar habe ich den Aufständischen buchstäblich über die Schulter geguckt. Ich habe extremistische Organisationen, Neonazi-Organisationen, verbotene Milizen unterwandert. Es ist ein virtuelles Schlachtfeld. Innerhalb weniger Tage war ich Teil der 3%. Ich habe Tonaufnahmen gemacht, als sie darüber diskutierten, das Georgia State Capitol zu stürmen. Sie haben mit scharfer Munition geübt, wie sie das Kapitol aufräumen. Da war ich schon Informant des FBI und habe meine Informationen weitergegeben.
3: All diese Warnungen wurden in einem Amerika, das damals auch von Donald Trump regiert wurde, nicht beachtet.
0: Viele Veteranen waren nicht nur in die Ausschreitungen des 6. Januar involviert, sie haben das Ganze mit organisiert. Es waren Veteranen, die dafür gesorgt haben, dass Gewalt ins Spiel kam.
6: A federal judge on Thursday sentenced Joseph Biggs to 17 years in prison.
7: The former Army paratrooper and
6: leader of the far-right Proud Boys
7: is one of the most prominent defendants.
0: Unterstützt von Typen wie dem ehemaligen Marineoffizier Steve Bannon. Ihr Status als Veteranen machte ihre Lügen glaubwürdig. Menschen sind deswegen gestorben. Diese Leute sind Monate, jahrelang radikalisiert worden. Sie haben trainiert und haben sich vorbereitet. Sie waren das Kanonenfutter für ihre Revolution.
3: Die Idee, eine Regierung mit Hilfe rechtsextremer Soldaten und Veteranen zu stürzen, fällt auch in Südamerika auf fruchtbaren Boden.
8: Es gibt einige Ähnlichkeiten mit dem Sturm auf das Kapitol, wie die Mobilisierung, die eingesetzte Strategie, die Diskreditierung der Wahl, die Verschwörungstheorien. Aber es war keine reine Kopie.
9: Bolsonaro, a far-right former army captain, has for years claimed the country's voting machines were faulty.
3: Die von Bolsonaro unterstützten rechten Milizen

0: kontrollieren nicht nur Teile von Rio de Janeiro, sie sind auch landesweit ein politischer Machtfaktor.
1: Bolsonaro war fast 20 Jahre lang beim Militär. Brasilien ist jetzt ein militarisiertes Land und hat mehr Militärs als Frauen in Führungspositionen. Bolsonaro hat zudem Verbindungen zu paramilitärischen Gruppen. Waffen und Munition sind der Armee gestohlen und zu ihnen abgezweigt worden. Bolsonaro hat diese Milizen gelobt. Sie seien die Zukunft, weil sie in der Lage seien, die Banditen mit starker Hand von der Straße zu fegen. Langsam haben diese rechtsextremen Milizen die staatliche Bürokratie infiltriert. Sie ließen Abgeordnete wählen. Der Staat nahm diese Leute in sich auf. Allmählich wurden sie der Staat.
0: Rechtsextreme Aktivisten versuchen, den Staat zu unterwandern und zu steuern. Das ist nicht nur in Brasilien eine Gefahr.
2: Wir haben uns geleakte Informationen angesehen, darunter eine Mitgliederliste mit 38.000 Abonnenten. Leute, die Geld an die Oathkeepers überwiesen hatten. Die Oathkeepers sind eine Anti-Regierungsmiliz. Sie rekrutiert ihre Leute vor allem aus dem Militär und aus den Strafverfolgungsbehörden.
3: What is the Oathkeepers vision for America?
4: It includes trying to get their way through lies, through deceit, through intimidation and through the perpetration of violence.
2: Viele Menschen waren überrascht, als sie gemerkt haben, wie tief die Botschaft der Oathkeepers in unsere Institutionen eingedrungen ist. Auf der von uns geprüften Liste standen über 1000 ehemalige Polizisten, dazu Militärs in einem schockierenden Ausmaß. Wir stießen auf über 300 Personen, von denen wir glauben, dass sie immer noch bei der Polizei arbeiten.
0: Der Gründer der Oathkeepers wurde wegen des Sturms auf das Kapitol zu 18 Jahren Gefängnis verurteilt. Trump begnadigte ihn 2025.
5: So, what do you want to say to Trump right now?
6: Just thank you.
7: We pledge to you that we will root out the communists, Marxists, fascists and the radical left thugs that live like vermin within the confines of our country.
8: Wenn ein politischer Anführer wie Donald Trump, so wie er es getan hat, Gewalt propagiert und fördert, dann befinden wir uns in einer sehr gefährlichen Situation.
0: Als Trump zum ersten Mal gewählt wurde, eskalierte die Gewalt. Erst die Unruhen in Charlottesville 2017, dann der Anschlag in Pittsburgh 2018, bis hin zum Angriff auf das US-Kapitol 2021. Donald Trump hat zudem mit Pete Hegseth einen nationalistischen Christen zum Verteidigungsminister ernannt.
2: Politische Gewalt jetzt in diesem Land? Mann, das ist nur eine Frage der Zeit. Es ist ein Pulverfass.
0: Doch welche Wege führen aus dem Hass heraus?
9: Als ich das erste Mal wieder in den Tempel ging, hatte ich so viel Angst wie selten in meinem Leben. Die anderen sagten, wir haben das Blut aus dem Teppich bekommen. Wir haben die Wände geputzt. Sie wollten nach vorn schauen und den heiligen Raum zurückerobern. Ein Teil von mir dachte, denkt ihr wirklich, das ist so einfach? Wir müssen uns doch auch fragen, wie können wir als Gesellschaft den nächsten Anschlag verhindern? Ich wollte vor allem verstehen, warum jemand so etwas tut.
0: Pardeep Kaleka hörte von Arno Michaels, einst ein sehr einflussreicher Hammerskin und Musiker, inzwischen seit Jahren engagiert im Kampf gegen den Hass.
9: Arno war auch ein Hammerskin, wie Wade Page. Ich habe ihn kurz nach dem Anschlag kontaktiert. Unsere Welten sind aufeinander geprallt. Jetzt arbeiten wir seit fast 13 Jahren zusammen. Heute ist er mein Bruder, mein Freund.
0: Seitdem sprechen sie öffentlich über ihre Geschichte.

0: Geschichte und darüber, wie sie den Hass überwinden konnten.
1: I know from my experience that like fear is a prerequisite to hate. It's really difficult to hate someone or something if you're not scared out of your mind like every day.
2: Part of me was wrestling with, this person is a monster. This person is not human.
0: Arno und Pardeep besuchen vor allem Schulen, um mit Kindern und Jugendlichen ins Gespräch zu kommen.
3: Wir haben die Schulen immer gefragt, hey, gib uns noch etwa 2 Stunden nach dem Auftritt. Und die, wir glauben kaum, dass viele Schüler Fragen stellen. Wir haben dann gesagt, nein, vertrauen Sie uns. Denn wir hatten immer Gespräche mit Schülern, die uns erzählten, ich mache dieses und jenes durch, so und so fühle ich mich gerade, ich verletze mich selbst, andere. Diese jungen Leute teilen uns mit, wie sehr sie an Suizid denken. Und dann versuchen Arno und ich, einfach nur ihren Schmerz wahrzunehmen. Über die Jahre sind wir etlichen jungen Männern begegnet, die uns gesagt haben, ich hasse die Menschen wirklich. Wenn ich mit Menschen arbeite, die noch radikalisiert sind, sehe ich über das Schlimmste, was sie sind, hinweg und versuche einfach, ihren Schmerz zu hören.
0: Einer von Pardeep Kalekas Verbündeten ist der Ex-Neonazi Chris Buckley. Auch er versucht, Jugendliche aus der rechten Szene herauszuholen.
4: Ich weiß, wie sich die Finsternis anfühlt. Ich war selbst so ein Monster. Viele Gewalttäter hassen Frauen, weil sie sich von Frauen zurückgewiesen fühlen. Ich finde nicht, dass das ein guter Grund ist, jemanden zu töten, diese Typen aber schon. Es ist egal, ob du ihren Zorn nachvollziehen kannst oder nicht. Für die ist er real. Manchmal musst du sogar so tun, als seist du mit ihnen einverstanden, um sie von ihrem Hass abzubringen. Wir könnten die Letzten sein, die verhindern können, dass jemand einen Anschlag mit vielen Toten begeht.
0: In Buffalo ging sie Neda Everhart nach dem Anschlag in die Politik, auch um gegen rechtsextremistischen Hass zu kämpfen.
5: Zanetta has been a powerful, outspoken representative for her son and for our community.
6: All these hate groups back in the 80s, when I was in the military, the militia, the skinheads, the Nazis and Klan.
7: Seit 5 Jahren fragen mich die Leute, wann kandidierst du endlich? Und ich, seid ihr verrückt? Nachdem ich mit einigen Senatoren und Kongressabgeordneten über eine Kandidatur gesprochen hatte, dachte ich, warum nicht? Ich könnte landesweit auf Missstände hier in der Eastside von Buffalo aufmerksam machen, wenn ich wirklich für ein Amt kandidieren würde. Was wäre schon das Schlimmste, was passieren könnte?
8: Zanetta Everhart announced that she is running to represent the Maston district.
9: I'm one of those people who believe that I can change the world, right? Yes. I do.
10: Yes. Activist and mother of one of the top shooting victims, Zanetta Everhart, has beaten India Walton.
9: This is for Zaire because first this community rallied around him. And they still have. I needed to do something for this community. But I also needed to show Zaire change is possible.
8: Zanetta Everhart says she got called to go to the nation's capital earlier this week.
11: President Biden announced a new gun violence prevention office. And several gun violence survivors were invited to D.C., including Zanetta Everhart.
12: This will truly be the golden age of America. That's what we have to have.
0: Trump hatte einen explizit rassistischen Wahlkampf geführt und damit die schwarze Kandidatin Kamala Harris besiegt. Zanetta Everhart kämpft weiter.

0: Letztes Jahr ist ein Neonazi am Haus meiner Mutter aufgetaucht und hat ihr persönlich die Drohung übergeben, sie zu entführen. Atomwaffendivision, eine der berüchtigsten Neonazi-Organisationen, hat Leute konkret auf meine Adresse hingewiesen. Ich habe meine Türen verstärkt. Ich trage jetzt eine Waffe in meinem Haus.
1: Pardeep Kaleka hat Dutzende Radikale davon abgehalten, ihren Hass in einem Gewaltakt auszuleben, hat selber jedoch lange keinen Frieden gefunden.
2: No title is bigger than dad. So, I want to introduce my daughter. Amris, come save your dad up here.
3: Meine Tochter war 6, als es passierte. Als sie ihre Rede hielt, war sie 16. Sie ging hoch und sagte, an Whit Page gerichtet:
4: I wish you could have seen your failure, for you did not break us, but united us. You are not a monster. You are just in pain. You are hurt, so you hurt people. For I am not your enemy. You are. Thank you.
5: You didn't hate me.
3: Du hast nicht mich, du hast dich selbst. Sie hat ihm das Geschehene vergeben. Da wusste ich, vor ihr liegt eine strahlende Zukunft. Vergebung bedeutet für mich Freiheit.
6: Jeder hat doch schreckliche Gefühle und Gedanken, die ihm im Kopf herumgehen. Wenn bei mir solche Gedanken wieder hochkommen, sage ich sofort, nein. Ich will mich gut fühlen. Ich will gut über andere Menschen denken.
7: This morning, the families of the 10 black people shot and killed at their neighborhood grocery store are preparing for a trial that could end with an execution. The Justice Department is seeking the death penalty for the killer, Peyton Gendron.
8: Ich glaube nicht, dass die Regierung einen Menschen das Leben nehmen sollte. Ich will ihn nicht sterben sehen. Aber für mich ist es das wert. Denn es geht um das große Ganze. Ich weiß, die Todesstrafe wird in einem Prozess verhandelt. Dort geht es um Beweise. Auf die Beweise folgt eine Debatte über Ethnien. Wir können Rassismus nicht per Gesetz regeln. Doch je mehr wir darüber sprechen, wie falsch er ist, desto eher verändern wir die Herzen und Köpfe.
9: I don't live in fear. Ich habe keine Angst. Das ist nicht mein Leben. Ich bin Ausbilder, ich unterrichte. Ich bin Musiker, ich singe. Ich stehe auf der Bühne und lasse es darauf ankommen.
0: Ich möchte nicht, dass die Leute denken, es braucht einen Bürgerkrieg, um das Problem zu lösen. So weit sind wir noch nicht. Doch wenn wir nicht zurückschlagen, werden wir verlieren.

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1: Es ist einer dieser großen Menschheitsträume. Die Lüfte erkunden, frei wie ein Vogel, ganz ohne Motorkraft. Am Fuße der Schwäbischen Alb wird er wahr, der Traum vom Segelfliegen.
2: Wirklich jedes einzelne Segment in dem Prozess, so ein Flugzeug zu bauen, braucht richtig viel Erfahrung, richtig viel Können und vor allen Dingen viel Herzblut.

0: Negativformen lackieren. Den Lack habe ich schon angerührt, da kommen jetzt dann pro Seite 3 Kilo Lack rein und dann jeweils nochmal 300 Gramm Verdünnung und 300 Gramm Härte rein.
1: Diese erste Lackschicht muss Christoph Schröder in einem Zug von hinten bis vorne durchführen. Würde er stoppen, hätte das schon hier Auswirkungen aufs finale Lackbild. Unschöne Kanten wären die Folge, die auch Folgen für die Aerodynamik hätten, denn
0: dann geht der Lack im Prinzip senkrecht gerade runter in der Sprühform und das sorgt dann dafür, dass es kleine Kanten hat. Das sieht man dann später auch, wenn der Lack ausgehärtet ist.

0: Und während er die Schalen fertig lackiert, wird nebenan schon ein Flugzeugrumpf weiterverarbeitet. Mit Kohlefaser legt das Team von Abteilungsleiter Oliver Breitkreuz den Rumpf ein. Zunächst werden kritische Stellen verstärkt, um die Öffnungen und Übergänge bei Cockpit und Flügel herum, damit die Kanten nicht ausbrechen.
1: Jetzt kommt der allgemeine Gewebeaufbau im Rumpf. Das heißt, wir haben verschiedene Sorten an Gewebe. Die kommen jetzt nach Belegeplan. Stück für Stück wird der Rumpf praktisch von außen nach innen aufgebaut.
0: Dafür nehmen Sie drei unterschiedliche Gewebearten mit ganz unterschiedlichen Eigenschaften.
1: Die Mischung macht die Steifigkeit vom Rumpf, dass er sich im Flug nicht verwindet.
0: Die erste Lage kommt rein und bei der laufen alle Fasern in eine Richtung, also unidirektional.
1: Also vor allem beim Unidirektionalen müssen wir darauf achten, dass die Rolle sie nicht durchhängt und dass wir keine Bögen einbauen, dass sie schön gerade gespannt eingebaut wird.
0: Als zweite Lage folgt eine gewebte Kohlefaser, ähnlich wie ein Stoff. Diese Fasern laufen diagonal. Da unterschiedliche Kräfte aus unterschiedlichen Richtungen auf den Rumpf wirken, wie Biege- oder Torsionskräfte, braucht es für jede Belastung eine Faserrichtung, die sie entsprechend aufnimmt. Der gesamte Prozess nennt sich Einlegen. Dafür benutzt das Team ein Harz-Härter-Gemisch. Erst das Durchtränken mit dem Epoxyharz macht die weichen Kohlefasern nach dem Aushärten zu stabilem, hartem Carbon. Die genaue Menge Harz ist dafür wichtig.
1: Ja, wenn es glänzt, ist es genug. Wenn es matte Stellen bildet, dann ist es zu wenig.
0: Die perfekte Menge aufzutragen, gar nicht so einfach.
1: Jahrelange Erfahrung. Also es darf keine Harzzehen geben. Das sieht dann wirklich aus, als ob ein Ölsee da wäre.
0: Ein schmaler Grat, denn nur wenn das Gewebe ausreichend durchtränkt wurde, kann es die auftretenden Kräfte später auch übertragen. Nach den ersten Kohlefaserschichten kommt vorne das sogenannte Kohle-Aramid-Gewebe ins Cockpit. Die gelbliche Aramidfaser, oft einfach Kevlar genannt, wird auch für kugelsichere Westen verwendet. Sie hat eine besondere Eigenschaft, die das Gewebe sicherer als reine Kohlefaser macht.
2: Das ist das sogenannte Sicherheitscockpit, was wir hier verbauen. Ja, Kohlefaser und Glasfaser haben die Eigenschaft, dass diese bei einem Unfall splittern und den Piloten verletzen könnten. Das macht dieses Gewebe nicht. Das kann man sich so vorstellen, dass das knittert wie Papier und die Verletzungsgefahr dadurch wesentlich verringert. Und wir benutzen hier spezielle Scheren. Die haben auf einer Seite eine Mikroverzahnung und nur diese ist in der Lage, den Kevlarfaden zu durchtrennen.
0: Der Kevlar- oder Aramidfaden nimmt dadurch bei einem Crash die Energie auf und verhindert so gleichzeitig, dass die Kohlefaser splittert wie Glas und zu Verletzungen führt. Das Kohle-Aramid-Gewebe bildet im Grunde die Knautschzone des Flugzeugcockpits. Im gesamten Rumpf kommen etliche Kohlefaserschichten aufeinander. An der Haube, die besonders stabil sein muss, ist es ein Paket aus ca. 20 Lagen. In die zweite Rumpfhälfte kleben sie das sogenannte Rumpfgerüst. Das Stahlrohrgerüst ist enorm wichtig für die Sicherheit, denn auf das Segelflugzeug wirken große Kräfte bei Start und Landung sowie in der Luft. Das Gerüst ist das zentrale Verbindungselement, nimmt all diese Kräfte über Fahrwerk und Flügel auf

0: leitet sie weiter und verteilt sie gleichmäßig.
1: Oben ist Startzwinge bei dir. Ja.
2: Das ist nicht mehr Platz, sonst schlitze ich Michi seine Dinger auf.
1: Das ist nicht so schlimm wie unser Rumpf.
2: Das stimmt.
1: Komm mal da raus, Schlankanker.
0: Beide Hälften kommen zum Aushärten einmal in den Backofen. Eine Nacht bei 55 Grad Celsius. Nur etwa eine halbe Flugminute entfernt in Kirchheim unter Teck läuft währenddessen der Bau eines weiteren zentralen Elements an, die Flügel.

0: Die ersten Schritte sind ähnlich wie beim Rumpf. In die lackierte Rohform werden verschiedene Gewebelagen aus Kohlefaser laminiert, also aufeinandergelegt und mit Harz getränkt. Auf diese Lagen kommt der Holmgurt. Er bringt zusätzliche Stabilität in die rund 10 Meter langen Flügel.
1: Der Holmgurt übernimmt die Biegekräfte im Flügel. Alle Kräfte, wo der Flügel nach oben und nach unten macht, werden von dem Holmgurt übernommen.
0: Denn die Schwerkraft zieht den Rumpf nach unten. Der Auftrieb zieht die Flügel nach oben. Dadurch biegen sie sich entsprechend durch. Und noch ein Zusatzschritt im Vergleich zum Rumpfbau.
2: Wir bauen hier einen Kondizellschaum ein, der als Tragschicht für die beiden Lagen gilt und die Versteifung der Lage gewährleistet. Wenn wir nur Gewebelagen aufeinanderlegen würden, hätten wir nicht die Biegesteifigkeit, die wir brauchen. Die bekommen wir, indem wir hier ein Sandwich einbauen. Sandwich, weil unten Kohlelage, dann Kondizell und dann noch eine Kohlelage. Die wird dann später aufgebracht.
0: Es folgt die obere Sandwich-Hälfte aus vorlaminierten Gewebelagen. Aber das reicht noch nicht. Damit sich Schaum und Gewebelagen verbinden, braucht es Druck. Einfach mit Schraubzwingen wäre der viel zu unregelmäßig. Darum hilft man sich mit Unterdruck. Durch das Absaugen der Luft aus dem Bauteil wirkt der Druck der Atmosphäre auf die Flügelschale und presst alles gleichmäßig zusammen.
2: Das würde jetzt einfach so trocknen und dann wäre da überall Luft drunter und es wäre dann einfach kein gutes Bauteil. Wir brauchen diesen Anpressdruck, um die Schalen, das Sandwich zusammenzukleben. Und das macht man über Vakuum.
0: Auf die laminierte Flügelhälfte kommen ein Vlies und eine Folie, die das Teil abdichten. Das Absaugvlies nimmt das überschüssige, ausgepresste Harz auf und kommt nach dem Aushärten wieder runter. Die Folie darüber, die an den Außenstellen abgedichtet wird, wirkt sozusagen wie eine Art Vakuumbeutel. Wenn die Folie drauf ist und alle Öffnungen luftdicht verschlossen sind, wird die Luft langsam rausgesaugt. Nach und nach zieht sich jedes bisschen Restluft heraus. Ein bisschen helfen Abteilungsleiter Heiko Nill und Co. noch von Hand nach.
2: Das Gewebe hat immer das Problem, wenn es um eine Ecke muss, dann tut sich das schwer. Und deswegen helfen wir ihm da mit. Und da könnte sich natürlich auch, wenn sich das nicht sauber anliegt, könnte da ein bisschen Luft drunter sein und die Streiche versuchen wir rauszustreichen. Und drücken das Gewebe nochmal fest aufeinander, dann bleibt es auch beieinander. Naja, aber jetzt sieht es doch schon ganz gut aus.
0: Noch ein letzter Check. Und fliegender Wechsel zur unteren Flügelhälfte der sogenannten Unterschale.

0: In die wird zunächst die sogenannte Wurzelrippe mit dem Holmstummel eingeklebt. Das Teil verbindet später Rumpf und Flügel. Und die Holmstege aus Glasfaser kommen rein.
1: Die Holmstege und der Gurt, ganz am Ende werden die zu einem ganzen Paket, zu einer Art Doppel-T-Träger zusammengeklebt und die nehmen die ganze Kraft des Flügels auf.

0: In den nächsten Stunden kommen noch etliche Einbauteile wie Scharniere, Stege und Bremsklappen in den Flügel.
1: Also der fertige Flügel kommt jetzt in den Ofen. Der wird geheizt bei 40 Grad, damit alles schön hart wird. Und dann wird er vorbereitet für die Hochzeit mit der Oberschale.

Beim Rumpfteam in Nabern sind die Formen inzwischen schon ausgebacken und gehärtet. Und ja, das ist die gesamte Dicke der Außenwand. Die Rumpfhälften können verklebt werden.

0: Dann werden untere und obere Rumpfschale aufeinander gesetzt. Es gibt nur einen Versuch und der muss passen.
1: Alle spielen zusammen, vorne guckt einer, hinten guckt einer, Parallelität, waagerecht und dann ist es nur noch schauen.

Zum endgültigen Aushärten kommt der Rumpf noch mal mindestens 15 Stunden bei 65 Grad Celsius in den Ofen. Beim Flügelteam geht es schon wieder in die andere Richtung. Der fertig verklebte und getemperte, also ausgebackene Flügel wird aus seiner Form gelöst.

Es sieht auf den ersten Blick brutal aus, ist aber ein Bruchteil der Kraft, die in der Luft auf den Flügel wirkt. Das hält er also locker aus.

Im Steuerungsausbau treffen sich Rumpf und Flügel zum ersten Mal. Hier säubern sie die Rohteile und beginnen mit dem Steuer- und Innenausbau. Nils Maschkiewicz wird den 75 Kilo schweren und rund 10 Meter langen Flügel zunächst direkt wieder auftrennen

0: weil er sonst viel zu lang für den Transport des Flugzeugs im Alltag wäre.
1: Wenn der Flügel oder der Rumpf aus der Schale rauskommt, landet er hier. Und dann werden hier die Ansteckflügel abgetrennt, damit die einfach leichter transportiert werden können. Und da habe ich hier schon mal angezeichnet, den Riss, damit ich jetzt mit der Diamantsäge den Ansteckflügel absägen kann und einfach nicht verlaufe mit der Säge.
0: Der Stabilität des Flügels macht das nichts aus. Das Team hat an dieser Stelle innen die sogenannte Abschlussrippe, quasi das Trennelement zwischen Innen- und Außenflügel, eingebaut.
1: Hier natürlich immer sachte vorgehen, aber da der noch nicht lackiert ist, können keine Kratzer reinkommen und sowas. Deswegen können wir da noch ein bisschen grober manchmal sein, was es auch erfordert hier in dem Fall.

0: Wenn der Flügel getrennt ist, macht Nils die Querruder der Steuerung wieder gangbar, stellt sie ein und entfernt die Harzreste. Auf der anderen Seite der Halle ist Kollege Leon Eisenkoll am Rumpf zugange. Er baut das Ruder ein, mit dem man das Flugzeug um die sogenannte Hochachse lenkt.
1: Es ist gerade das Seitenruder. Das ist dafür da, dass man seine Kurven auch fliegen kann beim Flugzeug. Sozusagen das Gieren heißt das, genauer gesagt. Die Vorrichtung haben wir geguckt, dass das auch richtig drin sitzt, nicht außermittig. Genau, und da muss man schauen, dass es überall gleich sitzt. Wenn es nicht gleich sitzt, muss man das unterbauen, dass es eben dann nachher mittig drin sitzt, das Flugzeug auch geradeaus fliegt.
0: Hier muss Leon einen Millimeter unterbauen.

0: Damit man das Flugzeug wirklich lenken kann, braucht es aber natürlich auch eine Verbindung vom Cockpit zum Ruder. Das sind die Steuerseile.
1: Nachdem wir jetzt hier das Seitenruder angepasst haben, kommt jetzt der zweite Schritt, und zwar die Steuerseile vorzubereiten. Das heißt, wir klemmen das hier. Das wird ja vorne festgeklemmt, dann durchgefädelt durch die Pedale. Und durch die Pedale kann man dann das Seitenruder bewegen. Und durch das Seitenruder kann man lenken beim Fliegen sozusagen. Ja.
0: Leon fädelt die Steuerseile ein und verbindet sie beidseitig mit dem Ruder. Die Seillängen müssen am Ende genau passen, denn sonst wären die Pedale schief und das Fliegen eine ziemlich unbequeme Sache.
2: Bisschen Ticken mehr.
1: Viel weniger, weniger, weniger. Zurück, zurück, zurück, zurück, zurück.
0: Deswegen braucht Leon für die zweite Seite Unterstützung vom Kollegen Nils. Der Zug muss stimmen, damit die Pedale genau parallel stehen. Dann kann Leon klemmen und die Seile am Ruder befestigen.

0: Auch beim Flügel baut Nils Steuerflächen ein, die Querruder.
1: Ohne die wäre es ein ziemlich langweiliger Flug, weil es einfach nur geradeaus gehen würde. Oder nur ja, minimale Lenkmöglichkeiten nur gäbe. Und dadurch ziemlich wichtig auf jeden Fall zum Fliegen. Ein Ruder geht hoch, eins runter und dadurch neigt sich das Flugzeug, um schärfere und engere Kurven einfach zu fliegen.
0: Ein Einsitzerrumpf wiegt ohne Ausbau etwa 80 Kilogramm. In den 3,5 Wochen, die jedes Flugzeug im Steuerungsausbau verbringt, kommen noch mal rund 40 Kilogramm Einbauteile dazu. Viele Kabel und Seilzüge werden eingefädelt, die Bremse eingestellt und etliche Teile wie Sitzwannen, Motorklappen und die Haube erstmals eingebaut. Während hier weiter an den Rohteilen gewerkelt wird, bekommen die fertigen Rümpfe nebenan in der Lackierhalle ihr Finish. Im Lackierraum werden zuerst Feinarbeiten mit dem Pinsel gemacht.

Dann geht die Tür zu. Der Lackierer rein. Und der Lack kommt drauf. In mehreren Durchgängen sprüht er die Lackschicht auf den Rumpf, um später eine perfekte Oberfläche zu bekommen. Das hält den Luftwiderstand möglichst gering und erhöht die Leistung beim Fliegen.

0: Der fertige Rumpf darf wieder eine Halle weiter. In der Endmontage 1 warten schon die lackierten Flügel auf ihn.
1: Wir sind hier in der MO1. Hier passiert die erste mechanische Montage. Hier kommen das erste Mal Flügel und Anbauteile an das Flugzeug. Und so machen wir das erste Mal ein flugfähiges Gerät aus den Einzelteilen.
0: Tony Mendes Andrade steckt die Innenflügel erstmals zusammen. Die Holmstummel der Flügel werden mit dem Hauptbolzen verbunden und gesichert.

0: Toni arbeitet 4 bis 5 Tage daran. Denn er muss nicht nur zusammenstecken, sondern auch jede Menge einbauen, einstellen und entlüften. Auch die Außenflügel dürfen jetzt wieder dran. Genau wie das Höhenleitwerk. Dieser letzte Prozess ist zwar simpel, aber eben auch besonders.
1: Ja, ist jedes Mal klar, schönes Gefühl, aus Einzelteilen ein flugfähiges, so großes, schönes Gerät herzustellen.
0: Ab zur letzten Station, die Endmontage 2. Hier werden unter anderem Instrumente verkabelt und eingebaut, genau wie Hydraulik, Fahrwerk, Ruder und Triebwerke. Einige Segelflugzeuge können sogar eigenständig vom Boden starten. Andere haben zwar kein Eigenstartertriebwerk, dafür ein Unterstützungstriebwerk, den sogenannten Sustainer oder einfach Heimkehrhilfe, damit man trotzdem nach Hause kommt, wenn die Thermik nachlässt. Die testet Malachi Melicharik nochmal auf Herz und Nieren.
2: Wir sind der letzte Schritt in der Arbeitsplan, dass der Flugzeug kriegt und anfasst. Und wie das alles eigentlich zusammenkommt, finde ich cool. Weil ich finde, diese Abteilung ist ziemlich speziell. Und hier sieht man wirklich, wie das ganze Arbeit von den guten Leuten hier eigentlich alles zusammenkommt und zusammenfasst für ein richtig geiles Flugzeug auf der Ende.
0: Also letzte Handgriffe, Sitzschalen plus Polstereien und Vorbereitung für die endgültigen Tests.
2: Ziel wäre eigentlich für heute, dass wir mit alles fertig ist, dass morgen wir prüfen können. Das ist immer am schönsten, wenn wir halt in der Firma das eigenermaßen fertig kriegt vor der Wochenende, dass wir Wochenende benutzen, wenn es gute Wetter ist, dann halt zu fliegen. Und das, ja, das ist eigentlich das Ziel hier.

0: Nach über 2000 Arbeitsstunden darf das Segelflugzeug auf die Hahnweide, den örtlichen Flugplatz. Hier wird es zum ersten Mal in seinem natürlichen Habitat aufgebaut. In so einen Zweisitzer sind bis dahin gute 6 bis 8 Monate Arbeitszeit geflossen. Rund 80 bis 90% des Flugzeugs werden direkt in Kirchheim unter Teck gefertigt und verbaut. Den Spalt zwischen Flügel und Rumpf kleben sie vor jedem Flug nochmal händisch ab. Auch Chef Thilo Holighaus hilft mit und fliegt die neuen Maschinen ein. Und was ist für ihn das Schönste an seinen Flugzeugen?
1: Die Flügelgeometrie. Also wie die Flügel wirklich vogelgleich nach hinten gefeilt sind, nach oben aufgebogen sind, dann in Winglet übergehen. Also jedes Mal, wenn ich auf die Seite rausgucke und ich sehe diesen Flügel, ich kriege immer noch eine Gänsehaut.
0: Darum ab in die Luft für noch mehr besondere Momente. Ein einfaches Segelflugzeug kostet etwa so viel wie ein hochwertiger Mittelklassewagen. Die Zweisitzer deutlich mehr, je nach Wünschen. Dann heißt es noch einmal ausklinken und Freiheit genießen.
1: Wie es schon Reinhard May gesagt hat, man kann wirklich alle Sorgen am Boden lassen. Und man ist so fokussiert auf das Fliegen, auf das Erleben, auf das Spüren der Naturkräfte, dass man links und rechts alles um sich vergisst. Und also macht einfach wahnsinnig Spaß. Und zwar immer wieder aufs Neue.
0: Und was kann schon schöner sein, als mit den eigenen Händen einen der großen Menschheitsträume wahr werden zu lassen? Fliegen wie die Vögel.
2: Hallo, herzlich willkommen bei uns.
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5: Umarmt von der Maultasche, cool.
6: Maultaschen gehen immer.
7: Heute dreht sich alles um Teigtaschen. Wirklich Mehl und Eier? So gelingt der perfekte Maultaschenteig. Diese drei Damen aus Mannheim zaubern köstliche Piroggen. Von wegen aus der Dose. Ein Klassiker der italienischen Küche. Ravioli.
8: Dass ganz Metzingen im Maultaschenfieber ist, das spürt man sehr schnell. Es gibt sogar Klamotten rund um die Maultasche. Und wenn man hier vor das Rathaus läuft, direkt auf dem Marktplatz, gefühlt ist ganz Metzingen auf den Beinen und feiert die Teigtasche. Seid ihr Schwaben?
9: Ja.
8: Dann wissen die das natürlich. Was macht eine gute Maultasche aus?
10: Die Füllung.
8: Und die muss sein? Wie muss die sein?
10: Fleischig.
8: Die und Füllung muss ja immer auch auf eigentlich eine spezielle Art sein.
9: Richtig.
8: Ne?
9: Und die ist bei uns nur mit Hackfleisch. Nicht mit Brät und nicht mit Spinat.
11: Und es darf aber kein Hackfleisch sein. Also es muss schon so, es muss Brät sein.
8: Nur Hackfleisch drin?
9: Hackfleisch mit eingeweichten Brötchen, Eier, so wie es gehört, Kräuter und Gewürze.
8: Und macht man als überzeugte Schwäbin das auf jeden Fall auch selbst?
10: Ja. Selten.
8: Aber wenn man ihn dann doch selbst machen möchte, dann ja. Gucken wir jetzt mal genau hin, was da wichtig ist.
12: Nur einen Katzensprung von Metzingen entfernt, die Trostmühle in Bempflingen. Auch wenn das Wasserrad nicht mehr zum Mahlen gebraucht wird, dreht sich hier alles um Mehl und den Teig für Maultaschen. Vor ein paar Jahren hat Andrea Trost ihren Job als Flugbegleiterin aufgegeben und sich ganz dem Familienbusiness gewidmet. Und dem perfekten Maultaschenteig.
13: Es sind effektiv zwei Zutaten, die Mehlmischung und die Eier. Es kommt kein Salz rein,
6: Also ich persönlich mache es nicht rein, weil das wieder diese Kleberstruktur verändert und der Teig dann, finde ich, nicht so stabil und so geschmeidig ist. Die Mehlmischung besteht aus drei unterschiedlichen Mehlen. Das ist einmal Dinkelmehl, weil es den Teig einfach geschmeidig macht. Dann ist Weizenmehl drin, das sorgt für eine gewisse Stabilität. Und Hartweizengrieß.
12: Auf 500 Gramm Mehl kommen 5 Eier. Andrea Trost musste bei ihrer Rezeptur nicht bei Null anfangen. In der Familie gibt es seit Jahrzehnten eine Anleitung für den Teig und der stammt von ihrer Tante Helene.
6: Das Rezept von meiner Tante Helene besagte irgendwie 10 Eier und dann nimmst du halt so viel Mehl, wie du brauchst. Das war so das, mit dem ich hier gestartet bin. Ohne Tante Helene würde ich hier keine Maultaschen machen. Wir waren immer der Meinung, ihre Maultaschen sind die absolut besten und das ist der Gradmesser. Auch die ganze Familie weiß genau, wie die zu schmecken haben und wir sind schon ziemlich dicht dran. Also ich würde jetzt hier schon fast sagen, dass er in Ordnung ist.
12: Der Teig muss jetzt ruhen. Die Mehlmischung für den Maultaschenteig ist eines der Produkte der Trostmühle. Mitarbeiter Paolo wiegt sie ab. 300 Gramm Weizenmehl, 100 Gramm Dinkelmehl und 100 Gramm Hartweizengrieß. Nach der Teigruhe geht's weiter. Jetzt wird er in Form gebracht. In der historischen Mühle veranstaltet die Chefin auch Kurse. Nicht nur zum Maultaschenteig. Mit jeder Kurbeldrehung wird er dünner.
6: Hier sieht man jetzt eben wunderschön, wie elastisch und wie weich dieser Teig ist. Der reißt nicht, den kann man noch ein bisschen dehnen. Da kann man, wenn man jetzt die Maultaschen einfüllt, kann man den noch ein bisschen ziehen. Und der schließt dann nachher auch perfekt. Tada!
12: Der Teig ist fertig. Jetzt fehlen nur noch die inneren Werte einer Maultasche.
6: So, dann würden wir die Fladen jetzt befüllen. Und ich mache es natürlich auch wieder so, wie das meine Tante Helene gemacht hat.
12: Die wichtigsten Zutaten: Hackfleisch, Spinat, Brät, ein Brötchen, Frühlingszwiebel und Eier.
6: Und jetzt werden die Maultaschen einfach so abgestochen oder abgetrennt. Meine Tante Helene hat einen Kochlöffel genommen. Ich habe jetzt hier dieses Ausrollhölzchen und habe festgestellt, dass das sogar noch besser funktioniert. Genau, und so entstehen jetzt lauter wunderschöne kleine Maultaschen. Ja, und dann werden die so abgetrennt mit dem Rädle oder mit dem Messer.
12: Andrea Trost hat mehr Vorfahren als Tante Helene. Ihr Ur-Urgroßvater Jakob Trost kaufte einst die Mühle in Bempflingen.
6: 166 Jahre. Also es ist wirklich eine lange, lange Tradition. Ich bin die 5. Generation, die jetzt hier die Mühle weiter treibt.
12: In ihrem Mühlenladen gibt's jede Menge verschiedene Mehlsorten, Backmischungen, Getreidekerne, Öle und Saaten.
14: Vielen Dank. Ja. Bis zum nächsten Mal.
12: Und die Maultaschen? Die wurden gekocht und kaltgestellt.
6: Ich find's auch wichtig, dass der Teig, wenn die Maultasche dann gekocht wird, so richtig dicht an die Maultasche rangeht und so richtig schrumpelig wird. Ja, und so sehen dann die fertigen Maultaschen aus. Und hier sieht man auch sehr schön, wie die wirklich ganz fest eingepackt sind in den Teig. Und eben dieses, ich sage immer, die sind schrumpelig, aber so müssen sie sein.
15: Mit der Maultasche kann man auch Gutes tun und da kommt die Kolping-Familie ins Spiel. Was macht ihr?
16: Wir machen zweimal im Jahr Maultaschenessen. Also ja. Wir bereiten die vor, 3 Tage lang werden handgemachte Maultaschen hergestellt. Immer so zwischen 7.000 und 8.000 Stück.
15: Was macht man mit so einem Maultaschenverkauf? Also wenn es zweimal im Jahr pro Verkauf, was nimmt man so ein?
16: Naja, hängen bleibt so für unsere Spendenkasse so, naja, ich würde mal sagen so 25.000, 30.000 Euro.
15: Das ist doch super.
16: Ja, das ist super.
15: Was macht ihr damit?
16: So sind sie in Würzburg fündig geworden mit der Deutschen Lepra- und Tuberkulosehilfe.
15: Jetzt laufen wir mal zusammen ein bisschen hier übers Festival, weil Sie haben ja wahrscheinlich einen guten Blick für die Maultasche, oder?
16: Hallo.
15: Wir würden auch so zwei Spieße gerne mal probieren.
17: Wie möchten Sie klassisch oder vegetarisch sein?
15: Also ich würde klassisch.
16: Dann probiere ich den vegetarischen.
15: Ja, okay. Müssen wir beides probieren.
17: Bitte schön.
15: Der ist Klassik?
17: Der ist Klassik.
15: Dankeschön.
17: So, und ein bisschen.
15: Vielen Dank. Dankeschön. Also die ist schön klassisch, so wie ich das hier jetzt gelernt habe. Würzig, locker gerollt und dass man noch alle Bestandteile sieht.
16: Ich finde es auch schön, dass es auch so rollen, dass nicht nur so reingestopft ist.
15: Sehr gut. Machen wir uns gleich mal auf die Suche nach was ganz Exotischem, oder? Nach so einem klassischen Einstieg. So das Schrägste, was wir finden an Füllung. Was würdet ihr denn empfehlen, wenn es mal so was ganz anderes sein soll?
18: Dann nehme ich das Maultaschen-Tex-Mex.
15: Dann nehmen wir das, aber noch. Dann würde ich trotzdem noch das bisschen Asiatische mit dem Curry. Das wird Curry, zwei das unterschiedliche haben. Genau.
16: Ja, spannend. Also einmal Curry, einmal Tex-Mex.
18: Einmal Tex-Mex. Super. Okay. Ja.
15: Na? Mhm. Jetzt kommt die große Frage, wie experimentierfreudig ist der Schwabe, wenn es an seine Maultaschen geht?
16: Naja. Es scheinen ja originalen Maultaschen zu sein. Ja?
15: Mhm.
16: Und das finde ich jetzt eigentlich ganz spannend, auch mit den Jalapenos und diesen Kräutern so. Das ist echt
15: mit Curry hier passt auch ganz gut. Mhm. Ich glaube, das weiß man auch im Schwabenland, hat sich rumgesprochen. Teigtaschen gibt es ja auch in anderen Ländern. Jetzt geht es um Dumplings bei uns. Kennst du?
16: Nie gehört.
15: Noch nie gehört?
16: Nie.
15: Gibt es im asiatischen Raum und so werden die gemacht.
4: Die Utensilien für den Kochkurs bringt sie mit. Tan Diederich. Und die Zutaten auch. Die Thailänderin kam der Liebe wegen nach Deutschland. Erst hier entdeckte sie die Küche ihrer Heimat. Zu Hause in Thailand stand sie nicht so oft am Herd.
19: Wir sind 7 Geschwister. Ich bin die 6. Dann kriege ich nicht so viel Chance, in die Küche zu gehen. Und dann nach dem Heiraten und dann ich will noch mal essen, wie man in der Heimat isst.
4: Zum Kochkurs haben sich heute 7 Personen angemeldet. Sie wollen wissen, wie Dumplings gemacht werden. Teigtaschen, die von China aus nach Thailand kamen.
19: Ihr kriegt Rezept danach, dass ihr heute bekommt mal, wie sagt man, Learning by Doing. Ich habe euch ein Beispiel mitgebracht in sowas.
4: So sieht sie aus, die Spezialität aus Asien. Die Teilnehmer dürfen direkt loslegen. Zuerst wird Gemüse geschnitten. Für die meisten sind Dumplings nicht komplett neu.
20: Das war ein Geschenk von meiner Frau. Und ich habe schon manchmal Dumplings daheim nachgemacht. Und ich weiß, dass das mit dem Teig wirklich eine Herausforderung ist. Und ich finde es sehr lecker. Mir schmecken auch natürlich die deutschen Maultaschen. Aber das Asiatische finde ich auch sehr lecker und spannend.
21: Wir lieben sehr asiatische Küche und sind nicht erstes Mal bei Tan. Die ganze Gewürze, was Tan uns empfiehlt und Soßen, das macht viel Spaß.
4: Es wird herzhaft. Schweinebauch kommt in eine Marinade.
22: Ich bin der Hauptkoch bei uns in der Familie. Kochen eigentlich alles. Und thailändische Dumplings ist was ich bisher zu Hause selber noch nie gemacht habe. Deshalb habe ich gedacht, das muss ich mir jetzt mal gucken, wie das funktioniert.
4: Der Teig ist schon fast soweit. Zeit für ein Päuschen.
23: Wir werden auch uns heute Abend wohnen. Ja, ciao.
4: Das Schweinefleisch wird in kleine Stücke geschnitten und kommt zur Füllung dazu. Das Gemüse ist schon drin. Dann folgt der wohl schwierigste Teil des Rezeptes. Tan zeigt, wie der Teig ausgerollt und mit der Füllung verschlossen wird.
19: So, drücken, weiter, drücken und hier in die Finger so, ne? In der Richtung. Ja. Links, die hier weiter.
24: Hier rein. Ja, genau.
19: Okay. Da hier ist kleblich, weißt du? Das muss da richtig.
24: Richtig zusammen.
19: Und dann Twitz.
21: Drehen.
19: Und dann so.
22: Ganz einfach.
19: Ganz einfach.
22: Also mit dem Falten, das ist schon eine Herausforderung und braucht viel Übung.
0: Ich habe das tatsächlich von klein auf mit meiner Oma geübt, aber es ist ein bisschen anders. Also die Technik ist ein bisschen anders. Aber nach einem 2-3 Mal machen hat es eigentlich ganz gut geklappt, ja.
12: Tan ist zwar die Köchin, aber organisiert werden die Kurse von Martina Dücker für 49 Euro Teilnahmegebühr.
1: Unsere Kosten werden so gerade gedeckt, weil ich es auch gut finde, dass Studenten, Menschen, die eben nicht gerade 150 Euro für einen super tollen, edlen Kochkurs ausgeben können, einfach auch andere Kulturen kennenlernen können.
12: Taste the World, das Motto des Kitchen Clubs. Die Teilnehmer lernen Gerichte aus aller Welt kennen. Die Dumplings werden unter Dampf gegart. Dann ist es soweit. Nach 3 Stunden Kochkurs dürfen die Teilnehmer ihre Kreationen probieren.
0: Es ist wie ein Brötchen, ein weiches Brötchen, so ein helles mit Schweinebauch und dann asiatischen Gewürzen, Chili, also wirklich eine Mischung an Geschmäckern.
20: Hat eine nette Schärfe, nicht zu stark, nicht zu schwach, so wie man sich thailändisches Essen, glaube ich, vorstellt.
12: Na dann, guten Appetit.
15: Ist ja auch super, wenn man so eine Maultasche ein bisschen to go transportieren kann. Jenny, bei euch gibt es Maultaschenburger.
2: Ja.
15: Wir probieren das jetzt mal zusammen. Wir bauen einen Maultaschenburger. Ja. Was muss ich tun?
2: Sehr gerne, Anne. Nimmst du ein Laugenbrötchen?
15: Ja.
2: Nimmst du ein Salatblatt dazu?
15: Ja.
2: Und dann gestaltest du das Brötchen, das Weckle. Wir sind ja am Schwabenländle.
15: Das gestalte ich ja.
2: Genau.
15: Bist du eine Originalschwäbin?
2: Nein, eigentlich komme ich aus Norddeutschland.
15: Was man gar nicht mehr hört.
2: Ich liebe das Schwarzland. Du liebst die Berge, die Umgebung. Kommt zwar von der Nordsee, die wunderschön ist, aber das Schwarmländchen behält einen da.
15: Angesagt.
2: Ja, genau.
15: Das heißt, du liebst wahrscheinlich auch die Maultasche, oder?
2: Es gibt nichts Schöneres.
15: Was ist da jetzt drin?
2: Das ist eine Rindermaultasche, unsere gescheite.
15: Ja.
2: Dazu. So, dann kommt das Sauerkrem oben drauf.
15: Ja.
2: Mit viel Liebe.
15: Mit viel, okay.
2: Das ist so das Prinzip vom Zeh. Alles mit Liebe gemacht.
15: Gut.
2: Dann darfst du noch ein bisschen Schnittlauch zur Deko so schön drüber machen.
15: Ja. Mega gut.
2: Ja.
15: Kommt richtig viel was rüber.
2: Ja.
15: Jetzt habe ich auch eine kleine Quizfrage für dich, Jenny. Wie heißen denn die Teigtaschen in Polen?
2: Wie heißen die Teigtaschen in Polen? Jetzt hast du mich jetzt erwischt.
15: Jetzt habe ich dich erwischt, soll ich es dir verraten?
2: Ja, sag mal.
15: Pierogi. Und wie man die macht, gucken wir uns jetzt nämlich an.
12: Eine Kleingartenanlage in Mannheim. Versteckt im Grünen gibt's polnische Hausmannskost. Das Küchenteam der Gartenklause. Die Chefin Carolina. Betty. Und Anna. Ein Klassiker der polnischen Küche steht hier immer auf der Karte. In 2 verschiedenen Varianten. Mit Kartoffeln, Käse oder Fleisch. Die gefüllten Teigtaschen heißen in Polen
3: Pierogi. Der Teig ist immer der gleiche. Das heißt, da wird immer komplett nur, da kommt nur eine Prise Salz, Öl und Mehl rein.
12: Und dann wird geknetet. Lange und intensiv. Wie lange eigentlich?
3: Nach Gefühl. Das muss fantastisch sein, ja. Dadurch, dass meine Eltern in Polen geboren sind und hier ausgewandert sind nach Deutschland, kam ich eigentlich auf die Idee, dass ich gesagt habe, okay, wenn ich jetzt ein Restaurant aufmache, muss auch ein bisschen polnischer Touch dabei sein. Ich weiß von klein auf, wie man sie macht, habe sie zu Hause immer gegessen mit allen möglichen Füllungen. Und dadurch kam ich auf die Idee, okay, gut, jetzt machst du es auch mal in der Kleingartenanlage.
12: Pierogi am Fließband. Hunderte täglich schafft das Team. Heute gibt es eine außergewöhnliche Variante mit Steinpilzen und hausgemachtem Sauerkraut. Anna ist für die Zwiebeln zuständig. Klein und gleichmäßig sollen sie in der Füllung sein. In Öl und Butter gedünstet. Gewürzt mit Pfeffer und Salz.
3: Das Kraut, Kraut ist schon fertig. Ich glaube, das Kraut ist fertig, die Pilze brauchen noch.
12: Pierogi machen, da braucht es viele Hände und das hat in Polen Tradition.
3: Das heißt, da trifft sich dann die Oma mit der Uroma, mit der Tochter und mit allen drumherum und die besprechen dann alles, während sie Pierogi machen, auch was am Tag passiert ist, wie es in der Schule war. Und dann sitzen alle an einem Tisch, meistens auch noch zu Hause, an einem ganz normalen Haushaltstisch und machen dann die Pierogi zusammen. Das heißt, es ist wirklich so ein richtig, richtig schöner Familienangelegenheit.
12: Das Kraut wird abgegossen und danach sogar richtig fest ausgewrungen.
3: Weil wenn zu viel Wasser drin ist, gehen die Pierogi auseinander.
12: Das Gleiche gilt für die Pilze. Die Füllung wird so dicht und stabil. Die Zutaten werden zerkleinert, die Zwiebeln vom Öl befreit und dann wird vermengt. Sieht fast schon entspannend aus.
3: Salz reicht oder noch ein bisschen?
5: Ich glaube, schon reicht, aber und wieder Kopfmassage verpassen wir jetzt.
12: Okay. Und jetzt der Test.
3: Besser?
12: Und jetzt wird gefüllt. Das hat Carolina schon mit 5 Jahren das erste Mal gemacht. Man sieht die Routine.
3: Betty macht es nicht so oft wie ich, deswegen stellt sich die sehr ein bisschen älter, die sieht das nicht so ganz richtig.
5: Mobbing vor laufender Kamera.
3: Genau.
5: Habe ich Beweis.
12: Pilze selber sammeln, zubereiten und verzehren. Ein Volkssport in Polen, sagt Carolina. In der Gartenklause sind aber gekaufte Pilze in den Teigtaschen. Und jetzt kommen die Pierogi in kochendes, gesalzenes Wasser. Dann geht's recht schnell.
3: Also die kommen schon langsam hoch, die ersten hier.
12: Und danach bleiben sie noch 2-3 Minuten im Wasser. Angerichtet wird schließlich mit Schmand und Schmelzzwiebeln. Gärtner aus der Anlage, aber auch Besucher von außerhalb essen gerne in der Gartenklause. Auch Carolinas Familie ist heute da.
7: So, guten Appetit.
9: Ja, so ein bisschen von den Pilzen, das ein bisschen erdische und das säuerliche von dem, und die Zwiebel, also lecker.
12: Der Nachtisch geht flott. Gezuckerte Erdbeeren kommen in den gleichen Teig und auch das leicht gesalzene Wasser kann wiederverwendet werden. Angerichtet werden auch sie mit Schmand und Zimt und Zucker. Das ist die Lieblingssorte von Carolinas Tochter.
11: Weil die Erdbeeren da drin sind und weil die nicht zu süß und nicht zu sauer sind.
7: Das mit der Erdbeere ist eigentlich das Beste.
24: Das ist gerade bei deiner Temperatur so, so ziemlich erfrischend mit deiner Erdbeere.
12: Seit 12 Jahren hat Carolina die Gartenklause. Bilanz positiv.
3: Viele kommen neugierig hierher und probieren. Es kommen aber auch von auswärts schon Polen und sagen, oh ja, Pierogi, genau deswegen bin ich extra hierher gekommen, von 20 Kilometer, 30 Kilometer entfernt, um die Pierogi zu essen.
12: Übrigens, guten Appetit auf Polnisch heißt Smacznego.
15: Also ich wusste ja schon immer, dass man im Ländle so ein bisschen besessen ist von der Maultasche. Aber Volker, das ist nochmal eine ganz andere Nummer. Du hast ein richtiges Maultaschenmanifest geschrieben. Was lernt man da drin?
25: In dem Maultaschenmanifest geht es eigentlich um meine persönliche Haltung. Bei mir ist es zum Beispiel so, ich finde, in Maultaschen gehört kein Fisch, keine Pilze, kein Käse.
15: Nee.
25: Und was die Leute sonst noch alles reinmachen.
15: Sondern diese Füllung hier wahrscheinlich, oder?
25: Ja, genau. Ganz traditionell mit Hackfleisch, mit Brät, viel Spinat.
15: Ja.
25: Ich feiere unser Familienrezept und die anderen feiern ihr Familienrezept. Und das ist ja das ganz Besondere an dieser regionalen Spezialität.
15: Deine Mutter spielt ja eine Riesenrolle im Maultaschenmanifest.

0: hast, weil die hat es dir quasi überliefert.
1: Ja.
0: Und so wirst du es auch deinen Kindern überliefern und so geht es immer weiter.
1: Ja, ja. Meine Brüder und ich, das war immer an Festtagen, wenn meine Mutter Maultasch gemacht hat zu Hause. Ja. Wir sind immer in der Küche rumgerannt und haben gewartet, bis die ersten fertig waren. Und meine Mutter hat uns immer rausgejagt. Also raus, raus, raus, die sind noch nicht fertig. Aber dann, wenn die ersten fertig waren, das war groß.
0: Woher kommt die Maultasche? Das hat ja schon eine große Geschichte auch, ne? Hat ja auch mit dem Christentum zu tun.
1: Klar.
0: Ja, also, klar, ne?
1: Die Geschichte ist die, dass ein Mönch im Kloster Maulbronn zur Fastenzeit ein großes Stück Fleisch gefunden hat. Und er wollte es natürlich nicht verderben lassen. Und dann hatte er diese großartige Idee, klein zu schneiden, das Fleisch, in eine Füllung zu packen mit grünem Frühjahrsgemüse und einen Teigmantel außenrum zu machen, um das sündige Fleisch in der Fastenzeit zu verstecken vor den Augen des Herrn. Und so ist die Maultasche entstanden.
0: Also auch Freitagsmaultasche, wie du sagst, geht immer.
1: Genau.
0: Wie heißt denn die Teigtasche in Italien?
1: Es gibt mehr, also Ravioli natürlich, aber es gibt natürlich auch die Tortellini.
0: Was würdest du sagen, ist der Maultasche am ähnlichsten?
1: Am ähnlichsten ist die Ravioli, aber Maultaschen sind keine Ravioli.
0: Das weiß ich doch. Den Unterschied gucken wir uns nämlich jetzt an.
2: Mitten in Andernach am Rhein. Interpretiert Benedikt Schulz die berühmteste Teigtasche Italiens auf seine Art.
3: Ravioli mit Ziegenfrischkäse, Spinat, Pinienkernfüllung mit frischen Pfifferlinguan, Schale, Salbei und Zitronenzimmer.
2: Aus 300 Gramm Mehl, 100 Gramm Semola, 3 Eiern, Olivenöl und Salz macht der Küchenchef des Aipero den Teig.
3: So, jetzt wird er langsam. Ich liebe einfach die Arbeit in der Küche. Das ist einfach, ich sag mal, meine Leidenschaft. Und das hat sich so entwickelt. Ich bin aus Berlin hierher nach Andernach gekommen. Ich habe in Berlin auch meine Ausbildung gemacht und es macht mir einfach Spaß. Also ich würde jetzt nicht sagen, wir sind der perfekte Italiener, aber wir feilen immer an den Rezepten, versuchen uns immer weiter zu verbessern.
2: Und das kommt an.
3: So muss der aussehen. In der Kindheit habe ich schon viel Pasta gegessen, Pizza habe ich schon immer geliebt auch. Pizza und Pasta, meine große Leidenschaft sowieso, ist einfach ja, so eine Küche für jeden Tag, würde ich sagen. Chips, Chips.
2: In seine Ravioli kommt Spinat, den er nach dem Blanchieren direkt ins Eiswasser gibt.
3: Ich will den Spinat jetzt auch nicht komplett tot kochen. Man sieht ja, die Farbe wird erhalten und das wird nicht grau, sondern bleibt richtig schön grün.
2: Dann wird der Spinat getrocknet.
3: Dann haben wir hier unseren Ziegenfrischkäse. Kommt dann der Spinat dazu.
2: Und Pinienkerne.
3: So, dann nehmen wir noch Abrieb von einer Bio-Zitrone.
2: Ravioli, ein Klassiker.
3: Ravioli gibt es schon seit dem Mittelalter. Also im 15. Jahrhundert war, glaube ich, die erste Erwähnung in einem Kochbuch. Damals war das was für die höhere Gesellschaft. Also das hat sich dann auch erst später in der breiten Masse etabliert und ist aber seitdem sehr beliebt.
2: Zu Recht. Zwiebeln gehören auch in die Füllung. Die gibt er in einen Spritzbeutel. Und Benedikt Schulz garniert seine Ravioli unter anderem mit einem ganz besonderen Speck, dem Guanciale.
3: Also der Guanciale, der wird aus der Backe. Teilweise auch aus dem Nacken, aber eigentlich traditionell aus der Backe hergestellt. Das ist der Unterschied. Und es ist kein geräucherter Speck, der ist luftgetrocknet.
2: It's wonderful, it's wonderful. Zurück zum Teig. Er wird immer dünner und länger. Auf Anfrage vermittelt Benedikt Schulz sein Können auch bei Kochkursen. Für die Füllung hat sich Benedikt Schulz noch einen besonderen Clou ausgedacht. Ein Eigelb für jede Ravioli.
3: Das ist jetzt anspruchsvoller. Das sieht man selten. Das Problem ist, wenn man die zubereitet, die kann man nicht lange aufbewahren. Ich hatte einen Sous-Chef, der hat in Berlin im Roccoforte Hotel gelernt unter einem italienischen